0: Dortmund ist zwischen Oberhausen Zentrum und Kreuz Essen Nord wegen Bauarbeiten bis zum 13. Juli täglich zwischen 22 und 5 Uhr gesperrt. Der 59 Bonn Richtung Köln ist zwischen dem Dreieck Porz und Köln-Rath bis morgen früh gesperrt. Die A61 Mönchengladbach Richtung Koblenz ist zwischen Miel und Rheinbach nach einem Unfall vorübergehend gesperrt. Und die A81 Singen Richtung Stuttgart ist zwischen Böblingen-Hulb und Böblingen-Ost wegen Reparaturarbeiten bis 8 Uhr gesperrt. Die Umleitung erfolgt über die U11 und U13 durch Sindelfingen. Das war's vom Verkehr. Ihnen eine gute Fahrt.
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0: Aus den Studios von NDR Info in Hamburg. Im Studio ist Detlef Karg. Beim Bundesparteitag der AfD in Erfurt sind Alice Weidel und Tino Chrupalla als Parteichefs wiedergewählt worden. Weidel konnte dabei ihr Ergebnis von vor 2 Jahren leicht verbessern. Chrupalla hingegen büßte über 10 Prozentpunkte ein. Gegenkandidaten hatten die beiden bei dieser Wahl erneut nicht. Man setzt vor allen Dingen auf Geschlossenheit vor den kommenden Landtagswahlen. Zudem gab es auch die angekündigten Proteste, die friedlich blieben. Gehindert wurden die Teilnehmer aber nicht. Sie waren bereits vor Beginn vieler Straßenblockaden im Messezentrum. Mehr nun von Dagmar Pepping.
2: Ausnahmezustand am frühen Morgen in der Erfurter Innenstadt. Demonstranten blockieren einen großen Platz, haben sich zum Teil auf Straßenbahngleisen festgeklebt. Ein Großaufgebot der Polizei ist im Einsatz, sichert den Weg zum Messegelände, das weiträumig abgesperrt ist. Neben der Parteitagshalle eine große Protestdemo. In der Halle begrüßt Björn Höcke, der AfD-Landesvorsitzende von Thüringen, die rund 600 Delegierten.
3: Draußen vor der Halle, da stehen die Verlierer der Geschichte. Hier in der Halle sind die Sieger der Geschichte versammelt. In diesem Sinne, liebe Freunde, es lebe unsere AfD, es lebe unser geliebtes deutsches Vaterland, es lebe das wahre Europa. Herzlich willkommen in Erfurt!
2: Die Delegierten im Saal schwenken große schwarz-rot-goldene Fahnen. Die AfD will in Erfurt Selbstbewusstsein und Siegesgewissheit ausstrahlen. In bundesweiten Meinungsumfragen liegt die Partei auf Platz 1. Die Strategie, die AfD auszugrenzen, sei gescheitert, sagt Höcke in Richtung der anderen Parteien, die er als Kartellparteien bezeichnet.
3: Denn diese Brandmauer hat uns groß gemacht und jetzt sind wir stärkste Kraft in Deutschland und werden in Kürze die ersten Regierungschefs im Osten begrüßen dürfen.
2: Im September wird in Sachsen-Anhalt, Mecklenburg-Vorpommern und Berlin gewählt. In Sachsen-Anhalt könnte Spitzenkandidat Ulrich Siegmund der erste Ministerpräsident der AfD werden.
4: Die CDU macht Politik gegen die Deutschen, gegen Deutschland, gegen die Interessen in unserem Land. Wir sind die neue Volkspartei.
2: Ruft Parteichefin Alice Weidel selbstbewusst in den Saal. Die anderen Parteien würden ihr blaues Wunder erleben. Die AfD sei bereit, Verantwortung zu übernehmen. Ihre Versprechen, das erneuerbare Energiengesetz abschaffen, weg mit dem Verbrennerverbot, zurück zur Kernenergie, eine echte Migrationswende mit geschlossenen Grenzen.
4: Wir werden rigoros abschieben, denn unser Land hat Besseres verdient. Wir brauchen Sicherheit in unserem Land.
2: Alice Weidel wird in Erfurt mit einem guten Ergebnis als Parteichefin wiedergewählt. Rund 81%, etwas mehr als beim letzten Mal. Ihr Co-Vorsitzender Tino Chrupalla schneidet bei seiner Wiederwahl deutlich schwächer ab. Er bekommt nur rund 70% der Stimmen. Ein potenzieller Streitpunkt für den Parteitag wurde in Erfurt gleich zu Beginn abgeräumt. Der Antrag einer Gruppe rund um Björn Höcke, die sogenannte Unvereinbarkeitsliste der AfD zu überarbeiten, wurde von der Tagesordnung genommen. Diese Liste regelt bislang, welchen extremistischen Organisationen AfD-Mitglieder nicht angehören dürfen. Dazu gehört beispielsweise die rechtsextreme Identitäre Bewegung. Der Bundesvorstand hat auf dem Parteitag zugesagt, die Unvereinbarkeitsliste innerhalb eines Jahres zu überarbeiten.
0: Das war Dagmar Pepping aus Erfurt, wo gestern der 2-tägige Bundesparteitag der AfD begonnen hat. Alice Weidel und Tino Chrupalla bleiben also die Vorsitzenden der AfD. In den ARD-Tagesthemen hat mein Kollege Ingo Zamperoni mit Tino Kupala gesprochen und ihn zunächst gefragt, wie er sein Wahlergebnis von 70% deutet. Denn vor 2 Jahren hatte er noch etwas über 80% bekommen.
5: Ja, was heißt gerade noch 70%? Das sind 2/3 der Delegierten, die mich gewählt haben. Und wenn man das so schön im Fußball oder im Sport vergleichen würde, man kann eben nicht immer 3-0 oder 2-0 gewinnen. Diesmal war es ein 2-1 Sieg. Das motiviert mich für die nächsten 2 Jahre und andere fliegen im Elfmeterschießen raus. Also von daher bin ich wirklich zufrieden, als mittlerweile dienstältester AfD-Vorsitzender dieses Ergebnis auch erzielt zu haben.
6: Und dennoch gibt es Gründe für diesen dann doch Dämpfer. Und hinzu kommt ein anderer Punkt. Vor 2 Jahren lagen Sie vor Alice Weidel an der Doppelspitze. Jetzt hat Alice Weidel die Nase deutlich vorn. Sehen wir da eine neue Hackordnung an der Parteispitze?
5: Ja, das ist eigentlich die Konsequenz einer Doppelspitze. Man wechselt sich eben in den Siegen sozusagen ab. Nochmal, also auch die Delegierten haben hier für beide Vorsitzende, für Alice Weidel, genauso wie für mich ein gutes Ergebnis. Für mich ein etwas schlechteres Ergebnis, jawohl. Aber nochmal, das ist natürlich auch normal, wenn man als Parteivorsitzender auch Dinge auch intern anspricht, die vielleicht nicht jedem passen mögen. Das gehört einfach dazu. Ich hätte mir bei 100% eher Gedanken gemacht.
6: Es wurden ja heute nicht nur Sie beide an der Spitze, sondern auch 3 Stellvertreter gewählt. Und einzig Stefan Möller, der enge Vertraute des Thüringer AfD-Chefs Björn Höcke, ist mit mehr als 76% klar gewählt worden. Heißt es, die eigentliche Machtbasis der AfD steht hinter Höcke?
5: Wissen Sie, Herr Möller, kenne ich ihn mittlerweile aus der Bundestagsfraktion. Ich arbeite seit über einem Jahr mit ihm sehr vertrauensvoll zusammen. Diese permanente Chronologie, dass Herr Höcke diejenige Hackordnung in den Bundesvorstand vorgibt, die ist einfach Quatsch. Die wird natürlich gerne immer wieder von den Medien hervorgerufen, um genau dieses Bild zu erzeugen. Ich freue mich wirklich auf die Zusammenarbeit mit allen neu gewählten Abgeordneten und auch mit den neu gewählten Mitgliedern des neuen Bundesvorstandes. Wir werden die Partei fit machen für die nächsten Wahlen. Für die Landtagswahlen jetzt im Osten und für die anstehende Bundestagswahl. Wir haben einen klaren Auftrag. Die Bürger erwarten von der AfD Führungsqualitäten und natürlich auch in der Politik, dass wir dieses Land wieder vom Kopf auf die Füße stellen, dass es einen Politikwechsel gibt. Das ist unsere Aufgabe und das bereiten wir jetzt vor.
6: Naja, ich habe deswegen gefragt nach Herrn Möller, weil Björn Höcke ja schon verkündet hat, dass Stefan Möller die sogenannte Thüringer Linie in den Vorstand da reintragen soll. Und die steht nun mal für einen radikaleren, einen völkischen Kurs. Gehen Sie den denn dann mit?
5: Ja, wissen Sie, nach jeder Bundesvorstandswahl haben wir über radikalere Töne gesprochen, über noch weiter rechts, nach rechts gerückt. Das ist alles nicht passiert. Am Ende haben uns die Wähler immer mehr das Vertrauen geschenkt. Und darauf kommt es an, dass die Menschen in diesem Land die Deindustrialisierung stoppen wollen, dass sie Antworten haben wollen, was die Steuerpolitik angeht, was die sozialen Fragen angeht. Wir haben jetzt ein Steuerpaket der Bundesregierung auf den Tisch bekommen, genauso auch ein Rentenpaket, was den Anforderungen dieses Landes einfach nicht genügt. Das sind kleine Stellschräubchen, die im Wesentlichen aber die Wirtschaft nicht wieder vom Kopf auf die Füße stellen. Und das werden wir ändern und das merken auch die Bürger. Sie wollen einen wirklichen Politikwechsel und vor allen Dingen keine Politiker, die nur Dinge versprechen und nicht einlösen.
6: Aber wenn es Ihnen so sehr um Inhaltliches geht, warum finden dann auf diesem Parteitag wichtige inhaltliche Debatten gar nicht statt? Also gerade die verschobene Debatte über die Nichtaufnahme von Menschen, die vorher in einer extremistischen Vereinigung waren, das hätte doch für Klarheit sorgen können, oder nicht?
5: Wissen Sie, wir haben nächstes Jahr einen Programmparteitag, einen Parteitag, wo wir auch unser neues Grundsatzprogramm verabschieden. Auch das ist eine Aufgabe des neuen Bundesvorstandes, auch der Gremien, zum Beispiel auch der Bundesprogrammkommission, was jetzt gerade bearbeitet und bearbeitet wird. Und das werden wir dann auch nächstes Jahr beschließen, auch die Satzungsänderungen, die dazu führen. Und da sollte man Personalfragen von inhaltlichen Fragen immer trennen. Das ist immer richtig und gut. Also von daher war das von unserer Partei genauso geplant. Wir konzentrieren uns jetzt auf die Landtagswahlen in Mecklenburg-Vorpommern, in Berlin, aber natürlich auch in Sachsen-Anhalt. Und bereiten dann die Wahl nächstes Jahr zum Beispiel in Nordrhein-Westfalen und auch in Niedersachsen vor. Also von daher ist die Planung genau die richtige. Inhaltliche Fragen klären wir später, zu einem späteren Zeitpunkt. Alles andere ist Aufgabe auch der Bundestagsfraktion, wo unsere Konzepte und Rezepte auch auf dem Tisch liegen.
6: Aber gerade weil Sie die wichtigen Landtagswahlen ansprechen, die vor der Tür stehen, das wäre doch für Wählerinnen und Wähler doch wichtig zu wissen, wo genau die AfD da bei Extremismus eine Grenze zieht.
5: Ja, nochmal, jetzt verwechseln Sie wieder was mit der Unvereinbarkeitsliste angeht. Auch das ist eine Aufgabe des neuen Bundesvorstandes, wo unsere roten Linien sind. Das habe ich Ihnen auch schon mehrfach gesagt. Es ist ganz klar, dass wir natürlich diejenigen in unserer Partei nicht dulden werden, die die roten Linien, die gegen das Grundgesetz arbeiten und auch kämpferisch oder mit Gewalt. Und das haben wir ja heute vor dem Parteitagsgebäude gesehen, welche Menschen, welche Gruppierungen gegen die Demokratie wirklich vorgehen. Das ist Extremismus, was wir heute vor der Halle gesehen haben. Menschen, die versucht haben, unseren Parteitag zu boykottieren. Ja, sie sogar zu verhindern. Und das waren Aufrufe von teilweise ja, stellvertretenden Landtagsvizepräsidenten. Das sollte man vielleicht mal aufgreifen. Stellen Sie sich vor, ich hätte das gemacht mit anderen Parteien. Ich hätte aufgerufen, einen CDU-Parteitag oder SPD-Parteitag zu verhindern, was da in diesem Land los wäre. Aber darüber sollte man reden, was diese Menschen wirklich mit der Demokratie angestellt haben. Sie haben nicht unsere Demokratie verteidigt, sondern sie haben ihre Demokratie verteidigt. Heute sollte das verhindert werden. Das ist Gott sei Dank nicht gelungen. Und da sieht man wirklich, wer in diesem Land extremistisch ist.
0: Tino Chrupalla war das, der alte und neue Co-Vorsitzende der ARD in den, Verzeihung, der AfD in den ARD-Tagesthemen.
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0: Um 2.14 Uhr. Und es fand noch ein weiterer Parteitag statt, nämlich der der CDU in Nordrhein-Westfalen und zwar in Düsseldorf. Im Kern ging es da um das Programm für den Landtagswahlkampf im kommenden Jahr. Die wichtigste aller deutschen Landtagswahlen. Aber auch bundespolitisch hatte der Parteitag Bedeutung. Bundeskanzler Merz war zu Gast und erhielt unter anderem von NRW-Ministerpräsident Wüst Rückendeckung bei der Durchsetzung der von der Bundesregierung angekündigten Reformen. Aus Düsseldorf berichtet Antje Passenheim.
7: Düsseldorf feiert an diesem Samstag das Konzert der Toten Hosen. Die CDU demonstriert Geschlossenheit und Dynamik. Allein mit seinem Last-Minute-Auftritt beschleunigt der Kanzler das Programm. Trotz Zeitdrucks raubt Friedrich Merz dem Ministerpräsidenten nicht das Rampenlicht, sondern gibt ihm den Vortritt am Rednerpult. Und Wüst betont, NRW stehe hinter dem frisch geschnürten Reformpaket der Bundesregierung.
8: Bundeskanzler, die Bundesregierung, ihr habt dafür die volle Rückendeckung der CDU Nordrhein-Westfalen. Friedrich Merz kann sich auf seine Landespartei verlassen.
7: Wüst unterstreicht aber auch die Bedeutung des mitgliederstärksten Landesverbands für die Union im Bund. Die CDU Nordrhein-Westfalen sei das Kraftzentrum der Union in Deutschland, sagt er. Dass es ohne einander nicht geht, das betont auch Kanzler Merz.
9: Was in Nordrhein-Westfalen gelingt, kann in Deutschland gelingen. Und was in Deutschland gelingt, gelingt in Europa.
7: Der Reformkurs garantiere Deutschland eine erfolgreiche Zukunft, wirbt Merz und erinnert daran, dass es gerade in schweren Zeiten bundesdeutscher Geschichte auf Entscheidungsfreudigkeit ankam.
9: Nach 80 Jahren in Freiheit, in Frieden, im Wohlstand, mit einem immer weiter ausgebauten Sozialstaat, geht es jetzt auch und vor allem darum, den jungen Menschen in unserem Land genau diese Perspektive zu eröffnen, die wir, ja, die Älteren, das große Glück gehabt haben, gehabt zu haben.
7: Das Land habe sich auch immer wieder aus Krisen herausgearbeitet. Auf solche Herausforderungen müsse mit Reformen reagiert werden. Genau dies tue die von ihm geführte Bundesregierung jetzt. Wüst und Merz setzen dasselbe Narrativ. Das Vertrauen der Menschen durch politische Handlungsfähigkeit zurückgewinnen. Gegen alle Zweifler.
9: Kulturpessimisten, Untergangspropheten, Nöler, Nörgler, empörte Berufskritiker wegtreten. Wir gehen mit Zuversicht und Optimismus an die Arbeit und wir bringen unser Land wieder auf Kurs. Herzlichen Dank, liebe Freundinnen und Freunde.
7: Auch unter den Delegierten herrscht diese Aufbruchsstimmung. Spürbare Erleichterung darüber, dass sich die Koalition in Berlin auf einen Kompromiss geeinigt hat. Wenn auch noch nicht der ganz große Wurf. Wichtig sei, dass es vorangehe, raunt es aus allen Ecken. Das Wort Kanzlerwechsel nimmt an diesem Tag übrigens keiner in den Mund. Statt eines Trikottauschs gibt's zum Start der Tour de France das gelbe Trikot für Kanzler Merz.
10: Für den Sprint, alle wissen, da fehlt das Gelbe. Für den Gesamtführenden. Und das kriegt der Gesamtverantwortliche. Deswegen bekommst du jetzt das gelbe Trikot. Ich bin sicher, es passt.
7: Das Signal ist klar. Das Rennen soll gemeinsam gefahren werden.
0: Antje Passenheim war das aus Düsseldorf. Der Klimawandel beschäftigt viele Menschen. Im Laufe der Erdgeschichte gab es, das zeigen Messungen etwa an Bohrkernen, immer wieder warme und auch kältere Phasen auf der Erde. Forscher sagen, dass durch CO2-Emissionen die derzeitige Erwärmung verstärkt wird. Die zukünftigen Erwartungen zur Erderwärmung basieren dagegen vor allem auf Rechenmodellen, von denen übrigens das Extremste jüngst durch den Weltklimarat gekippt wurde. Dessen ungeachtet geht die Welt weltweite Ölförderung weiter und Staaten, die über Öl verfügen, verzichten keinesfalls darauf, wie etwa Brasilien, dessen Präsident Lula stets vom Schutz des Amazonas-Regenwaldes spricht, aber gleichzeitig jüngst die Erschließung der bisher größten brasilianischen Offshore-Ölfelder durchsetzte. Ebenso wie Norwegen, das neue Ölquellen für den Export erschließt, aber daheim auf Wasserkraft setzt. Andere Staaten setzen weltweit auf die Kernenergie und deren Neu- oder Ausbau. Klar ist bei alledem, Energie verkauft sich gut. In der Debatte gibt es natürlich auch viele Falscherzählungen, wie Judith Kösters schildert.
11: Im Mai gab es in Deutschland mal wieder einen Fall von Klimaleugnung. Neue wissenschaftliche Modellierungen zeigten nämlich, das schlimmste zuvor noch für möglich gehaltene Klimaszenario mit bis zu 6 Grad Erderwärmung bis zum Ende des Jahrhunderts ist Stand jetzt unwahrscheinlich, weil viele Länder weltweit inzwischen Klimaschutz machen, hauptsächlich indem sie auf erneuerbare Energien setzen. Rechtspopulisten machten daraus, die Klimawissenschaft hat geirrt, ist doch alles nicht so schlimm mit dem Klimawandel. Dazu sagt der deutsche Klimaforscher Niklas Höhne vom New Climate Institute.
12: Ja, es ist aus meiner Sicht unverantwortlich und auch durchschaubar, dass hier Klimaleugner oder die extremen rechten Medien oder eben auch die Trump-Administration diesen Vorgang für ihre eigenen Zwecke missbrauchen. Also das finde ich extrem schwierig und macht mich auch geradezu wütend, muss ich sagen.
11: Und der deutsche Umweltminister Carsten Schneider stellte der ARD-Klimaredaktion gegenüber klar:
13: Wir werden nicht diese maximal 6 Grad Erwärmung haben, sondern nach jetzigem Stand, wenn wir nicht noch mehr machen, wären es Ende des Jahrhunderts 2,8 Grad. Aber auch das ist schon zu viel. Unser Ziel ist 1,5 Grad. Dann können wir in der Welt in etwa so wie bisher weiter in unserem Umfeld leben.
11: Das war also ein klassischer Fall von bewusstem Verdrehen wissenschaftlicher Tatsachen. Die meisten Klima-Falscherzählungen aber sind subtiler. Die erneuerbaren Energien sind teuer und unwirtschaftlich, lautet eine sehr beliebte. Dabei sind sich Wirtschaftsforscherinnen und Forscher, und zwar egal, ob konservativ oder links, einig. Die möglichst rasche Umstellung auf erneuerbare Energien ist nicht nur aus Klimasicht, sondern auch volkswirtschaftlich sinnvoll.
14: Diese Erzählung, Erneuerbare sind zu teuer, die hat sich ja sachlich eigentlich relativ weitgehend erledigt. Und ich glaube, dass die tatsächlich funktioniert bei Leuten, die sehr stark wirtschafts- und wachstumsorientiert denken. Und da geht es gar nicht so sehr um die Fakten, sondern um die Vorstellung, wir haben das so und so immer gemacht und jetzt irgendwie alles umzustellen, das kommt doch gar nicht in Frage, never change a running system.
11: Das seien oft eher Wohlhabende, sagt Dennis Eversberg, Umweltsoziologe an der Goethe-Uni Frankfurt. Bei ihnen könnten Anti-Klimaschutz-Erzählungen punkten, gerade weil sie ein Haus und 2 Autos besitzen und sich in ihrem Lebensmodell durch Klimaschutz und Umweltpolitik bedroht fühlen.
14: Die Leute spüren das schon auch nicht falsch, dass es bei einer ernst gemeinten Klimapolitik darum geht, an dieser Art von Lebensweisen was zu ändern. Das heißt nicht Enteignung von Häusern, aber das heißt, dass man sich schon mit dem Gedanken auseinandersetzen muss, dass vielleicht statt 2 Autos ein E-Auto und die Möglichkeit, irgendwie autonome Shuttles zu benutzen, ein Zukunftsmodell sind.
11: Ganz allgemein gesprochen, Klimaschutz heißt Veränderung. Und wer Veränderung ablehnt, lässt sich womöglich eher auf Klimamärchen ein. Seien es die von den vermeintlich teuren und unwirtschaftlichen Erneuerbaren oder die, dass Windräder und Naturschutz nicht vereinbar seien. Zumal die Politik da mit Blick auf Klimaschutz lange nicht ehrlich gewesen sei. Bis heute, meint der Soziologe Dennis Eversberg.
14: Also meiner Analyse nach ist das ein zentraler Teil des Problems, dass eigentlich die ganzen Merkel-Jahre über immer erzählt worden ist, wir können das eine machen und das andere nicht lassen. Wir können grün werden und an eurem Leben ändert sich gar nichts. Wir managen das politisch alles für euch und es hat mit euch nichts zu tun.
11: Nichts wird sich ändern. Vielleicht ist das am Ende das allerschädlichste Klimamärchen. Es ist Zeit, aufzuwachen und der Klimarealität ins Auge zu blicken. Mit allen Veränderungen, die sie mit sich bringt.
0: Soweit Judith Kösters. Für viele Schülerinnen und Schüler haben die Sommerferien bereits begonnen. Auch für blinde Jugendliche ist das natürlich der Fall. Blicken wir nach Neuwied zur Landesblindenschule für Blinde und Sehbehinderte. Da haben die Kinder jetzt Zeit, die Welt zu entdecken. Aber wie bereiten sie sich eigentlich auf den Sommer vor? Das ist ja schon ein etwas anderes Erleben. Unsere Reporterin Paula Zeiler hat in der letzten Schulwoche einen ihrer Schüler getroffen.
15: Was kommt zuerst in den Rucksack?
16: Hose.
15: Zuerst kommt die Hose in den Rucksack.
16: Ja.
17: Der 19-jährige Leon sitzt neben seiner Lehrerin Natalia Mirau. Sie reicht ihm ein Kleidungsstück nach dem nächsten. Vor den Sommerferien üben die beiden nochmal das Packen, was man braucht und wo es hingehört. Solche Alltagssituationen muss Leon einfach üben, denn er ist blind. Damit er in seiner Tasche alles direkt und ohne Hilfe findet, hat alles seinen festen Platz. Überhaupt Ordnung und Planung sind wichtig in seinem Leben.
15: Du hast jetzt die Schuhe ganz nach oben gepackt.
18: Ja. Ich habe das auch gemacht, weil wenn ich ankomme, ich zuerst die Schuhe wechsle, dass ich dann nicht alles halt erst ausräumen muss.
17: Leon und Natalia Mirau, seine Lehrerin für Mobilität und Orientierung, kennen sich seit Leons erstem Schuljahr an der Landesschule für Blinde und Sehbehinderte in Neuwied. Natalia Miraus Credo, alles ist möglich.
15: Ich finde das auch nicht schön, wenn jemandem sagt, ach, das wirst du nicht können. Weil man beschneidet dann Entwicklungsprozess oder ich kann nicht alles, ich habe Behinderung, ich schaffe das nicht. Mein Job ist es, den Schülern zu zeigen, dass du alles erreichen kannst, aber damit du das erreichst, muss man über 7 Brücken gehen vielleicht.
17: In den Sommerferien geht es für Leon zusammen mit seiner Familie nach Kroatien.
18: Ich finde es einfach schön, mal für eine, in Anführungsstrichen, längere Zeit zu verreisen. Einfach mal weg von zu Hause, was anderes erleben und so.
17: Hier in Neuwied vor seiner Schule kennt er sich aus, in den Ferien in Kroatien nicht. Deshalb nimmt er sich lieber seine Familie zur Seite.
18: Da tatsächlich in sehender Begleitung meistens, das heißt, einer Hand werde ich halt geführt und mit der anderen führe ich halt einen Stock.
17: Damit meint Leon seinen einklappbaren Langstock, auch Blindenstock genannt, mit seinem Gummiaufsatz an der Spitze, der für Leon die Umgebung besser greifbar macht.
18: Das ist ja so ein Kopfsteinpflaster, da orientiere ich mich halt bis zur Straße.
17: Mit seinem Langstock kann sich Leon an Straßen, auf Treppen oder an Bahnhöfen, im Grunde überall auf der Welt, besser orientieren. Ein nicht mehr wegzudenkender Begleiter ist aber auch sein Smartphone.
19: 14.25 Uhr, Quatsch. Penny,
18: Be My Eyes. Ja.
17: Mit der App Be My Eyes, auf Deutsch Sei meine Augen, kann er sich dann sogar Speisekarten vorlesen lassen.
19: 15, Margherita, 16, Paprika.
17: Für diese Informationen braucht er manchmal ein paar Versuche, weil er Blatt und Kamera koordinieren muss.
0: Wie sich ein blinder Schüler auf den Sommer vorbereitet mit viel Planung, das war unsere Reporterin Paula Zeiler.
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20: Frankreich zeigt uns, wie es geht. Der WM-Favorit gewinnt das Achtelfinale gegen Deutschland-Bezwinger Paraguay in Philadelphia 1:0. Philipp Hofmeister hat die Partie gesehen.
21: Der Top-Favorit ist weiter, aber es war ein hartes Stück Arbeit für die Franzosen. Deutschland-Bezwinger Paraguay machte genau das, was Paraguay auch schon gegen die DFB-Auswahl gemacht hatte. Tief stehen, leidenschaftlich verteidigen, dem Gegner den Ball überlassen und möglichst wenig Torchancen zulassen. Das gelang erstaunlich lange, erstaunlich gut und es brauchte einen Foul-Elfmeter nach Videobeweis, um an diesem Ergebnis etwas zu ändern. Kylian Mbappé stellte nach 70 Minuten mit einem verwandelten Elfmeter auf 1:0 für Frankreich. Die Franzosen mussten leidenschaftlich kämpfen bis zum Ende, nehmen allerdings auch diese Hürde, stehen im WM-Viertelfinale und treffen dort auf Marokko.
20: Die Atlaslöwen hatten zuvor in Houston Co-Gastgeber Kanada ausgeschaltet. Marokkos Traum, den sensationellen Halbfinaleinzug von der WM 2022 zu wiederholen, lebt. 3:0 hieß es am Ende für die Marokkaner. Jens-Jörg Rieck berichtet.
22: Marokko jubelt und es hat die bessere zweite Halbzeit nach einer torlosen ersten Hälfte, in der die Canucks, der Co-Gastgeber, hier dichter am ersten Tor waren. Sie haben ein begeisterndes Spiel gemacht, die Kanadier, aber sie konnten sich gegen den Afrikameister nicht durchsetzen, der durch den Doppelpacker Azedine Onayi und schließlich in der Nachspielzeit durch Rahimi die Torschützen hatten zum 3:0 Erfolg für die Mannschaft, die jetzt seit unglaublichen 34 Spielen ungeschlagen ist und die für jeden im Turnierverlauf ein harter Brocken werden dürfte.
20: Alexander Zverev hat beim Tennisturnier in Wimbledon die Runde der letzten 16 erreicht. Dank eines Dreisatzsieges gegen Marcus Giron. Matthias Kammann war dabei.
3: Alexander Zverev ist Jan-Lennard Struff ins Achtelfinale gefolgt. Der French Open-Sieger hatte lange Zeit keine große Mühe mit dem Amerikaner Marcus Giron, gewann die ersten beiden Sätze auch dank seines bestechenden Aufschlags mit 6:2 und 7:6. Im dritten Durchgang musste Zverev dann allerdings erstmals sein Service abgeben. Beim Spielstand von 4:4 stand zumindest dieser dritte Satz auf der Kippe. Aber der 29-jährige Deutsche war im entscheidenden Moment dann doch da und steht damit in der vierten Runde. Nächster Gegner und erster echter Prüfstand wird der Tscheche Jiří Lehečka, Nummer 14 der Weltrangliste. In der bisher gezeigten Form ist Zverev allerdings auch da der Favorit.
20: Der Favorit hat zum Auftakt der Tour de France nicht gewonnen. Mit dem Grand Départ, einem Mannschaftszeitfahren über 19,6 Kilometer, ging's los in Barcelona. Holger Gerska hatte mit einem Sieg von Tadej Pogacar gerechnet.
4: Ja, ein bisschen überraschend ist es natürlich schon, dass Jonas Vingegaard das gelbe Trikot trägt. Er war auch super glücklich. Er hat schließlich bei der Tour de France eine ganze Weile keine Etappe gewonnen und auch das gelbe Trikot hat er seit 3 Jahren nicht mehr gehabt. Er wird es tragen auf der zweiten Etappe. 12 Sekunden Vorsprung gegenüber Tadej Pogacar ist natürlich nahezu nichts, aber es ist so ein kleines Pieksen, dass der Däne wirklich in guter Form in diese Tour de France hineingestartet ist. Und aus deutscher Sicht muss man sagen, Florian Lipowitz ist gut gefahren, aber nicht sehr gut. Und deswegen hat er eben jetzt 35 Sekunden Rückstand auf Jonas Vingegaard. 16 Sekunden war er langsamer als sein Teamkollege, der Olympiasieger Remco Evenepoel. Alles noch ganz normal. Es sind Sekundenabstände. Am Ende der Tour de France werden es Minuten sein.
20: Die Sportschau überträgt alle 21 Etappen der Tour im ersten und im Audiostream. Nach jeder Etappe gibt's zudem den Sportschau-Podcast Tourfunk in der ARD Sounds App. Mercedes-Pilot Kimi Antonelli hat in Silverstone das nächste Ausrufezeichen gesetzt. Im Qualifying für den Großen Preis von Großbritannien fuhr der WM-Spitzenreiter einmal mehr Bestzeit vor den beiden Ferrari von Charles Leclerc und Lewis Hamilton. Für Antonelli ist es die 5. Pole-Position der Saison. Der einzige Deutsche in der Formel 1, Nico Hülkenberg, startet heute um 16 Uhr von Platz 13.
0: Das war Stefanie Lavoie mit dem Sport.
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23: Um 2.30 Uhr mit Gabriela Kühne. Der wiedergewählte AfD-Vorsitzende Chrupalla hat angekündigt, dass sich im Fall von Wahlsiegen seiner Partei in ostdeutschen Bundesländern die Arbeit der jeweiligen Landesämter für Verfassungsschutz grundlegend ändern könnte. Gegenüber dem Fernsehsender Phoenix erklärte Chrupalla, die Partei habe das Ziel, künftig die Innenminister zu stellen. Dann werde die AfD dafür sorgen, dass politische Parteien nicht mehr beobachtet werden könnten. Die AfD wird vom Verfassungsschutz unter anderem in Thüringen, Sachsen und Sachsen-Anhalt als gesichert rechtsextremistisch eingestuft. Chrupalla und seine Co-Vorsitzende Weidel wurden zuvor beim Bundesparteitag in Erfurt in ihrem Amt bestätigt. Nach den schweren Erdbeben in Venezuela ist die Zahl der Todesopfer auf fast 3.000 gestiegen. Laut offiziellen Angaben wurden außerdem 16.600 Menschen verletzt. Mehr als 16.000 verloren ihr Zuhause und Tausende gelten weiterhin als vermisst. Die Regierung von Venezuela plant daher, einen Wiederaufbaufonds in Höhe von etwa 175 Millionen Euro einzurichten. Zehntausende Menschen sind in mehreren französischen Städten gegen sexualisierte Gewalt auf die Straße gegangen. Allein in Paris demonstrierten nach Angaben der Organisatoren 100.000 Menschen. Auslöser der Proteste war der Tod einer 11-Jährigen, die mutmaßlich von einem mehrfachen Sexualstraftäter vergewaltigt und getötet worden war. Gegen den Mann lag seit letztem Jahr wegen einer anderen Vergewaltigung eine Anzeige vor. Er war aber noch nicht einmal verhört worden. Außerdem hatte es weitere Hinweise auf sexuelle Übergriffe gegeben, die folgenlos blieben. In Portugal und Spanien sind wegen der andauernden Hitze zahlreiche Waldbrände ausgebrochen. Beim größten Feuer im Zentrum Portugals sind seit Mittwoch mehr als 12.000 Hektar Land verbrannt. In Spanien hat die Feuerwehr außerdem mit starkem Wind zu kämpfen. Aus Madrid, Hans-Günther Kellner.
2: Die spanische Armee verstärkt inzwischen auch in der Nähe der beliebten Costa Brava in Nordostspanien die regionalen Einsatzkräfte. Dort hat ein Waldbrand den Behörden zufolge bislang rund 2400 Hektar erfasst. Der Brand war am Freitag in der Nähe der Gemeinde La Bisbal de Empordà im Hinterland der Küste ausgebrochen. 12.000 Menschen in 7 Gemeinden sind dazu aufgerufen, Wohnungen und Häuser nicht zu verlassen. Das Risiko beim Verlassen der Ortschaften im Auto von den Flammen überrascht zu werden, sei größer, als in den Wohngebäuden zu bleiben, erklärte ein Sprecher der katalanischen Feuerwehr.
23: Das Wetter in Deutschland. Im Norden und Osten viele Wolken und Regen, im Süden und Südwesten gering bewölkt bis klar und trocken. 18 bis 10 Grad. Tagsüber im äußersten Südwesten länger Sonne, meist trocken, sonst Wolkenschauer und vereinzelte Gewitter bei 19 Grad auf Sylt bis 31 Grad im Breisgau. Am Montag und Dienstag im Norden windiges Schauerwetter, im Süden mehr Sonne und meist trocken bei 18 bis 32 Grad. Das waren die Nachrichten.
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0: Wir haben eine Unfallsperrung. Die A61 Mönchengladbach Richtung Koblenz ist zwischen Miel und Rheinbach nach einem Unfall vorübergehend gesperrt. Ansonsten wünsche ich Ihnen eine gute und freie Fahrt.
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0: Im Studio ist Detlef Karg. Willkommen. In Ankara beginnt am kommenden Dienstag der NATO-Gipfel. Wie schon im Vorjahr in Den Haag wird es auch in Ankara darum gehen, US-Präsident Trump bei Laune zu halten, wie das derzeit üblich ist. Das Bekenntnis der USA zum Bündnis steht für manche ja im Zweifel. Im Iran-Konflikt fühlten sich die USA von den Verbündeten im Stich gelassen, obwohl dieser Krieg ja gar nicht deren Sache gewesen ist. Und gleichzeitig sparen auch noch viele europäische Staaten beim Verteidigungshaushalt, ganz entgegen den derzeitigen Vorgaben, etwa Spanien. Was steht also beim NATO-Gipfel in Ankara auf dem Spiel? Darum geht es jetzt im Punkt EU-Podcast mit Katrin Schmidt und Tina Hassel.
5: Tina, Grüße nach Ankara. Du bist schon da. Wenn wir unseren Podcast aufzeichnen, wie immer ja freitags mittags, also einige Tage vor dem NATO-Gipfel. Also dein Stimmungsbild für uns Daheimgebliebenen. Wie läuft's?
6: Ja, es ist warm und man merkt schon, die Stadt ist ziemlich leer und das wird noch viel, viel stärker werden, je näher man rankommt an den eigentlichen Gipfel. Aber heute schon am Busbahnhof, da sind ganz viele ganz normale Menschen aus Ankara, die raus wollen, denn das wird ja hier und soll ja hier die große Erdogan-Sause werden und für die anderen Menschen wird es ziemlich kompliziert, sich hier zu bewegen oder ihr Business zu machen oder irgendwas. Also da spürt man schon, es gibt ein Großaufgebot ja an Sicherheitskräften, da wird es auch noch mehr, aber auch da haben wir schon viel gesehen, viel Absperrungen, viel Polizei, es sollen dann später noch paramilitärische Kräfte dazukommen, dann ja auch ein Demonstrationsverbot, also die Stadt ist dicht und leert sich.
5: Schauen wir mal, Tina, auf die Dramaturgie. Also du sagst gerade, Sicherheitsmaßnahmen sind groß. Ich meine, wir haben jetzt und vor allem du hast ja auch schon sehr, sehr viele dieser Gipfel erlebt. Würdest du sagen, schon nochmal in besonderer Weise? Oder ich meine, ich sag mal, ich war gerade beim G7-Gipfel in Evian. Da war Evian auch quasi abgeriegelt, weil man einfach alles freigehalten hat für die Staats- und Regierungschefs. Oder hast du den Eindruck, das ist jetzt besonders in der Türkei?
6: Ja, du hast recht, Katrin. Jeder Gipfel, ob G7, G20 oder NATO-Gipfel, ist total abgesichert. Aber was hier schon besonders ist und ich so noch nie erlebt habe bei den vielen Gipfeln, die ich jetzt mitgemacht habe, ist, dass man im Vorfeld eigentlich schon so ziemlich alles unterbindet und wegsperrt, was irgendwie protestieren könnte. Es hat ja jetzt im Vorfeld dieses Gipfels schon weit über 200 Festnahmen gegeben. Menschenrechtler, Umweltaktivisten, zum Teil unabhängige Journalisten, immer unter dem Vorwurf Terror, Terrorvorwurf. Ja. Und das ist schon eine besondere Qualität.
5: Was vor allem ja auch auf Social Media ein Riesenthema war, war Journalisten oder mindestens solche, die sich da so nennen, die auch irgendwie posten, ja, ich habe eine Ablehnung bekommen auf meine Akkreditierungsanfrage sozusagen. Also sie sind nicht zugelassen und wollten eigentlich berichten, sind nicht zugelassen. Ist das auch nochmal aus deiner Sicht eine Besonderheit dieses Gipfels, dass man auch, also dass der Verdacht steht ja dahinter, kontrollieren will, wer wie berichtet?
6: Naja, ich denke schon. Ich kenne jetzt im Einzelnen nicht die Journalisten oder Beobachter, die da rein wollten. Aber was schon auffällt, es waren sehr viele. Und das ist immer sozusagen das Land, das das ausrichtet, was diese Entscheidung trifft. Insofern hatte sich ja auch die NATO-Sprecherin da erstmal gesagt, ach nee, da haben wir gar nichts mit zu tun. Aber irgendwas scheint sich ja getan zu haben. Denn es sind jetzt einige dieser zunächst nicht zugelassenen, die jetzt gepostet haben, ach guck mal an, wir haben jetzt doch eine Akkreditierung. Also das scheint schon auch an dieser Stelle etwas ungewöhnlich zu sein.
7: Ich war gerade vergangene Woche dort auch im Headquarter. Das ist ja nur wenige Kilometer hier von unserem Studio entfernt. Und da war das auch ein Riesenthema. Und die haben extra nochmal uns allen erklärt, ja normalerweise ist das so, wenn sich Journalisten akkreditieren wollen, gibt es lange, lange, lange Listen. Die gehen zuerst ins NATO-Headquarter und die streichen dann raus. So haben sie es wirklich gesagt. Menschen, die auch russische Spione sind, ganz offensichtlich zum Beispiel. Und dann geht die Liste sozusagen an die Host-Country, also in dem Fall in die Türkei. Und die guckt dann auch nochmal mit der nationalen Brille drauf, wer da vielleicht ja im Land bekannt ist als jemand, der eigentlich gar nicht nach den Standards journalistisch arbeitet und streicht auch nochmal welche raus. Und da hat die NATO normalerweise nichts mehr mit zu tun. Aber in diesem Fall hätten sie dann doch nochmal gesagt, okay, gibt uns die Listen doch bitte nochmal zurück. Offensichtlich wurde da vielleicht doch nochmal das eine oder andere ausgeglichen, so hat man den Eindruck.
6: Genau, und dahinter steht ja der Verdacht, dass jetzt bei all diesen Maßnahmen im Grunde die Türkei das jetzt nutzt, um nicht nur den NATO-Gipfel zu sichern, sondern generell eben alles, was Proteste oder Opposition oder Widerspruch ist, einfach erstmal aus dem Verkehr zu ziehen. Und vielleicht zur Stadt nochmal, Katrin, das ist schon ganz interessant. Also Ankara ist ja riesig, das geht immer auf so Hügel, man fährt ständig rauf und runter und entlang der großen Straßen, Einfallstraßen, auch da, wo wir gestern lang gefahren sind, sind überall riesige Stellwände mit NATO-Summit und dahinter wird aber weggesperrt, das, was man eben auch nicht so unbedingt zeigen will, teilweise Elendsviertel, teilweise einfach nicht so schöne, etwas schmutzige Art. Also das ist schon eine Kulisse und man muss sich klar machen, das ist ja das erste Mal seit 2004, dass überhaupt wieder so ein hochrangiges Treffen mit lauter Staatsoberhäupten auch im NATO-Kontext in der Türkei stattfindet. Und Erdogan will das natürlich nutzen für sich.
7: Ja, ja. Genau, lass uns da mal drauf bleiben, dass überhaupt Donald Trump auch sicher kommt. Da sagen ja manche, das liegt eben auch daran, dass es in der Türkei ist, also dass Erdogan sozusagen da der Gastgeber ist. Und gewissermaßen hat das auch Trump selbst so gesagt.
8: Erdogan is a strong man, but he's been everything I've ever asked him for. He's done. And so I'm going out of respect to President Erdogan.
7: Also Erdogan ist ein Guter, der hat bislang auch im Prinzip alles gemacht, was ich ihm von ihm wollte. Und ich gehe auch dahin aus Respekt vor Erdogan. Was glaubst du, Tina, ist da dran? Ist das wirklich ein bisschen der Garant dafür, dass Trump da momentan überhaupt Bock hat zu kommen?
6: Naja, also dass Trump alles immer auch unter den Gesichtspunkten, mag er eine Führungskraft, ein Politiker oder eine Politikerin oder gerade so gar nicht abhängig macht, das ist so. Er hat es gerade selber gesagt, wir haben es gehört und stimmt. Trump und Erdogan, die verstehen sich gut, das wundert auch keinen, denn die sind sich in Teilen ziemlich ähnlich. Trump hat es ja gerade gesagt, er ist stark, beide schätzen Stärke, beide schätzen aber männliche Stärke, beide sind autoritäres Auftreten eher gewohnt, die haben es auch nicht so mit Demokratie oder internationalen Regeln, also da stimmt die Chemie und viele hier hoffen in der Tat, dass der Gipfel jetzt kein Eklat wird, vor allem alleine schon dadurch, dass Trump seinem Buddy Erdogan einen Erfolg ermöglichen will.
7: Mhm. Und ich hatte auch den Eindruck, auch jetzt hier in Gesprächen bei der NATO, jetzt in Brüssel, wenn man da so gehorcht hat und hat man irgendwie Sorge, ob der Gastgeber da vielleicht nicht auch viel zu sehr eine eigene Show draus macht, dem ist man immer relativ ausgewichen, die Gesprächspartner, haben eher darauf verwiesen, naja gut, aber man muss auch mal sehen, was für ein wichtiges Mitglied und zu Recht auch selbstbewusst das Mitglied sozusagen die Türkei in der NATO ist. Was würdest du da sagen? Also Erdogan, kommt der auch aus einer Position wirklich der Stärke, nicht nur, weil er sich mit Trump gut versteht auf diesem Gipfel?
6: Ja, absolut. Erdogan kann da recht breitbeinig hinkommen. Die Türken haben die zweitgrößte Armee in der NATO. Die haben eine 500.000 Soldaten und die sind kampferprobt. Ich bin ja viel unterwegs bei der NATO und das höre ich immer wieder. Das sagen die natürlich nicht laut, aber die sagen ja, wenn ihr Soldaten wollt, die Kampf erprobt sind, die es können und, Zitat, auch die unangenehmen Dinge tun und getan haben, dann sind das nicht so viele, dann sind das die Türken. Und das Zweite, weshalb die Türkei sehr selbstbewusst hier auftreten kann, sie sind vor allem auch in der Rüstungsindustrie weit vorne, auch technologisch auf ganz hohem Niveau. Und deshalb ist hier ja nicht nur der NATO-Gipfel, sondern eben auch dieses ganz wichtige Rüstungsforum sehr hochkarätig besetzt, so eine Mischung aus Leistungsshow, was da eben die Rüstungsindustrie angeht, aber eben auch so Roundtables, ein bisschen wie bei der Münchner Sicherheitskonferenz. Mhm.
7: Auch darüber hinaus, auch von Seiten der NATO, die ja letztendlich dann doch die sind, die die Agenda da setzt, ist auch alles wieder auf Trump zugeschnitten, kann man das so sagen? Also die gute Erfahrung vom letzten Jahr, macht alles in einem Tag, never change a winning system, oder wie kann man sagen, macht man jetzt wieder so? Oder?
6: Ja, total. Also der letzte Gipfel vom letzten Jahr in Den Haag, der galt ja so als Blaupause für einen total gelungenen Gipfel. Und das will man wieder machen, nur mit anderen Zutaten. Also das Rezept ist, mach's kurz, denn Trump hat keine Lust, sich lange zu konzentrieren. Deshalb gibt's de facto einen Abend, Dienstagabend mit einer großen Sause und dann einen sehr kompakten Tag. Das Zweite ist, biete dem Trump irgendetwas an, was der konkret mit nach Hause nehmen kann. Am besten eine Zeile. Und da war es eben beim letzten Gipfel in Den Haag das Geld, die Verteidigungsausgaben. Und jetzt bei diesem Gipfel soll es eben die Rüstungskooperation sein, also viel Geld, mit dem Trump dann nach Hause gehen kann, sagen, guck mal, ich schaffe doch hier Jobs dadurch in Amerika. Und die Europäer, die zahlen doch für US-Rüstungsfirmen.
7: Das ist gut, damit baust du jetzt so die Brücke ins Inhaltliche. Dann lass uns das mal Kapitel für Kapitel durchgehen. Und ich würde mal sagen, Kapitel 1, Tina, das mit dir besprechen möchte, die Stimmung. Weil zuletzt war es ja wirklich so, dass man rausgehört hat, die Amerikaner sind sauer auf die NATO-Partner. Man hat ja immer wieder gehört, jetzt gerade im Iran-Krieg haben sie sich bitter beschwert, dass also Europäer die Überflugrechte nicht gewährt haben für amerikanische Flieger, die also auch im Iran tätig werden wollten. Also es waren allen voran Italien, wo auch Trump davon ausgegangen ist, dass Meloni sehr auf seiner Seite steht. Spanien, gut, das ist ein anderer Fall, aber auch die haben US-Fliegern nicht erlaubt, den spanischen Luftraum zu nutzen. Und das Ganze, würde ich sagen, gipfelte in der Aussage vom amerikanischen Verteidigungsminister, beziehungsweise heißt er jetzt Kriegsminister, Pete Hegseth. Der hat das nämlich in diese Worte gepackt.
9: He gave our allies a test to support America when we asked for their help. And too many failed it. It was shameful. These allies, they put America's sons and daughters, our sons and daughters, at risk by denying them the predictable access facing an overflight. There's no excuse for that.
7: Er sagt, es war wirklich beschämend, so ist die Wahrnehmung von Pete Hegseth und offensichtlich auch von Donald Trump. Die Europäer haben quasi amerikanische Söhne und Töchter auch in Gefahr gebracht, indem sie einfach nicht ermöglicht haben, dass so eine Operation da so laufen soll, wie die Amerikaner sich das gedacht haben. Das ist ein harter Vorwurf. Tina, vielleicht müssen wir da noch mal ein bisschen Fakten dran bringen. Die NATO hat sich da komplett rausgehalten, A, weil sie auch nicht zuständig ist, oder?
6: Ja, genau. Also die USA und Trump sind immer noch stinksauer. Mal mehr, mal weniger, weil du eben nach der Stimmung gefragt hast. Die sind immer noch stinksauer, weil sie sich im Stich gelassen gefühlt haben von den anderen Verbündeten, was eben den Irankrieg angeht. Und umgekehrt kann man sagen, was heißt im Stich gelassen? Das ist keine NATO-Mission gewesen. Es ist auch etwas gewesen, was zwei Länder gemacht haben, Amerika und Israel, ohne überhaupt die anderen Verbündeten vorher zu informieren. Es ist ein völkerrechtswidriger Krieg mit immer wechselnden Kriegszielen. Mal heißt es, wir müssen das Nuklearprogramm vernichten. Dann heißt es ja, die Raketenkapazitäten der Iraner müssen ausgeschaltet werden. Dann Regime Change, also immer was anderes. Und da haben die Europäer einerseits sehr zu Recht gesagt, nee, da beteiligen wir uns nicht dran. Und auf der anderen Seite haben sie aber relativ schnell ja schon verstanden, dass sie alle betroffen sind. Das ist nicht ihr Krieg, aber jeder leidet darunter, eben durch die wirtschaftlichen Folgen und haben ja Hilfe angeboten, zum Beispiel eben diese Marinemission. Und immer wieder hören wir eben von Regierungschefs, ja, wir wissen ja gar nicht, was der Trump will. Der sagt ja gar nicht, was er will genau und wann er es denn will. Also das schwelt noch immer.
7: Ja, aber die Konsequenzen, das ist ja jetzt die Frage. Also Pete Hegseth, den wir gerade gehört haben, mit diesem Statement, das er vor 2 Wochen gegeben hat, da hat er ja auch nochmal gesagt, wir werden ja übrigens Soldaten auch aus Europa abziehen. Und zwar auch 5000 Soldaten sollen da, US-Soldaten sollen eigentlich auch Deutschland verlassen. Im europäischen Maßstab sind es dann nochmal viel mehr. Ist das eine Reaktion darauf, dass man das alles nicht gut findet, was die Europäer machen? Kann man das so sehen?
6: Das ist die große Frage und wirklich eine ernsthafte Frage innerhalb der NATO. Das eine ist, die USA verlagern ihre Interessen. Das tun sie schon lange, aber dieser Präsident macht es jetzt ernst. Die wollen mehr in den Pazifik, die wollen einfach Dinge abziehen, weil sie sie woanders nutzen wollen. Und das heißt ja auch lang genug, ihr Europäer müsst dann wirklich auch ehrlicherweise mehr übernehmen auf eurem Kontinent. Das wusste man, da konnte man sich drauf einstellen. Das ist das eine. Das andere ist, und das fragst du, ja, ist es eine Belohnung oder eine Bestrafung von Verbündeten? Und das verschwimmt komplett. Also kurz nochmal zu erwähnen, weil das so griffig ist, Polen. Also die totale Verwirrung, werden jetzt ja oder nein US-Soldaten aus Polen abgezogen? Erst hieß es ja, dann war Aufregung in Polen, dann sagt der Präsident mit einem Tweet, nee, da kommen 5000 hin. Dann wusste man nicht, sind das die, die aus Deutschland abgezogen werden? Aber was viel schlimmer oder bezeichnender ist, die Begründung dafür, dass Trump sagte, nee, da kommen wir dann im Gegenteil, wir schicken da mehr hin, war, weil er sagte, wir haben so ein gutes Verhältnis, habe ich mit dem polnischen Präsidenten und der denkt auch politisch so wie ich. Paraphrasiert, nicht wörtlich, aber das hat er gesagt. Ja. Und da sind wir genau bei der Grundfrage. Geht es um Risikoabschätzungen? Geht es um ein Burden Shifting, eine Verlagerung so, dass die Europäer das auch auffangen können und es kein Chaos

0: 5% Ziel und wieder andere, du hast schon erwähnt, Spanien, die haben ja von vornherein schon in Den Haag im letzten Jahr gesagt, nö, das machen wir überhaupt nicht mit. Deshalb wird es spannend werden, auch zu gucken. Katrin, du hast das ja wahrscheinlich auch gehört, jetzt vor wenigen Tagen hat ja der US-Botschafter der NATO, Whitaker, ein offenes Briefing, deshalb können wir auch daraus zitieren, gegeben, und der hat genau das gesagt, die Gutzahlen, die kriegen dann so eine Art Premium-Mitgliedschaft mit besonderen Zugängen und die anderen, die werden bestraft. Und dann wurde der gefragt, ja, aber wie denn? Und dann sagt er, ja, das wissen wir schon sehr genau, aber das verraten wir euch noch nicht. Und das ist für die NATO insgesamt ein Problem.
1: Ist ein Problem, aber hast du auch das Gefühl, Rutte hat schon versucht, da ein bisschen Druck rauszunehmen. Er war ja jetzt noch mal kurz in Washington, da haben wir auch schöne Bilder gesehen, wie er da, diesmal hat er goldene Charts mitgebracht, wo er dem amerikanischen Präsidenten eine Rechnung aufgemacht hat, dass er aber trotzdem schon wahnsinnig profitiert.
0: Das war schon wirklich eine ganz besondere Show. Alle sitzen da aufgereiht auf dem Sofa. Er sagt, ich zeige euch mal dann diese riesen Tafeln mit goldener Schrift und goldener Umrandung und einem Präsidenten, der da sitzt, und da schien es nicht so richtig anzukommen. Der guckte weiter gelangweilt eher. Aber was der Rutte ja da gezeigt hat, und darauf willst du hinaus, der sagt ja, guck mal, 300 Milliarden, da sagte ja eben, das sind die Trump-Trillions und das sind die Rüstungskäufe. Und das gibt doch Business bei dir zu Hause. Er nennt da, glaube ich, 200.000 Jobs für die US-Rüstungsindustrie. Also, weil die alle noch nicht so weit sind bei den Rüstungsausgaben, kommt ja jetzt eher die NATO und Rutte mit den Rüstungskäufen. Aber eins muss man schon sagen. Man hat sich in Den Haag bei den 5% auf, das soll bis 2033 umgesetzt werden. Also in die 30er Jahre. Jetzt ist ein Jahr her und da wird schon sozusagen, kommt schon dieses Inkasso-Unternehmen und sagt, bestrafen oder loben. Das ist schon ein besonderer Umgang.
1: Mhm. Aber diese Zahlen weisen ja auch weiterhin auf, ja, ein Problem und ein Fakt hin, dass wir 60% der Rüstungskäufe der NATO finden weiter in den USA eingehen. Statt, auch weil es in Europa weiterhin noch nicht möglich ist, so viel zu kaufen.
0: Ja, total richtig. Also viel Geld, viel Verteidigungsausgaben heißt ja noch überhaupt nicht, dass man auch mehr Fähigkeiten bekommt, um sich besser zu verteidigen oder konkret wirklich Dinge zu übernehmen von den Armees. Und das ist ein Riesenproblem, auch ein Riesenproblem in Deutschland. Und das muss man jetzt sehr schnell synchronisieren. Und das wird ohne die Amerikaner zunächst mal nicht gehen. Also kurzfristig wird man weiter in Amerika kaufen, wird man gemeinsam mit Amerika produzieren, wird man auch ganz viel die Türkei brauchen. Da kommen wir auch nochmal zurück zur Türkei. Drohnen zum Beispiel, das ist eine Riesenqualität, was die Türken haben, kampferprobt, modern, nicht teuer anscheinend. Also ich bin da keine Fachfrau, aber also wird man erstmal kurzfristig überbrücken müssen und dann aber mittelfristig wirklich dahin kommen, dass man nicht mit endloser Bürokratie und immer längeren und immer teureren Produktbeschaffungsprojekten das eben auch in Europa wirklich hinkriegt.
1: Mhm. Tina, lass uns schnell noch über ein weiteres Kapitel, das habe ich die deutsche Rolle genannt, sprechen. Also wenn Merz sagt, wir machen die NATO europäischer, dann findet er sich jetzt ja auch seit kurzem in einer Situation wieder, wo alle auch auf Deutschland schauen und nicht zuletzt auch Mark Rutte.
2: Germany leads and Germany delivers. And the NATO summit in Ankara will also be all about delivery.
1: Wie sind wir jetzt als Deutschland in die Rolle gekommen, dass auch der NATO-Chef sagt, Germany leads, Deutschland führt da. Das ist ja schon eine besondere Rolle, die hat sich auch lange keiner für Deutschland vorstellen können in der NATO, oder?
0: Nee, das stimmt. Und sie lässt die Deutschen in der NATO auch nicht nur beglückt jetzt so als Musterschüler dastehen, sondern die sagen alle, die haben mir das auch gesagt, das ist nicht einfach, weil wir müssen das europäisch ausbalancieren. Frankreich guckt da auch schon sehr argwöhnisch drauf, aber Wie sind sie da hingekommen? Ja, weil sie einfach dank des Sondervermögens sehr viel Geld eben wirklich ausgeben können für Verteidigung, auch für die Verteidigung der NATO. Das können viele nicht. Wir müssen uns das klar machen, damit wir nicht nur mit Milliarden jonglieren. 2027 wird Deutschland so viel finanzieren der NATO-Ausgaben wie Frankreich und Großbritannien zusammen. Und Deutschland übernimmt auch mehr Verantwortung, muss man auch sagen. Es ist nicht nur Geld, es ist die deutsche Brigade in Litauen. Da gab es gerade erst erst eine riesige Übung. Das sind die, die wirklich auch da sind, wo möglicherweise Russland mal am ehesten testen könnte, wie ernst das denn so gemeint ist mit der Abschreckung. Also die ganze Ostflanke, da sind die Europäer, aber auch vor allem die Deutschen sehr aktiv.

0: Nur, wenn der Rütte dann sagt, ja, und sie leaden, sie führen auch, dann muss man das schon ein bisschen kritischer sehen und sagen, na ja, also ganz viele Rüstungsprojekte in Deutschland, die hängen einfach, die hängen und die scheitern. Also wegen dieser endlosen Beschaffung, es dauert zu lang, es ist zu teuer, da kann man FCAS nennen, gerade in Stöpsel gezogen, dieses vor allem deutsch-französische, auch mit spanischer Beteiligung, Projekt ist aber auch jetzt gerade von Pistorius das deutsch-niederländische Fregattenprojekt der Stöpsel gezogen worden. Das sind Beispiele, die gescheitert sind oder wackeln, weil Deutschland bei der Beschaffung eben hinterherhängt.
1: Das ist gut, dass du die alle erwähnst, weil was wir wahrscheinlich in den nächsten Tagen vor allem hören und sehen werden, sind eigentlich Erfolgsmeldungen, weil man ja insgesamt, damit springen schon mal ein paar Tage vor oder zumindest deine Prognose, Tina, im allerbesten Fall endet dieser Gipfel wieder mit einem großen Topf und mit vielen, vielen Zusagen, vor allem für die Ukraine. Oder was würdest du sagen, kommt im besten Fall raus aus diesem Gipfel?
0: Zur Ukraine, das ist ganz wichtig, weil sich einfach so wahnsinnig viel verschoben hat. Die sind kein Bittsteller mehr. Die kommen hier auch in der Position der Stärke. Die wissen auch, wie man kämpft und wie man Drohnen entwickelt. Aber sie werden eben auch mehr Geld bekommen. 70 Milliarden jetzt für 2 Jahre. Wobei auch da muss man sagen, da ist das europäische Geld, die 40 Milliarden der EU sind damit drin. Was kommt raus? Ich glaube, das wird wieder kein leichter Gipfel. Allen ist klar, egal ob der im Eklat endet oder ob er smooth vonstatten geht, die NATO muss europäischer werden, damit sie transatlantisch bleibt. Das ist ja diese Überschrift, die hier überall jetzt genannt wird und die auch der Kanzler genannt hat. Und das stimmt. Und ich werde sehr genau hingucken bei zwei Fragen, nämlich bei der Schlusserklärung. Vor allem, was steht da zu Russland? Also in Den Haag war dieser Satz Bedrohung Russlands völlig verwässert worden. Es scheint so zu sein, dass der Trump da gerade doch Russland wieder eher als Problem sieht und dass er möglicherweise diese Schlusserklärung ein sehr viel härterer Satz zu Russland drinstehen könnte, so wie früher auf den NATO-Gipfeln.
1: Und Tina, auch weil viele denken, es ist schon gutes Omen, dass er auch in Evian bereit war, also vor 2 Wochen beim G7-Gipfel, ein Dokument zu unterschreiben, wo ganz klar Russland als Aggressor genannt wurde und auch er mit unterschrieben hat, dass man den Druck auf Russland erhöhen möchte. Da haben ja viele gesagt, das ist eine gute Vorlage für Ankara.
0: Ja, ganz genau, ganz genau. Das wird spannend sein. Und das andere, was ich ganz spannend finde, ist, ob wirklich nochmal Artikel 5, also dieses Versprechen, wenn ein NATO-Mitglied angegriffen wird, dann sind alle da, ob das auch nochmal hervorgehoben wird, das scheint auch der Fall zu sein. Und das sind so 2 Dinge, die sicherlich auch nochmal spannend sind zu beobachten.
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350 Jahre USA. Bei uns ist bereits der 5. Juli angebrochen, aber in den Vereinigten Staaten, da ist es noch 4. Juli 2026. Donald Trump will sprechen. Wir blicken gleich auf die Lage in Washington und wir fragen, wie steht es eigentlich um die Verfassung der USA zurzeit? Bis gleich.

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1: Um 3 Uhr mit Gabriela Kühne. In Erfurt geht heute der Bundesparteitag der AfD zu Ende. Auf der Tagesordnung des Parteitages stehen Anträge zu Änderungen der Parteisatzung. Aus Erfurt Peter Eichenberg.
2: Mehrere Anträge haben zum Ziel, die Gruppe Generation Deutschland enger in die Strukturen der Partei einzubinden. Die neue Nachwuchsorganisation der AfD war erst Ende vergangenen Jahres gegründet worden, nachdem sich der frühere Parteinachwuchs Junge Alternative im März 2025 auch auf Druck der Parteispitze aufgelöst hatte. Zum Abschluss wollen heute die Co-Vorsitzenden Weidel und Chrupalla noch einmal zu den Delegierten sprechen. Beide waren gestern im Amt bestätigt worden. Mehrere 10.000 Menschen hatten gestern in Erfurt gegen den AfD-Parteitag protestiert. Größere Zwischenfälle blieben laut Polizei bei den Kundgebungen und Blockaden aus. Thüringens Innenminister Mayer zeigte sich zufrieden. Die Proteste seien bunt und laut gewesen.
1: Verteidigungsminister Pistorius rechnet damit, dass eine dreistellige Zahl an Soldaten dazu verpflichtet werden muss, die Bundeswehrbrigade in Litauen zu unterstützen. Konkret sagte der Minister der Bild am Sonntag, er rede von unter 1.000 Soldaten. Bisher habe die Bundeswehr die Mehrzahl der Dienstposten mühelos mit Freiwilligen besetzen können, so Pistorius. Der Aufbau der Bundeswehrbrigade mit rund 4.800 Soldaten soll nächstes Jahr abgeschlossen sein. Im Iran haben tausende Menschen am Beginn der Trauerfeiern für den ehemaligen obersten Führer Ayatollah Khamenei teilgenommen. 6 Tage lang soll die Leiche Khameneis an verschiedenen Orten im Iran und im benachbarten Irak aufgebahrt werden. Die Trauerfeierlichkeiten gelten auch als Machtdemonstration. Vor mehr als 4 Monaten war der Machthaber bei einem Luftangriff im Irankrieg von den USA getötet worden. Khamenei hatte die Islamische Republik 37 Jahre lang mit brutaler Härte geführt. Frankreich steht im Viertelfinale der Fußball-Weltmeisterschaft. Die Mannschaft setzte sich im Achtelfinale mit 1:0 gegen Paraguay durch. Aus dem ARD-WM-Team Michael Küster.
3: Frankreich hat sich schwer getan mit den Defensivkünstlern aus Paraguay. Am Ende reichte ein verwandelter Foul-Elfmeter von Superstar Kylian Mbappé für den knappen 1:0-Erfolg in Philadelphia. Der Vize-Weltmeister steht damit im Viertelfinale und trifft dort am kommenden Donnerstag auf Marokko. Die Nordafrikaner hatten schon zuvor ihr Viertelfinalticket gebucht nach einem 3:0 über Kanada. Damit ist der erste von 3 WM-Gastgebern ausgeschieden.
1: Das waren die Nachrichten. Das Wetter in Deutschland. Tagsüber im äußersten Südwesten länger Sonne, meist trocken, sonst Wolkenschauer und vereinzelt Gewitter. 19 Grad auf Sylt bis 31 Grad im Breisgau. Die Zeit, es ist 3.03 Uhr.
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4: Die A1 Hamburg Richtung Bremen ist zwischen Hamburg-Stillhorn und Harburg wegen Brückenarbeiten bis morgen ca. 5 Uhr gesperrt. Die Umleitung führt über die U76. Die A1 Köln-Euskirchen ist zwischen Erftstadt und Kreuz-Bliesheim in beiden Richtungen wegen Bauarbeiten bis morgen früh etwa 5 Uhr gesperrt. Die A2 Dortmund Richtung Hannover ist zwischen Kamener Kreuz und Hamm wegen Bauarbeiten bis morgen früh ebenfalls gesperrt. Die A10 Dreieck Werder Richtung Dreieck Havelland ist zwischen Potsdam Nord und Berlin Spandau wegen Bauarbeiten bis ca. 20 Uhr gesperrt. Die A42 Kamp-Lindfort Richtung Dortmund ist zwischen Oberhausen Zentrum und Kreuz Essen Nord wegen Bauarbeiten bis zum 13. Juli täglich zwischen 22 Uhr und 5 Uhr morgens gesperrt. Die A59 Bonn Richtung Köln ist zwischen dem Dreieck Porz und Köln-Rath bis morgen früh gesperrt. Die A61 Mönchengladbach Richtung Koblenz ist zwischen Miel und Rheinbach nach einem Unfall weiterhin gesperrt. Die A81 Singen Richtung Stuttgart ist zwischen Böblingen-Hulb und Böblingen-Ost wegen Reparaturarbeiten bis 8 Uhr gesperrt. Die Umleitung erfolgt über die U11 und U13 durch Sindelfingen. Das war's vom Verkehr. Ihnen eine gute und freie Fahrt.
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4: Und die kommt wie immer vom Norddeutschen Rundfunk in Hamburg mit Detlef Karg im Studio. Heute ist der 5. Juli in den USA, aber ist noch Tag 4 dieses Monats der Nationalfeiertag. Und dieser Independence Day jährt sich zum 250. Mal. Im ganzen Land sind Veranstaltungen und Paraden geplant. Im Zentrum steht natürlich die Hauptstadt Washington und schwülheiße Temperaturen sind dort im Sommer die Regel, wie auch entlang der ganzen Ostküste. Mein Kollege Philipp Kaver hat vorhin in der ARD-Infonacht darüber mit unserer Korrespondentin Nina Barth in Washington gesprochen und sie gefragt, ob sich die Hitze in der Hauptstadt auf die Feierlichkeiten auswirkt.
5: Ja, also wir haben jetzt im Moment hier gerade 37 Grad, gefühlt über 40 und Meteorologen haben gesagt, die gefühlte Temperatur könnte bei 46 Grad heute liegen und dann haben sich die Organisatoren entschieden, die Parade abzusagen. Alles andere findet wie geplant statt auf der National Mall. Das ist ja der Grünstreifen, der vom Kapitol zum Lincoln Memorial führt. Da findet zurzeit so eine Art Volksfest statt. Das findet auch heute statt. Das war gestern für mehrere Stunden evakuiert, weil es eben so heiß war. Heute findet es statt und dort wird auch Donald Trump heute Abend eine Rede halten. Und heute Morgen zum Beispiel gab es im Nationalarchiv eine Veranstaltung. Da wurde die Unabhängigkeitserklärung von 1776 verlesen. Die liegt auch in diesem Gebäude. Da standen die Menschen trotz der Hitze Schlange und wollten da rein und sich eben die Unabhängigkeitserklärung anschauen.
6: Es gibt Berichte, haben wir hier gerade gesehen, dass Rechtsextreme durch Washington marschiert sind. Maskierte Mitglieder der Patriot Front. Was wissen Sie darüber?
5: Ich habe die selbst nicht gesehen. Ich habe auch Videos gesehen und tatsächlich scheint es so zu sein, dass die aufmarschiert sind. Aber vor etwa 3 oder 4 Stunden hat sich die Gruppe wohl aufgelöst. Das ist das, was ich hier aber auch in den sozialen Medien tatsächlich nur verfolgen kann. Denn ich war jetzt bis eben auf der National Mall und beim Nationalarchiv und dort sind sie nicht aufgetaucht. Aber offensichtlich sind sie tatsächlich in der Stadt demonstrieren und es sind auch Gegendemonstranten unterwegs, die eben Anti-Trump-Plakate hochhalten, die habe ich vorhin gesehen.
6: Die USA begehen den Jahrestag in einer politisch tief gespaltenen Lage. Ist der heutige Tag somit auch Trumps größte Wahlkampfveranstaltung vor den Zwischenwahlen im November?
5: Das müssen wir abwarten, aber sehr wahrscheinlich, dass das so kommt. Donald Trump hat auch angekündigt, das wird seine spektakulärste Kundgebung, die er jemals gehalten hat. Und er hat ja auch gestern Abend gesprochen in South Dakota beim Nationaldenkmal Mount Rushmore. Und das war auch auf jeden Fall eine politische Rede. Er hat vor Kommunismus in den USA gewarnt. Er hat seine innenpolitischen Gegner beschimpft. Und ich glaube, das wird heute Abend ganz ähnlich sein, wenn er hier in Washington auftritt. Also er wird die Stunde nutzen, um eben Wahlkampf zu machen vor den Midterms.
6: Den Begriff Kommunismus, den verwendet Donald Trump in letzter Zeit häufiger, um linke innenpolitische Gegner zu attackieren. Wie kommt das?
5: Das liegt daran, dass in letzter Zeit hier in den USA nicht Kommunisten, aber Sozialisten, die sich als Demokraten aus dem sozialistischen Flügel Vorwahlen für die Midterms gewonnen haben. Und das ist Wasser auf die Mühlen von Donald Trump, weil er sagt, schaut euch an, die Demokraten, schaut euch an, welche Kandidaten da gewählt werden. Und dann spricht er eben von Kommunismus, obwohl das natürlich nicht richtig ist.
6: Die gefühlten über 40 Grad, die Sie angesprochen haben, die sind für Trump offenbar kein Hinweis, sich doch mal mit Klimapolitik zu befassen. Im Gegenteil, die Rede, die er jetzt für heute Nacht ankündigt, gegen 4.30 Uhr unserer Zeit, was dürfte von der zu erwarten sein?
5: Also ich glaube, es wird ähnlich sein wie das, was wir gestern in Mount Rushmore gehört haben, bei Mount Rushmore. Er wird vor den innenpolitischen Gegnern warnen. Er wird alles dafür tun, dass die Demokraten bei den Midterms nicht die Wahl gewinnen sozusagen und die Mehrheit dann im Kongress übernehmen. Das ist durchaus möglich. Das ist sogar ziemlich wahrscheinlich. Und Donald Trump wird eben davor warnen. Er wird ein schwarzes Bild der Zukunft der USA zeichnen, wenn die Demokraten an der Macht wären. Das, glaube ich, ist das, was wir heute Abend hören werden von ihm.
4: Einschätzungen von Nina Barth in Washington. Ja, und mein Kollege Philipp Kaver hat mit ihr vor einigen Stunden gesprochen. Jetzt erreichen uns aber gerade Fernsehbilder, unter anderem von der BBC aus Washington, dass die geplante Feier dort auf der National Mall wohl nicht stattfinden wird, weil ein Unwetter aufgezogen ist. Dort wird gerade alles evakuiert, sehr zur Enttäuschung der Menschen dort vor Ort natürlich, die lange auf dieses Event gewartet haben. Andererseits meldet die Nachrichtenagentur Reuters, Trump sagt, er will seine Rede halten, egal was da komme. Wir werden schauen und Sie weiter in der ARD-Infonacht auf dem Laufenden halten. 250 Jahre ist es also her, dass sich damals die 13 britischen Kolonien vom König und vom Mutterland losgesagt haben. Damit wurde einerseits eine moderne Staatsform aus der Taufe gehoben, die das Verständnis und das Bild von Demokratie weltweit geprägt hat. Andererseits ist das Jubiläum natürlich auch Anlass, über die Schattenseiten und die Gründungskonflikte der modernen Demokratie der Vereinigten Staaten nachzudenken. Und das tut jetzt für uns Max Bauer.
7: Dieser Feiertag gehört dem weißen Amerika, nicht mir. Ihr könnt jubeln, ich muss trauern. Das sagte der US-Politiker Frederick Douglass Mitte des 19. Jahrhunderts über den 4. Juli. Frederick Douglass war selbst versklavt worden und konnte fliehen. Er wurde einer der wortmächtigsten Gegner der Sklaverei in den USA. Rassismus und Sklaverei, Vertreibung und massenhafte Ermordung der indigenen Amerikaner, sie traten nicht erst später auf, sondern waren bereits da, als die USA sich am 4. Juli 1776 für unabhängig erklärten vom britischen Mutterland. Am Anfang der Unabhängigkeitserklärung standen die Werte von Aufklärung und Menschenrechten. Alle Menschen sind gleich geschaffen, ihre unveräußerlichen Rechte sind Life, Liberty and the Pursuit of Happiness, Leben, Freiheit und das Streben nach Glück.
8: Wenn man diese politische Formeln, diese verdichtete politische Philosophie, eine aufklärungsorientierte, menschenrechtsorientierte, universalistische politische Philosophie, wenn man auf die fokussiert ist, dann muss man sagen, dass die Vereinigten Staaten sich in ihrer Identität von vornherein verbanden mit genau diesen Ideen.
7: Sagt Matthias Kumm, Juraprofessor an der New York University und der Humboldt-Universität Berlin. Doch gleich ein paar Sätze weiter im Text der Unabhängigkeitserklärung steckt die dunkle US-Geschichte. Der weniger bekannte Teil ist eine Anklage. Es wird genau aufgelistet, warum der britische König Georg III. Die Rechte der Kolonien verletzt habe. Darunter Warnungen vor, Zitat, inneren Aufständen durch die Sklaven aus Afrika und der Karibik, die damals in allen 13 Kolonien zur Arbeit gezwungen wurden. Und der Vorwurf, die britische Krone habe die, Zitat, unbarmherzigen wilden Indianer, die alles niedermetzeln, auf die Kolonialisten in den Grenzgebieten der Appalachen losgelassen. Die Sklaven und die indigenen Amerikaner, eine Bedrohung für die freien Siedler. Auch diese problematische Sichtweise enthält die Unabhängigkeitserklärung von 1776 bereits.
8: Zu diesem Zeitpunkt waren alle Kolonien Sklavenhalterkolonien.
7: So US-Verfassungsexperte Kumm. Die Spannungen und Widersprüche im Gründungstext der USA zeige sich auch in der Person seines Hauptautors Thomas Jefferson.
8: Jefferson selbst, er war ein ernster Aufklärer, ein klassischer Bürger der gebildeten Aufklärung, ein Staatsmann, ein Architekt, ein Jurist, all das. Und gleichzeitig war ein Sklavenhalter.
7: Die USA als Land der Freiheit und als Land der Unterdrückung. Dieses Spannungsverhältnis spiegelt sich auch in den verschiedenen Lesarten des 4. Juli. Diese seien entweder optimistisch, dass den USA bei allen Fehlern der Fortschritt zu Freedom and Democracy für alle gelingen wird. Oder sie sind kritisch und wollen das Aufklärungsprojekt USA als Lüge entlarven. Unter Donald Trump und der MAGA-Bewegung sei jetzt eine dritte Lesart immer mächtiger geworden, sagt Matthias Kumm.
8: Dass man die Geschichte erzählt als eine Geschichte, wie wir im Laufe der Zeit doch so richtig schön groß und stark geworden sind. Wie aus einer kleinen Truppe von Siedlern, von gottfürchtenden Siedlern, die Unterdrückung entflohen sind, die dann sich als Unternehmer, als hart anpackende Abenteurer und als fromme Menschen gleichsam einen eigenen Staat aufgebaut haben und der dann immer mehr expandierte territorial, immer ökonomischer erfolgreicher wurde und immer militärisch mächtiger wurde.
7: Donald Trump versuche, den 4. Juli umzudeuten. Vor allem über den Begriff der Unabhängigkeit, der als Rechtfertigung seiner Zollpolitik und dem Ziel, Mauern zu errichten, dienen solle. Dabei hätten die Akteure der Unabhängigkeit von 1776 im Grunde genau das Gegenteil angestrebt, nämlich freien, weltoffenen Handel und Bündnisse mit anderen Staaten, beispielsweise mit Frankreich. Ob die USA die Ideale von 1776 wiederbeleben können, ist völlig offen. Verfassungsexperte Kumm sieht die USA an einem kritischen Punkt. Einem autokratisch agierenden Präsidenten Grenzen setzen, das sei im System der Checks and Balances eine Aufgabe für den Supreme Court. Der hat zuletzt aber Urteile gefällt, die die Macht des US-Präsidenten eher weniger kontrollieren. Solche Urteile böten jedoch die Gefahr, das demokratische System auszuhöhlen.
9: Informationen waren das von Max Bauer.
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9: Und es wird gleich 3.15 Uhr, Viertel nach drei. Gut 1,5 Wochen ist das verheerende Doppelerdbeben in Venezuela jetzt her. Nun verlassen die ersten internationalen Rettungsteams das mittelamerikanische Land. Die Wahrscheinlichkeit, dort noch Lebende unter den Trümmern zu finden, ist fast aussichtslos. Nach dem Schock beginnt nun die Trauer. Viele obdachlos gewordene Familien wissen nicht, wie es weitergeht, denn die Häuser fehlen. Vor allem Kinder leiden natürlich auch unter diesen Eindrücken und der Ungewissheit. Anne Dämmer mit einer Reportage aus Caracas.
10: Ein Mann im Spider-Man-Kostüm macht einen Salto. Er ist umringt von Müttern mit ihren Kindern. Ein paar Meter weiter spielen Jugendliche Fußball. Für einen Moment scheint hier Normalität eingekehrt zu sein. Der Parque del Este, ein Stadtpark mitten in Caracas, ist für mehrere hundert Menschen ein Zufluchtsort geworden. Überall auf den Grünflächen stehen jetzt Iglo-Zelte. Eine junge Mutter sitzt auf einem Handtuch vor ihrer provisorischen Behausung. Wir wissen noch nicht, wie lange wir hier bleiben müssen. Bisher gibt es keine Informationen. Mal sehen, was sie uns sagen, wie lange das hier noch geht. Wir sind zu viert, zwei Kinder und dann noch mein Mann. Ihre kleine 7-jährige Tochter schmiegt sich an sie, dreht schüchtern ihren Kopf weg. Sie ist ein bisschen nervös. Sie steht unter Schock. Hier kann sie sich wenigstens ablenken. Es gibt hier einige Kinder, die von der Situation traumatisiert sind. Sie erschrecken sich ganz schnell. Was die Familien im Park in diesen Tagen wirklich brauchen, versuchen Andrea Figallo und ihre Kolleginnen herauszufinden. Die beiden Psychologiestudentinnen laufen von Zelt zu Zelt. Wir wollen einen Plan erarbeiten, um zu sehen, wie wir diese Bedürfnisse der Menschen hier decken können. Nicht nur die materiellen, sondern auch die psychosozialen Bedürfnisse. In den ersten 72 Stunden sahen die freiwilligen Helferinnen Kinder, die weder sprechen, schlafen noch essen konnten, erzählen sie. Besonders betroffen sind diejenigen, die das Erdbeben hautnah miterlebt haben und aus La Guaira stammen. In dieser Region am Meer, entlang der Küstenstraße, sind 12-stöckige Häuser komplett in sich zusammengestürzt. Die seelischen Folgen sind immens. Es gab viele Kinder, die unter nächtlichen Angstzuständen gelitten haben. Sie haben Freunde, Klassenkameraden und Familienmitglieder verloren. Jetzt sehen wir ein bisschen mehr Offenheit. Die Kinder wirken schon etwas stabiler. Dennoch herrscht immer noch große Angst. Die Kinder spielen, dass die Häuser einstürzen. Sie malen Bilder zu diesem Thema, das, was ihnen passiert ist. Aktivitäten gibt es für die Kinder viele. Doch die spielerische Ablenkung im Park stößt an ihre Grenzen. Die Kinder brauchen auch Struktur, sie brauchen Routinen und sie brauchen, soweit das in dieser Situation überhaupt möglich ist, Sicherheit. Während die Organisationen sichere Strukturen fordern, versuchen die Familien im Park weiterhin ihren Alltag zu bewältigen. Das 7-jährige Mädchen weicht auch Tage nach dem Erdbeben nicht von der Seite ihrer Mutter. Auf die Frage, was sie hier im Camp spielt, sagt sie: Ich spiele Ärztin, die alle Verletzten des Erdbebens heil macht.
9: Eine Reportage aus Caracas war das von Anne Dämmer. Mittlerweile werden rund 3000 Tote gemeldet in Venezuela. Durch die Hitzewelle in den vergangenen Wochen ist der Wasserverbrauch natürlich in Deutschland stark angestiegen. Aber die öffentlichen Sparappelle, die es teilweise gab, haben Wirkung gezeigt. Blicken wir einmal nach München. Dort ist der Verbrauch wieder gesunken. Aber die Situation bleibt angespannt, heißt es von der neuen Taskforce Wasser der Stadt München. Auch bayernweit ist die Lage in manchen Regionen und Städten noch nicht ganz auf Normalniveau. Mehr dazu von Katrin Bohlmann.
11: Wie konnte es so weit kommen, fragte der Herr über Münchens Wasser, Hermann Löhner, bei der letzten Stadtratssitzung vor wenigen Tagen. Seit 2 Jahren leitet der Franke den Bereich Wassergewinnung der Landeshauptstadt. Schon länger sei der Pegel im Tiefflug, die Behörden seien stets informiert gewesen, sagte Hermann Löhner. Dabei galt München bisher immer als wasserreiche Stadt. Das ist jetzt offenbar nicht mehr so. Der Grundwasserpegel ist auf einem historischen Tiefstand, trotz des Regens vor kurzem. Oberbürgermeister Dominik Krause ruft zum Wassersparen auf. Auf Instagram wendet er sich an die Münchnerinnen und Münchner.
12: Wir werden als Stadt unverzüglich Maßnahmen zum Wassersparen ergreifen. Wir schalten 10 unserer größten Zierbrunnen ab. Allein das spart knapp die Hälfte des Wasserverbrauchs aller Münchner Brunnen. Darunter ist zum Beispiel auch der Fischbrunnen am Marienplatz. Der Wasserverbrauch von Sportflächen und Schwimmbädern wird auf ein Minimum reduziert. Die Feuerwehr wird weniger wasserintensive Übungen machen. Unsere städtischen Maßnahmen reichen aber leider nicht aus, um die Situation mittelfristig zu entschärfen. Deshalb nochmal die Bitte, vermeidet unnötigen Verbrauch da, wo es nur geht.
11: Also ein Appell, noch kein Verbot. Der Bayerische Städtetag begrüßt die Münchner Maßnahmen, um Wasser zu sparen. Sprecher Achim Singh.
13: Wasser ist ein kostbares Gut. Die Menschen sind gewöhnt gewesen, dass sie den Wasserhahn aufmachen und dass das Wasser in exzellenter Trinkwasserqualität sprudelt. Die Menschen haben sich bislang zu wenig Gedanken darum gemacht, wo das Trinkwasser herkommt. Und damit wird eindrucksvoll belegt, dass Wasser wertvoll ist und dass Wasser leider ein endliches Gut ist, mit dem wir behutsam umgehen müssen. Und wir müssen jetzt eben Wasser sparen.
11: Wasserknappheit sei in anderen Regionen Bayerns schon seit Jahren ein Dauerthema. So der Städtetag, vor allem in Nordbayern, in der Oberpfalz und Franken. Auch jetzt appelliert Würzburg, bewusst mit Wasser umzugehen.
14: Schon kleine Änderungen im Alltag entlasten die Versorgung spürbar, wenn viele mitmachen. Gerade an den heißesten Tagen ist das wichtiger denn je. Welche Maßnahmen helfen, hat die Trinkwasserversorgung Würzburg, kurz TWV, zusammengestellt. Den Garten mit Regenwasser statt Trinkwasser gießen, auf das Auffüllen von Pools und das Autowaschen verzichten und bei der Körperpflege sparsam sein.
11: Regensburg meldet keine Probleme mit der Wasserversorgung. Dennoch fordert die Stadt einen sensiblen Umgang mit dem kostbaren Gut Wasser. Trotz Wasserknappheit stellt das zuständige Landesamt für Umwelt klar, die Trinkwasserversorgung in Bayern ist gesichert, auch in München.
9: Etwas zu wenig Wasser in Bayern, das war eine Reportage von Katrin Bohlmann.
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9: Vor genau 100 Jahren hat die erste Zugspitzbahn ihren Betrieb aufgenommen und Volkert Lenz blickt zurück.
15: Offiziell war es vielleicht gar kein Wettrennen, doch inoffiziell bestimmt. Wer würde es als erstes schaffen, eine Bahn auf die Zugspitze zu bauen? Die Bayern oder die Tiroler? Schon seit dem 15. Jahrhundert verläuft genau über den 2962 Meter hohen Gipfel des Zugspitzmassivs die Grenze zwischen den beiden, konkurrierenden Kulturräumen. Nach 2 Jahren Bauzeit ist es an einem Sommertag 1926 soweit. Eine Seilbahn nimmt vom österreichischen Ehrwald aus ihren Betrieb auf.
16: Am 5. Juli 1926 begann mit der Eröffnung der Tiroler Zugspitzbahn eine neue Ära. Die einst unbesteigbare Zugspitze wurde für Bergbegeisterte aus aller Welt zugänglich. Hinter diesem Erfolg steht eine kraftvolle Verbindung von Vision, Mut und Tatkraft.
15: So ist es in der Festschrift zum 100. Jubiläum zu lesen. Weil es sich um die erste Seilbahn Nordtirols und die zweite in Österreich überhaupt handelt, kommt reichlich Prominenz zur Eröffnung. Der Vizekanzler, sein Verkehrsminister, der Landeshauptmann und. Die alpine Touristenattraktion erfreut sich reger Beliebtheit ab dem ersten Tag. So vermelden die Innsbrucker Nachrichten.
17: Aus Ehrwald wird uns telegrafiert. Am 6. und 7. des Monats wurden jedes Mal über 500 Personen befördert. Die Beförderung geht vollständig reibungslos vor sich und die Bahn wäre leicht in der Lage, insbesondere in den späten Nachmittagsstunden noch einen bedeutend stärkeren Verkehr zu bewältigen. Sämtliche Reisende äußern ihre vollste Zufriedenheit über die bequeme Beförderungsart auf einen der schönsten deutschen Berge.
15: Die Kabinenfahrt von Ehrwald endet seinerzeit nicht etwa am Zugspitzgipfel, sondern am sogenannten Kamm auf rund 2800 Meter Höhe. Von dort müssen die Touristen erstmal durch einen 1 Kilometer langen Stollen zum Zugspitzplatt, um dann noch über den damaligen Zugspitzgletscher zum Gipfel aufzusteigen. 1928 zieht die deutsche Seite nach und beginnt mit dem Bau der Bayerischen Zugspitzbahn. 2 Jahre später ist die 19 Kilometer lange Schienenstrecke zwischen Garmisch-Partenkirchen und dem Zugspitzplatt fertig. Und schon damals tobt ein ideologischer Streit darum, ob es überhaupt sein muss, dass man Touristen auf Bergspitzen bringt. Der Deutsche und Österreichische Alpenverein beschließt auf seiner Hauptversammlung in Rosenheim schon 1924:
18: Man sieht in dem Bau der Zugspitzbahn einen schweren Angriff auf den Frieden und die Ursprünglichkeit der Berge. Eine Sünd an der Natur, die umso schlimmer ist, als für die Allgemeinheit nicht das geringste Bedürfnis dazu vorliegt, als sie an dem höchsten Berg des Deutschen Reiches begangen wird. Und als sie in einer Zeit begangen wird, wo es heißt, an der Natur zu retten, was irgend zu retten ist.
15: Heutzutage ist die Zugspitze ein wahrer Touristenmagnet. Mehr als 500.000 Menschen lassen sich jedes Jahr dorthin aufgondeln. Denn 1963 bauen die Bayern eine Seilbahn vom Eibsee quasi direkt durch die Zugspitznordwand bis auf den Gipfel. Die Arbeiten im Hochgebirge, in winterlichem Eis, Schnee und Sturm beeindrucken seinerzeit nicht nur einen Reporter der Wochenschau.
19: Deutschlands höchste Baustelle ist auch im Winter in Betrieb. Hier wird bei 28 Grad Kälte an der Vollendung der Seilschwebebahn Eibsee-Zugspitze gearbeitet.
15: Mittlerweile stehen zwei Bergstationen direkt auf dem Gipfel, der vielen Alpenfreunden durch die Bebauung als verschandelt gilt. Eine Seilbahn kommt von Tirol, die andere von Bayern herauf. Die erste Bahn gen Zugspitze nahm am 5. Juli 1926 den Betrieb auf. Das war heute vor 100 Jahren.
9: Und das war Volkert Lenz mit dem Stichtag.
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20: Es war ein äußerst zähes Achtelfinale in Philadelphia. Frankreich besiegte Deutschland, schreckt Paraguay mit 1:0 durch einen Elfmeter, verwandelt von, wie sollte es anders sein, Mbappé. Zuvor war der eingewechselte Dribbelkünstler Doué gefoult worden.
21: Mbappé weiß natürlich, wer da im Kasten steht. Der Elfmeter-Hexer vom Deutschlandspiel. Orlando Gil, Mbappé, läuft an, verzögert, schießt, Tor! Tor! Mbappé! 1-0, Equipe Tricolore, allez les bleus! Es hat fast 70 Minuten gedauert. Aber jetzt haben wir das Tor im Achtelfinale von Philadelphia. Und der Meister persönlich schiebt den ganz lässig rechts unten rein gegen den Elfmeter-Killer.
20: Es war keine Glanzleistung der Franzosen. Lange Zeit tat sich der große Favorit schwer. Nun steht er im Viertelfinale und trifft dort auf Marokko. Die Nordafrikaner besiegten vor den Augen von The Great One Eishockey-Legende Wayne Gretzky seine Kanadier mit 3:0. Jens-Jörg Rieck hat die Partie gesehen.
22: Erst ein Doppelschlag von Azzedine Onai brachte Marokko wieder auf Kurs. Der Afrikameister, der in der ersten Halbzeit auch noch die verletzungsbedingte Herausnahme seines bis dahin besten Torschützen im Turnier, des Neubayern Saibari, verkraften musste, rettete sich mit ein bisschen Glück mit 0:0 in die Pause. Doch mit den Toren kamen bei den jetzt seit 34 Spielen ungeschlagenen Nordafrikanern die Sicherheit zurück. Sofiane Rahimi nutzte dann einen Konter in der Nachspielzeit zum 3:0 Endstand. Mit Kanada verabschiedet sich damit der erste Co-Gastgeber nach seiner bislang besten WM aus dem Turnier. Und Marokko trifft auf Frankreich.
20: Apropos Frankreich, die Tour de France ist gestartet, allerdings in Barcelona. Dort gab es ein Mannschaftszeitfahren über 19,6 Kilometer. Holger Gerska hat mitgefiebert.
23: Das große Duell der beiden Großmeister entschied Jonas Vingegaard für sich. Der Däne trägt das gelbe Trikot auf der zweiten Etappe. Er war am Ende mit seiner Mannschaft 11 Sekunden schneller als der Vorjahrssieger der Tour de France, Tadej Pogacar aus Slowenien. Beide Mannschaften lieferten sich vor etwa 100.000 Zuschauern in Barcelona einen großen Schlagabtausch. Das war ein spannendes, ein taktisch geprägtes Mannschaftszeitfahren. Das deutsche Team Red Bull mit seinen beiden Kapitänen Remco Evenepoel und Florian Lipowitz wurde am Ende Fünfter. Das bedeutet, dass es etwas Rückstand gibt in der Gesamtwertung. Florian Lipowitz, der Vorjahrsdritte, fuhr gut, aber nicht sehr gut. Er verlor auf seinen Teamkollegen, auf den dreimaligen Weltmeister im Einzelzeitfahren, auf den Belgier Remco Evenepoel, aber nur minimale 16 Sekunden.
20: 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In der trifft er morgen auf den Tschechen Jiří Lehečka. Bereits heute ist Jan-Lennard Struff mit seinem Achtelfinale dran. Gegner ist Hubert Hurkacz. Und dem Struffi drückt Zverev ganz besonders die Daumen.
24: Ich bin sehr, sehr glücklich, wie er spielt. Ich bin sehr, sehr glücklich über die Matches, die er gewonnen hat. Ich finde, dass er in einer fantastischen Form ist. Und gegen wen spielt er jetzt? Das kann er auch gewinnen. Also, und dann steht er zum ersten Mal in seiner Karriere im Viertelfinale vom Grand Slam. Und das würde ich ihm unfassbar gönnen.
20: Sascha freut sich für Struffi. 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WM-Spitzenreiter Kimi Antonelli hat sich die Pole Position für den Großen Preis von Großbritannien gesichert. Der Italiener verwies in Silverstone Charles Leclerc im Ferrari auf Platz 2. Dritter im Qualifying wurde Lokalmatador Lewis Hamilton im zweiten Ferrari. Nico Hülkenberg verpasste die Top 10. Der Audi-Pilot musste sich mit Platz 13 begnügen. Das Rennen wird um 16 Uhr gestartet.
9: Stefanie Lavoie war das mit dem Sport.

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1: Um 3.30 Uhr mit Gabriela Kühne. Heute geht der Bundesparteitag der AfD zu Ende. Gestern wurden Weidel und Chrupalla wieder zum neuen Bundesvorstand gewählt. Aus Erfurt Dagmar Schlichting.
2: Zum Abschluss wird das alte und neu gewählte Spitzenduo Weidel-Chrupalla noch einmal zu den Delegierten sprechen. Vorher, da stehen noch kleinere Anträge auf dem Programm, da geht es auch darum, die Nachwuchsorganisation Generation Deutschland stärker in die Parteiarbeit einzubinden. Kontroversen werden auch an Tag 2 nicht erwartet, vor allem wohl auch deshalb, um den Wahlkämpfern in Sachsen-Anhalt, Mecklenburg-Vorpommern und Berlin keine Steine in den Weg zu legen. Von diesem Parteitag soll vor allem ein Signal der Geschlossenheit ausgehen und in Erinnerung bleiben, dass die Partei vor Selbstbewusstsein nur so strotzt.
1: Nach den schweren Erdbeben in Venezuela ist die Zahl der Todesopfer auf fast 3.000 gestiegen. Zudem wurden offiziellen Angaben zufolge knapp 16.600 Verletzte registriert. Über 16.000 Menschen verloren zudem ihr Zuhause. Tausende werden weiterhin vermisst. Die Regierung von Venezuela möchte nach den schweren Erdbeben einen ersten Fonds für den Wiederaufbau von knapp 175 Millionen Euro einrichten. Die zentralen Feiern zum 250-jährigen Bestehen der USA sind am Abend Ortszeit in Washington unterbrochen worden. Wegen eines drohenden Gewitters wurde die National Mall im Zentrum der US-Hauptstadt evakuiert. Dort wollte US-Präsident Trump eigentlich eine Kundgebung halten. Tausende Besucher mussten das Gelände verlassen. Trump kündigte an, seine Rede zu halten, komme was wolle. Begleitet werden sollte das Ereignis wie üblich von einem großen Feuerwerk. Papst Leo XIV. Hat die Flüchtlingspolitik der Europäischen Union kritisiert. Bei einem Besuch auf der italienischen Mittelmeerinsel Lampedusa sagte der Papst, viele Tote unter den Migranten, die über das Meer kämen, seien Opfer von falschen oder ausgebliebenen Entscheidungen der EU. Aus Rom Lisa Weiß.
3: Zuvor hatte Leo schon am Inselfriedhof Blumen niedergelegt für die Migrantinnen und Migranten, die bei der gefährlichen Flucht übers Meer gestorben sind. Am sogenannten Tor Europas, an der südlichsten Spitze der Insel und im Hafen der Insel, hat er Migrantinnen und Migranten getroffen. Außerdem hat Papst Leo eine Gedenktafel gesegnet für seinen Vorgänger Papst Franziskus. Auch der hatte die Insel besucht und nach ihm wird jetzt der Pier Lampedusas benannt, wo die meisten Migrantinnen und Migranten an Land gebracht werden.
1: Das Wetter in Deutschland. Tagsüber im äußersten Südwesten länger Sonne, meist trocken, sonst Wolkenschauer und vereinzelt Gewitter. 19 Grad auf Sylt bis 31 Grad im Breisgau. Am Montag und Dienstag im Norden windiges Schauerwetter, im Süden mehr Sonne und meist trocken bei 18 bis 32 Grad. Das waren die Nachrichten.
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4: Zunächst mit einer regionalen Falschfahrermeldung. Wir haben einen Falschfahrer auf der B25 Feuchtwangen-Donauwörth. Zwischen Kreisverkehr Nördlingen-Nord und Donauwörth-Nord-Bergerkreuz kommt Ihnen der Falschfahrer entgegen. Ich wiederhole nochmal, falls Sie dort unterwegs sind, auf der B25 Feuchtwangen-Donauwörth. Zwischen Kreisverkehr Nördlingen-Nord und Donauwörth-Nord-Bergerkreuz ist ein Falschfahrer unterwegs. Die A1 Hamburg Richtung Bremen ist zwischen Hamburg-Stillhorn und Harburg wegen Brückenarbeiten bis morgen ca. 5 Uhr gesperrt. Die Umleitung führt über die U76. Die A1 Köln-Euskirchen ist zwischen Erftstadt und Kreuz Bliesheim in beiden Richtungen wegen Bauarbeiten bis morgen früh etwa 5 Uhr gesperrt. Die A2 Dortmund Richtung Hannover ist zwischen Kamener Kreuz und Hamm wegen Bauarbeiten bis morgen früh ebenfalls gesperrt. Die A10 Dreieck Werder Richtung Dreieck Havelland ist zwischen Potsdam Nord und Berlin Spandau wegen Bauarbeiten bis ca. 20 Uhr gesperrt. Die A42 Kamp-Lindfort Richtung Dortmund ist zwischen Oberhausen Zentrum und Kreuz Essen Nord wegen Bauarbeiten bis zum 13. Juli täglich zwischen 22 Uhr und 5 Uhr früh gesperrt. Die A59 Bonn Richtung Köln ist zwischen dem Dreieck Porz und Köln-Rath bis morgen früh gesperrt. Die A61 Mönchengladbach Richtung Koblenz ist zwischen Miel und Rheinbach nach einem Unfall weiterhin gesperrt. Und zum Schluss eine Sperrung, die A81 Singen Richtung Stuttgart ist zwischen Böblingen-Hulb und Böblingen-Ost wegen Reparaturarbeiten noch bis 8 Uhr gesperrt. Die Umleitung erfolgt über die U11 und U13 durch Sindelfingen. Das war's vom Verkehr. Ihnen eine gute und freie Fahrt.
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4: Mit Detlef Karg im Studio willkommen. Im Osten Deutschlands könnte sie vielleicht nach den Wahlen im September regieren, die AfD, aktuell in Umfragen bundesweit stärkste Kraft. Für die Partei ist das ein Erfolg, den sich auch die beiden Vorsitzenden anheften. Auf dem Bundesparteitag in Erfurt sind gestern Alice Weidel und Tino Chrupalla wiedergewählt worden. Weidel mit einem deutlich besseren Ergebnis als Chrupalla, der im Vergleich zur letzten Wahl verloren hat. Dennoch sei es eine Doppelspitze, die sich bewährt habe. Das sagt zumindest Tino Chrupalla im ARD-Interview der Woche. Und Gábor Hallas hat es mit ihm vor dem Bundesparteitag geführt.
5: Herr Chrupalla, Sie haben gerade ein Buch geschrieben, das erscheint in diesen Tagen. Warum das denn?
6: Ja, das ist eigentlich eine längere Geschichte. Eigentlich haben mich zwei Journalisten mal darauf aufmerksam gemacht, dass meine Biografie doch etwas vielleicht anders ist und sich unterscheidet zu anderen Politikern. Und dass es doch vielleicht ganz gut wäre, wenn ich das mal zu Papier bringen würde. Und habe mich eigentlich immer lange gewehrt, weil ich eigentlich immer Politikerbücher relativ langweilig hielt. Und habe mich dann doch entschlossen, das zu machen. Habe jetzt auch gemerkt, wie viel Arbeit das eigentlich auch umfasst. Und ja, das ist eigentlich auch ein Aufruf für mich und auch natürlich auch für das Handwerk, so heißt es ja auch im Titel, auch zu zeigen, dass Quereinsteiger in die Politik sich lohnt, dass es sich auch lohnt, dafür zu kämpfen, in die Politik zu gehen, um auch die Interessen und auch die Lobby, gerade aus meiner Sicht, jetzt für das Handwerk mit einzubringen, was unterrepräsentiert ist aus meiner Sicht.
5: Aber Sie haben es nicht allein geschrieben, oder?
6: Nein, das ist ja jetzt nichts Außergewöhnliches, dass man natürlich hier auch Mitarbeiter und auch Mitarbeit sucht. Und das habe ich auch getan.
5: Wie läuft das dann? Also wie entsteht so ein Buch dann?
6: Na, es ist schon ein Prozess, der über ein Jahr jetzt läuft. In vielen Gesprächen, mit viel Arbeit, mit viel Lesen, mit viel Selbstzuarbeit und auch natürlich Schreiben, wo man Änderungen vornimmt. Es geht durch viele Hände, die sich das natürlich dann nachher auch anschauen. Das muss natürlich auch ein Stück weit flüssig sein. Und ich denke, das ist ganz gut gelungen.
5: Wir zeichnen das Interview am 1. Juli auf, kurz vor dem Bundesparteitag der AfD, und Sie kandidieren wieder als Parteivorsitzender, als Bundessprecher, wie es bei Ihnen heißt, gemeinsam mit Alice Weidel. Und beim letzten Mal haben Sie sich auf der Bühne ja öffentlich Ihre Liebe erklärt, also so ein bisschen mit Augenzwinkern, so habe ich es verstanden, oder wie war das gemeint?
6: Also eigentlich nicht mit Augenzwinkern, also so ehrlich sind wir schon zueinander.
5: Also Sie lieben Ihre Co-Chefin.
6: Wir mögen uns. Das ist, denke ich mal, auch wichtig, dass wir uns verstehen, dass wir auch gemeinsam auch die Partei auf nie dagewesene Umfrageergebnisse, auch Wahlergebnisse geführt haben, dass es harmoniert, dass wir, ich denke, auch in der Abbildung eine promovierte Volkswirtin, Handwerksmeister, Ost und West, Frau und Mann, ich denke, wir repräsentieren alles. Und das kommt der Partei und uns insgesamt ja zugute. Der Wähler akzeptiert es und möchte das auch.
5: Jetzt haben Sie in Ihrem Buch auch über Alice Weidel geschrieben und haben eben auch geschrieben, Sie haben sie richtig gern und dass Sie noch nicht immer alle Inhalte teilen, aber sich mittlerweile wortlos verstehen. Aber dann frage ich mich, warum widersprechen Sie sich dann so häufig?
6: Wo widersprechen wir uns?
5: Naja, ein Beispiel ist das Thema Wehrpflicht. Das war, weiß nicht, ob Sie sich erinnern, an einem Tag Sommerinterviews in ARD und ZDF. Tino Chrupalla sagt, sie sind aktuell gegen die Einführung der Wehrpflicht, und Alice Weidel fast zeitgleich sagt, natürlich bleibt es bei der Wiedereinführung der Wehrpflicht, steht bei uns im Programm.
6: Ja, das ist ja in der Sache jetzt kein Widerspruch. Ich hab ja auch explizit, und Sie haben es gerade erwähnt, gesagt, aktuell. Und genauso haben wir es auch in der Bundestagsfraktion entschieden. Und da waren wir uns im Übrigen alle einig, dass wir in der aktuellen Situation, wo die Eskalation gerade im Ukraine-Krieg ja immer weiter vonstatten geht, wo ja wirklich an der Schwelle eines größeren, noch größeren Krieges in Europa stehen, dass wir aktuell nicht bereit sind, unsere Kinder und Jugendlichen wehrpflichtsfähig zu machen oder beziehungsweise für die Wehrpflicht zu aktivieren. Das heißt nicht, dass wir das, so wie es auch im Grundsatzprogramm steht, gegen die Wehrpflicht, wie die Wiedereinführung der Wehrpflicht sind. Aber das sollte man in Friedenszeiten aktivieren.
5: Aber es ist ja schon ein Themenkomplex, wo Sie sich immer mal wieder widersprechen. Also ich erinnere mich auch, Sie werden sich auch erinnern, das war im September Ihre Pressekonferenz im Bundestag. Da stehen Sie sogar nebeneinander und es geht um die möglichen Luftraumverletzungen durch Russland. Da sagen Sie, da ist die Faktenlage nicht geklärt, vielleicht Drohnen aus Styropor oder Sperrholz. Und dann nach Ihnen spricht Frau Weidel und kommt zu einer Generalabrechnung mit Putin und sagt, er muss sich jetzt mal bewegen und er muss sich deeskalierend verhalten. Also das war ja ein offener Widerspruch.
6: Ja, nochmal, wir sind ja nur keine siamesischen Zwillinge, dass wir im Wortklang alles gleich sagen müssen. Natürlich, und das habe ich ja auch immer gesagt, gibt es unterschiedliche Meinungen auch zu unterschiedlichen Themengebieten. Das ist, denke ich mal, auch in der Doppelspitze ganz normal. Und am Ende ist es aber auch ein Spiegelbild der Partei, was wir repräsentieren. Also deswegen ist das auch nicht schlimm. Finde ich auch nicht schlimm. Inhaltliche Diskussion heißt ja noch lange nicht, dass ich mich mit der Person, dass ich die Person nicht leiden kann oder dass ich mit der nicht zusammenarbeiten mag. Also von daher ist das für mich völlig normal, dass man auch inhaltliche Unterschiede hat. Die werden ausgeräumt, die werden ausdiskutiert. Am Ende ist auch unser Kurs, was den Ukraine-Krieg angeht und auch was die Friedensaktivitäten angeht, einheitlich.
5: Warum brauchen Sie denn als AfD eine Doppelspitze? Das ist ja eher sowas, das macht die SPD, das machen die Grünen. Warum braucht die AfD eine?
6: Ja, es hat sich bewährt. Ganz einfach muss man sagen, wir haben jetzt, wie gesagt, seit 4 Jahren eine Doppelspitze, die sich bewährt hat. Wir hatten vorher sogar eine Dreierspitze, ganz am Anfang der AfD, dann eine Doppelspitze Chrupalla-Meuthen, die nicht funktioniert hat. So ehrlich muss man sein. Und der eine Vorsitzende hat auch die Konsequenzen gezogen. Gott sei Dank hat die Partei verlassen. Da waren wir bei 9-10% in den Umfragen. Danach kam die Doppelspitze Chrupalla-Weidel. Die aktuellen Umfragen kennen Sie. Also von daher hat sich das absolut bewährt. Es zeigt auch die Breite in einer pluralistischen Partei, die wir abdecken, themenmäßig. Und es kam uns, wie gesagt, nur zugute. Und warum sollen wir an einem Erfolgsmodell aktuell was ändern?
5: Was kann denn Alice Weidel besser als Sie?
6: Es ist eine Arbeitsaufteilung zwischen uns und ich fange jetzt nicht an zu sagen, der macht das besser, der macht das schlechter. Wie gesagt, wir haben die Breite in unserer Partei und ich bin froh, dass ich sie an meiner Seite habe und ich denke, das geht ihr genauso. Aktuell kann ich mir zum Beispiel aus meiner Sicht nicht vorstellen, die Partei alleine führen zu müssen oder zu wollen, weil von der Aufgabenbreite, die man hat, auch von den vielen Wahlkämpfen, die wir haben, ist diese Aufgabenteilung wirklich für uns als Partei sinnvoll und nochmal, erfolgsbringend, das kann man nicht anders sagen.
5: Wenn Sie jetzt zum Parteitag nach Erfurt fahren, dann erwartet Sie eine Menge Protest. Womit rechnen Sie denn?
6: Ja, ich hoffe, dass es insgesamt natürlich friedlich bleibt, dass keine verletzten Beamten und Polizisten von diesen Blockaden, die ja angekündigt wurden, von vielen Parteien im Übrigen, auch von Gewerkschaften. Ich muss auch mal ein bisschen schmunzeln, mich mal besorgt das in dahingehend, wenn ich von friedlichen Blockaden höre, was ja im Endeffekt Gesetzesbrüche sind, wenn man Teilnehmer auch daran hindert, zu einem Parteitag einer demokratischen Partei zu gelangen. Also wenn das verhindert wird und wenn man auch Straßen blockiert, hoffe ich, dass der Rechtsstaat auch hier dementsprechend reagiert. Mich verwundert aber, wie leise es doch in den Medien ist, dass man auch Aufrufe gerade von der Linkspartei, von Politikern der Grünen hört, die sich wirklich anmaßen, diesen Parteitag verhindern zu wollen. Und das ist wirklich einer Demokratie absolut abträglich. Stellen Sie sich den Aufschrei vor, ich oder unsere Partei würde dazu aufrufen, den CDU-Parteitag oder den SPD-Parteitag zu blockieren. Ich denke, das gehört zu einer Demokratie dazu, dass man sich versammeln darf, dass man sich natürlich auch dort der Vorstandswahlen stellt, übrigens nach dem Parteiengesetz unbedingt erforderlich. Das ist absolut vom Grundgesetz gedeckt. Und dass man sich sowas mittlerweile erkämpfen muss, zeigt eigentlich die gesamte Situation in Deutschland.
5: Die machen das, sagen Sie immer wieder, weil sie Angst haben vor der AfD. Ich meine, Sie sind in Teilen eine rechtsextreme Partei. In 4 Bundesländern sind Sie gesichert rechtsextremistisch. Gerade jetzt der neue Verfassungsschutzbericht sagt 28.000 Rechtsextremisten in der AfD. Das ist mehr als jeder Dritte von Ihren Parteimitgliedern. Treibt Sie das um?
6: Es treibt mich dahingehend um, dass ich gerne erfahren würde wollen, wie man auf diese Zahl kommt. Und was die Bemessungsgrenze einer solchen Zahl ist. Also dann würde ich wirklich bitten, dass der Verfassungsschutz uns A oder auch den Behörden mal die Listen vorlegt. Was wirft man der Person XY vor? Was ist die konkrete Bewertungsgrundlage, dass die Person XY ein Extremist ist?
5: Aber haben Sie denn eine Ahnung oder wie würden Sie Rechtsextremismus definieren?
6: Nochmal, für mich ist Rechtsextremismus das, wenn man mit Gewalt gegen die freiheitlich-demokratische Grundordnung vorgeht, wenn man das gegen das Grundgesetz verstößt. Und das sehe ich in unseren Mitgliedern nicht. Und wenn es die Dinge gäbe, dann wären wir als Partei auch tätig. Das haben wir in der Vergangenheit getan und das werden wir auch in Zukunft tun. Aber ich möchte wissen, ich meine, ich muss mich gegen was rechtfertigen, wo ich nicht weiß, was mir konkret vorgeworfen wird. Also die Schuldumkehr machen wir bitte noch nicht. Oder die gibt es in Deutschland, Gott sei Dank, noch nicht. Also von daher hätte ich gern ganz klar gewusst, was ist die Bemessungsgrundlage, bin ich vielleicht selbst einer derjenigen, der als extremistisch eingestuft werde? Wenn ja, was ist die Grundlage? Dann kann ich dagegen vorgehen, dann kann ich aber auch gegebenenfalls, wenn es so wäre, was dort mir vorgeworfen wird und wenn das bestätigt ist, dann kann ich auch dementsprechend mein Verhalten ändern. Also man muss doch auch dem Gegenüber und auch den Personen, die man beschuldigt, die Möglichkeit geben, sich dagegen zu wehren. Ich denke, das gehört auch in einen Rechtsstaat dazu.
5: Ein Landesverband, der als rechtsextremistisch eingestuft ist, ist ja Thüringen. Und der Landeschef Björn Höcke, der hat jetzt gerade aktuell, geht es ja viel um Fußball, und da hat er geschrieben, auf X, nichts darf bleiben. Kein Volk, keine Tradition, keine Identität. Die Globalisten wollen alles auflösen. Und dann hat er gesagt, wenn die Fußballer heute das Trikot tauschen, weiß man gar nicht, wer von welcher Mannschaft ist. Ist das für Sie rechtsextrem, so eine Aussage?
6: Nein, ich meine, also ich würde das jetzt nicht als rechtsextrem sagen. Ich meine, das ist ja auch bei Vereinsmannschaften so, wenn die Mannschaften ihre Trikots tauschen, wenn man sich nicht im Fußball auskennt, könnte man diese Unterscheidung auch nicht mehr trennen.
5: So meint das ja nicht.
6: Also ich weiß nicht, was er meint. Da sind wir wieder bei dem Punkt, ich kann nicht für Björn Höcke sprechen, was er mit dieser Aussage meint. Da müssten Sie ihn wirklich selbst fragen. Für mich spielt das keine Rolle, aus welchem Land ein Fußballspieler noch dazu kommt. Wenn er hier deutscher Staatsbürger ist, wenn er sich hier integriert hat, wenn er die deutsche Sprache kann, dann ist es für mich ein deutscher Staatsbürger. Und dann fiebere ich beim Fußball genauso mit, wie bei anderen Sportereignissen genauso. Also da mache ich überhaupt keine Unterscheidung. Das sollte man auch nicht tun.
5: Jetzt haben Sie als Partei ja eine Unvereinbarkeitsliste. Da gibt es auch eine Kategorie Rechtsextremismus. Vereine, Organisationen, also die NPD steht zum Beispiel drauf heute, die Heimat oder die Identitäre Bewegung. Also wie haben Sie die ausgewählt? Also auf welcher Grundlage?
6: Das ist teilweise noch aus alten Verfassungsschutzberichten, die Grundlage, die wir genommen haben, um natürlich uns auch vor Unterwanderung, und das ist der Hauptgrund der Unvereinbarkeitsliste, zu schützen. Das heißt, dass Personen, die bereits in diesen Vereinen oder beziehungsweise in diesen Organisationen oder Parteien Mitglied gewesen sind, nicht Mitglied der AfD werden oder sein können. Das ist die Grundlage der Unvereinbarkeitsliste. Wenn man das nach einer gewissen Zeit oder nach konkreter Prüfung werden möchte, dann gibt es die Ausnahme, dass man mit 2/3 Mehrheit einer Untergliederung, also eines Kreis- oder beziehungsweise Landesvorstandes, auch Mitglied der AfD werden kann. Also dass diese Möglichkeit gibt es auch.
5: Jetzt ist Martin Sellner ein Rechtsextremist aus Österreich, Kopf der Identitären Bewegung, und Sie haben als Parteispitze empfohlen, da lieber Abstand zu halten, aber es haben sich nicht alle in der Partei an diesen Vorschlag, an diese Anregung gehalten. Es gibt immer wieder Treffen mit Martin Sellner. Die Brandenburger Landtagsabgeordnete Lena Kotrel saß zum Beispiel mit Martin Sellner zusammen. Warum halten die sich nicht an ihre Vorgaben aus der Parteispitze?
6: Also es gibt bei uns keine Kontaktschuld. Das will ich ganz klar sagen. Das widerspricht sich. Es gibt, und das ist die Vorgabe des Bundesvorstandes, es soll keine Veranstaltungen, AfD-Veranstaltungen mit Herrn Sellner geben. Daran hat sich bis jetzt jeder gehalten. Nichtsdestotrotz kann man natürlich auch um die Unterschiede, und die gibt es definitiv, zu Herrn Sellner und auch zu seinen Migrationsplänen darzulegen, kann man sich mit ihm unterhalten. Sollte man sich auch unterhalten, wenn man die Unterschiede erstmal klar machen möchte und vor allen Dingen, wenn man auch die Meinung des anderen erstmal sich anhört. Ich finde, das ist gerade in diesen jetzigen Zeiten wichtig, dass man ins Gespräch kommt. Ob man das jetzt nun in großen Veranstaltungen jeden Tag mit Herrn Sellner machen muss, halte ich auch nicht für unbedingt zielführend. Ob uns das als Partei weiterbringt, denn ich denke, wir haben ein so gutes Parteiprogramm, dass man auch ohne Herrn Sellner sehr gut vertreten kann.
5: Sollte man ihn dann in den Thüringer Landtag einladen, wie es auch geschehen ist?
6: Das müssen Sie die Thüringer Kollegen fragen, ob das unbedingt zielführend ist und was man damit erreichen will. Das müssen diejenigen Personen beantworten, die ihn eingeladen haben. Ich halte es aus meiner Sicht für nicht unbedingt zielführend.
5: Jetzt gibt es einen Antrag für Ihren Parteitag, diese Unvereinbarkeitsliste zu überarbeiten. Ist das eine gute Idee?
6: Nun, es gibt zumindest einen Antrag, dass sich der nächste Bundesvorstand damit befasst. Wie gesagt, es ist teilweise eine Liste, die schon seit Jahren vorhanden ist, die auch überarbeitet werden muss, die alt ist. Es gibt auch die Forderung dahingehend zu bewerten, welche Organisationen dazu noch gehören. Ich denke, das ist wichtig. Damit wird sich der neue Bundesvorstand auch befassen, ob es diesen Antrag dazu braucht. Auch das lasse ich mal den Parteitag entscheiden. Dann will ich jetzt überhaupt nicht vorgreifen, weil wir hätten uns als Bundesvorstand oder als zukünftiger Bundesvorstand mit der Thematik so beschäftigt.
5: Es gibt ja Leute, die sagen, das ist jetzt eine Öffnung weiterhin zu Extremisten. Ist das eine berechtigte Sorge?
6: Nochmal, damit wird sich der nächste Bundesvorstand beschäftigen, und ich bin auch auf das Votum des Bundesparteitages gespannt, ob man sich überhaupt mit diesem Antrag beschäftigt.
5: Sie hören das ARD-Interview der Woche mit dem AfD-Chef Tino Chrupalla, und wir zeichnen das in Dresden auf, also in Ostdeutschland, und hier im Osten hat Björn Höcke gesagt, über den haben wir schon gesprochen, leben noch die echten Deutschen, im Westen leben deutsch sprechende Amerikaner. Was

0: Und ich denke, das erlebe ich auch bei vielen Veranstaltungen im Übrigen, nicht bloß im Osten, auch im Westen, dass die Bürger wirklich in diesen Politikwechsel in Form von nicht bloß von Meinungsfreiheit, was ja auch ein riesiges Thema ist, aber auch von den wirtschaftlichen Problemen in diesem Land, auch von der Thematik Krieg oder Frieden, ja auch einfach um den Realitätsverlust dieser Bundesregierung auch wahrzunehmen, dass es hier noch eine Partei gibt, die sich um die wirklichen Sorgen und Nöte dieser Bevölkerung kümmert und die vor allen Dingen auch diese Sorgen nicht bloß aufnimmt und mit nach Berlin nimmt, wie man so schön sagt, sondern sie wirklich angeht, um den Bürgern auch eine Perspektive, den Unternehmen, den Handwerkern, den mittelständischen Unternehmen eine Perspektive zu geben und aufzuzeigen, dass es sich lohnt, in Deutschland wieder anzupacken, dass es endlich einen Ruck geben muss und dass man vor allen Dingen die innere Spaltung überwinden muss.
1: Gehört zu den Sorgen der Menschen denn die Schulpflicht, weil die AfD in Sachsen-Anhalt möchte ja die Schulpflicht abschaffen, will eine Bildungspflicht einführen, also ermöglichen, wenn ich es richtig verstanden habe, dass Kinder auch zu Hause unterrichtet werden können. Ist das ein gutes Thema, was da gesetzt wurde?
0: Ja, das ist ein Teilthema, was die Medien jetzt gerne rausgreifen, um uns dort in Widerspruch zu verwickeln. Ich halte das für absolut legitimes Thema, dass man auch über dieses Thema reden muss und sollte. Ich meine, man muss ja mal insgesamt davon sprechen, wir brauchen in Deutschland endlich eine Bildungspflicht und wie vor allen Dingen der Staat die letzten Jahre, ja fast Jahrzehnte, versagt hat, was Bildung angeht. Wenn man sich einfach den Schulausfall anschaut, wenn man sich einfach anschaut, wie viele Lehrer immer noch in den Schulen fehlen, dass man das überhaupt nicht mehr gewährleisten kann. Jetzt uns vorzuwerfen, wir würden hier an die Schulpflicht ran wollen und sozusagen die Kinder nicht mehr in den Schulen beschulen. Das wollen wir so überhaupt nicht, ja. Wir wollen einfach dahingehend auch die Möglichkeiten eröffnen, dass es die Dinge auch gibt, dass man im Homeschooling, wenn man die Möglichkeiten hat, und das werden nicht sehr viele sein, da brauchen wir uns überhaupt nicht darüber lange diskutieren, dass es die Möglichkeit gibt, auch das im Homeschooling durchzuführen. Am Ende muss es darum gehen, dass wir das Bildungsniveau insgesamt in Deutschland, Deutsch, Mathe, die Grundrechenarten und auch das Lesen und Schreiben wieder mehr fördern.
1: Aber hätten Sie sich das zugetraut? Ich meine, Sie sind Vater, Ihre Kinder zu Hause zu unterrichten?
0: Ich kann es überhaupt nicht realisieren. Ich könnte eventuell Privatlehrer realisieren, wenn ich das wollte. Diese Entscheidung sollte man den Eltern einfach überlassen. Das ist ein Stück weit Freiheit.
1: Lassen Sie uns am Ende nochmal auf Ihr Buch zurückkommen. Da schreiben Sie auch, haben Sie ja angesprochen, über Ihre Zeit als Malermeister und über den Fürst-Pückler-Park. Damit geht's los. Das in Bad Muskau, nicht so weit von hier, weil wir zeichnen ja in Dresden auf. Sie haben da gearbeitet. Was haben Sie da gemacht?
0: Ja, ich habe da über 6, 7, 8 Jahre fast an der Sanierung des Schlosses aktiv mitgewirkt, habe fast die komplette Innenarbeit auch dort geleistet. Und das ist natürlich für mich auch eine sehr prägende Zeit gewesen meines Firmenaufbaus. In dieser Zeit hat sich meine Firma auch wirtschaftlich so gut entwickelt, dass ich bis zu 10 Angestellte hatte. Und ja, es macht mich einfach auch natürlich ein Stück weit stolz, bleibende Werte geschaffen zu haben, die man heute noch sieht. Das inspiriert mich und das motiviert mich auch, das an die Jugend weiterzutragen, auch für das Handwerk zu werben. Ich finde es absolut wichtig, dass junge Menschen auch aktiv ins Handwerk gehen, weil man, wie gesagt, auch dort wirtschaftlich sehr gute Erfolge erzielen kann und sich auch frei und motivierend entwickeln kann. Und das ist so mein Antrieb.
1: Sie schreiben da auch über die Eröffnung, dass Sie eingeladen waren, aber auch Politiker eingeladen waren. Und dann gab es irgendwie unterschiedliches Buffet. Habe ich das richtig verstanden?
0: Ja, das war so eine prägende Situation, die mich damals zu der Zeit eigentlich auch wieder in die Politik gebracht hat. Das sage ich ganz, ganz offen, weil ich dort erlebt habe, die Unterscheidung zwischen Politik und Mittelstand oder die Unterscheidung auch
1: der Wähler. Ich glaube, Sie haben Pöbel geschrieben sogar.
0: Ja, nein, im Endeffekt, wie man eigentlich auch mit den Arbeitern, mit den Leistern in diesem Land, mit den Wertschöpfern, so will ich es bezeichnen, in diesem Land umgegangen ist und was sich ja im Prinzip weiterentwickelt hat bis heute. Wenn man eine Unterscheidung macht zwischen denjenigen Gästen, die das Schloss gebaut haben, mit den Architekten, die das mit entworfen haben, die sich aktiv da eingebracht hat, allein dahingehend, dass man die Politik separiert hat in einer anderen Raum, um das Buffet aufzubauen mit denjenigen, die im Prinzip mit viel Schweiß, mit viel harter Arbeit, auch mit Steuerkraft, die sie im Endeffekt dem Staat zurückgegeben hat, in einen anderen Raum sozusagen separiert hat. Das hat mich wirklich erschreckt und das hat in mir auch was ausgemacht, das sage ich ganz offen.
1: Machen Sie das als AfD heute anders?
0: Ja, mit Sicherheit. Wir machen Bürgerdialoge, wo wir alle einladen, wo jeder herzlich eingeladen ist. Und auch ich persönlich mache keine Unterscheidung in Form von Herkunft, in Form von Bildungsstand. Das sollte man auch nicht tun, weil dazu ist der Mensch insgesamt viel zu wertvoll. Und da spaltet die Gesellschaft. Und wie gesagt, diese Spaltung, das ist zumindest mein Antrieb, die möchte ich auch überwinden, denn die vertieft sich ja in vielen Bereichen in diesem Land immer mehr.
1: Sie wollen es in der Tat anders machen, aber es gab ja vor einigen Monaten einen Skandal, der viele beschäftigt hat. Da ging es um die Vetternwirtschaft. Sachsen-Anhalt zum Beispiel war betroffen. Und ich meine, wie erklären Sie es?

0: an dem Pöbel in Anführungszeichen, dass eine halbe Fußballmannschaft angestellt wird oder dass der Vater von Ulrich Siegmund, Spitzenkandidat in Sachsen-Anhalt, für, ich glaube, 7.700 Euro als Büroleiter im Bundestag beschäftigt ist.
1: Also erstmal, ich rede jetzt nicht vom Pöbel. Ja, ich habe es ja gerade gesagt, für mich ist jeder Mensch gleich und diese Formulierung würde ich so nicht benutzen. Aber ich weiß, dass solche Formulierungen gerade im Hinblick dessen, was wir gerade besprochen haben, schon gefallen sind. Um auf die Dinge in Sachsen-Anhalt zurückzukommen, auch dort gab es eine Kommission, es wurden auch Änderungen vorgenommen. Natürlich gab es innerhalb der Partei auch diese Diskussion, die ich auch richtig empfand, und die wurden abgestellt. Und ich denke, das ist auch ein Prozess, den man auch mal würdigen muss, wenn es diese Fehler gegeben hat, dass man diese abgestellt hat. Es waren alles keine Beschäftigungsverhältnisse, die rechtswidrig waren. Auch das gehört zur Wahrheit dazu. Die sind alle erlaubt, aber natürlich in der Form, dass man vielleicht mal in sich geht und sagt, ist das okay, kann man das wirklich auch mit eigenen Gewissen vereinbaren. Das haben diejenigen Beteiligten getan und haben auch Änderungen vorgenommen.
0: Aber fanden Sie es okay, wie Herr Siegmund reagiert hat? Ich meine, der hat so ein bisschen das so weggelacht, hat gesagt, ja, wir müssen doch wissen, wem wir vertrauen können. Am Ende ist da jemand vom Verfassungsschutz oder von Korrektiv und hat dann irgendwie die Anfrage vom ZDF zerknüllt. Also war das der richtige Umgang?
1: Ja, ich meine, im Endeffekt ist es natürlich eine Frage des Vertrauens, wen man einstellt und mit wem man zusammenarbeitet. Und man muss sich einfach auch mal in die Historie unserer Partei auch versetzen. Ich habe selbst mit bei mir hier auch in Sachsen meinen Kreisverband mit aufgebaut, wem man vertraut und wie man diese Partei aufgebaut hat. Und da waren natürlich viele Bekannte, ja auch teilweise Verwandte mit dabei, die einem geholfen haben, hier auf der grünen Wiese sozusagen die Partei aufzubauen. Und dass man natürlich auch noch zu diesen Kontakt hat und auch weiter aufbaut. Ich finde, das ist ganz normal. Nichtsdestotrotz muss man diese Unterscheidung geben. Auch Herr Siegmund hat aus seiner Sicht wunderbar erklärt und ist da aus meiner Sicht über jeden Zweifel erhaben.
0: Sie haben gerade von den Anfängen der Partei gesprochen. Jetzt ist Sommer 26. Die AfD führt in den Umfragen, bundesweit stärkste Kraft laut Umfragen. Was denken Sie, wo stehen Sie in dem Jahr? Gibt es da die Brandmauer noch?
1: Das müssen Sie die CDU fragen. Die Brandmauer haben wir nicht gebaut. Die CDU hat sich hinter dieser Brandmauer eingemauert und wird sozusagen sprichwörtlich gegrillt. Es nutzt der CDU ja nichts, man sieht's ja. Und gerade im Osten sehen die Bürger immer mehr, dass es hier eigentlich nur noch eine Alternative gibt. Ich habe das vor einigen Jahren schon gesagt, dass wir dann eben auch keinen Koalitionspartner mehr brauchen, dass wir dann an einer absoluten Mehrheit sehr wohl dran sein können. Da wurde ich belächelt. Mittlerweile haben wir diese Situation, zumindest wenn man nach Sachsen-Anhalt schaut. Auch die Umfragewerte in Mecklenburg-Vorpommern sind sehr gut. Ich hoffe, dass wir diese Umfragewerte verstetigen können und dass wir natürlich auch die Wahlen deutlich gewinnen. Das hoffe ich für unser Land und aber auch für die vielen Bürger in diesem Land.
2: Sagt der AfD-Co-Vorsitzende Tino Chrupalla im ARD-Interview der Woche mit meinem Kollegen Gabor Halas. Und jetzt haben wir noch einen Hörtipp für Sie.
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1: Um 4 Uhr mit Gabriela Kühne. In Erfurt geht heute der Bundesparteitag der AfD zu Ende. Auf der Tagesordnung des Parteitages stehen Anträge zu Änderungen der Parteisatzung. Aus Erfurt Peter Eichenberg.
2: Mehrere Anträge haben zum Ziel, die Gruppe Generation Deutschland enger in die Strukturen der Partei einzubinden. Die neue Nachwuchsorganisation der AfD war erst Ende vergangenen Jahres gegründet worden, nachdem sich der frühere Parteinachwuchs Junge Alternative im März 2025 auch auf Druck der Parteispitze aufgelöst hatte. Zum Abschluss wollen heute die Co-Vorsitzenden Weidel und Chrupalla noch einmal zu den Delegierten sprechen. Beide waren gestern im Amt bestätigt worden. Mehrere 10.000 Menschen hatten gestern in Erfurt gegen den AfD-Parteitag protestiert. Größere Zwischenfälle blieben laut Polizei bei den Kundgebungen und Blockaden aus. Thüringens Innenminister Meyer zeigte sich zufrieden. Die Proteste seien bunt und laut gewesen.
1: Verteidigungsminister Pistorius rechnet damit, dass eine dreistellige Zahl an Soldaten dazu verpflichtet werden muss, die Bundeswehrbrigade in Litauen zu unterstützen. Konkret sagte der Minister der Bild am Sonntag, er rede von unter 1.000 Soldaten. Bisher habe die Bundeswehr die Mehrzahl der Dienstposten mühelos mit Freiwilligen besetzen können, so Pistorius. Der Aufbau der Bundeswehrbrigade mit rund 4.800 Soldaten soll nächstes Jahr abgeschlossen sein. 4 von 10 Beschäftigten in Deutschland glauben einer neuen Erhebung zufolge nicht, dass sie ihren Job bis zum Erreichen des Renteneintrittsalters ausüben können. Besonders im Handwerk, in der Pflege und in anderen körperlich oder psychisch belastenden Berufen zweifelt sogar etwa die Hälfte der Beschäftigten daran. Das berichten die Sonntagszeitungen der Funke Mediengruppe unter Berufung auf eine Auswertung des Deutschen Gewerkschaftsbundes. Für die Analyse wurden knapp 28.000 Beschäftigte im Zeitraum von 2022 bis 2026 befragt. Frankreich steht im Viertelfinale der Fußball-Weltmeisterschaft. Die Mannschaft setzte sich im Achtelfinale mit 1:0 gegen Paraguay durch. Aus dem ARD-WM-Team Michael Küster.
3: Frankreich hat sich schwer getan mit den Defensivkünstlern aus Paraguay. Am Ende reichte ein verwandelter Foul-Elfmeter von Superstar Kylian Mbappé für den knappen 1:0-Erfolg in Philadelphia. Der Vize-Weltmeister steht damit im Viertelfinale und trifft dort am kommenden Donnerstag auf Marokko. Die Nordafrikaner hatten schon zuvor ihr Viertelfinalticket gebucht nach einem 3:0 über Kanada. Damit ist der erste von 3 WM-Gastgebern ausgeschieden.
1: Das waren die Nachrichten. Das Wetter in Deutschland. Tagsüber im äußersten Südwesten länger Sonne, meist trocken, sonst Wolkenschauer und vereinzelte Gewitter. 19 Grad auf Sylt bis 31 Grad im Breisgau. Die Zeit, es ist 4.03 Uhr.
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4: Die A1 Hamburg Richtung Bremen ist zwischen Hamburg-Stillhorn und Harburg wegen Brückenarbeiten bis morgen ca. 5 Uhr gesperrt. Die Umleitung führt über die U76. Nochmal die A1 Köln Richtung Euskirchen. Da ist die Fahrbahn zwischen Erftstadt und Kreuz Bliesheim in beiden Richtungen wegen Bauarbeiten bis morgen früh etwa 5 Uhr gesperrt. Die A2 Dortmund Richtung Hannover ist zwischen Kamener Kreuz und Hamm wegen Bauarbeiten bis morgen früh gesperrt. Die A10 Dreieck Werder Richtung Dreieck Havelland ist zwischen Potsdam Nord und Berlin Spandau wegen Bauarbeiten bis ca. 20 Uhr gesperrt. Die A42 Kamp-Lindfort Richtung Dortmund ist zwischen Oberhausen Zentrum und Kreuz Essen Nord wegen Bauarbeiten bis zum 13. Juli täglich zwischen 22 Uhr und 5 Uhr gesperrt. Die A59 Bonn Richtung Köln ist zwischen dem Dreieck Porz und Köln-Rath bis morgen früh gesperrt. Die A61 Mönchengladbach Richtung Koblenz ist zwischen Miel und Rheinbach nach einem Unfall vorübergehend gesperrt. Und die A81 Singen Richtung Stuttgart ist zwischen Böblingen-Hulb und Böblingen-Ost wegen Reparaturarbeiten bis 8 Uhr gesperrt. Die Umleitung erfolgt über die U11 und U13 durch Sindelfingen. Das war's vom Verkehr. Ihnen eine gute und sichere Fahrt.
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4: Heute mit Detlef Karg im Studio hier bei NDR Info in Hamburg. Aktuelle Informationen und Hintergründe bis 6 Uhr. Beim Bundesparteitag der AfD in Erfurt sind Alice Weidel und Tino Chrupalla als Parteichefs wiedergewählt worden. Weidel konnte dabei ihr Ergebnis von vor 2 Jahren leicht verbessern. Chrupalla hingegen büßte über 10 Prozentpunkte ein. Gegenkandidaten hatten die beiden in diesem Jahr erneut nicht. Die angekündigten Proteste rund um die Veranstaltung verliefen weitgehend friedlich. Der Parteitag konnte ungestört verlaufen, auch weil die Teilnehmer bereits am sehr frühen Morgen auf dem Messegelände, wo der Parteitag stattfand, eingetroffen waren. Dagmar Pepping hat das Treffen für uns verfolgt.
5: Ausnahmezustand am frühen Morgen in der Erfurter Innenstadt. Demonstranten blockieren einen großen Platz, haben sich zum Teil auf Straßenbahngleisen festgeklebt. Ein Großaufgebot der Polizei ist im Einsatz, sichert den Weg zum Messegelände, das weiträumig abgesperrt ist. Neben der Parteitagshalle eine große Protestdemo. In der Halle begrüßt Björn Höcke, der AfD-Landesvorsitzende von Thüringen, die rund 600 Delegierten.
6: Draußen vor der Halle, da stehen die Verlierer der Geschichte. Hier in der Halle sind die Sieger der Geschichte versammelt. In diesem Sinne, liebe Freunde, es lebe unsere AfD, es lebe unser geliebtes deutsches Vaterland, es lebe das wahre Europa. Herzlich willkommen in Erfurt!
5: Die Delegierten im Saal schwenken große schwarz-rot-goldene Fahnen. Die AfD will in Erfurt Selbstbewusstsein und Siegesgewissheit ausstrahlen. In bundesweiten Meinungsumfragen liegt die Partei auf Platz 1. Die Strategie, die AfD auszugrenzen, sei gescheitert, sagt Höcke in Richtung der anderen Parteien, die er als Kartellparteien bezeichnet.
6: Denn diese Brandmauer hat uns groß gemacht und jetzt sind wir stärkste Kraft in Deutschland und werden in Kürze die ersten Regierungschefs im Osten begrüßen dürfen.
5: Im September wird in Sachsen-Anhalt, Mecklenburg-Vorpommern und Berlin gewählt. In Sachsen-Anhalt könnte Spitzenkandidat Ulrich Siegmund der erste Ministerpräsident der AfD werden.
7: Die CDU macht Politik gegen die Deutschen, gegen Deutschland, gegen die Interessen in unserem Land. Wir sind die neue Volkspartei.
5: Ruft Parteichefin Alice Weidel selbstbewusst in den Saal. Die anderen Parteien würden ihr blaues Wunder erleben. Die AfD sei bereit, Verantwortung zu übernehmen. Ihre Versprechen, das erneuerbare Energiengesetz abschaffen, weg mit dem Verbrennerverbot, zurück zur Kernenergie, eine echte Migrationswende mit geschlossenen Grenzen.
7: Wir werden rigoros abschieben, denn unser Land hat Besseres verdient. Wir brauchen Sicherheit in unserem Land.
5: Alice Weidel wird in Erfurt mit einem guten Ergebnis als Parteichefin wiedergewählt. Rund 81%, etwas mehr als beim letzten Mal. Ihr Co-Vorsitzender Tino Chrupalla schneidet bei seiner Wiederwahl deutlich schwächer ab. Er bekommt nur rund 70% der Stimmen. Ein potenzieller Streitpunkt für den Parteitag wurde in Erfurt gleich zu Beginn abgeräumt. Der Antrag einer Gruppe rund um Björn Höcke, die sogenannte Unvereinbarkeitsliste der AfD zu bearbeiten, wurde von der Tagesordnung genommen. Diese Liste regelt bislang, welchen extremistischen Organisationen AfD-Mitglieder nicht angehören dürfen. Dazu gehört beispielsweise die rechtsextreme Identitäre Bewegung. Der Bundesvorstand hat auf dem Parteitag zugesagt, die Unvereinbarkeitsliste innerhalb eines Jahres zu überarbeiten.
4: Dagmar Pepping berichtete aus Erfurt vom ersten Tag des AfD-Bundesparteitags. Heute folgt Tag 2. Alice Weidel und Tino Chrupalla bleiben also die Vorsitzenden der AfD. In den ARD-Tagesthemen hat mein Kollege Ingo Zamparoni mit Tino Chrupalla gesprochen und ihn gefragt, wie er sein Wahlergebnis von 70% deutet, denn vor 2 Jahren hatte er ja noch knapp über 80% erhalten.
8: Ja, was heißt gerade noch 70%? Das sind 2/3 der Delegierten, die mich gewählt haben. Und wenn man das so schön im Fußball oder im Sport vergleichen würde, man kann eben nicht immer 3-0 oder 2-0 gewinnen. Diesmal war es ein 2-1 Sieg. Das motiviert mich für die nächsten 2 Jahre und andere fliegen im Elfmeterschießen raus. Also von daher bin ich wirklich zufrieden, als mittlerweile dienstältester AfD-Vorsitzender dieses Ergebnis auch erzielt zu haben.
9: Und dennoch gibt es Gründe für diesen dann doch Dämpfer. Und hinzu kommt ein anderer Punkt. Vor 2 Jahren lagen Sie vor Alice Weidel an der Doppelspitze. Jetzt hat Alice Weidel die Nase deutlich vorn. Sehen wir da eine neue Hackordnung an der Parteispitze?
8: Ja, das ist eigentlich die Konsequenz einer Doppelspitze. Man wechselt sich eben in den Siegen sozusagen ab. Nochmal, also auch die Delegierten haben hier für beide Vorsitzende, für Alice Weidel, genauso wie für mich ein gutes Ergebnis, für mich ein etwas schlechteres Ergebnis, jawohl. Aber nochmal, das ist natürlich auch normal, wenn man als Parteivorsitzender auch Dinge auch intern anspricht, die vielleicht nicht jedem passen mögen. Das gehört einfach dazu. Ich hätte mir bei 100% eher Gedanken gemacht.
9: Es wurden ja heute nicht nur Sie beide an der Spitze, sondern auch drei Stellvertreter gewählt. Und einzig Stefan Möller, der enge Vertraute des Thüringer AfD-Chefs Björn Höcke, ist mit mehr als 76% klar gewählt worden. Heißt es, die eigentliche Machtbasis der AfD steht hinter Höcke?
8: Wissen Sie, Herr Möller, kenne ich mittlerweile aus der Bundestagsfraktion. Ich arbeite seit über einem Jahr mit ihm sehr vertrauensvoll zusammen. Diese permanente Chronologie, dass Herr Höcke diejenige Hackordnung in dem Bundesvorstand vorgibt, die ist einfach Quatsch. Die wird natürlich gerne immer wieder von den Medien hervorgerufen, um genau dieses Bild zu erzeugen. Ich freue mich wirklich auf die Zusammenarbeit mit allen neu gewählten Abgeordneten und auch mit den neu gewählten Mitgliedern des neuen Bundesvorstandes. Wir werden die Partei fit machen für die nächsten Wahlen, für die Landtagswahlen jetzt im Osten und für die anstehende Bundestagswahl. Wir haben einen klaren Auftrag. Die Bürger erwarten von der AfD Führungsqualitäten und natürlich auch in der Politik, dass wir dieses Land wieder vom Kopf auf die Füße stellen, dass es einen Politikwechsel gibt. Das ist unsere Aufgabe und das bereiten wir jetzt vor.
9: Naja, ich habe deswegen gefragt nach Herrn Möller, weil Björn Höcke ja schon verkündet hat, dass Stefan Möller die sogenannte Thüringer Linie in den Vorstand da reintragen soll. Und die steht nun mal für einen radikaleren, einen völkischen Kurs. Gehen Sie den denn dann mit?
8: Ja, wissen Sie, nach jeder Bundesvorstandswahl haben wir über radikalere Töne gesprochen, über noch weiter rechts, nach rechts gerückt. Das ist alles nicht passiert. Am Ende haben uns die Wähler immer mehr das Vertrauen geschenkt. Und darauf kommt es an, dass die Menschen in diesem Land die Deindustrialisierung stoppen wollen, dass sie Antworten haben wollen, was die Steuerpolitik angeht, was die sozialen Fragen angeht. Wir haben jetzt ein Steuerpaket der Bundesregierung auf den Tisch bekommen, genauso auch ein Rentenpaket, was den Anforderungen dieses Landes einfach nicht genügt. Das sind kleine Stellschräubchen, die im Wesentlichen aber die Wirtschaft nicht wieder vom Kopf auf die Füße stellen. Und das werden wir ändern und das merken auch die Bürger. Sie wollen einen wirklichen Politikwechsel und vor allen Dingen keine Politiker, die nur Dinge versprechen und nicht einlösen.
9: Aber wenn es Ihnen so sehr um Inhaltliches geht, warum finden dann auf diesem Parteitag wichtige inhaltliche Debatten gar nicht statt? Also gerade die verschobene Debatte über die Nichtaufnahme von Menschen, die vorher in einer extremistischen Vereinigung waren, das hätte doch für Klarheit sorgen können, oder nicht?
8: Wissen Sie, wir haben nächstes Jahr einen Programmparteitag, einen Parteitag, wo wir auch unser neues Grundsatzprogramm verabschieden. Auch das ist eine Aufgabe des neuen Bundesvorstandes, auch der Gremien, zum Beispiel auch der Bundesprogrammkommission, was jetzt gerade bearbeitet und bearbeitet wird. Und das werden wir dann auch nächstes Jahr beschließen, auch die Satzungsänderungen, die dazu führen. Und da sollte man Personalfragen von inhaltlichen Fragen immer trennen. Das ist immer richtig und gut. Also von daher war das von unserer Partei genauso geplant. Wir konzentrieren uns jetzt auf die Landtagswahlen in Mecklenburg-Vorpommern, in Berlin, aber natürlich auch in Sachsen-Anhalt. Und bereiten dann die Wahl nächstes Jahr zum Beispiel in Nordrhein-Westfalen und auch in Niedersachsen vor. Also von daher ist die Planung genau die richtige. Inhaltliche Fragen klären wir später, zu einem späteren Zeitpunkt. Alles andere ist Aufgabe auch der Bundestagsfraktion, wo unsere Konzepte und Rezepte auch auf dem Tisch liegen.
9: Aber gerade weil Sie die wichtigen Landtagswahlen ansprechen, die vor der Tür stehen, das wäre doch für Wählerinnen und Wähler doch wichtig zu wissen, wo genau die AfD da bei Extremismus eine Grenze zieht.
8: Ja, nochmal, jetzt verwechseln Sie wieder was mit der Unvereinbarkeitsliste angeht. Auch das ist eine Aufgabe des neuen Bundesvorstandes, wo unsere roten Linien sind. Das habe ich Ihnen auch schon mehrfach gesagt. Es ist ganz klar, dass wir natürlich diejenigen in unserer Partei nicht dulden werden, die die roten Linien, die gegen das Grundgesetz arbeiten und auch kämpferisch oder mit Gewalt. Und das haben wir ja heute vor dem Parteitagsgebäude gesehen, welche Menschen, welche Gruppierungen gegen die Demokratie wirklich vorgehen. Das ist Extremismus, was wir heute vor der Halle gesehen haben. Menschen, die versucht haben, unseren Parteitag zu boykottieren, ja, sie sogar zu verhindern. Und das waren Aufrufe von teilweise stellvertretenden Landtagsvizepräsidenten. Das sollte man vielleicht mal aufgreifen. Stellen Sie sich vor, ich hätte das gemacht mit anderen Parteien. Ich hätte aufgerufen, einen CDU-Parteitag oder SPD-Parteitag zu verhindern, was da in diesem Land los wäre. Aber darüber sollte man reden, was diese Menschen wirklich mit der Demokratie angestellt haben. Sie haben nicht unsere Demokratie verteidigt, sondern sie haben ihre Demokratie verteidigt. Heute sollte das verhindert werden. Das ist Gott sei Dank nicht gelungen. Und da sieht man wirklich, wer in diesem Land extremistisch ist.
4: Sagt Tino Chrupalla, der Co-Vorsitzende der AfD, in den ARD-Tagesthemen. Und wir kommen damit zur Wettervorhersage für heute Sonntag, den 5. Juli. Im äußersten Südwesten ist es oft heiter bis sonnig und trocken mit Höchstwerten zwischen 27 und 31 Grad, sonst wechselnd, zeitweise stark bewölkt und teils schauerartiger Regen. Im Norden meist trocken und vor allem zur Ostsee hin größere Sonnenfenster. Höchstwerte da 21 bis 27 Grad, an den Küsten um 20 Grad. Und hier die Temperaturen deutscher Städte zur Stunde. In Kiel 16 Grad, Hamburg 17 Grad, Rostock 16 Grad, Hannover 17, Berlin 15 Grad, Kassel 17, Münster 18 und Köln 20 Grad, Frankfurt am Main 21 Grad, Erfurt 18 Grad, Saarbrücken 16 Grad, Nürnberg 19 Grad, Dresden 16 Grad, in Stuttgart 19 Grad, Freiburg 15 und München meldet 18 Grad. Und wir schauen ganz kurz auf die Uhr. Es ist 4.15 Uhr geworden, Viertel nach vier.
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4: Wir waren gerade beim AfD-Parteitag und es gab noch einen weiteren Parteitag gestern, nämlich den der CDU in Nordrhein-Westfalen und zwar in Düsseldorf. Im Kern ging es um das Programm für den Landtagswahlkampf im kommenden Jahr, die wichtigste aller deutschen Landtagswahlen. Aber auch bundespolitisch hatte der Parteitag Bedeutung. Bundeskanzler Merz war zu Gast. Aus Düsseldorf berichtet Antje Passenheim.
10: Düsseldorf feiert an diesem Samstag das Konzert der Toten Hosen. Die CDU demonstriert Geschlossenheit und Dynamik. Allein mit seinem Last-Minute-Auftritt beschleunigt der Kanzler das Programm. Trotz Zeitdrucks raubt Friedrich Merz dem Ministerpräsidenten nicht das Rampenlicht, sondern gibt ihm den Vortritt am Rednerpult und wüst betont, NRW stehe hinter dem frisch geschnürten Reformpaket der Bundesregierung.
11: Bundeskanzler, die Bundesregierung, ihr habt dafür die volle Rückendeckung der CDU Nordrhein-Westfalen. Friedrich Merz kann sich auf seine Landespartei verlassen.
10: Wüst unterstreicht aber auch die Bedeutung des mitgliederstärksten Landesverbands für die Union im Bund. Die CDU Nordrhein-Westfalen sei das Kraftzentrum der Union in Deutschland, sagt er. Dass es ohne einander nicht geht, das betont auch Kanzler Merz.
12: Was in Nordrhein-Westfalen gelingt, kann in Deutschland gelingen. Und was in Deutschland gelingt, gelingt in Europa.
10: Der Reformkurs garantiere Deutschland eine erfolgreiche Zukunft, wirbt Merz und erinnert daran, dass es gerade in schweren Zeiten bundesdeutscher Geschichte auf Entscheidungsfreudigkeit ankam.
12: Nach 80 Jahren in Freiheit, in Frieden, im Wohlstand.
4: Achtung, wir haben einen Falschfahrer auf der A671 Mainz-Wiesbaden. Zwischen Mainz-Spitz-Dreieck und Wiesbaden-Amöneburg kommt Ihnen ein Falschfahrer entgegen. Ich wiederhole, auf der A671 Mainz-Wiesbaden, zwischen Mainz-Spitz-Dreieck und Wiesbaden-Amöneburg ist ein Falschfahrer unterwegs und nun weiter bei uns im Programm.
10: Immer wieder aus Krisen herausgearbeitet. Auf solche Herausforderungen müsse mit Reformen reagiert werden. Genau dies tue die von ihm geführte Bundesregierung jetzt. Wüst und Merz setzen dasselbe Narrativ, das Vertrauen der Menschen durch politische Handlungsfähigkeit zurückgewinnen, gegen alle Zweifler.
12: Kulturpessimisten, Untergangspropheten, Nöler, Nörgler, Empörte, Berufskritiker, wegtreten. Wir gehen mit Zuversicht und Optimismus an die Arbeit und wir bringen unser Land wieder auf Kurs. Herzlichen Dank, liebe Freundinnen und Freunde.
10: Auch unter den Delegierten herrscht diese Aufbruchsstimmung. Spürbare Erleichterung darüber, dass sich die Koalition in Berlin auf einen Kompromiss geeinigt hat. Wenn auch noch nicht der ganz große Wurf. Wichtig sei, dass es vorangehe, raunt es aus allen Ecken. Das Wort Kanzlerwechsel nimmt an diesem Tag übrigens keiner in den Mund. Statt eines Trikottauschs gibt's zum Start der Tour de France das gelbe Trikot für Kanzler Merz.
13: Für den Sprint, alle wissen, da fehlt das Gelbe. Für den Gesamtführenden. Und das kriegt der Gesamtverantwortliche. Deswegen bekommst du jetzt das gelbe Trikot. Ich bin sicher, es passt.
10: Das Signal ist klar. Das Rennen soll gemeinsam gefahren werden.
4: Ein gelbes Trikot also. Das war Antje Passenheim aus Düsseldorf. Der Klimawandel beschäftigt viele Menschen und sorgt auch für Streit. Im Laufe der Erdgeschichte gab es, das zeigen Messungen etwa an Bohrkernen, immer wieder warme und auch kältere Phasen. Forscher sagen, dass durch die CO2-Emissionen die derzeitige Erwärmung verstärkt wird. Die zukünftigen Erwartungen basieren dagegen vor allem auf Rechenmodellen, von denen übrigens das Extremste jüngst durch den Weltklimarat gekippt wurde. Dessen ungeachtet geht die weltweite Ölförderung ja weiter und Staaten, die über Öl verfügen, verzichten auch nicht darauf. Gleichzeitig wird die Kernenergie in vielen Staaten aus- oder neu gebaut. Dann gibt es da noch die Windkraft und da gibt es viele unsinnige Vorurteile, etwa dass Windräder Vögel töten. Am Schluss bleibt die Bilanz, Energie ist gefragt. In der Debatte gibt es viele Falscherzählungen, wie Judith Kösters schildert.
14: Im Mai gab es in Deutschland mal wieder einen Fall von Klimaleugnung. Neue wissenschaftliche Modellierungen zeigten nämlich, das schlimmste zuvor noch für möglich gehaltene Klimaszenario mit bis zu 6 Grad Erderwärmung bis zum Ende des Jahrhunderts ist Stand jetzt unwahrscheinlich, weil viele Länder weltweit inzwischen Klimaschutz machen, hauptsächlich indem sie auf erneuerbare Energien setzen. Rechtspopulisten machten daraus, die Klimawissenschaft hat geirrt, ist doch alles nicht so schlimm mit dem Klimawandel. Dazu sagt der deutsche Klimaforscher Niklas Höhne vom New Climate Institute.
15: Ja, es ist aus meiner Sicht unverantwortlich und auch durchschaubar, dass hier Klimaleugner oder die extremen rechten Medien oder eben auch die Trump-Administration diesen Vorgang für ihre eigenen Zwecke missbrauchen. Also das finde ich extrem schwierig und macht mich auch geradezu wütend, muss ich sagen.
14: Und der deutsche Umweltminister Carsten Schneider stellte der ARD-Klimaredaktion gegenüber klar:
16: Wir werden nicht diese maximal 6 Grad Erwärmung haben, sondern nach jetzigem Stand, wenn wir nicht noch mehr machen, wären es Ende des Jahrhunderts 2,8 Grad. Aber auch das ist schon zu viel. Unser Ziel ist 1,5 Grad. Dann können wir in der Welt in etwa so wie bisher weiter in unserem Umfeld leben.
14: Das war also ein klassischer Fall von bewusstem Verdrehen wissenschaftlicher Tatsachen. Die meisten Klima-Falscherzählungen aber sind subtiler. Die erneuerbaren Energien sind teuer und unwirtschaftlich, lautet eine sehr beliebte. Dabei sind sich Wirtschaftsforscherinnen und Forscher, und zwar egal, ob konservativ oder links, einig. Die möglichst rasche Umstellung auf erneuerbare Energien ist nicht nur aus Klimasicht, sondern auch volkswirtschaftlich sinnvoll.
17: Diese Erzählung, Erneuerbare sind zu teuer, die hat sich ja sachlich eigentlich relativ weitgehend erledigt. Und ich glaube, dass die tatsächlich funktioniert bei Leuten, die sehr stark wirtschafts- und wachstumsorientiert denken. Und da geht es gar nicht so sehr um die Fakten, sondern um die Vorstellung, wir haben das so und so immer gemacht. Und jetzt irgendwie alles umzustellen, das kommt doch gar nicht in Frage. Never change a running system.
14: Ganz allgemein gesprochen, Klimaschutz heißt Veränderung. Und wer Veränderung ablehnt, lässt sich womöglich eher auf Klimamärchen ein. Seien es die von den vermeintlich teuren und unwirtschaftlichen Erneuerbaren oder die, dass Windräder und Naturschutz nicht vereinbar seien. Nichts wird sich ändern. Vielleicht ist das am Ende das allerschädlichste Klimamärchen,
4: sagt Judith Kösters. Für viele Schülerinnen und Schüler haben die Sommerferien begonnen. Wie beginnen die Ferien für blinde Kinder und Jugendliche? Wir blicken einmal nach Neuwied zur Landesblindenschule. Paula Zeiler hat in der letzten Schulwoche einen ihrer Schüler getroffen und zugesehen, wie er sich auf die langen Ferien vorbereitet.
18: Was kommt zuerst in den Rucksack?
19: Hose.
18: Zuerst kommt die Hose in den Rucksack.
19: Ja.
20: Der 19-jährige Leon sitzt neben seiner Lehrerin Natalia Mirau. Sie reicht ihm ein Kleidungsstück nach dem nächsten. Vor den Sommerferien üben die beiden nochmal das Packen, was man braucht und wo es hingehört. Solche Alltagssituationen muss Leon einfach üben, denn er ist blind. Damit er in seiner Tasche alles direkt und ohne Hilfe findet, hat alles seinen festen Platz. Überhaupt Ordnung und Planung sind wichtig in seinem Leben.
18: Du hast jetzt die Schuhe ganz nach oben gepackt.
19: Ja, ich habe das auch gemacht, weil wenn ich ankomme, ich zuerst die Schuhe wechsle, dass ich dann nicht alles halt erst ausräumen muss.
20: Leon und Natalia Mirau, seine Lehrerin für Mobilität und Orientierung, kennen sich seit Leons erstem Schuljahr an der Landesschule für Blinde und Sehbehinderte in Neuwied. Natalia Miraus Credo, alles ist möglich.
18: Ich finde das auch nicht schön, wenn jemandem sagt, ach, das wirst du nicht können. Weil man beschneidet dann Entwicklungsprozess oder ich kann nicht alles, ich habe Behinderung, ich schaffe das nicht. Mein Job ist es, den Schülern zu zeigen, dass du alles erreichen kannst, aber damit du das erreichst, muss man über 7 Brücken gehen vielleicht.
20: In den Sommerferien geht es für Leon zusammen mit seiner Familie nach Kroatien.
19: Ich finde es einfach schön, mal für eine, in Anführungsstrichen, längere Zeit zu verreisen. Einfach mal weg von zu Hause, was anderes erleben und so.
20: Hier in Neuwied vor seiner Schule kennt er sich aus, in den Ferien in Kroatien nicht. Deshalb nimmt er sich lieber seine Familie zur Seite.
19: Da tatsächlich in sehender Begleitung meistens, das heißt, einer Hand werde ich halt geführt und mit der anderen führe ich halt einen Stock.
20: Damit meint Leon seinen einklappbaren Langstock, auch Blindenstock genannt, mit seinem Gummiaufsatz an der Spitze, der für Leon die Umgebung besser greifbar macht.
19: Das ist ja so ein Kopfsteinpflaster, da orientiere ich mich halt bis zur Straße.
20: Mit seinem Langstock kann sich Leon an Straßen, auf Treppen oder an Bahnhöfen, im Grunde überall auf der Welt, besser orientieren. Ein nicht mehr wegzudenkender Begleiter ist aber auch sein Smartphone.
2: 14.25 Uhr, Watsch. Penny,
19: Be My Eyes. Ja.
20: Mit der App Be My Eyes, auf Deutsch sei meine Augen, kann er sich dann sogar Speisekarten vorlesen lassen.
2: 15, Margherita, 16, Paprika.
20: Für diese Informationen braucht er manchmal ein paar Versuche, weil er Blatt und Kamera koordinieren muss.
2: Foto aufnehmen.
21: Paula Zeiler war das mit ihrer Reportage.
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23: Frankreich zeigt uns, wie es geht. Der WM-Favorit gewinnt das Achtelfinale gegen Deutschland-Bezwinger Paraguay in Philadelphia 1:0. Philipp Hofmeister hat die Partie gesehen.
24: Der Top-Favorit ist weiter, aber es war ein hartes Stück Arbeit für die Franzosen. Deutschland-Bezwinger Paraguay machte genau das, was Paraguay auch schon gegen die DFB-Auswahl gemacht hatte. Tief stehen, leidenschaftlich verteidigen, dem Gegner den Ball überlassen und möglichst wenig Torchancen zulassen. Das gelang erstaunlich lange, erstaunlich gut und es brauchte einen Foul-Elfmeter nach Videobeweis, um an diesem Ergebnis etwas zu ändern. Kylian Mbappé stellte nach 70 Minuten mit einem verwandelten Elfmeter auf 1:0 für Frankreich. Die Franzosen mussten leidenschaftlich kämpfen bis zum Ende, nehmen allerdings auch diese Hürde, stehen im WM-Viertelfinale und treffen dort auf Marokko.
23: Die Atlaslöwen hatten zuvor in Houston Co-Gastgeber Kanada ausgeschaltet. Marokkos Traum, den sensationellen Halbfinaleinzug von der WM 2022 zu wiederholen, lebt. 3:0 hieß es am Ende für die Marokkaner. Jens-Jörg Rieck berichtet.
25: Marokko jubelt und es hat die bessere zweite Halbzeit nach einer torlosen ersten Hälfte, in der die Canucks, der Co-Gastgeber, hier dichter am ersten Tor waren. Sie haben ein begeisterndes Spiel gemacht, die Kanadier, aber sie konnten sich gegen den Afrikameister nicht durchsetzen, der durch den Doppelpacker Azedine Onai und schließlich in der Nachspielzeit durch Rahimi die Torschützen hatten zum 3:0 Erfolg für die Mannschaft, die jetzt seit unglaublichen 34 Spielen ungeschlagen ist und die für jeden im Turnierverlauf ein harter Brocken werden dürfte.
23: Alexander Zverev hat beim Tennisturnier in Wimbledon die Runde der letzten 16 erreicht. Dank eines Dreisatzsieges gegen Marcus Giron. Matthias Kammann war dabei.
26: Alexander Zverev ist Jan-Lennard Struff ins Achtelfinale gefolgt. Der French Open-Sieger hatte lange Zeit keine große Mühe mit dem Amerikaner Marcus Giron, gewann die ersten beiden Sätze auch dank seines bestechenden Aufschlags mit 6:2 und 7:6. Im dritten Durchgang musste Zverev dann allerdings erstmals sein Service abgeben. Beim Spielstand von 4:4 stand zumindest dieser dritte Satz auf der Kippe. Aber der 29-jährige Deutsche war im entscheidenden Moment dann doch da und steht damit in der vierten Runde. Nächster Gegner und erster echter Prüfstand wird der Tscheche Jiří Lehečka, Nummer 14 der Weltrangliste. In der bisher gezeigten Form ist Zverev allerdings auch da der Favorit.
23: Der Favorit hat zum Auftakt der Tour de France nicht gewonnen. Mit dem Grand Départ, einem Mannschaftszeitfahren über 19,6 Kilometer, ging's los in Barcelona. Holger Gerska hatte mit einem Sieg von Tadej Pogacar gerechnet.
27: Ja, ein bisschen überraschend ist es natürlich schon, dass Jonas Vingegaard das gelbe Trikot trägt. Er war auch super glücklich. Er hat schließlich bei der Tour de France eine ganze Weile keine Etappe gewonnen und auch das gelbe Trikot hat er seit 3 Jahren nicht mehr gehabt. Er wird es tragen auf der zweiten Etappe. 12 Sekunden Vorsprung gegenüber Tadej Pogacar ist natürlich nahezu nichts, aber es ist so ein kleines Pieksen, dass der Däne wirklich in guter Form in diese Tour de France hineingestartet ist. Und aus deutscher Sicht muss man sagen, Florian Lipowitz ist gut gefahren, aber nicht sehr gut. Und deswegen hat er eben jetzt 35 Sekunden Rückstand auf Jonas Vingegaard. 16 Sekunden war er langsamer als sein Teamkollege, der Olympiasieger Remco Evenepoel. Alles noch ganz normal. Es sind Sekundenabstände. Am Ende der Tour de France werden es Minuten sein.
23: 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Nach jeder Etappe gibt's zudem den Sportschau-Podcast Tourfunk in der ARD Sounds App. Mercedes-Pilot Kimi Antonelli hat in Silverstone das nächste Ausrufezeichen gesetzt. Im Qualifying für den Großen Preis von Großbritannien fuhr der WM-Spitzenreiter einmal mehr Bestzeit vor den beiden Ferrari von Charles Leclerc und Lewis Hamilton. Für Antonelli ist es die 5. Pole Position der Saison. Der einzige Deutsche in der Formel 1, Nico Hülkenberg, startet heute um 16 Uhr von Platz 13.
4: Und das war Stefanie Lavoie mit dem Sport.

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1: Um 4.30 Uhr mit Gabriela Kühne. Heute geht der Bundesparteitag der AfD zu Ende. Gestern wurden Weidel und Chrupalla wieder zum neuen Bundesvorstand gewählt. Aus Erfurt Dagmar Schlichting.
2: Zum Abschluss wird das alte und neu gewählte Spitzenduo Weidel-Chrupalla noch einmal zu den Delegierten sprechen. Vorher, da stehen noch kleinere Anträge auf dem Programm. Da geht es auch darum, die Nachwuchsorganisation Generation Deutschland stärker in die Parteiarbeit einzubinden. Kontroversen werden auch an Tag 2 nicht erwartet. Vor allem wohl auch deshalb, um den Wahlkämpfern in Sachsen-Anhalt, Mecklenburg-Vorpommern und Berlin keine Steine in den Weg zu legen.
1: Nach den schweren Erdbeben in Venezuela ist die Zahl der Todesopfer auf fast 3.000 gestiegen. Zudem wurden offiziellen Angaben zufolge knapp 16.600 Verletzte registriert. Über 16.000 Menschen verloren zudem ihr Zuhause. Tausende werden weiterhin vermisst. Die Regierung von Venezuela möchte nach den schweren Erdbeben einen ersten Fonds für den Wiederaufbau von knapp 175 Millionen Euro einrichten. Nach 2 Telefonaten mit den Konfliktparteien ist US-Präsident Trump offenbar bereit, im Ukraine-Krieg erneut zu vermitteln. Kreml-Berater Ushakov teilte am Abend mit, in einem Telefonat mit Russlands Präsident Putin habe Trump seine Bereitschaft bekräftigt, sich für ein schnelles Ende der Kämpfe einzusetzen. Dieses Angebot habe Trump im Zusammenhang mit dem anstehenden NATO-Gipfel in Ankara gemacht. Auch der ukrainische Präsident Selenskyj erklärte, dass er ein sehr gutes Telefongespräch mit Trump geführt habe. Entscheidend dafür, den Krieg zu beenden, sei die amerikanische Entschlossenheit, so Selenskyj. Beide hätten vereinbart, in Ankara weiter zu beraten. Papst Leo XIV. Hat die Flüchtlingspolitik der Europäischen Union kritisiert. Bei einem Besuch auf der italienischen Mittelmeerinsel Lampedusa sagte der Papst, viele Tote unter den Migranten, die über das Meer kämen, seien Opfer von falschen oder ausgebliebenen Entscheidungen der EU. Aus Rom, Lisa Weiß.
3: Zuvor hatte Leo schon am Inselfriedhof Blume niedergelegt für die Migrantinnen und Migranten, die bei der gefährlichen Flucht übers Meer gestorben sind. Am sogenannten Tor Europas, an der südlichsten Spitze der Insel und im Hafen der Insel, hat er Migrantinnen und Migranten getroffen. Außerdem hat Papst Leo eine Gedenktafel gesegnet für seinen Vorgänger Papst Franziskus. Auch der hatte die Insel besucht und nach ihm wird jetzt der Pier Lampedusas benannt, wo die meisten Migrantinnen und Migranten an Land gebracht werden.
1: Das Wetter in Deutschland. Zunächst im äußersten Südwesten, später zur Ostsee hin mehr Sonnenschein, maximal 19 bis 31 Grad. Tagsüber im äußersten Südwesten länger Sonne, meist trocken, sonst Wolkenschauer und vereinzelte Gewitter, 19 Grad auf Sylt bis 31 Grad im Breisgau. Das waren die Nachrichten.
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4: Uns liegt noch die Falschfahrermeldung vor von der A671 Mainz-Wiesbaden zwischen Mainz-Spitz-Dreieck und Wiesbaden-A-Möhneburg wird noch ein Falschfahrer aktuell angezeigt. Die A1 Hamburg Richtung Bremen ist zwischen Hamburg-Stillhorn und Harburg wegen Brückenarbeiten bis morgen ca. 5 Uhr gesperrt. Die Umleitung führt über die U76. Die A1 Köln-Euskirchen ist zwischen Erftstadt und Kreuz-Bliesheim in beiden Richtungen wegen Bauarbeiten bis morgen früh etwa 5 Uhr gesperrt. Die A2 Dortmund Richtung Hannover ist zwischen Kamener Kreuz und Hamm wegen Bauarbeiten bis morgen früh gesperrt. Die A10 Dreieck Werder Richtung Dreieck Havelland ist zwischen Potsdam Nord und Berlin Spandau wegen Bauarbeiten bis ca. 20 Uhr gesperrt. Die A42 Kamp-Lindfort Richtung Dortmund ist zwischen Oberhausen Zentrum und Kreuz Essen Nord wegen Bauarbeiten bis zum 13. Juli täglich zwischen 22 Uhr und 5 Uhr gesperrt. Die A59 Bonn Richtung Köln ist zwischen dem Dreieck Porz und Köln-Rath bis morgen früh gesperrt und die A61 Mönchengladbach Richtung Koblenz ist zwischen Miel und Rheinbach nach einem Unfall vorübergehend gesperrt. Das war der Verkehr. Ihnen eine gute Fahrt.
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4: Im Studio ist Detlef Karg. Guten Morgen, kann man jetzt schon sagen. 6 Monate ist es her, dass die Vereinigten Staaten in einer beispiellosen Operation Venezuelas Langzeitmachthaber Maduro und seine Frau außer Landes gebracht haben. Vizepräsidentin Rodriguez hat die Regierung übergangsweise übernommen. Die USA und Venezuela waren jahrelang verfeindet. Nun investieren US-Firmen wieder in dem Land und es gab einen Neuanfang. Dann am 24. Juni das Doppelerdbeben. Es erschütterte das Land. Teilweise wurden Regionen militarisiert und Proteste auch unterdrückt. Nun sind Zehntausende obdachlos. Die Katastrophe legt die Schwächen Venezuelas offen. Jenny Barke mit einem ausführlichen Feature.
5: Rettungskräfte stehen auf einem Trümmerhaufen. Sie ziehen eine erschöpfte Frau unter dem Geröll hervor. Sie lebt. Wie heißen Sie? Diomaris Mata. Die junge Frau wird von Helfern weggetragen. Dann bittet ein Mann mit einem Megafon um Ruhe, damit man unter dem zusammengefallenen Gebäude mögliche Hilferufe hören kann. Driscoll Rojas ist einer der Helfer und im Dauereinsatz.
6: Das ist ein 6-stöckiges Gebäude, das eingestürzt ist. Wir haben hier eine Person herausholen können. Da drüben sind noch mehr.
5: In nur 39 Sekunden haben 2 Erdbeben das zunichte gemacht, woran Venezuela seit Monaten geglaubt hat. Die Hoffnung auf einen Neuanfang. Mit einer unglaublichen Wucht, die den Menschen den Boden unter den Füßen weggezogen hat, beginnt es kurz nach 18 Uhr zu beben. Erst mit der Stärke 7,2, dann gleich danach mit 7,5. Augenblicklich stürzen mehrstöckige Hochhäuser zusammen. Aufgewirbelter grauer Staub trübt die Sicht. Mittwochabend, 24. Juni, ein Nationalfeiertag in dem südamerikanischen Land. Viele Venezolaner verbrachten ihn am Strand, sagt Anja Dagatz, Leiterin des Büros der Friedrich-Ebert-Stiftung in Caracas.
7: Alle Menschen sind auf einmal wie Dominosteine umgefallen, weil sie keinen Boden mehr unter den Füßen hatten. Und dann brach schon auch Angst und Panik aus. Ne? Und diese Leute sind auf die Busse gestürmt und wollten zurück nach Caracas. Oder man hatte auch Angst vor Tsunami.
5: Vermutlich sind mehr als 58.000 Gebäude beschädigt oder zerstört, wie die US-Raumfahrtbehörde NASA nach einer vorläufigen Auswertung von Satellitendaten mitteilt. Zehntausende Menschen sind nun obdachlos. Die Solidarität in der Bevölkerung ist groß. Eigenständig koordinieren sie die Hilfen. Die Diaspora, etwa 8 Millionen Venezolaner, die in den vergangenen Jahren ins Ausland geflohen sind, haben Plattformen aufgesetzt, auf denen man Vermisste melden kann oder psychologische Hilfe bekommt. Selbst im Ausland lebende Bauingenieure beraten per Videocall, ob die Statik der Gebäude noch sicher ist. Alles Aufgaben, an denen die Regierung gerade scheitert. Das Erdbeben werde für die Regierung zum Stresstest, sagt Phil Ganzen von der Crisis Group Venezuela.
8: Diese Katastrophe legt die mangelnde Leistungsfähigkeit offen, die Improvisation und Korruption. Ein Staat, der vorgegeben hat, alles im Griff zu haben, dabei mangelt es an allem, vor allem an Führung und Koordination.
5: Dabei hatte Interimspräsidentin Desi Rodriguez die vergangenen Monate beweisen wollen, wie offen sich ihr Land zeigt. Nachdem die USA den Langzeitmachthaber Nicolás Maduro vor einem halben Jahr festgenommen und außer Landes gebracht haben, hat sie eine politische und wirtschaftliche Kehrtwende hingelegt. Unter anderem hat sie Maduro-treue Minister entmachtet, eigene Vertraute eingesetzt. Den mächtigen Verteidigungsminister degradierte sie zum Landwirtschaftsminister. Unter dem Druck des US-Präsidenten Donald Trump. Im Frühjahr würdigte sie die Zusammenarbeit.
9: El presidente Trump.
10: Präsident Trump hat gesagt, er sei ein Freund und Partner Venezuelas und ich begrüße diese Sichtweise, denn Venezuela war niemals ein Feind der Vereinigten Staaten. Ich hoffe, dass die Sanktionen gegen Venezuela endlich aufgehoben werden.
5: Venezuela Anfang Juni, knapp 3 Wochen vor der verheerenden Katastrophe. Verhalten optimistisch zeigten sich viele in der Bevölkerung, manch einer gar euphorisch. Horacio Velutini zum Beispiel. Die Zukunft seines Landes zeigt der venezolanische Geschäftsmann von seinem Bürofenster aus, Richtung Süden, über den Dächern von Caracas.
11: Dieses Gebäude, das du dort siehst, das heißt Sky Park. Das hat 26.000 Quadratmeter verkaufsfähige Fläche.
5: Das Gebäude steht auch nach dem Erdbeben noch. Velutini ist Chef der Investmentfirma Invanca. Er habe Venezuela nie den Rücken gekehrt und immer an sein Land geglaubt, betont er. In seinem Büro hat er auf einem Whiteboard die jüngste Geschichte des Landes digital aufgezeichnet. Die Wirtschaftskrise und Hyperinflation 2017, die politischen Proteste 2024. Die Gefangennahme von Machthaber Maduro fehlt ihm noch. Er zeigt auf 2026.
11: Hier, an diesem Punkt ist für mich das Ende einer Ära und der Beginn von etwas Neuem. Wie sagt ihr Deutschen? Zeitenwende.
9: Der 3.
5: Januar 2026. Eine Zeitenwende für Venezuela. Horacio hat vor dem Erdbeben Venezuela die nun Best Business Option in Latin America genannt. Noch ist nicht abzuschätzen, welche Zeitenwende der Tag der Erdbeben jetzt für das Land bringt. Im internationalen Fokus hat die vergangenen 6 Monate vor allem der Ölsektor gestanden. Etwa 100 Milliarden US-Dollar müsste man laut US-Analysten investieren, um die maroden Förderanlagen zu reparieren. Bisher tröpfelte das Kapital jedoch nur ins Land. Anfang des Jahres sah Venezuelas Regierung Investitionen von 1,4 Milliarden US-Dollar für 2026 voraus. 70 Mal so viele Investitionen bräuchte es also noch. Und das Geld fließe nicht direkt in Form von US-Dollar in die Wirtschaft, gibt der venezolanische Wirtschaftswissenschaftler Osvaldo Feliz Sola zu bedenken.
12: 20 Jahre hat der Erdölsektor praktisch keinerlei Investitionen erhalten. Nun gibt es einen Fonds, den das Weiße Haus eingerichtet hat und der die Gelder verwaltet. Fast das gesamte Geld fließt nun gezielt in den Wiederaufbau der venezolanischen Erdölindustrie, also in Pumpen, Ventile, Rohrleitungen, Ausrüstung, um die Erdölproduktion zu steigern.
5: Der Wirtschaftswissenschaftler warnt, der Ölmarkt werde künftig immer kleiner, die Preise werden sinken. Venezuela müsse schnell neue Wirtschaftszweige etablieren, zum Beispiel bei den erneuerbaren Energien. Egal ob mit Öl oder anderen Investitionen, bis sich das Wachstum in der breiten Bevölkerung widerspiegelt, wird es dauern. Es sei ein langwieriger Prozess. Elias Ferrer ist Berater in Venezuela für ausländische Investoren. Er hofft, dass diese bald wieder zum Aufschwung in Venezuela beitragen. Doch damit sich das Land von den Erdbeben erholen kann, sei es seiner Meinung nach wichtig, dass jetzt in der Not die USA Gelder freigebe, die im Ölsektor erwirtschaftet und von den USA verwaltet werden.
13: Was Trump hier tun kann, ist, Venezuela kein Geld zu schenken, sondern das Geld freizugeben, das bereits Venezuela gehört, das aber von den USA aus den Ölverkäufen einbehalten wird. Das wäre viel mehr, als ein einzelnes Land an Finanzhilfen bereitstellen kann.
5: Und Venezuela selbst habe auch Mittel.
13: Allein bei der Bank of England liegen etwas mehr als 30, knapp 32 Tonnen Gold. Eigentlich verfügt Venezuela über viel Geld auf ausländischen Konten, Milliarden von Dollar.
5: Wenn man Venezuela Zugriff auf all diese Gelder gewähre, sei das viel mehr, als die USA als Hilfsgelder zur Verfügung stellen könnte, sagt er. Auch Elias Ferrer war vor den Erdbeben noch in Aufbruchsstimmung. Er hat Brasilianern, US-Amerikanern und Europäern Venezuela gezeigt, denjenigen, die sich besonders für Investitionen im Bereich Öl, Gas, Finanzprodukte und Immobilien interessieren, meinte er Anfang Juni. Es gebe viel Optimismus, sagte er, und viel Interesse von außerhalb zu investieren. Doch nach Jahren der Isolation gäbe es Verständigungsprobleme beim Aufeinandertreffen zweier Welten, so Ferrer.
13: Die Treffen mit den Funktionären sind meiner Meinung nach noch nicht so gut verlaufen. Die wissen nicht, welche Art der Präsentation Investoren vor allem aus der westlichen Welt wollen. Die wollen Zahlen, Transparenz, Sicherheiten und keine langen Reden, dass sie der Regierung einfach vertrauen sollen.
5: Die Bevölkerung traut der Regierung zu großen Teilen nicht. Das zeigt sich jetzt schonungslos in der Katastrophe. In der am schwersten von den Erdbeben betroffenen Region La Guaira entlädt sich die Wut. Dort, wo nun das Militär patrouilliert, schreit wütend ein Venezolaner mit Warnweste auf einen der Soldaten ein.
14: Ihr könnt doch nicht einfach seit heute Mittag sagen, dass ich hier nicht durchkomme. Hier gibt es mehr Waffen als Schaufeln.
5: Wenige Tage nach den Beben militarisiert das Regime die verwüstete Küstenregion. Offiziell, um das Chaos zu vermeiden. Viele Freiwillige müssen sich seitdem registrieren, um Spenden, Lebensmittel und ihre Arbeitskraft anzubieten. Doch die Registrierungsstellen oftmals geschlossen. In La Guaira vielerorts Soldaten, die untätig neben den Trümmerbergen stehen. Das vergangene halbe Jahr war in Venezuela eine neue Offenheit zu spüren. Viele haben angstbefreiter und kritisch über das Regime gesprochen, über Versäumnisse und ihren Wunsch nach freien Wahlen. Aussagen, die bis vor wenigen Monaten undenkbar gewesen wären, gar gefährlich. Langzeitmachthaber Maduro und sein Machtapparat gingen unerbittlich gegen Regimekritiker vor. Sie wurden bedroht, verfolgt, eingesperrt. Nun sitzt er selbst in New York im Gefängnis. Doch im Stadtbild von Caracas ist Maduro überall noch überlebensgroß zu sehen. Oft mit seiner Ehefrau Celia Flores, ebenfalls Politikerin, die gemeinsam mit Maduro am 3. Januar vom US-Militär festgenommen wurde. Los queremos de vuelta steht auf den Plakaten an den großen Stadtautobahnen, an zentralen Plätzen, auf Hausmauern. Wir wollen sie zurück. Doch hört man sich in Caracas um, findet sich niemand mehr, der ihn vermisst.
9: Obviamente estamos mejor porque ya no está.
5: Es geht uns besser ohne ihn. Es hat mich sehr glücklich gemacht, als sie Maduro festgenommen haben. Laut Foro Penal, einer venezolanischen Menschenrechtsorganisation, saßen zu Jahresbeginn mehr als 860 politische Gefangene in Haft. Im Februar verkündete Delcy Rodriguez ein Amnestiegesetz. Unter Druck der USA sollten alle politischen Gefangenen freigelassen werden. Doch die Freude ist von kurzer Dauer. Ende April hat ihre Regierung das Gesetz wieder ausgesetzt. Die Begründung, es habe seine Funktion erfüllt. Das sehen viele Venezolaner anders. Etwas außerhalb von Caracas, im Gefängnis von El Rodeo, sitzen weiter politische Gefangene. Seit Monaten campen hier Angehörige aus Sorge, dass die Inhaftierten sonst vergessen werden. Unter ihnen auch Adriana Baduel. Sie wartet auf die Freilassung ihres Bruders. Aufgelöst kommt sie von einem Haftbesuch zurück.
15: Wie spät ist es jetzt? Stell dir das mal vor. Sie haben mich kaum 15 Minuten zu ihm gelassen. Die Besuche finden hinter Glasscheibe statt. Die Bedingungen sind entsetzlich. Er sitzt in einer Zelle. Das Bett ist aus Beton. Dazu eine Latrine. Heute war er sehr niedergeschlagen. Frustriert über die herabwürdigende Haft.
5: Adriana ist damit aufgewachsen, dass ihre Liebsten im Gefängnis sind. Ihr Vater war General unter Hugo Chavez. 2009 wurde er festgenommen. Nie hatte er einen Prozess bekommen, nie medizinische Hilfe. Laut Regime starb er an einem Herzinfarkt 2021 in Haft in den Armen ihres Bruders. Adolfo heißt er, habe brutale Folter ertragen müssen, so Adriana. Er sei aufgehängt und fast erstickt worden, ihm seien Stromschläge verabreicht worden. Zwei weitere Brüder, inzwischen freigelassen, verbrachten ebenfalls 18 Jahre in Haft.
15: Ich glaube, in meiner Situation gibt es nur zwei Möglichkeiten. Entweder man holt das Beste oder das Schlechteste aus sich heraus. Wir sind eine tiefgläubige Familie und auf spiritueller Ebene haben wir Vertrauen darauf, dass all dies irgendwann ein Ende hat. Ich habe keine Kinder. Das hat mein Leben geprägt. Ich habe mich ganz der Fürsorge meiner Familie gewidmet.
5: Eine ältere Frau sitzt in dem Camp auf einem Plastikstuhl, strickt eine Decke in den Farben Venezuelas, gelb, blau, rot. Wie viele hier trägt sie ein weißes Shirt mit der Forderung, die Gefangenen freizulassen. Noch immer sind laut Foro Penal fast 400 politische Gefangene inhaftiert. Die Angehörigen vor dem Gefängnis El Rodeo sind enttäuscht, dass sich so wenig bewegt. Jetzt, nach den Erdbeben, könnte es sogar wieder Rückschritte geben, befürchtet Phil Ganzen von der Crisis Group.
16: Es wird sicherlich weiter Proteste geben, aber die Regierung hat in der Vergangenheit immer mit Gewalt, mit Unterdrückung reagiert. Deshalb glaube ich, dass die Regierung voraussichtlich erstmal wieder repressiver wird.
5: Viele in Venezuela wünschen sich nichts sehnlicher als einen Regierungswechsel. Die Wut auf die Regierung wächst. Aktuell leben 70% der Bevölkerung in Armut. Zum Vergleich, der Mindestlohn mit Bonuszahlungen aktuell bei 240 US-Dollar monatlich. Ein Stück Butter, 200 Gramm, kostet im Supermarkt gerade 9 US-Dollar. Die Inflation ist wieder gestiegen. Die einheimische Währung, der Bolívar, verliert ständig an Wert. Um das Chaos mit den vielen Papierscheinen zu vermeiden, funktioniert der Alltag in der Hauptstadt fast nur noch mit Dollar. Kartenzahlung gibt's deshalb auch im kleinsten Lädchen. Andreina Diaz ist Mutter von drei kleinen Söhnen, alleinerziehend. Nachdem ihr Partner Venezuela verlassen hat, meldete er sich nicht mehr. Ihr Leben ein täglicher Kampf, um mit ihrer Familie über die Runden zu kommen. Als staatlich angestellte Lehrerin verdient sie im Monat nur 2 US-Dollar. Hinzu kommen etwa 260 US-Dollar Boni im Monat. Das reicht trotzdem nicht. Der venezolanische Lehrerverband schätzt, dass eine fünfköpfige Familie etwa das Dreifache, mindestens 770 US-Dollar bräuchte.
17: Früher hatten wir noch eine vom Staat finanzierte Krankenversicherung. Die gibt es nicht mehr.

0: 180 Tagen Neuwahlen ausgerufen werden. Doch ein demokratischer Wandel ist nicht abzusehen, sagt Anaïs Plaza. Sie ist sozialdemokratische Abgeordnete in der Nationalversammlung, eine der wenigen Oppositionsparteien.
1: Ich will Wahlen. Aber unter welchen Bedingungen? Mit derselben Wahlbehörde, die bereits vor 2 Jahren die Wahl gefälscht hat? Mit einem Wählerverzeichnis, das nicht bereinigt ist? Mit 6 bis 8 Millionen Venezolanern im Ausland, die sich da nicht registrieren und damit nicht wählen können? Und dazu kommt ein Wahlsystem, das die Politik seit Jahren kriminalisiert. Alle Parteien außer uns befinden sich in einem Gerichtsverfahren.
0: Für Phil Ganzen von der Crisis Group ist klar, dass Delcy Rodriguez und der Kreis um sie herum ihre Macht nicht abgeben werden, solange es sich vermeiden lasse.
2: Doch ich denke, sie und ihr Team sind klug genug zu verstehen, dass sie diesen Tag nicht für immer herauszögern können, dass es irgendwann Wahlen geben muss. Deswegen gibt es für sie 2 Optionen. Entweder gestalten sie die Umstände so, dass die Opposition verliert oder nicht in der Lage ist, nach einem Wahlsieg die Macht zu übernehmen. Oder im besten Fall gewinnen sie, weil sie populär genug sind. Dafür müsste sich die wirtschaftliche Lage verbessern.
0: Das ist nach den 2 Erdbeben nicht abzusehen. Nach UN-Schätzungen liegen allein die direkten Sachschäden bei rund 4,6 Milliarden US-Dollar. Einberechnet wird dabei der gesamte Wiederaufbau von Strom- und Wassernetz, Gebäuden, Straßen und Brücken. Ökonomen gehen davon aus, dass die gesamtwirtschaftlichen Kosten noch deutlich höher ausfallen werden, wegen Produktionsausfällen, den sinkenden Tourismuszahlen, der unterbrochenen Ölförderung. Ersten Schätzungen zufolge könnte die Katastrophe 7% der Wirtschaftsleistungen pro Jahr kosten. Interimspräsidentin Delcy Rodriguez wollte die Krise für sich politisch nutzen. Doch in der Katastrophe wächst stattdessen die Wut auf sie. Die Menschen fühlen sich alleingelassen. Bei einem Besuch in einem besonders verwüsteten Viertel in Caracas wird sie ausgebuht. Raus, raus, rufen sie.
3: Sie machen aus der Tragödie eine politische Kampagne. Unsere Kinder helfen seit 3 Tagen als Freiwillige. Und ihr habt sie weggeschickt? Warum? Nur damit niemand sieht, dass die Regierung gar nichts für das Volk macht.
0: Die Wut des Krisenmoments ihn will jetzt Maria Corina Machado nutzen. Die im Ausland lebende Oppositionsführerin hat angekündigt, nach Venezuela zurückkehren zu wollen. Sie wolle nun mit dem Volk zusammen sein, mit den Menschen trauern und einander Kraft geben. Allerdings droht ihr bei Einreise die Verhaftung. Gegen sie laufen in Venezuela Ermittlungen. Unter anderem wirft ihr die Interimsregierung unter Delcy Rodriguez vor, den US-Militäreinsatz im Januar unterstützt zu haben und damit die Festnahme des Langzeitmachthabers Nicolás Maduro mitzuverantworten. Die US-Regierung hält eine jetzige Rückkehr für einen schlechten Zeitpunkt, ebenso wie Phil Ganzen, der kritisiert:
2: Sie hat das Leid des Volkes immer als eine Art Vorteil betrachtet, als Mittel, um den Regierungswechsel zu beschleunigen. Und dass der nötige ist, daran besteht kein Zweifel. Aber ich glaube, es ist nicht der richtige Zeitpunkt, die Wut der Menschen auszunutzen.
0: In einigen Teilen der Bevölkerung ist sie dennoch sehr beliebt. Robert Rocker, der an der Universität von Caracas Kommunikationswissenschaften studiert, hält sie für die einzige politische Figur, die die Massen hinter sich vereinen könne.
4: Maria Corina Machado ist die einzige, die ihrem politischen Diskurs über die Jahre treu geblieben ist. Und ich habe das Gefühl, wir haben sonst niemanden, den wir unterstützen können. Sie ist die einzige Hoffnung, die wir haben. Wenn die USA daran interessiert sind, dass sich die Lage wirklich verbessert, ist sie eine gute Option.
0: Rocker ist an der Universität sehr aktiv, kämpft für freie Wahlen. In den vergangenen 6 Monaten habe es einige Verbesserungen gegeben, sagt er. Viele Studierende hätten sich seiner Gruppe angeschlossen, hätten weniger Angst, sich kritisch zu äußern. Es gebe keine Bedrohungen mehr. Es wird sich zeigen, ob das mit möglichen neuen Repressionen der Interimsregierung so bleibt. Doch noch protestieren die Menschen. Ein Mittwoch Anfang Juni. Gewerkschaften und Studierendenbewegungen rufen zu landesweiten Protesten auf. Unter anderem fordern sie die Freilassung der noch immer inhaftierten politischen Gefangenen und die erhofften freien Wahlen.

0: sagt Gewerkschaftsführer Carlos Salazar mit radikalen Worten.
1: Die Regierung wird auf dem Müllhaufen der Geschichte enden. Wir protestieren für bessere Gehälter, dafür, dass Rentner und Pensionäre, Lehrer und Professoren besser leben können. Wir protestieren für ein besseres Gesundheitswesen und Straßennetz, für Wasser und Elektrizität. Wir werden nicht weiter für die Krise bezahlen, die Delcy Rodriguez und ihr Bruder gemeinsam mit den anderen in ihrer Regierung verursacht haben. Auf in den Kampf.
0: Bessere Löhne und Renten, freie Wahlen. Man würde erwarten, die Demonstranten ziehen für diese Forderungen vor den Palast Miraflores, also den Präsidentenpalast, oder vor die Wahlbehörde Venezuelas. An diesem Tag im Juni stehen sie vor der Botschaft der Vereinigten Staaten, die erst Ende März nach 7 Jahren wieder eröffnet wurde. Vor den Mauern der US-Botschaft zeigt sich, wohin viele Venezolaner heute blicken, wenn sie an die Zukunft ihres Landes denken. Der Wiederaufbau nach den Erdbeben wird noch lange dauern. Venezuela wird dafür langfristig auf internationale Hilfen und Spenden angewiesen sein.
2: Eine ausführliche Reportage aus Venezuela war das von Jenny Barke.
3: Kultur.
2: Und da kommen wir jetzt zu unseren Mediathekentipps. Ein Porträt des aus Puerto Rico stammenden US-Superstars Bad Bunny und eine ganz besondere kanadische Produktion, vorgestellt von Anja Rosenow-Sottow.
4: Elliot Page spielt in dem bewegenden Drama Close to You quasi sich selbst. Der offen mit seiner Geschlechtsangleichung umgehende kanadische Schauspieler ist Sam, der zu seiner Familie erstmals als Transmann zurückfährt.
5: You're really fine?
6: No, I'm not fine. Like, come on, I'm going home for my dad's birthday. I know I'm just nothing but a fucking disappointment.
4: Sam sieht sich als Enttäuschung für seine Familie. Sein Nachhausekommen konfrontiert ihn mit alten und neuen Gefühlen, auch mit denen seiner Mutter, die in ihm immer noch ihre Tochter sieht.
7: I just still think of you as my little girl. My brave boy. You're my brave boy.
4: Der Stil von Close to You ist fast dokumentarisch und lebt von größtenteils improvisierten Dialogen. So ist ein authentisches und sanftes Stück Auseinandersetzung mit der Vergangenheit des Transmannes Sam entstanden. Der sehenswerte Film mit Elliot Page ist in Originalversion mit Untertiteln für einen Monat in der ARD-Mediathek zu sehen. Bad Bunny ist ein Superstar. Mit seiner Reggaeton-Latino-Rap-Musik füllt er riesige Stadien und begeistert Millionen Menschen. Der aus Puerto Rico stammende US-Amerikaner singt konsequent auf Spanisch, ganz zum Ärger der MAGA-Anhänger mitsamt Präsident Trump.
8: Es gab noch nie eine Pop-Sensation, die es auf diesem Level nur auf Spanisch geschafft hat.
9: Dadurch ist er zum Hassobjekt der Rechten geworden.
4: Er performt als erster spanisch singender Sänger beim Super Bowl in diesem Jahr.
10: Das waren unglaubliche 13 Minuten Storytelling über Liebe, Geschichte und Kultur.
4: Und er ist zudem Fashion-Ikone und bringt in die Debatte um Gender und Männlichkeit neue Facetten ein. Im ZDF-Streaming-Portal ist ein Porträt über Bad Bunny alias Benito Antonio Martinez Ocasio zu sehen. The True Story of Bad Bunny.
11: Mit 20 wurde mir klar, wenn ich es wirklich schaffen will, muss ich es ernst nehmen.

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1: Um 5 Uhr mit Gabriela Kühne. In Erfurt geht heute der Bundesparteitag der AfD zu Ende. Auf der Tagesordnung des Parteitages stehen Anträge zu Änderungen der Parteisatzung. Aus Erfurt Peter Eichenberg.
2: Mehrere Anträge haben zum Ziel, die Gruppe Generation Deutschland enger in die Strukturen der Partei einzubinden. Die neue Nachwuchsorganisation der AfD war erst Ende vergangenen Jahres gegründet worden, nachdem sich der frühere Parteinachwuchs Junge Alternative im März 2025 auch auf Druck der Parteispitze aufgelöst hatte. Zum Abschluss wollen heute die Co-Vorsitzenden Weidel und Chrupalla noch einmal zu den Delegierten sprechen. Beide waren gestern im Amt bestätigt worden. Mehrere 10.000 Menschen hatten gestern in Erfurt gegen den AfD-Parteitag protestiert. Größere Zwischenfälle blieben laut Polizei bei den Kundgebungen und Blockaden aus. Thüringens Innenminister Mayer zeigte sich zufrieden. Die Proteste seien bunt und laut gewesen.
1: Im Iran haben tausende Menschen am Beginn der Trauerfeiern für den ehemaligen obersten Führer Ayatollah Khamenei teilgenommen. 6 Tage lang soll die Leiche Khameneis an verschiedenen Orten im Iran und im benachbarten Irak aufgebahrt werden. Die Trauerfeierlichkeiten gelten auch als Machtdemonstration. Vor mehr als 4 Monaten war der Machthaber bei einem Luftangriff im Irankrieg von den USA getötet worden. Khamenei hatte die Islamische Republik 37 Jahre lang mit brutaler Härte geführt. Zehntausende Menschen sind in mehreren französischen Städten gegen sexualisierte Gewalt auf die Straße gegangen. Allein in Paris demonstrierten nach Angaben der Organisatoren 100.000 Menschen. Auslöser der Proteste war der Tod einer 11-Jährigen, die mutmaßlich von einem mehrfachen Sexualstraftäter vergewaltigt und getötet worden war. Gegen den Mann lag seit letztem Jahr wegen einer anderen Vergewaltigung eine Anzeige vor. Er war aber noch nicht einmal verhört worden. Außerdem hatte es weitere Hinweise auf sexuelle Übergriffe gegeben, die folgenlos blieben. Frankreich steht im Viertelfinale der Fußball-Weltmeisterschaft. Die Mannschaft setzte sich im Achtelfinale mit 1:0 gegen Paraguay durch. Aus dem ARD-WM-Team Michael Küster.
3: Frankreich hat sich schwer getan mit den Defensivkünstlern aus Paraguay. Am Ende reichte ein verwandelter Foul-Elfmeter von Superstar Kylian Mbappé für den knappen 1:0-Erfolg in Philadelphia. Der Vize-Weltmeister steht damit im Viertelfinale und trifft dort am kommenden Donnerstag auf Marokko. Die Nordafrikaner hatten schon zuvor ihr Viertelfinalticket gebucht nach einem 3:0 über Kanada. Damit ist der erste von 3 WM-Gastgebern ausgeschieden.
1: Das waren die Nachrichten. Das Wetter in Deutschland. Tagsüber im äußersten Südwesten länger Sonne, meist trocken, sonst Wolkenschauer und vereinzelte Gewitter. 19 bis 31 Grad. Es ist 5.03 Uhr.
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4: Die A1 Hamburg Richtung Bremen ist zwischen Hamburg-Stillhorn und Harburg wegen Brückenarbeiten bis morgen ca. 5 Uhr gesperrt. Die Umleitung führt über die U76. Die A1 Köln Richtung Euskirchen ist zwischen Erftstadt und Kreuz Bliesheim in beiden Richtungen wegen Bauarbeiten bis morgen früh etwa 5 Uhr gesperrt. Die A2 Dortmund Richtung Hannover ist zwischen Kamener Kreuz und Hamm wegen Bauarbeiten bis morgen früh gesperrt. Die A10 Dreieck Werder Richtung Dreieck Havelland ist zwischen Potsdam Nord und Berlin Spandau wegen Bauarbeiten bis ca. 20 Uhr gesperrt. Die A42 Kamp-Lindfort Richtung Dortmund ist zwischen Oberhausen Zentrum und Kreuz Essen Nord wegen Bauarbeiten bis zum 13. Juli täglich zwischen 22 und 5 Uhr früh gesperrt. Die A59 Bonn Richtung Köln ist zwischen dem Dreieck Porz und Köln-Rath bis morgen früh gesperrt. Die A61 Mönchengladbach Richtung Koblenz ist zwischen Miel und Rheinbach nach einem Unfall noch bis 6 Uhr gesperrt. Und die A81 Singen Richtung Stuttgart ist zwischen Böblingen-Hulb und Böblingen-Ost wegen Reparaturarbeiten bis 8 Uhr gesperrt. Die Umleitung erfolgt noch über die U11 und U13 durch Sindelfingen. Das war's vom Verkehr. Ihnen eine gute und freie Fahrt.
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4: Und die kommt vom Norddeutschen Rundfunk in Hamburg mit Detlef Karg im Studio. Guten Morgen. Der 4. Juli, der Nationalfeiertag der Vereinigten Staaten in Washington, neigt er sich so langsam dem Ende entgegen. Die angekündigte Feier auf der Mall, die fand nicht statt. Ein Sturm hatte sich Washington genähert und das Gelände wurde evakuiert, sehr zur Enttäuschung der vielen Menschen, die sich auf die Feierlichkeiten gefreut hatten, auf das Feuerwerk und vielleicht auch auf die Rede von Donald Trump. Der hatte angekündigt, auf jeden Fall noch sprechen zu wollen. Bis jetzt allerdings hat er noch nicht gesprochen. Wir warten noch ab, aber wenn etwas kommt, dann erst zu späterer Stunde. Darum blicken wir einmal auf den Gründungsmythos der USA an dieser Stunde. Go West, die Siedler auf dem Weg durch die Prärie, Cowboys, das prägt unser Bild natürlich durch viele Fernsehfilme. Einher ging damit aber auch, das ist klar, die indianischen Völker und ihre Kultur wurden nahezu ausgelöscht. Freiheit, so lautet ja das Motto der diesjährigen Feierlichkeiten zum 250. Unabhängigkeitstag der USA. Aber was bedeutet das Jubiläum für die Menschen, deren Geschichte in den schönen Erzählungen vom Wilden Westen oft keinen Platz findet? Sie leben heute in eigenen Reservaten und Sarah Schmidt war für uns dort.
5: Die Metalltür schlägt auf. Die Menge jubelt. Der dunkelbraune Bulle mit weißen Flecken buckelt, während sein Reiter versucht, das Gleichgewicht zu halten. Im Hintergrund glänzt die Kuppel des US-Kapitols im Abendlicht. Die täglichen Rodeos mitten in der Hauptstadt Washington sind Teil der Feierlichkeiten zur 250-jährigen Unabhängigkeit der USA. Der Cowboy als Symbol, Durchhaltevermögen, Entschlossenheit. Für die Besucherinnen und Besucher steht Amerika vor allem für Freiheit und das Privileg, frei leben zu können. Ein Powwow, eine große Zusammenkunft von Native Americans aus dem ganzen Land, mitten in North Dakota, einem Bundesstaat im Norden der USA, weit weg von der Hauptstadt Washington. Dass diese Trommeln geschlagen werden, die Schellen an den Gewändern öffentlich erklingen, ist für Josie Little Sky keine Selbstverständlichkeit.
6: Ich bin unseren Vorfahren so dankbar, all denen, die dafür gekämpft haben, unsere Kultur, Sprache, unsere Lieder am Leben zu erhalten. Das alles wäre uns fast genommen worden. Sogar Tanzen war illegal.
5: Ihr Mann Trey ergänzt.
7: Wir können uns glücklich schätzen, dass es das heute noch gibt. Es gab eine Zeit, in der das alles verboten war. Wir wurden ins Gefängnis geworfen oder getötet.
5: Wir, damit meint der Mitte-30-Jährige seine Vorfahren. Die Eroberung des Wilden Westens durch weiße Siedler war keine Heldengeschichte wie aus dem Film. Massaker, erzwungene Umsiedlungen auf Reservate, das Verbot, Religion und Kultur auszuleben. Die Pailletten von Josies Gewand blitzen im Licht. Trays Kopfschmuck aus Stachelschweinfell wippt im Rhythmus der Musik, während sie in einer bunten Gruppe Tänzer einen großen Kreis bilden. Josie hat das Gefühl, in zwei Welten zu leben. Der modernen und der traditionellen, mit ihren jeweils eigenen Feiertagen. Fühlt sie sich auch als Amerikanerin?
6: Ich habe da nie so richtig drüber nachgedacht. Das war schon immer unser Land. Wir waren schon immer hier.
5: Eine symbolische Bedeutung hat der Unabhängigkeitstag in ihrer Familie nicht.
6: Diesen speziellen Tag haben wir nie gefeiert. Für uns war das eher, wir durften Feuerwerk zünden und haben gegrillt. Das ist einfach nichts, was wir feiern.
5: Im Publikum sitzt Corey Spotted Bear. Für ihn bedeutet nicht nur der Powwow Freiheit. Er rumpelt mit seinem Geländefahrzeug die steilen Hügel des Reservats herunter und fährt durch das weite grüne Grasland. Plötzlich steht sie vor ihm, eine Bisonherde mit kleinen hellbraunen Kälbchen.
8: Es bedeutet uns alles, die Bisons zurückzuhaben. Es fühlt sich an, als sei etwas wiederhergestellt, das gefehlt hat.
5: Früher streiften Millionen von ihnen durch die Prärie. Lebensgrundlage für Native Americans wie Corey. Krankheiten und intensive Jagd reduzierten die Herden. Um den Stämmen die Lebensgrundlage zu entziehen, schossen sogar Truppen der US-Armee die Tiere. Innerhalb weniger Jahrzehnte wurden sie nahezu ausgerottet. All das wirkt bis heute nach.
9: Wir nennen es ein historisches Trauma. Wir mussten mit so viel plötzlicher, erzwungener Veränderung leben. Noch immer versuchen wir, damit klarzukommen.
5: Seine Eltern seien mit all dem nicht gut zurechtgekommen, erzählt Corey Spotted Bear. Ihre Alkoholsucht habe sein Leben geprägt. Er wird 250 Jahre Unabhängigkeit nicht feiern.
9: Alles, was ich sagen kann, ist, dass ich mich für die freue, die feiern wollen. Großartig, das ist schön für sie. Ich fühle mich nicht wirklich eingezogen. Ich habe nicht das Gefühl, dass wir dazugehören. Das ist nicht schlimm. So war es eben schon immer.
5: Der Stolz auf ihre Traditionen eint ihn mit Josie und Trey beim Powwow. Genauso wie der Wunsch nach Freiheit. E pluribus unum, das Motto der USA. Es meint, aus vielen eins, eine Nation. Ein Versprechen, das nicht für alle gilt.
4: Das war Sarah Schmidt, 250 Jahre Vereinigte Staaten, die moderne Demokratie, die die Welt geprägt hat. Aber dieses Jubiläum ist auch Anlass, über die Schattenseiten und die Gründungskonflikte der USA nachzudenken. Und das tut jetzt Max Bauer.
10: Dieser Feiertag gehört dem weißen Amerika, nicht mir. Ihr könnt jubeln. Ich muss trauern. Das sagte der US-Politiker Frederick Douglass Mitte des 19. Jahrhunderts über den 4. Juli. Frederick Douglass war selbst versklavt worden und konnte fliehen. Er wurde einer der wortmächtigsten Gegner der Sklaverei in den USA. Rassismus und Sklaverei, Vertreibung und massenhafte Ermordung der indigenen Amerikaner, sie traten nicht erst später auf, sondern waren bereits da, als die USA sich am 4. Juli 1776 für unabhängig erklärten vom britischen Mutterland. Am Anfang der Unabhängigkeitserklärung standen die Werte von Aufklärung und Menschenrechten. Alle Menschen sind gleich geschaffen, ihre unveräußerlichen Rechte sind Life, Liberty and the Pursuit of Happiness, Leben, Freiheit und das Streben nach Glück.
11: Wenn man diese politische Formeln, diese verdichtete politische Philosophie, eine aufklärungsorientierte, menschenrechtsorientierte, universalistische politische Philosophie, wenn man auf die fokussiert ist, dann muss man sagen, dass die Vereinigten Staaten sich in ihrer Identität von vornherein verbanden mit genau diesen Ideen.
10: Sagt Matthias Kumm, Juraprofessor an der New York University und der Humboldt-Universität Berlin. Doch gleich ein paar Sätze weiter im Text der Unabhängigkeitserklärung steckt die dunkle US-Geschichte. Der weniger bekannte Teil ist eine Anklage. Es wird genau aufgelistet, warum der britische König Georg III. Die Rechte der Kolonien verletzt habe. Darunter Warnungen vor, Zitat, inneren Aufständen durch die Sklaven aus Afrika und der Karibik, die damals in allen 13 Kolonien zur Arbeit gezwungen wurden. Und der Vorwurf, die britische Krone habe die, Zitat, unbarmherzigen wilden Indianer, die alles niedermetzeln, auf die Kolonialisten in den Grenzgebieten der Appalachen losgelassen. Die Sklaven und die indigenen Amerikaner, eine Bedrohung für die freien Siedler. Auch diese problematische Sichtweise enthält die Unabhängigkeitserklärung von 1776 bereits.
11: Zu diesem Zeitpunkt waren alle Kolonien Sklavenhalterkolonien.
10: So US-Verfassungsexperte Kumm. Die Spannungen und Widersprüche im Gründungstext der USA zeige sich auch in der Person seines Hauptautors Thomas Jefferson.
11: Jefferson selbst, er war ein ernster Aufklärer, ein klassischer Bürger der gebildeten Aufklärung, ein Staatsmann, ein Architekt, ein Jurist, all das. Und gleichzeitig war ein Sklavenhalter.
10: Die USA als Land der Freiheit und als Land der Unterdrückung. Dieses Spannungsverhältnis spiegelt sich auch in den verschiedenen Lesarten des 4. Juli. Diese seien entweder optimistisch, dass den USA bei allen Fehlern der Fortschritt zu Freedom and Democracy für alle gelingen wird. Oder sie sind kritisch und wollen das Aufklärungsprojekt USA als Lüge entlarven. Unter Donald Trump und der MAGA-Bewegung sei jetzt eine dritte Lesart immer mächtiger geworden, sagt Matthias Kumm.
11: Dass man die Geschichte erzählt als eine Geschichte, wie wir im Laufe der Zeit doch so richtig schön groß und stark geworden sind. Wie aus einer kleinen Truppe von Siedlern, von gottfürchtenden Siedlern, die Unterdrückung entflohen sind, die dann sich als Unternehmer, als hart anpackende Abenteurer und als fromme Menschen gleichsam einen eigenen Staat aufgebaut haben und der dann immer mehr expandierte territorial, immer ökonomischer erfolgreicher wurde und immer militärisch mächtiger wurde.
10: Donald Trump versuche, den 4. Juli umzudeuten. Vor allem über den Begriff der Unabhängigkeit, der als Rechtfertigung seiner Zollpolitik und dem Ziel, Mauern zu errichten, dienen solle. Dabei hätten die Akteure der Unabhängigkeit von 1776 im Grunde genau das Gegenteil angestrebt, nämlich freien, weltoffenen Handel und Bündnisse mit anderen Staaten, beispielsweise mit Frankreich. Ob die USA die Ideale von 1776 wiederbeleben können, ist völlig offen. Verfassungsexperte Kumm sieht die USA an einem kritischen Punkt. Einem autokratisch agierenden Präsidenten Grenzen setzen, das sei im System der Checks and Balances eine Aufgabe für den Supreme Court. Der hat zuletzt aber Urteile gefällt, die die Macht des US-Präsidenten eher weniger kontrollieren. Solche Urteile böten jedoch die Gefahr, das demokratische System auszuhöhlen.
4: Die Gründung der USA, das war Max Bauer. Und wir kommen damit zur Wettervorhersage für heute Sonntag, den 5. Juli. Im äußersten Südwesten ist es oft heiter bis sonnig und trocken mit Höchstwerten zwischen 27 und 31 Grad. Sonst wechselnd, zeitweise stark bewölkt und teils schauerartiger Regen möglich, vereinzelt auch kurze Gewitter. Im Norden ist es meist trocken und vor allem zur Ostsee hin gibt es größere Sonnenfenster. Höchstwerte 21 bis 27 Grad, an den Küsten um 20 Grad. Und die Temperaturen deutscher Städte zur Stunde: in Kiel 15 Grad, Hamburg 17 Grad, Rostock 15 Grad, Hannover 17 Grad, Berlin und Kassel 16 Grad, Münster 18 Grad, Köln 20 Grad, Frankfurt am Main 20 Grad, in Erfurt 17 Grad, Saarbrücken 15 Grad, Nürnberg 19 Grad, Dresden 16 Grad, in Stuttgart 18, in Freiburg 14 und in München 18 Grad. Es ist gerade 5.16 Uhr geworden.
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4: Eineinhalb Wochen ist das verheerende Doppelerdbeben in Venezuela jetzt her. Vor allem Kinder leiden unter diesen traumatischen Eindrücken und der Ungewissheit. Anne Dämmer berichtet aus Caracas.
12: Ein Mann im Spider-Man-Kostüm macht einen Salto. Er ist umringt von Müttern mit ihren Kindern. Ein paar Meter weiter spielen Jugendliche Fußball. Für einen Moment scheint hier Normalität eingekehrt zu sein. Der Parque del Este, ein Stadtpark mitten in Caracas, ist für mehrere hundert Menschen ein Zufluchtsort geworden. Überall auf den Grünflächen stehen jetzt Iglo-Zelte. Eine junge Mutter sitzt auf einem Handtuch vor ihrer provisorischen Behausung. Wir wissen noch nicht, wie lange wir hier bleiben müssen. Bisher gibt es keine Informationen. Mal sehen, was sie uns sagen, wie lange das hier noch geht. Wir sind zu viert. Zwei Kinder und dann noch mein Mann. Ihre kleine 7-jährige Tochter schmiegt sich an sie, dreht schüchtern ihren Kopf weg. Sie ist ein bisschen nervös. Sie steht unter Schock. Hier kann sie sich wenigstens ablenken. Es gibt hier einige Kinder, die von der Situation traumatisiert sind. Sie erschrecken sich ganz schnell. Was die Familien im Park in diesen Tagen wirklich brauchen, versuchen Andrea Figallo und ihre Kolleginnen herauszufinden. Die beiden Psychologiestudentinnen laufen von Zelt zu Zelt. Wir wollen einen Plan erarbeiten, um zu sehen, wie wir diese Bedürfnisse der Menschen hier decken können. Nicht nur die materiellen, sondern auch die psychosozialen Bedürfnisse. In den ersten 72 Stunden sahen die freiwilligen Helferinnen Kinder, die weder sprechen, schlafen noch essen konnten, erzählen sie. Besonders betroffen sind diejenigen, die das Erdbeben hautnah miterlebt haben und aus La Guaira stammen. In dieser Region am Meer, entlang der Küstenstraße, sind 12-stöckige Häuser komplett in sich zusammengestürzt. Die seelischen Folgen sind immens. Es gab viele Kinder, die unter nächtlichen Angstzuständen gelitten haben. Sie haben Freunde, Klassenkameraden und Familienmitglieder verloren. Jetzt sehen wir ein bisschen mehr Offenheit. Die Kinder wirken schon etwas stabiler. Dennoch herrscht immer noch große Angst. Die Kinder spielen, dass die Häuser einstürzen. Sie malen Bilder zu diesem Thema, das, was ihnen passiert ist. Aktivitäten gibt es für die Kinder viele. Doch die spielerische Ablenkung im Park stößt an ihre Grenzen. Die Kinder brauchen auch Struktur, sie brauchen Routinen und sie brauchen, soweit das in dieser Situation überhaupt möglich ist, Sicherheit. Während die Organisationen sichere Strukturen fordern, versuchen die Familien im Park weiterhin ihren Alltag zu bewältigen. Das 7-jährige Mädchen weicht auch Tage nach dem Erdbeben nicht von der Seite ihrer Mutter. Auf die Frage, was sie hier im Camp spielt, sagt sie: Ich spiele Ärztin, die alle Verletzten des Erdbebens heilmacht.
4: Eine Reportage über Kinder nach dem Erdbeben in der Stadt Caracas war das von Anne Demmer. Und soeben ist Donald Trump vor die Kameras getreten. Auf einer Bühne in Washington hält er seine Rede. Gerade noch rechtzeitig, denn in Washington, da dauert der 4. Juli nur noch ungefähr 40 Minuten. Mehr dazu später in ihren jeweiligen Programmen. Bei einem Besuch auf der süditalienischen Insel Lampedusa hat Papst Leo XIV. Europa aufgefordert, mehr für den Schutz und die Integration von Migranten zu tun, Lisa Weiß berichtet.
13: Die Begeisterung ist groß unter den Menschen an den Straßen Lampedusas, als Papst Leo XIV. Ihm zuwinkt, Kinder segnet. Zuvor hat der Papst schon am Inselfriedhof Blumen niedergelegt für die Migrantinnen und Migranten, die bei der gefährlichen Flucht übers Meer gestorben sind. Er hat am sogenannten Tor Europas an der südlichsten Spitze der Insel Kinder getroffen, die übers Meer gekommen sind. Er hat am Hafen eine Gedenktafel gesegnet für seinen Vorgänger Papst Franziskus. Auch der hatte die Insel besucht und nach ihm wird jetzt der Pier der Insel benannt, wo die meisten Migrantinnen und Migranten an Land gebracht werden. Jetzt soll es aber um die Bevölkerung Lampedusas gehen. Der Papst bedankt sich noch vor der Messe ganz ausdrücklich bei ihnen für die Aufnahme der Migranten. Heute bin ich hier, um euch zu sagen, dass der Papst euch weiterhin begleitet, euch unterstützt und ermutigt. Das Thema Migration prägt dann auch die Predigt des Papstes. Lampedusa und die Nachbarinsel Linosa lägen an einem gefährlichen Weg, sagt Leo, und meint damit die Fluchtroute übers zentrale Mittelmeer. Auch die Menschen, die im Mittelmeer ertrunken sind, spricht er in der Predigt an. Die Toten in diesem Meer sind sowohl Opfer getroffener als auch ausgebliebener Entscheidungen. Desinteresse am Gemeinwohl und Korruption in den Herkunftsländern, ein globales Wirtschaftssystem, das Armut und Ausgrenzung verursacht, Ängste, die Vorurteile und Verachtung schüren, die Vorstellung, dass uns diese Probleme nichts angehen. Kriminelle Kalküle derer, die aus dem Leid anderer Profit schlagen. Wir seien in ein Jahrtausend eingetreten, in dem wir der Zivilisation der Liebe geistlich, kulturell, rechtlich, politisch und wirtschaftlich Gestalt geben müssen, fordert Leo und fügt hinzu: Möge uns das große Ausmaß des Leids, das wir erleben, die Radikalität dieses Aufrufs bewusst machen. Gerade hier, vom äußersten Zipfel Europas, lasse sich am besten erkennen, vor welche Herausforderungen die Migration die europäischen Gesellschaften stelle, sagt der Papst. Er sieht Europa in der Pflicht. Aufgrund seiner geografischen Lage und seiner institutionellen Rahmenbedingungen ist Europa in der Lage, die Krise in diesem Bereich ganzheitlich anzugehen, indem es Nothilfe mit einem langfristigen strategischen Plan verbindet, der in der Lage ist, Migranten aufzunehmen, zu schützen, zu fördern, zu integrieren und der zugleich Entwicklung begünstigt, damit niemand zur Auswanderung gezwungen ist.
4: Lisa Weiß war das von der Insel Lampedusa. Er ist nur ein kleiner Käfer, aber er hat es in sich. Der Japankäfer ist ein eingewanderter Schädling, der im Sommer vor einem Jahr zum ersten Mal in Hessen nachgewiesen wurde, in Trebur im Kreis Groß-Gerau. Und dort ist er Gott sei Dank auch noch geblieben. Anna Vogel hat sich vor Ort für uns ein Bild gemacht.
14: Zielstrebig geht Christian Hillenhütter auf eine große grüne Plastikfalle zu. Sie hängt an einem Pfosten im Feld. Nur ein paar Meter weiter springen die Badegäste im Treburer Freibad ins Wasser. Der Leiter des hessischen Pflanzenschutzdienstes schraubt den Boden der Falle ab.
15: Ja, tatsächlich einer drin. Er lebt ja auch noch, wie man sieht.
14: Der Käfer auf seiner Hand bewegt die Beinchen. Er ist gerade mal so groß wie eine Kaffeebohne mit einem grün schimmernden Kopf. Christian Hillenhütter setzt den Käfer in ein Plastikgefäß und steckt das in eine Tüte.
15: In der Tüte sind sicherlich über 200 mittlerweile. Das sind so die Fänge der letzten Tage. Aktuell sind auch die Kollegen wieder hier vor Ort in dem Wohngebiet, wo wir die Fänge hatten.
14: Für Christian Hillenhütter ist das nach den ersten Funden im letzten Sommer nicht überraschend. Aber dennoch macht ihm das als Pflanzenschützer große Sorgen. Die Gefahr durch den Japankäfer sieht er vor allem darin,
15: dass er ein riesen Wirtspflanzenspektrum hat. Also bekannt sind bis heute über 400 Pflanzen. Das werden aber auch wirklich täglich mehr. Und er hat ordentlichen Appetit. Das heißt, er kann, wenn er in großen Mengen auftritt, dann die Pflanzen auch komplett kahl fressen.
14: Ein riesiger Schaden für Maisfelder, Obstbäume oder Weinreben. Denn die kann der Japankäfer so abfressen, dass sie sogar absterben. Dabei hat der eingewanderte Käfer kaum natürliche Feinde und er breitet sich schnell aus, so Hillenhütter.
15: Man weiß aus Italien jetzt zum Beispiel oder aus den USA, aus der Schweiz, dass er ein enormes Vermehrungspotenzial hat. Also ein Weibchen kann bis zu 60 Eier ablegen. Wenn da wieder die Hälfte Weibchen sind, kann man sich ja hochrechnen, wie schnell die Vermehrung dann vonstatten geht.
14: In Trebur ist der Pflanzenschutzdienst deshalb inzwischen täglich im Einsatz. Über 30 Fallen mit Duftstoffen sollen die Japankäfer anlocken. Das Ziel? Möglichst viele der Käfer früh nach dem Schlupf zu fangen.
15: Aktuell kommt es in der Bekämpfung primär darauf an, möglichst viele Käfer abzufangen, um diese eben daran zu hindern, dass sie dann sich jetzt vermehren, paaren und vermehren und Eier ablegen in die Rasenflächen.
14: Bevorzugt legen Japankäfer ihre Eier dabei ins feuchte Gras. Um ihnen da einen Strich durch die Rechnung zu machen, gilt in Trebur inzwischen deshalb ein Bewässerungsverbot für Rasenflächen. Positiv ist zumindest, dass der Japankäfer bislang nicht weit zu fliegen scheint. Alle Käfer sind in diesem Jahr dort gefunden worden, wo sich auch die ersten Exemplare im Vorjahr getummelt haben. Und das ist vor allem direkt in der Gemeinde Trebur. Jetzt will der Hessische Pflanzenschutzdienst alles daran setzen, dass das genauso auch bleibt.
4: Das war der Japankäfer, vorgestellt von Anna Vogel.
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16: Es war ein äußerst zähes Achtelfinale in Philadelphia. Frankreich besiegte Deutschland, schreckt Paraguay mit 1:0 durch einen Elfmeter, verwandelt von, wie sollte es anders sein, Mbappé. Zuvor war der eingewechselte Dribbelkünstler Doué gefoult worden.
17: Mbappé weiß natürlich, wer da im Kasten steht. Der Elfmeterhexer vom Deutschlandspiel, Orlando Hill. Mbappé läuft an, verzögert, schießt, Tor! Tor! Mbappé! 1:0, Equipe Tricolore, allez les bleus! Es hat fast 70 Minuten gedauert. Aber jetzt haben wir das Tor im Achtelfinale von Philadelphia. Und der Meister persönlich schiebt den ganz lässig rechts unten rein gegen den Elfmeter-Killer.
16: Es war keine Glanzleistung der Franzosen. Lange Zeit tat sich der große Favorit schwer. Nun steht er im Viertelfinale und trifft dort auf Marokko. Die Nordafrikaner besiegten vor den Augen von The Great One Eishockey-Legende Wayne Gretzky seine Kanadier mit 3:0. Jens-Jörg Rieck hat die Partie gesehen.
18: Erst ein Doppelschlag von Azzedine Onayi brachte Marokko wieder auf Kurs. Der Afrikameister, der in der ersten Halbzeit auch noch die verletzungsbedingte Herausnahme seines bis dahin besten Torschützen im Turnier, des Neubayern Saibari, verkraften musste, rettete sich mit ein bisschen Glück mit 0:0 in die Pause. Doch mit den Toren kam bei den jetzt seit 34 Spielen ungeschlagenen Nordafrikanern die Sicherheit zurück. Sofiane Rahimi nutzte dann einen Konter in der Nachspielzeit zum 3:0 Endstand. Mit Kanada verabschiedet sich damit der erste Co-Gastgeber nach seiner bislang besten WM aus dem Turnier und Marokko trifft auf Frankreich.
16: Apropos Frankreich, die Tour de France ist gestartet, allerdings in Barcelona. Dort gab es ein Mannschaftszeitfahren über 19,6 Kilometer. Holger Gerska hat mitgefiebert.
19: Das große Duell der beiden Großmeister entschied Jonas Vingegaard für sich. Der Däne trägt das gelbe Trikot auf der zweiten Etappe. Er war am Ende mit seiner Mannschaft 11 Sekunden schneller als der Vorjahrssieger der Tour de France, Tadej Pogacar aus Slowenien. Beide Mannschaften lieferten sich vor etwa 100.000 Zuschauern in Barcelona einen großen Schlagabtausch. Das war ein spannendes, ein taktisch geprägtes Mannschaftszeitfahren. Das deutsche Team Red Bull mit seinen beiden Kapitänen Remco Evenepoel und Florian Lippowitz wurde am Ende Fünfter. Das bedeutet, dass es etwas Rückstand gibt in der Gesamtwertung. Florian Lippowitz, der Vorjahrsdritte, fuhr gut, aber nicht sehr gut. Er verlor auf seinen Teamkollegen, auf den dreimaligen Weltmeister im Einzelzeitfahren, auf den Belgier Remco Evenepoel, aber nur minimale 16 Sekunden.
16: 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In der trifft er morgen auf den Tschechen Jiří Lehečka. Bereits heute ist Jan-Lennard Struff mit seinem Achtelfinale dran. Gegner ist Hubert Hurkacz. Und dem Struffi drückt Zverev ganz besonders die Daumen.
20: Ich bin sehr, sehr glücklich, wie er spielt. Ich bin sehr, sehr glücklich über die Matches, die er gewonnen hat. Ich finde, dass er in einer fantastischen Form ist und gegen wen spielt er jetzt? Das kann er auch gewinnen. Also, und dann steht er zum ersten Mal in seiner Karriere im Viertelfinale vom Grand Slam. Und das würde ich ihm unfassbar gönnen.
16: Sascha freut sich für Struffi. 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WM-Spitzenreiter Kimi Antonelli hat sich die Pole Position für den Großen Preis von Großbritannien gesichert. Der Italiener verwies in Silverstone Charles Leclerc im Ferrari auf Platz 2. Dritter im Qualifying wurde Lokalmatador Lewis Hamilton im zweiten Ferrari. Nico Hülkenberg verpasste die Top 10. Der Audi-Pilot musste sich mit Platz 13 begnügen. Das Rennen wird um 16 Uhr gestartet.
4: Das war Stephanie Lavoie mit dem Sport.
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1: Um 5.30 Uhr mit Gabriela Kühne. Heute geht der Bundesparteitag der AfD zu Ende. Gestern wurden Weidel und Chrupalla wieder zum neuen Bundesvorstand gewählt. Aus Erfurt Dagmar Schlichting.
2: Zum Abschluss wird das alte und neu gewählte Spitzenduo Weidel-Chrupalla noch einmal zu den Delegierten sprechen. Vorher, da stehen noch kleinere Anträge auf dem Programm. Da geht es auch darum, die Nachwuchsorganisation Generation Deutschland stärker in die Parteiarbeit einzubinden. Kontroversen werden auch an Tag 2 nicht erwartet, vor allem wohl auch deshalb, um den Wahlkämpfern in Sachsen-Anhalt, Mecklenburg-Vorpommern und Berlin keine Steine in den Weg zu legen.
1: Nach den schweren Erdbeben in Venezuela ist die Zahl der Todesopfer auf fast 3.000 gestiegen. Zudem wurden offiziellen Angaben zufolge knapp 16.600 Verletzte registriert. Über 16.000 Menschen verloren zudem ihr Zuhause. Tausende werden weiterhin vermisst. Die Regierung von Venezuela möchte nach den schweren Erdbeben einen ersten Fonds für den Wiederaufbau von knapp 175 Millionen Euro einrichten. Nach 2 Telefonaten mit den Konfliktparteien ist US-Präsident Trump offenbar bereit, im Ukraine-Krieg erneut zu vermitteln. Kreml-Berater Uschakow teilte am Abend mit, in einem Telefonat mit Russlands Präsident Putin habe Trump seine Bereitschaft bekräftigt, sich für ein schnelles Ende der Kämpfe einzusetzen. Dieses Angebot habe Trump im Zusammenhang mit dem anstehenden NATO-Gipfel in Ankara gemacht. Auch der ukrainische Präsident Selenskyj erklärte, dass er ein sehr gutes Telefongespräch mit Trump geführt habe. Entscheidend dafür, den Krieg zu beenden, sei die amerikanische Entschlossenheit, so Selenskyj. Beide hätten vereinbart, in Ankara weiter zu beraten. Papst Leo XIV. Hat die Flüchtlingspolitik der Europäischen Union kritisiert. Bei einem Besuch auf der italienischen Mittelmeerinsel Lampedusa sagte der Papst, viele Tote unter den Migranten, die über das Meer kämen, seien Opfer von falschen oder ausgebliebenen Entscheidungen der EU. Aus Rom Lisa Weiß.
21: Zuvor hatte Leo schon am Inselfriedhof Blume niedergelegt für die Migrantinnen und Migranten, die bei der gefährlichen Flucht übers Meer gestorben sind. Am sogenannten Tor Europas, an der südlichsten Spitze der Insel und im Hafen der Insel, hat er Migrantinnen und Migranten getroffen. Außerdem hat Papst Leo eine Gedenktafel gesegnet für seinen Vorgänger Papst Franziskus. Auch der hatte die Insel besucht und nach ihm wird jetzt der Pier Lampedusas benannt, wo die meisten Migrantinnen und Migranten an Land gebracht werden.
1: Das Wetter in Deutschland. Tagsüber im äußersten Südwesten länger Sonne, meist trocken, sonst Wolken, Schauer und vereinzelte Gewitter. 19 Grad auf Sylt bis 31 Grad im Breisgau. Am Montag und Dienstag im Norden windiges Schauerwetter, im Süden mehr Sonne und meist trocken bei 18 bis 32 Grad. Das waren die Nachrichten.
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4: Die A49 Kassel Richtung Gießen ist zwischen Gudensberg und Fritzlar nach einem Unfall gesperrt worden. Und es gibt noch eine weitere Unfallsperrung. Die A61 Mönchengladbach Richtung Koblenz ist zwischen Miel und Rheinbach nach einem Unfall nun voraussichtlich bis 7 Uhr gesperrt. Das waren die Verkehrsmeldungen. Ihnen eine gute und freie Fahrt.
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4: Im Studio ist Detlef Karg. Guten Morgen. In Berlin ist ein Mietenkataster erstellt worden oder soll erstellt werden, das alle Wohnungen der Stadt erfasst. Das Ziel, Mietwucher aufdecken. Das ist bisher einmalig in Deutschland und Thorsten Gabriel hat dazu die Debatte am Freitag verfolgt.
3: Etwas wirklich Großes werde das Parlament beschließen, eröffnet SPD-Fraktionschef Raed Saleh die Debatte. Ein Mietenkataster, so etwas gibt es bislang in keiner anderen Stadt oder Kommune. Dringend notwendig sei es allemal, denn Mietwucher sei längst kein Randproblem mehr. Aber, so stellt Saleh klar,
7: wir schaffen damit keine neuen Regelungen, sondern wir pochen auf die Einhaltung und Überprüfung bestehender Gesetze. Ja, wir pochen auf die Einhaltung von Recht und Ordnung.
3: Die Grüne Katrin Schmidberger gehört zwar zu denen, die seit langem ein Wohnungs- und Mietenkataster für die Stadt fordern, kritisiert den Gesetzentwurf dafür aber als zu kurz gegriffen.
22: Liebe SPD, ich freue mich, gut, dass ihr immerhin den Einstieg in das Miet- und Wohnungskataster geschafft habt, auch wenn es weiter ausgebaut werden müsste, etwa um Umwandlung in Eigentumswohnungen und Leerstand zu erfassen. Mehr war mit der CDU wohl nicht drin.
3: Sprich, mit den Grünen als Koalitionspartner wäre mehr machbar, so die Botschaft. Womit Schmidberger auch eine kräftige Prise Wahlkampf in die Debatte bringt, was CDU-Fraktionschef Dirk Stettner genüsslich zu kontern weiß.
23: Sie waren doch dran. Sie haben doch regiert. Ihr Lieblingskoalitionspartner von den Linksradikalen hier haben doch zwei Nicht-Bausenatoren gestellt. Was haben Sie denn da hinbekommen, außer Quatsch und heißer Luft?
3: Die linken Abgeordnete und Spitzenkandidatin Elif Eral piekst wiederum in Richtung SPD. Ein Mietenkataster hätte es längst geben können.
24: Ich war ja Vorsitzende im Stadtentwicklungsausschuss und der neben mir sitzende SPD-Stadtentwicklungssenator hat immer gesagt, das ginge nicht. Ja, das wollte er uns weismachen. Sieh an, es geht doch, wenn man nur will.
3: Der angesprochene Stadtentwicklungssenator Christian Gäbler lässt das an sich abperlen, zieht ausführlich über mehr als 20 Minuten eine Bilanz seiner Arbeit und kontert in Richtung der grünen Kritik, dass mehr nicht machbar gewesen sei.
25: Das ist ein großer, wichtiger Schritt und ich fände es gut, wenn Sie den nicht zerreden. Sie können ja immer mehr wollen, aber zu behaupten, da wird nichts gemacht, ist schlicht falsch.
3: Bei der Abstimmung enthalten sich Grüne und Linke. Nur die AfD stimmt gegen das Mietenkataster. Die Vorbereitungen für die Einführung des Katasters laufen bereits. Im nächsten Jahr könnte es starten. Ab dann haben Vermieter ein Jahr lang Zeit, die Daten ihrer Wohnungen einzutragen und zu hohe Mieten gegebenenfalls noch zu korrigieren.
4: Thorsten Gabriel war das aus Berlin.
0: Wirtschaft.
4: Wir kommen zum nationalen Börsenwochenrückblick. Was war wichtig in dieser Woche an der Börse? Claudia Wehrle blickt auf die Themen zurück, die die Aktienkurse bestimmt haben.
26: Es hat eine Weile gedauert, aber dann, zu Wochenschluss, war es doch soweit. Der DAX ist auf ein neues Rekordhoch gestiegen, bis auf 25.827 Punkte. Was mit zu der guten Stimmung beigetragen hat, das ist das Reformpaket der Bundesregierung. Das ist mehr als Symbolpolitik, sagt Joachim Schallmeier von der DK Bank.
27: Das sind Reformen dabei, die genau in die richtige Richtung zeigen und vor allen Dingen auch den Boden dafür bereiten, dass internationale Anleger, die bislang ja einen riesigen Bogen um Deutschland herum gemacht haben, vielleicht jetzt auch mal wieder näher auf die deutsche Volkswirtschaft und den deutschen Kapitalmarkt und deutschen Aktienmarkt blicken.
26: Und dann sind da noch die neuen Arbeitsmarktzahlen aus den USA. Dort wurden zuletzt weniger neue Jobs geschaffen als gedacht. Und das lässt hoffen, dass die US-Notenbank die Füße vorerst stillhalten und die Zinsen nicht weiter anheben wird, was der wirtschaftlichen Entwicklung zugutekommen dürfte. Nicht nur amerikanische Unternehmen profitieren davon, sondern auch deutsche Firmen, die ihre Waren nach Übersee exportieren. Denn, so Stefan Risse von der Vorgesellschaft Akatis,
28: wir haben ja die Situation, dass der US-Markt für viele deutsche Unternehmen nach wie vor der wichtigste und größte Absatzmarkt ist.
26: Von Unternehmensseite ist die Stimmung derzeit eher verhalten. Die Maschinenbauer berichten von einer schwachen Nachfrage aus der Eurozone. Vertreter aus der Metall- und Elektroindustrie warnen, wir sind preislich nicht mehr wettbewerbsfähig. Es sei nicht mehr attraktiv, am Standort Deutschland zu investieren, wird argumentiert. Wie dramatisch die Situation ist, mag das Beispiel Mercedes-Benz verdeutlichen. Im Juni 1926, also vor 100 Jahren, wurde das Unternehmen gegründet. Normalerweise wird solch ein Jubiläum groß an der Börse gefeiert. Da knallen die Sektkorken, da werden Reden geschwungen und der Firmenchef läutet die Börsenglocke. In dieser Woche klang das so. Zu hören war nur das Klackern der großen Anzeigetafel im Frankfurter Handelssaal. Was kein Wunder ist, denn den deutschen Autobauern ist die Feierlaune gründlich vergangen. Seit etwa 10 Jahren, also seit dem Dieselskandal, steckt die Branche in einer tiefen Krise. Hunderttausende Jobs werden gestrichen, Partnerschaften aufgekündigt, hausgemachte Probleme kommen noch hinzu, sagt der Autoexperte Jürgen Piepe, der die Branche seit vielen Jahren beobachtet.
5: Bei Mercedes ist es vor allem dieses Hin und Her, diese Zickzack-Kurs, den man in der Strategie gefahren hat, erst zu 100% in die E-Mobilität und dann auch noch die Betonung der Luxusposition im Markt. Und dann wieder der Rückzieher im letzten Jahr, wo man gesagt hat, es war so nicht gemeint. Dieser Zickzackkurs hat viel Geld und auch Reputation gekostet.
26: Zu einer anderen Branche. KDNS hat in dieser Woche für große Überraschung gesorgt. KDNS, das ist ein Panzerbauer, das Unternehmen wollte an die Börse. Ein richtig großer Börsengang sollte es werden, mit Notierungen sowohl in Frankfurt als auch in Paris. Doch daraus wird nichts. Vorerst zumindest nicht. Begründet wird das mit dem schwierigen Marktumfeld. Rüstungsaktien haben zuletzt deutlich an Wert verloren. Der DAX zu Handelsschluss bei 25.779 Punkten. Auf Wochensicht ist das ein Plus von 4,5%.
4: Und das war der Börsenwochenrückblick von Claudia Wehrle.
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4: Viele werden sich erinnern, die Juristin und FDP-Politikerin Sabine Leuthäuser-Schnarrenberger war Bundesjustizministerin in den 90er Jahren. Damals entstand mit der Ratifizierung des Vertrags von Maastricht die heutige Europäische Union. Heute sei diese Union ein Garant für die Demokratie in den Mitgliedstaaten, sagt Leuthäuser-Schnarrenberger. In der Reihe Denk ich an Europa des Westdeutschen Rundfunks hat meine Kollegin Rebecca Link sie zunächst gefragt, in welchem Moment Europa in ihr Leben gekommen war.
6: Also in meinem politisches Leben, aber das ist dann auch wirklich genauso auch mein privates, da ist mir Europa so richtig bewusst geworden, als ich als Justizministerin im Kabinett von Helmut Kohl mich mit den Verträgen von Amsterdam befasst habe, also auch als federführende Ministerin. Da ging es darum, soll nicht mehr Kompetenz auf die Europäische Union übertragen werden mit Blick auf Migration, Einwanderungssteuerung. Und wenn ich heute zurückblicke, dann ist das ja ein Thema, das uns bis heute auch auf europäischer Ebene überhaupt nicht losgelassen hat. Damals war das eine Revolution, nicht mehr so eine Säulen in den Kompetenzen zu haben, sondern ein einheitlicheres Europa in der Union zu schaffen, wo mehr Kompetenzen sind. Und da war eine richtige Euphorie auch da, auch wenn nicht alle nur begeistert waren. Heute, glaube ich, würden wir die Diskussion so wie damals gar nicht mehr führen.
8: Aber das ist ja schon interessant, wenn Sie daran nochmal so erinnern und auch Wörter wie Euphorie gebrauchen. Denn ich meine, diese vielen Jahre Kohl-Regierung in Deutschland stehen ja auch für diesen Satz, der ja aus der Union lange auf einer Fahne hergetragen wurde. Deutschland ist kein Einwanderungsland. Also so eine große Skepsis gegenüber von Einwanderung, die wir ja jetzt wieder haben. Also Skepsis ist ja noch eine Untertreibung.
6: Ja, das Wort durfte ja gar nicht verwandt werden. Man hat dann von Zuwanderung gesprochen, aber nicht von Einwanderung. Aber dennoch war Helmut Kohl jemand, der trotz dieser damals schon weit verbreiteten Haltung in seiner Partei sich sehr für auch diese stärkere Zuständigkeit, Kompetenzübertragung auf die Europäische Union ausgesprochen hat. Der war da schon wirklich auch Europäer. Der hat gesehen, diese Fragen kann man national gar nicht lösen, nicht in den Griff bekommen, obwohl die Situation um uns herum jetzt auch von Kriegen geprägt, mit ganz anderem Druck auf Migration ja nicht vergleichbar war mit damals. Das war ja eigentlich alles noch sehr ruhig und einfach. Aber da ist dann manchmal politische Rhetorik nach außen etwas anderes als die Politik, die dann auch Verantwortliche, auch Helmut Kohl, tatsächlich betrieben haben. Und der war europafreundlich, durch und durch.
8: Wie hat denn die Politik Ihren Blick auf Europa verändert? Also die Politik, die Sie ja auch mitgestaltet haben.
6: Ich habe erstmal sehr positiv wahrgenommen, diese Vielfalt, mit der man dann zu tun hat, mit den Menschen, auch mit Politikerinnen und Politikern in den Mitgliedstaaten, sei es in der Funktion als Justizminister, in den Justizräten, ist ja dann alles organisiert, formell, manches zu viel formell, aber dann auch diese Auswirkungen, diese Freiheit leben zu können, dann natürlich mit dem Euro-Vertrag Maastricht nochmal ganz anders auch unterwegs sein zu können, ohne dass man die ganzen Währungen auseinanderhalten muss. Einfach eine Erleichterung, Erasmus, also studieren in einem europäischen Land, das zur EU gehört, mit wirklich wenig Problemen. Also das fand ich einfach ein Leben mit viel mehr Freiheiten und das hat auch eben Begeisterung ausgelöst. Und auf der anderen Seite habe ich es erlebt, wie mühsam es ist, dann auch zu gesetzlichen Regelungen, das sind ja dann Verordnungen oder Richtlinien in der Europäischen Union zu kommen, wo dann ja auch die Bürokratie durchschlägt und man einmal über Kleinigkeiten ewig lange redet und um einen Kompromiss zu bekommen, dann auch ja komplizierte Regelungen herauskommen, die man hinterher kaum dem Bürger erklären kann. Auch das habe ich da dann unmittelbar als Ministerin erlebt und das hat damals bei mir auch schon, ich sag mal, Unwohlsein ausgelöst, weil ich mir gedacht habe, was man dem Bürger nicht erklären kann, führt eher zu Unsicherheit und zu ein bisschen Distanz des Bürgers zur Politik. Und das haben wir dann ja auch erlebt.
8: Wenn Sie besondere Europa-Momente nennen müssten, was fällt Ihnen da ein?
6: Für mich war ein ganz besonderer Moment, als ich als Ministerin, und da hatten wir auch gerade den Ratsvorsitz in der Europäischen Union, gesagt habe, jetzt möchte ich gerne zu einer europäischen Grundrechtecharta diskutieren im Kreis meiner Kolleginnen und Kollegen Justizminister in der EU, habe das bei einer Sitzung auf die Tagesordnung setzen lassen, habe da voller Empathie Vorschläge gemacht und die Reaktion. Null. Das Thema war nicht vorbereitet. Es hat keiner reagiert, wie wichtig es ist, dass wir die Grundrechte festschreiben. Jetzt haben wir eine europäische Grundrechtecharta. Das war für mich so ein Erlebnis. Ich habe gewusst, das kommt, aber ich habe einen falschen Moment gewählt. Und dann schadet man einem Thema mehr, als dass es nutzt. Und das hat mich eher bestärkt zu sehen, wann kommt der richtige Moment.
8: Das ist das berühmte Klischee von den Mühlen, die auch auf europäischer Ebene sehr langsam mahlen, nicht wahr?
6: Ja, das denke ich, findet statt. Da, wo Politik notwendig ist, mit vielen zu einem Kompromiss zu kommen, ja, da sind die Mühlen dann. Ja, langsam. Der Fortschritt ist eine Schnecke.
8: Frau Leuthauser-Schnarrenberger, heute ist ja Europa einerseits, also im Vergleich zu den Anfangszeiten, die Sie ja miterlebt haben, der Europäischen Union so gereift, wie es damals eben noch nicht war. Andererseits dann wieder so fragil, wie es uns lange nicht vorgekommen ist. Wie groß ist denn Ihre Sorge derzeit um Europa?
6: Ja, natürlich bin ich besorgt, wenn ich sehe, wie die Entwicklung in manchen europäischen Mitgliedstaaten ist. Also ein ausgeprägter Autoritarismus, den wir dort wahrnehmen. Aber dann auch wieder gepaart mit der Zuversicht, wenn ich die Entwicklung in Polen, die Entwicklung in Ungarn sehe, wo Bürgerinnen und Bürger dann gesagt haben, Herr Orban, Sie haben jetzt hier so viele Rechte mit Füßen getreten, von der EU nur Geld genommen. Wir Bürger haben nichts davon. Wir wollen das nicht mehr. Auch nicht mehr die Korruption, die damit zusammenhängt. Also da habe ich Zuversicht, dass das auch immer noch ein Spirit ist, der auch in anderen europäischen Mitgliedstaaten zu spüren ist, wo doch eine starke Zivilgesellschaft, viele Bürgerinnen und Bürger sind. Aber insgesamt sehe ich schon, wie doch schwierig es ist, gerade angesichts der Herausforderungen durch den Aggressor Russland, Krieg in der Ukraine, die Unterstützung dafür zu geben, wie mühsam das ist, da auch als EU dann handlungsfähig zu sein. Ist jetzt im Moment ein bisschen besser geworden, aber auch diese Bemühungen, wie können wir gemeinsam unsere Kräfte bündeln mit Blick auf Sicherheit, Verteidigung, auch Rüstungsprojekte. Da denke ich, es zeigt sich auch die Fragilität von Europa.
8: Es gab ja einen ganz großen Dämpfer für diese Idee von Gemeinsamkeit, diesem gemeinsamen Bündeln der Kräfte, ja, das Sie gerade angesprochen haben. Das war selbstverständlich der Brexit. Das war für viele so ein Turning Point, wo wir in Echtzeit gesehen haben, was passiert, wenn ein Land aussteigt aus der Gemeinschaft, weil sie wirklich sagen, wir glauben nicht an diese Idee mehr, nur wir glauben, da ist nichts drin für uns. Und heute, einige Jahre später, würde die Mehrheit der Briten nicht noch einmal für Leave stimmen. Ja. Wie haben Sie den Brexit erlebt?
6: Als große Katastrophe. Vor allen Dingen ist da ja auch mit Desinformation gearbeitet worden, in intensivster Form. Da wurde den Bürgerinnen und Bürgern in Großbritannien etwas versprochen, was nie zu halten war. Also 40 Milliarden würden frei und die gingen ins Gesundheitssystem und viele andere Dinge mehr. Das war eine klare Desinformation, das waren zum Teil Fakes, das war bewusst eine Kampagne machen gegen Europa, der polnische Elektriker, der die ganzen Arbeitsplätze auch in England wegnimmt. Also alle diese Dinge, die waren natürlich falsch, die sind das, was man prognostiziert hat, nie eingetreten. Das war für mich eine ganz große Katastrophe. Und jetzt sieht man, dass auch gerade viele junge Menschen doch einen ganz anderen Zugang haben. Es ist schwierig, so etwas rückgängig zu machen, aber ich finde es hervorragend und hoffe, dass das auch nach Starmer weitergeht, dass UK näher wieder an Europa heranwächst, in Bereichen gerade auch, was über die NATO Sicherheit, Verteidigung angeht, ja ein ganz wichtiger Akteur ist. Und vielleicht ist es doch nochmal rückgängig zu machen. Aber dann habe ich auch die positive Erinnerung, Griechenland, da erinnern wir uns doch auch noch alle an die Probleme mit dem Euro. Grexit wurde da gerufen. Und die sind nicht raus aus der EU. Und man hat sie auch nicht rausgedrängt, sondern sie haben die Kurve bekommen und haben dann ganz massive Reformen gemacht mit großen Auswirkungen für die Bürger dort. Aber ein Stück weit ist es gelungen und sie stehen jetzt bei allen Schwierigkeiten doch deutlich besser da. Also ich glaube, Brexit, sowas darf es nie wieder geben mit keinem anderen Mitgliedstaat.
4: Die Juristin und frühere Bundesjustizministerin Sabine Leuthäuser-Schnarrenberger war das.

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1: Kultur.
0: In Deutschland hat sie mit Peter Fox oder Materia gearbeitet. Jetzt tritt sie auf den größten Bühnen in den USA auf. Die Sängerin Ines kommt ursprünglich aus dem Saarland und lebt jetzt wechselweise in Berlin und Dresden. Zwischendurch fliegt sie für Auftritte durchaus auch in die Vereinigten Staaten, wie etwa zum Coachella-Festival.

0: Deutschland.
1: Ich bin ganz schön durch von dem ganzen Jetlag und so. Das ist auf jeden Fall krass.
0: Für 48 Stunden San Francisco sitzt sie fast 24 Stunden im Flugzeug.
1: Aber ich bin total erheitert, weil so viele schöne Sachen passieren. Und ich auf jeden Fall auch vor einem Monat nicht gedacht hätte, dass ich jetzt hier in diesem Kuhpalast stehe.
0: Ines Kappenstein kommt ursprünglich aus dem Saarland. In Dresden hat sie Jazzgesang studiert. Sie ist Teil der deutschen Elektroband Aetna und hat mit Materia oder Peter Fox gearbeitet. Power to the people. Yeah. Frauen ruhen die Welt. Der Song Zukunft Pink beginnt mit der Stimme von Ines. Vor ihrem Auftritt in San Francisco treffen wir uns backstage. Hier laufen heute einige Star-DJs rum.
1: Ich hatte gerade Lost Frequencies getroffen. Listen to the mariachi play at midnight. Are you with me? Are you with me? Der ist riesig, der macht dann hier so Support.
0: Dass sie auf einmal ganz selbstverständlich bei großen US-Shows singt, war eigentlich nicht geplant.
1: Ich bin ehrlich gesagt auch immer noch komplett davon überrascht von dem Ganzen und so ein bisschen überrollt auch, weil ich damit niemals, ich hätte mir das niemals ausdenken können. Es gibt ja so Leute, die schreiben so Bucketlists und so. Also ich habe sowas gar nicht.
0: Es hat sich eher so ergeben und zwar so. Ines schreibt Songs, viele Songs.
1: Das wurde dann losgeschickt einfach an zum Beispiel DJs.
0: Und wenn einem DJ ein Song gefällt,
1: dann tun die, um quasi das Lied oder den Song, den ich gemacht habe, nämlich bestehend aus der Melodie, ne, und dem Text, tun die drumherum ihre eigene Welt quasi produzieren.
0: So ist das auch mit diesem Song passiert, Ice Cut Deeper. Ice Cut Deeper, my Ice Cut. Den hat Ines mit dem US-DJ Subtronics gemacht, der im April beim riesigen Coachella-Festival in Kalifornien gespielt hat. Nur ein paar Wochen vorher meldet sich sein Team beim Management von Ines.
1: Wie wär's mit, wenn wir den Song irgendwie beim Coachella rausbringen und Ines dann einfach rüberfliegen? Und Paul rief mich an, mein Manager, und meinte so, hey, die fragen das so, ne? Sollen wir das jetzt irgendwie ernst nehmen und so? Und ich so, ey, ich weiß nicht, ich glaube, die labern einfach nur Amis, keine Ahnung.
0: Es war kein Gelaber. Die Einladung ist ernst gemeint. Es gab nur ein Problem. Ines hatte noch kein Künstlervisum für die USA.
1: Freitags habe ich diesen Pass bekommen, also mit dem O-1-Visum. Samstag sind wir geflogen und sonntags stand ich auf der Bühne. One time, make some fucking noise for Ines!
2: Die Sängerin Ines und ihr Volk, das war Nils Dumps.
3: Der Stichtag.
2: Vor genau 100 Jahren hat die erste Zugspitzbahn ihren Betrieb aufgenommen. Volkert Lenz blickt zurück.
4: Offiziell war es vielleicht gar kein Wettrennen, doch inoffiziell bestimmt. Wer würde es als erstes schaffen, eine Bahn auf die Zugspitze zu bauen? Die Bayern oder die Tiroler? Schon seit dem 15. Jahrhundert verläuft genau über den 2962 Meter hohen Gipfel des Zugspitzmassivs die Grenze zwischen den beiden, konkurrierenden Kulturräumen. Nach 2 Jahren Bauzeit ist es an einem Sommertag 1926 soweit. Eine Seilbahn nimmt vom österreichischen Ehrwald aus ihren Betrieb auf.
5: Am 5. Juli 1926 begann mit der Eröffnung der Tiroler Zugspitzbahn eine neue Ära. Die einst unbesteigbare Zugspitze wurde für Bergbegeisterte aus aller Welt zugänglich.
4: So ist es in der Festschrift zum 100. Jubiläum zu lesen. Die alpine Touristenattraktion erfreut sich reger Beliebtheit ab dem ersten Tag. So vermelden die Innsbrucker Nachrichten.
6: Aus Ehrwald wird uns telegrafiert. Am 6. und 7. des Monats wurden jedes Mal über 500 Personen befördert. Sämtliche Reisende äußern ihre vollste Zufriedenheit über die bequeme Beförderungsart auf einen der schönsten deutschen Berge.
4: 1928 zieht die deutsche Seite nach und beginnt mit dem Bau der Bayerischen Zugspitzbahn. 2 Jahre später ist die 19 Kilometer lange Schienenstrecke zwischen Garmisch-Partenkirchen und dem Zugspitzplatt fertig. Und schon damals tobt ein ideologischer Streit darum, ob es überhaupt sein muss, dass man Touristen auf Bergspitzen bringt. Der Deutsche und Österreichische Alpenverein beschließt auf seiner Hauptversammlung in Rosenheim schon 1924:
7: Man sieht in dem Bau der Zugspitzbahn einen schweren Angriff auf den Frieden und die Ursprünglichkeit der Berge. Eine Sünd an der Natur, die umso schlimmer ist, als für die Allgemeinheit nicht das geringste Bedürfnis dazu vorliegt, als sie an dem höchsten Berg des Deutschen Reiches begangen wird.
4: Heutzutage ist die Zugspitze ein wahrer Touristenmagnet. Mehr als 500.000 Menschen lassen sich jedes Jahr dort hinaufgondeln. Denn 1963 bauen die Bayern eine Seilbahn vom Eibsee quasi direkt durch die Zugspitznordwand bis auf den Gipfel.

0: Die Arbeiten im Hochgebirge, in winterlichem Eis, Schnee und Sturm beeindrucken seinerzeit nicht nur einen Reporter der Wochenschau.
1: Deutschlands höchste Baustelle ist auch im Winter in Betrieb. Hier wird bei 28 Grad Kälte an der Vollendung der Seilschwebebahn Eibsee-Zugspitze gearbeitet.
0: Mittlerweile stehen zwei Bergstationen direkt auf dem Gipfel, der vielen Alpenfreunden durch die Bebauung als verschandelt gilt. Eine Seilbahn kommt von Tirol, die andere von Bayern herauf. Die erste Bahn gen Zugspitze nahm am 5. Juli 1926 den Betrieb auf. Das war heute vor 100 Jahren.
2: Das war der Stichtag von Volkert Lenz und damit geht nun auch so langsam die ARD-Infonacht vom Norddeutschen Rundfunk in Hamburg zu Ende. Zu Ende gegangen ist auch die angekündigte Rede von US-Präsident Trump in Washington. Damit hat er es noch rechtzeitig vor Mitternacht geschafft. Das Ganze hatte sich ja verzögert wegen Unwetters in Washington. Das angekündigte Feuerwerk, es wird aber nun kommen. Und was er gesagt hat und wie der Tag und der Abend in Washington verlaufen ist, das erfahren Sie natürlich in den nachfolgenden Nachrichtensendungen und Informationssendungen ihrer jeweiligen ARD-Sender. Und das war's bis hierhin von der ARD-Infonacht. Mein Name ist Detlef Karg. Wir blicken noch ganz kurz auf die Uhr. Es wird gleich 5 Uhr und 58 Minuten.
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1: 6 Uhr, die Nachrichten des Bayerischen Rundfunks. Am Mikrofon ist Markus Terhaast. Die Übersicht. Gewitter verzögert Trump-Rede auf 250-Jahr-Feier der USA. AfD setzt ihren Bundesparteitag in Erfurt fort. Frankreich bezwingt bei der Fußball-WM Paraguay nur mit Mühe. Das Wetter, Sonne und Wolken, vereinzelt kurze Gewitter, 20 bis 28 Grad. Washington. Nach einem heftigen Gewitter und der Evakuierung der Nationalpromenade werden die Feiern zum 250-jährigen Bestehen der USA fortgesetzt. Die Besucher wurden gebeten, sich dort wieder einzufinden. Präsident Trump wird in Kürze eine Rede halten. Anschließend soll ein Feuerwerk stattfinden. Auf der National Mall hatten sich trotz der Temperaturen von bis zu 39 Grad zehntausende Menschen versammelt. Bei der Evakuierung aufgrund des Unwetters kam es zu chaotischen Szenen. Einige weigerten sich, das Gelände zu verlassen, andere stürmten mit Trump-Trump-Rufen durch die Eingänge. Bei seiner Rede am Vortag hatte Trump vor einer angeblichen kommunistischen Bedrohung in den USA gewarnt. Er spielte damit auf die Wahlsiege der Demokraten an. Diese werfen ihm vor, die 250-Jahr-Feier für Parteipolitik zu nutzen. Erfurt. In der thüringischen Hauptstadt geht heute der AfD-Parteitag zu Ende. Dabei sollen unter anderem Satzungsfragen sowie Details der Geschäftsordnung für Parteitage diskutiert werden. Zudem steht noch die Wahl von Ersatzrichtern für das parteiinterne Gericht an. Auch wollen die gestern im Amt bestätigten Parteichefs Weidel und Chrupalla erneut zu den rund 600 Delegierten sprechen. Neu gewählt wurde auch der Bundesvorstand. Chrupalla zeigte sich in den ARD-Tagesthemen mit dem Ergebnis zufrieden und zog einen Fußballvergleich. Diesmal sei es ein 2:1-Sieg gewesen. Begleitet wurde der Parteitag vom Protest zehntausender Demonstranten. Die erwarteten größeren Zwischenfälle gab es bei den Kundgebungen nicht. Berlin. Verteidigungsminister Pistorius rechnet damit, dass eine dreistellige Zahl an Soldaten dazu verpflichtet werden muss, die Bundeswehrbrigade in Litauen zu unterstützen. Der SPD-Minister sagte der Bild am Sonntag, er rede von unter 1000. Vor allem bei den Mannschaftsdienstgraden und bei Spezialisten meldeten sich bisher nicht ausreichend Freiwillige, sodass es hier zu einer Verpflichtung kommen könnte. Bisher habe die Bundeswehr die Mehrzahl der Dienstposten mühelos mit Freiwilligen besetzen können, so Pistorius. Der Aufbau der Bundeswehrbrigade in Litauen mit rund 4.800 Soldaten soll bis zum nächsten Jahr abgeschlossen sein. Paris. Zehntausende Menschen sind in mehreren französischen Städten gegen sexualisierte Gewalt auf die Straße gegangen. Allein in Paris demonstrierten nach Angaben der Organisatoren 100.000 Menschen. Auslöser der Proteste war der Tod einer 11-Jährigen, die mutmaßlich von einem mehrfachen Sexualstraftäter vergewaltigt und getötet worden war. Gegen den Mann lag seit letztem Jahr wegen einer anderen Vergewaltigung eine Anzeige vor, er war aber noch nicht einmal verhört worden. Die Demonstranten fordern ein umfassendes Gesetz anstelle von Einzelmaßnahmen, um sexuelle Gewalt zu bekämpfen. Zum Fußball. Bei der WM hat Frankreich mit Mühe das Team aus Paraguay aus dem Turnier gekickt. Bei fast 40 Grad im Stadion in Philadelphia gewannen die Franzosen das Achtelfinale mit 1:0 durch einen verwandelten Foul-Elfmeter. Im Viertelfinale am Donnerstag trifft die Equipe Tricolore dann auf das Team aus Marokko. Die Marokkaner, die als Geheimfavorit gehandelt werden, hatten zuvor wiederum Co-Gastgeber Kanada klar mit 3:0 besiegt. Allerdings verletzte sich Starstürmer Ismail Saibari. Das Wetter in Bayern. Teils sonnig, teils dicht bewölkt, mit Schauern und einzelnen kurzen Gewittern. Höchstwerte zwischen 20 und 28 Grad, dazu sehr windig. Kommende Nacht letzte Schauer, Abkühlung auf 17 bis 11 Grad. Die weiteren Aussichten morgen kaum Änderungen, ab Dienstag freundlicher und trockener, aber weiterhin windig. Höchstwerte am Mittwoch 20 bis 32 Grad. Es ist 6.04 Uhr. Der Verkehrsservice, normaler Verkehr auf den bayerischen Fernstraßen. Soweit die Verkehrsmeldungen.
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2: Am Mikrofon begrüßt Sie Matthias Morgenroth. Guten Morgen. Sagt Ihnen der Name Anneliese Michel etwas? Es ist ein klingender Name in Bayern, eine Geschichte wie aus einem Horrorfilm. Anneliese Michel starb vor 50 Jahren im beschaulichen Weinort Klingenberg am fränkischen Untermain. Sie litt an Epilepsie und wahrscheinlich auch noch an einer Psychose, aber das streng katholische Umfeld setzte offenbar auf Exorzismen anstelle von Ärzten. Der Bischof von Würzburg genehmigte diese Teufelsaustreibungen damals. Der Fall Klingenberg machte international Schlagzeilen. Bevor wir fragen, wie es denn heute um Exorzismen bestellt ist, ob es die noch gibt und wer sie durchführt, blickt Simon Berninger auf den Fall Anneliese Michel.
3: Ich habe lange nicht darüber reden können, aber ich weiß noch, im Heim hat man mir gesagt, die Anneliese ist gestorben. Und ich war ganz entsetzt.
4: Mechthild Westina erinnert sich noch gut an jenen Julitag im Jahr 1976, an dem sie im Würzburger Studentenwohnheim Ferdinandeum erfährt, ihre Studienfreundin Anneliese Michel ist tot.
3: Und sie war so zart, sie war so feinfühlig. Sie hat geträumt mit mir, was sie alles machen will, weil sie es ja so vermisst hat durch ihr konservatives Elternhaus, wo sie ständig beten musste und immer alles nicht machen durfte und das sie als besessen definiert hat. Das war ihr Todesurteil.
4: Anneliese Michel stirbt am 1. Juli 1976 im Alter von 23 Jahren in ihrem Elternhaus in Klingenberg am Main. Am Abend zuvor wurde an ihrem Krankenbett noch einmal ein Exorzismus durchgeführt. Das ist ein Gebet, das die katholische Kirche am Anfang des 17. Jahrhunderts für vom Teufel besessen Geglaubte formuliert hat.
5: Ich beschwöre dich, unreiner Geist, im Namen unseres Herrn Jesus Christus, verschwinde und fahre aus diesem Geschöpf Gottes.
4: Hermann Kückler kennt den Gebetstext aus dem 17. Jahrhundert, nachdem in der katholischen Kirche jahrhundertelang für besessen Geglaubte gebetet wurde. Der Jesuit ist auch Pastoralpsychologe in München.
5: Und in dem Stil geht das ewig weiter. Und psychologisch ist das problematisch, weil da sitzt, liegt, steht, kniet ein kranker Mensch. Und man spricht dann in dem kranken Menschen einen Geist an. Das kann ja nochmal die Erkrankung fördern.
4: Bei Anneliese Michel wurde im Teenageralter Epilepsie festgestellt. Später erzählt sie ihrem Neurologen, sie sehe Fratzen, der Teufel sei in ihr. Daraufhin äußert ihr Arzt den Verdacht einer paranoiden Psychose. Sie bekommt Medikamente. Doch es ist fraglich, wie regelmäßig sie genommen hat. Für die Michels wird der Kontakt mit Klerikern, die Exorzismen vornehmen, wichtiger. Die Familie leidet sehr unter Annelieses Krankheit. Sie ist das zweite kranke Kind, erinnert sich Annelieses Grundschulfreundin Brigitte Kittler.
6: Das war die erste Tochter von der Frau Michel. Und das war halt auch ein tragischer Fall. Damals hat es geheißen, die hatte drei Nieren. Und die ist dann nach Würzburg gekommen, in ein ganz renommiertes Krankenhaus. Aber die Ärzte haben ihr nicht helfen können. Und die ist dann dort in Würzburg gestorben. Und verliert man ein Kind von 9 Jahren. Eigentlich ist das Schlimmste für die Eltern, was überhaupt sein kann, wenn du ein Kind verlierst. Und jetzt hast du schon eins verloren. Und jetzt wird das andere auch noch krank. Und da die Eltern schon immer sehr gut katholisch waren, da haben die halt gedacht, gut, in Ordnung. Jetzt versuchen wir mal an. Da haben die halt gedacht, gut, in Ordnung. Jetzt versuchen wir mal, ob der liebe Gott uns helfen kann.
5: Und Anneliese Michel ist ja auch in einem Milieu aufgewachsen, wo die Menschen ja ganz unbefangen noch sagen, das Böse ist eine Realität, die auf den Menschen direkten und unmittelbaren Einfluss nimmt. Und Anneliese hat dann irgendwann eine Wallfahrt nach Italien zu einem Marienwallfahrtsort gemacht, wo die Vorstellung war, hier erscheint die Jungfrau Maria und gibt Botschaften von sich so. Und auf dieser Wallfahrt hat die Reiseleiterin die Erkrankung dieser Frau, Epilepsie, Wahnvorstellungen, gedeutet in einem Deutungsrahmen, der sehr anschlussfähig war für ihre Eltern, nämlich sie ist vom Teufel besessen und der muss ausgetrieben werden.
4: Bestätigung dafür finden die Michels in zwei Geistlichen aus ihrer Heimat, einem Aschaffenburger Diözesanpriester und einem Salvatorianerpater, die in Anneliese Michel wiederum die traditionelle Lehre der katholischen Kirche an einen personalen Teufel bestätigt sehen. So suggestiv und manipulativ, wie sie am Krankenbett von Anneliese Michel mit den angeblichen Dämonen in den Dialog treten, zeigt sich im Rückblick auch deren eigenes Interesse, die modernen Errungenschaften der katholischen Kirche als Werk des Teufels auszumachen. Das weiß man, weil der Salvatorianerpater seine Exorzismen aufgenommen und unters Kirchenvolk gemischt hat. Da ist zu hören, wie er die angeblichen Dämonen in Anneliese Michel nach Reformen im Nachgang des damals rund 10 Jahre zurückliegenden Zweiten Vatikanischen Konzils befragt. Hand statt Mundkommunion oder Muttersprache in den Gottesdiensten statt Latein. Alles Teufelswerk, so bestätigen es scheinbar die Dämonen in der Aufnahme. Anneliese Michels Exorzist pflegt damals auch Kontakte zur konservativen Piusbruderschaft, die sich in diesen Jahren gründet, weil sie sich an den Reformen des Zweiten Vatikanischen Konzils stört. An dem Reformkonzil nahm zwar auch der Würzburger Bischof Josef Stangl teil, aber dennoch gibt er nach anfänglichem Zögern den nötigen bischöflichen Auftrag, Anneliese Michel exorzieren zu lassen, mit dem Zusatz streng vertraulich.
3: Auch ein Bischof hat solche Sachen geglaubt und ich habe nicht kapiert, dass die eine Teufelsaustreibung machen. Die haben ja die Teufelsaustreiber ja auch immer als Ärzte verkauft. Also die waren im Heim.
4: Und zwar im Studentenwohnheim Ferdinandeum in Würzburg, also ausgerechnet in der Bischofsstadt, wo Anneliese Michel studiert, zusammen mit Mechthild Westina. Ihre Studienfreundin sagt, sie wusste nur von Anneliese Michels ärztlichen Diagnosen. Dass sie seit September 1975 nur noch Exorzisten anvertraut ist, ahnt Mechthild Westina nicht.
3: Man schreit, man hört oder irgendwas, da hat es einen Anfall. Mir war das nicht suspekt. Das gibt's doch bei Epilepsie. Und auch der Stress von der Prüfung, das war ja so anstrengend, wo sie halt gelegen ist.

0: Und trotzdem hat sie die Prüfungen geschafft, ne? Und hat halt auch gelernt, wohl damit umzugehen. Aber immer wieder kamen diese Männer, die waren so mit schwarzen Anzügen.
1: Heute weiß Mechthild Westina, es sind Anneliese Michels Exorzisten, die im Würzburger Studentenwohnheim diskret ein- und ausgehen.
0: Ich bin dann oft eben vor dem Zimmer stehen geblieben, weil ich habe gedacht, dass das doch keine Ärzte sind und dass man mal einen richtigen Arzt rufen muss. Und soll ich da rein, soll ich das unterbinden? Aber wie hätte ich das unterbinden sollen?
1: Als sich Anneliese Michels Gesundheitszustand um Ostern 1976 verschlechtert, holt sie ihr damaliger Freund von Würzburg zurück zur Familie nach Klingenberg. Die letzten Monate bis zu ihrem Tod am 1. Juni 1976 verbringt Anneliese in ihrem Elternhaus in Klingenberg am Main. Nur noch ihr engstes Umfeld hat Zugang zu ihr. Und ihre Exorzisten. Jesuit und Pastoralpsychologe Hermann Kügler sagt,
2: die beiden haben 67 exorzistische Sitzungen mit ihr durchgeführt, die aber zu nichts führten. Und dann kam neu die Deutung hinzu, die führen deswegen zu nichts, weil Anneliese Michel ihr Leiden als Sühne für die Sünden der anderen Menschen Gott aufopfert. Und das war ja nochmal ein Erklärungsmodell. Warum passiert denn hier keine Heilung? Also ein geschlossenes System, in dem alles anscheinend erklärt wird, nur das Naheliegende nicht. Nämlich sie ist krank. Und der Fehler war, keine Fachärzte hinzuzuziehen. Gar nicht mehr. Die beiden haben keinen Notarzt hinzugezogen, keine medizinische Hilfe. Also sie ist ja nicht am Exorzismus gestorben, sondern wog nur noch 35 Kilo dann am Schluss und war völlig abgemagert und epileptisch. Und da holt man doch Fachleute dazu, nicht?
3: Und in dem Sinne hätte ihr Tod dann auch verhindert werden können?
2: Nach dem, was wir heute wissen, wohl ja.
1: Später müssen sich Anneliese Michels Eltern und ihre beiden Exorzisten vor dem Aschaffenburger Landgericht verantworten.
2: Das war ja einer der größten Prozesse, die in Deutschland öffentliches Interesse gefunden haben. Man kann gucken, Eichmann in den 60er Jahren oder dann die Rote Armee-Fraktion oder was weiß ich. Aber in diesem Bereich, katholische Kirche, das hat eine Riesenaufmerksamkeit gefunden.
1: Und auch das finale Urteil der Aschaffenburger Richter sorgt 1978, fast zwei Jahre nach Anneliese Michels Tod, für Aufsehen, weil es über das Plädoyer der Staatsanwaltschaft hinausgeht. Die Richter befinden nämlich nicht nur die Exorzisten, sondern auch die Eltern für schuldig und belegen alle vier mit einer Freiheitsstrafe von je 6 Monaten auf Bewährung. Denn die Eltern gaben an, jederzeit wieder so zu handeln. Eine Nichtverurteilung hätte ihre Sicht also einmal mehr bestätigt, so die Richter. Das Verfahren gegen den Würzburger Bischof Josef Stangl, ohne dessen Auftrag es vermutlich keine Exorzismen in der Form gegeben hätte, wurde eingestellt, weil er, so die Begründung, niemals persönlichen Kontakt zu Anneliese Michel hatte.
4: 50 Jahre ist das nun her. Am 1. Juli 1976 ist Anneliese Michel gestorben, nach mindestens 67 Exorzismen. Ein Exorzismus, was ist das genau? Man hat vielleicht düstere Rituale im Kopf. Ganz offiziell ist ein Exorzismus lediglich ein ganz bestimmtes Gebet. Und ja, das gibt es auch heute noch in der katholischen Kirche. Wo und wie heute Exorzismen durchgeführt werden, darüber hat mein Kollege Uli Knapp mit Nicole Bauer gesprochen. Nicole Bauer ist Religionswissenschaftlerin in Graz, befasst sich eingehend mit den Themen Exorzismus und Besessenheit in der Gegenwartsgesellschaft. Und sie sagt, Exorzismuspraktiken haben sogar wieder Zulauf.
5: Es ist zunächst mal so, dass die Exorzismuspraxis zum einen in der römisch-katholischen Tradition in den letzten, sagen wir, 2 Jahrzehnten institutionalisiert wurde. Da hat sich sehr viel geändert. Da ist auch ein Reglementarium geschaffen worden und ein ganz neuer Diskurs entstanden über Exorzismus. Und was ich eben zusätzlich eben noch beobachten kann, ist, dass Exorzismus auch außerhalb der katholischen Kirche in charismatischen und auch so im pfingstlich geprägten Milieus zunimmt. Und hinzu kommt darüber hinaus die enorme Bedeutung von sozialen Medien, also sogenannte Christ- oder Christfluencer, also christliche Influencer, verbreiten vor allem in den letzten Jahren dämonische Deutungsmuster eben weit eben über kirchliche Strukturen hinaus und erreichen damit auch ein großes Publikum.
6: Wie häufig sind denn solche Exorzismen?
5: Genaue Zahlen existieren nicht. Also wenn man sich jetzt gerade so die römisch-katholische Tradition ansieht, wo das sehr stark reglementiert ist und geregelt ist, wo ein Exorzismus auch von dem Diözesanbischof genehmigt werden muss, selbst da existieren keine Zahlen, es gibt keine zentrale Meldestelle. Und gerade im charismatischen, im pfingstkirchlichen Milieu fungieren Exorzismen oder beziehungsweise Befreiungsdienste nochmal ganz anders, sind viel mehr in den Alltag integriert, sind Teil der religiösen Alltagspraxis und hier gibt es keine Statistiken, wo man das irgendwie festmachen kann.
6: Wer praktiziert denn in der katholischen Kirche Exorzismen und in welchen Bistümern ist das der Fall?
5: Das ist in der katholischen Praxis ganz klar geregelt. Also ein Exorzismus darf nur ein geweihter Priester praktizieren, der laut Kirchenrecht vom Diözesanbischof oder eben von einem Bischof eine Genehmigung erhalten hat. In Deutschland ist es tatsächlich so, dass die Exorzismuspraxis kaum Relevanz hat. Wenn man sich Stellungnahmen von der Deutschen Bischofskonferenz anhört, dürften Exorzismen in den deutschen Bistümern eher die Ausnahme sein. Anders ist es beispielsweise in Österreich, wo es in fast allen österreichischen Diözesen Priesterkreise gibt, die für Exorzismus und Befreiungsgebete zuständig sind.
6: Ja, dann bleiben wir doch in Österreich. Wie rechtfertigt denn die katholische Kirche diese Praktik?
5: Ja, aus Sicht der Kirche gehört zunächst mal der Glaube an den Teufel, an Dämonen, eben an übernatürliche Mächte zur christlichen Tradition und ist ganz klar biblisch begründet. Deshalb versteht sie den Exorzismus eben nicht als ein so magisches Ritual, sondern zunächst mal als ein Gebet um Befreiung im Namen Christi. Und viele Exorzisten betonen außerdem, dass sie eben Menschen helfen wollen, die sich irgendwie spirituell belasten fühlen und für ihre Erfahrungen keine andere Deutung finden oder finden können. Aus kirchlicher Perspektive geht es daher eher um Seelsorge und vor allem nicht um diese spektakulären Dämonenaustreibungen, wie wir sie häufig aus Filmen kennen oder eben auch aus dem Fall Anneliese Michel kennen.
6: Das läuft also nicht ab, wie man es aus dem Film kennt, aus dem Exorzisten zum Beispiel, sondern es läuft anders ab. Wie denn?
5: Also das ist zunächst mal als Exorzismus nichts anderes als ein Gebet an Gott gerichtet, ein liturgisches Ritual, also Teil der liturgischen Praxis der katholischen Kirche. Es gibt hier ganz klare Vorgaben, das Rituale Romanum, es gibt einen Ritualtext, an den sich der Priester orientiert und es werden bestimmte Gebete in einer bestimmten Abfolge gelesen, auch gemeinsam mit einer Gruppe gebetet und eben dieses spektakulären Fälle, wie wir das aus Filmen wie Der Exorzist kennen. Das ist tatsächlich eine Dramatisierung dessen, was tatsächlich während eines solchen Rituals geschieht.
6: Exorzismus muss man anscheinend lernen. Wie läuft denn so ein Kurs für angehende Exorzisten ab?
5: Die bekannteste aktuelle Ausbildung findet jährlich an der päpstlichen Hochschule Regina Apostolorum in Rom statt. Das ist eine vatikanische Hochschule der Legionäre Christi. Dort wird jährlich der sogenannte Exorzismuskurs angeboten. Und dort werden vor allem theologische, biblische, kirchenrechtliche und auch liturgische Grundlagen vermittelt. Gleichzeitig, und das ist ganz spannend, spielen darin auch medizinische und psychiatrische Themen eine wichtige Rolle. Die TeilnehmerInnen sollen lernen, zwischen möglichen psychischen Erkrankungen und auch Fällen zu unterscheiden, die aus kirchlicher Sicht als außergewöhnliche oder als dämonische Phänomene interpretiert werden können. Ganz bemerkenswert ist auch, dass dort Psychiater, auch Neurologen, Juristen und andere Fachleute gemeinsam mit Theologen oder Theologinnen unterrichten. Und das zeigt vor allem auch, wie stark sich der moderne Exorzismus professionalisiert und auch interdisziplinär ausgehandelt wird.
4: Sagt die Grazer Religionswissenschaftlerin Nicole Bauer. Mit meinem Kollegen Uli Knapp hat sie über Exorzismuspraktiken heute gesprochen. Das könnte jetzt vielleicht ein wenig schräg rüberkommen, von Exorzismus überzuleiten auf den aktuellen Priestermangel in der katholischen Kirche, ist nicht so gemeint. Dass für nicht wenige Menschen die katholische Kirche oder überhaupt Kirche aus der Zeit gefallen scheint. Oder vielleicht auch der Beruf des Priesters mit allem, was daran hängt. Das passt zumindest assoziativ dazu. Fakt ist, es gibt kaum noch Männer, die Priester werden wollen. Und Frauen, die wollen, die dürfen ja nicht. Am vergangenen Montag war der alte katholische Feiertag Peter und Paul, an dem traditionell die Priester geweiht werden. Und anlässlich dieses Tages geben auch die Diözesen immer bekannt, wie viele Neupriester sie weihen. Und aus Sicht der Kirche gab es dieses Jahr eine frohe Botschaft dazu. Die Zahl war leicht gestiegen, allerdings, auf 11 Neupriester in Bayern. Nabila Abdel-Assis.
7: Ein kleiner Hoffnungsschimmer für die bayerischen Bistümer. Nachdem im Jahr 2025 nur 6 und damit so wenig Männer wie noch nie ins Priesteramt eintraten, sind es dieses Jahr wieder mehr, nämlich 11. Ein wirklicher Grund zum Aufatmen ist das aber nicht. Insgesamt ist die Zahl der Neupriester deutschlandweit drastisch zurückgegangen. Laut der Deutschen Bischofskonferenz erlangten 1962 noch rund 600 Männer das Priesteramt. 2025 waren es bundesweit nur 25.
8: Es ist natürlich eine große Sorge, wie kann das Leben der Kirche vor Ort sich weitergestalten, wie kann das Leben auch aus den Sakramenten gefeiert werden. Und da ist unsere Kirche im Umbruch und die Zahl der Priesterweihen sind natürlich so ein Umbruchsindikator, aber es ändern sich ja nicht nur die Zahlen der Priesterweihen, sondern auch die Gemeinden insgesamt, die Gottesdienstteilnahme, die Altersstruktur der Gemeinden. Hier haben wir große Veränderungen.
7: So Wolfgang Lehner vom Priesterseminar in München. Und der Personalmangel dürfte sich weiter verschärfen. Jahrgänge, in denen es viele neue Priester gab, gehen nun in Rente. Schon jetzt kommen Geistliche aus dem Ausland in bayerische Pfarreien, aus Polen, Indien und anderen Ländern. Doch sie können die entstehenden Lücken nicht schließen. Die Auswirkungen? Früher war ein Priester für eine Gemeinde zuständig. Heute werden Pfarreien zusammengelegt. Gottesdienste finden nicht mehr flächendeckend statt. Der enge Kontakt zwischen Gemeindemitgliedern und Priestern ist schwieriger geworden. Viele Beobachter machen jedoch einen weiteren Faktor für den Priestermangel verantwortlich, den Pflichtzölibat. Der Bischof von Antwerpen in Belgien, Johann Bonny, hat deswegen im März angekündigt, bis 2028 verheiratete Männer für sein Bistum zu Priestern zu weihen. Neben dem Priestermangel gibt es für ihn noch einen zweiten wichtigen Grund, den Pflichtzölibat abzuschaffen.
9: Die psychosoziale Gesundheit der Klerus, wie sie leben, in Gemeinschaft einige, aber unsere Diözesanpriester alleine, das ist nicht gesund, ist nicht gut für ihnen.
7: Bisher gab es dazu keine offizielle Stellungnahme vom Vatikan. Die bayerischen Bischöfe reagierten verhalten bis ablehnend auf Bischof Bonnys Vorschlag. Auch in Bayern gibt es Kritik am Pflichtzölibat. Christoph Uttenreuther ist Pfarrvikar in Erlangen.
10: Ich bin mit 10 Mitbrüdern geweiht worden 1988 und von denen haben in den ersten Jahren 4 das Priesteramt wegen des Zölibats aufgegeben.
7: Pfarrvikar Uttenreuther sagt, nur ein freiwilliger Zölibat sei glaubwürdig. Alle, die das nicht wollten und fähig seien, sollten trotzdem Priester werden dürfen.
4: Soweit der für die Kirche und für die katholischen Kirchengemeinden ernste Hintergrund zum Feiertag Peter und Paul Priestermangel. Peter und Paul war ja wirklich bei uns mal ein Feiertag, so mit Freihaben und so. Am 29. Juni, also am vergangenen Montag, findet er immer statt. Heute merkt man nur noch in manchen Kirchengemeinden etwas davon. Und jetzt rundet jemand unsere Sendung ab, für den Peter und Paul jedes Jahr ein Festtag ist. Und das sind die Zwillinge Peter und Paul. Und die sind auch noch Fischer. Allerdings anders als die Missionsapostel Petrus und Paulus, die ja Menschenfischer sein sollten, fangen sie eben echte Fische. Andrea Neumeier.
11: Samstag um 5 Uhr früh in Friedrichshafen am Bodensee. Paul und Peter Lachenmeier sind schon über 60 Jahre alt. Trotzdem gehen die beiden Fischer immer noch regelmäßig gemeinsam an Bord ihres Bootes. Fahren raus auf den See und schauen, was ins Netz gegangen ist. Peter und Paul sind nicht nur Brüder, sondern auch Zwillinge und teilen sich schon seit ihrer Kindheit diese eine Leidenschaft.
12: Dieses unendliche Engagement mit der Fischerei, das vergleiche ich immer mit diesem Michelangelo, der da diese Sixtinische Kapelle bemalt hat. Und der hat auch nicht mehr Brotzeit gemacht, der hat ganz andere Prioritäten gehabt.
11: Möglicherweise hat die Leidenschaft der beiden Brüder ja auch mit ihren berühmten Namenspatronen zu tun. Der Apostel Simon Petrus war nach biblischer Überlieferung auch Fischer, gemeinsam mit seinem Bruder am See Genezareth. Dort machte Jesus die beiden zu seinen ersten Jüngern und sie folgten ihm nach, um zu Menschenfischern zu werden, indem sie von ihrem Glauben erzählten. Auch Peter und Paul Lachenmeier machten ihre Leidenschaft zum Beruf und gründeten vor über 35 Jahren zusammen ein Fischgeschäft.
12: Wir haben eigentlich immer zusammengehalten. Das hat wohl mit dem zu tun, dass wir halt beide sehr, sehr ähnlich gestrickt sind. Ich war auch im Geschäft, war ich immer derjenige, der halt betriebswirtschaftlich um die Sachen kümmert hat. Und der Bruder war schon immer eher der Innovativere, der sich ja halt immer wieder auch um neue Produkte kümmert hat.
11: Peter, der Betriebswirtschaftler, und Paul, der Innovative. In der Bibel wird Petrus als Fels beschrieben, als Kopf und Organisator, der aus einer kleinen Gemeinschaft um Jesus eine Weltreligion machte. Der Apostel Paulus gilt ergänzend dazu als erster Missionar, der die Botschaft Jesu hinaus in die Welt trug.
12: Da ist viel Wahres dran. Also ich bin ja der Obermissionar, nicht nur der Missionar.
13: Unser Vater war ja tatsächlich in Indien Missionar. Unser Vater hat ja dann erst später Familie gehabt.
11: Paul Lachenmeier sieht es zum Beispiel als seine missionarische Aufgabe, die Menschen in Südbayern von eher unmodischen Fischarten zu überzeugen. Dass die Menschen statt einem Lachs- oder Forellenfilet auch mal einen Karpfen oder einen Aal probieren.
12: Ich sage ja immer, die Leute haben vor dem Tod Angst und vor dem Karpfen. Das sind die Hauptängste. In Franken ist es anders. Und da mache ich mindestens 10 Produkte, die in Deutschland kaum einer macht.
11: Vor ein paar Jahren haben Peter und Paul Lachenmeier ihr Fischgeschäft an Mitarbeiter übergeben. Paul ist seitdem Fischer am Bodensee. Wann immer er Hilfe braucht, so wie heute, ist Peter zur Stelle. Die Zwillinge teilen sich nicht nur den Geburtstag, sondern auch den Namenstag, Peter und Paul. Früher hatte der Tag in katholischen Gegenden noch einen enormen Stellenwert.
12: Ja, freilich sind wir religiös und katholisch aufgewachsen. Wir haben auch Tanten gehabt. Für die war jetzt, sagen wir, der Namenstag viel, viel wichtiger wie der Geburtstag. Der Geburtstag war ein alter Hut und der Namenstag, der war immer heilig.
11: Damals freilich war Peter und Paul auch noch ein gesetzlicher Feiertag. Erst 1977 wurde dieser abgeschafft. Auch Namenstage haben an Bedeutung verloren. Trotzdem erinnern sich Peter und Paul gerne an ihre Kindheit, als sie von ihrer Tante zum Namenstag Dampfnudeln bekommen haben.
4: Das Zwillingspaar Peter und Paul, die beiden jedenfalls, haben am ehemaligen Feiertag Peter und Paul immer etwas zu feiern. So, und das war's jetzt mit Religion und Orientierung auf BR24. Düster hat's begonnen mit Exorzismen und einigermaßen beschwingt hat's jetzt aufgehört. Einen schönen Sonntag wünscht Matthias Morgenroth. Hier geht's jetzt weiter mit den Nachrichten.
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1: 6:30, die Nachrichten des Bayerischen Rundfunks. Am Mikrofon ist Markus Terhaast. Die Übersicht. Trump warnt in seiner Rede zur 250-Jahr-Feier der USA vor Gefahr durch Kommunisten. AfD setzt ihren Bundesparteitag in Erfurt fort. Frankreich bezwingt bei der Fußball-WM Paraguay nur mit Mühe. Das Wetter, Sonne und Wolken, vereinzelt kurze Gewitter, 20 bis 28 Grad. Washington. Nach einem heftigen Gewitter und der Evakuierung der Nationalpromenade wurden die Feiern zum 250-jährigen Bestehen der USA fortgesetzt. Präsident Trump warnte in seiner Rede erneut vor einer angeblich drohenden Übernahme des Landes durch Kommunisten. Er spielte damit auf die Wahlsiege der Demokraten an. Anschließend fand ein riesiges Feuerwerk statt. Auf der National Mall hatten sich trotz der Temperaturen von bis zu 39 Grad zehntausende Menschen versammelt. Bei der Evakuierung aufgrund eines Unwetters kam es zu chaotischen Szenen. Einige weigerten sich, das Gelände zu verlassen, andere stürmten mit Trump-Trump-Rufen durch die Eingänge. Bei seiner Rede am Vortag hatte Trump Ähnliches erklärt. Die Demokraten werfen ihm vor, die 250-Jahr-Feier für Parteipolitik zu nutzen. Erfurt. In der thüringischen Hauptstadt geht heute der AfD-Parteitag zu Ende. Dabei sollen unter anderem Satzungsfragen sowie Details der Geschäftsordnung für Parteitage diskutiert werden. Zudem steht noch die Wahl von Ersatzrichtern für das parteiinterne Gericht an. Auch wollen die gestern im Amt bestätigten Parteichefs Weidel und Krupalla erneut zu den rund 600 Delegierten sprechen. Neu gewählt wurde auch der Bundesvorstand. Krupalla zeigte sich in den ARD-Tagesthemen mit dem Ergebnis zufrieden und zog einen Fußballvergleich, diesmal sei es ein 2:1-Sieg gewesen. Begleitet wurde der Parteitag vom Protest zehntausender Demonstranten. Die erwarteten größeren Zwischenfälle gab es bei den Kundgebungen nicht. Berlin. Verteidigungsminister Pistorius rechnet damit, dass eine dreistellige Zahl an Soldaten dazu verpflichtet werden muss, die Bundeswehrbrigade in Litauen zu unterstützen. Der SPD-Minister sagte der Bild am Sonntag, er rede von unter 1000. Vor allem bei den Mannschaftsdienstgraden und bei Spezialisten meldeten sich bisher nicht ausreichend Freiwillige, sodass es hier zu einer Verpflichtung kommen könnte. Bisher habe die Bundeswehr die Mehrzahl der Dienstposten mühelos mit Freiwilligen besetzen können, so Pistorius. Der Aufbau der Bundeswehrbrigade in Litauen mit rund 4.800 Soldaten soll bis zum nächsten Jahr abgeschlossen sein. Paris. Zehntausende Menschen sind in mehreren französischen Städten gegen sexualisierte Gewalt auf die Straße gegangen. Allein in Paris demonstrierten nach Angaben der Organisatoren 100.000 Menschen. Auslöser der Proteste war der Tod einer 11-Jährigen, die mutmaßlich von einem mehrfachen Sexualstraftäter vergewaltigt und getötet worden war. Gegen den Mann lag seit letztem Jahr wegen einer anderen Vergewaltigung eine Anzeige vor, er war aber noch nicht einmal verhört worden. Die Demonstranten fordern ein umfassendes Gesetz anstelle von Einzelmaßnahmen, um sexuelle Gewalt zu bekämpfen. Zum Fußball. Bei der WM hat Frankreich mit Mühe das Team aus Paraguay aus dem Turnier gekickt. Bei fast 40 Grad im Stadion in Philadelphia gewannen die Franzosen das Achtelfinale mit 1:0 durch einen verwandelten Foul-Elfmeter. Im Viertelfinale am Donnerstag trifft die Equipe Tricolore dann auf das Team aus Marokko. Die Marokkaner, die als Geheimfavorit gehandelt werden, hatten zuvor wiederum Co-Gastgeber Kanada klar mit 3:0 besiegt. Allerdings verletzte sich Starstürmer Ismail Saibari. Das Wetter in Bayern, teils sonnig, teils dicht bewölkt, mit Schauern und einzelnen kurzen Gewittern. Höchstwerte zwischen 20 und 28 Grad, dazu sehr windig. Kommende Nacht letzte Schauer, Abkühlung auf 17 bis 11 Grad. Die weiteren Aussichten, morgen kaum Änderungen, ab Dienstag freundlicher und trockener, aber weiterhin windig. Die Höchstwerte am Mittwoch zwischen 20 und 32 Grad. Der Verkehrsservice derzeit normaler Verkehr auf den bayerischen Fernstraßen.
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5: Lisa Badelmus, geht's leider immer noch nicht so gut. Und deswegen haben wir uns gestern nochmal zusammen telefoniert. Und haben mir die gute Frage gestellt, was sie eigentlich machen würde, wenn sie jetzt nur mit Freundinnen unterwegs wäre und nicht hier jetzt Medien, Klimbim, Instagram, Podcast etc. pp. Und dann hat sie gesagt, ja, sie würde schon nochmal einen Tag aussetzen, denn wir haben heute tatsächlich einen der längsten Aufstiege der gesamten Tour vor uns.
4: 1000 Höhenmeter. Gute Besserung, Lisa! So, jetzt laufen wir gerade den Mittenwalder Bahnhof entlang mit Ausblick quasi auf die Berge, wo wir heute wandern werden. Es weht eine Brise, würde ich mal sagen. Wir hoffen, dass es bis 12 hält und erst um 12 zu gewittern anfängt, weil dann haben wir nämlich den Aufstieg schon geschafft und sind in der Nördlinger Hütte. Das wäre toll. So, jetzt müssen wir mal gucken, welchen Ticket brauchen wir auch noch. Aber das sollten wir doch hinkriegen. Hier steht nämlich auch schon der Zug. Wir fahren heute nur so eine kleine Zwischenetappe, nämlich halt von Mittenwald nach Seefeld.
6: Sternfelsbahn zur Fahrt nach Innsbruck, Hauptbahnhof über Seefeld in Tirol.
4: Da müssen wir hin.
6: Wir wünschen Ihnen eine angenehme Reise.
4: Danke. So, wir haben es geschafft. Wir sind in Seefeld angekommen.
7: Sieht man die Hütte.
8: Cool. Ja. Hey, ja, das ist ja mega gut. Das sieht sehr nah aus. Aber es sieht auch ganz schön hoch aus.
4: Was sieht man?
8: Man sieht unsere Hütte, wo wir heute Nacht hoffentlich ankommen und schlafen werden vor dem Gewitter. Wir gucken auf eine sehr hohe nackte Felswand mit einem Gipfelkreuz. Und wenn man dann rechts noch ein bisschen runter geht, dann kommt man bei der Hütte raus. Ich bin schon sehr gespannt.
9: Ich bin auch sehr gespannt.
10: Schon krass hoch, aber ich glaube, schaffen wir.
4: Die Vorfreude überwiegt.
10: Jawohl.
11: Wir machen jetzt keine lange Rucksack-Einstellpartie, weil wir müssen uns jetzt ein bisschen sputen. Aber im Prinzip ist so die goldene Regel, dass man das meiste Gewicht auf den Hüften trägt. Und wie man Rucksack so eigentlich einstellt, ist alle Riemen locker machen, bis der wirklich hängt, bis in die Knie gehen. Und dann fängt man von unten an. Dann fängst du an, deinen Rucksack erstmal auf die Hüften zu spannen, dass er nur auf den Hüften liegt. Dann fängst du an, die Gurte quasi an den Armen zu spannen, um zu schauen, ist er nah genug am Körper. Und hinten mit den Kontrollzügen, Lastenkontrollzügen, kannst du den noch ein bisschen näher oder weiter weg vom Rücken holen. Die Hüftflossen müssen schön oben auf den Hüftknochen liegen. Also auch weiter, als man denkt, oben. Dann denkst du, hä, das ist aber so weit oben sind meine Hüftknochen?
8: Aber dann klemmt es mein Speck ein.
11: Da musst du natürlich auch ein bisschen nach deinem Belieben und nach deinem Gefühl und nach deinem Körper anpassen. Ein kleiner Rückenschmerz ist auch Patte Experience, würde ich sagen. Ich bin noch nie ohne Zwicken 7 Tage gelaufen. Aber wenn es richtig doll irgendwo einklemmt oder so auf den Nerv und ihr merkt, ich kann meinen Nacken nicht mehr bewegen, dann bitte vorher melden. Wir laufen jetzt zur Nördlinger Hütte. In 4 Stunden soll uns ein Wetter erreichen, was wir gerade noch nicht so richtig lesen können. Und 4 Stunden dauert der Aufstieg ungefähr.
4: Roundabout 1000 Höhenmeter.
11: Oder? Roundabout 1000 Höhenmeter.
4: Bisschen mehr.
11: Bisschen mehr haben wir auch je nach Routenanpassung.
4: Aha. Bist du schon mal über 1000 Höhenmeter gegangen?
12: Nein.
4: Noch gar nie nicht.
12: Noch gar nie nicht. Nee, ich habe schon Respekt. So auf der letzten Zielgeraden, dass mir dann die Puste ausgeht. Aber ich bin da guter Dinge und wir machen das.
8: Ich freue mich einfach auf das Gefühl, oben anzukommen.
4: Okay, und wie schaut's bei dir aus, Nora? Erstes Mal oder war schon mal über 1000?
12: Nee, erste Mal, wo ich hinlaufe über 1000. Sonst immer mit dem Skilift und dann mit dem Snowboard runter.
4: Ja, das ist eh gut.
12: Ich freue mich total auf die Aussicht zwischendurch. Ja. Und mir wurde gesagt, oben soll es auch super schön sein.
4: Oh, es geht schon links durchs Kuhgatter. Bei so einem langen Aufstieg, also über 1000 Höhenmetern, Da muss man sich natürlich seine Kraft gut einteilen. Und jetzt gehen wir da so ein, ja, ich würde schon einen amtlichen Wanderweg hoch mit Felsen und hohen Wurzelstufen. Ich frage mal die Gesina, was für Tipps sie hat für steile Anstiege oder fürs Krafteinteilen.
11: Wir gehen wirklich wie eine Dampfwalze im Schneckentempo. Weil der größte Fehler, den ich selbst am Anfang immer gemacht habe, ist zu schnell zu starten. Bei mir selbst hilft es natürlich, irgendwie dann halt eine Uhr dabei zu haben und zu sehen, wie gerade mein Puls läuft. Aber ich muss schon halt immer wieder zurückgucken. Ein guter Parameter ist immer, quatscht meine Gruppe noch? Mir die Gesichter anschauen und halt immer wieder kleine Pausen einbauen.
4: Und Gesichter anschauen, wie rot sind sie? Oder?
11: Wie rot sind sie?
4: Das ist der Status.
11: Ich sehe ganz viele nasse Gesichter. Ich sehe noch nicht so viele rote Gesichter. Wo wir jetzt aber auch gerade hier stehen, können wir einmal kurz einen Schluck Wasser trinken.
7: Ja.
4: Und so zu solchen Wegen, du hast vorhin was gesagt, wie man solche Wege am besten geht.
11: Ich sage immer, wähle den Weg des geringsten Widerstands. Und das heißt einfach, so kleine Schritte wie möglich, um so wenig Kraft wie möglich aufzuwenden. Weil kein Schritt an sich sollte anstrengend sein. Und manchmal ist es natürlich unvermeidbar, wenn es so eine Riesenstufe ist. Dann merkt man das aber auch richtig krass in den Oberschenkeln oder im Po. Aber wenn man langsam und im kleinen Schritt geht, dann kann die Strecke noch so lang sein. Dann tun man am Ende die Füße weh, aber nicht, da geht die Puste nicht so richtig doll aus.
4: Letzte Frage, wie oft planst du so Trinkpausen ein? Was wäre da deine Empfehlung, dass man kurz mal stehen bleibt, trinkt?
11: So alle 45 Minuten schon.
4: Wie hoch sind wir, Lisa?
12: Gesina meinte gerade etwas über 2000 Meter. 2001.
4: Wow. Das ist bei mir.
12: Ja, man vergisst auch so ein bisschen alles um sich herum. Man vergisst so ein bisschen die Zeit, man läuft so vor sich hin.
11: Ein meditativer Zustand.
12: Genau.
4: Dein Ziel war ja, dich frei zu laufen. Klappt schon?
12: Klappt auf jeden Fall.
4: Ich habe gesehen, du hast da irgendwo deine Familie hängen, gell?
12: Ja.
4: Am Rucksack. Ein kleines, durchsichtiges Herz mit deinem Mann und deinen beiden Kindern. 9 und 6 waren sie, gell?
12: Genau, die trage ich mit über die Alpen.
4: Vermisst du sie schon?
12: Natürlich vermisse ich sie ein bisschen und ich weiß aber zu Hause, die wuppen das super. Mein Mann ist da bestens organisiert, der hat die Großeltern mit in der Hinterhand und es läuft.
4: Du warst aber noch nie so lange weg, gell?
12: Nee, ich war noch nie eine ganze Woche weg von ihnen. Es ist witzig, weil gerade vibriert mein Handy.
4: Der gerade klingelt dein Handy.
12: Aber das ist mir jetzt vollkommen egal.
4: Aber du hast gestern ja auch gesagt, du hast auch eine kleine Liste geschrieben. Was steht da drauf?
12: Wir haben auch eine Liste tatsächlich geschrieben, was welchen Tag für Aufgaben anstehen, wann mein Sohn Schule aus hat, was so die Daily To-Dos sind, vor allem meine Blumen gießen.
4: Ja, das kenne ich, das Thema kennt sogar ich.
12: Das übernimmt aber jetzt meine Tochter für mich. Und ich hoffe einfach, dass wenn ich nach Hause komme, dass vielleicht noch die Aubergine oder die Tomate noch heile ist.
4: Drück dir die Daumen. Und aufs Handy schaust du jetzt wirklich nicht?
12: Nee.
4: Okay, weiter geht's. Alle sind ganz still. Es geht nämlich schon eine ganze Weile steil den Berg auf. Und keiner quatscht mehr. Nicht mal Toni Schlosser.
13: Aber plötzlich wird die Stille von einem Anruf des Wirts der Nördlinger Hütte durchbrochen.
14: Das ist eine Frau, so circa gute 60, Anfang 70 Jahre alt und wird vielleicht auch nicht mehr vor und nicht mehr zurückkommen.
4: Wir haben gerade vom Hüttenwirt von der Nördlinger Hütte einen Notruf bekommen oder einen Anruf bekommen, dass eine Person in der Schlucht unterhalb von uns ist, eine ältere Frau, die nicht mehr vorn zurückkommt. Jetzt fliegen wir mal mit der Drohne und schauen, ob wir sie finden.
15: Hallo!
16: Hallo!
4: Okay, wir haben was gehört.
15: Ja. Gar nichts mehr, das hört man auch keinen mehr.
4: Komisch, vielleicht war es doch Echo.
11: Ich habe eh nichts gehört, aber meine Ohren sind jetzt ja auch nicht die besten.
4: Ich weiß halt auch nicht, wenn jetzt dann, wenn es wirklich schlimmer ist und die kann halt auch nicht mehr zurückrufen.
17: Der soll die Rettung
4: alarmieren. Ja, finde ich auch. Lavina, nicht nur Social-Media-Redakteurin, auch Rettungseinsatzleiterin.
11: Zumindest am Telefon.
4: Einsatzleiterin.
18: Hallo Tobias, ich bin's auch mal. Also wir haben das Bachbett, oder sind das Bachbett abgeflogen mit der Drohne
8: und haben nichts gesehen. Und ja, es ist auch niemand uns entgegengekommen.
14: Okay, die Bergrettung ist informiert und die Leitstelle Tirol wird jetzt entscheiden, ob wir mit Helikopter mit der Bergrettung gehen.
11: Okay, super.
4: So, jetzt ist er da.
11: Der Heli.
4: Hörbar zumindest, der Heli. Seht ihr ihn?
12: Ja, er fliegt gerade hier direkt auf uns zu, über die Wälder.
4: Kommt jetzt bestimmt her und suchen die Frau. Ja, er fliegt da unten jetzt ein bisschen Kreisel.
11: Das finde ich immer so faszinierend, dass man, also, ne? Das sieht jetzt ja von hier aus total schnell aus, wie der fliegt.
12: Ja.
11: Und dass es dann genug Zeit ist, da rauszuspitzeln und zu gucken, wo da jemand ist.
12: Ja.
4: Guck, jetzt geht er runter.
11: Fliegt das komplette Flussbett ab.
4: Fliegt er jetzt nach oben, ja. Jetzt ist er sehr weit unten. Oh, krass.
7: Boah, das sieht aus, als würde der
4: in die Bäume reinfliegen.
11: Bäume absägen.
4: Update von der Rettung.
11: Also, am Hubschrauber hängt jetzt wahrscheinlich ein Luftretter. Ja, ziemlich sicher ein Luftretter.
4: Es hängt jemand dran.
11: Ja, und wir sehen jetzt gerade, wie sie die Person ablassen. Das heißt, die Menschen, die da abgestürzt sind, müssen wirklich unweit von uns gewesen sein. Aber die sind mehr in den Latschen drin. Die sind nicht
4: mehr in den Latschen,
11: die sind nicht im Flussbett.
4: Aber die gehört haben, also das ist doch komisch, dass wir dann gar nichts mehr gehört haben.
11: Wir wissen ja nicht, wie verletzt die sind. Also vielleicht konnten die nicht mehr rufen.
4: Ja.
13: Zur gleichen Zeit beobachte ich mit Hüttenwirt Tobi Müller von der Terrasse der Nördlinger Hütte aus das Geschehen.
16: Die haben sie gefunden, ha? Nee, oder? Verdammt.
8: War die allein unterwegs?
16: Nein, das war eine Vierergruppe mit dem Bergwanderführer. Und der Bergwanderführer hat sie zurückgeschickt. Also sie wollte zurück, alleine zurück. Warum auch immer, macht man normalerweise nicht so. Und da hat sie sich jetzt im Kaltwassergraben verstiegen. Und warum sie jetzt da links runtergegangen ist, weiß ich nicht, weil die ist gestern da aufgestiegen. Die sollte eigentlich den Weg kennen. Und sie war auch war ein bisschen nebst der Schub gestanden. Also, aber sie ist brutal peinlich, aber sie ist gut beieinander. Also wird es nichts Schlimmes.
11: Jetzt da. Haben sie aufgenommen. Haben die Person aufgenommen. Fliegen weg. Oh Gott, am langen Seil. Ich würde speien.
12: Bei dem Wind.
11: Oh, aber Gott sei Dank, da bin ich jetzt erleichtert.
12: Ja, ich auch.
11: Wie ist das für dich als Wirt, wenn du da so die Leute kennst?
16: Oh, nicht fein. Waren gestern Abend noch Gast und waren wirklich nette, rüstige, nette Damen, so Anfang 70, aus dem Osten, aus Leipzig oder Dresden oder so. Und wirklich nett und witzig drauf und recht motiviert und wollten eigentlich fast den ganzen Karwendelweg machen. Und ja, sie hat sich das jetzt irgendwie nicht so zugetraut und hat halt umgedreht. Aber hoffen wir einfach mal das Beste jetzt. So, und jetzt steigt der Helikopter auf und jetzt hängt der Polizist unten dran, der Flugretter. Das ist meistens so 12-Meter Seil. Aber für mich ist es immer ganz gut, wenn einer unten dran hängt, weil er weiß, wir haben die Person gefunden und das passt jetzt.
11: Ja, auch lieber einmal zu oft dann die Rettung rufen, als
16: auf jeden Fall, auf jeden Fall, auf jeden Fall. Bist du noch nie gerettet worden?
11: Zum Glück nicht, nee.
16: Echt?
11: Nein.
16: Ich schon zweimal.
11: Wirklich? Was ist passiert?
16: Schien- und Wadenbein. Im Allgäu.
11: Was ist da passiert?
16: Ich habe noch geflogen. Ausgerutscht.
11: Und das zweite Mal?
16: Das war 2019, da habe ich Hütte parat gemacht. Dann kam in der Nacht relativ viel Neuschnee. Und bin mit der Schneeschuhe ausgerutscht und habe mir Sprunggelenk gerissen. Also ich bin mir da nicht zu schade. Wenn ihr ein Problem habt, dann ruft ihr die Bergrettung, ist mir wurscht.
11: Herzlichen Glückwunsch!
4: Angekommen.
8: Und pünktlich zum Ankommen kommt die Sonne raus.
11: Yes. Jawohl.
7: War ein bisschen viel, oder? Gerade alles.
19: Ja, auch mit dem Heli.
11: Mit dem Heli auch. Wir waren ja fast direkt überall.
20: Aber wollen Sie nicht
19: starten? Ja. Auch weil wir die Rufe von der Frau dann, also wir haben ja gerufen als Gruppe und wir haben dann die Rückrufe auch gehört. Und das war schon ein Gänsehautmoment, weil wir nicht wussten, wo ist diese Frau. Gibt schon nochmal einen krassen Adrenalinkick. Jetzt auch Gänsehaut.
11: Liebe Nora, liebe Lisa, wollen wir einchecken?
5: Eure erste Hüttenübernachtung, wie fühlt ihr euch jetzt kurz bevor ihr reingeht? Nora?
11: Ich habe gerade ganz viel geheult. Ich habe noch gar keinen Kopf für die Hütte, aber ich freue mich.
5: Nora hat geheult. Sag, warum du geheult hast. Nicht, dass es so klingt.
11: Ich bin vor Stolz. Ich bin so fucking stolz. Darf man das sagen? Ich bin ganz, ganz, ganz, ganz, ganz doll stolz auf mich, auf die Gruppe, dass wir es gemacht haben, dass wir den schönsten Ausblick ever hatten, haben und einfach krass dankbar.
5: Sehr cool. Und jetzt hoffen wir, dass wir noch ein richtig schönes Bettchen finden. So oft folgt mir. Schaut mal, hier gibt es sogar eine Rooftop-Bar. Wow. Tobi.
16: Servus.
5: Wir würden gerne einchecken.
16: Jawohl. Die Schuhe könntest du mal anlassen.
5: Ab wann muss man die Schuhe bei dir in der Hütte ausziehen?
16: Wenn es Richtung Wellness-Area geht. Okay.
5: Also, was muss man denn jetzt wissen, wenn man jetzt das erste Mal in so eine Hütte eincheckt?
16: Ja, erstmal beim Hüttenwirt melden, beziehungsweise bei der Stelle. Das ist, bin ich in dem Fall. Und ich habe noch ein bisschen altmodisches Reservierungssystem, alles handgeschrieben. Ihr habt es auf die Bergfreundin vom Bayerischen Rundfunk reserviert. Gut, dann reden wir gleich mal über die wichtigen Sachen vom Leben, nämlich über das Essen. Möchtet ihr heute Abend die Halbpension haben? Halbpension heißt Suppe, Salat, Hauptgang und morgen früh Frühstücksbuffet für 40 Euro pro Person.
5: Wie ist es hier mit dem Trinkwasser?
16: Trinkwasser füllt sie bei mir an der Küche vorne ab. Wir nehmen allerdings pro 1,5 bis 2 Liter, wir messen das jetzt hundertprozentig ab, 1 Euro obligatorisch, weil wir das Wasser über 750 Höhenmeter nach oben pumpen, 8-mal filtern und 2-mal UV bestrahlen. Für den Aufwand kassieren wir einfach 1 Euro obligatorisch. Abendessen ist um 18 Uhr, spätestens 18.30 Uhr. Okay. Danach machen wir einen Wetterbericht und Informationen rund um die Wege von der Hütte. Später gibt es noch eine Kaiserschmarrnrunde.
5: Hoi.
16: Nicht bei der Halbpension dabei.
5: Oh.
16: Die ist nur für diejenigen, die nur Zucker benötigen, dass sie über die Nacht kommen.
5: Hoi.
16: Und 22 Uhr ist die geplante Hüttenruhe.

0: ja immer gemeinschaftliche Ladestationen an den Orten, wo es Strom gibt. Deswegen hier könnt ihr später euer Handy anstecken oder eure Uhren oder was auch immer. Dann, wer möchte als erstes rein? Wer traut sich?
1: Einmal los.
0: Lisa geht vor.
1: Ja.
2: Schnuckelig.
1: Herrlich.
0: Um mal ganz kurz die Szenerie zu beschreiben. Wir sehen in einem Raum und es gibt eine große Lagerecke. Da sind so zwei Stockwerke. In einem Stockwerk sind 5 Betten. Und dann gibt es hier noch ein Einzelstockbett. Und es wurde sich gerade ums Einzelstockbett gestritten. Hey, aber das sind ja so richtige Daunendecken. Das ist ja der Wahnsinn.
2: Das ist richtig
0: geil. Also ihr könnt euch jetzt ein Bettchen aussuchen, Hüttenschlafsack nutzen. Der Hüttenschlafsack ist quasi eigentlich ein Bettkondom. Du schützt dich quasi vor dem Bett, in dem du schläfst, damit du keinen direkten Kontakt hast. Am Kopfteil ist oft so ein, wie beim Mumienschlafsack, so ein rundes Ding. Und das kannst du immer über das Kissen, das es gibt, im besten Fall gibt, drüber stülpen. Und dann legst du dich quasi einfach in deinen Hüttenschlafsack rein und kannst dich mit dieser hier krassen Decke zudecken. Und der Grund ist einfach, dass die nicht gewerkstelligen können, diese Decken so aufzuwaschen. Und deswegen wollen sie halt, dass es so hygienisch wie möglich bleibt, einfach das man immer in diesen kleinen Hüttenschlafsäcken schläft. Und Gesine hat vorhin schon richtig gesagt, wir sind jetzt am Anfang der Saison. Das heißt, es haben noch nicht so viele Menschen in diesen Betten geschlafen. Ist doch klasse.
3: Ich finde es sehr gut.
0: Wir können richtig reinschwitzen jetzt.
4: Ein paar Stunden später.
5: Also wir sitzen hier beim Abendessen nach einem langen Tag. Es ist 18 Uhr. So, wir sehen schon das Abendessen des heutigen Tages, liebe Mila-Redakteurin.
6: Es gibt ein nepalesisches Linsendal.
5: Das schaut spannend aus. Gell?
6: Und Papadam, so eine Teigrolle, so eine knusprige, die da oben drin steckt.
5: Wow. Ich esse jetzt auch den ersten Löffel Linsendal.
6: Also Essen auf dieser Hütte ist einfach eine 10 von 10, muss man ehrlich sagen.
5: Richtig gut. Richtig gut. Wenn ihr euch jetzt wundert, warum es hier nepalesisches Linsendal gibt, das liegt daran, dass in der Küche ein nepalesisches Paar arbeitet.
4: Nepal in den Alpen. Purba und Sona von der Nördlinger Hütte sind nicht die einzigen Nepalesinnen und Nepalesen, die in den Alpen arbeiten. Auf der Stuttgarter Hütte am Arlberg zum Beispiel arbeitet Angkami Lama. Er ist der erste Nepalese, der eine DAV-Hütte führt. Seit 2005 kommen Nepalesinnen und Nepalesen mit dem Sherpa-Projekt der Nepalhilfe Tirol in die österreichischen Alpen, auf Alpenvereinshütten, Berggasthäuser und Almen. Das Projekt wurde nicht nur gegründet, um den Sherpa Einblick in den Alpentourismus zu geben und die Möglichkeit, Erfahrungen zu sammeln, die sie dann zu Hause in Nepal im Gastgewerbe umsetzen können, sondern auch, um ihnen ein zusätzliches Einkommen in der Regenzeit zu ermöglichen. Und auch die Hüttenwirte sind dankbar, denn es ist teils sehr schwer, Personal zu finden, vor allem in abgelegenen Gegenden. Es ist eine lange Reise aus den Bergen des Himalayas in die Alpen. Und der komplizierte Visa-Prozess dauert jedes Mal. Dieses Jahr mussten Purba und Sona ganze 23 Tage warten, bis sie endlich nach Österreich reisen konnten. Der Wirt Tobias musste ungeplant 10 Tage allein die Küche der Nördlinger Hütte schmeißen. Aus dem Arbeitsverhältnis ist inzwischen Freundschaft geworden. Vor ein paar Monaten hat Tobias Purba und Sona sogar in deren Heimat Nepal besucht. Purba hat ihm seine Eltern vorgestellt und ihn als Guide unter anderem auf den 6.119 Meter hohen Lovuja Peak geführt. Für Tobias die bisher anstrengendste, aber auch erlebnisreichste Tour, wie er sagt.
5: Und dann kommt noch eine WhatsApp von der Lisa rein.
7: Hallo ihr Lieben, na, wie geht's euch nach Tag 2? Ich kann nachkommen und mitwandern. Ich freue mich schon. Ganz liebe Grüße auf die Nördlinger Hütte. Lasst euch den Kaiserschmarrn schmecken.
4: Die komplette Alpenüberquerung hoch 2 könnt ihr live mitverfolgen in ARD Sounds und auf Instagram bei den Bergfreundinnen.
0: Und jetzt gebe ich das Mikrofon an Katharina Kessler für die letzten Worte, während wir hier in unserem kleinen Hüttenzimmer sitzen.
5: Und es draußen regnet. Bergfreundinnen ist der Podcast, bei dem es immer mal wieder regnet. Ein Podcast des Bayerischen Rundfunks. Autorinnen dieser Folge waren Antonia Schlosser.
0: That's me.
5: Und Kadi Kessler. That's me, Katharina.
0: Und irgendwie auch Mila Hane.
5: Und Mila Hane ist auch Autorin und Redakteurin.
0: Es ist nicht
5: und
0: so ganz trennscharf in dieser Folge.
5: Ist Redakteurin auch Sabina Kist,
0: ja.
5: By the way, zu Hause. Liebe Grüße nach Hause.
0: Und die dritte Bergfreundin im Bunde, die hoffentlich ab morgen wieder dabei ist, ist
5: Lisa Bartelmus. Tschüss.

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5: Für uns Photovoltaiker sind die klaren Tage im Januar durchaus, wenn es klirrend kalt draußen ist und die Sonne auf eine Fassade einstrahlt. Da kommen unglaublich hohe Leistungen zustande.
6: So schlimm wie heuer war es noch nie, ne? Die gefährdeten Arten, die hier vorkommen, kommen ja deshalb vor, weil dieses Quellwasser hier raussprudelt. Sobald wir hier das dauerhaft so wenig Wasser haben, ist zu befürchten, dass viele Arten dann verschwinden werden.
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7: 7 Uhr, die Nachrichten des Bayerischen Rundfunks. Am Mikrofon ist Markus Terhaast. Die Übersicht. Trump erinnert an Gründung der USA vor 250 Jahren. AfD beendet ihren Bundesparteitag. Frankreich und Marokko erreichen das WM-Viertelfinale. Das Wetter, Sonne und Wolken, vereinzelt kurze Gewitter, 20 bis 28 Grad. Washington. In seiner Rede zum 250. Geburtstag der Vereinigten Staaten hat Präsident Trump die USA als Krönung in der Geschichte der Menschheit bezeichnet. Dieses Land sei die Heimat der Freiheit, die USA seien die außergewöhnlichste und unglaublichste Nation, die es jemals auf Erden gegeben habe, erklärte Trump in seiner Ansprache auf der National Mall in Washington. Überall auf der Welt versuchten Staaten, so gut wie die USA zu sein, doch das schaffe niemand. Vor der riesigen Bühne in der US-Hauptstadt hatten sich zehntausende Menschen versammelt, Live-Acts traten auf, im Anschluss gab es ein riesiges Feuerwerk. Die Rede des Präsidenten hatte sich wegen eines heftigen Gewitters um gut eine Stunde verzögert, die Festmeile musste deshalb zeitweise evakuiert werden. Erfurt. In der thüringischen Landeshauptstadt geht der AfD-Bundesparteitag zu Ende. Zunächst stehen Anträge zu Änderungen der Parteisatzung auf dem Programm. Abgestimmt werden soll etwa darüber, die neue Nachwuchsorganisation Generation Deutschland enger an die Partei zu binden. Zum Anschluss wollen die Parteivorsitzenden Weidel und Chrupalla zu den 600 Delegierten sprechen. Beide waren gestern im Amt bestätigt worden. Weidel erhielt mit rund 81% der Stimmen deutlich mehr als Chrupalla, der auf 70% kam. Er zeigte sich in der ARD am Abend zufrieden. Man könne nicht immer mit 3:0 oder 2:0 gewinnen, meinte er. Diesmal sei es ein 2:1 Sieg gewesen. 20.000 Menschen hatten gestern in Erfurt gegen den AfD-Parteitag protestiert. Laut Polizei kam es zu keinen größeren Zwischenfällen. Berlin. 4 von 10 Arbeitnehmern in Deutschland bezweifeln, dass sie ihren Job bis zum Erreichen des Renteneintrittsalters ausüben können. Das geht aus einer Erhebung des Deutschen Gewerkschaftsbundes hervor. Demnach ist die Zahl bei Handwerkern, Pflegenden, Erziehern, auf dem Bau und bei anderen körperlich oder psychisch belastenden Berufen besonders hoch. Hier glaubt sogar die Hälfte nicht an ein Durchhalten bis zur Rente. Für die Auswertung wurden knapp 28.000 Menschen in den Jahren 2022 bis 2026 befragt. DGB-Chefin Fahimi sprach in den Funke-Zeitungen von einem so wörtlich bitteren Befund, den die Regierung bei ihren Rentenentscheidungen nicht länger ignorieren dürfe. Marc Drettwitz. Bei einem Großbrand im Landkreis Wunsiedel in Oberfranken ist die Maschinenhalle einer Biogasanlage komplett zerstört worden. Zwar konnten die Einsatzkräfte verhindern, dass die Flammen auch auf die Anlage übergreifen, die Halle brannte jedoch komplett ab. Anwohner aus 6 Nachbarhäusern mussten in der Nacht in Sicherheit gebracht werden. Die Löscharbeiten zogen sich bis in die frühen Morgenstunden hin. Ermittler gehen von einem Sachschaden in Höhe von mindestens 1 Million Euro aus. Zum Fußball. Bei der WM hat Frankreich mit Mühe das Team aus Paraguay aus dem Turnier gekickt. Bei fast 40 Grad im Stadion in Philadelphia gewannen die Franzosen das Achtelfinale mit 1:0 durch einen verwandelten Foul-Elfmeter. Im Viertelfinale am Donnerstag trifft die Equipe Tricolore dann auf das Team aus Marokko. Die Marokkaner, die als Geheimfavorit gehandelt werden, hatten zuvor wiederum Co-Gastgeber Kanada klar mit 3:0 besiegt. Allerdings verletzte sich Starstürmer Ismail Saibari. Das Wetter in Bayern. Teils sonnig, teils dicht bewölkt, mit Schauern und einzelnen kurzen Gewittern. Höchstwerte zwischen 20 und 28 Grad, dazu sehr windig. Kommende Nacht letzte Schauer, Abkühlung auf 17 bis 11 Grad. Die weiteren Aussichten, morgen kaum Änderungen, ab Dienstag freundlicher und trockener, aber weiter windig. Höchstwerte am Mittwoch 20 bis 32 Grad. Es ist 7.04 Uhr. Der Verkehrsservice, normaler Verkehr auf den bayerischen Fernstraßen. Soweit die Übersicht.
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8: Bayern bekommt den Wassercent. Seit dem 1. Juli wird auch im Freistaat eine Gebühr auf Grundwasserentnahmen erhoben. Was heißt das für die Verbraucher? Eine Bewässerungs-App, die es bereits für 40 verschiedene Kulturen gibt, soll jetzt angepasst werden an die Anforderungen des Weinbaus. Was bringt die App und was sagen die Winzer? Und Benninger Ried, das größte zusammenhängende Quellgebiet Bayerns, ist vom Austrocknen bedroht. Diese und weitere Themen jetzt in unserem Wochenrückblick aus Landwirtschaft und Umwelt. Am Mikrofon ist Michael Krah. In den meisten Bundesländern gibt es sie bereits, eine Abgabe auf entnommenes Grundwasser. Nur in Hessen, Thüringen und Bayern gab es die bislang nicht. Jetzt zieht der Freistaat nach. Seit dem 1. Juli wird auch bei uns eine Gebühr auf Grundwasserentnahmen erhoben. Was bedeutet das für Unternehmen, für Landwirte und für private Haushalte? Dazu Regina Schwab.
9: Ab heute gibt's Wasser in Bayern nicht mehr umsonst. Natürlich wurde für Wasser aus der Leitung auch vorher schon gezahlt. Allerdings fürs Aufbereiten, Befördern durch Rohre, für das Wassernetz, nicht für das Element an sich. Wer sein Wasser ganz normal aus dem Wasserhahn bekommt, muss nichts weiter tun. Die Wasserrechnung könnte aber leicht steigen, weil Wasserversorger die Abgabe wahrscheinlich auf ihre Kunden umlegen. So hat es beispielsweise auch der größte Wasserversorger in Bayern angekündigt.
10: Von Seiten der Stadtwerke München wurde es jetzt so beschlossen, dass wir diese Position 1:1 an die Bürgerinnen und Bürger weitergeben.
9: Bedeutet konkret, für eine vierköpfige Familie sind das im Schnitt rund 20 Euro mehr im Jahr. Denn gezahlt werden 10 Cent pro 1000 Liter. Daher auch der Name Wassercent. Direkt bezahlen müssten das neue Entgelt Unternehmen, landwirtschaftliche Betriebe oder auch Privatpersonen dann, wenn sie Wasser aus einem eigenen Brunnen entnehmen. Georg Kiening aus Karlsfeld ist Gemüsebauer in 5. Generation und ärgert sich über die neue Regelung.
11: Wir haben halt doch durch das, dass wir auch in der Landwirtschaft relativ große Bürokratiemonster haben, dass dann da nochmal sowas entsteht. Also wir sind mittlerweile oft einmal nicht mehr das, was wir tatsächlich sind, Landwirte, Gärtner, sondern wir sind halt meistens ja eigentlich Verwalter und fast schon Rechtsanwälte oft einmal. Weil du musst halt mit jedem Schmarrn, Entschuldigung, dass ich das sage, auskennen.
9: Wie viel Grundwasser entnommen wurde, soll bis März nächsten Jahres gemeldet werden. Neue Wasserzähler zur Messung braucht es aber nicht. Der 44-jährige Landwirt denkt, dass das Geld nicht da ankommt, wo es soll.
11: Weil ein großer Teil geht schon mal für die Verwaltung drauf, dass das Ganze mehr oder weniger überhaupt zustande kommt, das Ganze kontrolliert wird.
9: Die bayerische Staatsregierung rechnet mit etwa 70 bis 80 Millionen Euro. Im Gesetz ist festgelegt, dass die Einnahmen in den Schutz von Gewässern und die langfristige Sicherung der Wasserversorgung fließen sollen. Keine Zweckentfremdung. Umweltschützer kritisieren allerdings die vielen Ausnahmeregelungen. Zum Beispiel für die Industrie, wofür zur Kühlung entnommenes Wasser nichts gezahlt werden muss. Oder die Freigrenze von 5 Millionen Liter im Jahr. Unterm Strich betont Stefan Ossisek vom Bund Naturschutz aber, besser haben als nicht haben, den Wassercent.
12: Um zum einen eine Lenkungswirkung zu entfalten, also dass die Menschen, die Verbraucher überlegen, wie kann ich vielleicht Wasser sparen. Zum einen schafft auch ein Bewusstsein für die Bedeutung des Wassers.
9: Dass mit Wasser sorgfältig umgegangen werden sollte, da sind sich wohl alle einig. Nur eben nicht ganz bei dem Wie und ob der eingeführte Wassercent dafür die Lösung ist.
8: Eine App, die Landwirten hilft, den besten Zeitpunkt und die richtige Wassermenge zum Bewässern ihrer Felder zu planen. Das kann die Bewässerungs-App der ALB, der Arbeitsgemeinschaft Landtechnik und landwirtschaftliches Bauen. Entwickelt wurde sie schon vor einigen Jahren. Für mittlerweile 40 Kulturen rechnet die App den Wasserbedarf der Pflanzen genau aus. Jetzt soll sie auch an die Anforderungen des Weinbaus angepasst werden. Was die digitale Hilfe den Winzern im Alltag bringt, erklärt uns Julia Kuhles.
13: Es ist noch vor Sonnenaufgang. In Sommerach ist Winzer Ottmar Zang schon in den Weinbergen und hat ein spezielles Messinstrument dabei, eine Schulanderkammer. Sie verrät ihm, ob die Reben schon bewässert werden müssen. Dafür schneidet Zang ein frisches Blatt vom Rebstock. Mit dem Stiel nach außen spannt er es in die etwa 1 Meter lange luftdichte Röhre und setzt es langsam unter Druck.
14: Je mehr Druck ich brauche, umso mehr Kraft braucht die Rebe, um aus der Erde die Feuchtigkeit herauszuholen.
13: Vorne am Stiel bildet sich der erste Feuchtigkeitstropfen.
14: Wir haben jetzt 4,4 bar Druck. Das heißt, die Rebe hat schon eine erhöhte Saugkraft. Ab 5 bar beginnt für die Rebe der Wasserstress.
13: Schon seit fast 70 Jahren gibt es in Sommerach einen eigenen Bewässerungsverband. 200 Hektar Weinberge werden darüber mit Wasser aus dem Main versorgt. Die Winzer entscheiden gemeinsam, ob die Reben bewässert werden.
14: Es gibt immer Kollegen, wo sagen, wir brauchen jetzt schon Wasser. Es gibt aber auch Kollegen, die sagen, jetzt ist es noch zu bald, wir brauchen später Wasser. Und um da eine Einigkeit reinzukriegen, sind natürlich solche Werte dann mit maßgebend.
13: Aber nicht alle Winzer können so einen Aufwand betreiben. Und hier kommt die Digitalisierung ins Spiel. Daniel Hessdörfer von der Bayerischen Landesanstalt für Weinbau und Gartenbau in Veitshöchheim arbeitet an einer Lösung, die ohne frühes Aufstehen und ohne Spezialgeräte auskommt. Denn in Franken stehen bereits rund 30 Wetterstationen. Sie messen Niederschlag, Wind, Temperatur und weitere Daten. Diese fließen in ein sogenanntes digitales Wasserhaushaltsmodell. Daraus soll eine kostenlose Bewässerungs-App werden.
15: Man hat ein Wasserhaushaltsmodell, das läuft im Hintergrund und die App gibt mir auch noch Bescheid, wann ist es jetzt sinnvoll, physiologisch betrachtet eine zusätzliche Bewässerung zu betreiben. Aufgrund von Trockenstress, aber auch von Vegetationszustand der Rebe.
13: Den Winzern in Sommerach könnte die App noch mehr Arbeiten abnehmen. Denn Bewässerung ist hier bisher echte Handarbeit. Ventile in fast 30 Bewässerungsschächten müssen manuell geöffnet werden. Zusätzlich sind Kontrolltrupps unterwegs, um Lecks aufzuspüren. Helfer zu finden wird immer schwieriger, erklärt Ottmar Zang, der auch der Vorsitzende des Bewässerungsverbands ist.
14: Wäre schon schön, wenn die Ventile automatisch halten, wenn man den Wasserfluss kontrollieren kann, wo tropft es, wie viel tropft es. Das wäre dann schon sehr hilfreich.
13: Automatische Bewässerung mit einem Klick per Smartphone. Ab dem kommenden Frühjahr soll das möglich sein. Dann kann die App Winzerinnen und Winzern helfen, jeden Tropfen Wasser in Frankens Weinbergen optimal zu nutzen.
8: Doch der ganze technische Fortschritt bringt nichts, wenn kein Wasser aus dem Main entnommen werden darf, so wie diese Woche. Da wurde für den Main der Alarmplan ausgerufen, weil der Fluss durch die Hitze einfach viel zu warm geworden ist. Und wir bleiben beim Thema Wärme. Was heißt Wärme? Der Juni war heuer ausgesprochen heiß. Das hat Auswirkungen gehabt, auch auf unsere Energieversorgung. Ganz besonders interessant ist hier die Photovoltaik, bei der Bayern ja deutschlandweit führend ist. Da gibt es überraschende Wechselwirkungen zwischen Wetter, Stromerzeugung und Stromverbrauch. Und dem PV-Modul kann es bei allzu viel Sonne auch schon mal zu heiß werden. Lorenz Storch berichtet.
16: Wenn der Sommer am heißesten ist, feiern Photovoltaikbesitzer die Stromernte des Jahres, könnte man meinen. Aber ganz so ist es nicht, erklärt der erfahrene Photovoltaikplaner Andreas Horn. Denn Handelsübliche Silizium-Solarzellen mögen es eigentlich kalt.
5: Für uns Photovoltaiker sind die klaren Tage im Januar durchaus, wenn es klirrend kalt draußen ist und die Sonne zum Beispiel auf eine Fassade einstrahlt. Da sind wir ganz glücklich, weil da kommen unglaublich hohe Leistungen zustande.
16: Wobei die Solarmodule im praktischen Einsatz auf unserem Planeten nie ihre Idealtemperatur erreichen können. Denn, so Leonhard Gandhi vom Fraunhofer Institut für solare Energiesysteme,
17: das Optimum für ein PV-Modul ist minus 273 Grad, das heißt der absolute Nullpunkt. Der Wirkungsgradzusammenhang ist nahezu linear, das heißt jedes Grad Celsius mehr senkt den Wirkungsgrad um den gleichen Prozentsatz.
16: Nämlich ungefähr 0,3%. Das ist nicht allzu viel, aber gut messbar. Der Unterschied in der Stromausbeute zwischen heißen und kalten Tagen bewegt sich im Bereich von 5-10%. Und wird im Vergleich der Jahreszeiten außerdem überlagert von anderen Effekten. Denn im Sommer sind die Tage länger und die Sonne steht höher, was bei vielen Photovoltaikanlagen zu einem besseren Einfallwinkel führt. Im Ergebnis sind die Tagesernten von Sonnenstrom auch im heißen Sommer insgesamt ansehnlich, weil auch früher am Morgen und später am Abend Strom fließt. Dafür ist die Mittagsspitze etwas flacher.
5: Eigentlich kommt uns das ja ganz zu Pass, weil wir im Sommer ja sowieso eher zu viel Photovoltaikstrom haben und im Winter zu wenig,
16: findet Solarplaner Horn. Im Mai produzierte Deutschland so viel Sonnenstrom wie noch nie. Was zur Mittagszeit öfters zur Folge hatte, dass die Anlagen abgeregelt werden mussten, weil nicht so viel Strom gebraucht wurde. Das hat Leonhard Gandhi beobachtet, der die Fraunhofer Stromdatenbank Energy Charts betreut. Aber
17: das Bild hat sich jetzt im Juni schon wieder komplett gewandelt. Wir hatten an der Mehrzahl der Tage positive Strompreise auch zur Mittagszeit. Das heißt, der Strom wird tatsächlich gebraucht. Das hat mehrere Ursachen. Zum einen ist natürlich die PV-Erzeugung geringer aufgrund des Temperatureffektes. Aber auch insgesamt in ganz Europa ist die Nachfrage sehr stark gestiegen. Vor allem deswegen, weil eben gekühlt wurde in den Ländern Spanien, Frankreich, Italien. Aber auch in Deutschland haben wir eine sehr starke Zunahme des Stromverbrauchs während der Hitzewelle messen können.
16: In den Abendstunden gab es dann an der Strombörse teils hohe Preisspitzen, auch weil wenig Wind wehte und Kernkraftwerke in Frankreich und der Schweiz wegen Schwierigkeiten mit der Kühlung herunterfahren mussten. Solche Situationen werden sich zur Sommerzeit künftig häufig ergeben, meint Gandhi.
17: Der Juni ist ein Paradebeispiel dafür gewesen, dass wir noch nicht zu viel PV im Netz haben. Wir hätten durchaus auch noch deutlich mehr PV in Deutschland am Netz haben können. Und insgesamt brauchen wir eben Speicher, um den Zubau nutzen zu können, um die Preise in den Abendstunden auch senken zu können.
16: Dass der Wirkungsgrad von Solarzellen bei Hitze geringer ist, findet Photovoltaikplaner Horn unterm Strich gut verschmerzbar. Zumal Hausbesitzer mit Photovoltaikanlagen während Hitzewellen einen anderen Vorteil genießen. Die Module spenden Schatten.
5: Das wirkt wirklich gut, sodass die Dachziegel sicherlich 20-30 Grad kälter sind, als wenn die Sonne direkt drauf knallt. Das ist ein toller Effekt.
16: Dadurch wird es auch in den Dachräumen unter der Photovoltaik nicht mehr so heiß.
8: Auch wenn der Sommer noch so warm sein sollte, irgendwann in ein paar Monaten muss dann auch wieder mal geheizt werden. Dabei hat sich in den letzten Jahren einiges geändert, schon allein wegen der Gasengpässe durch den Ukraine-Krieg. Immer mehr Landwirte steigen inzwischen in den Energiebereich ein und nutzen die Abwärme ihrer Biogasanlagen. Neben Strom liefern sie auch Heizenergie. Die Systeme werden immer ausgeklügelter, es werden unterschiedliche Wärmequellen kombiniert. Conny Benne hat sich im Unterallgäu ein sehr großes Projekt dieser Art angeschaut. Dort wird demnächst nicht nur viel Milch erzeugt, sondern auch viel Energie.
18: Im Unterallgäu zwischen Salgen und Pfaffenhausen stehen vier große dunkelrot gestrichene Offenställe der Familie Kerler. Auf ihrem Viehweidhof halten sie rund 1000 schwarz-weiß gefleckte Holsteinkühe. Die geben rund 40.000 Liter Milch pro Tag. Landwirt Johannes Kerler zeigt uns den Kühltank hinter dem großen Melkkarussell. Hier wird die Milch von rund 37 auf 8 Grad gekühlt. Dabei bleibt Wärme übrig und das brachte den Landwirt und seine Familie auf die Idee.
19: Das ist unser Chiller quasi, unsere Milchkühlung für unsere Sturzkühlung. Und die läuft eigentlich während der Melken komplett durch auf Volllast. Und ja, das ist Wärme, weil einfach in die Luft geblasen wird. Die können wir dann nutzen.
18: Nämlich in einem Nahwärmenetz. Die Kerlers wollen Wärme aus ganz unterschiedlichen Quellen am Hof ins benachbarte Pfaffenhausen liefern. Dort ist das Dominikus-Ringeisenwerk, kurz DRW. Die soziale Einrichtung für Menschen mit Sehbehinderung ist der größte Abnehmer der Energie vom Hof und Partner bei dem Projekt. In das Nahwärmenetz soll auch die Abwärme aus der Biogasanlage am Viehweidhof fließen. Außerdem kann die körperwarme Gülle, genau wie die Milch, mit Hilfe von Wärmepumpen Heizenergie liefern. Der dafür notwendige Strom kommt von PV-Anlagen auf den Stalldächern. Zur Sicherheit haben die Kerlers jetzt auch eine Hackschnitzelanlage. Die springt ein, wenn die anderen Wärmequellen vom Hof nicht ausreichen. Aktuell wird der Pufferspeicher gebaut, ein 16 Meter hoher Turm aus gebogenen Metallplatten, in dem entmineralisiertes Wasser die Wärme speichern soll, als Puffer fürs Nahwärmenetz, so Johannes Kerler.
20: Im Endeffekt könnte man sogar als Batterie bezeichnen, weil hier die Energie gespeichert wird in Form von Wärme und dann eben kann es der Verbraucher holen, wenn es braucht.
18: Über 90 Gebäude im Nachbarort Pfaffenhausen wollen die Wärme vom Viehweidhof künftig nutzen. Privathaushalte, Gemeinde und Geschäftsgebäude. Das Pumpwerk als zentrale Verteilstation wird gerade auf dem Gelände des Dominikus-Ringeisenwerks gebaut. Die soziale Einrichtung hat mit der Landwirtsfamilie Kerler in das Nahwärmenetz investiert. Oliver Stiller vom DRW erklärt, warum.
21: Wir machen uns natürlich immer Gedanken, auch aufgrund der aktuellen politischen Gesamtsituation. Wie können wir dafür sorgen, dass die Menschen, die hier leben und arbeiten, einfach auch gesichert unterwegs sind in den nächsten Jahren? Und da ist das natürlich für uns ein wesentlicher Baustein.
18: Es gibt aber einen Punkt, der das Nahwärmeprojekt aktuell etwas ausbremst. Die Wärmeleitungen vom Viehweidhof müssen den Fluss, die Mindel, queren, um ins Dorf zu gelangen. Dafür fehlt noch die Genehmigung des Wasserwirtschaftsamtes. Thomas Roth vom Dominikus-Ringeisenwerk kümmert sich um das Leitungsnetz.
22: Wir müssen natürlich schon schauen, dass wir noch vor Sommer dann eben die Mindel gequert haben. Das wäre schon ein super Schritt. Wir wollen ja dann eben auch irgendwann zum Heizen anfangen.
18: Damit das klappt, müssen sie die Nahwärmeleitungen 1,5 Meter unter der Mindel durchverlegen, mit einer sogenannten Spülbohrung. Andere Lösungen hat das Nahwärmeteam verworfen.
8: Deutlich bescheidener geht es jetzt bei uns weiter, und zwar mit den Pinzgauern. Das ist eine alte Rinderrasse aus dem Pinzgau im Salzburger Land. Mitte des 19. Jahrhunderts wurde sie dort gezüchtet und verbreitete sich sehr stark, vor allem in Österreich und in Bayern. Sie waren ebenso robust wie vielseitig einsetzbar. Doch den Pinzgauern erging es irgendwann wie vielen anderen alten Rassen. Sie konnten mit moderneren Züchtungen, die mehr Milch lieferten und mehr Fleisch, einfach nicht mehr mithalten. Mittlerweile gehören die Pinzgauer zu den vom Aussterben bedrohten Rassen. Einige wenige Betriebe halten sie dennoch und bewahren sie so vor dem Verschwinden. Norbert Haberger hat einen davon besucht.
23: Kühe vor Berglandschaft. Es ist wirklich ein idyllisches Bild auf der Weide hinter dem Hof von Josef Mösenlechner in Teisendorf, Landkreis Berchtesgadener Land. 40 Pinzgauer Kühe, alle mit der charakteristischen Zeichnung im kastanienbraunen Fell, ein weißer Streifen auf Bauchhöhe und einer auf dem Rücken. Sepp Mösenlechners ganze Leidenschaft gehört dieser alten Rinderrasse.
24: Also die sind wunderschöne Tiere, sie passen super in die Landschaft ein und es ist eigentlich die Ursprungsrasse in unserem Gebiet im Rupertiwinkel.
23: Noch in den 50er Jahren gab es im bayerisch-österreichischen Alpenraum fast nur Pinzgauer Rinder. Sie wurden als Dreinutzungsrasse gezüchtet, liefern Fleisch, Milch und konnten als Zugtiere eingesetzt werden. Um 1900 gab es in Bayern noch etwa 100.000 Pinzgauer Kühe. Heute sind es nur noch knapp 1.400. Die Rasse ist als gefährdet eingestuft. Der Grund? Die Kühe geben weniger Milch als moderne Hochleistungszüchtungen und die Bullen und Ochsen können nicht so schnell gemästet werden wie Fleckvieh, sagt Josef Mösenlechner.
24: Wenn der Pinzgauer Ochse zum Beispiel in der gleichen Zeit gemästet wird wie ein Fleckvieh, dann verfettet er. Der muss anders extensiver gefüttert werden.
23: Ein Problem für Mösenlechner? Der Preis, vor allem für männliche Kälber, ist sehr niedrig. Bis vor einigen Jahren bekam er für ein Kalb nur etwa 200 Euro, während mit einem Fleckviehkalb das Fünffache zu erzielen war. Inzwischen hat sich die Situation etwas verbessert, auch weil Tim Höbel beim Zuchtverband Traunstein die Vermarktung übernommen hat. Er hat ein Liebhabernetzwerk aufgebaut mit Mästern, die sich auf Pinzgauer spezialisiert haben.
0: Die Leute rufen natürlich auch beim Verband an und sagen, du pass auf, ich brauche unbedingt, ich hätte gern. Die Pinsker aber gibt es eigentlich nur noch hier in Traunstein, also im Rinderzuchtverband Traunstein. Und wenn jemand im Grunde diese besondere Rasse haben will, dann muss er halt sich bei uns melden.
23: Auffallend auf dem Betrieb von Josef Mösenlechner, es gibt keine Jungtiere. Denn die übergibt er an einen Aufzuchtbetrieb in Berchtesgaden.
24: Die Zweijährigen, Dreijährigen kommen auf die Alm auf. Wir haben die Fläche gar nicht dazu, dass wir das gesamte Jungviech bei uns selber auf dem Hof aufziehen.
23: Auf der Königsbachalm bei Schönau kümmert sich Marianne Hallinger um die jungen Pinzgauer Kühe von Josef Mösenlechner. Pinzgauer sind für das Leben in den Bergen besonders gut geeignet. Sie haben einen kompakten Körper und starke Klauen, erklärt Hallinger.
1: Die sind für steile Gelände ideal. Also die kommen auch mit den Witterungsverhältnissen, die herum und an, weil es ist ja doch oft einmal, dass es mal länger regnet. Aber die sind eigentlich sehr robust.
23: Mit knapp 3 Jahren, kurz bevor sie ihr erstes Kalb bekommen, kehren die Tiere dann wieder zurück auf den Biobetrieb von Josef Mösenlechner. Nach den Sommern auf der Alm sind sie topfit und selten krank, sagt er. Es sind robuste, pflegeleichte Tiere. Auch deshalb kommt für ihn keine andere Rinderrasse im Stall in Frage.
8: Das Thema Wasser begleitet uns heute durch die Sendung. Mit Wassersend und Bewässerungs-App haben wir begonnen und auch unser letzter Beitrag handelt vom Wasser. Es geht um das Benninger Ried. Die Moorlandschaft im Südosten von Memmingen ist das größte zusammenhängende Quellgebiet Bayerns, so groß wie 20 Fußballfelder. Doch es ist vom Austrocknen bedroht. Seit Jahrzehnten sinkende Grundwasserpegel lassen Bachläufe trockenfallen, Feuchtwiesen und Moorbereiche austrocknen. Was kann man tun, um dieses Naturjuwel zu erhalten? Florian Regensburger hat sich im Ried mit Naturschützern umgesehen.
2: Hubert Anwander kennt das Benninger Ried wie seine Westentasche. Seit 30 Jahren kümmert sich der Biologe hier um die Tier- und Pflanzenwelt. Doch das Naturjuwel ist in Gefahr. Dem Quellmoor geht das Wasser aus.
4: So schlimm wie heuer war es noch nie, ne? Die gefährdeten Arten, die hier vorkommen, kommen ja deshalb vor, weil dieses Quellwasser hier raussprudelt. Sobald wir hier das dauerhaft so wenig Wasser haben, ist zu befürchten, dass viele Arten mittel- bis langfristig dann verschwinden werden.
2: Besonders stolz sind sie hier auf die Riednelke, ein eiszeitliches Relikt, das nirgendwo sonst auf der Welt vorkommt. Claudia Egelseher von der höheren Naturschutzbehörde bei der Regierung von Schwaben.
6: Und das heißt, wir hier in Bayern, wir haben quasi die Hauptverantwortung für den Erhalt dieser Art. Sie ist eben auch auf diese Quellstandorte hier angewiesen. Im Grunde wäre sie hier jetzt so ein bisschen vom Wasser umspült und steht im Sumpf. Das kann man jetzt leider eben im Moment nicht sehen.
2: Und nicht nur die Riednelke ist in Gefahr. Fast 300 rote Listearten beherbergt das Benninger Ried. Hier leben Insekten wie die Prachtlibelle oder die Adonislibelle, gefährdete Fischarten wie die Bachforelle oder die Mühlkoppe, fleischfressende Pflanzen wie der Sonnentau oder das Fettkraut. Schon einmal hat der Mensch eingegriffen, um ihren feuchten Lebensraum zu erhalten. Weil die nahegelegenen Häuser, die hier nach dem Krieg gebaut wurden, den natürlichen Grundwasserzustrom in das Moor abschneiden, wird es über ein Leitungssystem mit Wasser versorgt. Dazu wird das Grundwasser südlich des Rieds angezapft. Es ist wie ein künstliches Herz.
4: Im Gemeindegebiet von Benningen wurden 70 cm starke Rohre verlegt, die dazu dienen, das Grundwasser im Gemeindebereich zu sammeln und dann in das Benninger Ried zu leiten,
2: sagt Biologe Hubert Anwander. Doch das Wasser bleibt selbst hier immer öfter weg. Das Grundwasser ist auf den niedrigsten Stand seit Beginn der Messungen vor 40 Jahren gesunken. Auch die Messwerte an der Verteilstation sprechen eine eindeutige Sprache.
4: Im langjährigen Mittel laufen 100 Liter pro Sekunde zusätzlich in das Benninger Ried rein. Momentan haben wir aber nur noch einen Einlauf von 4,85 Liter pro Sekunde.
2: Was tun, wenn dauerhaft so wenig Wasser kommt? In einem ersten Schritt soll der Riedbach umgestaltet werden. Geplant ist,
4: das Gewässer zu verschmälern und dann auch noch mit geeigneten Baumarten zu besetzen am Ufer, damit man hier ein bisschen mehr Schatten kriegt auf das Gewässer. Und einen stärkeren Durchfluss. Aber wichtig ist, dass wir mal wieder Wasser reinkriegen.
2: Dann könnten hunderte gefährdete Arten hier noch lange eine Zukunft haben.
8: Das war's für heute mit unserem Wochenrückblick aus Landwirtschaft und Umwelt. Am Mikrofon verabschiedet sich Michael Krah. Ihnen noch einen schönen Sonntag.
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5: 7:30, die Nachrichten des Bayerischen Rundfunks. Am Mikrofon ist Markus Terhast. Die Übersicht. Trump erinnert an Gründung der USA vor 250 Jahren. AfD beendet ihren Bundesparteitag. Frankreich und Marokko erreichen das WM-Viertelfinale. Das Wetter, Sonne und Wolken, vereinzelt kurze Gewitter, 20 bis 28 Grad. Washington. In seiner Rede zum 250. Geburtstag der Vereinigten Staaten hat Präsident Trump die USA als Krönung in der Geschichte der Menschheit bezeichnet. Dieses Land sei die Heimat der Freiheit, die USA seien die außergewöhnlichste und unglaublichste Nation, die es jemals auf Erden gegeben habe, erklärte Trump in seiner Ansprache auf der National Mall in Washington. Überall auf der Welt versuchten Staaten, so gut wie die USA zu sein, doch das schaffe niemand. Vor der riesigen Bühne in der US-Hauptstadt hatten sich zehntausende Menschen versammelt, Live-Acts traten auf, im Anschluss gab es ein riesiges Feuerwerk. Die Rede des Präsidenten hatte sich wegen eines heftigen Gewitters um gut eine Stunde verzögert. Die Festmeile musste deshalb zeitweise evakuiert werden. Erfurt. In der thüringischen Landeshauptstadt geht der AfD-Bundesparteitag zu Ende. Zunächst stehen Anträge zu Änderungen der Parteisatzung auf dem Programm. Abgestimmt werden soll etwa darüber, die neue Nachwuchsorganisation Generation Deutschland enger an die Partei zu binden. Zum Abschluss wollen die Parteivorsitzenden Weidel und Chrupalla zu den 600 Delegierten sprechen. Beide waren gestern im Amt bestätigt worden. Weidel erhielt mit rund 81% der Stimmen deutlich mehr als Chrupalla, der auf 70% kam. Er zeigte sich in der ARD am Abend zufrieden. Man könne nicht immer mit 3:0 oder 2:0 gewinnen, meinte er. Diesmal sei es ein 2:1-Sieg gewesen. 20.000 Menschen hatten gestern in Erfurt gegen den AfD-Parteitag protestiert. Laut Polizei kam es zu keinen größeren Zwischenfällen. Berlin. 4 von 10 Arbeitnehmern in Deutschland bezweifeln, dass sie ihren Job bis zum Erreichen des Renteneintrittsalters ausüben können. Das geht aus einer Erhebung des Deutschen Gewerkschaftsbundes hervor. Demnach ist die Zahl bei Handwerkern, Pflegenden, Erziehern auf dem Bau und bei anderen körperlich oder psychisch belastenden Berufen besonders hoch. Hier glaubt sogar die Hälfte nicht an ein Durchhalten bis zur Rente. Für die Auswertung wurden knapp 28.000 Menschen in den Jahren von 2022 bis 2026 befragt. DGB-Chefin Fahimi sprach in den Funke-Zeitungen von einem so wörtlich bitteren Befund, den die Regierung bei ihren Rentenentscheidungen nicht länger ignorieren dürfe. Markt Redwitz. Bei einem Großbrand im Landkreis Wunsiedel in Oberfranken ist die Maschinenhalle einer Biogasanlage komplett zerstört worden. Zwar könnten die Einsatzkräfte verhindern, dass die Flammen auch auf die Anlage übergreifen, die Halle brannte jedoch komplett ab. Anwohner aus 6 Nachbarhäusern mussten in der Nacht in Sicherheit gebracht werden. Die Löscharbeiten zogen sich bis in die frühen Morgenstunden hin. Ermittler gehen von einem Sachschaden in Höhe von mindestens 1 Million Euro aus. Zum Fußball. Bei der WM hat Frankreich mit Mühe das Team aus Paraguay aus dem Turnier gekickt. Bei fast 40 Grad im Stadion in Philadelphia gewannen die Franzosen das Achtelfinale mit 1:0 durch einen verwandelten Foul-Elfmeter. Im Viertelfinale am Donnerstag trifft die Equipe Tricolore dann auf das Team aus Marokko. Die Marokkaner, die als Geheimfavorit gehandelt werden, hatten zuvor wiederum Co-Gastgeber Kanada klar mit 3:0 besiegt. Allerdings verletzte sich Starstürmer Ismail Saibari. Das Wetter in Bayern, teils sonnig, teils dicht bewölkt, mit Schauern und einzelnen kurzen Gewittern. Höchstwerte zwischen 20 und 28 Grad, dazu sehr windig. Kommende Nacht letzte Schauer, Abkühlung auf 17 bis 11 Grad. Die weiteren Aussichten morgen kaum Änderungen, ab Dienstag freundlicher und trockener, aber weiter windig. Die Höchstwerte am Mittwoch zwischen 20 und 32 Grad. Es ist 7.34 Uhr. Der Verkehrsservice mit drei Infos. B20 Burghausen-Straubing zwischen Falkenberg und Malgersdorf in beiden Richtungen Behinderungen nach einem Unfall. Nürnberg-Franken-Schnellweg zwischen Nürnberg-Südwestring und Schwabacher Straße Sperre nach einem Unfall. Und Landkreis Roth in Mittelfranken. Aufgrund des Roter Triathlons kommt es heute im gesamten Landkreis zu temporären Straßensperrungen und Umleitungen. Die Zufahrt zum Fränkischen Seenland ist nicht bzw. nur sehr bedingt möglich.
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3: Ich habe in dieser Folge Leslie Mattes zu Gast und heute erfahrt ihr, wieso sie daran arbeitet, dass wir demnächst mit unserem Auto sprechen wie mit einem guten Kumpel, warum sie die Sprache der Indigenen in Kanada erforscht hat und warum sie lieber in Stuttgart als in China oder in den USA forscht. Hi! Schön, dass du da bist, Leslie. Mich interessiert natürlich, wie du überhaupt dazu gekommen bist, die Technik und Mensch-Interaktion zu erforschen oder daran zu arbeiten. Und ich weiß, dass du im Masterstudium an einem Projekt beteiligt warst und es ging darum, einem kleinen Roboter etwas beizubringen. Was war der Moment, bei dem du gemerkt hast, daran will ich in Zukunft forschen?
4: Ja, das Studienprojekt, das war eine sehr prägende Erfahrung für mich und das Jahr begann damit, dass wir diesen Roboter ausgepackt haben und der erstmal nichts konnte. Und wir haben uns dann einfach überlegt, was können wir jetzt mit dem Roboter Sinnvolles erreichen. Und so entstand dann da das Projektziel draus, dass wir einen Tutor bauen wollen, der uns hilft, dass wir uns auf bestimmte Vorlesungen oder Klausuren besser vorbereiten können. Und das war echt eine spannende Erfahrung, weil wir waren ehrlich gesagt nach 2 Monaten etwas ernüchtert, denn außer Hallo und Tschüss sagen, konnte er ehrlich gesagt noch nicht viel. Und da haben wir dann einfach mit der Zeit gemerkt, wie schwierig das ist, so einer Maschine Sprechen beizubringen und überhaupt so intelligentes Handeln. Die Erfahrungen im Studienprojekt haben mir dann eben auch gezeigt, dass genau diese Interaktion zwischen Mensch und Technik oder Mensch und Maschine mich sehr begeistert und dass man da eben auch einfach immer viel Potenzial hat, was besser zu machen.
3: Ich trinke heute meinen Tee mit der Kognitionswissenschaftlerin Leslie Mattes, die die Interaktion zwischen Mensch und Fahrzeug erforscht und sich fragt, wann soll unser Auto mit uns reden? Ich bin Frank Seibert. Schön, dass du da bist, Leslie. Dieser Podcast heißt nicht nur Science Tea Time, wir trinken auch einen Tee. Hier ist eine kleine Auswahl. Magst du dir einen aussuchen?
4: Ja, sehr gerne.
3: Ich schenke dir Wasser ein. Mhm. Welchen nimmst du?
4: Green Energy klingt gut.
3: Während der Tee zieht, kannst du ja vielleicht mal kurz erklären, an welchem Institut arbeitest du und was ist das für ein Institut, welchen Schwerpunkt hat das?
4: Ich arbeite in Stuttgart am Fraunhofer Institut für Arbeitswirtschaft und Organisation. Unser Forschungsbereich beschäftigt sich mit dem Thema Mensch-Technik-Interaktion. Das heißt, es geht eben darum, den Menschen in den Mittelpunkt zu stellen und zu schauen, wie interagiert er mit Technik? Wie kann ich Technik so gestalten, dass sie möglichst intuitiv vom Menschen genutzt werden kann?
3: Mhm. Jetzt arbeitest du ja explizit mit Autos. Welchen persönlichen Bezug hast du denn zu Autos? Gibt es da irgendwas in deiner Geschichte so?
4: Also ich bin auf dem Land aufgewachsen und dann war der Führerschein auch so ein bisschen das Gefühl, frei zu sein, mobil zu sein, überall hinzukommen. Aber so die Leidenschaft fürs Auto kam tatsächlich dann auch durch die Forschung. Und dass man im Auto spannende Technik heute verbaut hat. Man hat sehr, sehr viel komplexe Assistenzsysteme. Und das Auto ist natürlich auch ein spannender Raum, weil man ist mobil und entwickelt sich natürlich auch immer mehr irgendwie zu einem, ja, so eine Art Lebensraum, sagen wir gerne, in dem wir dann vielleicht auch mal relaxen wollen. Wir hören Musik, Podcasts und deswegen ist eine sehr vielseitige Forschungsumgebung für mich.
3: Mhm. Esli, du hast hier einen Sprachassistenten mitgebracht, den viele von zu Hause kennen. Ich kenne vor allem Leute, die damit eine Eieruhr beauftragen oder die Musik damit raussuchen wollen. Was ist im Unterschied zu diesem Sprachassistenten das Ziel deiner Forschung?
4: Ja, in meiner Forschung geht es vor allem darum, natürlich den Sprachassistenten im Fahrzeug sich genauer anzuschauen. Also das heißt natürlich, ich habe einmal diesen Anwendungskontext, dass ich Fahrzeugfunktionen primär nutzen möchte. Mhm. Und ein weiterer Unterschied ist noch, dass man jetzt zum Beispiel so einen Sprachassistent, wie ich ihn zu Hause habe, vor allem immer aus eigener Initiative benutzt. Also ich sage irgendwie ein Aktivierungswort oder ich drücke auf einen Knopf und gebe dann meinen Input, stelle meine Frage oder meinen Befehl und bekomme dann eine Antwort oder eine Funktion, die gestartet wird. Und ich beschäftige mich halt viel mit der Frage, wie können wir das natürlicher machen oder interaktiver, was eben auch bedeutet, der Assistent kann sich proaktiv ins Gespräch einbringen. Er kann mich ansprechen, kann mir zum Beispiel Vorschläge machen oder kann eine bestimmte Funktion dann auch vorschlagen, die vielleicht gerade zum Kontext passt. Und da beschäftige ich mich natürlich viel mit der Frage, wie muss ich so ein System modellieren? Was sind da die Faktoren, die sowas attraktiv machen für eine Nutzerin oder einen Nutzer? Im Fahrzeug kann das natürlich zum einen sein, ich finde es einfach spannend, dass er mir irgendwas zur Umgebung vorschlägt. Kann aber natürlich auch sein, dass er mich auf was hinweist, Stau oder eine intelligente andere Route vorschlägt. Oder
3: Restaurants in der Nähe. Vielleicht weiß die Maschine irgendwann, wie gerne ich asiatisch esse und welche Restaurants in der Nähe sind.
4: Genau, das sind alles so verschiedene Anwendungsfälle, die wir uns dann eben anschauen. Und natürlich auch, wann bin ich bereit, so einen Vorschlag anzunehmen? Welche Situationen eignen sich dafür? Und wann empfinde ich das eben als aufdringlich oder sogar bevormundend, wenn mich so ein System einfach anspricht?
3: Du arbeitest mit Sprachmodellen. Wir kennen ja, oder die meisten von uns kennen, KI-Systeme sowie ChatGPT. Sprachmodelle, ja. Große Sprachmodelle. Kannst du erklären, was ist denn ein großes Sprachmodell?
4: Ein großes Sprachmodell hat sehr viele Texte gesehen. Also die Grundlage für so ein großes Sprachmodell bilden Unmengen von Trainingsdaten. Wir haben ja heute übers Internet Unmengen von Textdaten und Dokumenten zur Verfügung. Und die werden eben als Grundlage, als Trainingsgrundlage für solche Sprachmodelle genutzt. Und das Modell funktioniert dann einfach so, dass es im Prinzip die Muster in der Sprache entdeckt und lernt. Und wenn es dann eine Antwort an uns ausgibt, einfach so eine Art Ratespiel betreibt. Also es sagt immer, basierend auf einer Wahrscheinlichkeit vorher, was so das nächste Wort jetzt ist. Also nicht wie wir Menschen, die, sag ich mal, die Sprache verstehen und es einfach dann logisch zusammensetzen. Das kann man, glaube ich, nicht ganz so vergleichen mit einem Sprachmodell, weil ein Sprachmodell wirklich rein auf Wahrscheinlichkeiten basiert und eben einfach immer das nächste Wort vorhersagt. Das es eben auf der Grundlage von den Daten gelernt hat.
3: Und wenn ich viel mit der KI spreche, wenn ich viel mit meinem Auto rede, dann sammelt dieses Auto natürlich viele Daten über mich. Wie ist das mit dem Datenschutz? Wie kriegt man das denn hin, dass die Daten auch sicher sind?
4: Da gibt es verschiedene Ansätze. Eine Möglichkeit ist natürlich, dass alles im Fahrzeug bleibt und nicht in eine Cloud hochgeladen wird. Das hat natürlich dann auch den Vorteil, dass wenn ich zum Beispiel eine schlechte Internetverbindung habe, dass dann so ein Modell trotzdem zuverlässig funktioniert. So, da haben wir ja auch entsprechende rechtliche Rahmenbedingungen dafür.
3: Bei dir in deiner Forschung geht es ja ganz viel um Sprache und ich weiß, dass du schon immer Sprachen mochtest. Du hast, glaube ich, auch Latein sehr gemocht in der Schule, im Gegensatz zu mir. Und ich frage mich, wusstest du schon immer, wo es hingeht bei dir?
4: Nein, tatsächlich nicht. Ich habe das Studium der Linguistik gewählt, einfach aus Faszination und Interesse. Und hatte eigentlich den Plan, dann mir während des Studiums Gedanken drüber zu machen, was kann ich damit machen. Habe dann ein Praktikum im Bereich Logopädie in einer Sprachheilschule gemacht, habe Deutsch als Fremdsprache unterrichtet.
3: Und du hast ein Auslandssemester gemacht in Kanada.
4: Richtig.
3: Und hast dich dort auch mit indigenen Sprachen beschäftigt. Was genau war das denn?
4: Ich habe mich in Kanada mit den Aboriginal Languages beschäftigt. Es kam natürlich aus der Faszination raus, noch eine ganz andere Sprache mal kennenzulernen. Klar, Latein in der Schule war auch eine Sprache, die spricht man so nicht mehr. Und trotzdem muss man sagen, diese Aboriginal Languages, wie ich das in Kanada dann in dem Kurs gelernt habe, nochmal ganz anders funktionieren, weil da einfach auch die Weltanschauung und das Kulturelle viel mehr Einfluss drauf nimmt, wie die Sprache funktioniert. Das fand ich sehr, sehr spannend. Mhm. Ja, war also eine tolle Erfahrung.
3: Und irgendwann musstest du dich entscheiden, was willst du denn eigentlich mit deinem Linguistikstudium machen? Welchen Master willst du draufsetzen? Was hattest du da für Gedanken?
4: Das war eine schwierige Entscheidung. Es war dann aber so, dass ich einfach gemerkt habe, im Laufe des Bachelorstudiums, ich möchte mich noch mal ein bisschen mehr in diese naturwissenschaftliche Richtung orientieren und nicht rein in der Linguistik bleiben. Weshalb ich mich dann eben für Kognitionswissenschaften im Master beworben habe, um da auch so dieses Feld von künstlicher Intelligenz auch so ein bisschen noch mehr Richtung Kognitionspsychologie, Neurowissenschaften, um das weiter zu vertiefen.
3: Und am Ende deines Masterstudiums bist du quasi dann zum Auto gekommen?
4: Genau, das kam dann über ein Praxissemester zustande.
3: Wie funktioniert denn deine Forschungsmethode genau? Wie testest du in Autos diese Sprachsysteme?
4: Da haben wir einerseits einen Fahrsimulator, in dem wir verschiedene Verkehrssituationen natürlich simulieren können und in dem dann die Teilnehmerinnen und Teilnehmer in einem tatsächlichen Fahrzeug sitzen. Da können wir dann zum Beispiel eben Reaktionen in bestimmten Situationen untersuchen. Und außerhalb, also für die reale Straße, für den Straßenverkehr oder für die Teststrecke, haben wir außerdem noch ein Versuchsfahrzeug. Mhm. Das ist ein sogenanntes Wizard of Oz-Fahrzeug. Im Prinzip geht es da darum, man hat einen Zauberer, der die tatsächliche Funktion von einem fortschrittlichen technischen System simuliert. Vielleicht eben, weil es diese Funktion so noch nicht tatsächlich gibt.
3: Das bedeutet in deinem Fall?
4: In meinem Fall bedeutet das, dieses Wizard of Oz Fahrzeug dient dazu, das automatisierte oder autonome Fahren zu simulieren, obwohl das Fahrzeug an sich ein ganz normales Fahrzeug ist. Heißt aber bei uns konkret, dieser Wizard, der Zauberer, der sitzt im hinteren Bereich des Fahrzeugs hinter einer verspiegelten Scheibe und von außen, beziehungsweise auch für die Person, die im Fahrzeug vorne auf dem Fahrersitz sitzt, wirkt es so, als ob das Fahrzeug von selbst fährt.
3: Und automatisiertes Fahren bedeutet ja, dass ich bestimmte Handlungen abgebe, die das Auto dann für mich übernimmt und da gibt es verschiedene Abstufungen bis hin zum autonomen Fahren, wo dann quasi das Fahrzeug alles für mich erledigt.
4: Genau, also beim automatisierten Fahren kann es eben sein, dass ich als Fahrer noch in so einer Überwachungsfunktion mit dabei bin und das Fahrzeug mich nur unterstützt. Viele von uns haben vielleicht auch schon so einen Spurhalteassistent mit im Fahrzeug, aber da muss ich natürlich trotzdem noch das Straßengeschehen mit beobachten. Hingegen eben dann beim autonomen Fahren bin ich wirklich der Passagier im Fahrzeug und werde quasi wie von einem Taxi von A nach B gebracht.
3: Das heißt, eure Testpersonen, die sitzen in diesem Auto. Es wird wie von Zauberhand gesteuert und werden im Unklaren darüber gelassen, dass hinten dran eigentlich gesteuert wird.
4: Naja, zumindest für den ersten Teil der Studie. Wir klären die Leute natürlich im Anschluss immer darüber auf.
3: Aber wie reagieren die Leute darauf, wenn sie das später rausfinden?
4: Das ist sehr, sehr unterschiedlich. Es gibt einige Leute, die sind absolut überrascht und sind dann total baff, weil sie einfach überzeugt waren, dass sie in einem automatisierten Fahrzeug gerade gefahren sind. Andere sind dann auch ein bisschen enttäuscht natürlich, weil sie gedacht haben, sie haben jetzt einmal diese neue Technologie erprobt. Aber per se ist immer ganz spannend natürlich zu sehen, wie unterschiedlich die Menschen dann mit umgehen.
3: Ja. Und dein Part ist aber sozusagen, wie kommuniziert jetzt die Person in dem Auto mit dem Fahrzeug?
4: Genau, das ist eines der Forschungsthemen, die ich verfolge. Wir haben natürlich auch da andere Themen, die wir mit dem Fahrzeug untersuchen. Zum Beispiel hatten wir dann Studien, in denen die Personen dann Lesetätigkeiten ausgeführt haben und wir uns dann angeschaut haben, ja, wie gestaltet sich dann so ein Übergang wieder ins manuelle Fahren? Also wenn man die Person dann darauf vorbereitet, oh, da vorne kommt eine Baustelle, jetzt gleich musst du wieder selbst fahren. Diese Übernahmesituation zu untersuchen, ist auch eine der Fragestellungen, denen wir dann nachgegangen sind.
3: Und glaubst du, dass wir das in ein paar Jahren machen, dass wir lesen, wenn wir Auto fahren?
4: Ich glaube ja. Es gibt ja schon auch in Deutschland zugelassene Systeme bei ausgewählten Herstellern, wo das unter bestimmten Bedingungen heute schon möglich ist. Also dass man zumindest temporär als Fahrer oder Fahrerin nicht selber fahren muss, sondern eben andere Tätigkeiten ausführen kann. Die funktionieren bisher nur unter ganz bestimmten Bedingungen und Verkehrssituationen. Aber ich glaube schon, dass es in Zukunft immer mehr in den Fahrzeugen präsent sein wird. Und gerade, glaube ich, auf der Autobahn, wenn wenig los ist und man eine langweilige, längere Strecke vor sich hat, ist es auch durchaus was ich mir selber vorstellen kann zu nutzen.
3: Genau. Und glaubst du, dass in Zukunft auch so eine KI im Auto sowas sein könnte wie ein Freund, mit dem ich dann auch irgendwie ein bisschen was bequatsche, was mir die Woche über passiert ist oder so?
4: Ich kann mir das gut vorstellen, vor allem wenn ich alleine im Fahrzeug bin. Also gerade morgens auf dem Weg zur Arbeit sieht man ja viele Personen, die einfach alleine im Fahrzeug sitzen. Ich glaube, da hat es schon was Attraktives, wenn man einfach einen Beifahrer hat, mit dem man sich über, weiß ich nicht, die aktuellen Themen austauschen kann. Aber das setzt, glaube ich, natürlich auch voraus, dass wir als Menschen die KI dann nicht mehr rein als Werkzeug wahrnehmen. Und wenn es sich weiterentwickelt, dann kann es vielleicht dann natürlich auch dahin sich entwickeln, dass ich mich mit dem über was am Tag ansteht, austausche, dass er mir von sich aus Updates gibt oder Empfehlungen, was ich zum Beispiel am Abend im Kino anschauen könnte, weil er mich vielleicht kennt, weil er auch weiß, was mir gefällt. Und es wäre dann natürlich diese Entwicklung hin zu so einem Buddy oder zu so einem persönlichen Begleiter im Fahrzeug.
3: Und wenn du jetzt so global schaust in diese Forschung, da passiert ja gerade in den USA und in China recht viel. Wieso bist du immer noch in Deutschland? Warum nicht da, wo gerade schon Autos selbstständig durch die Gegend fahren, wie in San Francisco oder so?
4: Ich glaube, nach außen wirkt es natürlich so, als wäre die Forschung in China oder gerade in den USA sehr viel weiter, weil man dort natürlich die Schlagzeilen liest, dass schon vollautonome Taxis durch die Innenstadt fahren. Aber es gibt da, glaube ich, einfach so einen grundlegenden Unterschied, wie die Forschung bei uns passiert, weil wir in Deutschland generell jetzt sehr auf Sicherheit bedacht sind und es vielleicht deswegen von der Entwicklung her auch ein bisschen konservativer ist. Man entwickelt einfach jetzt die Assistenzsysteme immer weiter und in den USA ist der Ansatz da ein bisschen ein anderer. Und das sind eher dann Firmen, die nicht traditionell vielleicht jetzt aus dem Fahrzeugbereich kommen, so wie wir in Deutschland da eine lange Tradition haben, sondern es sind dann eher große Tech-Firmen, die mitspielen und da dann einfach direkt das Auto auf die Straße setzen und Daten sammeln wollen. In Deutschland ist die Entwicklung da natürlich eher erstmal auf Sicht fahren sozusagen und nicht gleich eine vielleicht noch unreife Technologie auf der Straße zu erproben. Da ist man bei uns vorsichtiger und deswegen unterscheidet sich da, glaube ich, einfach die Entwicklung.
3: Wie bereitest du dich denn vor auf so eine Studie mit einem Fahrzeug, das, wie du sagst, wie von Zauberhand fährt, dieses Wizard of Oz-Fahrzeug?
4: Man muss überlegen, was ist meine Forschungsfrage, was will ich überhaupt rausfinden? Dann schauen, was ist so ein passendes Versuchsdesign dazu? Also wenn ich zum Beispiel eben schauen will, wie Leute auf ein bestimmtes System reagieren, dann schaue ich mir vielleicht das Vertrauen an in das System oder ich messe die Akzeptanz, indem ich einen Fragebogen einsetze.
3: Das heißt, ein Teil deiner Arbeit funktioniert im Büro, das ist viel Vorbereitung sozusagen und dann hast du diese Tests mit dem Auto.
4: Also vieles ist natürlich sehr, wie man sich so eine Forschungstätigkeit vorstellt. Ich sitze am Schreibtisch und bereite mich dann auf die Themen vor, ich recherchiere, schaue mir den aktuellen Forschungsprozess

0: vorzubereiten. Wie hoch ist deine Anspannung, ob das alles klappt dann bei dem eigentlichen Test?
1: Ja, also der super spannende Part ist immer so die ersten 5 Durchläufe. Da ist natürlich immer der Adrenalinspiegel sehr, sehr hoch, weil man hofft, dass alles jetzt so klappt, wie man sich das ausgedacht hat. Und natürlich auch hofft, dass die Reaktion oder das, was man messen möchte, auch so rauskommt, wie geplant. Und wenn die ersten 5 Durchläufe durch sind, dann gehe ich da ein bisschen ruhiger auch dann ran und dann läuft die Studie dann auch meistens gut durch.
0: Das heißt, diese Tests sind eigentlich irgendwie so ein bisschen das Highlight?
1: Ja, auf jeden Fall. Also für mich eine der positivsten Sachen eigentlich an der Arbeit bei uns, dass wir da eben tatsächlich hands-on arbeiten und dann auch mal Sachen ausprobieren, dass wir da unsere Fragen auch entsprechend beantworten können.
0: Und auch in einem interdisziplinären Team, ne? Also da sind ja offenbar auch ganz viele Gewerke mit beteiligt.
1: Genau, also wir sind im Team Personen mit sehr unterschiedlichem Hintergrund, Design, Maschinenbau, Kognitionswissenschaft, Psychologie. Und natürlich arbeiten wir auch dann viel mit Studenten zusammen. Das macht mir immer sehr viel Spaß. Wir haben Personen, die Abschlussarbeiten zum Beispiel in Zusammenarbeit mit uns schreiben und ja, das ist natürlich auch immer eine spannende Aufgabe, wenn dann jemand jetzt gerade aus der Uni nochmal neues Theoriewissen mitbringt oder so seine eigenen Anstöße nochmal zum aktuellen Thema. Mhm. Das macht den Austausch dann immer besonders spannend.
0: Du betreust ja nicht nur die Abschlussarbeiten von Studierenden, sondern du schreibst ja auch selbst deine Doktorarbeit gerade. Weißt du denn schon, wie es danach weitergeht für dich?
1: Aktuell nicht. Der große Meilenstein ist tatsächlich, die Doktorarbeit fertig zu schreiben. Und dann denke ich tatsächlich noch nicht so arg an danach, weil ja das Forschungsthema jetzt von der Doktorarbeit, das nimmt einen natürlich sehr ein. Da ist einfach der große Meilenstein, die fertig zu schreiben und dann zu verteidigen.
0: Willst du für immer in der Forschung bleiben oder kannst du dir auch vorstellen, vielleicht nochmal in die Logopädie zu gehen oder was anderes zu machen?
1: Also ausschließen würde ich, glaube ich, nichts. Ich glaube, das Wichtigste ist immer, dass es Spaß macht. Mir macht die Forschung großen Spaß. Deswegen kann ich mir auch gut vorstellen, weiter in der Forschung zu bleiben. Wenn man Themen hat, die einen begeistern, man hat ein Arbeitsumfeld, das vielseitig ist, die Zusammenarbeit mit Studenten, die auch immer wieder neue Perspektiven mitbringen und Labore, die eben auch eine tolle Ausstattung dann mit sich bringen. Sowas motiviert auf jeden Fall, da weiter dran zu bleiben.
0: Was würdest du sagen, was willst du mit deiner Forschung bewirken? Welchen Einfluss soll die haben auf unser Leben?
1: Natürlich sind wir immer sehr früh im Entwicklungsprozess mit dabei. Das heißt, die Systeme, an denen wir arbeiten, die sind erst, sage ich mal, in einigen Jahren dann immer tatsächlich im Auto. Aber ich finde es trotzdem natürlich ein sehr gutes Gefühl zu wissen, ich habe an was mitgearbeitet, was dann auch für die Person tatsächlich eine Verbesserung bedeutet. Weil uns geht es ja immer eben darum, dass das System akzeptierter ist, vertrauenswürdiger. Wenn man dann sieht, dass sowas dann tatsächlich im Fahrzeug integriert ist, dass ich vielleicht auch selber damit fahre, finde ich das eine sehr schöne Vorstellung.
0: Und eine Frage, die wir jedem Gast stellen, ist: mit welcher Forscherin, welchem Forscher würdest du, wenn du könntest, aus der Zeitgeschichte irgendwann mal einen Tee trinken wollen?
1: Da gibt es auf jeden Fall viele Persönlichkeiten, die mir da einfallen, aber eine Person wäre auf jeden Fall Alan Turing, den ich super spannend fände zu treffen.
0: Wieso?
1: Also Alan Turing war ja britischer Mathematiker oder auch Logiker, der kurz vor dem Ersten Weltkrieg auf die Welt kam. Der gilt halt für viele so als der Vater der Informatik und künstlichen Intelligenz. Deswegen fände ich es super spannend, mal mit ihm drüber zu sprechen, was er jetzt aus seiner Perspektive vielleicht über die heutigen Sprachmodelle denkt. Er hat sich viel mit der Frage beschäftigt, ob Maschinen denken können. Und ich glaube, das ist auch eine Frage, die wir uns heute oft stellen. Denn wenn man jetzt mit so einem Sprachmodell interagiert, wirkt es eben so, als ob dieses System dahinter, diese KI, wirklich selber denken kann und intelligent ist. Aber im Prinzip imitiert sie es nur oder simuliert es nur. Und ich glaube, mit ihm wäre es sehr spannend, sich darüber auszutauschen, wie er das jetzt aus den Entwicklungen, die sich in den letzten 70 Jahren ergeben haben nach seinem Tod, wie er darauf blickt, was er darüber denkt.
0: Sehr schön. Vielen Dank.

0: dass du da warst und mit mir deinen Tee getrunken hast. Und ich wünsche dir, dass das mit deiner Forschung weiterhin gut läuft, dass die Menschen in ihrem Zauberauto irgendwie so reagieren, wie du das möchtest und sich ja irgendwann vielleicht das Auto wirklich zu einem Buddy entwickelt, das uns auch nützlich sein kann.
1: Auf jeden Fall, ja.
0: Danke.
1: Danke für die Einladung.
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3: Kamala Harris würde das ganz anders machen, natürlich aus ihrer Person. Sie würde tatsächlich die Idee von E Pluribus Unum, was auf jedem Dollarschein draufsteht, aus vielen Eins, ein Bekenntnis zu demokratischen Werten, denen jeder quasi folgen kann. Sie hätte sehr gesetzt auf die Vielfalt Amerikas, auf die Stärke aus der Vielfalt, die eben alles, was Amerika ausmacht, beeinflusst. Das wäre ihr Narrativ gewesen zum 250.
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4: 8 Uhr, die Nachrichten des Bayerischen Rundfunks. Am Mikrofon ist Markus Terhaast. Die Übersicht. US-Präsident Trump beschwört Nationalstolz auf Feier zu 250 Jahren USA. Verteidigungsminister Pistorius will geheime Informationen besser schützen. Frankreich und Marokko sind bei Fußball-WM eine Runde weiter. Das Wetter, Sonne und Wolken, vereinzelt kurze Gewitter, 20 bis 28 Grad. Washington. In seiner Rede zum 250. Jahrestag der Unabhängigkeit hat US-Präsident Trump die USA als außergewöhnlichste Nation bezeichnet, die es je auf Erden gegeben habe. Vor zehntausenden Zuschauern auf der National Mall in Washington beschwor er den Nationalstolz im Land. Das Schicksal der USA sei von Gott vorgezeichnet, so Trump. Er teilte auch gegen den Kommunismus aus, dieser habe nie funktioniert und sei ein Krebsgeschwür, das frühzeitig herausgeschnitten werden müsse. Man wolle keine Kommunisten im Land. In seiner Rede ehrte er außerdem mehrere Veteranen, die für die Freiheit der Vereinigten Staaten gekämpft hätten. Im Anschluss an die etwa 40-minütige Rede von Trump gab es ein riesiges Feuerwerk. Die Feierlichkeiten mussten wegen eines starken Unwetters unterbrochen werden. Trumps Rede hatte sich dadurch verzögert. Washington. Anlässlich des 250. Jahrestag der Unabhängigkeit der Vereinigten Staaten hat US-Präsident Trump mit den Präsidenten der Ukraine und Russlands, Selenskyj und Putin, telefoniert. Trump habe sich bereit erklärt zu vermitteln und sich für ein schnelles Ende der Kämpfe einzusetzen, teilte Kreml-Berater Uschakow danach mit. Dieses Angebot habe Trump im Zusammenhang mit dem ab Dienstag anstehenden NATO-Gipfel in Ankara gemacht. Auch Selenskyj erklärte, dass er ein sehr gutes Telefongespräch mit Trump geführt habe. Entscheidend dafür, den Krieg zu beenden, sei die amerikanische Entschlossenheit, so Selenskyj. Beide hätten vereinbart, in Ankara weiter zu beraten. Erfurt. In der thüringischen Landeshauptstadt geht heute der AfD-Parteitag zu Ende. Dabei sollen vor allem Änderungen der Satzung diskutiert werden. Zudem steht noch die Wahl von Ersatzrichtern für das parteiinterne Gericht an. Auch wollen die gestern im Amt bestätigten Parteichefs Weidel und Chrupalla erneut zu den rund 600 Delegierten sprechen. Mit Blick auf die Umfragewerte der AfD und ihre mögliche Regierungsbeteiligung in einzelnen Bundesländern kündigte Bundesverteidigungsminister Pistorius einen besseren Schutz von geheim eingestuften Informationen an. In der Bild am Sonntag erklärte der SPD-Politiker, die Nähe der AfD zu Putin sei nicht zu übersehen, sensible Informationen dürften nicht in falsche Hände geraten. Paris. Zehntausende Menschen sind in mehreren französischen Städten gegen sexualisierte Gewalt auf die Straße gegangen. Allein in Paris demonstrierten nach Angaben der Organisatoren 100.000 Menschen. Auslöser der Proteste war der Tod einer 11-Jährigen, die mutmaßlich von einem mehrfachen Sexualstraftäter vergewaltigt und getötet worden war. Gegen den Mann lag seit letztem Jahr wegen einer anderen Vergewaltigung eine Anzeige vor, er war aber noch nicht einmal verhört worden. Die Demonstranten fordern ein umfassendes Gesetz anstelle von Einzelmaßnahmen, um sexuelle Gewalt zu bekämpfen. Zum Fußball. Frankreich hat das Achtelfinalspiel gegen Paraguay mit 1:0 gewonnen. Die Franzosen hatten sichtbar Mühe, sich durchzusetzen und gewannen letztendlich durch einen verwandelten Foulelfmeter. Als erste afrikanische Mannschaft überhaupt schaffte Marokko zum zweiten Mal den Einzug in ein WM-Viertelfinale mit einem 3:0 gegen Co-Gastgeber Kanada. Damit trifft Frankreich am Donnerstag im ersten Viertelfinale auf Marokko. Das Wetter in Bayern. Teils sonnig, teils dicht bewölkt, mit Schauern und einzelnen kurzen Gewittern. Höchstwerte zwischen 20 und 28 Grad, dazu sehr windig. Kommende Nacht letzte Schauer, es kühlt ab auf 17 bis 11 Grad. Die weiteren Aussichten, morgen kaum Änderung, ab Dienstag freundlicher und trockener, aber weiter windig. Höchstwerte am Mittwoch 20 bis 32 Grad. Es ist 8.04 Uhr. Der Verkehrsservice mit zwei Infos: A8 Salzburg Richtung München zwischen Holzkirchen und Hofoldinger Forst, Unfall. Und Landkreis Roth in Mittelfranken, aufgrund des Roter Triathlons kommt es heute im gesamten Landkreis zu temporären Straßensperrungen und Umleitungen. Die Zufahrt zum Fränkischen Seenland ist nicht bzw. nur sehr bedingt möglich. Soweit die Verkehrsinformationen.
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6: Der berühmteste Satz aus der Unabhängigkeitserklärung der USA, gelesen vor einigen Tagen von einem Laiendarsteller in der Hauptstadt Washington. Die Kernaussage: Alle Menschen wurden gleich erschaffen, mit unveräußerlichen Rechten, darunter Leben, Freiheit und das Streben nach Glück. Wir sprechen gleich mit einer Deutsch-Amerikanerin darüber, was davon geblieben ist, rund 250 Jahre nach dem Gründungsdatum der USA. Mein Name ist Ralf Borchert. Und es geht in Politik und Hintergrund um ein kleines europäisches Land, in das die Regierung von Donald Trump gerade tief eingegriffen hat: Bosnien-Herzegowina. Der Vorsitzende des EU-Ausschusses im Deutschen Bundestag, der Grünen-Politiker Anton Hofreiter, sagt:
7: Bosnien-Herzegowina, ein komplizierter Staat, in dem die korrupten Verwandten von Trump gerade versuchen, ihre ökonomischen Interessen durchzusetzen. Die Folge davon ist, sie haben dafür gesorgt, dass der hohe Vertreter von Bosnien-Herzegowina, der da den Friedensvertrag überwachen soll, der aus Deutschland stammt, der Christian Schmidt heißt, seinen Rücktritt hat, denn er steht ihren ökonomischen Interessen im Weg.
6: Im zweiten Teil von Politik und Hintergrund spreche ich mit Christian Schmidt, der aus Mittelfranken stammt, 5 Jahre lang Bosnien-Beauftragter war und jetzt auf Druck der Trump-Regierung gehen musste. Aber zunächst zum 250. Geburtstag der USA. Die Politikwissenschaftlerin Catherine Klüver-Ashbrook hat lange an der Harvard University gearbeitet. Sie ist jetzt bei der Bertelsmann Stiftung und sie hat vor kurzem ein Buch veröffentlicht, Der amerikanische Weckruf. Darin warnt sie vor einem Ende der Demokratie in den USA in der bisherigen Form. Willkommen bei Politik und Hintergrund, Frau Klüver-Ashbrook.
3: Hallo, Herr Borchert, ich grüße Sie.
6: Die Feiern, die wir im Moment erleben in den USA, sind ja eher eine große One-Man-Show, eine Trump-Show. Es war ja noch nie eine Frau im Präsidentenamt in den Vereinigten Staaten. Lassen Sie uns mit einem Gedankenspiel beginnen. Hätte Kamala Harris die letzte Wahl gewonnen und nicht Donald Trump, wäre sie Präsidentin, wie würden dann die Feiern jetzt aussehen? Völlig anders?
3: Ja, völlig anders, weil vor allen Dingen wir natürlich nochmal in den letzten Wochen verdichtet gesehen haben, wie diese Regierung gerne, besonders die Gründungsgeschichte der USA, gerne umerzählen würde in eine Geschichte der weißen Männer, die keine Sklavenhalter waren, die tatsächlich diese starken Verbindungen an die ursprünglichen Pilgrims haben und diese Bilder Amerikas durchzusetzen. Die Amerikaner sollen sich nicht schämen für die Geschichte der Sklaverei, also die Kernsünde Amerikas, wenn man so will. Kamala Harris würde das ganz anders machen, natürlich aus ihrer Person. Sie würde tatsächlich die Idee von E Pluribus Unum, was auf jedem Dollarschein draufsteht, aus vielen Eins, also gerade der Gedanke, den unsere Staatstheoretikerin Hannah Arendt so begeistert hat, dass die USA eben keine Blut- und Bodennation ist, sondern eben ein Bekenntnis zu demokratischen Werten, denen jeder quasi folgen kann, wenn er möchte, dass man dem Amerikaner werden kann durch Bekenntnisse. Sie hätte sehr gesetzt auf die Vielfalt Amerikas, auf die Stärke aus der Vielfalt, die eben alles, was Amerika ausmacht, beeinflusst. Das wäre ihr Narrativ gewesen zum 250.
6: Versuchen wir nochmal, diese 250 Jahre zurückzugehen und auf die Situation, die historische, zu schauen, wie sie damals war. Die damaligen Kolonien haben ja eigentlich genau das bekämpft, was heute im Ansatz wieder zurückzukehren scheint: monarchische Herrschaft. Sie haben sich unabhängig erklärt von einem englischen König. Damals herrschte exekutive Willkür. Es gab keine wirkliche Gewaltenteilung. Und genau das versucht Donald Trump jetzt irgendwie zurückzubringen, oder?
3: Ja, nicht nur oder, sondern es ist keine Frage, sondern er würde von sich selber sagen, das sind seine absoluten Rechte. Und in der Entscheidung in diesem Jahr am Montag vom Obersten Gerichtshof, wo quasi nochmal die Idee der sogenannten Unitary Executive Theory, dass dem stattgegeben wurde, nämlich dass der Präsident, in diesem spezifischen Urteil ging es darüber, ob der Präsident unabhängige vom Kongress eingesetzte Kontrollbehörden wie die Medienaufsicht oder die Finanzaufsicht oder auch die Notenbank, dass er da über Personalien bestimmen kann, also Hire and Fire betreiben kann und ihm noch mehr Macht zugesprochen hat, also wirklich alles, was die Exekutive umfasst, im Weißen Haus noch zu verfestigen. Das hat jetzt der Oberste Gerichtshof entschieden. Also wird die Macht der Exekutive noch mehr gestärkt. Und tatsächlich ist es eben genau so, wenn man die Unabhängigkeitserklärung liest, und sie ist nicht besonders lang, aber das letzte zwei Drittel ist eben genau eine ziemlich deutliche Anklageschrift gegen König Georg III., in dem die neuen Kolonialstaaten sagen, er hat nur das Land mit willkürlichen Steuern überzogen. Da sind wir bei den Zöllen heutzutage. Er hat Militär auf die Straßen Amerikas gestellt. Da sind wir bei ICE. Also es gibt zu viele Parallelen in der Tat und natürlich da zusätzlich auch das Gehabe des Präsidenten, der Tribut gerne hätte. Gerade ist er mit dem Jet, den ihm die Kataris geschickt haben zur Eröffnung der Präsidentialbibliothek von Teddy Roosevelt geflogen. Also er verlangt Tribut und er verlangt es auch von den Medien, von den freien Medien. Wir sind schon nah an der Zensur. Also hier sind lauter Dinge, gegen die sich die Originären, die Verfassungsväter, gegen gewehrt haben, das eben nicht wollten und vor allen Dingen immer wieder die Macht im Volke verankert haben wollten. Und jetzt gewinnt gerade nicht nur argumentativ, sondern eben auch am Obersten Gerichtshof die Auslegung der Verfassung, die eben genau dieser Stärke der Exekutive Aufwind gibt, also ihn quasi neo-royal in seiner Art und Weise der eigenen Auslegung bestärkt.
6: Man kann ja auch sagen, die amerikanische Demokratie hat schon andere Existenzkrisen überlebt. Es gab einen Bürgerkrieg im 19. Jahrhundert. Es gab die Bürgerrechtsbewegung in den 1960er Jahren. Es gab die Vietnamkriegsproteste, Watergate und so weiter und so fort. Immer gab es eine Korrektur, eine Gegenbewegung. Kann man auch heute darauf hoffen, dass Donald Trump vielleicht schon bald Vergangenheit ist?
3: Also ich glaube, das wäre in der Tat jetzt zu einfach. Donald Trump, die Person, wird Vergangenheit sein. Das liegt allein schon an seinem Alter. Aber wenn das nur, in Anführungszeichen, parlamentarische oder legislative Veränderungen wären, dann wäre das vielleicht eine Sache. Aber wie wir auch in Ungarn oder im Übrigen auch in Polen sehen, wo sich die Koalition um Donald Tusk schon die ganze Zeit darum bemüht, aus einer noch existenten Demokratie wieder eine liberale Demokratie zu machen, indem sie das Justizsystem wieder in eine demokratische Richtung dreht, dass das sehr schwierig ist, wenn man das einmal verloren hat. Und in den USA ist eben das der Geniestreich in Anführungszeichen der strukturellen Elemente um Donald Trump, nämlich das System so tiefgreifend zu verändern, sodass sie es eben nicht schnell zurücknehmen können, sodass sie nicht eben wie in ein klassischer politischer Bewegung mit einer neuen Wahl neue Akzente setzen können. Das existiert mit Absicht. Vor allen Dingen eben auch, weil diese Strategen aus diesen ganzen Bewegungen der amerikanischen Geschichte gelernt haben. Und sie trauen sich sehr viel. Sie haben eben angesprochen die Errungenschaften der Bürgerrechtsbewegung. Das sind diese großen Wahlrechtsreformen gewesen, die es einfacher gemacht haben, Minderheitsrepräsentanz in den Kongress zu bekommen. Schon im letzten Jahr, als der Kampf um Texas losging, um die Wahlkreiszuschneidung in Texas, da sagte ein texanischer demokratischer Abgeordneter, machte nochmal ganz deutlich, worum es jetzt geht. Schon jetzt ist im Bundesstaat Texas die Stimme eines Latinoamerikaners, eines Afroamerikaners nur noch 2/3 so viel, beziehungsweise nur noch 1/8 so viel wert wie die Stimme eines weißen Amerikaners. Und hier verschieben sich Dinge, die sie eben dann in einer Legislatur nicht mehr zurückbekommen. Vor allen Dingen, weil sich diese Regierung auch so stark auf die Entscheidungen des Obersten Gerichtshofs stützt. Denken Sie an die Präsidentschaftsimmunität, die Entscheidungen, eben die 3 Entscheidungen aus der letzten Woche, die tatsächlich nochmal verstärken, wie im Weißen Haus gearbeitet werden kann.
6: Es gab aber in der vergangenen Woche auch das Geburtsrechtsurteil des Obersten Gerichts, des Supreme Court, gegen Trump. Also es gilt nach wie vor die Verfassung, haben immerhin 6 von 9 Verfassungsrichtern noch einmal bestätigt.
3: Aber vielleicht eben nur 6.
6: Aber vielleicht eben nur 6. Trotzdem hat das oberste Gericht ja nicht jedes Mal Trump bisher recht gegeben. Und es gibt im Kongress zumindest einzelne Stimmen des Protests inzwischen. Sind das Hoffnungszeichen, dass Trump möglicherweise den Höhepunkt seiner Macht überschritten hat? Auch der Iran-Krieg ist unpopulär. Oder sitzt er nach wie vor so fest im Sattel, dass es immer weitergeht mit dem Macht an sich ziehen von diesem Präsidenten?
3: Ja, ich glaube, man muss vielleicht auch mal die Person Trump von der Funktion trennen, dessen, was die Systemarchitekten nach vorne haben wollen. Denn sie wollen ja einen Trump ersetzt sehen mit jemandem, der die Radikalisierung noch weiter vorantreibt. Sie bauen die Landebahn für diese verlängerte Bewegung. Dann gibt es Donald Trump, die Person. Donald Trump, die Person, auch das haben wir wieder in dieser Woche gehört, wie unglaublich er sich historisch tatsächlich sich bereichert hat an diesem Präsidentschaftsamt. Und das merken natürlich die Amerikaner auch. Aber nehmen wir mal an, die Demokraten schaffen den absoluten Durchmarsch jetzt bei einer Kongresswahl. Dann haben sie aber auf der anderen Seite so viel Macht schon im Weißen Haus verdichtet, dass sie legislativ sehr wenig für Amerikaner auf die Straße bringen werden. Sie werden Demokraten haben, die sehr genau hinschauen, die Rechenschaft verlangen, die Kontrollarbeit noch besser machen können. Das sehr wohl. Aber wird sich das Leben der Amerikaner in den 2 Jahren von 2026 bis 2028 merklich verändern, weil die Demokraten im Kongress sitzen, nachdem ihm schon in der Funktion des Kongresses so viel Kontrolle abgesprochen ist? Das wage ich zu bezweifeln. Das heißt, sie haben ein Patt. Die Amerikaner werden in diesen 2 Jahren nur noch mehr Vertrauen in die demokratischen Funktionen verlieren, weil sie nicht das Gefühl haben, dass sich viel verändert für die Amerikaner.
6: Fazit, Catherine Klüver-Ashbrook. Sie sind Deutsch-Amerikanerin, 250 Jahre USA. Glauben Sie nach wie vor an dieses Land? Sie waren jetzt sehr kritisch, aber es gibt ja auch diesen Vorbildcharakter noch. Es gibt die lokale, die regionale Ebene, wo es vielleicht noch anders aussieht als im Weißen Haus. Gibt es den amerikanischen Traum noch? Glauben Sie daran, dass vielleicht doch irgendwann eine Gegenbewegung dieses Land wieder zurück zu den demokratischen Verhältnissen führt, die auch in der Unabhängigkeitserklärung gemeint waren vor 250 Jahren?
3: Ich glaube, viele Amerikaner haben an sich auch noch den Anspruch. Die National Public Radio hat in dieser Woche genau diese Frage gestellt. Fühlen Sie sich noch patriotisch? Fühlen Sie sich als Amerikaner? Und die knappe Mehrheit sagt, ja, sie sind patriotisch, aber eine overwhelming majority sagt, sie machen sich große Sorgen über die Zukunft des Landes. Und in meinem amerikanischen Pass steht ein Zitat von Bill Clinton drin. Da sind immer viele Zitate abgedruckt auf den Seiten, den Passseiten. Da steht drin, everything that is wrong with America can be fixed with everything that is right about America. Und ich glaube, für mich selbst empfinde ich gerade diese Zeit, besonders eben die Schmerzen des unteren 2/3 der amerikanischen Volkswirtschaft gerade durchlaufen muss, weil dieser amerikanische Präsident einen Kulturkampf über ihren Köpfen austrägt, den sie sich vermeintlich gewünscht haben, aber dessen Auswirkungen sie nicht erkannt haben. All diese Dinge, diese Perfidie, dieses Dunkle empfinde ich prinzipiell als so unglaublich undemokratisch. Ich habe Amerika als meritokratisches, als offenes, als interessiertes Land wahrgenommen. Auch so vieles, was die Menschen jetzt gerade in der Weltmeisterschaft von den USA mitnehmen. Auch das ist Amerika. Es ist ein riesiges Land. Es ist ein Land, um die sich die Menschen weiter engagieren wollen, in dem Anspruch, den auch Hannah Arendt hatte, eine Vita Activa zu führen, also präsent zu sein für die Gemeinschaft. Auch das kann Amerika wieder leisten. Die Hoffnung stirbt in diesem Sinne zuletzt. Und wie Robert Kennedy es sagte, als er in Südafrika über Apartheid sprach, da sagte er, wir haben alle die Möglichkeit und die Verpflichtung, uns gegen die Verzweiflung zu wenden. Denn die Verzweiflung ist eine Todsünde wie jede andere. Und das ist die Aufgabe, die Amerikaner im Einzelnen haben, aber die wir natürlich auch haben, wenn es darum geht, unsere Demokratie, unsere Art und Weise, miteinander umzugehen, unsere Minderheiten zu schützen und trotzdem eben dafür zu sorgen, dass Entscheidungen in der Mehrheit getragen werden und dass wir dort innovativ vorausgehen. Das sind unsere Verpflichtungen, die müssen wir hier wahrnehmen und die Amerikaner eben auch. Und da muss ich weiterhin optimistisch auf die Grundseele meiner Landsmänner vertrauen.
6: Catherine Klüver-Ashbrook, vielen Dank. Jetzt in ein europäisches Land auf dem westlichen Balkan, in dem die USA ebenfalls eine wichtige Rolle spielen. Bosnien-Herzegowina. Bis vor kurzem war ein Deutscher dort, hoher Repräsentant der internationalen Gemeinschaft, der frühere CSU-Bundestagsabgeordnete und Ex-Landwirtschaftsminister Christian Schmidt. Ihn begrüße ich jetzt in Sarajevo. Herr Schmidt, Sie waren nach Ihrer Rücktrittsankündigung im Mai, die ganz offensichtlich auf Druck der USA erfolgt ist, noch bis 30. Juni im Amt. Jetzt können Sie endgültig Bilanz ziehen. Was bleibt für Sie persönlich nach 5 Jahren als Bosnien-Beauftragter? Wurden Sie da jetzt als Europäer aus dem Amt gedrängt, damit die Trump-Administration künftig in Bosnien allein das Sagen hat?
8: Das wird nicht der Fall sein. Trotzdem haben die Amerikaner traditionell in Bosnien eine ganz, ganz wichtige Rolle. Man könnte sagen, dieser Dayton-Vertrag, der ja zuerst zu einem Waffenstillstand und zu einer Beendigung des Genozids geführt hat und der Aggression, ist eine Pax Americana mehr als alles andere. Die Europäer waren immer dabei. Aber soll ich sagen, bis heute tun sich die Europäer immer schwer, eine gemeinsame Linie zu finden.
6: Vielleicht können wir, weil Sie den Dayton-Vertrag ansprechen, den zu Beginn auch noch mal ein Stück weiter erklären. Damals nach dem Bosnienkrieg 1992 bis 1995 mit mehr als 100.000 Toten hat das Friedensabkommen von Dayton nicht nur eine sehr zerbrechliche Zentralregierung in Bosnien-Herzegowina geschaffen, sondern auch 2 halbautonome Teilstaaten, die Muslimisch-Kroatische Föderation und die serbische Republika Srpska Teilrepublik. Und der hohe Repräsentant, der Sie waren in den vergangenen Jahren, wurde eigentlich ja doch mit weitreichenden Kompetenzen ausgestattet. Sie konnten Gesetze erlassen, Sie konnten gewählte Amtsträger entlassen. Aber wenn Sie sagen, das war eine Pax Americana, dann waren Ihre Vollmachten am Ende eher eingeschränkt?
8: Ich habe eingeschränkt von Ihnen den Gebrauch gemacht. Ich will auch darauf hinweisen, dass bis letztes Jahr die Amerikaner außerordentlich unterstützend waren für den Hohen Repräsentanten. Ich habe in den 5 Jahren meiner Amtszeit, das gerade noch mal nachgerechnet, 25 gesetzliche Anordnungen erlassen, das heißt 5 pro Jahr. Und mehr sollte es auch nicht sein, weil ich ja nicht der Regierungschef des Landes bin, sondern nur dafür sorgen soll, nur in Anführungszeichen, dass das Friedensgebot und das gegenseitige Verstehen Richtung europäische Integration gefördert wird und dort, wo es gebrochen wird, ich dann reagiere. Das hab ich getan. Eigentlich ist dieses Dayton-Abkommen sollte ja übergehen in die Vorstellung einer europäischen Integration, Mitgliedschaft in der EU, sodass man das alles nicht mehr braucht. Leider ist das eine Erwartung, ein Wunschdenken, das so nicht in Realität übergeht. Bis heute haben die Politiker in Bosnien-Herzegowina es nicht geschafft, die Voraussetzungen für die Eröffnung von Beitrittsverhandlungen zur Europäischen Union zu schaffen.
6: Vielleicht schauen wir noch mal auf den Grund, warum sie jetzt gehen mussten. Es ging ja im Zentrum der aktuellen US-Interessen offenbar auch um ein Investitionsprojekt, eine Pipeline für Flüssiggas von Kroatien nach Bosnien. Die wurde von der EU, der Europäischen Union, auf den Weg gebracht, aber dann nicht europäisch finanziert. Und jetzt will ein offenbar Trump-nahes US-Unternehmen rund 1,5 Milliarden US-Dollar dort investieren. Haben Sie sich da quergestellt, den Amerikanern in den Weg gestellt, das blockiert?
8: Nein, überhaupt nicht. Das Querstellen kann man allenfalls daran erkennen, dass ich die Rechtsstaatlichkeit eingefordert habe. Rechtsstaatlich heißt, dass auch der Grund und Boden, der verwendet wird für diese Pipeline, auch im Besitz des Staates sein muss, beziehungsweise in der Verfügungsgewalt. Das ist immer noch kompliziert, weil das kommunistische geeignete Grundvermögen der Tito-Zeit bis heute in Bosnien-Herzegowina nicht sauber, wenn Sie das Wort gestatten, verteilt worden ist. Wem gehört was? Und daran hängt auch solch eine Investition. Da hatte ich mir ein bisschen mehr Unterstützung von amerikanischer Seite erwartet. Die ist nicht gekommen. Gleichzeitig muss ich sagen, Sie hatten auf den Übergang dieser Pipeline von EU auf US hingewiesen. Was soll denn die Pipeline? Die Pipeline hat den Zweck, Bosnien-Herzegowina von Gazprom unabhängig zu machen.
6: Also von 28, Russland unabhängig zu machen.
8: Von Russland unabhängig zu machen und nicht in erster Linie den Green Deal der Europäischen Kommission umzusetzen, dass nur erneuerbare Energien genutzt werden. Da stelle ich fest, mit einer gewissen Enttäuschung, dass wir keine konzise europäische Energiepolitik haben. Baut man jetzt eine Pipeline, ja oder nein? Das ist eine ungelöste europäische Frage und das muss man auch offen ansprechen und diskutieren. Man kann den Amis gar nicht vorwerfen, dass sie jetzt in diese Leere hineingegangen sind. Man muss eher die Schlussfolgerung ziehen, dass wir Europäer halt ziemlich kompliziert sind und manchmal uns selbst im Wege stehen.
6: Kommen wir nochmal auf die Rolle der Amerikaner, der Trump-Administration, Herr Schmidt. Es gibt ja auf dem Balkan nicht nur diese Pipeline, um die es jetzt geht, von Kroatien nach Bosnien, Flüssiggas. Es gibt weitere Investitionsprojekte, etwa von Trumps Schwiegersohn Jared Kushner. In Serbien hat er ein Projekt mitten in der Hauptstadt Belgrad zwar gestoppt, aber in Albanien beispielsweise will Kushner trotz Protesten weiter ein Luxusressort um eine bisher unbewohnte Insel in einem Naturschutzgebiet hochziehen. Den Trump-Leuten sind innenpolitische Folgen ihrer Wirtschaftsinteressen ja offenbar weniger wichtig, wenn nicht sogar egal in vielen Fällen. Sind das nackte Wirtschaftsinteressen und am Ende zieht dann doch Europa den Kürzeren?
8: Wir Europäer merken gerade im Augenblick nicht vollständig offensichtlich, dass wir die Region teilweise an die USA verlieren. Diese Länder sind keine großen Superpowers im ökonomischen Sinne. Aber es ist eine Schlüsselregion. Diese Länder müssen jedenfalls sehr, sehr nahe an der EU und mit der EU sein. Eine Politikerin hat gesagt hier in Bosnien, wir wollen ja nicht der 51. Mitgliedstaat der Vereinigten Staaten von Amerika werden.
6: Es ist ja immer noch nicht entschieden, wer Ihnen im Amt des Bosnienbeauftragten nachfolgt. Es gibt seit dem 1. Juli einen Übergangsbeauftragten, das ist ihr bisheriger Stellvertreter, ein Amerikaner, ein Karrierediplomat, Louis Krishok. Aber wer langfristig nachfolgt, da gab es zwar zwei Kandidaten, einen Kandidaten der Amerikaner, einen der Europäer, vor allem Deutschlands, Frankreichs und Großbritanniens, und man hat sich nicht geeinigt bisher. Droht da das Amt geschwächt zu werden? Also es geht ja auch um die Frage, was ein künftiger Beauftragter noch für Kompetenzen hat. Oder gibt es da im Hintergrund sogar Bestrebungen, das Amt des Bosnienbeauftragten, des Hohen Repräsentanten gar abzuschaffen?
8: Die Bestrebungen gibt es. Ich habe, wenn Sie so wollen, mit meiner Ankündigung im Sicherheitsrat der Vereinten Nationen am 12. Mai meine Entscheidung getroffen, dass ich meine persönliche Situation eintausche gegen den Fortbestand des Hohen Repräsentanten und des Office. Es gab Versuche in dem Sicherheitsrat, der da gar nicht dafür zuständig ist, durch eine sehr starke russische Position, durch ein russisches Veto, irgendwie zu versuchen, dass zukünftig es keinen Hohen Repräsentanten mehr gibt. Das ist verhindert worden. Ich würde schon sehr es bedauern, wenn trotz des hohen Einsatzes, nämlich meines Rückzugs, es dann doch keine Fortsetzung gibt. Ich bin optimistisch, darf aber auch hier den europäischen Mitgliedstaaten sagen, nun kommt aber bitte endlich mal zu Potte.
6: Würden Sie so weit gehen, wenn das Amt geschwächt oder gar abgeschafft würde, dann würden die nationalistischen Kräfte wieder so gestärkt in Bosnien-Herzegowina, dann in der Folge vielleicht auch in anderen Ländern des Westbalkans, dass wieder hoher Konflikt, wenn nicht Krieg drohen würde?
8: Krieg sehe ich nicht, aber das Missverständnis, das ich da und dort beobachte, ist die Meinung, man könne einen ethnisch interessenmäßig begründeten Konflikt im Balkan auf ein kleines Gebiet begrenzen. Das ist nicht der Fall. Natürlich ist meine große Befürchtung, dass wieder versucht wird von Seiten gewisser Kräfte in der Republika Srpska. Da kommt dieser besagte Herr Dodik ins Spiel, der mich zu seinem Lieblingsfeind erklärt hat und übrigens auch mit starken Lobbyinteressen mehrere Millionen investiert hat, professionell, damit ein Klima in vor allem den USA entsteht, in dem es heißt, Schmidt sollte seinen Dienst beenden. Wenn der meint, dann es wäre der Weg frei, um dann Sezession, Unabhängigkeit, Spaltung dieser kleinen Republika Srpska mit ca. 800.000 Einwohnern und einem Bruttosozialprodukt, das vielleicht dem der Stadt Landshut entspricht, zu machen, dann droht Gefahr. Wir bewegen uns geschichtlich auf sehr dünnem Eis. Und deswegen bitte alles dafür tun, dass Bosnien-Herzegowina zusammenbleibt und nicht auseinanderfällt.
6: sagt Christian Schmidt, bis vor kurzem Bosnien-Beauftragter. Redaktionsschluss für diesen Podcast war Freitag, 3. Juli, 18 Uhr. Das war Politik und Hintergrund mit Ralf Borchert.
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1: Es ist natürlich die Ukraine, die gegenwärtig für nicht nur die europäischen NATO-Partner, sondern auch für die Amerikaner sehr, sehr interessante, vor allem militärtechnologische Fortschritte gemacht hat, die kein anderer so weit hat. Jetzt stellt sich natürlich ein bisschen provokant die Frage, ja, müsste nicht die NATO der Ukraine beitreten?
2: Ja, es ist wirklich die Frage, braucht die NATO inzwischen die Ukraine genauso sehr wie die Ukraine die NATO? Um genau diese Frage soll es in die Entscheidung aktuell gehen.
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3: 8:30, die Nachrichten des Bayerischen Rundfunks. Am Mikrofon ist Markus Terhaast. Die Übersicht. US-Präsident Trump beschwört Nationalstolz auf Feier zu 250-Jahr-Feier. Verteidigungsminister Pistorius will geheime Informationen besser schützen. Frankreich und Marokko sind bei Fußball-WM eine Runde weiter. Das Wetter, Sonne und Wolken, vereinzelt kurze Gewitter, 20 bis 28 Grad. Washington. In seiner Rede zum 250. Jahrestag der Unabhängigkeit hat US-Präsident Trump die USA als außergewöhnlichste Nation bezeichnet, die es je auf Erden gegeben habe. Vor zehntausenden Zuschauern auf der National Mall in Washington beschwor er den Nationalstolz im Land. Das Schicksal der USA sei von Gott vorgezeichnet, so Trump. Er teilte auch gegen den Kommunismus aus, dieser habe nie funktioniert und sei ein Krebsgeschwür, das frühzeitig herausgeschnitten werden müsse. Man wolle keine Kommunisten im Land. In seiner Rede ehrte er außerdem mehrere Veteranen, die für die Freiheit der Vereinigten Staaten gekämpft hätten. Im Anschluss an die etwa 40-minütige Rede von Trump gab es ein riesiges Feuerwerk. Die Feierlichkeiten mussten wegen eines starken Unwetters unterbrochen werden. Trumps Rede hatte sich dadurch verzögert. Washington. Anlässlich des 250. Jahrestags der Unabhängigkeit der Vereinigten Staaten hat Präsident Trump mit den Präsidenten der Ukraine und Russlands, Selenskyj und Putin, telefoniert. Trump habe sich bereit erklärt zu vermitteln und sich für ein schnelles Ende der Kämpfe einzusetzen, teilte Kreml-Berater Uschakow danach mit. Dieses Angebot habe Trump im Zusammenhang mit dem ab Dienstag anstehenden NATO-Gipfel in Ankara gemacht. Auch Selenskyj erklärte, dass er ein sehr gutes Telefongespräch mit Trump geführt habe. Entscheidend dafür, den Krieg zu beenden, sei die amerikanische Entschlossenheit, so Selenskyj. Beide hätten vereinbart, in Ankara weiterzuberaten. Erfurt. In der thüringischen Landeshauptstadt geht heute der AfD-Parteitag zu Ende. Dabei sollen vor allem Änderungen der Satzung diskutiert werden. Zudem steht noch die Wahl von Ersatzrichtern für das parteiinterne Gericht an. Auch wollen die gestern im Amt bestätigten Parteichefs Weidel und Chrupalla erneut zu den rund 600 Delegierten sprechen. Mit Blick auf die Umfragewerte der AfD und ihre mögliche Regierungsbeteiligung in einzelnen Bundesländern kündigte Bundesverteidigungsminister Pistorius einen besseren Schutz von geheim eingestuften Informationen an. In der Bild am Sonntag erklärte der SPD-Politiker, die Nähe der AfD zu Putin sei nicht zu übersehen. Sensible Informationen dürften nicht in falsche Hände geraten. Paris. Zehntausende Menschen sind in mehreren französischen Städten gegen sexualisierte Gewalt auf die Straße gegangen. Allein in Paris demonstrierten nach Angaben der Organisatoren 100.000 Menschen. Auslöser der Proteste war der Tod einer 11-Jährigen, die mutmaßlich von einem mehrfachen Sexualstraftäter vergewaltigt und getötet worden war. Gegen den Mann lag seit letztem Jahr wegen einer anderen Vergewaltigung eine Anzeige vor, er war aber noch nicht einmal verhört worden. Die Demonstranten fordern ein umfassendes Gesetz anstelle von Einzelmaßnahmen, um sexuelle Gewalt zu bekämpfen. Zum Fußball. Frankreich hat das Achtelfinale gegen Paraguay mit 1:0 gewonnen. Die Franzosen hatten sichtbar Mühe, sich durchzusetzen und gewannen letztendlich durch einen verwandelten Foulelfmeter. Als erste afrikanische Mannschaft überhaupt schaffte Marokko zum zweiten Mal den Einzug in ein WM-Viertelfinale mit einem 3:0 gegen Co-Gastgeber Kanada. Damit trifft Frankreich am Donnerstag im ersten Viertelfinale auf Marokko. Das Wetter in Bayern, teils sonnig, teils dicht bewölkt, mit Schauern und einzelnen kurzen Gewittern. Höchstwerte zwischen 20 und 28 Grad, dazu sehr windig. Kommende Nacht letzte Schauer, Abkühlung auf 17 bis 11 Grad. Die weiteren Aussichten, morgen kaum Änderungen, ab Dienstag freundlicher und trockener, aber weiter windig. Die Höchstwerte am Mittwoch zwischen 20 und 32 Grad. Es ist 8.34 Uhr. Und hier noch der Verkehrsservice, 3 Infos, A8 München Richtung Salzburg zwischen Rosenheim West und Rohrdorf, 3 Kilometer Stau. A8 Salzburg Richtung München, also die Gegenrichtung zwischen Holzkirchen und Hofoldinger Forst, Sperre nach einem LKW-Unfall. Und Landkreis Roth in Mittelfranken, aufgrund des Roter Triathlons kommt es heute im gesamten Landkreis zu temporären Straßensperrungen und Umleitungen. Die Zufahrt zum Fränkischen Seenland ist nicht bzw. nur sehr bedingt möglich.
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2: Hallo zu Die Entscheidung aktuell. Eine Folge zu einem Thema. Und ich bin Christine Auerbach. Bevor es losgeht, habe ich noch einen Aufruf. Und zwar machen Jasmin und ich diesen Herbst eine Podcast-Folge, in der wir eure Fragen beantworten. Was wolltet ihr also schon immer mal wissen von so einer Podcast-Produktion? Welche Themen von uns haben euch besonders gefallen und welche mochtet ihr gar nicht? Wir wollen mit euch ins Gespräch kommen und dazu sammeln wir gerade eure Fragen. Schreibt sie uns, per Text zum Beispiel, oder ihr nehmt ein kleines Audio auf und schickt es uns an dieentscheidung@br.de. Beantwortet werden alle eure Fragen in einer Spezialfolge diesen Herbst. Und Tobias zum Beispiel, der hat uns schon was geschickt. Er meinte, vor allem hat ihm unsere allererste Folge gefallen. Und Tobias, ganz ehrlich, mir auch. Und das alles passt sehr gut, weil wir sagen ja auch immer, dass wir an Themen dranbleiben wollen. Und zu dieser allerersten Folge, da gibt es jetzt einen sehr guten Anlass, mal wieder draufzuschauen. Und deshalb jetzt erstmal herzlich willkommen zu einem Event, in dem die Crème de la Crème der weltweiten Außen- und Sicherheitspolitik anscheinend durchaus mit Rollschuhen unterwegs gewesen ist.
4: Die Verkäufer von Rollerblades und Rollern in Bukarest haben mit diesem Gipfel ein richtiges Vermögen gemacht.
2: Wirklich Rollerblades, diese Schuhe mit Rollen unten dran?
4: Ich habe jetzt nicht gesehen, dass Putin welche hatte, ehrlich gesagt. Aber viele von uns, ja. Meine einschneidende Erinnerung ist, in kolossaler Geschwindigkeit mit so einem Roller durch diese endlosen Gänge zu rasen.
2: Anyway, Jamie Shee war das. Er war damals sowas wie die rechte Hand des NATO-Generalsekretärs. Damals 2008. Damals gab es einen legendären NATO-Gipfel in Bukarest und um den ging es bei uns in der allerersten Staffel von Die Entscheidung. Auf diesem Gipfel hat es nämlich einen riesigen Streit gegeben darum, ob die NATO die Ukraine aufnehmen soll oder nicht. Die USA unter Bush waren dafür. Andere Länder, allen voran Deutschland, waren dagegen. Es kam zu einem regelrechten Showdown um diese Entscheidung. NATO und Ukraine, die Ukraine aufnehmen oder nicht. Ein Showdown zwischen Bush und Merkel. Alle Folgen von damals gerne nochmal anhören in ARD Sounds zum Beispiel. Und heute stehen wir wieder kurz vor einem NATO-Gipfel. Kommende Woche soll der stattfinden in Ankara. Und um den wird es diese Folge jetzt gehen. Und bei mir, damals wie heute, unser NATO-Experte, so kann ich dich eigentlich schon nennen, Reporter Clemens Fehrenkotte. Hallo Clemens.
5: Hallo Christine.
2: Clemens, auf dem Gipfel damals 2008 hat es eine Entscheidung gegeben und die war, dass die NATO die Ukraine zwar aufnehmen will, aber gleichzeitig haben sie keinen Termin genannt, wann oder wie genau dieser Fahrplan aussehen soll. Es ist also alles sehr, sehr vage gewesen. Es war eine Aufnahme, ohne wirklich aufzunehmen. Und ein Vertrauter von Angela Merkel damals, Christoph Heusgen, den wir für unsere erste Staffel interviewt haben, der sagt, diese Entscheidung, die war richtig.
6: Das war doch Gold wert, dass wir einen Weg gefunden haben, wo der George Bush irgendwie gesichtswarend nach Hause gehen konnte und wo die Kanzlerin gesichtswarend nach Hause gehen konnte.
2: Also er sagt, es war eine diplomatische Meisterleistung, weil es gab so viel Streit damals auf diesem Gipfel und irgendwie mussten da alle gesichtswahrend rausgehen und deswegen dieses Aufnehmen, ohne wirklich aufzunehmen. Es gibt andere Stimmen, Jamie Shi, den wir gerade schon mit den Rollerblades gehört haben, die rechte Hand des NATO-Generalsekretärs damals, der sieht es komplett anders.
4: Ich dachte, die NATO hat eine schlechte Entscheidung getroffen, weil sie widersprüchlich war. So nach dem Motto, ja, wir heiraten. Aber wann? Keine Ahnung. Wie? Keine Ahnung. Wie bereiten wir das vor? Keine Ahnung. Und ich dachte mir, dass wir die Ukraine und Georgien in einer Position haben stehen lassen, die sie angreifbar macht.
2: Also angreifbar zum Beispiel für Wladimir Putin. Und inzwischen sind wir tatsächlich im 5. Kriegsjahr in der Ukraine. Russland hat das Land angegriffen. Jetzt steht wieder ein NATO-Gipfel vor der Tür. Clemens, wie sehr steht denn im Moment überhaupt noch zur Debatte, die Ukraine aufzunehmen oder nicht?
1: Das ist erstmal mit dem Wort des amerikanischen Präsidenten Donald Trump vom Tisch. Er sagt, das kommt nicht in Frage. Das hat er also gleich zu Beginn seiner zweiten Amtszeit festgestellt. Das ist das eine. Das zweite ist, es ist natürlich die Ukraine, die gegenwärtig für nicht nur die europäischen NATO-Partner, sondern auch für die Amerikaner sehr, sehr interessante, vor allem militärtechnologische Fortschritte gemacht hat, die kein anderer so weit hat. Insofern ist also die Frage, wo man gesagt hat, das war damals ein Fehler, die Ukraine nicht in die NATO eingeladen zu haben, beziehungsweise später dann einige Jahre hätten aufnehmen können, sondern jetzt stellt sich natürlich ein bisschen provokant die Frage, ja, müsste nicht die NATO der Ukraine beitreten? Das spiegelt ein wenig das komplett unterschiedliche Bild von 2008 und jetzt 2026 wieder.
2: Ja, es ist wirklich die Frage, braucht die NATO inzwischen die Ukraine genauso sehr wie die Ukraine die NATO? Um genau diese Frage soll es in die Entscheidung aktuell gehen. Und bevor wir die auch wirklich versuchen zu klären oder zumindest ansatzweise zu klären, Clemens, lass uns erstmal ganz kurz die aktuelle Lage der Ukraine anschauen. Also der Krieg dort geht unvermindert grausam und hart weiter. Russland fliegt enorme Luftangriffe auf die Ukraine, vor allem auch auf Kiew. Andererseits greift die Ukraine auch immer öfter Ziele in Russland an, zum Beispiel mit Drohnen. Also wo stehen wir denn gerade in diesem Krieg?
1: Also im Vergleich nehmen wir mal zum letzten Jahr 2025, ist es diesmal ganz deutlich zu sehen, dass die ukrainischen Streitkräfte einen absolut technologischen Wandel dargestellt haben und auf den Boden gebracht haben. Was heißt das? Es ist nicht allein nur die Drohnenabwehr. Es ist vor allem die Mechanisierung, dass also zum Teil auch ganze Flächen von 20, 30, 40 Kilometern Frontabschnitte größtenteils überwacht werden, und zwar nicht von Leuten, sondern von Technologie. Es werden auch mittlerweile auch automatisierte, angreifende Robotertruppen aktiviert. Das, was man vielleicht früher vor langer Zeit mal als Science Fiction angesehen hat, ist längst da. Und immer wieder stellen auch die europäischen und amerikanischen NATO-Partner fest, dass die ukrainischen Streitkräfte gegenwärtig in der Lage sind, weit in das Gebiet Russlands die entscheidenden strategischen Öl- und vor allen Dingen Versorgungsstützpunkte der russischen Streitkräfte und der russischen Rüstungsindustrie zu treffen. Und das wiederum ist inzwischen nicht allein nur der rüstungsfähigen Ukraine zu verdanken, sondern unter anderem auch der amerikanischen Satellitenüberwachung, die dann in der Lage sind, den Ukrainern in Echtzeit zu sagen, wo ist Luftabwehr, wo kommen wir durch, und

0: Das zeigt Ergebnisse gegenwärtig.
1: Also es ist klar, beide Seiten brauchen einander mit ihrem Know-how, auch mit ihrer Erfahrung. Und wie sehr die Ukraine und die NATO-Staaten miteinander verwoben sind, das wird auch klar, wenn man zum Beispiel die deutschen Truppen anschaut. Also auch dort ist seit dem russischen Angriffskrieg auf die Ukraine nichts mehr so, wie es davor war. Verteidigungsminister Boris Pistorius, der hat zum Beispiel auch beschlossen, deutsche Soldaten dauerhaft ins Ausland zu verlegen. Das gab es in dieser Form vorher so noch nie. Ganz konkret geht es darum, dass im Moment deutsche Soldaten nach Litauen verlegt werden. Da kommt eine komplett einsatzbereite Brigade hin. Das sind ungefähr 5000 Leute. Und es geht natürlich um diese NATO-Ostflanke, also die Ostseite der NATO, die verteidigt werden soll, falls Russland auch dort angreift. Kilian Neuwert, der hat diesen Umzug von den deutschen Soldaten nach Litauen begleitet und begleitet ihn auch immer noch. Entscheidungsfans, die kennen Kilian auch aus einer Staffel rund um die Wehrpflicht, bei der er Reporter war. Und Kilian, der war erst vor kurzem wieder in Litauen und hat sich eine erste Übung der deutschen Soldaten dort angeschaut. Und ich wollte von ihm wissen, wie man allein schon bei diesen Übungen diesen Ukraine-Krieg auch merkt. Und Kilian, der sagt ganz klar, den merkt man vor allem daran, dass die Soldaten wieder sehr viel Erste Hilfe lernen. Und zwar ganz anders als früher.
2: Weil der Sanitätsdienst der Bundeswehr, aber auch alle anderen NATO-Staaten aus dem Ukraine-Krieg die Lehre zieht, dass man alles, was man bisher angewandt hat, erstmal über Bord werfen muss. Dergestalt, dass man verwundete Soldaten über lange Zeit oft erstmal stabilisieren muss, am Leben halten muss, weil durch Drohnen das Gefechtsfeld gläsern geworden ist und man quasi eine permanente Bedrohung aus der Luft hat und Verwundete oft erst im Schutze der Dunkelheit rausholen kann und einer höherwertigen Versorgung zuführen kann. Das heißt also, die einzelnen Soldaten müssen auf irgendeine Art und Weise medizinisch in die Lage versetzt werden, ihre Kameraden zu stabilisieren, Gliedmaßen erstmal abzubinden, beispielsweise Blutungen zu stillen, Körper warm zu halten, um die über lange Zeit noch am Leben zu halten. Das ist eine Lehre, die man direkt aus der Ukraine zieht, die man in die Ausbildung hierzulande integriert, beispielsweise. Ansonsten ist dort sehr intensiv für Bundeswehrverhältnisse sehr intensiv mit Drohnen geübt worden. Auch eine Lehre aus dem Ukraine-Krieg, dass man eben versucht hat, und das habe ich in dieser Form zum ersten Mal so gesehen, die Truppe für die Drohnenbedrohung zu sensibilisieren. Heißt, man hat quasi durch Drohnen feindliche Drohnen simuliert, dort mit Sand gefüllte Plastikflaschen drangehängt, die über Panzerverbände fliegen lassen, um denen einfach mal zu zeigen, wie bedroht sie sind. Weil, und das haben ja Panzerbesatzungen schon in den letzten Jahren immer wieder berichtet, man hört es nicht, wenn eine Drohne über dir am Himmel ist und der Motor parallel laut dröhnt und man sieht sie viel zu spät und man ist permanent dieser Bedrohung ausgesetzt. Da wird viel drüber geredet in der Bundeswehr, auch in den letzten Jahren, dass das so eine Lehre ist, aber man geht jetzt Schritte, um das eben in die Ausbildung zu implementieren und das sind Dinge, die sich in Litauen ganz konkret gezeigt haben.
1: Holen die sich auch Know-how von Ukrainern, also aus der Ukraine, weil die haben das ja tagtäglich?
2: Ja, und zwar auf zwei Ebenen. Also zum einen ist es ja so, dass die Europäische Union eine Ausbildungsmission für ukrainische Soldatinnen und Soldaten gestartet hat, die hierzulande in den verschiedensten Bereichen ausgebildet werden, wo man sich quasi durch den direkten Austausch auch Wissen holt, weil die Ukrainer dann ja auch einem Ausbilder, deutschen Ausbilder beispielsweise spiegeln, Mensch, das, was ihr uns hier zeigt, das hat mit dem Kriegsbild, mit dem wir konfrontiert sind, nichts zu tun. Was da auch mit reinspielt in diesen Bereich Ausbildung, ist das Thema, dass ukrainische Ausbilder jetzt auch verstärkt herangezogen werden sollen, um beispielsweise deutsche Heeressoldaten zu schulen. Da wird nach meinem Kenntnisstand der Drohnenkampf eine wichtige Rolle spielen. Aber was auch ein Punkt ist, dass die Industrie und das Militär zugleich viele Lehren zieht und auch Daten gewinnt durch den Einsatz von Material und Gerätschaften, die man an die Ukraine geliefert hat. Und da geht es zum einen sozusagen um alte Rüstungstechnologie, da geht es aber zum anderen vor allem auch ganz stark um Systeme, die die Ukrainer bekommen haben und die man sozusagen jetzt unter Kriegsbedingungen nachjustiert und im Kern, es ist letzten Endes so, unter Kriegsbedingungen auf ihren Einsatzwert hin testet und daraus direkte Lehren ziehen kann. Das sind so die Punkte Ausbildung und auch Datengeneration. Ja.
1: Das heißt aber ganz klar, dass du sagst, die deutsche Bundeswehr und wahrscheinlich auch andere NATO-Staaten, die lernt inzwischen von der Ukraine.
2: Das ist so, das ist sicher seit Kriegsbeginn auch so gewesen. Allein dadurch, dass sich dort ein Kriegsbild zeigt, das wir so in dieser Form noch nie gesehen haben. Gleichwohl betonen hochrangige deutsche Militärs immer, der Ukraine-Krieg ist nicht der Krieg der Zukunft. Der Ukraine-Krieg ist der Ukraine-Krieg. Und das hat sich in der Geschichte tatsächlich immer wieder bewahrheitet, dass bestimmte Erscheinungsformen des Krieges zunächst mal singulär waren. Und jetzt prognostizieren viele Militärs, dass es mit dem Ukraine-Krieg ähnlich sein wird, dass bestimmte Dinge bleiben werden. Die Drohnentechnologie, die Bedeutung von unbemannten Systemen, dass sich die Kriegsführung im nächsten Krieg aber trotzdem wieder anders darstellen wird. Und hier versucht man jetzt eigentlich schon, wir reden ja im Kern über Abschreckungsfähigkeit, einen Schritt weiter zu denken und den nächsten sozusagen schon mitzudenken.
1: Was ist deine Einschätzung? Braucht die NATO die Ukraine inzwischen genauso sehr oder sogar noch mehr, wie die Ukraine die NATO braucht?
2: Das ist eine Frage, die nicht so leicht zu beantworten ist. Nach meiner Einschätzung, basierend auf vielen Gesprächen, aus dem, was ich sehe, was ich erlebe, wenn ich in der Truppe unterwegs bin, was ich dazu lese, führt der Krieg in der Ukraine den NATO-Armeen einfach sehr, sehr klar vor Augen, wie ein aktuelles Kriegsbild aussieht, wie sich das verändert hat. Und es führt vielen Soldatinnen und Soldaten auch die Ernsthaftigkeit eines solchen Krieges vor Augen, in letzter Konsequenz. Das ist ein fundamentaler Unterschied zu den Auslandseinsätzen, auch wenn man über Verwundungen und Gefallenenzahlen blickt. Das ist nicht zu vergleichen. Insofern diese Sensibilisierung, ja, das ist sicher was, was damit reinspielt. Dieses Thema technisches Testfeld ist auch sowas.
1: Aber natürlich auch vielleicht Know-how, weil die Ukrainer haben im Moment die besten Drohnenpiloten, kann man sagen, oder?
2: Tatsächlich ist es so, dass die Ukraine aus einer Zwangssituation heraus, in der sie ja war bzw. immer noch ist, gegen einen zweifelsfrei übermächtigen Gegner Russland, neue Fähigkeiten entwickelt hat, technische Fähigkeiten entwickelt hat, die auf diese Art und Weise vorher noch niemand hatte. Und das ist was, darüber verfügt in dieser Form aktuell kein NATO-Staat.
1: Ja, mein Gespräch mit Kilian Neuwert war das. Der berichtet, was wirklich auch bei den Soldaten los ist, bei der deutschen Bundeswehr, wo er immer wieder zu recherchen ist. Und ich habe von ihm wirklich auch gelernt, dass die Armeen, die ukrainische Armee und die deutsche Armee und wahrscheinlich auch andere Armeen von NATO-Staaten wirklich voneinander lernen und voneinander profitieren. Clemens, gehen wir mal ein Schrittchen weiter, um zu schauen, wie diese Rolle der Ukraine für die NATO auch ist. Zuerst mal die Lage des Landes. Also ist die Ukraine vielleicht auch sowas wie ein Schutzschild für Europa, also wirklich eine Barriere zwischen Russland und den Staaten der NATO im Osten und taugt das Land als Schutzschild?
3: Ja, diese Rolle ist ja durch den russischen Angriffskrieg aufgedrückt worden. Allerdings, es ist innerhalb der letzten 4,5 Jahre immer deutlicher geworden, dass ohne die ukrainischen Streitkräfte, wir reden hier noch von ca. 800.000 Soldaten, die Sicherheitslage auf den restlichen europäischen Kontinent eine ganz andere wäre. Es kommt noch eine zweite Sache hinzu. Was ist denn gegenwärtig die NATO? Die NATO ist gegenwärtig sehr geschwächt, weil der amerikanische Präsident seine Strategie auch durchzieht. Das wird er auch in Ankara machen, dass er wesentliche Teile der amerikanischen nicht nur Soldaten, sondern vor allen Dingen auch Fähigkeiten, also Langstreckenbomber, Kampfverbände, Mittelstrecken- und Langstreckenraketen abziehen wird. Das heißt, dadurch wird der europäische Pfeiler geschwächt. Vor dem Hintergrund gewinnt die Ukraine mit ihren Fähigkeiten jetzt noch einen deutlich höheren Stellenwert für die Sicherheit Europas. Noch ein kurz was zu dem, was Kilian eben gesagt hat. Also ukrainische Soldaten, die hier zum Teil auch manchmal in Deutschland oder auch in Berlin sind, die sagen zum Beispiel ganz deutlich, wenn man, was hat sich verändert? Da sagen die, innerhalb des vergangenen Jahres, also 2025, habe ich einen Panzer auf dem Schlachtfeld gesehen. Und zwar nur einen einzigen. Der Rest ist Drohnenkrieg.
1: Du hast diesen Gipfel in Ankara, der kommende Woche stattfinden wird, jetzt gerade schon angesprochen. Lass uns in den mal ein bisschen mehr reingehen, was da auch passieren soll. Also der Gipfel in Bukarest von unserer ersten Staffel, damals 2008, der war ja so eine Art Versprechen ohne zu liefern. Ja, also da wurde der Ukraine gesagt, wir nehmen euch auf, aber es ist nicht klar wann, wo, wie. Es blieb also alles offen. Beim kommenden Gipfel jetzt in Ankara geht es nicht um den NATO-Beitritt, das haben wir schon geklärt, aber auch da geht es ja um Versprechen. Also die Ukraine braucht, auch wenn sie schon sehr, sehr stark ist selbst, braucht trotzdem weiter Geld, braucht Waffen. Und das soll sie von den NATO-Staaten bekommen. Und zu all dem sagt der aktuelle NATO-Generalsekretär Mark Rutte, Er sagt,

0: nur im letzten Jahr vereinbart worden ist, 3,5% des Bruttosozialprodukts für Rüstung auszugeben und nochmal 1,5%, damit man auf eine 5%-Grenze kommt, für Infrastruktur, die militärisch genutzt werden kann. Das ist versprochen worden und ist mittlerweile auch umgesetzt worden. Die europäischen NATO-Partner plus Kanada haben allein im vergangenen 12 Monaten 90 Milliarden Dollar zusätzlich ausgegeben. Und die werden vor allen Dingen nicht nur investiert, sondern werden auch produziert und geliefert. Insofern eine 2-.
1: Siehst du denn die Gefahr, dass sich dieses Muster von Bukarest, also so halb zu sagen, die dann am Ende die russische Führung auch als Schwäche interpretieren kann seitens der NATO, wiederholen könnte? Oder meinst du, dass es die NATO tatsächlich schaffen kann, Zusagen zur Ukraine auch gegen Widerstände in den eigenen Reihen, Stichwort USA, durchzuziehen?
0: Ich denke, dass die europäischen NATO-Partner die Zusagen einhalten werden. Auch vor allen Dingen, das ist ja nicht irgendwie nur der amerikanische Druck durch Donald Trump. Es ist das nackte Eigeninteresse. Das betonen auch alle anderen. Das ist also, nehmen wir an, selbst der Gastgeber Erdogan, der türkische Staatspräsident, sagte, das ist letztendlich die Sicherheit Europas, die wir hier dadurch auch stärken. Es geht darum, auch abzuschrecken. Diese Fähigkeiten entwickeln sie mittlerweile auch. Und in dem Punkt, wo die Amerikaner sich zurückziehen, und man muss vielleicht auch dazu sagen, das ist schon etwas, was lang angekündigt ist, und dass man nach circa 80 Jahren nach dem Zweiten Weltkrieg den Amerikanern immer noch die absolute Sicherheitsgarantie für Europa zugeschoben hat, ist ja ein wenig auch für die jetzige Zeit antik. Das heißt also, diese Bewegung gibt es. Die Europäer werden dort die ganzen Löcher, wenn man so will, die durch die Umschichtung der amerikanischen Fähigkeiten hier in Europa geschieht, letztendlich auffüllen, und zwar auch schon in Ankara. Ein Wort vielleicht noch dazu, das hat ja viel, ja, wir haben es natürlich auch mit einem amerikanischen Präsidenten zu tun, der stets, aber auch stets die Europäer irgendwie in den Senkel stellt und vor allen Dingen auch immer wieder massive Zweifel daran äußert, ob er überhaupt den Europäern zu Hilfe kommen würde für den Fall der Fälle. Und das ist etwas, was alle anderen Gipfelteilnehmern deutlich vor Augen ist. Insofern ist die Balance einmal tatsächlich, Rutte, der NATO-Generalsekretär, wird immer so ein bisschen verspottet, auch, ja, das ist der Trump-Flüsterer. Aber es geht wirklich darum, dass den Amerikanern gezeigt wird, und das hat Rutte vor dem Ankara-Gipfel gemacht, im Oval Office, dass er da Charts aufgestellt hat und dann gesagt, schauen Sie mal, die Europäer geben mittlerweile genauso viel aus wie die Amerikaner und das steigt jedes Mal.
1: Also du würdest sagen, dass die Europäer wirklich in diese Lücke hüpfen können, die Trump jetzt lässt, auch in der NATO?
0: Ja, das ist das Ziel. Das wissen die auch. Was da bleiben wird von den Amerikanern, ziehen ja nicht alles ab, sondern halbieren ungefähr, also ihre Fähigkeiten. Das heißt, es wird nicht alles abgezogen. Was entscheidender ist auch für die europäische Sicherheit ist, dass die US-Regierung auch unter Trump keinen Zweifel daran gelassen hat, vor allen Dingen aus dem Pentagon, das sollte man gar nicht glauben, unter Hegseth und seinem Stellvertreter Colby, dass der Nuklearschutzschirm der Amerikaner bestehen bliebe. Das ist für uns in Europa ein zentrales Wort.
1: Clemens, jetzt zum Abschluss unserer Folge. Lass uns mal zu unserer allerersten Staffel nochmal zurückgehen. Also Bukarest 2008 und Ankara jetzt 2026. Auch wenn die Voraussetzungen und die Umstände total anders sind damals wie heute, ist ja trotzdem immer eine große Frage der NATO: Wie kann die NATO die Ukraine unterstützen, ohne in einen offenen Konflikt mit Russland zu geraten? Also es geht immer um die Frage Abschreckung oder Deeskalation. Und jetzt sei mal Berater der NATO bitte. Also wie kann sie das schaffen?
0: Ich würde wirklich komplett auf Abschreckung setzen. Und zwar Abschreckung auch ausbauen. Dass also Putin, der das Wort Deeskalation, glaube ich, nicht buchstabieren kann, überzeugt ist davon, dass er mit Sicherheit den Kürzeren ziehen würde und abgeschreckt wird. Deswegen ist die NATO gegenwärtig dabei, genau das Erstere zu tun, diese Abschreckung auch auszubauen und glaubwürdig zu hinterlegen. Denn damit können sie nicht allein ihre eigene Sicherheit, sondern auch das Überleben, das politische Überleben auch der Ukraine als unabhängiges, freies Land garantieren.
1: Danke dir, Clemens.
0: Ja, gerne, Christine.
1: 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Das war unsere Entscheidung aktuell mit der Update-Frage: Braucht die NATO inzwischen die Ukraine vielleicht genauso sehr wie die Ukraine die NATO?

0: Reporter war
1: Clemens Fehrenkotte.
0: Redaktion Ina Kraus. Produktion Gregor Rack. Eine Produktion der Redaktion Ausland und politischer Hintergrund des Bayerischen Rundfunk. Und ich bin Christine Auerbach. Ciao, wir hören uns.
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3: A8 München Richtung Salzburg zwischen Rosenheim West und Rohrdorf 3 Kilometer Stau. A8 Salzburg Richtung München zwischen Holzkirchen und Hofoldinger Forst. Ein Unfall, der Verkehr wird an der Unfallstelle vorbeigeführt. 3 Kilometer Stau. A95 München Richtung Garmisch-Partenkirchen zwischen Fürstenried und Dreieck Starnberg. Ein Unfall auf der linken Spur. Und Landkreis Roth in Mittelfranken. Wegen des Roter Triathlons kommt es heute im gesamten Landkreis zu temporären Straßensperrungen und Umleitungen. Die Zufahrt zum Fränkischen Seenland ist nicht bzw. nur sehr bedingt möglich. Das Wetter in Bayern, heute neben etwas Sonne viele Wolken und ein paar Schauer und Gewitter, 20 Grad im Bayerischen Wald und bis 28 Grad am Bodensee. Zeitweise weht ein starker Wind, in der kommenden Nacht locker bis stark bewölkt und noch ein paar Schauer bei 17 bis 10 Grad.

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0: Mit Tanja Sluka, Verzeihung, es ist 9 Uhr, heute ist Sonntag. Mit einer Rede in Washington setzt US-Präsident Trump den Schlusspunkt der 250-Jahr-Feier und bezeichnet die USA dabei als auserwählte Nation. Nach dem Erdbeben in Venezuela sind inzwischen fast 3000 Tote geborgen worden. Das Ausmaß der Schäden wird immer deutlicher. Die AfD setzt ihren Bundesparteitag in Erfurt fort. Was zu erwarten ist, darüber spreche ich gleich mit unserer Korrespondentin dort. Ich wünsche Ihnen einen schönen guten Morgen. Donnernde Kampfjets, ein heftiges Unwetter und das angeblich größte Feuerwerk aller Zeiten. In den USA sind die Feierlichkeiten zum 250. Jubiläum der Vereinigten Staaten zu Ende gegangen. Den Schlusspunkt setzte US-Präsident Trump in Washington mit einer Rede, in der er sein Land als von Gott auserwählte Siegernation pries, die dazu bestimmt sei, die Welt anzuführen.
2: For 250 years, the United States of America has been the hope, the promise, the light, and the glory among all of the nations of the world. All over the world, they try and be like us. Nobody can be like us. And with God's help, we will always be this or even better.
0: Überall auf der Welt versuchten Nationen so zu sein wie die USA und schafften es nicht. Mit Gottes Hilfe würden die Amerikaner so gut sein wie jetzt oder sogar noch besser, sagte Trump. Unsere Washington-Korrespondentin Nina Barth fasst die wichtigsten Inhalte zusammen.
3: Knapp 40 Minuten hat die Rede von US-Präsident Donald Trump zum 250. Geburtstag der USA gedauert. Er ließ die US-Geschichte Revue passieren, holte Veteranen und Familienangehörige getöteter Soldaten auf die Bühne. Auch die Astronauten der Artemis-2-Mission. Und Trump wurde politisch, warnte erneut vor einer angeblich drohenden Übernahme der USA durch Kommunisten. Er spielte damit auf Wahlsiege linksgerichteter Demokraten an. Trump warnte vor Betrug bei Wahlen und forderte den Kongress dazu auf, ein Gesetz zur Ausweispflicht bei Wahlen zu verabschieden. Und der Präsident betonte, wie erfolgreich der Krieg gegen den Iran gewesen sei und kündigte an, es sei erst der Anfang des goldenen Zeitalters für die USA. Trumps Rede fing etwa 1,5 Stunden später an als geplant. Aufgrund einer Unwetterwarnung war die Festmeile auf der National Mall zwischen Kapitol und Lincoln Memorial vorübergehend evakuiert worden. Die Veranstalter riefen die Besucher auf, in umliegenden Gebäuden, unter anderem Museen, Unterschlupf zu suchen. Das Wetter hatte auch dafür gesorgt, dass die für den 4. Juli geplante Parade in der Hauptstadt abgesagt wurde. In Washington lag die gefühlte Temperatur bei deutlich über 40 Grad.
0: Nina Barth berichtete. Nach dem verheerenden Erdbeben in Venezuela sind dort inzwischen fast 3000 Tote geborgen worden. Mehr als 16.500 Menschen wurden nach Angaben der Regierung verletzt. Auch das ganze Ausmaß der Schäden wird inzwischen deutlicher. Fast 200 Gebäude stürzten ein. Rund 900 wurden stark beschädigt. Mehr als 16.000 Menschen gelten als obdachlos. Die Suche nach Überlebenden geht weiter, auch wenn es nach 1,5 Wochen kaum noch Hoffnung gibt. Hilfsorganisationen und Betroffene hatten in den vergangenen Tagen wiederholt die Regierung in Venezuela kritisiert, weil die Behörden schwerfällig agierten und Rettungsarbeiten wegen fehlender Geräte verzögert wurden. In Erfurt geht heute der Bundesparteitag der AfD zu Ende. Die wichtigsten Programmpunkte wurden bereits gestern abgearbeitet mit der Wahl der Parteivorsitzenden und ihrer Stellvertreter. Ich bin jetzt mit Sarah Beham in Erfurt verbunden. Guten Morgen.
4: Guten Morgen nach München.
0: Alice Weidel hat gestern ein deutlich besseres Ergebnis erzielt als Co-Chef Chrupalla. Er selbst misst dem keinerlei Bedeutung zu, hat er gestern in den Tagesthemen deutlich gemacht. Aber was könnte dieses Ungleichgewicht aussagen über die künftige Richtung der Partei?
4: Ja, das macht sehr deutlich. Alice Weidel ist die Chefin der Partei, das Gesicht und Zugpferd der AfD. Und ja, Tino Chrupallas Ergebnis hingegen, ein Dämpfer. Und das macht auch den Unmut in dieser Partei deutlich. Da nehmen ihm einige übel, dass er die sogenannte Vetternwirtschaftsaffäre in der eigenen Partei ja öffentlich kritisiert hat. Und andere Delegierte, vor allem aus dem Westen, nehmen Chrupalla die Russlandfreundlichkeit übel, wie sie mir gesagt haben. Jetzt sind Weidel und Chrupalla als Doppelspitze wiedergewählt, auch ohne Gegenkandidaten. Auf kurz oder lang will die AfD AfD aber nur eine Person an der Spitze sehen. Und dann weiß Chrupalla mit seinem Ergebnis von gestern auch, dass er da den Kürzeren ziehen würde.
0: Über die Unvereinbarkeitsliste der AfD wurde beim Parteitag ja nicht gesprochen, obwohl es einen entsprechenden Antrag gab. Die Liste definiert, wer in die Partei rein darf und wer nicht. Wie will die AfD da weiter vorgehen?
4: Ja, erstmal wurde dieser kontroverse Streitpunkt gestern abgeräumt. Eine Debatte gab es nicht, aber Alice Weidel hat angekündigt, dass diese Liste jetzt innerhalb eines Jahres überarbeitet werden soll, aber eben vom Bundesvorstand. Auf dieser Liste stehen unter anderem ja auch Gruppen, die der Verfassungsschutz dem Rechtsextremismus zuordnet, zum Beispiel die Identitäre Bewegung. Und wenn man diese Liste überarbeitet, geht es natürlich um die Frage, wer gilt denn aus AfD-Sicht als extrem und wie weit nach rechts außen öffnet man sich da? Und Beobachter sehen eben genau in dieser Überarbeitung ja eine Kampfansage an den Verfassungsschutz. Eine Antwort gab es gestern aber noch nicht darauf.
0: Gestern haben rund 30.000 Demonstranten erfolglos versucht, den Parteitag in der Erfurter Messe zu verhindern. Wie ist die Lage denn heute früh?
4: Ja, ich war eben noch draußen. Bislang ist alles ruhig. Das war es auch gestern Abend schon, als wir von der Messe zurück in die Innenstadt gegangen sind. Da sind die meisten Demonstranten nämlich schon wieder abgereist. Viele Busse an uns vorbeigefahren. Und was jetzt bislang zurückbleibt in der Stadt, sind ganz viele Schilder. Da steht sowas drauf wie AfD-Verbot jetzt oder nie wieder ist jetzt. Mit den Demos wollte man ja auch ein Zeichen setzen gegen die in Teilen rechtsextremistische AfD. Heute aber ist, wenn dann wirklich nur mit kleineren Aktionen, Versammlungen zu rechnen. Trotzdem ist aber die Polizei nach wie vor in Erfurt wahnsinnig präsent.
0: Heute geht ja der Parteitag zu Ende. Was steht denn auf dem Programm zum Abschluss?
4: Ja, auch heute geht's am Parteitag ja um interne Regularien, Satzungsfragen, die Geschäftsordnung, Wahlen zum parteiinternen Gericht. Und das alles macht schon deutlich, dieser gesamte Parteitag ist eher geprägt von Personen, von Wahlen, weniger von Inhalten. Ja, kontroverse Debatten oder Anträge, die hat man eben schnell abgeräumt oder verschoben. So ganz nach dem Motto, den Wahlkampf im Osten ja nicht stören. Da stehen im Herbst ja Landtagswahlen an und vor allem in Sachsen-Anhalt gibt sich die AfD jetzt schon sehr siegessicher. Das hat man gestern auch gemerkt. Der Spitzenkandidat Ulrich Siegmund, der wurde hier wie ein Star gefeiert. Ja, der hat mehr Applaus als alle anderen bekommen. Und deswegen soll von diesem Parteitag hier ein Zeichen der demonstrativen Geschlossenheit nach draußen gehen, auch wenn es hinter den Kulissen in der Partei, in der AfD Streitereien und natürlich auch Machtkämpfe gibt.
0: Informationen und Einschätzungen von Sarah Beham waren das, unserer Korrespondentin auf dem AfD-Bundesparteitag in Erfurt. Arbeiten bis ins hohe Alter geht es nach der Bundesregierung, dann sollen die Menschen insgesamt länger beschäftigt bleiben. Doch in vielen Berufen nehmen die Anforderungen zu. Schon jetzt glauben viele Beschäftigte nicht, dass sie so lange durchhalten werden, wie sie sollten. Das zeigt eine Studie des Deutschen Gewerkschaftsbunds. Einzelheiten von Georg Schwarte aus Berlin.
5: 4 von 10 Arbeitnehmern in Deutschland glauben, ihren Job nicht bis zum Eintritt des regulären Renteneintrittsalters ausüben zu können. Das ist das Ergebnis einer Studie des Deutschen Gewerkschaftsbundes DGB, über das die Zeitungen der Funke Mediengruppe berichten. Besonders groß sind die Zweifel in Berufsgruppen mit hoher körperlicher Belastung. In der Krankenpflege sagen gleich 71%, dass sie nicht bis zur Rente durchhalten werden. In der Altenpflege 67%, bei Erzieherinnen und Erziehern glauben das 57% der Beschäftigten. DGB-Chefin Fahimi sprach von einem so wörtlich bitteren Befund und forderte die Bundesregierung auf, diese Realitäten nicht länger bei ihren Rentenentscheidungen zu ignorieren. Die Koalition aus Union und SPD hatte erst am Donnerstag angekündigt, die von einer Rentenkommission erarbeiteten 33 Reformvorschläge bis Ende des Jahres vollständig in Gesetzesform gießen zu wollen. Dazu gehören die Anpassung des Renteneintrittsalters an die steigende Lebenserwartung ebenso wie die Abschaffung der sogenannten Rente mit 63.
0: Kulturlandschaften. Unter diesem Motto steht der Tag der Franken, der heute in Treuchtlingen gefeiert wird. Seit 2006 sollen mit dem jährlichen Festakt die Zusammengehörigkeit, die Geschichte und das Innovationspotenzial Frankens in den Mittelpunkt gestellt werden. Den Auftakt bildet ein ökumenischer Gottesdienst, der in diesen Minuten beginnt. Zu den Teilnehmern zählt auch Bayerns Ministerpräsident Söder. Der Veranstaltungsort Treuchtlingen liegt im Naturpark Altmühltal, unweit des Fränkischen Seenlandes und des Geoparks Ries. Lasse Berger mit eins leiten.
6: Teichwirtschaft, Hopfenanbau und Streuobstwiesen. Die vielfältigen Kulturlandschaften Frankens stehen beim Tag der Franken im Mittelpunkt. Zum diesjährigen Motto Kulturland Franken gibt es im Treuchtlinger Stadtmuseum eine eigene Ausstellung. Eröffnet wird der Tag der Franken mit einem ökumenischen Gottesdienst auf dem Rathausplatz. Beim anschließenden Festakt soll das Frankenlied mitsamt seiner 9. / 7. Strophe erstmals gemeinsam gesungen werden. Der Tag der Franken wurde 2006 eingeführt und wird seitdem jährlich am 2. Juli oder am darauffolgenden Wochenende begangen.
0: Im oberfränkischen Markt Trettwitz hat es vergangene Nacht in einer Biogasanlage gebrannt. Die Maschinenhalle wurde nach Angaben der Polizei völlig zerstört. Die Feuerwehr konnte verhindern, dass die Flammen auf weitere Gebäude übergriffen. Anwohner aus 6 benachbarten Häusern mussten in Sicherheit gebracht werden. Die Löscharbeiten zogen sich bis in die frühen Morgenstunden. Ermittler gehen von einem Sachschaden in Höhe von mindestens 1 Million Euro aus. Frankreich steht im Viertelfinale der Fußball-Weltmeisterschaft. Die Franzosen gewannen gestern Nacht 1:0 gegen Paraguay, den letzten Gegner der DFB-Elf. Michael Küster fasst das Spiel zusammen.
7: Dank eines verwandelten Foul-Elfmeters von Superstar Kylian Mbappé hat Frankreich das Ticket fürs Viertelfinale gelöst. In einer zähen Partie konnte der Vize-Weltmeister beim 1:0-Erfolg gegen ein defensiv starkes Paraguay diesmal allerdings nicht überzeugen. Für Mbappé war es schon der 7. Turniertreffer. Frankreich trifft in der Runde der letzten 8 am kommenden Donnerstag auf Marokko. Die Nordafrikaner haben sich zuvor mit 3:0 gegen Kanada durchgesetzt. Damit ist der erste von 3 WM-Gastgebern ausgeschieden.
0: Mercedes-Pilot Kimi Antonelli dominiert bisher das Formel-1-Wochenende im englischen Silverstone. Im Qualifying war er der Schnellste, noch vor den beiden Ferraris von Charles Leclerc und Lewis Hamilton. Über den Favoriten für den großen Preis von Großbritannien berichtet Achim Scheu.
8: Ja, es ist beeindruckend, wie stabil und abgezockt, ja fehlerfrei er fährt. Er ist erst 19, fährt sein 2. Jahr in der Formel 1, aber er zeigt einfach keine Schwächen. Ähnlich wie die ganz Großen der Branche, sei es ein Michael Schumacher, ein Lewis Hamilton oder ein Max Verstappen in ihrer Hochzeit. Ich wage mal die Prognose, dass Antonelli, sollte er von Mercedes ein Top-Auto hingestellt bekommen, in den nächsten Jahren diese Sportart dominieren wird. Denn der lernt ja immer noch mit seinen 19. Das macht einfach sehr, sehr viel Spaß, ihm zuzusehen.
0: Auf dem Tennisrasen von Wimbledon stehen heute die Achtelfinals an und da wird es aus deutscher Sicht bei den Männern spannend. Jan-Lennard Struff kämpft um den Einzug ins Viertelfinale. Sein Gegner ist der Pole Hubert Hurkacz. Unsere Reporterin Ina Kast schaut voraus.
9: Jan-Lennard Struff ist beim Turnier in Wimbledon in der Form seines Lebens, wirkt unbekümmert und dazu voll fokussiert. Für den Sauerländer wäre das Erreichen des Viertelfinals bei einem Grand-Slam-Turnier eine Premiere und das mit 36 Jahren. Sein Achtelfinalgegner Hubert Hurkacz gehörte vor wenigen Jahren zu den besten 10 Tennisspielern der Weltrangliste. Danach bremste ihn eine schwere Knieverletzung lange aus. Beide Spieler gelten als Big Server, also als sehr gute Aufschläger. Gespielt wird auf dem Showcourt Nummer 2. Auf dem Center Court sind Novak Djokovic im Duell mit dem Russen Safiulin und Titelverteidiger Jannik Sinner im Duell mit einem japanischen Qualifikanten die klaren Favoriten. Das Frauenmatch des Tages bestreiten ebenfalls auf dem Center Court die Weltranglistenerste Arina Sabalenka und die 4-malige Grand-Slam-Siegerin Naomi Osaka.
0: Es ist ein Triathlon von Weltklasse, der heute im Fränkischen Roth stattfindet. Seit gut 2,5 Stunden sind die Sportler bereits unterwegs. Los ging es heute früh mit dem Schwimmen, danach folgen Radeln und Laufen. Das Publikumsinteresse dürfte wieder groß sein. Florian Weber.
10: Hunderttausende Zuschauer werden wieder die Athleten an der Strecke anfeuern. 3.500 Einzelstarter und 700 Staffeln stellen sich der Herausforderung. 3,8 Kilometer schwimmen, 180 Kilometer Radfahren und dann noch ein Marathon auf der Laufstrecke. Aus über 100 Ländern sind die Sportler zum weltberühmten Challenge Rot angereist. Die ersten Profis werden gegen 13.45 Uhr im Zielstadion im Roter Stadtpark erwartet. Es dürfte ein schnelles Rennen werden. Vom besten Starterfeld, das es bislang in Rot gegeben hat, sprechen die Veranstalter. Bei den Männern sind gleich drei Langdistanz-Weltmeister am Start. Für Sicherheit und einen reibungslosen Ablauf sollen 7.500 freiwillige Helfer sorgen. In Stadt und Landkreis Rot ist aufgrund der Sperrungen für die Wettkampfstrecke mit erheblichen Verkehrsbehinderungen zu rechnen.
0: Zweiter Tag der Tour de France. Heute geht es für die Radprofis wieder nach Barcelona. Der Start liegt westlich der Stadt in Tarragona. Gerade zum Schluss wird es hügelig. Holger Gerska über die abwechslungsreiche Strecke.
11: Ja, die Etappe ist natürlich ganz anders als die gestrige, kein Mannschaftszeitfahren, sondern klassische 168 Kilometer. Aber das Zielgelände bleibt identisch. Der Zielstrich genau an derselben Stelle, direkt vor dem Olympiastadion von 1992. Und dieser Schlussanstieg auf dem Montjuïc muss dreimal gefahren werden. Deswegen lohnt es sich schon, einmal das Ergebnis des Mannschaftszeitfahrens sich genauer anzuschauen. Denn Tadej Pogacar ist zwar nur Dritter geworden, aber er war der schnellste Kletterer und damit ist er automatisch auch einer der Favoriten auf den heutigen Tagessieg. Auch Remco Evenepoel, der Olympiasieger aus Belgien, gehört zum engsten Favoritenkreis. Für Florian Lipowitz, dem dieses Gelände nun wirklich nicht entgegenkommt, wird es darauf ankommen, nicht noch mehr Zeit zu verlieren. In der ersten Gesamtwertung dieser Rundfahrt liegt er auf Platz 8, hat aber schon über 30 Sekunden Rückstand auf Jonas Vingegaard, der heute das gelbe Trikot trägt.
0: Und damit zum Wetter in Bayern. Heute neben etwas Sonne viele Wolken und ein paar Schauer und Gewitter. Die Höchstwerte 20 Grad im Bayerischen Wald bis 28 Grad am Bodensee. Zeitweise weht ein starker Wind. In der kommenden Nacht locker bis stark bewölkt und noch ein paar Schauer bei 17 bis 10 Grad. Die weiteren Aussichten. Morgen mal Sonne, mal Wolken im südlichen Oberbayern und von Oberfranken bis zum Bayerischen Wald ein paar Schauer und Gewitter. Das Ganze bei 20 bis 30 Grad.
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12: Neumarkt St. Veit in Oberbayern. Wir treffen Martin Wieser, einen umstrittenen AfD-Kommunalpolitiker. Mehr als 20 Jahre lang war Wieser Funktionär des Bayerischen Landessportverbandes BLSV im Landkreis Mühldorf. Mittlerweile ist er dort ausgeschlossen. Unter anderem, weil er eine verbotene Nazi-Parole öffentlich verwendet hat. Alles für Deutschland. Eine Parole der SA, der paramilitärischen Kampforganisation der NSDAP. Björn Höcke, der rechtsextreme Vordenker der AfD, ist wegen der Parole mehrfach verurteilt worden. Auch sein Parteifreund Wieser hat dafür einen Strafbefehl erhalten.
13: Ich hab's nicht gewusst und ich hab's eher als Lächerlichkeit empfunden.
12: Echte Distanzierung geht anders. Und die NS-Parole war auch nicht der einzige rechtsextreme Ausfall des AfDlers und Ex-Sportfunktionärs. Dennoch durfte Wieser jüngst im Landkreis Mühldorf in einer Sportgaststätte auftreten, bei einer Wahlkampfveranstaltung der AfD, was für heftigen Streit gesorgt hat. Auch in Bayern wird die AfD immer stärker, womit sich eine Frage immer dringender stellt. Was tun mit einer Partei, die unter Rechtsextremismusverdacht steht? Weil sie zentrale Werte in Frage stellt, zu denen sich der organisierte Sport in Deutschland ausdrücklich bekennt. Für Menschenrechte, Toleranz, Gleichberechtigung und Integration. Gegen Rassismus, Hass und Extremismus.
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12: Freitag, 27. Februar, vor dem Sportheim des TSV Polling bei Mühldorf in Oberbayern. Etwa 130 Menschen sind da. Protestieren gegen eine Wahlkampfveranstaltung der AfD mit eben jenem Martin Wieser, die drinnen in der Sportgaststätte stattfindet. Die Bürgerinitiative Polling Miteinander, in der sich auch die grünen Gemeinderätin Andrea Moser engagiert, hatte die Demonstration organisiert.
15: Wir haben diese laute Demo hier gehabt, aber gleichzeitig auch eine Mahnwache, die stiller war, mit Kerzen, mit Lichtern, mit den AfD-Zitaten.
12: Die Werte des Sports und die AfD, das passt für sie nicht zusammen. Der Sport steht für Toleranz, Offenheit, Inklusion, Vielfalt. Die AfD gilt als in Teilen gesichert rechtsextrem. Erst vor zwei Wochen hat der Bayerische Verwaltungsgerichtshof entschieden, die Partei darf vom Bayerischen Verfassungsschutz beobachtet werden, weil ihre Vertreter Menschen mit Migrationshintergrund oder Muslime diffamieren, Umsturzfantasien verbreiten oder gegen die freiheitlich-demokratische Grundordnung agitieren. Deswegen ist die Bürgerinitiative Polling miteinander, zu der auch Andrea Müller ebenfalls von den Grünen gehört, strikt gegen AfD-Veranstaltungen im Sportheim.
15: So das offene, tolerante, positive vom Sportverein, der ja eben auch die Verantwortung für Kinder und Jugendliche hat, also ist einfach unvereinbar mit den Positionen der AfD, die halt einfach Ausgrenzung betreibt.
12: Der Vorstand des Vereins hat nach unseren Informationen sein Okay gegeben für die AfD-Veranstaltung. Wir fragen nach. Der Vorstand möchte uns kein Interview geben. Ein paar Monate später, etwa 100 Kilometer nördlich in Bogen in Niederbayern. Auch hier findet eine AfD-Veranstaltung in einem Sportheim statt. Und dieses Mal sind wir live dabei.
16: Ja, wunderschönen guten Abend von meiner Seite aus. Ich freue mich, dass Sie so zahlreich erschienen sind. Und
12: als Gastredner ist der AfD-Politiker Martin Hess gekommen. Er ist Bundestagsabgeordneter und Obmann der AfD-Fraktion im Innenausschuss des Bundestages. Der Raum ist mit rund 60 Leuten voll besetzt. Nach seinem Vortrag gibt er uns ein Interview. Zum Vorwurf, dass die Werte des Sports nicht mit denen der AfD übereinstimmen würden, sagt Hess.
17: Ja, das sind Falschbehauptungen. Man bringt teilweise gesellschaftliche Institutionen gegen uns in Stellung, um die AfD klein zu halten.
12: Nächste Station, Nürnberg. Die Eintracht Falkenheim ist ein mittelgroßer Sportverein mit 1300 Mitgliedern. Vorstand Felix Steinbach empfängt uns zum Interview. Auch bei Ihnen im Vereinsheim hat es eine AfD-Veranstaltung gegeben. Davon erfahren hätten Sie erst kurz vorher. Steinbach wendet sich an den Pächter.
18: Dadurch, dass er leider vom Pachtvertrag her machen kann, weitgehend erstmal, was er will, hatten wir dann letztendlich rechtlich keine Handhabe, irgendwie die Veranstaltung zu verhindern. Und haben dann gesagt, gut, dann müssen wir jetzt schauen, wie wir das anderweitig begleiten können und Farbe bekennen können.
12: Der Verein Eintracht Falkenheim veröffentlicht auf der Homepage und Social Media ein Statement, in dem er sich klar von der AfD-Veranstaltung distanziert. Und der Verein organisiert eine Demo, an der dann rund 350 Menschen teilnehmen. Die Banner in Regenbogenfarben mit der Aufschrift »Unser Verein ist bunt, unser Verein besteht aus Vielfalt« hängen immer noch vor dem Sportheim. Wie bewertet der Deutsche Olympische Sportbund DOSB als Dachverband des Sports die derzeitige Situation? Nina Reib, Referentin für Demokratieförderung beim DOSB und der Deutschen Sportjugend.
19: Was wir aber mitbekommen ist, dass das Thema doch verstärkt an uns herangetragen wird. Auch über Sportvereine, die auf uns zukommen.
12: Der DOSB und die Deutsche Sportjugend haben sich gerade erst neu positioniert. Gegen Extremismus, gegen völkischen Nationalismus, gegen Geschichtsrevisionismus, gegen gruppenbezogene Menschenfeindlichkeit und Diskriminierung. Als relevante antidemokratische und menschenfeindliche Gruppierungen nennt der Dachverband in einem Positionspapier auch die AfD. Aber wie sollten sich Sportvereine in Bezug auf die AfD konkret verhalten?
19: Also ich möchte jetzt ungern so Einzelfälle werten und ich bitte darum, Verständnis zu haben für die Realitäten von Sportvereinen. Wenn Politikerinnen und Politiker auf Bundesebene noch keine fertigen Antworten auf diese großen gesellschaftspolitischen Herausforderungen haben, wie sollen das Sportvereine einfach so haben? Wichtig ist, dass sich eben Sportvereine miteinander auseinandersetzen und sagen, hier ist jetzt die rote Linie.
12: Allerdings hat der DOSB eine klare Botschaft an seine Vereine. Gemeinnützige Organisationen wie Sportvereine müssen zwar parteipolitisch neutral sein, aber nicht gesellschaftspolitisch.
19: Sportvereine sind wirklich wichtige Orte der Begegnung. Dabei müssen aber Sportvereine auch inklusiv bleiben. Inklusiv bedeutet offen. Das ist das Gegenteil von rechtsextremer Programmatik. Da geht es um Exklusivität und Macht und Gewalt. Wir erwarten nicht, dass jeder Verein sich positioniert. Was wir uns aber erhoffen, ist, dass Sportvereine sich widerständig machen, indem sie zum Beispiel gute Satzungen haben.
12: Auch bei der Eintracht Falkenheim in Nürnberg denken sie nach der AfD-Veranstaltung im Februar über eine Anpassung ihrer Satzung nach.
18: Wir haben jetzt tatsächlich auch schon überlegt, ob man einen Extremismusparagraphen noch extra mit aufnimmt.
12: Den nächsten Pachtvertrag für ihre Sportgaststätte werden sie aber auf jeden Fall anders gestalten. Und auch auf eine rote Linie für Leute mit extremistischen und antidemokratischen Ansichten unter ihren Vereinsmitgliedern haben sie sich schon festgelegt.
18: Wenn sich ein Vereinsmitglied wirklich offen rassistisch, rechtsextrem äußert, dann gehen wir auf diese Mitglieder auch zu und sagen, für sowas ist bei uns im Verein tatsächlich kein Platz. Also du bist hier nicht mehr erwünscht.
12: Solange diese rote Linie nicht überschritten wird, reden sie auch mit AfD-Wählern in den eigenen Reihen.
18: Selbst in der eigenen Mannschaft kommen Diskussionen in der Kabine auf. Und da wird miteinander geredet und da wird auch kontrovers diskutiert. Und da geht man meistens tatsächlich raus und denkt sich, ich glaube, den habe ich heute erreicht. Ich erlebe bei uns schon genau das, dass hier der Sportverein eben noch dazu führt, dass wir die Leute auch da wieder aus diesen rechten Fängen rauskriegen.
12: Niemanden pauschal ausgrenzen, im Gespräch bleiben, aber wenn es nötig ist, auch klare Kante zeigen. Das gilt nicht nur für die Sportvereine, sondern auch für die Sportverbände. Der Bayerische Landessportverband BLSV hat im Fall des Mühldorfer BLSV-Funktionärs und AfD-Politikers Martin Wieser klare Kante gezeigt. Nachdem Wieser wegen der NS-Parole einen Strafbefehl erhielt, hat ihn der BLSV ausgeschlossen. Präsident Jörg Ammon.
20: Wir bewerten nicht das Verhalten der Partei und auch nicht von ihm als Parteimitglied, sondern was wir bewertet haben, war sein Verhalten mit der Verwendung von nationalsozialistischen Themen. Weil das außerhalb jeglichen Wertefundaments des bayerischen Sports ist, nationalsozialistische Slogan zu verwenden.
12: Martin Wieser hat viele Jahre ehrenamtlich für den BLSV vor Ort in Mühldorf Sportvereine betreut und unterstützt. Wir möchten seine Sichtweise hören und treffen ihn am Rande einer AfD-Veranstaltung in Neumarkt St. Veit. Wir konfrontieren ihn mit seinen Aktionen auf Social Media. Etwa, dass er auf Facebook einer Galionsfigur der Neonazi-Szene, der mehrfach einschlägig verurteilten Holocaust-Leugnerin Ursula Haverbeck, zum Geburtstag gratuliert hat.
21: Das war eine 95-jährige Frau, die hat man dann gratuliert. Man muss ja nicht der gleichen Meinung sein.
12: Dass er im Netz ein Buch des österreichischen Rechtsextremisten Martin Sellner gelobt hat, der die millionenfache Deportation von Menschen aus Deutschland fordert.
21: Der Herr Sellner ist ein sehr intelligenter und ein sehr guter Autor.
12: Dass er ein Bild mit Hitlers Geburtshaus und dem Text Alles Gute zum Geburtstag geliked hat.
21: Mein Schwiegersohn hat an dem gleichen Tag hat der Geburtstag und ist da 30 Jahre alt geworden.
22: Dann haben wir aus Versehen das Hitler Geburtshaus.
21: Das war ja nicht ersichtlich.
12: Ein ganz typisches Muster, das bei der AfD häufig zu beobachten ist. NS-Parolen verwenden, den gesellschaftlichen Grundkonsens in Frage stellen, Hass auf Minderheiten verbreiten und hinterher sagen, das war nicht so gemeint. Das macht den Umgang mit der AfD auch in den Sportvereinen so schwierig. Der Bayerische Landessportverband hat aus dem Fall Wieser Konsequenzen gezogen und plant, seine eigene Satzung nochmal nachzujustieren. Um gerichtsfest Beschlüsse treffen zu können, sprich Personen auszuschließen, die sich außerhalb der Werte des Sports bewegen. Der BLSV bietet allen Sportvereinen in Bayern an, sich bei Fragen zu Änderungen ihrer eigenen Satzungen zu melden, damit die Sportvereine weiter ihrer gesellschaftspolitischen Verantwortung nachkommen können. Für Menschenrechte, Toleranz, Gleichberechtigung und Integration. Gegen Rassismus, Hass und Extremismus.
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5: 9:30, die Nachrichten des Bayerischen Rundfunks. Am Mikrofon ist Markus Terhast. Die Übersicht. US-Präsident Trump feiert vor Zehntausenden 250 Jahre Unabhängigkeit. In Venezuela gilt nach Doppelerdbeben Staatstrauer. Frankreich und Marokko ziehen ins WM-Viertelfinale ein. Das Wetter, Sonne und Wolken, vereinzelt kurze Gewitter, 20 bis 28 Grad. Washington. In seiner Rede zum 250. Geburtstag der Vereinigten Staaten hat Präsident Trump die USA als Krönung in der Geschichte der Menschheit bezeichnet. Dieses Land sei die Heimat der Freiheit, die USA seien die außergewöhnlichste und unglaublichste Nation, die es jemals auf Erden gegeben habe, erklärte Trump in seiner Ansprache auf der National Mall in Washington. Überall auf der Welt versuchten Staaten, so gut wie die USA zu sein, doch das schaffe niemand. Vor der riesigen Bühne in der US-Hauptstadt hatten sich Zehntausende Menschen versammelt, Live-Acts traten auf, im Anschluss gab es ein fulminantes Feuerwerk. Die Rede des Präsidenten hatte sich wegen eines heftigen Gewitters um gut eine Stunde verzögert. Die Festmeile musste deshalb zeitweise evakuiert werden. Caracas. Seit den verheerenden Erdbeben vor 1,5 Wochen sind in Venezuela fast 3.000 Tote geborgen worden. Mehr als 16.500 Verletzte wurden registriert. Das teilte ein Regierungsvertreter mit. Auch das Ausmaß der Schäden wird inzwischen immer deutlicher. Nach offiziellen Angaben stürzten fast 200 Gebäude ein, fast 900 wurden stark beschädigt. Mehr als 16.000 Menschen gelten derzeit als obdachlos. Die Suche nach Überlebenden geht weiter, auch wenn es mittlerweile nur noch wenig Hoffnung gibt. Hilfsorganisationen und Betroffene hatten in den vergangenen Tagen immer wieder die Regierung kritisiert, weil Behörden schwerfällig agierten und Rettungsarbeiten wegen fehlender Geräte verzögert wurden. Berlin. 4 von 10 Arbeitnehmern in Deutschland bezweifeln, dass sie ihren Job bis zum Erreichen des Renteneintrittsalters ausüben können. Das geht aus einer Erhebung des Deutschen Gewerkschaftsbundes hervor. Demnach ist die Zahl bei Handwerkern, Pflegenden, Erziehern auf dem Bau und bei anderen körperlich oder psychisch belastenden Berufen besonders hoch. Hier glaubt sogar die Hälfte nicht an ein Durchhalten bis zur Rente. Für die Auswertung wurden knapp 28.000 Menschen in den Jahren von 2022 bis 2026 befragt. DGB-Chefin Fahimi sprach in den Funke-Zeitungen von einem so wörtlich bitteren Befund, den die Regierung bei ihren Rentenentscheidungen nicht länger ignorieren dürfe. Markt Redwitz. Bei einem Großbrand im Landkreis Wunsiedel in Oberfranken ist die Maschinenhalle einer Biogasanlage komplett zerstört worden. Zwar konnten die Einsatzkräfte verhindern, dass die Flammen auch auf die Anlage übergreifen, die Halle brannte jedoch komplett ab. Anwohner aus den Nachbarhäusern mussten in der Nacht in Sicherheit gebracht werden. Die Löscharbeiten zogen sich bis in die frühen Morgenstunden hin. Ermittler gehen von einem Sachschaden in Höhe von mindestens 1 Million Euro aus. Zum Fußball. Bei der WM hat Frankreich mit Mühe das Team aus Paraguay aus dem Turnier gekickt. Bei fast 40 Grad im Stadion in Philadelphia gewannen die Franzosen das Achtelfinale mit 1:0 durch einen verwandelten Foulelfmeter. Kylian Mbappé erzielte seinen 19. WM-Treffer. Im Viertelfinale am Donnerstag treffen Les Bleus dann auf das Team aus Marokko. Die Marokkaner, die als Geheimfavorit gehandelt werden, hatten zuvor wiederum Co-Gastgeber Kanada klar mit 3:0 besiegt. Allerdings verletzte sich Starstürmer Ismail Saibari. Das Wetter in Bayern. Teils sonnig, teils dicht bewölkt, mit Schauern und einzelnen kurzen Gewittern. Die Höchstwerte zwischen 20 und 28 Grad, dazu sehr windig. Kommende Nacht letzte Schauer, Abkühlung auf 17 bis 11 Grad. Die weiteren Aussichten morgen kaum Änderungen, ab Dienstag freundlicher und trockener, aber weiter windig. Die Höchstwerte am Mittwoch 20 bis 32 Grad. Der Verkehrsservice mit drei Infos: A8 München Richtung Salzburg zwischen Rosenheim West und Rohrdorf, 5 Kilometer Stau. A95 München Richtung Garmisch-Partenkirchen zwischen Fürstenried und Dreieck Starnberg, 2 Kilometer Stau wegen Bergungsarbeiten. Und Landkreis Roth in Mittelfranken. Aufgrund des Roter Triathlons kommt es heute im gesamten Landkreis zu temporären Straßensperrungen und Umleitungen. Die Zufahrt zum Fränkischen Seenland ist nicht bzw. nur sehr bedingt möglich.
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6: Seit Monaten heißt es, Deutschland braucht Reformen. Jetzt sind sie da, zumindest auf dem Papier. Die Bundesregierung hat ihr großes Reformpaket vorgestellt und der Kanzler spricht vom Aufbruch.
7: Wir wollen Deutschland wieder flott kriegen.
6: Die spannende Frage lautet, was bedeutet das jetzt eigentlich für uns? Bleibt am Monatsende wirklich mehr Geld übrig? Wird die Bürokratie endlich abgebaut? Und kommt die Wirtschaft dadurch endlich wieder in Schwung? Oder steckt hinter den großen Versprechen am Ende doch weniger, als man auf den ersten Blick denkt? Wir packen das Reformpaket jetzt mal gemeinsam aus. Darum geht es heute bei Berlin Code, eurem Politikpodcast aus dem ARD Hauptstadtstudio. Ich bin Linda Zervakis und mit mir im Studio sind Nicole Konert und Tim Aßmann, zwei Kollegen, die sich durch das Reformpaket gearbeitet haben, damit ihr das nicht müsst. Hallo ihr zwei.
8: Hallo Linda.
9: Hallo Linda.
6: Ja, wir zeichnen diese Folge am Donnerstagabend auf und wenn euch Berlin Code gefällt, dann abonniert uns gerne, lasst ein paar Sterne da oder empfehlt uns gerne weiter. Also, schauen wir auf die Ergebnisse dieses Koalitionsausschusses. Eines war jedenfalls anders, das konnte man sofort erkennen, denn die Verhandlungen gingen nicht bis tief in die Nacht. Die Politiker saßen nicht völlig übermüdet an den Mikrofonen, sondern sie waren ausgeschlafen und haben die Ergebnisse im Garten des Kanzleramtes präsentiert. Ja, man hört die Vögel zwitschern, es fehlt da eigentlich nur noch sommerliche Erdbeerbowle. Aber was will die Regierung uns mit dieser Gartenatmosphäre sagen?
8: Ja, ich glaube, die Botschaft war, es läuft. Wir haben zwar nicht das Fußball-Sommermärchen, aber wir kriegen schon was hin. Wir zeigen euch hier im Garten, die Sonne scheint, es geht ein bisschen ein leichtes Lüftchen. Man hat es auch an den Haaren von Bärbel Baas gesehen. Wir kriegen was hin und das war auf jeden Fall sehr viel Inszenierung am Morgen, um ein positives Signal zu setzen.
3: Ja, ich denke, darum geht es natürlich auch. Diese Regierung hat ja nun, sagen wir mal, in der vergangenen Woche ein bisschen umgeschaltet im Modus. Die Empfehlungen der Rentenkommission wurden schon mit großer Einigkeit entgegengenommen. Das setzen wir 1:1 um, sagten beide Koalitionspartner. Und das ist so der Geist, der jetzt auch weitergetragen werden soll. Dazu passt natürlich gut, dass das Wetter rein zufällig prima war in Berlin. Da kann man das dann auch mal schnell im Garten machen. Was mir aber so ein bisschen gefehlt hat, war die sommerliche Leichtigkeit. Also zumindest beim Kanzler habe ich die so nicht wahrgenommen.
6: Der war ein bisschen angespannt.
3: Der war ein bisschen angespannt, fand ich. Und da haben wir jetzt die Glaskugel nicht zur Hand, aber ja, es ist natürlich eine Wette auf die Zukunft der Koalition.
8: Mhm. Ja, man sah auch bei Bärbel Baas manchmal, dass sie auch ein bisschen verbissen geguckt hat bei manchen Fragen, die da von den Journalisten kamen, weil es war auch nicht immer alles angenehm, was da gefragt wurde.
6: Aber es wurden große Worte geschwungen und da können wir uns gerne mal den Kanzler anhören.
7: Wir brechen auf in die Zukunft, wir machen uns stark, damit wir in der neuen Zeit gut leben können. Und das gilt für die Älteren, aber das gilt auch und vor allem für die jungen Generationen. Deutschland wird bei all dem spüren, es bewegt sich etwas. Der Alltag wird leichter. Deutschland kommt voran. Deutschland wird Schutz geben, aber nicht fesseln. Deutschland wird mutig sein, aber nicht übermütig.
6: So, wenn man das hört, denkt man doch, klingt super. Würdet ihr sagen, sind das nur große Worte oder ist das Paket aus 34 Reformen tatsächlich der große Wurf?
3: Vielleicht hat der Kanzler, als er das sagte, auch versucht, den Bogen so ein bisschen weiter zu spannen. Nehmen wir jetzt mal für ihn an. Und meinte alles, was da so momentan an Reformen unterwegs ist. Die Empfehlungen der Rentenkommission, die Reform der gesetzlichen Krankenkassen, die im Bundestag ist, die Pflegereform, wo der Gesetzentwurf da ist, der Ministerin. Und das alles zusammen soll diese Wirkung erzeugen. Und da stelle ich jetzt mal ein bisschen, dass er das gemeint hat. Denn wenn man auf die 34 Punkte guckt, die dann danach so kamen, ja, so ganz so überall würde ich diesen Aufbruchsgeist jetzt nicht so mitnehmen.
8: Der ist nicht der ganz große Wurf. Das ist vielleicht ein Würfchen, kleine Reformchen, also viele kleine Trippelschritte, die diese Regierung jetzt gehen muss. Aber es ist klar, es sind kleine Schritte. Und der Kraftakt, sich auf diese kleinen Schritte überhaupt zu einigen, das war schon ziemlich groß. Und vieles hat man auch einfach in die Zukunft verschoben, weil man gemerkt hat, oh, das können wir heute gar nicht lösen und hier präsentieren. Das hat man auch gemerkt. Also ich würde mal sagen, ein Würfchen war es.
3: Okay. Ja, ein Würfchen, und das Würfchen wurde aber lange vorbereitet und deswegen auch schneller geworfen, kann man sagen, als man so dachte, weil eben tatsächlich die Regierung sich auch ein bisschen am Riemen gerissen hat. Das hat man schon gemerkt, aber da ist ja viel von geredet worden. Das haben wir gut vorbereitet. Wir haben harmonisch miteinander gearbeitet.
6: Diese Einigkeit, ne?
3: Ja, und dann hätte vielleicht auch ein bisschen mehr kommen können.
6: Okay, dann lass uns doch mal so ein bisschen reinschauen, denn versprochen wurde uns jetzt zum Beispiel eine Steuerreform, bei der jeder Normalverdiener deutlich entlastet wird. Merkt eine normale Familie das am Monatsende?
8: Ja, das ist so das Paradebeispiel, was der Finanzminister, aber auch der Kanzler jetzt immer wieder vorrechnet. Also eine Familie mit zwei Kindern und einem zu versteuernden Gesamteinkommen von 60.000 Euro soll mehr als 600 Euro jährlich tatsächlich spüren, also sparen, nicht mehr belastet werden.
6: Das klingt ja im ersten Moment, denk mal, oh, 600 Euro ist doch eigentlich
8: so, jetzt eine rechne Menge. Mal 600 Euro durch 12, das sind dann 50 Euro pro Monat. Und jetzt fängt eben auch die Rechnerei an, weil wir reden jetzt nur über eine Steuerentlastung. Wir reden nicht darüber, über Sozialabgaben. Und genau das wird jetzt die ganze Zeit auch schon kritisiert. Werden die denn wirklich entlastet? 600 Euro, haben die das am Ende des Jahres wirklich raus? Weil es kommt nämlich auch noch Belastung dazu. Also man ist noch an der Rentenreform dran. Das heißt, die Rentenbeiträge, das wird teurer. Die Sozialbeiträge werden teurer. Insgesamt gibt es eben auch noch Dinge wie die Tabaksteuer, die Zuckersteuer, die Alkoholsteuer. Also das Leben an sich wird teurer. Und jetzt kommt eben die Kritik, Moment mal, das ist eigentlich gar keine richtige Entlastung. Und es ist auch keine Entlastung insofern, weil Lars Klingbeil, der Finanzminister, auch Dinge da in seinem Steuerkonzept drin hat, die er gesetzlich eigentlich auch schon machen musste. Also zum Beispiel den Grundfreibetrag erhöhen, also auch Kinderfreibetrag erhöhen oder auch die Inflation ausgleichen. Alles, was er gesetzlich eigentlich eh hätte machen müssen, sodass man sich fragt, wie groß ist diese Entlastung für diese Familie dann tatsächlich am Ende des Jahres? Der Kanzler wurde auch im ARD-Interview dazu gefragt. Er hat da schon zugegeben, naja, es ist ja Steuerentlastung, ja. Aber bei den anderen Dingen, bei den Sozialabgaben, da sind wir ja schon dran. Also hat schon auch indirekt zugegeben, naja, da müssen wir noch ein bisschen nacharbeiten.
7: Wir wissen natürlich auch, die Belastungen an anderer Stelle sind nach wie vor hoch. Die wollen wir alle in den Griff bekommen. Deswegen machen wir Reformen. Deswegen reformieren wir die gesetzliche Krankenversicherung. Deswegen werden wir eine umfassende Rentenreform machen. Deswegen bemühen wir uns, den Arbeitslosenversicherungsbeitrag nicht steigen zu lassen. Also wir sind ja an vielen Baustellen unterwegs, um die Kosten in den Griff zu bekommen.
6: Eieiei. Also doch ein bisschen Mogelpackung.
3: Ja, also das, was er da schildert, wo man überall dran ist, wenn das gut läuft, dann führt das aber erst in weiter Ferne zu möglichen Entlastungen oder zu Stabilisierungen von Abgaben. Aber erst einmal bedeuten ja die beschlossenen Reformen in einigen Punkten, Stichwort zum Beispiel Kapitalrente, wo ja dann auch die Arbeitnehmer mehr einzahlen sollen, höhere Abgaben. Und das ist so in dieser Rechnung des Finanzministers nicht einkalkuliert worden. Also schwierig. Und dieses Beispiel mit der Familie mit zwei Kindern, Da sind natürlich dann auch die als Beispiel genommen, die sowieso steuerlich schon am meisten Vergünstigungen haben. Niedriges Einkommen von 60.000 in dem Fall. Das ist ja richtig, dass die im Steuersystem besser gestellt werden als andere. Bedeutet aber dann eben auch, dass die anderen, die so gut nicht gestellt sind, diese Entlastung weniger spüren werden.
8: Ja, da geht es um Kinderfreibeträge, Kindergeld und ein Single, der wird natürlich viel weniger entlastet. Aber das ist in einer Tabelle, die das Finanzministerium verschickt, gar nicht drin. Und da gibt es schon viel Kritik. Eben, es ist eine Mogelpackung und wie viel Entlastung ist da wirklich drin? Also da gibt es sehr viele Fragezeichen.
6: Du hast es eben schon angedeutet, Nicole. Der Finanzminister hatte ja eigentlich mehrere Modelle zur Auswahl vorgeschlagen, die zum Teil ja noch viel größere Ersparnisse für uns Steuerzahler bedeutet hätten. Warum ist man bei der Steuerreform da jetzt nicht weitergegangen?
8: Naja, du musst dir das so vorstellen, der Finanzminister rechnet seit Wochen und hat zwei große Steuerpakete, zwei Konzepte gehabt, mit denen er eigentlich auch wirklich seit Wochen von Koalitionsausschuss zu Koalitionsausschuss durchgelaufen ist und immer wieder gesagt hat, ich will aber. Das Große wäre eben gewesen, zum Beispiel einen höheren Spitzensteuersatz oder auch die Erbschaftssteuer und ein Paket, das 30 Milliarden Entlastung bedeutet. Das andere eher so 10 bis 15 Milliarden. Und das Grundproblem ist, dass eben sie seit Wochen verhandeln und sich nicht darauf einigen können, wer zahlt das eigentlich und wer wird stärker belastet? Jetzt konnte man sich darauf einigen, dass es eine Reichensteuer, eine höhere Reichensteuer geben soll, auch in zwei Stufen. Aber ein Spitzensteuersatz, das konnte der Finanzminister gegen die Union gar nicht durchbringen, obwohl das eigentlich sein Ziel war. Oder auch Subventionen, die zur Finanzierung vielleicht gekürzt werden hätten können. Auch das hat er teilweise nicht geschafft. Das heißt, es fehlte einfach das Geld, die Steuerreform umzusetzen, die er gerne möchte, die er auch seit Wochen immer berechnet hat. Ja, und am Ende ist es eben das geworden.
3: Und dieses Problem, was Nicole da jetzt beschrieben hat mit der Gegenfinanzierung, dass man sich darauf nicht einigen konnte, darauf kann man sich seit Monaten nicht einigen. Wir sind eigentlich in den roten Linien, sind wir nach dem Gipfel da, wo wir vor dem Gipfel waren. Mit Abstrichen, ja. Aber das finde ich schon so ein bisschen schade. Ihr redet so viel davon, dass ihr euch einigt. Und jetzt kriegt man nicht gerade mal wirklich den allerkleinsten gemeinsamen Nenner hin, der dann 10 Milliarden Entlastungsvolumen bedeutet.
8: Ja, wirklich überrascht hat dieses Steuerkonzept nicht. Im Gegenteil, es war eher so, ach, okay, das ist es jetzt.
6: Okay. Und gab es denn auch Überraschungen bei der Konferenz?
3: Oh ja.
8: Oh ja. Okay. Okay. Es war schon so dieser Moment bei der Pressekonferenz, dass wir dachten, was kann das jetzt wirklich sein? Das war für mich der Moment, als es hieß, ja, und ab jetzt werdet ihr euch am ersten Tag, wenn ihr krank seid, bitte direkt bei eurem Arzt melden. Und ab ersten Tag krankheitsfrei braucht man einen Attest. Und ich dachte, okay, wo ist eigentlich mein Hausarzt nochmal? Wie geht das? Habe ich noch nie gemacht, weil normalerweise meldet man sich ja nach 3 Tagen krank. Und die Meldung am ersten Tag im Krankheitsfall, das fand ich schon absolut überraschend.
6: Aber eigentlich will der Kanzler ja damit das Problem angehen, dass es Leute gibt, die vielleicht den Abend vorher ein bisschen länger Party gemacht haben und denken, boah, ich habe einen dicken Schädel und melde mich mal krank, weil muss ich ja noch nicht nachweisen. Das ist ja eigentlich das, was er angehen will. Ist es dann nicht nachvollziehbar, dass man sagt, so, ab jetzt, sobald ihr krank seid, bitte sofort zum Arzt und dann will ich die Bescheinigung?
3: Nur so ein paar Gedanken dazu. Also der Kanzler sagt ja, wir haben zu viele Krankentage in Deutschland. Da bezieht er sich auf einen OECD-Bericht. Den kann man auch unterschiedlich lesen. Das ist so ein bisschen umstritten.
8: Das sind 3 Wochen, oder? 3 Wochen insgesamt. So. Knapp 3 Wochen ist der Deutsche krank.
6: Und sind wir öfter krank als andere?
3: Jein. Denn bei anderen ist es zum Beispiel so, dass nicht gleich am ersten Tag die Lohnfortzahlung greift, wie in Deutschland, und dass deswegen sich auch nicht immer gleich alle krank melden. Mhm. Und auch die Frage der Erfassung ist in den Ländern unterschiedlich. So viel dazu, dass man da vielleicht auch ein bisschen Äpfel mit Birnen vergleicht. Aber sagen wir jetzt mal, okay, ja, man will von den Krankentagen runter. Überlegen wir uns mal ganz kurz. Wir gehen jetzt am ersten Tag zum Arzt, wenn wir krank sind. Und dann sagt der Arzt, oh, für wie lange schreibe ich Sie denn jetzt krank?
8: Ah, eine Woche. Ist doch okay, oder?
6: So. Ach so. Verstehe.
3: Also wird das Ziel, dass die Regierung mit dieser Maßnahme, die doch durchaus emotional belastet ist, wird dieses Ziel erreicht werden können?
8: Und
3: Fragezeichen.
8: Und wird das Ziel Bürokratieabbau erreicht werden können, weil die die Ärzte jetzt schon stumm laufen und sagen, was soll das denn? Jetzt kommt am ersten Tag, kommt hier jeder in meine Praxis am ersten Tag und bleibt nicht erstmal zu Hause und kommt auf, und überlegt sich, ob am zweiten Tag oder am dritten Tag es besser geht. Am ersten Tag kommt jeder, die Praxen sind voll, ich muss noch mehr Atteste ausstellen, was man ja bis zum dritten Tag nicht musste. Also da sagen schon die Ärzteverbände, das ist viel zu viel Bürokratie, wie soll das denn gehen?
9: Och Manu, also es geht ja schon wieder nicht.
3: Ja, was ich,
9: also es ist ja schwierig.
3: Ich verstehe strategisch nicht, muss ich sagen, an der Stelle. Also in den letzten Wochen, wenn man in die Koalition hineingehört hat, dann wurde zum Beispiel auch ab und zu mal gesagt, ja, also diese Pflegereform mit den Rentenpunkten der pflegenden Angehörigen, das ist emotional so belastet. Wenn wir das auch mit in den Koalitionsgipfel packen, riskieren wir, dass das danach alles andere überstrahlt. Okay, ist ein Argument, kann man strategisch vielleicht nachvollziehen. Dann mache ich jetzt das mit dieser Krankschreibung. Das hat doch wieder genau das gleiche Potenzial, dass jetzt alle genau darüber reden und sich auch erregen und so ein bisschen hinten runterfällt, was da sonst noch gemacht wird.
8: Ja, und das ist vielleicht auch ein bisschen das Gefühl des Misstrauens. Also traut uns der Kanzler, traut uns diese Regierung nicht so, dass wir ehrlich sind auch mit unseren Krankheiten und mit unseren Krankmeldungen. Das ist ja auch so ein bisschen die Frage. Man lockert jetzt viele Dinge für die Wirtschaft, für Unternehmen und sagt, wir vertrauen euch. Und den Arbeitnehmern, denen vertraut man dann nicht, weil man am ersten Tag sagt, also du musst sofort zum Arzt gehen und mir beweisen, dass du wirklich krank bist. Das ist so das, was auch ganz viel, was ich gesehen habe, auch im Netz diskutiert wird. Was soll das denn? Also eine ziemlich heftige Reaktion auch auf diesen Satz vom Kanzler. Es sind einfach zu viele krank in Deutschland.
9: Ein weiteres großes Ziel dieses Reformpaketes ist ja, die Wirtschaft soll endlich wieder wachsen. Also Unternehmen sollen mehr investieren, neue Jobs schaffen und am Ende soll dadurch auch wieder mehr Geld in die Staatskasse kommen. Die Regierung setzt da vor allem auf eins, nämlich weniger Bürokratie. Haben wir die ganze Zeit gehört, dass das die ganze Zeit gefordert wurde. Was heißt das konkret jetzt?
8: Ja, konkret heißt es, dass Unternehmen jetzt weniger eine sogenannte Berichtspflicht haben, also wirklich alles dokumentieren müssen, was sie da tun oder auch, wenn sie Anträge stellen, dass sie schneller beim Amt genehmigt werden. Also nach 4 Monaten, wenn es da keine Rückmeldung gibt, dann sind die Anträge genehmigt von der Behörde. Und diese Berichtspflichten, das hört man schon aus der Wirtschaft, dass das weniger werden soll, das finden die richtig gut, das loben die richtig.
3: Zusammen mit einem anderen Punkt, der ihnen eben auch mehr Flexibilität bringen soll und am Ende Wachstum, das ist die Frage mit den befristeten Arbeitsverträgen. Mhm. Künftig soll es eben möglich sein, dass man Arbeitsverträge länger befristet macht. Bisher geht das bis zu 2 Jahre mit maximal 3 Verträgen. Künftig sollen das dann 4 Jahre mit sogar maximal 6 Verträgen sein.
9: Was Ziel, wäre da der Vorteil?
3: Der Vorteil für die Politik, für die Arbeitgeber wäre natürlich, dass sie flexibler umgehen könnten mit dem Einstellen von Arbeitskräften, dass sie ihren Personalbedarf einfach mehr anpassen können an die jeweilige Wirtschaftslage. Das soll auch bestimmten Branchen mit Zukunftspotenzial eben auch nutzen. Natürlich gibt es da auch Bedenken seitens der Gewerkschaften, dass da Arbeitnehmerrechte letztlich geschleift werden. Aber das ist etwas, zumindest die Arbeitgeber sagen, das ist gut, das bringt uns weiter.
8: Ja, da geht es vor allem um Startups. Also wird immer wieder gerne genannt. Und Startups sagen, es ist einfach viel zu starr, dieses System hier Leute einzustellen. Und da muss man die ewig einstellen. Und es ist schwer dann wirklich kurzfristig auch vielleicht, wenn man andere Projekte hat oder eben keine Projekte mehr agieren zu können. Und auf diese Branche, vor allem auf eine junge Branche, schaut man und möchte denen damit mehr Flexibilität gewähren. Auch da bin ich sehr gespannt, wie das am Ende aussieht und welche Folgen das haben wird.
3: Und ist sicher natürlich auch ein Punkt, wo die Regierung erstmal auch die Zustimmung der Regierungsfraktionen im Bundestag braucht. Also die Befristung der Arbeitsverträge ist etwas, was man bei der SPD sicherlich vermitteln muss. Andere Punkte wird man bei der Union vermitteln müssen. Insofern, das ist jetzt erstmal das Paket, mit dem die Regierung vors Parlament treten will.
9: Spannend ist ja bei solchen Papieren eigentlich ja auch immer, was nicht drin steht. Fallen euch da Punkte ein, die ihr vermisst habt?
8: Ja, also das große Thema Arbeitszeit, also Flexibilisierung der Arbeitszeit, 8-Stunden-Tag, das wurde heute gar nicht thematisiert. Da hat man gesagt, das verschieben wir mal lieber auf den Herbst, weil das ist ein Riesenstreitthema auch, wie, wann, wer, wie lange arbeiten kann zwischen SPD und Union. Und da hat man schon bei der SPD gemerkt, sie waren eigentlich ganz froh, dass sie dieses Thema verschieben können, weil das eben sehr kritisch ist in der Koalition, dass sie sich nicht darauf einigen können, wie das in Zukunft aussehen soll.
3: Ja, und da war ich schon ein bisschen überrascht, dass das dann irgendwie doch nicht kam. Also da muss man ja auch zu wissen, das steht im Koalitionsvertrag drin. Also
8: da steht einiges.
3: Der ist mehr als ein Jahr alt. Und wenn man in der Union sich bei den Politikern umhört, die sich mit Arbeit und Sozialen beschäftigen, dann sagen die schon lange, oh, das muss jetzt aber endlich kommen. Das Arbeitsministerium muss das endlich liefern. Nein, nö. Es ist wieder nicht gekommen. Nö, muss es nicht. Offenbar.
9: Ja gut, wenn wir jetzt an den Herbst denken, da stehen ja nicht zufällig auch noch 3 Landtagswahlen an. Also hat man das Gefühl, die mauscheln sich das so zurecht, um da möglichst irgendwie einigermaßen gute Ergebnisse hinzubekommen?
8: Nee, sie wollten auf jeden Fall jetzt, der Druck war ja auch so groß, auf jeden Fall mit einem Ergebnis kommen und sagen, das haben wir schon geschafft, weil die seit Wochen ja auch in kleineren Runden über Kompromisse verhandeln. Also wir sehen ja immer nur die großen Koalitionsausschüsse, aber im Hintergrund, da reden ja ganz viele Menschen schon seit Wochen über dieses Gesamtpaket. Der Kanzler hat ja auch diesen Druck aufgebaut, vor dem Sommer werden wir noch ganz viele Reformen voranbringen. Und da hat die Koalition gesagt, okay, alles schaffen wir nicht. Jetzt müssen wir mal ehrlich zu uns selber sein. Manche Konfliktpunkte werden wir jetzt nicht innerhalb von ein paar Tagen noch ausräumen können.

0: Fan von, dass man sich am ersten Tag tatsächlich auch melden muss bei seinem Arzt und einen Attest vorlegen muss, sind die sicherlich auch nicht. Sie wissen aber auch, die haben die Gewerkschaften an ihren Seiten, die werden natürlich, und das ist ja auch die Offenheit, jeder, der bei einem Unternehmen ist, mit einem Tarifvertrag gewerkschaftlich organisiert, den trifft vielleicht diese Regelung auch gar nicht. Alle anderen aber, die eben nicht eine Gewerkschaft im Haus haben, kleine Betriebe, Familienunternehmen, da ist es schon, sage ich mal, sehr auf die Betriebe abgewälzt. Und da wird man jetzt schauen müssen, was da für Diskussionen auch kommen. Ich glaube, das sind so schon die großen Themen der SPD, wo man sagen kann, das hätten sie vielleicht gerne besser gemacht.
1: Ja, und bei der Union kann man es fast ein bisschen spiegeln. Also da wird man sicherlich sagen, das mit den befristeten Arbeitsverträgen ist aus unserer Sicht eine gute Maßnahme. Man wird auch das mit den Krankschreibungen mehrheitlich begrüßen und wird bei der Steuer eher, denke ich, das sehen, was nicht gekommen ist. Dass man also bei Erbschaftssteuer nichts geändert hat, dass man beim Spitzensteuersatz nichts geändert hat. Das waren Sachen, die Union eben auch nicht wollte und hat sich da an der Stelle durchgesetzt.
0: Wobei, also auch da werden Urteile vom Bundesverfassungsgericht zum Thema Erbschaftssteuer zum Beispiel kommen. Das heißt, dieses Problem geht nicht weg. Also am Ende werden die sich irgendwann überlegen müssen, was machen sie eigentlich mit den hohen Erbschaften? Und man merkt schon, da wartet die SPD einfach entspannt auf dieses Urteil und dann wird man reagieren müssen.
2: Also nach außen hin wirkt es so, als sei diese Einigkeit da, aber es gibt ja irgendwie noch ganz viele Stolpersteine nach wie vor, die aus dem Weg geräumt werden müssen. Habt ihr das Gefühl, dass jetzt wirklich Ruhe in diese Koalition kommt?
1: Manchmal, glaube ich, vergessen wir bei diesem Wunsch nach Ruhe und Einigkeit, dass es halt doch unterschiedliche Parteien sind, die nun mal unterschiedliche Positionen haben. Und in der Vergangenheit haben sie sich häufig darauf konzentriert, diese Unterschiede zu betonen und damit in der öffentlichen Wahrnehmung eben auch ein gewisses Bild geprägt. Jetzt ordnet man dieser öffentlichen Wahrnehmung eben den Streit ein bisschen unter und sagt, okay, dann können wir uns bei Punkten halt nicht einigen. Dann ist das so, aber wir suchen bei vielen halt doch nach einem Nenner, gemeinsamen Nenner, der ist dann, Stichwort über all das, was wir jetzt gesprochen haben, vielleicht auch nicht immer ganz so groß, aber das Signal ist jetzt eins, das wollen die jetzt zusammen machen. Das, finde ich, sollte man jetzt an der Stelle auch nicht kleinreden.
0: Nein, und man hat ja, finde ich, auch gemerkt, dass der Kanzler, der will jetzt auch ein bisschen Sommerruhe haben. Der will jetzt auch, dass die Leute in Urlaub fahren. Und er wollte heute, und deswegen auch dieses Szenario in diesem Garten, die Sonne scheint, ein Lüftchen weht. Eigentlich ist doch alles ganz schön hier in Berlin. Und deswegen war heute das klare Signal, guck noch mal, wir haben doch ganz viele Spiegelstriche, ganz viele Reformen, ganz viele Punkte geeint. Wir haben uns auf Kompromisse, über die wir stundenlang in Hinterzimmern diskutiert haben. Wir haben das geschafft. Und das, was wir nicht geschafft haben, machen wir halt jetzt im Herbst und jetzt schönen Urlaub.
2: Okay.
1: Man hat die inneren Fliehkräfte jetzt so ein bisschen im Griff, würde ich sagen. Und der nächste Härtetest wären dann die Landtagswahlen im Herbst.
2: Ja, jetzt wollte ich mir gerade zum Schluss noch wieder das Vogelgezwitscher aus der Regie wünschen, aber das lassen wir an dieser Stelle. Also, die nächsten Wochen bleiben spannend, das können wir, glaube ich, aus dieser Folge mitnehmen. Die Regierung weiß auf jeden Fall, dass sie was hinbekommen muss und der Vizekanzler und Finanzminister Lars Klingbeil, der ist da tatsächlich auch ganz zuversichtlich.
3: Ich bin fest davon überzeugt, dass wir in wenigen Jahren auf diese Phase unseres Landes zurückgucken werden und sagen, es war richtig und es war notwendig.
2: Genau. Und was er damit genau meint und wie er das vielleicht auch noch vielleicht ein bisschen deutlicher macht, das wird er uns zeigen im ARD-Sommer-Interview, zu sehen am 5.7. in der ARD und auf allen Kanälen, die dazugehören. Und Nicole, du bereitest das Interview vor. Wirst du ihn nach diesem Tag oder nach diesem Koalitionsausschuss noch mal ein bisschen löchern?
0: Ja, wir bereiten das im Team vor. Also da sind ganz viele dabei, die sich jetzt eben auch Fragen überlegen. Welche, das verrate ich hier nicht, weil ich glaube, dann würde uns der Pressesprecher auf jeden Fall feiern und sehr danken. Aber die Themen, die liegen ja auf der Hand. Also es ist wirklich ein großes Reformpaket, was da versprochen wurde. Es geht um Geld, es geht um Haushalt, es geht um die Einkommensteuer. Und natürlich auch tatsächlich, was kann er denn wirklich dabei umsetzen, was er da verspricht. Das Besondere dieses Jahr im Sommerinterview ist, dass wir da auch wirklich nochmal eine richtige Analyse dahinter setzen, auch mit Faktenchecker, mit tatsächlich Artikeln auf tagesschau.de und auch natürlich dem Berlin-Code, der am nächsten Tag auch nochmal eine große Analyse macht. Also wir werden uns sehr ausführlich mit Lars Klingbeil beschäftigen.
2: Sehr schön. Erstmal euch beiden vielen Dank, dass ihr euch mit diesem Reformpaket heute so ausführlich auseinandergesetzt habt. Nicole Konert, Tim Aßmann, vielen, vielen Dank euch beiden.
1: Sehr gerne.
0: Gerne.
2: Ich sage vielen Dank für

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4: 10 Uhr, die Nachrichten des Bayerischen Rundfunks. Am Mikrofon ist Markus Terhaast. USA feiern mit Trump und riesigem Feuerwerk 250 Jahre Unabhängigkeit. Pistorius erwägt Dienstpflicht für Soldaten für Litauen-Brigade. Zehntausende protestieren in Albanien gegen Kushner-Luxusprojekt. Das Wetter, Sonne und Wolken, vereinzelt kurze Gewitter, 20 bis 28 Grad. Washington. In seiner Rede zum 250. Jahrestag der Unabhängigkeit hat US-Präsident Trump die USA als außergewöhnlichste Nation bezeichnet, die es je auf Erden gegeben habe. Vor Zehntausenden Zuschauern auf der National Mall in Washington beschwor er den Nationalstolz im Land. Das Schicksal der USA sei von Gott vorgezeichnet, so Trump. Er teilte auch gegen den Kommunismus aus, dieser habe nie funktioniert und sei ein Krebsgeschwür, das frühzeitig herausgeschnitten werden müsse. Man wolle keine Kommunisten im Land. In seiner Rede ehrte er außerdem mehrere Veteranen, die für die Freiheit der Vereinigten Staaten gekämpft hätten. Im Anschluss an die etwa 40-minütige Rede von Trump gab es ein riesiges Feuerwerk. Die Feierlichkeiten mussten wegen eines starken Unwetters unterbrochen werden. Trumps Rede hatte sich dadurch verzögert. Berlin. Verteidigungsminister Pistorius rechnet damit, dass eine dreistellige Zahl an Soldaten dazu verpflichtet werden muss, die Bundeswehrbrigade in Litauen zu unterstützen. Der SPD-Minister sagte der Bild am Sonntag, er rede von unter 1000. Vor allem bei den Mannschaftsdienstgraden und bei Spezialisten meldeten sich bisher nicht ausreichend Freiwillige, sodass es hier zu einer Verpflichtung kommen könnte. Bisher habe die Bundeswehr die Mehrzahl der Dienstposten mühelos mit Freiwilligen besetzen können, so Pistorius. Der Aufbau der Bundeswehrbrigade in Litauen mit rund 4800 Soldaten soll bis zum nächsten Jahr abgeschlossen sein. Teheran. Am zweiten Tag der Trauerfeier ist im Iran das Totengebet für den obersten Führer Ayatollah Ali Khamenei abgehalten worden. Sein Sohn und Nachfolger Mojtaba war nicht anwesend. Vorbeter war einer der einflussreichsten Geistlichen, das zeigen Aufnahmen des Staatsfernsehens. Khamenei war Ende Februar bei einem israelischen Luftangriff auf seinen Amtssitz in Teheran getötet worden. Wegen des Kriegs zwischen Israel und den USA auf der einen und dem Iran auf der anderen Seite konnte die Trauerzeremonie zunächst nicht stattfinden. Khamenei bleibt noch bis morgen in Teheran aufgebahrt. Am Donnerstag soll er nach 6-tägigen Trauerfeierlichkeiten in seiner Heimatstadt Mashhad beigesetzt werden. Tirana. In Albanien haben gestern zehntausende Menschen gegen ein dort geplantes Luxusprojekt des Trump-Schwiegersohns Kushner protestiert. Es war die bisher größte der sogenannten Flamingo-Demonstrationen seit deren Beginn Ende Mai. Mit den Kundgebungen wollen die Teilnehmer das milliardenschwere Bauprojekt an der Südwestküste Albaniens aus Umweltschutzgründen stoppen. Dort ist ein wichtiges Brutgebiet für Flamingos. Mittlerweile richtet sich der tägliche Protest auch gegen die albanische Regierung. Die Demonstranten prangern Korruption im Land an und fordern den Rücktritt von Regierungschef Edi Rama. Die albanische Regierung versucht seit langer Zeit, ihre Wirtschaft durch Tourismus anzukurbeln. Zum Fußball. Frankreich hat das Achtelfinale gegen Paraguay mit 1:0 gewonnen. Die Franzosen hatten sichtbar Mühe, sich durchzusetzen und gewannen letztendlich durch einen verwandelten Foul-Elfmeter. Kylian Mbappé erzielte seinen 19. WM-Treffer. Als erste afrikanische Mannschaft überhaupt schaffte Marokko zum zweiten Mal den Einzug in ein WM-Viertelfinale mit einem 3:0 gegen Co-Gastgeber Kanada. Damit trifft Frankreich am Donnerstag im ersten Viertelfinale auf Marokko. Das Wetter in Bayern. Sonne und Wolken, im Verlauf des Tages Schauer und einzelne Gewitter. Die Höchstwerte liegen zwischen 20 Grad im Bayerischen Wald und 28 Grad am Bodensee. In der Nacht gibt es noch ein paar Schauer, es kühlt ab auf 17 bis 10 Grad. Morgen sehr ähnlich, am Dienstag und am Mittwoch verbreitet trocken, aber recht windig, die Temperaturen dann zwischen 20 und 32 Grad. Es ist 10.04 Uhr. Der Verkehrsservice mit drei Infos: A8 München Richtung Salzburg zwischen Rosenheim West und Rohrdorf, 6 Kilometer Stau. Dann die Gegenrichtung Salzburg Richtung München zwischen Fraßdorf und Rosenheim, 5 Kilometer Stau. Und Landkreis Roth in Mittelfranken, aufgrund des Roter Triathlons kommt es heute im gesamten Landkreis zu temporären Straßensperrungen und Umleitungen. Die Zufahrt zum Fränkischen Seenland ist nicht bzw. nur sehr bedingt möglich. Soweit die Verkehrsmeldungen.
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8: Lisa Badelmus, geht's leider immer noch nicht so gut. Und deswegen haben wir uns gestern nochmal zusammen telefoniert und haben ihr die gute Frage gestellt, was sie eigentlich machen würde, wenn sie jetzt nur mit Freundinnen unterwegs wäre und nicht hier jetzt Medien, Klimbim, Instagram, Podcast etc. pp. Und dann hat sie gesagt, ja, sie würde schon noch mal einen Tag aussetzen, denn wir haben heute tatsächlich einen der längsten Aufstiege der gesamten Tour vor uns.
5: 1000 Höhenmeter. Gute Besserung, Lisa! So, jetzt laufen wir gerade den Mittenwalder Bahnhof entlang mit Ausblick quasi auf die Berge, wo wir heute wandern werden. Es weht eine Brise, würde ich mal sagen. Wir hoffen, dass es bis 12 hält und erst um 12 zu gewittern anfängt. Weil dann haben wir nämlich den Aufstieg schon geschafft und sind in der Nördlinger Hütte. Das wäre toll. So, jetzt müssen wir mal gucken, welchen Ticket brauchen wir auch noch. Aber das sollten wir doch hinkriegen. Hier steht nämlich auch schon der Zug. Wir fahren heute nur so eine kleine Zwischenetappe, nämlich halt von Mittenwald nach Seefeld.
9: Bergfelsbahn zur Fahrt nach Innsbruck, Hauptbahnhof über Seefeld in Tirol.
5: Da müssen wir hin.
9: Wir wünschen Ihnen eine angenehme Reise.
5: Danke. So, wir haben es geschafft. Wir sind in Seefeld angekommen.
10: Sieht man die Hütte.
11: Cool. Ja. Hey, ja, das ist ja mega gut. Das sieht sehr nah aus. Aber es sieht auch ganz schön hoch aus.
5: Was sieht man?
11: Man sieht unsere Hütte, wo wir heute Nacht hoffentlich ankommen und schlafen werden vor dem Gewitter. Wir gucken auf eine sehr hohe nackte Felswand mit einem Gipfelkreuz. Und wenn man dann rechts noch ein bisschen runter geht, dann kommt man bei der Hütte raus. Ich bin schon sehr gespannt.
12: Ich bin auch sehr gespannt. Schon krass hoch, aber ich glaube, schaffen wir.
5: Die Vorfreude überwiegt.
12: Jawohl. Wir machen jetzt keine lange Rucksack-Einstellpartie, weil wir müssen uns jetzt ein bisschen sputen. Aber im Prinzip ist so die goldene Regel, dass man das meiste Gewicht auf den Hüften trägt. Und wie man Rucksack so eigentlich einstellt, ist alle Riemen locker machen, bis der wirklich hängt, bis in die Knie gehen. Und dann fängt man von unten an. Dann fängst du an, deinen Rucksack erstmal auf die Hüften zu spannen, dass er nur auf den Hüften liegt. Dann fängst du an, die Gurte quasi an den Armen zu spannen, um zu schauen, ist er nah genug am Körper. Und hinten mit den Kontrollzügen, Lastenkontrollzügen, kannst du den noch ein bisschen näher oder weiter weg vom Rücken holen. Die Hüftflossen müssen schön oben auf den Hüftknochen liegen. Also auch weiter, als man denkt oben. Da denkt so, hä, das ist aber so weit oben sind meine Hüftknochen?
10: Aber dann klemmt es mein Speck ein.
12: Da musst du natürlich auch ein bisschen nach deinem Belieben und nach deinem Gefühl und nach deinem Körper anpassen. Ein kleiner Rückenschmerz ist auch Patte Experience, würde ich sagen. Ich bin noch nie ohne Zwicken 7 Tage gelaufen. Aber wenn es richtig doll irgendwo einklemmt oder so auf den Nerv und ihr merkt, ich kann meinen Nacken nicht mehr bewegen, dann bitte vorher melden. Wir laufen jetzt zur Nördlinger Hütte. In 4 Stunden soll uns ein Wetter erreichen, was wir gerade noch nicht so richtig lesen können. Und 4 Stunden dauert der Aufstieg ungefähr.
5: Roundabout 1000 Höhenmeter.
12: Oder? Roundabout 1000 Höhenmeter.
5: Bisschen mehr
12: haben wir auch je nach Routenanpassung.
5: Aha. Bist du schon mal über 1000 Höhenmeter gegangen?
10: Nein.
5: Noch gar nie nicht.
10: Nee, ich habe schon Respekt. So auf der letzten Zielgeraden, dass mir dann die Puste ausgeht. Aber ich bin da guter Dinge und wir machen das.
13: Ich freue mich einfach auf das Gefühl, oben anzukommen.
5: Okay, und wie schaut's bei dir aus, Nora? Erstes Mal oder war schon mal über 1000?
10: Nee, erste Mal, wo ich hinlaufe über 1000. Sonst immer mit dem Skilift und dann mit dem Snowboard runter.
5: Ja, das ist eh gut.
10: Ich freue mich total auf die Aussicht zwischendurch.
5: Ja.
10: Und mir wurde gesagt, oben soll es auch super schön sein.
5: Oh, es geht schon links durchs Kuhgatter. Bei so einem langen Aufstieg, also über 1000 Höhenmetern, da muss man sich natürlich seine Kraft gut einteilen. Und jetzt gehen wir da so ein, ich würde schon einen amtlichen Wanderweg hoch mit Felsen und hohen Wurzelstufen. Ich frage mal die Gesina, was für Tipps sie hat für steile Anstiege oder fürs Krafteinteilen.
12: Wir gehen wirklich wie eine Dampfwalze im Schneckentempo. Weil der größte Fehler, den ich selbst am Anfang immer gemacht habe, ist zu schnell zu starten. Bei mir selbst hilft es natürlich, irgendwie dann halt eine Uhr dabei zu haben und zu sehen, wie gerade mein Puls läuft. Aber ich muss schon halt immer wieder zurückgucken. Ein guter Parameter ist immer, quatscht meine Gruppe noch, mir die Gesichter anschauen und halt immer wieder kleine Pausen einbauen.
5: Und Gesichter anschauen, wie rot sind sie? Oder?
12: Wie rot sind sie?
5: Wie ist der Status?
12: Ich sehe ganz viele nasse Gesichter. Ich sehe noch nicht so viele rote Gesichter. Wo wir jetzt aber auch gerade hier stehen, können wir einmal kurz einen Schluck Wasser trinken.
14: Ja.
5: Und so zu solchen Wegen, du hast vorhin was gesagt, wie man solche Wege am besten geht.
12: Ich sage immer, wähle den Weg des geringsten Widerstands. Und das heißt einfach, so kleine Schritte wie möglich, um so wenig Kraft wie möglich aufzuwenden. Weil kein Schritt an sich sollte anstrengend sein. Und manchmal ist es natürlich unvermeidbar, wenn es so eine Riesenstufe ist. Dann merkt man das aber auch richtig krass in den Oberschenkeln oder im Po. Aber wenn man langsam und im kleinen Schritt geht, dann kann die Strecke noch so lang sein. Dann tun man am Ende die Füße weh, aber nicht, da geht die Puste nicht so richtig doll aus.
5: Letzte Frage, wie oft planst du so Trinkpausen ein? Was wäre da deine Empfehlung, dass man kurz mal stehen bleibt, trinkt?
12: So alle 45 Minuten schon.
5: Wie hoch sind wir, Lisa?
10: Gesina meinte gerade etwas über 2000 Meter. 2001.
5: Wow. Das ist bei mir.
10: Ja, man vergisst auch so ein bisschen alles um sich herum. Man vergisst so ein bisschen die Zeit, man läuft so vor sich hin.
12: Ein meditativer Zustand.
10: Genau.
5: Dein Ziel war ja, dich frei zu laufen. Klappt schon?
10: Klappt auf jeden Fall.
5: Ich habe gesehen, du hast da irgendwo deine Familie hängen, gell?
10: Ja.
5: Am Rucksack. Ein kleines, durchsichtiges Herz mit deinem Mann und deinen beiden Kindern. 9 und 6 waren sie, gell?
10: Genau, die trage ich mit über die Alpen.
5: Vermisst du sie schon?
10: Natürlich vermisse ich sie ein bisschen. Und ich weiß aber zu Hause, die wuppen das super. Mein Mann ist da bestens organisiert. Der hat die Großeltern mit in der Hinterhand und es läuft.
5: Du warst aber noch nie so lange weg, gell?
10: Nee, ich war noch nie eine ganze Woche weg von ihnen. Es ist witzig, weil gerade vibriert mein Handy.
5: Der gerade klingelt dein Handy.
10: Aber das ist mir jetzt vollkommen egal.
5: Aber du hast gestern ja auch gesagt, du hast auch eine kleine Liste geschrieben. Was steht da drauf?
10: Wir haben auch eine Liste tatsächlich geschrieben, was welchen Tag für Aufgaben anstehen, wann mein Sohn Schule aus hat, was so die Daily To-Dos sind, vor allem meine Blumen gießen.
5: Ja, das kenne ich, das Thema kennt sogar ich.
10: Das übernimmt aber jetzt meine Tochter für mich. Und ich hoffe einfach, dass wenn ich nach Hause komme, dass vielleicht noch die Aubergine oder die Tomate noch heile ist.
5: Ich drücke dir die Daumen. Und aufs Handy schaust du jetzt wirklich nicht?
10: Nee.
5: Okay, weiter geht's. sind ganz still. Es geht nämlich schon eine ganze Weile steil den Berg auf und keiner quatscht mehr. Nicht mal Toni Schlosser.
14: Aber plötzlich wird die Stille von einem Anruf des Wirts der Nördlinger Hütte durchbrochen.
15: Das ist eine Frau, so circa gute 60, Anfang 70 Jahre alt und wird vielleicht auch nicht mehr vor und nicht mehr zurückkommen.
5: Wir haben gerade vom Hüttenwirt von der Nördlinger Hütte einen Notruf bekommen oder einen Anruf bekommen, dass eine Person in der Schlucht unterhalb von uns ist, eine ältere Frau, die nicht mehr vor uns zurückkommt. Jetzt fliegen wir mal mit der Drohne und schauen, ob wir sie finden.
16: Hallo!
17: Hallo!
5: Okay, wir haben was gehört.
16: Ja. Gar nichts mehr, das hört man auch keinen mehr.
5: Komisch, vielleicht war es doch Echo.
8: Ich habe eh nichts gehört, aber meine Ohren sind jetzt ja auch nicht die besten.
5: Ich weiß halt auch nicht, wenn die jetzt dann, wenn es wirklich schlimmer ist und die kann halt auch nicht mehr zurückrufen.
8: Der soll die Rettung
5: alarmieren. Ja, finde ich auch. Lavina, nicht nur Social-Media-Redakteurin, auch Rettungseinsatzleiterin.
17: Zumindest am Telefon.
5: Einsatzleiterin.
18: Servus.
17: Hallo Tobias, ich bin Sochmal. Also wir haben das Bachbett und sind das Bachbett abgeflogen mit der Drohne und haben nichts gesehen. Und ja. Es ist auch niemand uns entgegengekommen.
18: Okay, die Bergrettung ist informiert und die Leitstelle Tirol wird jetzt entscheiden, ob wir mit Helikopter mit der Bergrettung gehen.
8: Okay, super.
5: So, jetzt ist er da.
8: Der Heli.
5: Hörbar zumindest, der Heli. Seht ihr ihn?
10: Ja, er fliegt gerade hier direkt auf uns zu, über die Wälder.
5: Kommt jetzt bestimmt her und suchen die Frau. Ja, er fliegt da unten jetzt ein bisschen Kreisel.
8: Das finde ich immer so faszinierend, dass man, also, ne? Das sieht jetzt ja von hier aus total schnell aus, wie der fliegt.
5: Ja.
8: Und dass es dann genug Zeit ist, da rauszuspitzeln und zu gucken, wo da jemand ist.
5: Ja. Guck, jetzt geht er runter.
8: Fliegt das komplette Flussbett
5: ab. Fliegt er jetzt nach oben, ja. Jetzt ist er sehr weit unten. Oh, krass.
8: Boah, das sieht aus, als würde der
5: in die Bäume reinfliegen.
8: Absägen.
5: Update von der Rettung.
8: Also, am Hubschrauber hängt jetzt wahrscheinlich ein Luftretter. Ja, ziemlich sicher ein Luftretter.
5: Es hängt jemand dran.
8: Ja, und wir sehen jetzt gerade, wie sie die Person ablassen. Das heißt, die Menschen, die da abgestürzt sind, müssen wirklich unweit von uns gewesen sein. Aber die sind mehr in den Latschen drin. Die sind nicht im Flussbett.
5: Aber die gehört haben, also das ist doch komisch, dass wir dann gar nichts mehr gehört haben.
8: Wir wissen ja nicht, wie verletzt die sind. Also vielleicht konnten die nicht mehr rufen.
5: Ja.
14: Zur gleichen Zeit beobachte ich mit Hüttenwirt Tobi Müller von der Terrasse der Nördlinger Hütte aus das Geschehen.
19: Die haben sie gefunden, ha? Nee, oder? Verdammt.
17: War die allein unterwegs?
19: Nein, das war eine Vierergruppe mit einem Bergwanderführer. Und der Bergwanderführer hat sie zurückgeschickt. Also sie wollte zurück, alleine zurück. Warum auch immer, macht man normalerweise nicht so. Und da hat sie sich jetzt im Kaltwassergraben verstiegen. Und warum sie jetzt da links runtergegangen ist, weiß ich nicht, weil die ist gestern da aufgestiegen. Die sollte eigentlich den Weg kennen. Und sie war ein bisschen nebst der Schub gestanden. Also, aber sie ist brutal peinlich, aber sie ist gut beieinander. Also hat nichts Schlimmes.
17: Oh, Gott.
8: Jetzt da. Haben sie aufgenommen. Haben die Person aufgenommen. Fliegen weg. Oh Gott, am langen Seil. Ich würde speien.
5: Bei dem Wind.
8: Oh, aber Gott sei Dank, da bin ich jetzt erleichtert.
5: Ja, ich auch.
14: Wie ist das für dich als Wirt, wenn du da so die Leute kennst?
19: Oh, nicht fein. Waren gestern Abend noch Gast und waren wirklich nette, rüstige, nette Damen, so Anfang 70, aus dem Osten, aus Leipzig oder Dresden oder so. Und wirklich nett und witzig drauf und recht motiviert und wollten eigentlich fast den ganzen Karwendelweg machen. Und ja, sie hat sich das jetzt irgendwie nicht so zugetraut und hat halt umgedreht. Aber hoffen wir einfach mal das Beste jetzt. So, und jetzt steigt der Helikopter auf und jetzt hängt der Polizist unten dran, der Flugretter. Das ist meistens so 12-Meter-Seil. Aber für mich ist es immer ganz gut, wenn einer unten dran hängt, weil er weiß, wir haben die Person gefunden und das passt jetzt.
14: Ja, auch lieber einmal zu oft dann die Rettung rufen, als einmal
19: auf jeden Fall. Ist noch nie gerettet worden?
20: Zum Glück nicht, ne?
19: Echt? Ich schon zweimal.
20: Wirklich? Was ist passiert?
19: Schien- und Wadenbein. Im Allgäu.
20: Was ist da passiert?
19: Ich habe nur geflogen. Ausgerutscht.
20: Und das zweite Mal?
19: Das war 2019, da habe ich Hütte parat gemacht. Dann kam in der Nacht relativ viel Neuschnee. Und bin mit der Schneeschuhe ausgerutscht und habe mir Sprunggelenk gerissen. Also ich bin mir da nicht zu schade. Wenn ihr ein Problem habt, dann ruft ihr die Bergrettung, dann ist mir wurscht.
8: Herzlichen Glückwunsch! Angekommen.
17: Und pünktlich zum Ankommen kommt die Sonne raus.
8: Yes. Jawohl.
21: War ein bisschen viel, oder? Gerade alles.
22: Ja, auch mit dem Heli.
23: Mit dem Heli auch. Wir waren ja fast direkt überall.
24: Aber wollen es nicht.
23: Ja. Auch weil wir die Rufe von der Frau dann, also wir haben ja gerufen als Gruppe und wir haben dann die Rückrufe auch gehört. Und das war schon ein Gänsehautmoment, weil wir nicht wussten, wo ist diese Frau. Gibt schon nochmal einen krassen Adrenalinkick. Jetzt auch Gänsehaut.
8: Liebe Nora, liebe Lisa, wollen wir einchecken? Eure erste Hüttenübernachtung, wie fühlt ihr euch jetzt kurz, bevor ihr reingeht? Nora?
25: Ich habe gerade ganz viel geheult. Ich habe noch gar keinen Kopf für die Hütte, aber ich freue mich.
8: Nora hat geheult. Sag, warum du geheult hast. Nicht, dass es so klingt.
25: Freude vor Stolz. Ich bin so fucking stolz. Darf man das sagen? Ich bin ganz, ganz, ganz, ganz, ganz doll stolz auf mich, auf die Gruppe, dass wir es gemacht haben, dass wir den schönsten Ausblick ever hatten, haben und einfach krass dankbar.
8: Sehr cool. Und jetzt hoffen wir, dass wir noch ein richtig schönes Bettchen finden. So, folgt mir. Schaut mal, hier gibt es sogar eine Rooftop-Bar. Wow. Tobi.
19: Servus.
8: Wir würden gerne einchecken.
19: Jawohl. Die Schuhe könntest du noch anlassen.
8: Ab wann muss man die Schuhe bei dir in der Hütte ausziehen?
19: Wenn es Richtung Wellness-Area geht. Okay.
8: Also, was muss man denn jetzt wissen, wenn man jetzt das erste Mal in so eine Hütte eincheckt?
19: Ja, erstmal beim Hüttenwirt melden, beziehungsweise bei der Stelle. Das ist, bin ich in dem Fall. Und ich habe noch ein bisschen altmodisches Reservierungssystem, alles handgeschrieben. Ihr habt es auf die Bergfreundin vom Bayerischen Rundfunk reserviert. Gut, reden wir gleich mal über die wichtigen Sachen vom Leben, nämlich über das Essen. Möchtet ihr heute Abend die Halbpension haben? Halbpension heißt Suppe, Salat, Hauptgang und morgen früh Frühstücksbuffet für 40 Euro pro Person.
8: Wie ist es hier mit dem Trinkwasser?
19: Trinkwasser füllt sie bei mir an der Küche vorne ab. Wir nehmen allerdings pro 1,5 bis 2 Liter, wir messen das jetzt hundertprozentig ab, 1 Euro obligatorisch, weil wir das Wasser über 750 Höhenmeter nach oben pumpen, 8-mal filtern und 2-mal UV bestrahlen. Für den Aufwand kassieren wir einfach 1 Euro obligatorisch. Abendessen ist um 18 Uhr, spätestens 18.30 Uhr. Okay. Danach machen wir einen Wetterbericht und Informationen rund um die Wege von der Hütte. Später gibt es noch eine Kaiserschmarrnrunde.
8: Hoi.
19: Nicht bei der Halbpension dabei.
8: Oh.
19: Die ist nur für diejenigen, die nur Zucker benötigen, dass sie über die Nacht kommen.
8: Hoi.
19: Und 22 Uhr ist die geplante Hüttenruhe. Morgen früh 7 bis 8 ist Frühstück. Okay. Gut, hinter mir ist eine Türe. Durch die Tür durch, rechts ist die Wellness-Area. Links geht es in die Suite hoch. Ihr seid in Suite Nummer 4, ist ein Großraum-Suite mit Talsicht, mit Lagercharakter. Oben bitte Hüttenschuhe tragen, Schlafsack benutzen, rauchen bitte nicht in der Hütte und sparsam mit Strom und Wasser umgehen.
8: Okay, Abfahrt. Also, jetzt geht's nach links. Schaut hier rechts in die Toiletten.
26: Der Wellnessbereich.
8: Ja. Und hier geht's hoch. Ja, hier ist ganz schön frisch, hey. Schaut mal, Leute, das hier ist auch was. Auf Hütten gibt's ja meistens keinen Strom. Und deswegen gibt es hier immer gemeinschaftliche Ladestationen an den Orten, wo es Strom gibt. Deswegen hier könnt ihr später euer Handy anstecken oder eure Uhren oder was auch immer. Dann, wer möchte als erstes rein? Wer traut sich?
27: Rein mit euch.
8: Lisa geht vor.
27: Ja.
8: Schnuckelig.
27: Herrlich.
8: Um mal ganz kurz die Szenerie zu beschreiben. Wir sehen in einem Raum und es gibt eine große Lagerecke. Da sind so 2 Stockwerke. In einem Stockwerk sind 5 Betten. Und dann gibt es hier noch ein Einzelstockbett und es wurde sich gerade ums Einzelstockbett gestritten. Hey, aber das sind ja so richtige Daunendecken, das ist ja der Wahnsinn.
27: Das ist richtig
8: cool. Also ihr könnt euch jetzt ein Bettchen aussuchen, Hüttenschlafsack nutzen. Der Hüttenschlafsack ist quasi eigentlich ein Bettkondom. Du schützt dich quasi vor dem Bett, in dem du schläfst, damit du keinen direkten Kontakt hast. Am Kopfteil ist oft so ein, wie beim Mumienschlafsack, so ein rundes Ding. Und das kannst du immer über das Kissen, das es gibt, im besten Fall gibt, drüber stülpen. Und dann legst du dich quasi einfach in deinen Hüttenschlafsack rein und kannst dich mit dieser hier krassen Decke zudecken. Und der Grund ist einfach, dass die nicht gewerkstelligen können, diese Decken so aufzuwaschen. Und deswegen wollen sie halt, dass es so hygienisch wie möglich bleibt, einfach, dass man immer in diesen kleinen Hüttenschlafsäcken schläft. Und Gesine hat vorhin schon richtig gesagt, wir sind jetzt am Anfang der Saison. Das heißt, es haben noch nicht so viele Menschen in diesen Betten geschlafen. Ist doch klasse.
25: Ich finde es sehr gut.
8: Wir können richtig reinschwitzen jetzt.
14: Ein paar Stunden später.
5: Also wir sitzen hier beim Abendessen nach einem langen Tag. Es ist 18 Uhr. So, wir sehen schon das Abendessen des heutigen Tages, liebe Mila Redakteurin.
0: Es gibt ein nepalesisches Linsendal.
5: Das schaut spannend aus.
0: Und Papadam, so eine Teigrolle, so eine knusprige, die da oben drin steckt.
5: Wow. Ich esse jetzt auch den ersten Löffel Linsendal.
0: Also Essen auf dieser Hütte ist einfach eine 10 von 10, muss man ehrlich sagen.
5: Richtig gut. Richtig gut. Wenn ihr euch jetzt wundert, warum es hier nepalesisches Linsendal gibt, das liegt daran, dass in der Küche ein nepalesisches Paar arbeitet.
1: Nepal in den Alpen. Purba und Sona von der Nördlinger Hütte sind nicht die einzigen Nepalesinnen und Nepalesen, die in den Alpen arbeiten. Auf der Stuttgarter Hütte am Arlberg zum Beispiel arbeitet Angkami Lama. Er ist der erste Nepalese, der eine DAV-Hütte führt. Seit 2005 kommen Nepalesinnen und Nepalesen mit dem Sherpa-Projekt der Nepalhilfe Tirol in die österreichischen Alpen, auf Alpenvereinshütten, Berggasthäuser und Almen. Das Projekt wurde nicht nur gegründet, um den Sherpa Einblick in den Alpentourismus zu geben und die Möglichkeit, Erfahrungen zu sammeln, die sie dann zu Hause in Nepal im Gastgewerbe umsetzen können, sondern auch, um ihnen ein zusätzliches Einkommen in der Regenzeit zu ermöglichen. Und auch die Hüttenwirte sind dankbar, denn es ist teils sehr schwer, Personal zu finden, vor allem in abgelegenen Gegenden. Es ist eine lange Reise aus den Bergen des Himalayas in die Alpen. Und der komplizierte Visa-Prozess dauert jedes Mal. Dieses Jahr mussten Purba und Sona ganze 23 Tage warten, bis sie endlich nach Österreich reisen konnten. Der Wirt Tobias musste ungeplant 10 Tage allein die Küche der Nördlinger Hütte schmeißen. Aus dem Arbeitsverhältnis ist inzwischen Freundschaft geworden. Vor ein paar Monaten hat Tobias Purba und Sona sogar in deren Heimat Nepal besucht. Purba hat ihm seine Eltern vorgestellt und ihn als Guide unter anderem auf den 6.119 Meter hohen Lovuja Peak geführt. Für Tobias die bisher anstrengendste, aber auch erlebnisreichste Tour, wie er sagt.
5: Und dann kommt noch eine WhatsApp von der Lisa rein.
2: Hallo ihr Lieben, na, wie geht's euch nach Tag 2? Ich kann nachkommen und mitwandern. Ich freue mich schon. Ganz liebe Grüße auf die Nördlinger Hütte. Lasst euch den Kaiserschmarrn schmecken.
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8: Und jetzt gebe ich das Mikrofon an Katharina Kessler für die letzten Worte, während wir hier in unserem kleinen Hüttenzimmer sitzen.
5: Und es draußen regnet. Bergfreundinnen ist der Podcast, bei dem es immer mal wieder regnet. Ein Podcast des Bayerischen Rundfunks. Autorinnen dieser Folge waren Antonia Schlosser.
8: That's me.
5: Und Kadi Kessler. That's me, Katharina.
8: Und irgendwie auch Mila Hahner.
5: Und Mila Hahner ist auch Autorin und Redakteurin.
8: Es ist nicht
5: und
8: so
5: überhaupt
8: ganz trennscharf in dieser Folge.
5: Ist Redakteurin auch Sabina Kist,
8: ja.
5: By the way, zu Hause. Liebe Grüße nach Hause.
8: Und die dritte Bergfreundin im Bunde, die hoffentlich ab morgen wieder dabei ist, ist
5: Lisa Bartelmus. Tschüss, mach's gut.
8: Tschüss.
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3: Laut einer Erhebung der GFU, Consumer Home Electronics, war im Juli 2025 jedes 10. in der EU verkaufte Smartphone ein generalüberholtes, ein sogenanntes refurbished Handy. Und da gibt es eben auch Prognosen, dass es da jetzt Steigerungsraten gibt. Die gehen jetzt von einer jährlichen Steigerungsrate zwischen 7 und 14% aus.
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4: 10:30, die Nachrichten des Bayerischen Rundfunks. Am Mikrofon ist Markus Terhast. USA feiern mit Trump und riesigem Feuerwerk 250 Jahre Unabhängigkeit. Pistorius erwägt Dienstpflicht für Soldaten für Litauen-Brigade. Zehntausende protestieren in Albanien gegen Kushner-Luxusprojekt. Das Wetter, Sonne und Wolken, vereinzelt kurze Gewitter, 20 bis 28 Grad. Washington. In seiner Rede zum 250. Jahrestag der Unabhängigkeit hat US-Präsident Trump die USA als außergewöhnlichste Nation bezeichnet, die es je auf Erden gegeben habe. Vor Zehntausenden Zuschauern auf der National Mall in Washington beschwor er den Nationalstolz im Land. Das Schicksal der USA sei von Gott vorgezeichnet, so Trump. Er teilte auch gegen den Kommunismus aus. Dieser habe nie funktioniert und sei ein Krebsgeschwür, das frühzeitig herausgeschnitten werden müsse. Man wolle keine Kommunisten im Land. In seiner Rede ehrte er außerdem mehrere Veteranen, die für die Freiheit der Vereinigten Staaten gekämpft hätten. Im Anschluss an die etwa 40-minütige Rede von Trump gab es ein riesiges Feuerwerk. Die Feierlichkeiten mussten wegen eines starken Unwetters unterbrochen werden. Trumps Rede hatte sich dadurch verzögert. Berlin. Verteidigungsminister Pistorius rechnet damit, dass eine dreistellige Zahl an Soldaten dazu verpflichtet werden muss, die Bundeswehrbrigade in Litauen zu unterstützen. Der SPD-Minister sagte der Bild am Sonntag, er rede von unter 1000. Vor allem bei den Mannschaftsdienstgraben und bei Spezialisten meldeten sich bisher nicht ausreichend Freiwillige, sodass es hier zu einer Verpflichtung kommen könnte. Bisher habe die Bundeswehr die Mehrzahl der Dienstposten mühelos mit Freiwilligen besetzen können, so Pistorius. Der Aufbau der Bundeswehrbrigade in Litauen mit rund 4.800 Soldaten soll bis zum nächsten Jahr abgeschlossen sein. Teheran. Am zweiten Tag der Trauerfeier ist im Iran das Totengebet für den obersten Führer Ayatollah Ali Khamenei abgehalten worden. Sein Sohn und Nachfolger Mojtaba war nicht anwesend. Vorbeter war einer der einflussreichsten Geistlichen, das zeigen Aufnahmen des Staatsfernsehens. Khamenei war Ende Februar bei einem israelischen Luftangriff auf seinen Amtssitz in Teheran getötet worden. Wegen des Kriegs zwischen Israel und den USA auf der einen und dem Iran auf der anderen Seite konnte die Trauerzeremonie zunächst nicht stattfinden. Khamenei bleibt noch bis morgen in Teheran aufgebahrt. Am Donnerstag soll er nach 6-tägigen Trauerfeierlichkeiten in seiner Heimatstadt Mashhad beigesetzt werden. Tirana. In Albanien haben gestern zehntausende Menschen gegen ein dort geplantes Luxusprojekt des Trump-Schwiegersohns Kushner protestiert. Es war die bisher größte der sogenannten Flamingo-Demonstrationen seit deren Beginn Ende Mai. Mit den Kundgebungen wollen die Teilnehmer das milliardenschwere Bauprojekt an der Südwestküste Albaniens aus Umweltschutzgründen stoppen. Dort ist ein wichtiges Brutgebiet für Flamingos. Mittlerweile richtet sich der tägliche Protest auch gegen die albanische Regierung. Die Demonstranten prangern Korruption im Land an und fordern den Rücktritt von Regierungschef Edi Rama. Die albanische Regierung versucht seit langer Zeit, ihre Wirtschaft durch Tourismus anzukurbeln. Zum Fußball. Frankreich hat das Achtelfinale gegen Paraguay mit 1:0 gewonnen. Die Franzosen hatten sichtbar Mühe, sich durchzusetzen und gewannen letztendlich durch einen verwandelten Foul-Elfmeter. Kylian Mbappé erzielte seinen 19. WM-Treffer. Als erste afrikanische Mannschaft überhaupt schaffte Marokko zum zweiten Mal den Einzug in ein WM-Viertelfinale mit einem 3:0 gegen Co-Gastgeber Kanada. Damit trifft Frankreich am Donnerstag im ersten Viertelfinale auf Marokko. Das Wetter in Bayern. Sonne und Wolken, im Verlauf des Tages Schauer und einzelne Gewitter. Die Höchstwerte liegen zwischen 20 Grad im Bayerischen Wald und 28 Grad am Bodensee. In der Nacht gibt es noch ein paar Schauer, es kühlt ab auf 17 bis 10 Grad. Morgen sehr ähnlich, am Dienstag und am Mittwoch verbreitet trocken, aber recht windig. Die Temperaturen dann zwischen 20 und 32 Grad. Und hier noch der Verkehrsservice mit drei Infos. A8 München Richtung Salzburg zwischen Rosenheim West und Rohrdorf, 6 Kilometer Stau. Dann Gegenrichtung Salzburg Richtung München zwischen Fraßdorf und Rosenheim, 5 Kilometer Stau. Und Landkreis Roth in Mittelfranken. Aufgrund des Roter Triathlons kommt es heute im gesamten Landkreis zu temporären Straßensperrungen und Umleitungen. Die Zufahrt zum Fränkischen Seenland ist nicht bzw. nur sehr bedingt möglich.
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1: So, David, hört sich ja im Moment so an, als ob deine Technik gut funktioniert, oder?
2: Meine Technik funktioniert gut, ja. Warum?
1: Ja, aber was ist denn, wenn dein Handy, wir haben gerade hier sowas in der Familie, den Geist aufgibt? Ja. Bist du dann der Typ, ich gehe sofort mit dem Gerät in den Laden, tausche das gegen Neues ein? Oder bist du eher der andere Typ, Schublade auf, mal gucken, ob man es noch gebrauchen kann und dann bleibt es 20 Jahre drin?
2: Ich gehöre zu Variante 2, muss fairerweise sagen, hin und wieder passiert es, dass ich so alte Geräte auch an andere erweiterte Familienmitglieder abtreten kann. Aber nee, tendenziell habe ich eine Schublade, wo ganz schön viel Kram drin rumhängt. Und den, wenn ich den früher verkauft hätte, wahrscheinlich sogar noch Geld für bekommen hätte.
1: Aber es ist total im Trend, ne? Fast jeder zweite Deutsche behält mindestens eins der alten Handys, ich weiß gar nicht warum, aber wahrscheinlich für schlechte Zeiten in der Schublade. Der Branchenverband Bitkom schätzt, dass das 195 Millionen Smartphones sind.
2: Wow.
1: Allein in den deutschen Schubladen. Dabei hätten alte Smartphones doch so viel mehr Potenzial, anstatt einfach nur da rumzugammeln. Das ist ein richtiger kleiner Handyschatz, denn sie könnten ein zweites Leben bekommen. Hast du schon mal so ein recyceltes Ding in der Hand gehabt?
2: Handy nicht, aber ich kaufe tatsächlich relativ viel gebrauchte Technik-Sachen. Handys nur nicht bislang.
1: Was denn?
2: So Smart Speaker zum Beispiel.
1: Ah, die hast du Secondhand gekauft?
2: Ja, Tablets. Du merkst, ich bin in dem Game.
1: Wow, ja. Und jetzt fehlt dir eigentlich nur noch das Handy zur Vollständigkeit. Gucken wir heute drauf, denn gebrauchte Handys, Secondhand-Handys, Refurbished-Handys, die so einmal general überholt werden, die liegen voll im Trend. Es gibt einen riesigen Markt für gebrauchte Technik mittlerweile, der wächst. Und also Secondhand an sich ist so ein richtig fettes Ding geworden. Und zwar nicht mehr so wie früher Flohmarkt und leicht angestaubt, sondern das ist wirklich, hat auch einen geilen Namen, lukrativer Re-Commerce. So heißt das heute. Und genau das Ganze gucken wir uns an. Secondhand, was ist mit dieser Technik? Wie viel Geld steckt da drin in unseren Schubladen? Was können refurbished Handys wirklich? Hast du Bock?
2: Ich hab richtig Bock. Ich bin David Alf.
1: Und ich bin Anna Planken. Und ihr könnt jetzt hören unsere Folge über den neu boomenden Secondhand-Markt und das erstaunliche Geschäft mit gebrauchten Handys und auch darüber, David, was du damit zu tun hast. So, dann klären wir jetzt erstmal, über welchen Markt sprechen wir denn überhaupt? Und jetzt lassen wir Deutschland mal so an der Seite. Weltweit sind das 200 Milliarden Dollar. Und das ist jetzt erstmal dieser gesamte neue Trend, dass man sagt, Secondhand, wir benutzen Sachen nochmal. Das ist insgesamt auch von der Technik weg ein riesiger Markt. In Deutschland wird am häufigsten übrigens Kleidung, Schuhe werden auch gekauft, Secondhand. Zweiter Platz, die meistverkauften Secondhand-Gegenstände sind Medien wie Bücher oder Filme. Und erst auf Platz 3 kommen diese elektronischen Geräte, wie du gerade schon gesagt hast. Du kaufst mal einen Laptop, du holst mal. Vielleicht auch eine Kamera, vielleicht aber auch Küchengeräte. Und, das ist total spannend, der Secondhand-Markt, gerade im Elektrobereich, der wächst stärker als der Einzelhandel. Der zwingt den Einzelhandel sogar zum Umdenken. Inzwischen ist Secondhand vielleicht auch deswegen gar kein Randphänomen mehr. Sogar der Einzelhandel steigt in dieses Geschäft mit ein. Da gibt es zum Beispiel Zalando, die haben dann auch so Secondhand-Kleidung und Apple oder Mediamarkt bieten neben neuen Produkten auch echt gebrauchte iPhones, Tablets, Kopfhörer, HomePods, all das. Wie kann das eigentlich sein, haben wir uns gefragt, dass dieser Markt so groß geworden ist? Die Smartphone-Landschaft hat sich auch einfach total verändert. Die Zahl von Einsteiger-Smartphones, ich liebe dieses Wort, bis zu 600 US-Dollar, dann ist es ein Einsteiger-Smartphone, ist zwischen 2019 und 2024 zurückgegangen. Um 22%. Das war eine ganze Zeit anders. Gleichzeitig steigt der Marktanteil der gebrauchten und erneuerten Smartphones Schritt für Schritt an.
2: Weil andere Leute ein bisschen klüger sind als ich und ihre Sachen nicht einfach in die Schublade stecken und verstauben lassen.
1: Ja, und ich kenne das von meinen Kindern, weil man da einfach Geld sparen kann. Ne? Jetzt ist irgendwie bei meinem Sohn das Handy nicht mehr das Neueste und dann hat er die ganze Zeit schon auf diesen Plattformen geguckt, wie viel Geld er berappen muss, damit er dann so ein general überholtes Handy sich leisten kann. Neues könnte der eh nie bezahlen. Und das geht eben ganz vielen so. Laut einer Erhebung der GFU Consumer Home Electronics war im Juli 2025 jedes zehnte in der EU verkaufte Smartphone ein generalüberholtes, ein sogenanntes refurbished Handy. Und da gibt es eben auch Prognosen, dass es da jetzt Steigerungsraten gibt. Die gehen jetzt von einer jährlichen Steigerungsrate zwischen 7% und 14% aus. Und wenn du das jetzt mal mit der Neuware vergleichst, Neuware sollen eine Steigerung von 4% Wachstum erwarten.
2: Das dürfte ja insbesondere alle freuen, die so Nachhaltigkeitsgedanken auch haben, ne? Weil das ist ja eigentlich auch insgesamt für unseren Planeten, für die Umwelt, für uns ein ganz gutes Zeichen.
1: Ja, und da sind wir auch schon bei den Gründen, ne? Warum kauft jemand ein gebrauchtes Handy? Bei meinem Sohn ist es die Not. Der hätte natürlich gerne, der hätte einfach gerne das Allerneueste, aber ist ein bisschen teuer. So, ne? Wir gucken mal auf die Motivlage. Ne? Warum kaufen die Leute das? Aber du hast gerade gesagt, das Umweltbewusstsein spielt da eine Rolle. Aber tatsächlich, wenn man der Umfrage von Civey glaubt, die hat für Momox, kennst du ja bestimmt auch, die haben eine Umfrage in Auftrag gegeben und gefragt, ja, warum macht ihr das? Und da ist der Top-Grund tatsächlich, wie bei meinem Sohn, 64% sagen, ich mache das, weil ich Kosten sparen kann. Nachhaltigkeit läuft irgendwie so ein bisschen mit für die Leute, ist nicht das Hauptmotiv. Aber gerade in Zeiten, wo man eben so ein bisschen aufs Geld guckt, ne, ist halt Secondhand eine Top-Alternative. Statusoptimierung zum Schnäppchenpreis. Und die Menschen sind gerade im Sparmodus, wollen weniger Geld ausgeben. Und natürlich haben sie Angst vor der Inflation. Das ist auch so ein Grund, dass sie sagen, boah, ich halte mein Geld lieber zusammen. Und die Inflation, und das ist interessant, wird für Secondhand nicht zum Nachteil, sondern eben genau zum Vorteil. Man könnte sagen, das ist so ein richtiger Pusher dafür.
2: Ein zweiter Grund ist definitiv die Professionalisierung. Haben wir eben schon mal ganz kurz angerissen, wie gut diese Webseiten aussehen, wie gut diese Apps funktionieren, wie leicht es mir gemacht wird, Secondhand oder Refurbished Produkte zu kaufen. Eigentlich genauso leicht und gut wie auch Neuware. Und eins kommt auch hinzu, und das ist auch eine neue Entwicklung. Bis vor kurzem war Secondhand-Kauf und auch sowas wie refurbished immer halt mit mehr Risiko verbunden. Du weißt ja nicht genau, sieht vielleicht gut aus, aber wie lange hält das dann wirklich? Und dann habe ich das dem Ingo abgekauft, aber der Ingo sagt, ja sorry, 118 Euro habe ich bekommen und die behalte ich jetzt auch. Kann ich
1: keine Garantie Privatverkauf. Ne?
2: So, das hat sich total geändert. Bei großen Secondhand-Tech-Händlern hat man oft ein Rückgaberecht von 14 Tagen, kostenlose Retouren und es wird sogar sehr oft mit einer Garantie von 2 Jahren geworben.
1: Und dann kommt noch ein anderer Grund. Die Politik, die will es so und die verordnet dementsprechend auch so. Die zwingt die Hersteller dazu, die Lebensdauer von Produkten aktiv zu verlängern. Sowas wie Updates länger anzubieten und mindestens 7 Jahre lang Ersatzteile bereitzustellen. Auch diese Vorgaben zwingen Hersteller eben zum Umdenken. Sie müssen ihre Handys endlich wieder so bauen, dass man die reparieren kann. Das war ja vor ein paar Jahren auch nicht so.
2: Ich weiß das noch. Da musste man sich einmal beim Laptopkauf entscheiden, wie viel Speicherplatz man haben möchte. Und wenn er dann so wenig war, musstet ihr leider einen neuen Laptop kaufen. Richtig bescheuert.
1: Ja, oder ich musste mal ein Radio komplett, also ein richtig teures, schickes Radio wegschmeißen, weil die Batterien verschweißt waren, diese Akkubatterien. Das soll es nicht mehr geben, sagt die Politik. Und die Hersteller müssen umdenken und umbauen. Und das heißt natürlich für Secondhand, das ist tatsächlich politisch so gewollt und damit wächst der Markt entsprechend auch.
2: Also eigentlich klingt das ja wirklich in einer absoluten Win-Win-Situation. Ne? Die Leute können immer mehr Geld sparen und gleichzeitig dabei immer mehr Gutes für die Umwelt tun.
1: Ja, und komisch, es hört sich auch fast an wie so ein richtig deutscher Gedanke. Ne? Man nutzt Sachen ordentlich aus.
2: Stimmt.
1: Aber es ist in Deutschland trotzdem ein bisschen zurückhaltend, das Ganze. Wir sind da laut Statistik also noch nicht so weit vorne. 35% der Deutschen haben laut einer Umfrage des TÜV-Verbands überhaupt erstmal ein gebrauchtes Smartphone gekauft. Mhm. Das heißt ja, umgekehrt, 65% haben damit noch gar keine Erfahrung.
2: Und das ist vielleicht auch, ich denke gerade drüber nach, das ist vielleicht auch im Kern ein bisschen deutsch, ne? Weil wir schon gern auch auf Sicherheit gehen.
1: Ja.
2: Und so ein Secondhand-Markt bis vor kurzem halt immer noch so mitschwingen ließ, naja, du weißt halt nicht, ne, die Katze im Sack und dann ist das vielleicht, dann habe ich da gar keine Garantie. Also da wird sich gefühlt, glaube ich, aber in den nächsten Jahren was ändern, ne?
1: Du hast gesagt, du hast dir alles Mögliche geholt, aber ein Handy noch nicht.
2: Und zwar genau aus dem Grund.
1: Wahnsinn. Du bist aber typisch deutsch. Ich muss ja zugeben, ich auch nicht, sondern ich sage immer nur so zu meinen Kindern, ja, wenn ihr was Neues haben wollt, dann so. Ich lasse das von meinen Kindern testen. Okay, und als Plus-Minus haben wir aber auch mal rumgefragt, ne? Was sind denn so wirklich die Kernthemen? krempelt mal bitte euer Innerstes nach außen und sagt uns, warum kauft ihr denn bisher so selten general überholte Handys?
3: Keine Gelegenheit hat sich dazu bis jetzt ergeben. Das war immer so irgendwie neuer Vertrag, dann gab es ein neues Handy dazu.
4: A refurbished MacBook habe ich mir gekauft und da bin ich sehr begeistert. Das ist super. Also wie neu und zum halben Preis, das war gut.
5: Ich kaufe immer neu.
6: Warum?
5: Weil ich dem anderen nicht so ganz traue, weil ich nicht weiß, was die Vorbesitzer damit gemacht haben oder ob das wirklich gut in Schuss ist.
1: Ja, in der Umfrage von Vodafone äußert auch jeder Zweite die Sorge, dass das mit der Leistung nicht so stimmt, mit der Funktionalität, vielleicht auch mit der Garantie. Und der Akku macht vielen Sorgen und natürlich auch so ein bisschen, was ist mit den Daten? Hat da einer vielleicht vorher was installiert und meine Daten sind nicht mehr sicher? Also es gibt Vorbehalte, gerade bei Handys. Aber was passiert denn tatsächlich mit den Handys, wenn wir das jetzt zu so einem Refurbished-Anbieter hinschicken würden? Welche Ware kriegen wir von dort geschickt, wenn wir uns ein Handy bestellen? Das haben wir uns auf jeden Fall mal hinter den Kulissen angeguckt.
2: Genau, und an der Stelle müssen wir nämlich mal anfangen, das zu sortieren. Wir reden nämlich die ganze Zeit von Secondhand und dann hier und da fällt auch mal das Wort Refurbished. Aber Refurbished ist zwar Secondhand, aber Secondhand ist nicht automatisch Refurbished. Refurbished ist general überholt. Das ist die Übersetzung. Das heißt, das wurde getestet, ob es wirklich funktionsfähig ist. Wenn es das nicht ist, dann wurden gegebenenfalls Teile ersetzt. Das wird also so einem richtigen Test von A bis Z unterzogen und Teile werden ausgetauscht und du kriegst ein fast neuwertiges Gerät mit einer, das ist das Versprechen zumindest, hohen Restlebensdauer und wie besprochen, teilweise halt auch mit einer richtigen Gewährleistung bis hin zu einer Garantie.
1: Und interessanterweise gibt es da auch nicht so eine Plattform, ne? Mittlerweile gibt es da ja viele Anbieter. Wo hast du bisher refurbished gekauft?
2: Oh, ich könnte es dir noch nicht mal sagen. Ich gebe in die Suchplattform meines Vertrauens das Produkt ein, das ich haben möchte. Dann schreibe ich dahinter refurbished und dann spuckt mir diese Suchplattform diverse Sachen raus. Und das, wo es möglichst günstig ist, vielleicht noch mit einer gewissen Garantie, das sind immer verschiedene, keine Ahnung.
1: Vielleicht bei Rebuy, bei Recommerce, bei ja. Refurbed, bei Backmarket. Und da gibt es zwei unterschiedliche Geschäftsmodelle. Unternehmen bereiten technische Geräte wie Smartphones selbst auf und verkaufen sie dann an den Kunden oder Plattformen, auf denen verschiedene Anbieter ihre Produkte dann eben anbieten können. Oder eben, ja, wir haben es vorhin schon gesagt, ne? Elektrounternehmen, die die Geräte gebraucht verkaufen. Apple, Mediamarkt etc. Aber deren Hauptgeschäft wären ja normalerweise immer noch Neuwaren. Das haben sie so als Zusatzgeschäft für sich entdeckt. Und wir wollten jetzt mal wissen, wie läuft denn das Ganze mit diesen refurbished Handys ab?
2: Unser Plus-Minus-Team hat sich das mal vor Ort zeigen lassen bei der Firma Rebuy Recommerce. Da arbeiten 600 Mitarbeitende. Es gibt 4 Standorte, 3 in Berlin, 1 in Posen, in Polen. Und neben den Smartphones, die sie anbieten, gibt es im Sortiment auch Bücher, Videospiele, DVDs, CDs. Würde man auch nicht mehr denken, dass es dafür einen Markt gibt. 2025 haben allein über ihr Unternehmen 10 Millionen gebrauchte Artikel den Besitzer gewechselt. Das war ein absolutes Rekordjahr. Vor allem sind sie bekannt für den Verkauf gebrauchter Smartphones. Bis zu 800 eingeschickte Handys werden bei ihnen pro Tag geprüft und oder aufbereitet.
1: Also 800, die musst du auch erstmal verarbeiten, dafür brauchst du auch erstmal die Leute. Und bei unserem Blick hinter die Kulissen haben wir vor allem eins festgestellt. Um so ein Handy refurbished zu verkaufen, es ist ein riesiger Aufwand.
2: Das geht schon los beim Ankauf. Also natürlich müssen erstmal die Geräte eingesendet werden. Wo kommen die aber eigentlich her? Und da gibt es in der Regel 2 verschiedene Möglichkeiten. Entweder Refurbished-Händler haben Ankaufprogramme von Privatpersonen, die ihre alten Handys einschicken. Also genau das, was ich leider nicht mache. Vielleicht nach dieser Folge.
1: Was wir ab morgen machen, David. Genau. Das machen wir ab morgen.
2: Oder auch, und das ist eher der Großteil, von Unternehmen, die ihre Geräte aussortieren und dann dort gesammelt hinschicken.
1: Bleiben wir bei den Privatverkäufen. Ich erinnere mich dran, meine Tochter musste das auch mal machen. Bei den meisten Websites musst du da so einen Fragebogen ausfüllen, in der du die Qualität des Handys beschreibst. Da bekommt man auch schon mal so einen kleinen Vorgeschmack, welchen Preis das Handy erwirkt.
2: Und das ist oft gar nicht so viel, ne?
1: Nein, das ist also immer, finde ich, weniger als man gerne hätte. Und eine Sache muss man auch direkt am Anfang sagen, will ich das Geld überwiesen haben oder investiere ich das Handy gleich in Neues und kriege einen Gutschein für einen Neukauf? Aber man muss auf jeden Fall ganz viele Sachen mal reinschreiben, ne? Also was für eine Art von Telefon ist das, ne? Ist das jetzt neu gekauft vor 5 Jahren? Wie viel Speicherplatz so? Aber auch in die kommen Kratzer rein.
2: Und das ist halt doof. für den Preis, den du haben möchtest. Weil das ist dann schon eigentlich nicht mehr ein Zustand, der sehr gut ist, sondern vielleicht nur noch so okay. Mhm. Und das macht was mit dem Preis. Andererseits möchte ich als Käufer natürlich auch transparent haben, ob da vielleicht ein Kratzer drin ist oder nicht. Und egal, was man da angibt, natürlich prüfen diese Plattformen das auch nochmal. Und wenn du da sagst, nee, das ist super, sehr, sehr gut, und dann sind da 15 Kratzer oben drauf, dann werden sie sich nochmal bei dir melden, mutmaßlich.
1: Genau, ja, und dann revidieren sie vielleicht auch das Angebot, was sie erstmal gemacht haben. Ne? Nachdem dieser Zettel da ausgefüllt ist oder diese Seite da ausgefüllt ist, gibt es erstmal so ein unverbindliches Angebot. Also wir glauben, du kriegst, was weiß ich, 300-400 Euro für dein Handy. Aber wenn sie es dann vor Augen haben, dann kriegst du erst den tatsächlichen Preis gesagt.
2: Ganz spannend, auch wenn man natürlich wahrheitsgemäß antworten muss. Unsere Autorin Kira hat diesen Selbsttest mal gemacht und hat über verschiedene Plattformen das durchgespielt und festgestellt, es gibt sowas wie kleine Tipps und Tricks und Kniffe, wie man noch ein bisschen mehr Geld für sich rausholen kann.
1: Die verraten wir gleich.
2: Ja.
1: Und die können wir deshalb verraten, weil wir waren ja bei Rebuy Recommerce.
2: Unser Plus-Minus-Team hat sich das mal zeigen lassen.
1: Wie die prüfen und sortieren. Es ist erstmal eine riesige Firmenhalle. Und bei der Technik fängt erstmal an mit einer Reinigung.
2: Dann folgt ein kleiner Check durch so ein geschultes Team, die sich genau die äußerlichen Umstände anschauen und sehen, ja, der hat sehr gut angegeben, aber ich sehe 4,5 Kratzer. Ganz spannend, neben der Einschätzung dieses menschlichen Teams gibt es auch Tests mit Robotern. Und diese Roboter checken zum Beispiel, funktioniert die Kamera? Wie steht es um die Lautsprecher? Funktioniert das Display einwandfrei? Es werden bis zu 60 Tests gemacht.
1: Und ganz wichtig, die Geräte müssen funktionieren, sonst werden sie überhaupt nicht weiterverkauft. Und wenn es dann durch diesen ganzen Checkprozess durch ist, dann kriegst du, wie gesagt, auch erst das Preisangebot, das Verbindliche. Aufgrund dieser Tests wird das Gerät nämlich dann in Kategorien eingeordnet. Also es gibt wie neu und es gibt sehr gut und es gibt nur gut oder naja, okay. Das sind so die Kategorien, die die Käufer online finden können. Und da muss dann ja jeder selber wissen, wie hoch er rangeht. Ne?
2: Und das ist ganz spannend. Das hängt allerdings auch von Plattform zu Plattform ab, was eigentlich sehr gut oder wie neu heißt. Ganz spannend. Wie neu ist schon deutlich besser als sehr gut. Denn eben habe ich ja noch gesagt, nee, also sobald da Kratzer auf dem Display ist, möchte ich als Käufer eigentlich nicht da sehr gut stehen haben. Ist aber bei manchen Plattformen durchaus so vorgesehen. Also wenn ein Handy einen kleinen Kratzer auf dem Display hat, kann es immer noch als sehr gut gelten.
1: Und das entscheiden tatsächlich die Unternehmen selbst, wie sie das einordnen. Die eingesendeten Handys werden dann am Ende ready gemacht für den Weiterverkauf. Und bei Recommerce sagen sie auch, wir gucken uns die Akkuleistung richtig an. Die muss bei mindestens 80% liegen. Man könnte aber auch, und das kann man dann extra anklicken, sagen, nee, also 80% reichen mir nicht. Ich will so einen richtig guten, vielleicht sogar einen neuen Akku dabei haben. Und genau damit, mit solchen Versprechen, mit Garantien, ist die Branche richtig steil gegangen. Ziemlich erfolgreich. Und wenn man sich die Entwicklung ansieht, dass ja noch 65% der Menschen in Deutschland überhaupt nie nachgedacht haben, so ein Handy zu kaufen, ist da ja auch noch Luft nach oben. Und jetzt das Interessante. Was glaubst du, David? Liegt es daran, dass

0: Für jedes neue Handy wird ja wahrscheinlich ein altes aussortiert. Und jetzt nochmal unser Bild vom Anfang. 195 Millionen alte Handys in den Schubladen. Halbe Erdkugel, nur aus deutschen Althandys. Überleg mal, was da noch drin wäre.
1: Ja, eine Menge. Und wenn das Angebot noch weiter wächst und das halt noch weitergeht mit diesem Hype, dann werden wahrscheinlich auch die im Deutschen langsam auf den Trichter kommen und genauso viel refurbished kaufen wie das Ausland.
0: Ja, und selbst wenn, du hast ja auch gesagt, du guckst in die Schublade und denkst, ey, wer will das denn jetzt noch kaufen? Ne? So, selbst aus diesen Geräten ließe sich noch richtig was rausholen, denn da stecken, haben wir in ganz vielen Folgen vom Plus-Minus-Podcast schon gehabt, Rohstoffe drin. Und die könnte unsere Wirtschaft gut brauchen. Für die Umwelt wäre es gut, wenn die nicht in der Schublade rumliegen würden und neu eingebaut werden müssten, sondern wenn man die da rausholen könnte. Aber das Recyceln, muss man auch zugeben, ist nicht ganz so einfach. Rebuy hat zum Beispiel 2024 verkündet, leider verhindern immer noch die Bauweise elektronische Sperren, dass zum Beispiel Smartphones repariert und ordentlich recycelt werden können. Also da ist noch einiges zu tun.
1: Da ist noch was zu tun und genau deswegen hat Anfang des Jahres das Bundesverbraucherministerium seinen Gesetzentwurf für das Recht auf Reparatur vorgestellt. Die Idee dahinter ist relativ simpel. Die Hersteller werden verpflichtet, Produkte zu einem angemessenen Preis zu reparieren und das für den Zeitraum der üblichen Lebensdauer. Das heißt, für Waschmaschinen geht man zum Beispiel von 10 Jahren aus. Für Smartphones geht man von 7 Jahren aus. Das heißt halt, Geräte müssen so gebaut sein, dass man sie überhaupt reparieren kann.
0: Ja, und wenn man sie nicht mehr reparieren kann, wenn sie dann am Ende ihres Lebens sind, dann wäre ja auch wichtig, dass sie nicht irgendwo auf dem Schrott landen, sondern dass sie ordentlich eingesammelt werden. Und auch das, muss man tatsächlich sagen, klappt nicht immer so gut, auch bei uns in Deutschland nicht. Die EU will ja die Kreislaufwirtschaft stärken.
1: Und das ist ganz spannend, im EU-Vergleich sind wir vorn, wenn es um den Kauf von Neugeräten geht, aber total weit hinten, wenn es um das Einsammeln der alten Geräte geht. Es gibt jetzt aber in Deutschland eine neue Idee, um dem entgegenzusteuern, und zwar ein neues Pfandmodell für Elektrogeräte. Die Bundesregierung plant so ein neues Pfandsystem und das Ziel ist, die Kreislaufwirtschaft in Deutschland zu stärken, Recyclingquoten zu erhöhen und die Abhängigkeit von Rohstoffimporten, insbesondere aus China, zu verringern.
0: Also Thema für den Bundesumweltminister. Aber wir im Kleinen haben ja auch gerade gesagt damit, wir müssen auch was tun und können was tun und so ein bisschen Taschengeld dazu verdienen. Deshalb haben wir jetzt hier die 4 Profi-Tipps für euren Geräteverkauf.
1: Und der erste Tipp, je kürzer ihr Handys in Schubladen lasst, desto neuwertiger sind die und desto mehr Kohle gibt es auch dafür. Und natürlich je weniger Kratzer und je besser der Akku.
0: Und dann habt ihr doch bestimmt noch in einer anderen Schublade oder in einem Schrank diese Originalverpackung. Mein Tipp, Originalverpackung behalten, Originalkabel rein und es gibt 10 bis 20 Euro mehr.
1: Ein Thema, das wir vorhin am Anfang der Folge schon mal ganz kurz angesprochen haben, etwas, woran vielleicht viele gar nicht denken, aber vielleicht denken sollten, wenigstens mal kurz. Das Thema Daten. Also wenn man sein Handy verkauft, dann sind da ja im Zweifelsfall noch Daten drauf. Und es stellt sich raus, es reicht auch nicht einfach zu sagen, komm hier, Werkseinstellung. Das könnte nicht reichen. Damit könnten sich immer noch gelöschte Daten wiederherstellen lassen. Und zwar einfacher als gedacht. Bei manchen Handys braucht man eine externe App, mit der man dann wirklich alle Daten löscht. Was noch wichtig ist beim iPhone, diese Ortungsfunktion, die muss explizit deaktiviert werden.
0: Ja, und da sind noch so andere Einstellungen am Handy, ne? Konten und Kontenverknüpfungen, ne? Und wenn es die Möglichkeit gibt, automatische Wiederherstellung zu deaktivieren, auf jeden Fall dran klicken.
1: Das war's von uns. Heute ging es um den riesigen Markt mit gebrauchter Technik. Bis zum nächsten Mal.
0: Macht's gut.
1: Das war der Plus-Minus-Podcast. Diese Folge haben wir wiederholt. Wir sind zurzeit nämlich in einer Sommerpause.
0: Wir sind aber Ende Juli zurück mit neuen Folgen, mit neuem Look und mit neuen spannenden Wirtschaftsthemen. Macht's gut, bis dann.
1: Bis dann.
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3: 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Unser Thema in dieser Woche: nach dem WM-Debakel, wie wird Fußball-Deutschland wieder Weltspitze? Mit dabei ist unser BR-Sportreporter Bernd Schmelzer. Wir freuen uns, wenn Sie anrufen und mitdiskutieren

0: Jetzt unter der kostenfreien Nummer 0800 80 80 789.
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3: 11 Uhr, die Nachrichten des Bayerischen Rundfunks. Am Mikrofon ist Markus Terhaast. Die Übersicht. Trump hält zur 250-Jahr-Feier Rede im Wahlkampfstil. Zahl der Erdbebentoten in Venezuela steigt auf fast 3000. Seit heute früh läuft das Triathlon-Event Challenge Rot. Das Wetter, Sonne und Wolken, vereinzelt kurze Gewitter, 20 bis 28 Grad. Washington. Zum 250. Jahrestag der amerikanischen Unabhängigkeit hat Präsident Trump das Land und sich selbst gerühmt. In seiner etwa 40-minütigen Rede, die streckenweise eher an eine Wahlkampfansprache erinnerte, bezeichnete er die USA als Krönung der Geschichte der Menschheit. Das Land der Freiheit sei seit 250 Jahren Hoffnung, Versprechen und Licht unter allen Nationen, so Trump, und kündigte an, das Beste komme erst noch. Den Kommunismus verglich er mit einem Krebsgeschwür, das man schnell herausschneiden müsse. Trump hatte in der Vergangenheit den linken Flügel der Demokraten immer wieder in die Nähe des Kommunismus gerückt. Die Feier auf der National Mall wurde begleitet von Show-Acts, Veteranenehrungen und einem gigantischen Feuerwerk. Allerdings musste Trumps Auftritt wegen eines Unwetters um mehr als eine Stunde verschoben werden. Caracas. Seit den verheerenden Erdbeben vor 1,5 Wochen sind in Venezuela fast 3000 Tote geborgen worden. Mehr als 16.500 Verletzte wurden registriert. Das teilte ein Regierungsvertreter mit. Auch das Ausmaß der Schäden wird inzwischen immer deutlicher. Nach offiziellen Angaben stürzten fast 200 Gebäude ein, fast 900 wurden stark beschädigt. Mehr als 16.000 Menschen gelten derzeit als obdachlos. Hilfsorganisationen und Betroffene hatten in den vergangenen Tagen immer wieder die Regierung kritisiert, weil Behörden schwerfällig agierten und Rettungsarbeiten wegen fehlender Geräte verzögert würden. Erfurt. Die AfD hat am Vormittag ihren Bundesparteitag fortgesetzt. Heute soll es eher um Inhaltliches gehen, nachdem gestern vor allem die Wahl einer neuen Spitze auf dem Programm stand. Dabei sind die bisherigen Parteichefs Weidel und Chrupalla für weitere 2 Jahre im Amt bestätigt worden. Heute werden sich die Delegierten unter anderem mit Änderungen an der Bundessatzung und der Finanzordnung beschäftigen. Kontroverse Themen standen bislang eher im Hintergrund. Die AfD will sich vor den anstehenden Landtagswahlen vor allem geschlossen zeigen. Am zweiten Tag dürften auch keine größeren Proteste mehr zu erwarten sein. Viele der Gegendemonstranten seien nach den gestrigen Aktionen bereits abgereist, heißt es von der Polizei. Würzburg. Der bayerische Innenminister Herrmann hat das Kolpingwerk Bayern als wichtigen Partner für Demokratie und gesellschaftlichen Zusammenhalt gewürdigt. Bei der Landesversammlung in Würzburg sagte er, Demokratie müsse sich entschlossen gegen ihre Gegner behaupten. Da setze das Kolpingwerk ein klares Zeichen, etwa durch seine Haltung gegenüber der AfD und seinen Einsatz gegen Extremismus, Antisemitismus und Hass. Herrmann lobte vor allem, wie sich der katholische Sozialverband in der Jugendarbeit und im internationalen Austausch engagiert. Rot. In Mittelfranken läuft seit heute früh wieder der berühmte Triathlon Challenge Rot. Etwa 3500 Einzelstarter und 700 Staffeln nehmen teil. Die Sportler kommen aus über 100 Ländern. Seit 6.30 Uhr läuft der Wettbewerb, bei dem bis zum frühen Nachmittag zunächst 3,8 Kilometer schwimmen, dann 180 Kilometer Radfahren und zum Abschluss ein Marathonlauf absolviert werden müssen. Als Favoriten gelten bei den Frauen die Britin Lucy Charles Barclay und bei den Männern der Norweger Christian Blumenfeld. Insgesamt werden 300.000 Zuschauer entlang der Strecke die Teilnehmer anfeuern. Das Wetter in Bayern. Sonne und Wolken, im Verlauf des Tages Schauer und einzelne Gewitter. Die Höchstwerte liegen zwischen 20 Grad im Bayerischen Wald und 28 Grad am Bodensee. In der Nacht gibt es noch ein paar Schauer, Abkühlung auf 17 bis 10 Grad. Morgen sehr ähnlich, am Dienstag und am Mittwoch verbreitet trocken, aber recht windig. Die Temperaturen dann zwischen 20 und 32 Grad. Es ist 11.04 Uhr. Und hier noch der Verkehrsservice. A7 Fulda Richtung Würzburg zwischen Dreieck Fulda und Bad Brückenau-Volkers. 5 Kilometer Stau wegen Bauarbeiten. Dann weiter A7 Ulm Richtung Füssen zwischen dem Grenztunnel Füssen, vor dem Grenztunnel Füssen, 5 Kilometer Stau. A8 München Richtung Salzburg zwischen Rosenheim West und Rohrdorf, 7 Kilometer Stau. Und Gegenrichtung Richtung München zwischen Fraßdorf und Rosenheim, 7 Kilometer Stau wegen Bergungsarbeiten im Baustellenbereich. A9 München Richtung Nürnberg zwischen Manching und Ingolstadt Ost, 5 Kilometer stockend. B16 Kaufbeuren Richtung Füssen zwischen Füssen und Füssen Erlisholz Stau. Dort ist für beide Richtungen nur ein Fahrstreifen abwechselnd frei. Und Sie haben es gerade gehört, im Landkreis Roth in Mittelfranken findet heute der Roter Triathlon statt. Deshalb werden heute im gesamten Landkreis immer wieder Straßen gesperrt und der Verkehr umgeleitet. Die Zufahrt zum Fränkischen Seenland ist nicht bzw. nur sehr bedingt möglich. Soweit die Verkehrsmeldungen.
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0: Nach dem WM-Debakel, wie wird Deutschland wieder Weltspitze? Das ist heute unser Thema. Und zu Gast ist unser BR-Sportreporter Bernd Schmelzer, zugeschaltet aus Köln. Hallo, Herr Schmelzer.
4: Hallo, guten Morgen.
5: Jonathan Tah, er muss jetzt treffen gegen Orlando Hill. Komm, Junge, mach den einfach rein. Jonathan Tah, drüber! Der schießt den drüber, ich glaub das nicht.
6: Kanale läuft an und schießt ins Tor! Es ist das Aus! Deutschland ist aus!
7: Ich kann es überhaupt nicht glauben, dass das passiert ist.
8: Oh mein Gott, das ist ein absolute tragedy.
9: Ich meine, also man muss einfach besser spielen.
10: Ja, ich habe gedacht, dass sie hier gewinnen.
11: Ich kann es noch nicht glauben. Frustrierend.
12: Ja, erstmal ist ja die Enttäuschung riesengroß.
0: Ein enttäuschter Sportdirektor Rudi Völler, enttäuschte Fans. Der Schock kam für die Deutschen in tiefer Nacht. Kurz vor 2:30 war es unserer Zeit, als der paraguayische Nationalspieler José Canale den WM-Traum der Nationalmannschaft platzen ließ. Genauer gesagt, den Traum vom WM-Sieg. Dieses Ziel hatte Bundestrainer Julian Nagelsmann schon 2024 nach dem EM-Aus gegen Spanien ausgerufen. Im Viertelfinale war sein Team ausgeschieden in Stuttgart. Der deutsche Anspruch war ein anderer, erst recht bei der Heim-EM. Und an Selbstbewusstsein hat es Julian Nagelsmann nie gemangelt. Zitat 2024, direkt nach dem Aus. Dass man 2 Jahre warten muss, bis man Weltmeister wird, tut weh. Seit Freitag steht nun fest, Julian Nagelsmann wird nie Weltmeister werden, auch wenn das direkt nach dem Spiel bei ihm noch anders klang.
13: Aber ich bin jetzt keiner, der sich hier sitzt und sagt, ich trete jetzt zurück, nur weil wir ausgeschieden sind. Sondern wenn der DFB möchte, dass ich weitermache, dann mache ich auch weiter. Und wenn er das nicht möchte, dann darf er mir das sagen.
0: Ja, und das hat er ihm jetzt gesagt. Mit sofortiger Wirkung hat der DFB am Freitag den Vertrag mit Julian Nagelsmann aufgelöst. Schneller als bei den Vorgängern Hansi Flick und Joachim Löw. Beide waren mit der Nationalmannschaft in der Vorrunde gescheitert. 2022 in Katar und 2018 in Russland. Bernd Schmelzer, langjähriger BR-Fußballreporter für die ARD, aus im neuen 16. Finale, davor 2-mal Vorrunden aus in Folge und das nach dem triumphalen WM-Sieg 2014 in Brasilien. Wann hat der Abschied der deutschen Nationalmannschaft von der Weltspitze begonnen? Wo ist man denn da falsch abgebogen?
4: Also wenn man nochmal zurückblickt, dann glaube ich, kann man sagen, dass es so mit 2016 losging mit dem Turnier, als sich das deutsche Team noch relativ gut verkauft hat. Und danach ist es mehr oder weniger immer schlechter geworden. Das ging dann 2018 los. Man hat dann sehr lange noch versucht, mit Joachim Löw weiterzumachen. Das ist dann 21 bei der Europameisterschaft auch nicht so hundertprozentig aufgegangen. Dann kam das Turnier 22 in Katar. Also ich glaube, man hatte auch auf Hansi Flick mehr Erwartungen gesetzt gehabt, die Mannschaft mehr zusammenzubringen. Der Knackpunkt ist, glaube ich, so 16, 17 gewesen, als man dachte, wir können übers Wasser gehen und uns kann eigentlich niemand auch nur annähernd irgendwie das Wasser reichen sozusagen. Und da hat man Fehler gemacht, für die heute noch bitter bezahlt wird.
0: Also da muss man ja mittlerweile mit einigen Mythen aufräumen, also dass Deutschland eine Turniermannschaft ist, wohl doch nicht mehr so, dass sie beim Elfmeterschießen immer erfolgreich sind, kann man jetzt auch nicht mehr wirklich so sagen. Und das mit der Weltspitze, muss man ganz nüchtern sagen, ist einfach nicht mehr der Fall, oder?
4: Das ist absolut nicht mehr der Fall. Und da gibt es ja viele, die immer noch in diesen alten Mustern sich bewegt haben und gesagt haben, naja, es wird schon werden beim Turnier. Und wir haben uns bei Turnieren immer gesteigert. Man weiß schon gar nicht mehr, von welchen Turnieren man da gesprochen hat. Auch auf Seiten des DFB, die immer wieder die Parole ausgegeben haben, natürlich fahren wir dahin, um Weltmeister zu werden. Ohne die Vorgeschichte offensichtlich auch nur ansatzweise sich mal genau betrachtet oder analysiert zu haben. Der Mythos der Turniermannschaft ist lange, lange her. Der Mythos deutschen Tugenden ist lange, lange her. Der Mythos jetzt auch noch geknackt, dass wir beim Elfmeterschießen mehr oder weniger unfehlbar sind. Es ist mittlerweile auf dem Niveau von England, wie wir Elfmeter geschossen haben. Und von daher, glaube ich, muss man jetzt schauen, dass man schnellstmöglich die Kurve wieder kriegt, um nicht den Anschluss dann komplett zu verpassen, weil es geht ja rasend schnell weiter.
0: Ja, und wir diskutieren heute hier in Sonntags um 11, wie kann denn Deutschland wieder Weltspitze werden? Sie können anrufen, kostenfrei unter 0800 80 80 789. Noch einmal die Rufnummer 0800 80 80 789. Bernd Schmelzer, BR Sportreporter. Es ist natürlich jetzt definitiv Zeit und Gelegenheit, könnte man auch sagen, für einen Neuanfang und Favorit Nummer 1 auf die Nachfolge von Julian Nagelsmann ist natürlich Jürgen Klopp. Der Name wird natürlich nicht nur genannt, er hat sich auch selbst schon in Stellung gebracht. Kann es da überhaupt noch eine Alternative geben oder werden da überhaupt noch andere Namen ernsthaft gehandelt?
4: Ich glaube, es kann jetzt erstmal keine Alternative geben. Das ist jetzt die 1A-Lösung und 1B ist eigentlich nicht diskutabel, zumal der DFB sich ja selbst derartig unter Druck gesetzt hat, nachdem in der Pressemitteilung, in der der Rücktritt von Julian Nagelsmann verkündet wurde, auch gleichzeitig der Name Jürgen Klopp schon genannt worden ist, dass man mit ihm in Gesprächen sei, noch die Gespräche intensivieren wolle und Jürgen Klopp wohl auch schon in gewisser Art und Weise, was er danach dann gemacht hat, signalisiert hat, er sei gesprächsbereit, er ist wieder voller Energie nach seinem Abtritt beim FC Liverpool und seiner, ich sag mal in Anführungszeichen, Fußballtrainerpause. Also da kann es momentan gar keine Variante 1b geben. Denn wenn man jetzt wieder daran scheitern sollte, Jürgen Klopp, der ja schon mehrfach als Bundestrainer im Gespräch war, zu verpflichten, dann sieht das natürlich ganz, ganz bitter aus für den Deutschen Fußballbund. Was man allerdings auch bedenken muss, Jürgen Klopp hat noch diesen Vertrag bei Red Bull, der geht bis 2029. Es gibt keine Ausstiegsklausel, es gibt ein Gentleman Agreement. Da wird man mal schauen, wie man den da rauskriegt aus diesem Vertrag. Was feststeht, durch solche Äußerungen sich ausschließlich auf Jürgen Klopp zu konzentrieren, treibt man natürlich auch gleich mal die Preise ganz schön in die Höhe.
0: Was möglicherweise mit Jürgen Klopp dann passieren soll, darüber sprechen wir bestimmt noch hier in dieser Sendung. Nur ganz konkret, wie geht's jetzt weiter? Noch ist Klopp ja aktiv als Kommentator im TV bei Magenta TV. Das heißt, man müsste mit ihm in den USA verhandeln.
4: Absolut. Ich kann mir jetzt auch nicht vorstellen, dass der Vertrag eines Bundestrainers in der Teamsitzung oder über WhatsApp-Kanäle ausgehandelt wird. Also von daher glaube ich, und das ist ja auch schon durchgesickert, wird sich eine DFB-Delegation nun in den nächsten Tagen sicherlich mal Richtung USA bewegen müssen, um da die Gespräche dann mal klar zu intensivieren. Kann mir nicht vorstellen, dass es jetzt vor Ende der Weltmeisterschaft da schon eine komplette Einigung geben kann mit einer Vertragsunterzeichnung, aber man kann zumindest mal schauen, in welche Richtung es geht. Jürgen Klopp hat sich ja sehr offen gezeigt für diesen Posten des Bundestrainers und hat das mehrfach betont. Also da sieht man schon, er hat sich ja mit intensiv beschäftigt. Er hat ja mehr oder weniger Julian Nagelsmann auch während des Turniers durch seine Andeutungen noch
0: ist er Bundestrainer. Ja, das war so ein kleines Foul, das es da gab, ne, mit dem
4: und so weiter und so fort. Ja, das war ja so ein kleines Nachtreten fast schon, unter Druck gesetzt und den Weg für sich selbst geöffnet. Also von daher würde ich sagen, müsste es jetzt mal zwingenderweise schnell gehen. Und um da weiterzukommen, um diese Diskussion nicht jeden Tag am Köcheln zu halten.
0: BR-Sportreporter Bernd Schmelzer, unser Gast heute in Sonntags um 11 nach dem WM-Debakel. Wie wird Deutschland wieder Weltspitze? Darüber diskutieren wir. Diskutieren Sie gerne mit unter der kostenfreien Nummer 0800 80 80 789. Noch einmal 0800 80 80 789. Und diese Nummer gewählt hat Peter Wonka aus Marktoberdorf. Grüß Sie, Herr Wonka.
14: Ja, grüß Gott. Ja, ich schließe mich in vielen Punkten dem Herrn Schmelzer an voraus, aber es geht nur um Fußball, das muss man schon mal berücksichtigen, aber es ist eine der schönsten Nebensachen der Welt für mich, Zeit meines Lebens auch. Ja, zur Analyse gehören zwei, meines Erachtens zwei Punkte. Einmal die Überheblichkeit, die mit Löw schon begonnen hat. Ich kann mich erinnern, die Nations League, die Ergebnisse interessieren mich nicht. Nagelsmanns Prophezeiung zum Weltmeistertitel ist schon angesprochen worden und die letzte Zeit auch noch, wer ist schon Paraguay? Und dann auch der zweite Punkt, was mich immer wieder gestört hat, auch von den Medien, auch von den Reportern, auch in ARD und ZDF und so weiter, das Schönreden. Das Schönreden nach der Heim-EM bei einer Heim-Europameisterschaft im Viertelfinale ausscheiden, wurde schön geredet. Neuer, der die letzte Zeit schon außer Madrid-Spiel lange nicht gut gehalten hat, war plötzlich wieder Weltklasse. Auch der Herr Schweinsteiger hat nach dem Ecuador-Spiel gesagt, wo Neuer wie ein alter Mann reagiert hat, das war eine gute Leistung. Dass Kimmich kein Verteidiger ist, hat man schon vor den letzten Weltmeisterschaften gesehen. Also dieses Schönreden bis in die Medien hinein oder jetzt auch die Summen, die da verteilt werden an Nagelsmann, dass man die mal fragt, öffentlich auch, coram publico, was sind 7 Millionen, ist das überhaupt das wert? Also zu dieser Analyse gehört auch eine Aufrechnung. Und jetzt ein paar Vorschläge, wie es besser werden kann. Von Weltspitze würde ich überhaupt nicht sprechen. Es wäre schon schön, wenn wir wieder mal vernünftig und ehrlich spielen würden. Meines Erachtens braucht es eine Mischung nach wie vor von deutschen Tugenden, Kämpfen, so wie Uwe Seeler, Rudi Völler zum Beispiel, und auch Spielintelligenz, und die darf nicht eingezwängt werden, wie man das bei Nagelsmann-System anscheinend spüren musste. Und ab und zu auch mal einer, der selbstständig etwas tut. Also mir fällt da der Adeyemi von Borussia Dortmund an. Der hat, wenn der eingewechselt wird, macht er immer was Besonderes. Und der hätte, so einer würde der Nationalmannschaft auch gut tun. Aber dieses ständige, wir sind doch gut und Neuer ist Weltklasse, der war mal vor 10 Jahren vielleicht Weltklasse, aber die letzten Jahre nicht mehr. Und das hat, glaube ich, auch die Stimmung in der Mannschaft beeinflusst.
0: Hat ja auch für einige Diskussionen im Vorfeld gesorgt, dass Neuer dann schlussendlich doch die Nummer 1 war, ja. Obwohl Baumann die Qualifikation wirklich gut gespielt hat. Ist das auch ein Punkt, der Nagelsmann bis heute angekreidet wird, Bernd Schmelzer?
4: Ja, also natürlich wird da intern drüber diskutiert, aber ich muss ganz ehrlich sagen, wenn ich die Analyse höre, die Sie da gerade gemacht haben, kann der nächste Bundestrainer eigentlich nur aus dem Ostallgäu kommen, denn das ist alles ziemlich genau auf den Punkt getroffen. Ich glaube, ich sehe es ähnlich, dass man gesagt hat, die Selbstständigkeit, die Eigenverantwortung ist ein Riesenthema neben vielen Personaldiskussionen. Klar kann man jetzt im Nachhinein diskutieren, alle Bälle, die Neuer reingelassen hat, hätte Olli Baumann auch reingelassen. Also das hat eigentlich im Endeffekt keinen Unterschied gemacht. Aber die Selbstständigkeit auf dem Platz, ein Paradebeispiel, die Suche nach dem 6., 7., 8., 9. Schützen im Elfmeterschießen, als Joshua Kimmich da fast schon händeringend über die Mittellinie von A nach B läuft, um zu fragen, wer denn hier Verantwortung übernehmen möchte. Das ist, glaube ich, so ein bisschen das Thema. Eigenverantwortung, die Angst, bloß keinen Fehler machen zu wollen, ist ein Riesenthema. Und da wird vor allen Dingen, wer auch immer dann der neue Bundestrainer wird, Jürgen Klopp, vor allen Dingen ansetzen müssen, um ein bisschen mehr Selbstverständnis, Eigenverantwortung und Selbstvertrauen den Leuten mitzugeben. Einfach zu sagen, hey, ihr könnt auch mal einen Fehler machen. Das ist dann nicht so schlimm.
0: Manche ziehen da ja dann sogar Rückschlüsse auf den Zustand des Landes, wenn es hier um diese Tugenden geht. Geht Ihnen das zu weit, Herr Schmelzer?
4: Ja, natürlich geht das zu weit. Also ich finde, dass man jetzt hier eine Diskussion aufmacht, dass wenn wir ein Elfmeterschießen gegen Paraguay verlieren, dass das das ganze Land gleich in Schutt und Asche legt. Also es ist, wie wir gerade gehört haben aus Marktoberdorf, es ist ein Fußballspiel gewesen und nicht mehr und nicht weniger. Und da müsste man, glaube ich, auch diese ganze Diskussion mal zumindest so ein bisschen beruhigen. Es hat einen falschen Tweet gegeben bei X. Da machen wir mittlerweile eine eine ganze eigene politische Diskussionssendung daraus. Wie weit ist man eigentlich mittlerweile gekommen, um alles, wie gesagt, in Frage zu stellen und in Grund und Boden zu reden? Und das ist genau das, was ich meine. Worüber denkt denn der Fußballer nach, wenn er da steht und überlegt, schieße ich den Elfmeter oder schieße ich ihn nicht? Der denkt doch schon mittlerweile gar nicht mehr drüber nach, ob er in die rechte oder die linke Ecke schießt, sondern was bei Twitter, X, Instagram oder TikTok hinterher über ihn geschrieben wird. Das ist doch eigentlich das grundsätzliche Problem.
15: Sprechen Sie da auf den verunglückten Kanzler-Tweet an, offenbar eine Kommunikationspanne, wie es dann nachher
4: ist? Ja, natürlich. Also da reden wir 3 Tage drüber. Das ist die Schlagzeile Nummer 1. Da interessiert kein Erdbeben, kein Krieg, kein gar nichts mehr. Da reden wir über einen Tweet. Das tut ja mittlerweile weh,
15: finde ich. Lassen Sie mich noch einen Punkt aufgreifen, den Peter Wonke auch an uns Journalisten ja gerichtet hat. Stichwort Schönreden. Packen wir die Nationalmannschaft zu sehr in Watte? Ist da niemand mehr kritikfähig?
4: Ich glaube schon. Das Aus bei der Europameisterschaft ist natürlich von diesem unsäglichen Handspiel so ein bisschen übertüncht worden, auf das man sich im Nachhinein herausgeredet hat. Wir sind ausgeschieden wegen eines nicht gegebenen Handspiels. Ansonsten hätte Deutschland Spanien an den Rande einer Niederlage gebracht. Keiner weiß, wie es wirklich ausgegangen wäre am Ende. Aber egal. Das ist in der Nachbetrachtung sicherlich viel zu gut dargestellt worden, wie es letztlich war. Und da kann man sich sicherlich auch an die eigene Nase packen. Und was dann in der Nations League wieder für Ergebnisse gegeben hat, ich erinnere an die Slowakei und so weiter und so fort, da ist man sicherlich teilweise auch ein bisschen zu vorsichtig rangegangen.
15: Da sind wir gespannt, was für eine Kritikkultur unter Jürgen Klopp einzieht oder auch nicht einzieht. Wie schätzen Sie das ein?
4: Naja, also bei Jürgen Klopp ist es zunächst einmal so, das ist ein Mensch, ein Trainer, der jetzt mit ein paar Jahren mehr auf dem Buckel schon mal von der Grundherangehensweise etwas mehr Lebenserfahrung mitbringt, der alles gewonnen hat im nationalen und internationalen Fußball, was man so aktuell gewinnen kann, der einen gewissen Kultstatus hat in England, da ist das nächste Turnier dann, das nächste große, die Europameisterschaft. Also das alles spricht natürlich schon für ihn und das ist eine Figur, zu der man möglicherweise aufschaut, den Ticken mehr Respekt hat, eventuell als vor Julian Nagelsmann, der sehr viel, ich sag mal, von der Kommunikation her, auch was man so hört, falsch gemacht hat, Spielergespräche nicht gesucht hat, zu viele WhatsApp geschrieben, zu viel am Tablet gesessen und so weiter. Jürgen Klopp, der, glaube ich, ein bisschen mehr aus dem Bauch heraus entscheiden wird. Und das könnte der Mannschaft ziemlich gut tun.
15: Nach dem WM-Debakel, wie wird Deutschland wieder Weltspitze? Darüber diskutieren wir heute in Sonntags um 11. Vielen Dank erstmal an unseren ersten Hörer, Peter Wonka aus Marktoberstdorf. Marktoberdorf. Hier steht, ja, Oberstdorf gibt's auch. Natürlich Marktoberdorf. Auch im Allgäu. Insofern nicht ganz falsch. Dankeschön, Herr Wonka. Ihnen noch einen schönen Sonntag. Und wir gehen nach München. Gerlinde Annert hat angerufen. Hallo, Frau Annert.
16: Ja, hallo.
15: Grüße Sie.
16: Also ich habe bereits in der Regie gesagt, dass ich nicht alle Fußballspiele angucke und nicht so ein großer Fußballfan bin, dass ich da über alles informiert bin. Aber ich gucke mir wichtige Spiele an. Und wichtig war natürlich Deutschland gegen Paraguay. Und ich muss jetzt eine Lanze brechen für diesen Herrn Nagelsmann, dass der so schlecht nicht ist, wie er dargestellt wird. Er wäre gut weitergekommen, hätte gegen Paraguay auch gewonnen, wenn das Tor, das strittige, von dem marokkanischen Schiedsrichter nicht aberkannt worden wäre.
15: Ja, ich fand auch, das war eine. Lassen Sie uns gleich an der Stelle. Lassen Sie uns da den Experten gleich um die Einschätzung bitten. Also, das war eine klare Fehlentscheidung, oder, Bernd Schmelzer?
4: Ja, natürlich war es eine Fehlentscheidung, aber interessant ist ja, dass die Mannschaft und der Bundestrainer selbst ja auch diese Fehlentscheidung gar nicht so als Ausrede, wenn man es mal so nennen will, herangezogen haben, sondern die ja eher in der eigenen, in der internen Analyse gesagt haben, es hätte ja gar nicht so weit kommen müssen. Normalerweise hätten wir ja versuchen müssen, diese Spiele bei 90 Minuten zu gestalten und nach 90 Minuten erfolgreich zu beenden. Also das ist in der internen Analyse so gewesen. Von daher hat das jetzt also intern so nicht als Ausrede herhalten können.
15: Ändert nichts an der schwachen Leistung, ne? aber Gerlinde Annert aus München, die immer noch in der Leitung ist, ich wollte Sie auch nicht unterbrechen, Frau Annert, Sie haben sich darüber geärgert, dass das nicht mehr thematisiert wurde, oder?
16: Ich habe mich sehr darüber geärgert Und der Nagelsmann hat sich sicher auch darüber geärgert. Nur man kann ja, man muss ja dem Schiedsrichter auf dem Platz gegenüber Haltung bewahren. Und also wir wären ganz sicher weiter, wenn dieses Tor nicht aberkannt worden wäre. Und auch Frankreich hat sich gegen Paraguay wahnsinnig schwer getan, was mich gewundert hat. Das spricht auch für den Nagelsmann und sein deutsches Team. Wir haben uns da eigentlich sehr gut geschlagen.
15: Wir haben uns ja gut geschlagen, sagen Sie. Ja, das Spiel, vielleicht können wir es kurz anschauen.
16: Wir haben uns sehr gut geschlagen und wenn dieses Tor nicht aberkannt worden wäre, wären wir weiter.
15: Würden Sie
16: denn und jetzt, das kann man nicht dem Herrn Nagelsmann in die Schuhe schieben.
15: Würden Sie dann jetzt sagen, Frau Annert, Nagelsmann soll weitermachen?
16: Ich würde sagen, der soll weitermachen, weil mit diesem Herrn Klopp, der ist ja unbezahlbar und auch verpflichtet. Und wir brauchen einen Trainer. Wir können da nicht ohne Trainer dastehen. Und Nagelsmann ist in meinen Augen nicht schlecht. Und er hat natürlich auch der Presse gegenüber teilweise Fehler gemacht. Es kamen unheimlich viele Pseudo-Experten, die ihm sagen wollten, was er zu tun hat. Als Trainer lasse ich mir einfach nicht sagen von irgendwelchen, ich nenne es Pseudo-Experten. Und der ging seinen Weg und der Weg war nicht schlecht.
15: Einen Fürsprecher hatte er ja gleich nach dem Spiel auch noch. Das ist Rudi Völler, den Sportdirektor. Aber schlussendlich ist er jetzt dann doch, wird der Vertrag jetzt doch aufgelöst. Ich nehme das mal zum Anlass zu fragen, wie funktioniert das denn, wenn es denn Jürgen Klopp wird, die Kombi Völler und Klopp, Bernd Schmelzer?
4: Da bin ich jetzt mal gespannt, ob es die Kombination geben wird. Das ist ja, da ist das letzte Wort auch, glaube ich, noch nicht so hundertprozentig gesprochen, weil man ja zunächst einmal auch die Frage an Jürgen Klopp stellen muss, wen will er denn in seinem Team alles haben? Also es wird ja sicherlich eine Reihe neuen Co-Trainern geben, Psychologen, also dieser ganze Tross, diese ganze Entourage, die da mit einbezogen wird, das wird ja alles jetzt erstmal neu aufgestellt werden. Zwei Co-Trainer sind ja schon nicht mehr dabei, da wurden die Verträge ja auch aufgelöst. Und von daher ist das Thema Nagelsmann, so sehr ich die Hörerin hier verstehe, aber das Thema Nagelsmann ist jetzt zunächst mal beendet. Und dann wird man jetzt schauen müssen, wie funktioniert das, wie schwimmen die auf einer Wellenlänge, Völler, Klopp, der DFB, kriegt man da irgendwo eine Schnittmenge her oder wird man dann versuchen zu sagen, funktioniert nicht, machen einen komplett neuen Weg, nehmen einen anderen Sportdirektor. Rudi sagt, das ist jetzt vielleicht doch nicht mehr so das, was ich mir erträumt habe in den nächsten Jahren. Also das werden jetzt die Gespräche, glaube ich, mit Jürgen Klopp zeigen, wie das weitergeht.
15: Wenn Jürgen Klopp es wird, da wird es ja wahrscheinlich auch das hat er ja auch schon angedeutet, um ganz viele Dinge gehen, die sich vielleicht auch grundsätzlich ändern sollen. Da geht es wahrscheinlich nicht nur ums Gegenpressing, oder?
4: Nein, natürlich nicht. Da wird es um die ganze Aufstellung des DFB wird es da gehen. Deswegen bin ich gespannt, ob er den Weg mit Rudi Völler weitergeht, der ja so ein bisschen für Kontinuität, für Ruhe, für Sachlichkeit steht, oder ob man sagt, man wird jetzt versuchen, mal einen ganz anderen Akzent zu setzen. Per Mertesacker hat sich schon selbst ins Gespräch gebracht, um als Sportdirektor da zur Verfügung zu stehen. Bastian Schweinsteiger hat auch gesagt, wenn man ihn fragt, wird er sicherlich nicht Nein sagen. Man muss ihn halt fragen. Das alles wird jetzt in den nächsten Tagen ins Rollen kommen. Wie gesagt, erst die Gespräche mit einem neuen Bundestrainer. Wie stellt der sich das vor? Wie das Ganze drumherum aufgestellt wird? Der Sportgeschäftsführer Andreas Rettig hört auch auf zum Jahresende, verlängert seinen Vertrag nicht. Also da ist jetzt ein bisschen was ins Rollen gekommen und da wird man jetzt schauen, stellt man sich ein bisschen mehr für die Zukunft auf, etwas jugendlicher orientiert, ich sag's mal vorsichtig, oder versucht man erstmal die eine Baustelle zu schließen und jetzt keine zweite aufzumachen?
15: Gerlinde Annert ist immer noch in der Leitung aus München, die ja sagt, Nagelsmann ist gar nicht so schlecht, wie er jetzt möglicherweise geredet wird. Können Sie das nachvollziehen, Bernd Schmelzer?
4: Ja, natürlich kann man das nachvollziehen, aber die Sache ist halt im Endeffekt, wenn es nicht funktioniert, dann wird alles ausgegraben und dann geht es um Details und er hat jetzt auch irgendwie selber eingesehen, dass der Druck einfach zu groß geworden ist von außen, es hat ja nicht viele so positive Stimmen gegeben zu Julian Nagelsmann wie die, die wir gerade gehört haben hier aus München, sondern das war ja eher anders. Der Tenor war ja eher ein ganz anderer. Und ich glaube, diesem Druck wollte er sich jetzt selber nicht mehr stellen. Und das macht ja auch irgendwas mit einem, da ist eine Familie, da sind Kinder im Hintergrund, da muss man ja auch schauen, dass man dieses Paket so ein bisschen schützt und aus der Schusslinie rausnimmt. Und von daher glaube ich, war das jetzt eine ganz gute Idee von ihm, das so zu machen.
15: In Sonntags um 11 diskutieren wir über die Zukunft der Nationalmannschaft nach dem WM-Debakel. Wie wird Deutschland wieder Weltspitze? Sie können weiter anrufen, kostenfrei unter 0800 80 80 789. Vielen Dank an Gerlinde Annert, die das getan hat. Und jetzt ein kurzer Blick auf die Straßen.
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15: A3, Frankfurt Richtung Würzburg zwischen Markt Heidenfeld und Helmstadt. 5 Kilometer Stau nach einem Unfall. A7, Füssen Richtung Ulm. Zwischen Altenstadt und dem Dreieck Hittistetten stockt der Verkehr. Weiter Richtung Füssen. Vor dem Grenztunnel Füssen 5 Kilometer Stau. A8, München Richtung Salzburg zwischen Bad Aibling und Rohrdorf. 8 Kilometer Stau an einer Baustelle. In Richtung München zwischen Fraßdorf und Rosenheim 9 Kilometer Stau wegen Bauarbeiten. A9 München Richtung Nürnberg zwischen Manching und Denkendorf stockend. A71 Suhl Richtung Schweinfurt zwischen Melrichstadt und Bad Neustadt an der Saale. Stau, dort steht ein defekter Pkw. B318 Rottach-Egern Richtung Holzkirchen zwischen Bad Wiessee und Gmund. 4 Kilometer Stau. Und im Landkreis Roth in Mittelfranken findet heute der Roter Triathlon statt. Deshalb werden heute im gesamten Landkreis immer wieder Straßen gesperrt. Der Verkehr wird umgeleitet und es kommt zu Staus. Die Zufahrt zum Fränkischen Seenland ist nicht bzw. nur sehr bedingt möglich.

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1: Trump reist USA zur 250-Jahr-Feier. In seiner Rede auf der National Mall sagte der US-Präsident, die USA seien die außergewöhnlichste Nation, die es je auf Erden gegeben habe. Den Kommunismus bezeichnete er als Krebsgeschwür. Wegen eines heftigen Unwetters konnten die Feierlichkeiten in Washington mit Show-Acts und Feuerwerk erst mit Verspätung beginnen. AfD setzt Parteitag in Erfurt fort. Am zweiten Tag wird es vor allem um organisatorische Fragen gehen, wie etwa Änderungen an der Bundessatzung oder die Wahl von Schiedsrichtern für das Parteigericht. Gestern waren Alice Weidel und Tino Chrupalla als Führungsduo wiedergewählt worden. Viele Arbeitnehmer zweifeln am Durchhalten bis zur Rente. Nach einer Umfrage des Deutschen Gewerkschaftsbundes sind sich 4 von 10 Beschäftigten hierzulande nicht sicher, ob sie ihren Job bis zum Rentenalter ausüben können. Vor allem im Handwerk, in der Pflege, auf dem Bau oder bei Erziehern ist die Belastung besonders hoch. Trauerfeierlichkeiten für getöteten iranischen Führer gehen weiter. In Teheran wurde für Ayatollah Ali Khamenei das Totengebet gesprochen. Bei der Zeremonie fehlte sein Sohn und Nachfolger Mojtaba. Khamenei war Ende Februar bei einem israelischen Luftangriff ums Leben gekommen. 3.500 Sportler treten bei Challenge Rot an. Seit heute früh läuft in Mittelfranken das berühmte Triathlon-Event. Dabei müssen die Teilnehmer 3,8 Kilometer schwimmen, 180 Kilometer Rad fahren und dann noch einen Marathon bewältigen. Angefeuert werden sie von rund 300.000 Zuschauern entlang der Strecke. Das Wetter in Bayern, Sonne und Wolken, im Lauf des Tages Schauer, einzelne Gewitter, die Temperaturen zwischen 20 und 28 Grad.
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2: Und wir diskutieren weiter über das WM-Debakel. 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
2: Und aus Nürnberg angerufen hat uns Annette Bark. Grüß Sie, Frau Bark. Jetzt ist sie in der Leitung. Hallo, Frau Bark. Grüße Sie.
3: Ja.
2: Grüße nach
3: Hallo,
2: Nürnberg.
3: Hallo, grüße euch.
2: Ja, wie kann Deutschland wieder Weltspitze werden? Darüber diskutieren wir hier. Haben Sie da schon einen Vorschlag?
3: Also ein Vorschlag, wie indirekt würde ich mal sagen, wie dass man das nur Elfmeterschießen zum Beispiel besser trainieren muss. Das muss im Schlaf gehen. So denke ich mir. Weil das war so ohne Power, also schon Power, aber nicht genug. Wenn man die anderen betrachtet, die haben richtig, und das hat man im Gesicht, so diese Kraft, diese ich will, dieses Verbissene, der Kampf so innerlich. Und bei uns, die waren so irgendwie, vielleicht haben die irgendwie im Essen da was drin gehabt, wo da waren müde abgekämpft, aber irgendwie nicht so mit Energie geladen.
2: Das, ja.
3: Ja, und auf jeden Fall wollte ich auch noch dazu sagen, mit dem ganzen Fußball und alles, es ist so wie Gott und alles so wie hoch, alles hochgeschraubt, und ich verstehe gar nicht, wie man mit so viel Geldern da so umspringt, wo andere jetzt nicht einmal eine Wohnung oder irgendwas haben und dann noch überlegt, ob man Stadion ausbaut und so. Also ich finde es schon menschlich, dass die mehr kriegen, aber das ist fast schon unmenschlich, was die kriegen. Oder für Abfindungen und so weiter, aber das ist ja Wahnsinn. Also,
2: Sie sprechen den Stadionumbau in Nürnberg an, der geplante,
3: ja, ja.
2: Der Vollumbau. Da darf ich gerne schon auf die nächste Sendung verweisen. Die kommt nämlich aus Nürnberg,
3: ja.
2: Sonntags um 11. Nächste Woche Sonntag. Und wenn Sie da mitdiskutieren wollen, gilt natürlich an alle anderen auch, die sich interessieren. Da wird es dann in dem Sinne kein Telefontalk, sondern wir sind im BR-Studio Franken. Und wer mitmachen will, mitdiskutieren will, kann dies tun. Einfach anmelden an Sonntags um 11. @br.de per Mail. Wir freuen uns auf nächsten Sonntag. Aber jetzt nochmal zurück zu dem, was Annette Bark aus Nürnberg gesagt hat. Sozusagen die Geldspirale, die sich immer weiter dreht. Ist das vielleicht auch ein Punkt, Bernd Schmelzer? Macht das am Ende auch schlicht und ergreifend zu satt?
4: Also das glaube ich jetzt ehrlich gesagt beim Elfmeterschießen, wenn man da am Punkt steht und überlegt, wie gesagt, ob man jetzt antritt oder nicht, spielt das glaube ich jetzt eher im Hintergrund nur eine Rolle. Ich glaube nicht, dass das dafür entscheidend ist. Elfmeterschießen trainieren, absolut richtig, ist vielleicht auch in der Vorbereitung auf dieses Spiel Ticken zu kurz gekommen, wie man jetzt im Nachhinein erfahren hat, ein Elfmeterschießen für ein K.O.-Spiel zu trainieren, ist nur bedingt möglich, weil natürlich die Situation immer eine andere ist. Das, glaube ich, hat eher was mit Selbstverständnis, mit Selbstvertrauen zu tun. Man hat es gestern Abend gesehen, wie gesagt, Kylian Mbappé geht hin, schießt bei Paraguay in dem Spiel den Elfmeter, nachdem vorher der Punkt zertrampelt worden ist, nachdem es Rudelbildung gegeben hat und der stellt sich einfach hin, denkt über gar nichts und haut ihn einfach rein. Das hat ein bisschen was mit Selbstverständnis zu tun und das ist, glaube ich, das, was uns gefehlt hat. Da hat die Hörerin aus Nürnberg absolut recht, dass sie sagt, da sind wir schlecht vorbereitet gewesen und das sehe ich ehrlich gesagt auch so.
2: Aber es ist schon interessant, weil es spielt sich ja wirklich im Kopf ab, so ein Elfmeterschießen, und schon interessant, wie sich das offenbar geändert hat. Also da galt ja Deutschland immer sozusagen als Bank und jetzt gab es Probleme, die Schützen zu finden, die Verantwortung übernehmen.
4: Wie gesagt, das Thema Verantwortung, Selbstverantwortung, keine Angst haben, einen Fehler zu machen, das ist ein Riesenthema und da geht es dann auch darum, wenn hier der neue Bundestrainer gefunden wird, auch vielleicht für den Nachwuchsbereich irgendwie die Leute mehr zur Selbstständigkeit zu erziehen, die nicht zu pimpern von A bis B, ihnen alles abzunehmen, Auto waschen, Wäsche waschen, Spülmaschine ausräumen, das kann man alles lernen, das kann man alles machen, das tut doch alles überhaupt nicht weh. Und ich glaube, das ist so ein bisschen das Thema, was die Hörerin auch meinte. Ja, weil wenn da viel Geld im Spiel ist, da gibt es drei Berater, einen für das Konto, einen für die Frisur und einen fürs Auto, die Spieler haben. Und das ist dann halt im Endeffekt, das geht dann auf Kosten der Selbstständigkeit, der Entscheidungsfreudigkeit, der Entscheidungsfindung auch und des Mutes einfach zu sagen, ich mache das jetzt einfach, egal was außenrum passiert.
2: Also da geht es auch viel um Psychologie, kann man sagen, weil Fußball spielen können die ja eigentlich alle.
4: Ja, natürlich. Das ist eine reine Kopfsache, das ist eine Einstellungssache. Und wenn man nie irgendwas machen muss, dann tut man sich auch schwer, in der entscheidenden Phase da die Verantwortung zu übernehmen. Das ist einfach so.
2: Da sind wir natürlich auch an dem Punkt Trainer. Julian Nagelsmann, der sicherlich ein guter Trainer ist, aber offenbar gehören dann beim Bundestrainer noch ein paar Qualifikationen dazu, oder?
4: Ja. Ich weiß nicht, wie es die Hörerin sieht. Fragen Sie mal.
2: Frau Bark, ja, gerne.
3: Ja, gerne. Also ich würde sagen, der Herr Nagelsmann ist meiner Meinung nach zu jung in dem Alter. Und dann was so mit Familienbesuch und so. Wenn ich jetzt so Weltmeisterschaft, dann muss ich mich nur auf das konzentrieren, denke ich. Also nicht Familie und so, sondern ich muss wie beim Leistungssport mich voll auf das eine konzentrieren für die 2 Monate oder wie lange das ist und dann auch, dass ich im Schlaf den Elfmeter, welcher mir kann, links, rechts, oben, unten, wo alles Mögliche, wo aber nicht mit Familie und so, weil das ist wie auf Reha, da muss ich mich auf mein Ding konzentrieren, bis ich dann am Ziel bin, alles andere lenkt mich ab und kostet Geld oder verwirrt mich, ich bin nicht so bei der Sache halt, ne? Und der Herr Nagelsmann, der ist so jung mit seiner Familie, der will das alles leben und das geht nicht bei so einer Meisterschaft einfach. Das schadet dem ganzen Team und dann man muss, darf die auch nicht ängstigen, das Team, man muss die Aufbauer und nicht drücken und so, sondern ich weiß auch nicht, einfach ein wenig der ist vielleicht zu wenig Erfahrung noch, der Mann.
2: Sagt.
3: Der hat jetzt andere Aufgaben, Familie und das, im 39 oder wie alt er ist. Das
2: aber wenn nicht. Es um die Kommunikation geht, denke ich mal, wird vieles natürlich auch vor dem Turnier einfach wichtig sein, den Kontakt zu den Spielern zu halten. Das ist, glaube ich, ja auch so ein Punkt, der jetzt nochmal diskutiert wird, oder?
3: Ja, also Kontakt zu den Spielern.
2: Also Bernd Schmelzer hat es ja eben gesagt, vielleicht mehr persönlicher Kontakt und weniger WhatsApp, wenn ich Sie richtig verstanden habe, Bernd Schmelzer.
4: Nein, absolut. So. Also da geht es ja um vieles, um wie gesagt, Kommunikation, persönliche Gespräche. Ich bin ein großer Fan davon, immer noch zu telefonieren oder mit den Leuten sogar Auge in Auge mich zu unterhalten, anstatt irgendwelche Gruppen zu gründen, um dann schnelle Calls einzuberufen. Also ich bin da eher noch der Freund der normalen Kommunikation und vielleicht auch ein bisschen altertümlich, aber es ist halt nun mal so. Und Und Fußballer sind in der Regel, oder sind häufig, sagen wir nicht in der Regel, aber sind häufig ja auch, ich sag mal so, etwas einfacher gestrickt, weil wenn man ihnen das irgendwas ins Gesicht erklärt, ich glaube, das ist ja auch so die große Stärke von erfahrenen Trainern, Carlo Ancelotti, Pep Guardiola, Jürgen Klopp sicherlich, Jupp Heynckes, der im Gespräch, oder auch Hansi Flick, der im Gespräch dann viele Sachen auch mal ausräumen kann. Ja, ich muss mich nicht mit jemandem über eine WhatsApp austauschen, ob die Nominierung gut oder nicht gut gewesen ist oder ob ich jemanden mitnehme oder nicht mitnehme. Das kann ich ihm persönlich sagen, in einem ruhigen, sachlichen Gespräch, ja, vielleicht mal sich sogar treffen mit irgendwelchen Menschen. Also da glaube ich, in der Kommunikation kann sich noch einiges verbessern.
2: Sagt Bernd Schmelzer, BR Sportreporter, und Annette Bark aus Nürnberg hat uns angerufen. Schönen Tag nach Nürnberg, und wir gehen nach München zu Jens Wendler.
3: Dankeschön, auf Wiedersehen.
2: Wieder. Hallo, Herr Wendler.
5: Hallo. Alles gut, hoffe ich.
2: So, jetzt können wir Sie gut hören, ja.
5: Ja, was ich sagen möchte, ich denke, wir haben so das Ergebnis unserer Ausbildung derzeit ein Stück weit auf dem Platz stehen. Mein Sohn hat Landesliga gespielt, er hat auch viele Freunde, die in NLZ spielen. Und es ist dort eigentlich fast überall dasselbe gleiche Konzept, derselbe gleiche Brei, auch der gespielt wird. Ich denke, es wird viel Kreativität unterdrückt. Es geht viel drum, im zweiten Ballkontakt den Ball wegzugehen. Da müssen die das technisch drauf haben. Auch der erste Kontakt, der muss sitzen. Aber so, man hat es ja auch bei uns im Spiel gesehen. Es fehlen die Ideen, es fehlen die Momente. Und wenn die Gegner das genauso gut können, ich sage jetzt mal hinten drin stehen wie wir, dann fangen wir uns an, einfach schwer zu tun. Das ist der Punkt eins. Und Punkt zwei ist, dass ich auch finde, dass die einzelnen Positionen in den Vereinen nicht mehr gut ausgebildet werden. Beispielsweise, wo wird eine echte Defense eigentlich noch ausgebildet, ja? Dass wir wirklich starke Innenverteidiger haben. Ich glaube, wir alle zittern seit vielen Jahren fast bei jedem Angriff des Gegners. Na, hoffentlich geht das hinten drin gut. Ich denke schon, dass das am Ende des Tages mit Qualität zu tun hat.
2: Ja, zwei interessante Punkte, die Jens Wendler aus München anspricht und die ich gerne gleich an Bernd Schmelzer weitergeben würde. Das eine war die Defense und das andere war der Punkt Kreativität, die nicht zugelassen wird. Sind da andere Länder möglicherweise auch besser an der Stelle?
4: Ja, ich glaube nicht, dass man jetzt immer suchen muss, ob andere Länder besser sind. Ich glaube, wir sollten mal schauen, und der Herr Wendler hat ja völlig recht, dass im Nachwuchsbereich die Kreativität und das Individuelle, die einzelnen Möglichkeiten der Spieler viel zu wenig gefördert werden. Es geht um Konzeptfußball, es geht um das Thema, wir müssen die Vierer, die Dreier, die Fünferkette in- und auswendig lernen, aber wir haben im Endeffekt jetzt nicht mehr die Möglichkeit, schnell eine eigene Entscheidung auf dem Platz zu treffen, wenn es mal nicht funktioniert. Mhm. Dann müssen alle zusammenkommen, dann braucht man wieder eine Gruppe und dann muss man schauen, wie man am besten von außen eine Lösung bekommt, weil man ja selbst schon gar nicht mehr in der Lage ist, eine eigene Entscheidung zu treffen. Mhm. Lothar Matthäus letztens gehört, der gesagt hat, wenn es früher mal nicht so gelaufen ist, es ist früher nicht alles besser gewesen, aber die Situation ist ja schon so, dann hat es den einen oder anderen Spieler gegeben, der gesagt hat, jetzt machen wir es einfach mal so. Ob es er war, Effenberg, Bastian Schweinsteiger und so weiter. Eine eigene Entscheidung zu treffen und zu sagen, jetzt, wenn das nicht funktioniert, was wir jetzt hier uns vorgenommen haben, und da gab es noch keine Trinkpausen Mitte der ersten Halbzeit, wo man nochmal eine neue Taktikbesprechung machen konnte, dann hat man es auf dem Platz selber versucht zu entscheiden. Eine eigene Entscheidung zu treffen. Und das ist komplett abhanden gekommen. Und ich glaube, das liegt sehr viel, wie es der Herr Wendler gesagt hat, im Amateurfußball, weil man ja keine eigenen kreativen Leute mehr haben will, sondern alles unter dem Deckmäntelchen der großen Gruppe, gemeinsam und so weiter, was da alles fällt, fortführen will. Und das ist, glaube ich, ein grundlegendes Problem.
2: Also das zu fördern wäre schon eine Aufgabe im Amateurbereich.
4: Auf jeden Fall, auf jeden Fall. Die Leute dazu erziehen, eine eigene Entscheidung zu treffen. Wie gesagt, auch mal, wenn dann letztlich ein Fehler dabei herauskommt. Aber er versucht es wenigstens. Er hat die Möglichkeit, sich frei zu entwickeln, so einen kleinen Freigeist auf dem Platz zu sein. Das, wenn man in den Nachwuchs hört, ist es mittlerweile komplett abhanden gekommen.
2: Herr Wendler, das ist der Punkt, den Sie gemeint haben.
5: Und das ist auch nicht, der Schmelzer hat richtig, wirklich recht. Und es ist auch nicht gern gesehen, wenn man diesen kleinen Geist versucht zu entwickeln. Ja. Da spreche ich nicht unbedingt von meinem Sohn, da geht es um ganz andere auch. Das wird einfach nicht gern gesehen, das passt nicht rein. Das passt nicht ins Team rein. Wobei das Team, es ist gut, wenn man ein schön funktionierendes Team hat, ja. Aber am Schluss sagen alle, alle sind verantwortlich. Alle sind am Ende des Tages keiner. Außer der übliche Bundestrainer. Da mag ich mir meine Meinung dazu verbeißen. Aber,
2: also da muss möglicherweise
5: die herausragenden Spieler, die mutigen Spieler und auch die Persönlichkeiten.
2: Also da wäre vielleicht dann auch so ein Punkt, wo man einfach Dinge ändern muss. Aber ich möchte den anderen Punkt, den Sie noch angesprochen hatten, auch noch ansprechen. Defense, Bernd Schmelzer, ist das auch so ein Defizit?
4: Ja, der Angriff schießt die Tore und die Abwehr gewinnt die Spiele. Das ist ja nicht jetzt, das haben wir ja nicht neu erfunden. Das ist ja immer schon so gewesen. Wobei ich glaube jetzt nicht, dass wir eine granatenschlechte Abwehr gehabt haben bei dieser Weltmeisterschaft. Aber sicherlich ist die eine oder andere Position, die gar nicht mehr gerne gesehen wird heutzutage. Und wenn Herr Wendler sagt, also man findet auf verschiedenen Positionen gar keine Spieler mehr, hat er ja recht. Wer wird denn heutzutage freiwillig noch Rechtsverteidiger? Das ist eine Position, auf der man einfach nicht glänzen kann. Ja, und deswegen ist ja Joshua Kimmich auch immer häufig ein bisschen so in die Mitte reingezogen, weil er einfach mehr im Spiel ist, weil er mehr Beachtung hat, weil man mehr auf das Spiel Einfluss nehmen kann. Also freiwillig jemanden zu finden in der Jugend, der sagt, also ich möchte Papa, ich möchte unbedingt Rechtsverteidiger werden, das ist eher ausgeschlossen, weil man natürlich dann nicht so im Fokus steht.
2: Also aber auch das müsste man
4: vielleicht so, Punkt, genau, auch ja. Das muss man ja irgendwie in den Griff kriegen. Ja, auch das sind rechte, linke Abwehrspieler, egal ob man so ein Schienenspieler, Rechtsverteidiger, polyvalent oder was weiß ich was irgendwie nennt, auch diese Menschen müssen ja irgendwie mal, die braucht man ja, das hilft ja nichts.
2: Also einige Stellschrauben, die da möglicherweise jetzt gedreht werden müssen. Jens Wendler aus München hat uns angerufen, vielen Dank, und wir bleiben in München und gehen jetzt dort zu Thomas Drobeck. Grüße, Herr Drobeck.
6: Ja, einen wunderschönen guten Morgen. Ich wollte noch mal pro Nagelsmann was sagen und als Anführungsstriche einziges Ankreiden ist, dass er vor den mit 80 Millionen Trainern, aber besonders vor der Journalio quasi nicht so das Standing hatte. Mein erstes Beispiel ist Manuel Neuer. Ich sage jetzt nicht, er ist schuld, dass wir ausgeschieden sind, Manuel Neuer. Aber natürlich hat er da im Viertelfinale, war das, glaube ich, super gehalten. Aber er war in der Saison ziemlich oft verletzt. Und eigentlich war unsere Nationalmannschaft ja mit Baumann, haben ja gut durch die Quali und alles gespielt, Anführungsstriche gut, aber sind halt gut durchgekommen. Und ich glaube, das hat die Statik der ganzen Mannschaft, glaube ich, sehr beschädigt, so nach dem Motto, der Trainer lässt sich jetzt da diesen Manuel Neuer reinschreiben. Und im Endeffekt hat das leider nichts gebracht. Also ich weiß nicht, wer da zittern soll, wenn man auf Manuel Neuer zuläuft. Also da hätte er standhaft bleiben müssen, nach meiner Meinung sagen müssen, gut, den nominiere ich mit.
2: Aber auch
6: unser Baumann, unsere Mannschaft ist stabil, so wie sie ist, und das macht ihn uns nicht besser.
2: Aber ich glaube, auch da ging es letztendlich, Entschuldigung, wenn ich da unterbreche, aber ich glaube, auch da ging es letzten Endes um die Kommunikation. Also das einer spielt die Qualifikation, bewährt sich, und dann ist es nachher doch der andere, der nicht die
6: Kommunikation spielt. Schon, aber er hätte halt da einfach sagen müssen, der ist damals selbst zurückgetreten, wir haben eine intakte Mannschaft, wir sind so gut, wir haben uns so zusammengespielt, wir brauchen jetzt, und wie gesagt, in die Statik der Mannschaft hinein zu sagen, oh Mann, die schreiben ihn jetzt da rein, was macht denn unser Trainer, der ist jetzt steht jetzt nicht uns hinter uns als Mannschaft, die wir doch die Quali ohne Neuer gemacht haben. Wie wird das dann, wenn hier einer was vergeigt? Und deshalb sage ich auch, Anführungsstriche, tut mich Herr Thar ein bisschen leid. Ich meine, er hat das angebliche Siegtor geköpft, eine Riesenfreude, und Viertelstunde später steht er wieder vor dem Elfmeter und denkt sich, oh, jetzt bin ich schon wieder der entscheidende Mann. Also ich glaube, das ist nicht so, Elfmeterschießen ist nicht einfach, und das kann man auch nicht trainieren, Elfmeterschießen. Also ich war auch Fußballer, zwar nicht in der höchsten Liga da, ne, aber Elfmeter, ich habe lieber aus dem Gefühl heraus ein Tor geschossen, als alleine vor diesem blöden Torwart und dieses riesigen Tor gestanden. Aber da kann man sich als Schütze nur blamieren.
2: Ja, Ben Schmelzer lacht.
4: Ja, da hat er recht.
6: Da kann man sich
2: immer undankbar.
6: Und das andersrum heißt es auch, Elfmeterschießen, da kann nur der Torwart kann der Held werden. Weil jeden Ball, den er reinlässt, der ist halt reingegangen. Da diskutiert keiner, wäre er doch mal stehen geblieben oder diesen cooler Ball. Nee, und als Schütze kann man sich nur blamieren. Das ist es halt.
2: Thomas Drobeck, Bernd Schmelzer dazu noch, oder?
4: Ja, ich fand,
6: hat komplett recht. Den Elfmeter von Uli Hoeneß sucht man heute noch in Belgrad, wo der Ball ist. Also,
4: Genau.
6: Der meldet sich auch nicht, weil er genau weiß, wie das ist, wenn man Elfmeter schießt. Der sagt jetzt komisch auch nichts mehr.
4: Aber ich finde, Jonathan Tah müssen wir doch wenigstens zugutehalten, dass er hingegangen ist. Ja, also, und dass er gesagt hat, er würde es wieder tun, dass er die Verantwortung übernommen hat. Ich glaube, das geht auch gar nicht darum, außer in diesen sozialen Netzwerken. Das ist das, was ich vorhin schon mal gesagt habe, dass er in den sozialen Netzwerken nur mehr oder weniger gesteinigt wird. Das ist eine solche Schweinerei. Wie man sie sich ja überhaupt nicht vorstellen kann mittlerweile. Und dass da komplett über das Ziel hinausgeschossen wird, das ist ja das ist komplett abstrus. Jemand, der Verantwortung übernimmt, der sich stellt der Situation, der den ersten Elfmeter in seiner Karriere schießt und dass der dann gekreuzigt wird, also das halte ich für eine Riesensauerei und alle sollten sich da mal hinterfragen.
6: Bei den Engländern auch so. Das war doch damals, ich weiß nicht, welche EM oder WM, das war bei den Engländern auch so, wo sie die anders mit der anderen Hautfarbe, die alle niedergeschrieben haben, nur weil, wie kann man die schießen lassen. Also das war ja bei denen auch immer das Problem. Also wie gesagt, ich kann nur sagen, ich finde es schade und die sind auch klar da auf Nagelsmann reingestürzt, die ganze Journalie. Ich fand das nicht in Ordnung. Weil ich meine, gut, Elfmeterschießen, das geht so oder so aus. So ist es halt. Und ich noch mal kurz zur Bestätigung, hat man jetzt das Frankreich-Spiel gesehen. Also die Franzosen haben auch ziemlich gegeigt und nur durch einen Elfmeter gewonnen. Die haben auch aus dem Spiel dieser Supersturm nichts zustande gebracht. Und man wusste es vorher, Paraguay in der Quali gegen Brasilien, Argentinien in der Lateinamerika-Quali, die haben keines der beiden der Quali-Spiele verloren gegen die. Also man weiß, was da kommt.
2: Sagt Thomas Drobeck aus München. Vielen Dank fürs Mitdiskutieren. Ja, bitte, auch Ihnen noch einen schönen Sonntag. Und wir nehmen. Dankeschön. Und wir nehmen jetzt einen ganz jungen Experten in die Sendung. Valentin hat uns angerufen aus Aschaffenburg. Er ist 8 Jahre alt. Und Valentin, du hast das Spiel gegen Paraguay gesehen.
7: Ja, ich fand es schon, die auch gegen Ecuador war der Neuer sehr schlecht. Deswegen würde ich schon sagen, wenn der Jürgen Klopp schon Trainer wird, würde ich schon sagen, dass dann der Baumann oder der Ter Stegen ins Tor sollte.
2: Also da würdest du gleich auch andere Entscheidungen treffen als der Julian Nagelsmann.
7: Ja.
2: Wie findest du den denn, den Trainer?
7: Naja, ich fand ihn schon gut am Anfang, aber dann ist er halt im Laufe, zum Beispiel gegen Ecuador war der auch ein bisschen, da hat er jeden Spieler eingewechselt, zum Beispiel auch den Tiaf. Das fand ich sehr doof.
2: Und Jürgen Klopp, findest du, der macht es besser? Oder könnte es besser machen?
7: Ja, glaub schon, weil der war ja schon bei Mainz, Dortmund und Liverpool Trainer.
2: Genau, mit großem Erfolg. Und ich glaube, unser Experte Bernd Schmelzer sieht es ähnlich.
4: Absolut. Das hat der Valentin richtig beobachtet, dass da das ein oder andere daneben gegangen ist. Wobei, wie gesagt, also Manuel Neuer, das Thema hat sich ja erledigt. Der hat gesagt, er wird jetzt nicht mehr spielen. Es wird jetzt keinen nochmalen Rücktritt vom Rücktritt vom Rücktritt und vom Rücktritt geben, sondern das ist jetzt absolut sein letztes Spiel gewesen. Das hat er ja auch danach, nach dem Spiel gesagt. Also ich glaube, das Thema wird nicht mehr aufgemacht. Und wer dann im Tor steht, ob es dann Olli Baumann ist, ob es Jonas Urbig ist, ob es vielleicht, keine Ahnung, ob Marc-André Ter Stegen irgendwann wieder fit wird, das ist die Aufgabe von Jürgen Klopp. Wenn es jetzt einen richtig großen Umbruch geben soll, muss, wenn man das will, das weiß man ja alles noch nicht, vielleicht muss man den ganz radikalen Schnitt machen und sagen, wir stellen jetzt Jonas Urbig rein oder finden irgendeine Atubolo, irgendeine andere ganz junge Variante, um einfach mal ein Zeichen zu setzen und zu sagen, okay, wir fangen wirklich mal bei Null an.
2: Wir sind gespannt, wie das jetzt weitergehen und Valentin aus Aschaffenburg ist das auch. Valentin, spielst du heute noch Fußball?
7: Nee, aber nächsten Mittwoch wieder.
2: Super, dann
4: drücken wir dir die Daumen.
2: Drücken wir dir die Daumen. Schönen Sonntag, prima, dass du hier mitgemacht hast. Servus, Valentin. Ja. Servus.
7: Tschüss.
2: Ciao. Und ich würde gerne Bernd Schmelzer nochmal fragen, ist das eigentlich noch der Klopp, den wir da so kennen, so dieses Ärmel-Hoch-Image und

0: Anna, die bei Leipzig jetzt gelaufen ist, da muss er ja auch im Hintergrund irgendwie die Fäden gezogen haben. Das spricht jetzt nicht unbedingt so absolut tendenziell pro für alles, wird man sich sicherlich auch in der Familie von Ole Werner denken. Aber mit der Trainerentlassung da, wo man ja die Champions League erreicht hat. Aber das wird, ich glaube, das Image haftet ihm immer noch an und diese Aura und diese Idee von Fußball zu arbeiten mit viel Selbstbewusstsein, viel Selbstvertrauen, die wird er immer noch haben.
1: Also Kritik wird es natürlich auch geben und dann ist natürlich dann auch die Frage, wie er damit umgeht.
0: Ja, er geht ja mit solchen Sachen immer relativ lässig um und zeigt er ja auch ein ziemlich dickes Fell, also wirkt jetzt nicht auf Anhieb schnippisch, so habe ich das zumindest in den letzten Jahren oder in diesen Zeiten mal erlebt, wenn es mal Kritik gab, erlebt, dass er dann gesagt hat, er hyperventiliert jetzt nicht gleich, wenn einer was schreibt. Mhm. Wobei auch da muss man sagen, diese Zeiten haben sich ein bisschen geändert, es ist noch tougher, noch rougher geworden, fast schon, es ist noch detaillierter, es geht noch um fast es geht um Buchstaben mittlerweile, um Silben, um Betonungen. Das wird die Zeit zeigen dann, wenn es mal irgendwann, wir reden ja sehr viel über ungelegte Eier hier momentan, noch ist das gar nicht und da muss er sich auch noch für keinen Fehler verantworten.
1: Schauen wir mal, wie Jürgen Bär aus Bad Steben das sieht. Grüße Sie, Herr Bär.
2: Guten Morgen.
1: Guten Morgen. Klopp, der Mann der Zukunft beim deutschen Fußball oder im deutschen Fußball?
2: Ja, ich würde sagen, auf jeden Fall schon, weil wir haben nicht so viele, die so eine persönliche Autorität ausstrahlen. Und ich glaube, das ist in so einer Turniersituation und auch vorher in Quali-Spielen extrem wichtig, dass du halt jemanden hast, dem du auch wirklich glaubst, was er erzählt und nicht ein Theoretiker, der zwar am Notebook sehr gut ist, aber der halt Menschen nicht gut führen kann. Und ich glaube, das ist so das A und O, dieses Mindset, das man haben muss. Ein Spieler muss, der muss angezündet sein, der muss unter Feuer stehen, der muss unbedingt wollen. In dem Moment muss das das Größte in seinem Leben sein, wenn der da im Finale oder im Achtelfinale, Sechzehntelfinale völlig wurscht steht. Das muss wirklich dann zu spüren sein. Und das war nicht da, bei den letzten Turnieren insgesamt schon nicht, unter Löw nicht und eben auch unter Nagelsmann jetzt nicht, Flick nicht. Das ist immer so ein bisschen das Problem, dass du halt jemanden brauchst, zu dem du vielleicht auch ein bisschen aufblicken kannst und von dem du auch wirklich ernst nimmst, was er zu dir sagt.
1: Sagt Jürgen Bär aus Bad Steben. Vielen Dank. Die Sendung geht leider allmählich zu Ende. Einen Hörer möchte ich aber noch reinnehmen. Roland Heim aus Michelstadt, selbst lange aktiver Fußballer, schreibt mir die Regie. Herr Michelstadt, Sie haben jetzt sozusagen das letzte Wort hier in der Sendung. Wie soll es weitergehen?
3: Ja, schönen guten Tag.
1: Herr Heim, natürlich nicht, Herr Michelstadt.
3: Ganz schnell. Prinzipiell muss man einfach erkennen, dass der Fußball sich geändert hat. Das muss einfach in die Köpfe rein. Wir haben im Prinzip momentan einen Fußball wie ein Handballspiel auf Großfeld. Die Mannschaften igeln sich hinten ein, ob das etwas schlechtere Mannschaften sind oder die besseren Mannschaften. Und das ist unglaublich schwierig. Und da muss es einfach mal Konzepte entwickelt werden. In der Offensive, ja, da könnte ich jetzt 2, 3 Beispiele nennen, was zu weit führen würde. Da muss ein kleines Beispiel auf Außen, Sané, diese Position, wenn er sich 1:1 nicht durchsetzen kann, dann brauche ich einfach im Umfeld 2 Spieler, die Lücken aufreißen und dann muss der entscheidende, unerwartete Pass kommen in die Tiefe. Und das vermisse ich ganz stark. In der Defensive tun sich Lücken auf, indem der Gegner agiert. Die Spieler fokussieren sich von der Blickrichtung her auf den Ballführenden und verlieren ihren eigenen Gegenspieler aus dem Auge. Das sind Fehler, die passieren in der Jugendmannschaft. Und das passiert heute immer wieder bei jedem Spiel. Und das sind nur absolute No-Gos.
1: Bernd Schmelzer, vielleicht dazu direkt?
0: Ja, absolut. Also das ist das, was wir vorhin schon mit Konzeptfußball beschrieben haben, dass wir gesagt haben, eigenständige, kreative Ideen auf dem Platz einbringen, sich nicht stur an ein Raster zu halten, bin komplett da dabei und hoffe, dass man in dieser Hinsicht, aber auch schon im Jugendfußball, im Nachwuchsbereich, bei den zweiten Mannschaften, da ein bisschen kreativer wird und die Leute einfach vielleicht individuell ein bisschen mehr fördert und nicht Angst hat, das könnte vielleicht einer aus der Gruppe herausragen, weil immer unbedingt nur das gesamte Team gewinnen muss. Das kann ja trotzdem der Fall sein. Das kann das Team gewinnen und es kann einer der Kapo sein.
3: Eine Anmerkung noch hierzu. Im Mittelfeld brauchst du natürlich auch irgendwo eine Führungsposition oder ein Duo, die wirklich in der Lage sind, die Mannschaft zu führen. Ja, Das fehlt momentan auch ganz stark. Und dann kommt natürlich auch noch die Körpersprache, die Einstellung dazu, die ich vermisse. Das sind teilweise die Leute immer noch, weil sie viel zu viel Geld bekommen.

0: Es tut mir jetzt wirklich sehr leid. Wir müssen jetzt leider zum Ende kommen. Die Sendung ist eigentlich schon vorbei.
1: Vielen Dank noch dazu.
0: Ein Satz, okay.
1: Das Spiel von Spanien gegen Österreich, das als Maßstab zu nehmen, dieser One-Touch-Fußball, da müsste Deutschland hinkommen.
0: Sagt Roland Heim aus Michelstadt. Vielen Dank, schönen Sonntag. Vielen Dank natürlich auch an Bernd Schmelzer, BR-Sportreporter, für Ihre Zeit heute hier in Sonntags um 11. Vielen Dank allen Anruferinnen und Anrufern. 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
3: A3 Frankfurt Richtung Würzburg. Zwischen Rohrbrunn und Helmstadt 5 Kilometer Stau nach einem Unfall. A7 Füssen Richtung Ulm. Zwischen Altenstadt und dem Dreieck Hittistetten stockt der Verkehr und weiter Richtung Füssen. Vor dem Grenztunnel Füssen 5 Kilometer Stau. A8 München Richtung Salzburg. Zwischen Bad Aibling und Rohrdorf 8 Kilometer Stau an einer Baustelle und in Richtung München zwischen Fraßdorf und Rosenheim 9 Kilometer Stau wegen Bauarbeiten. A9 München Richtung Nürnberg zwischen Manching und Denkendorf stockender Verkehr. A71 Suhl Richtung Schweinfurt zwischen Mellrichstadt und Bad Neustadt an der Saale Stau. Dort steht ein defekter PKW. B318 Rottach-Egern Richtung Holzkirchen zwischen Bad Wiessee und Gmund 4 Kilometer Stau. Im Landkreis Roth in Mittelfranken findet heute der Roter Triathlon statt. Deshalb werden heute im gesamten Landkreis immer wieder Straßen gesperrt. Der Verkehr wird umgeleitet, es kommt zu Staus. Die Zufahrt zum Fränkischen Seenland ist nicht bzw. nur sehr bedingt möglich. Es ist 12.03 Uhr, heute ist Sonntag, der 5. Juli.
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3: Unter anderem mit diesen Themen. Mit einer umstrittenen Rede hat Präsident Trump in den USA den Schlusspunkt hinter die 250-Jahr-Feier gesetzt. In Venezuela ist die Zahl der Todesopfer auf fast 3.000 gestiegen. 50.000 Menschen gelten als vermisst. Die AfD setzt ihren Bundesparteitag in Erfurt fort. Unsere Korrespondentin gleich mit Live-Informationen dazu. Ich bin Tanja Sluka und wünsche Ihnen einen schönen Sonntag. Die Feierlichkeiten zum 250. Gründungstag der USA sind zu Ende. Zum Abschluss wurde vergangene Nacht in Washington ein Feuerwerk gezündet, das nach Angaben der Regierung das größte aller Zeiten war. Anschließend hielt US-Präsident Trump auf der National Mall eine Rede, in der er die US-amerikanische Nation als einzigartig und unerreicht pries.
4: For 250 years the United States of America has been the hope, the promise, the light. And the glory among all of the nations of the world, all over the world, they try and be like us. Nobody can be like us. And with God's help, we will always be this or even better.
5: Trump hat die USA die Krönung der Geschichte genannt. Das Land sei die Heimat der Freiheit. Und überall auf der Welt versuchten Staaten, so gut wie die USA zu sein, doch das könne niemand. Trumps Rede war wie eine Fernsehshow mit Gästen. So hat der Präsident beispielsweise Veteranen auf der Bühne begrüßt oder NASA-Astronauten. Über weite Strecken hat er sich an den Redetext gehalten. Das schafft er sonst eigentlich nicht. Und da klang er dann tatsächlich auch ein wenig wie ein Staatsmann. Was sich Trump aber dennoch nicht nehmen ließ, war immer wieder Selbstlob für seine Arbeit als Präsident und einige Sätze, die pure Parteipolitik waren. Das klang dann schon nach Wahlkampf. Aus dem Publikum gab es viel Applaus. Man darf vermuten, dass letztlich nur noch Trumps Anhänger so lange durchgehalten haben, bis in den späten Abend, um Trump zuzuhören. Also das war letztlich ein Heimspiel für den Präsidenten.
3: Sagt Carsten Küpertop aus Washington. Gegner Trumps erklärten, der Auftritt des US-Präsidenten habe einen Schatten auf die Feierlichkeiten geworfen. Ob seine Rede die Stimmung tatsächlich beeinträchtigt hat, die Einschätzung unseres Washington-Korrespondenten noch einmal.
5: Viele Amerikaner finden es wirklich bedauerlich, dass das Land politisch so sehr gespalten ist. Den 4. Juli haben sie als eine Möglichkeit gesehen, oder viele von ihnen, die Politik und die Politiker zu ignorieren und den Jahrestag zu feiern, und zwar gemeinsam. Und das geschah dann mit dieser typisch amerikanischen Überschwänglichkeit und Ausgelassenheit, also Patriotismus als Gegenmittel gegen die Polarisierung. In großen Teilen des Landes war es leider unerträglich heiß und schwül. Deshalb wurden beispielsweise in Washington und Philadelphia die Straßenparaden abgesagt. Eine Enttäuschung. Für einigen Unmut haben in Washington auch die scharfen Sicherheitsvorkehrungen rund um die National Mall gesorgt. Da war viel Militär zu sehen. Früher gab es das so einfach nicht. Und dennoch, von Küste zu Küste haben gestern zig Millionen Menschen Amerika hochleben lassen, trotz allem.
3: Für Wirbel sorgte allerdings ein Zug von Rechtsextremisten, die plötzlich vor dem Kapitol in Washington auftauchten und Parolen skandierten.
5: Das waren mehrere hundert Mitglieder der Gruppe Patriot Front. Die sind regelrecht marschiert zum Schlagen von Trommeln. Alle waren maskiert, alle trugen dunkle Hemden und khakifarbene Hosen. Das sind Leute, die an eine behauptete Überlegenheit der, so wörtlich, weißen Rasse glauben. Sie sind der Ansicht, dass Amerika ein Land ausschließlich von Weißen und für Weiße ist. Immer wieder haben sie gerufen, erobert Amerika zurück. Dieser Auftritt ging glimpflich ab, die Polizei ist nicht eingeschritten, nach einiger Zeit sind dann diese Leute wieder verschwunden. Die Tatsache, dass sie sich getraut haben, am Nationalfeiertag solch eine Show zu inszenieren, am Kapitol, das zeigt, dass sie sich in der Ära Trump stark fühlen.
3: Eine Einschätzung von Carsten Kühntorp aus Washington. Anderthalb Wochen sind seit dem verheerenden Erdbeben in Venezuela vergangen und die Kritik an der Regierung wird immer lauter. Die Behörden agierten zu schwerfällig, es fehlten wichtige Geräte und Maschinen. Wegen der schlechten Ausrüstung hätten sich die Rettungsarbeiten immer wieder verzögert, wertvolle Zeit sei ungenutzt verstrichen, so der Vorwurf. Täglich wird die Zahl der geborgenen Leichen nun größer. Anne Dämmer mit Einzelheiten.
6: Nach dem schweren Doppelerdbeben in Venezuela ist die Zahl der Todesopfer auf rund 3.000 gestiegen. Wie die Regierung mitteilte, wurden zudem rund 16.600 Menschen verletzt. 190 Gebäude stürzten ein, weitere 856 wurden stark beschädigt. Besonders schwer betroffen ist der Bundesstaat La Guaira, nördlich der Hauptstadt Caracas. 1,5 Wochen nach den Erschütterungen vom 24. Juni bergen Einsatzkräfte noch immer Opfer aus den Trümmern. Obwohl die Hoffnung auf Überlebende schwindet, läuft die Suche unermüdlich weiter. Nach Angaben der Vereinten Nationen werden nach wie vor bis zu 50.000 Menschen vermisst.
3: In Erfurt setzt die AfD ihren Parteitag fort. Die wichtigsten Punkte wurden bereits gestern abgearbeitet. Die beiden Co-Chefs Weidel und Chrupalla sowie deren Stellvertreter wurden von den Delegierten gewählt. Dabei bekam Weidel ein deutlich stärkeres Ergebnis als Chrupalla. Ich bin jetzt mit Sarah Beham in Erfurt verbunden. Sarah, wie kommt es, dass Alice Weidel in der Partei so viel mehr Rückhalt hat als Tino Chrupalla?
7: Naja, sie hat einfach ein wahnsinnig großes Netzwerk in der Partei aufgebaut. Da wird hinter den Kulissen sehr viel gesprochen und taktiert. Weidel hat den Rückhalt der Partei also. Sie ist das Zugpferd der AfD und Chrupallas Ergebnis hingegen, ja, ein Dämpfer. Viele sind unzufrieden mit ihm, haben sie mir gesagt, weil er die Vetternwirtschaft in der eigenen Partei kritisiert hat und für einen russlandfreundlichen Kurs steht. Jetzt wurde das Duo zwar wiedergewählt, auf Dauer will man aber nur, ja, eine Person an der Spitze der AfD. Und da ist klar, Chrupalla würde den Kürzeren ziehen.
3: Gestern wurde ja auch der stellvertretende Vorsitzende oder die Vorsitzenden gewählt. Allesamt neue Gesichter dort. Um wen handelt es sich da?
7: Ja, genau daran sieht man auch den Machtkampf in der AfD. Stühle rücken in der zweiten Reihe. Da hat Weidel viele ihrer Unterstützer untergebracht. Zum Beispiel Katrin Ebner-Steiner aus Deckendorf. Sie ist AfD-Fraktionschefin im Bayerischen Landtag und jetzt auch auf Bundesebene stellvertretende Sprecherin. Ebner-Steiner gilt auch als eng mit dem thüringischen Rechtsaußenlandeschef Björn Höcke. Und auch der hat seinen Einfluss ausgebaut. Sein enger Vertrauter Stefan Möller, Bundestagsabgeordneter und Jurist, der ist jetzt ebenfalls im AfD-Bundesvorstand. Und ich finde, daran erkennt man sehr gut, in welche Richtung die Partei da steuert.
3: Gestern haben ja rund 30.000 Demonstranten erfolglos versucht, den Parteitag zu verhindern. Wie ist die Lage heute in Erfurt?
7: Ja, ganz anders. Sehr ruhig, wirklich sehr ruhig. Keine Demonstranten mehr bei unserem Weg jetzt. Da sind die meisten nämlich gestern Abend schon abgereist. Zurückbleiben da vor allem jetzt Schilder. Steht zum Beispiel drauf AfD. Die Verbot jetzt mit den Demos, da wollte man ja auch ein Zeichen setzen gegen die in Teilen rechtsextremistische AfD. Heute aber ist ja mit nur kleineren Aktionen zu rechnen. Die Polizei in Erfurt, die ist aber noch immer wahnsinnig präsent.
3: Informationen war das von Sarah Beham, unserer Korrespondentin auf dem AfD-Bundesparteitag in Erfurt, der heute zu Ende geht. In Frankreich sind gestern Zehntausende Menschen auf die Straßen gegangen, um gegen sexualisierte Gewalt und die Untätigkeit der Justiz zu protestieren. Allein in Paris sollen es 100.000 Demonstranten gewesen sein. Grund für die Proteste war der gewaltsame Tod eines 11-jährigen Mädchens. Irene Lottes berichtet.
8: Zu den Demonstrationen hatte ein Bündnis aus 180 Verbänden aufgerufen. Es fordert ein umfassendes Gesetz anstelle von Einzelmaßnahmen, um sexuelle Gewalt auf allen Ebenen zu bekämpfen. Auslöser ist der Fall einer 11-Jährigen aus Südfrankreich, die Ende Mai verschwunden war. Sie wurde vergewaltigt und getötet. Der Fall hatte für Entsetzen gesorgt, auch weil er Missstände im Justizsystem aufgedeckt hat. Der Tatverdächtige ist der Vater einer Mitschülerin. Er war schon 2025 wegen der Vergewaltigung einer Minderjährigen angezeigt worden, dazu bisher aber nicht einmal verhört worden. Ein früheres Ermittlungsverfahren war eingestellt worden. Mehrere weitere Hinweise auf sexuelle Übergriffe auf Kinder hatten keine Folgen.
3: Kann der Glaube Menschen helfen, persönliche Krisen zu bewältigen und sie weniger anfällig machen für extreme politische Strömungen? Darum geht es heute bei einem Symposium in Amberg. Religionsvertreter, Politiker und Juristen diskutieren darüber, welche Bedeutung Religion in einer freiheitlichen Demokratie hat. Aus Amberg, Michelle Balzer.
9: Zum Auftakt hat Bayerns Innenminister Joachim Herrmann betont, dass die Rolle von Religion in Zeiten gesellschaftlicher Veränderung neu bedacht werden müsse. Sie dürfe seiner Ansicht nach nicht nur als Privatsache gelten. Er hob die Bedeutung von Religion für den Freistaat und für die Demokratie hervor. Morgen soll die Debatte in München politisch fortgeführt werden. Herrmann will dort gemeinsam mit Vertreterinnen und Vertretern der katholischen, evangelischen, jüdischen und muslimischen Gemeinschaften die gemeinsame Erklärung des Bayerischen Dialogforums Religion und Integration vorstellen. Diese Erklärung soll ein gemeinsames Bekenntnis zu Religionsfreiheit, Demokratie, Integration und gesellschaftlichem Zusammenhalt formulieren und knüpft inhaltlich an die Diskussionen des Amberger Symposiums an.
3: Im oberfränkischen Markt Rettwitz hat es vergangene Nacht in einer Biogasanlage gebrannt. Die Maschinenhalle wurde nach Angaben der Polizei völlig zerstört. Die Feuerwehr konnte verhindern, dass die Flammen auf weitere Gebäude übergriffen. Anwohner aus 6 benachbarten Häusern mussten in Sicherheit gebracht werden. Die Löscharbeiten zogen sich bis in die Morgenstunden. Ermittler gehen von einem Sachschaden in Höhe von mindestens 1 Million Euro aus. Vor genau 30 Jahren machte die Geburt eines Schafs weltweit Schlagzeilen. In Schottland erblickte Dolly das Licht der Welt. Das Lämmchen wurde zu einer Ikone der Biotechnologie. Emily Burkhardt über die Entwicklung der Anfänge des Klonens.
10: Am 5. Juli 1996 geschah am Roslin Institute in Schottland etwas, das die Biologie für immer verändern sollte. Die Idee? Eine ausgewachsene Körperzelle wieder in den Zustand eines Embryos versetzen, damit daraus ein komplett neues Tier entstehen kann. Dafür nutzten die Forschenden eine spezielle Methode. Sie entnahmen den Zellkern einer Euterzelle und pflanzten ihn in eine leere Eizelle ein, ein sogenannter somatischer Kerntransfer. Die deutsche Wissenschaftlerin Angelika Schnieke war damals im Team dabei. Schnieke erinnert sich an den Moment, als klar wurde, das Experiment ist geglückt.
11: Also das war der Augenblick, wo ich so richtig aufgeregt wurde und das Gefühl hatte, hier ist jetzt was Besonderes geschehen.
10: Doch während die Forschenden feierten, reagierte die Weltöffentlichkeit geschockt. Man fürchtete Klonarmeen im großen Stil und fragte sich, wann laufen menschliche Klone auf der Straße? Heute, 30 Jahre später, wissen wir, das Klonen von Menschen ist ausgeblieben. Aber bei Tieren ist Klonen längst ein Geschäft geworden. Wer das nötige Kleingeld hat, kann heute etwa seinen verstorbenen Hund oder seine Katze klonen lassen. Geklont wird aber auch überall dort, wo genetische Spitzenleistung vervielfältigt werden soll. Dazu zählen etwa Bullen mit hoher Fruchtbarkeit oder preisgekrönte Milchkühe und Pferde. Der Klonerfolg ebnete den Weg für die moderne Stammzellforschung, für die es 2012 sogar den Nobelpreis gab. Shinya Yamanaka entwickelte eine Technik, mit der ausgereifte Körperzellen, beispielsweise Hautzellen, ohne die Erzeugung eines Embryos in einen Zustand zurückversetzt werden, aus dem alle Zelltypen des Körpers entstehen können. 30 Jahre nach Dolly ist Klonen also nicht verschwunden. Aber seine Rolle hat sich verändert. Die Fragen, die Dolly damals aufgeworfen hat, sind jedoch geblieben.
3: Und hier geht es nun weiter mit dem Sport. Johannes Krause, bei der Fußball-WM stehen inzwischen 2 Viertelfinalisten fest.
12: Frankreich und Marokko. Und da war doch was. Vor 4 Jahren standen sich die beiden schon mal bei der Weltmeisterschaft gegenüber. Damals im Halbfinale. Frankreich setzte sich durch und marschierte weiter. Jetzt gibt's die Neuauflage, allerdings schon im Viertelfinale am Donnerstag. Frankreich hat 1:0 gegen Deutschland-Bezwinger Paraguay gewonnen. Paraguay war extrem bissig in den Zweikämpfen. Und über die WM habe ich vor einer Stunde mit unserem WM-Reporter Dirk Walsdorf in Philadelphia gesprochen. Ich habe ihn zuerst gefragt, was Frankreich denn besser gemacht hat als die deutsche Mannschaft.
13: Na, vor allem hat Frankreich kein Gegentor kassiert. Dann hat Frankreich bei widrigsten Bedingungen, muss man erst mal sagen, es war unfassbar heiß in Philadelphia, fast 40 Grad, einfach die Nerven behalten, was bei solchen Temperaturen und bei der von dir skizzierten Spielweise des Gegners ja wirklich schwer fallen kann. Der Schiedsrichter hat da das ganze Spiel auf Strecke so ein bisschen im Stich gelassen, hätte da viel früher einschreiten müssen. Aber die Franzosen haben verstanden, dass das nicht der Tag ist für Glanz und Gloria Fußball, sondern um einfach nur ein Spiel zu gewinnen. Und das haben sie geschafft. Ohne Gegentor und auf eine Art und Weise, wo sie am Ende keine rote Karte gegen sich bekommen haben. Auch das muss man sagen, geht so schnell, wenn eine Mannschaft so spielt wie Paraguay. Das ist so gefährlich für den Gegner. Und deswegen waren die Franzosen total zufrieden am Ende. Es war ihnen völlig schnuppe, dass sie diesmal keine Garda abgespielt haben, sondern dass sie einfach weitergekommen sind und der Welt gezeigt haben, Frankreich kann schön, aber Frankreich kann auch hässlich gewinnen. Und das ist eine nicht ganz unwichtige Komponente, wenn man bei so einem Turnier ganz weit kommen möchte.
12: Im Viertelfinale geht's nun also gegen Marokko. Marokko hat 3:0 gegen Kanada gewonnen. Wie schwer wird die Aufgabe für Marokko jetzt im Viertelfinale?
13: Also Marokko weiß, was da auf sie zukommt. Überhaupt kennen sich ja die Mannschaften von Marokko und Frankreich sehr gut. Da gibt es ja auch sozusagen viele Beziehungen, denn die beiden Länder haben ja auch eine besondere Beziehung. Aber es ist so, dass die Franzosen in diesem Spiel klarer Favorit sind. Allerdings Marokko, wir haben es eben schon gesagt, vor 4 Jahren im WM-Halbfinale, die sind wirklich kein Leichtgewicht mehr. Ich finde sie bei diesem Turnier insgesamt nicht so gut wie vor 4 Jahren. Sie hätten auch gegen Kanada das Spiel verlieren können. Die Kanadier haben das in der ersten Halbzeit sehr gut gemacht. Sie haben nur kein Tor geschossen. Und Frankreich ist so komplett, hat so viele Fähigkeiten, dass das eigentlich reichen sollte. Aber Marokko ist nah dran. Das wird in jedem Fall wirklich spannend. Und die Franzosen dürfen natürlich sich nicht irgendeine Form eines Ausrutschers leisten. Denn dann geht es ihnen so wie den Niederländern, die gegen Marokko den Kürzeren gezogen haben.
12: Kanada ist ausgeschieden im Achtelfinale. Wie fällt die Bilanz des WM-Co-Gastgebers aus?
13: Das ist historisch die erfolgreichste WM-Teilnahme des Landes und einer der Spieler hat danach gesagt, man habe der Welt gezeigt, dass Kanada ein echtes Fußballland ist. Ich weiß jetzt nicht, ob ich ganz so weit gehen würde, aber auf dem Weg, ein Fußballland zu sein, in jedem Fall. Kanada war übrigens ein ganz fantastischer Gastgeber. Eine meiner schönsten Erfahrungen bei der WM war das Spiel von Deutschland in Toronto, wo einfach der Fußball wirklich in der Stadt angekommen war an den Tagen, in denen wir dort waren. Und für die Kanadier ist das als Ergebnis völlig in Ordnung. Es tut nur ein bisschen weh, weil wie gesagt noch mehr drin gewesen wäre. Aber unterm Strich verabschiedet sich hier der erste Gastgeber erhobenen Hauptes aus dem Turnier.
12: Heute ab 22 Uhr deutscher Zeit Brasilien gegen Norwegen. Was ist da zu erwarten?
13: Na, das ist vor allem das Duell von Erling Haaland und Vini Junior. Beide haben auch noch die Chance, hier der Superstar des Turniers zu werden. Es sind ja viele Stars im Moment in beeindruckender Form. Haaland schon mit 5 Toren. Allerdings diesmal trifft er auf Verteidiger, die ihn sowohl aus der Premier League als auch aus der Champions League bestens kennen. Und ich glaube, da dürfen sich die Norweger nicht nur auf Haaland verlassen. Und auf der anderen Seite Brasilien. Die hatten ja eine schlechte Qualifikation gespielt und haben dann im Turnier, ja, manches gut, manches nicht so gut gemacht. Aber die waren im 16-Finale sehr stark, sind nach Rückstand gegen die starken Japaner wiedergekommen. Und ich habe jetzt die Brasilianer hier auch für relativ Großes auf der Rechnung und deswegen ist die Mannschaft für mich der Favorit.
12: 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Weltklasse-Sport gibt es heute wieder in Mittelfranken mit Triathlon der Superlative, der Challenge Rot. Das sind 3.500 Einzelstarter, 700 Staffeln und 250.000 Fans entlang der Strecke, 3,8 Kilometer Schwimmen, 180 Kilometer Radfahren und zum Schluss noch ein Marathon. Härter geht's kaum. Oliver Tubenauer ist für uns vor Ort. Oliver, mittlerweile sind wir beim Marathon. Der Challenge Rot gilt als einer der schnellsten Langdistanzstrecken der Welt. Immer wieder wurden in Franken da Weltbestzeiten aufgestellt. Wie schnell sind Sie denn heute unterwegs?
14: Sie sind sehr schnell unterwegs, vor allem die Männer. Und da ist ganz interessant, dass Rico Bogen, das ist einer, der macht seine erste Langdistanz hier in Rot und der hat gleich mal zu Beginn eine neue Rekordzeit auf der Radstrecke aufgestellt. Der 25-Jährige aus Leipzig, der ist allerdings mittlerweile nur noch in Anführungszeichen Zweiter. Es zeichnet sich so ein bisschen bei den Männern das ab, was ich mir so auf dem Rad gedacht habe. Rico Bogen, Langstrecken unerfahren, hab darauf gewartet, dass er einbricht und ganz genau so ist es jetzt auch gekommen. Sam Laidlow ist nämlich an ihm vorbeigezogen, hat mittlerweile 18 Sekunden Vorsprung auf Rico Bogen. Sam Laidlow, Weltmeister, ehemaliger und Vorjahressieger. Und der hat einfach die Erfahrung, der läuft jetzt momentan auf der Marathonstrecke so mehr oder weniger alleine vorne weg. Und Dritter ist ebenfalls ein Deutscher, Jonas Schomburg. Der ist allerdings dann doch weit zurück. Und insofern würde ich zu diesem Zeitpunkt schon fast darauf wetten, dass Sam Laidlow seinen Vorjahressieg tatsächlich wiederholen kann.
12: Das Feld ist traditionell international hochklassig besetzt. Du hast gerade die Männer angesprochen. Wie sieht's denn bei den Frauen aus?
14: Ja, da ist es auch ganz interessant. Da ist auch eine vorweggefahren, die relativ jung ist. Alanis Siffert, die Schweizerin, 24 Jahre. Auch sie auf dem Rad sehr, sehr schnell unterwegs. Und sie ist auch momentan noch die Führende vor Lucy Charles-Barclay. Also das ist auch eine, die hier sicherlich zu den Favoritinnen gehört, weil auch sie schon mal Weltmeisterin war. Also insofern ist da sicherlich noch eine ganze Menge drin. Das ist hier sehr, sehr interessant, dieses Rennen. Vor allem, weil es in diesem Jahr verhältnismäßig niedrige Temperaturen für Rot gibt. Das war vor einer Woche noch vollkommen unvorstellbar, aber wir haben heute so 22, 23 Grad auf der Strecke und das führt dann natürlich schon dazu, dass die Leistungen ein bisschen besser sein können. Ich denke mal so bei 40 Grad, da hätte ich mit keinem da unten tauschen möchten.
12: Stimmung immer grandios in Rot, vor allem am legendären Solarer Berg. Auch heute wieder eine Gänsehaut so groß wie Golfbälle.
14: Ja, absolut. Das kann man tatsächlich so sagen. Und nach meinem Eindruck ist es sogar an der Strecke ein bisschen mehr geworden. Jetzt momentan allerdings, wo wir so das führende Feld so vor Augen haben, die laufen gerade am Kanal entlang. Da ist natürlich nicht so viel geboten. Aber wenn ich mir heute Morgen so den Landkreis anschaue, gerade auf der Radstrecke, da habe ich fast das Gefühl, dass da noch ein paar Zuschauer mehr an der Strecke heute waren und vielleicht auch noch sind. Man kann es ja immer nicht so genau schätzen, weil diese Strecke sich nun mal durch den ganzen Landkreis zieht. Also von Greding bis Roth, das sind schon etliche Kilometer. Und da tatsächlich eine genaue Zuschauerzahl auszumachen, ist sehr schwierig. Man spricht immer so von 200 bis 300.000. Und ich könnte mir durchaus vorstellen, dass es heute eher so in Richtung 300.000 Zuschauer geht.
12: Soweit Oliver Tubenauer vom Challenge Roth. 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Sehr erfolgreich sind im American Football die Munich Ravens. Die sind souveräner Tabellenführer der neuen European Football Alliance und haben ihre Siegesserie fortgesetzt. Sie haben auch das 6. Spiel der Saison gewonnen, gestern in Innsbruck gegen die Riders Tirol mit 32-24. Taufik Khalil.
15: Am Ende wird's dann aber doch deutlich knapper, als sie sich das vielleicht vorgestellt hatten, vor allen Dingen nach der ersten Spielhälfte. Da führten sie zur Pause mit 26-3 und ja, jeder dachte schon wieder, das war's im Tivoli von Innsbruck unter der Nordkette. Aber die Raiders kamen zurück, machten dann auch Touchdowns und plötzlich waren sie dran, 16-26. Dann aber die Antwort der Münchner mit Levin Adrom, ihrem zweiten Quarterback, 32-16. Trotzdem dann Sekunden vor dem Ende nochmal die Raiders da. Und man hat am Gesicht von Kendrell Ellison gesehen, dem Cheftrainer der Munich Ravens, dass er nicht so ganz happy war. Vor allen Dingen mit der zweiten Hälfte, wo da offensiv zu wenig ging und man auch immer wieder so Fehler gemacht hat. Völlig egal, denn die Munich Ravens gewinnen und sichern sich als erstes Team in der EFA damit einen Platz in den Playoffs. Damit geht's auf jeden Fall ins Halbfinale, ob am Ende als erstes oder Zweiter, das muss man noch sehen. Nächste Woche kommt die Frankfurt Galaxy nach München. Das wird ganz sicher auch spannend am Sonntag um 13 Uhr.
12: 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Seit gestern lassen die Radprofis wieder ihre Muskeln spielen bei der Tour de France. Es wird noch nicht in Frankreich gefahren, sondern in Spanien. Der Auftakt gestern war ein Mannschaftszeitfahren in Barcelona. Und nun steht die erste lange Etappe an, von Tarragona nach Barcelona. Holger Gersker.
16: Die Etappe ist natürlich ganz anders als die gestrige, kein Mannschaftszeitfahren, sondern klassische 168 Kilometer. Aber das Zielgelände bleibt identisch. Der Zielstrich genau an derselben Stelle, direkt vor dem Olympiastadion von 1992. Und dieser Schlussanstieg auf dem Montjuïc muss dreimal gefahren werden. Deswegen lohnt es sich schon, einmal das Ergebnis des Mannschaftszeitfahrens sich genauer anzuschauen. Denn Tadej Pogacar ist zwar nur Dritter geworden, aber er war der schnellste Kletterer und damit ist er automatisch auch einer der Favoriten auf den heutigen Tagessieg. Auch Remco Evenepoel, der Olympiasieger aus Belgien, gehört zum engsten Favoritenkreis. Für Florian Lipowitz, dem dieses Gelände nun wirklich nicht entgegenkommt, wird es darauf ankommen, nicht noch mehr Zeit zu verlieren. In der ersten Gesamtwertung dieser Rundfahrt liegt er auf Platz 8, hat aber schon über 30 Sekunden Rückstand auf Jonas Vingegaard, der heute das gelbe Trikot trägt.
12: Los geht's kurz vor 14 Uhr. In der Formel 1 geht die Kimi Antonelli-Show weiter. Der Mercedes-Pilot, erst 19 Jahre alt, hat in England in Silverstone den Tag gestern dominiert mit Sieg im Sprint und schnellster Runde in der Qualifikation. Auch für das Rennen heute ist er der Favorit. Um 16 Uhr ist Rennstart. Knapp 1,5 Stunden Fahrzeit weiter südlich Richtung London wird in Wimbledon da längst gespielt beim Rasenklassiker im Tennis. Da steht Jan-Lennard Struff nach dem sensationellen Dreisatzsieg gegen den Weltranglisten-9. Daniel Medvedev heute in seinem ersten Wimbledon-Achtelfinale. Live in Wimbledon ist Matthias Kammann. Matthias, wie schwer wird die Aufgabe für Struff heute?
17: Ja, ich glaube, die wird natürlich schwierig, diese Aufgabe gegen Hubert Hurkacz. Der ist sicherlich erstmal, was den Namen betrifft, der Favorit. Der war schon mal die Nummer 6 der Weltrangliste, stand hier schon im Halbfinale. Hat damals die Karriere von Roger Federer hier in Wimbledon übrigens beendet. Also der ist schon ein ernstzunehmender Gegner. Das ist das Mindeste, was ich sagen kann. Allerdings hatte der längere Knieverletzungsprobleme, ist länger ausgefallen, hatte eine Operation. Und der pirscht sich erst langsam wieder an seine alte Form an. Er war selbst darüber überrascht, wie gut er hier gespielt hat, dass er 3 Runden gewinnen konnte. Und natürlich treffen da auch 2 Spieler aufeinander, die sehr ähnlich spielen. Starker Aufschlag, guter Return, schnelle Punkte spielen. Das ist eigentlich das, was die beiden auszeichnet. Ich würde sagen, in seiner Karriere war Hurkacz bisher der bessere der beiden. Aber Struff hat hier so gut gespielt, dass ich ihm durchaus Chancen einräume.
12: Bei den Männern heute unter anderem auch noch Novak Djokovic und Jannik Sinner auf dem Platz. Was ist das Frauenmatch des Tages?
17: Oh, das ist gar nicht so einfach. Das Frauenmatch des Tages wird wahrscheinlich das Match von Arina Sabalenka gegen Naomi Osaka sein, zumindest was den Schiller-Faktor betrifft. Denn beide sind 4-malige Grand-Slam-Siegerinnen. Beide wollen das erste Mal hier in Wimbledon auch so einen Titel holen, den Grand-Slam-Titel. Das ist ihnen beiden noch nicht gelungen. Und dazu ist es natürlich auch von der Extrovertiertheit, zumindest mal der äußeren Form bei Osaka, bei Sabalenka insgesamt als Person etwas, was besonders ist. Insofern gucken da viele Menschen drauf, aber auch das rein tschechische Duell zwischen Barbora Krejcikova, immerhin Siegerin 2024, und Karolina Muchova, das interessiert hier auch sehr. Aber was im Moment übrigens auch interessiert, es ist im Moment Doppeltime hier in Wimbledon, weil die Einzel erst so in 1,5 Stunden losgehen. Und jetzt haben die Doppelspieler hier das Terrain für sich, unter anderem auch Kevin Kravitz und Tim Pütz. Die stehen in ihrer Drittrundenpartie auf dem Platz. Drittrunde ist hier gleichbedeutend mit Achtelfinale. Und die beiden haben einen super Start hingelegt gegen Cabral und Miedler aus Portugal-Österreich. Sie führen 4-1 im ersten Satz und wollen ihr Ergebnis von 2023 wiederholen. Da waren sie nämlich schon mal hier im Halbfinale.
12: Soweit Matthias Kammann von Wimbledon. 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
3: Es ist 12.30 Uhr, die Nachrichten des Bayerischen Rundfunks mit Andreas Derschall. Die Übersicht. Viele glauben nicht, bis zur Rente im Job durchzuhalten. AfD setzt Bundesparteitag in Erfurt fort. Bayerns Gesundheitsministerin wirbt für KI-Einsatz in der Medizin. Das Wetter, Sonne und Wolken, vereinzelt kurze Gewitter bei 20 bis 28 Grad. Berlin. Rund 40% der Beschäftigten in Deutschland glauben nicht, dass sie ihren Beruf bis zum Rentenalter durchhalten. Das geht aus einer Umfrage des Deutschen Gewerkschaftsbundes hervor, aus der die Funke Mediengruppe zitiert. Besonders große Zweifel haben Arbeitnehmerinnen und Arbeitnehmer, die im Bereich Sanitär und Heizung, in der Kranken- und Altenpflege, im Hochbau und in Erziehungsberufen tätig sind. DGB-Chefin Fahimi sprach von einem bitteren Befund. Die Regierung dürfe diese Realitäten bei ihren Rentenentscheidungen nicht länger ignorieren. Ziel müsse sein, die Menschen gesund bis zum Ruhestand in der Erwerbsarbeit zu halten, statt die Messlatte beim Renteneintrittsalter immer höher zu legen, sagte Fahimi. Erfurt. Die AfD setzt ihren Bundesparteitag fort. Am zweiten Tag des Treffens beschäftigen sich die rund 600 Delegierten mit weiteren Wahlen und Änderungen an der Bundessatzung sowie der Finanz- und Beitragsordnung. Die wesentlichen Punkte wurden bereits gestern abgehakt. Das Führungsduo Weidel und Chrupalla wurde im Amt bestätigt. Anders als gestern haben AfD-Kritiker für heute nur wenige Versammlungen angemeldet. Im Umfeld der Messehalle gab es bislang keine Proteste. Nach Angaben der Polizei haben fast alle Gegendemonstranten Erfurt bereits wieder verlassen. Demnach hatten gestern rund 31.000 Menschen an den Protesten teilgenommen. Washington. Anlässlich des 250-jährigen Bestehens der USA hat Präsident Trump das Land und sich selbst gepriesen. Am Unabhängigkeitstag feierten die USA den Triumph der Freiheit über die Tyrannei, sagte Trump bei seiner Rede. Amerika werde immer an der Spitze stehen. Trump warnte außerdem vor einer angeblichen kommunistischen Bedrohung und spielte auf die jüngsten Wahlsiege linksgerichteter Demokraten an. Er verglich den Kommunismus mit einem Krebs, den man herausschneiden müsse. Im Anschluss an die rund 40-minütige Rede gab es ein großes Feuerwerk. Caracas. Nach den schweren Erdbeben in Venezuela ist die Zahl der bestätigten Todesopfer auf fast 3.000 gestiegen. Inzwischen wurden mehr als 16.500 Verletzte registriert, erklärte Parlamentspräsident Rodriguez. Fast genauso viele Menschen seien durch die Katastrophe obdachlos geworden. Die Einsatzkräfte setzten ihre Suche nach Überlebenden fort. Würzburg. Bayerns Gesundheitsministerin Gerlach wirbt für den Einsatz von künstlicher Intelligenz in der Medizin. KI könne bereits heute frühzeitig Auffälligkeiten in Röntgenbildern, Aufnahmen und pathologischen Befunden erkennen, sagte die CDU-Politikerin bei der Landesdelegiertenversammlung des Ärztlichen Berufsverbandes Hartmann-Bund. Gerade bei schweren Erkrankungen liege darin ein enormes Potenzial. Gerlach betonte, dass KI lediglich unterstützen könne, die medizinische Verantwortung liege weiterhin bei Ärztinnen und Ärzten. Das Wetter in Bayern. Sonne und Wolken, im Tagesverlauf ein paar Schauer sowie kurze Gewitter, Höchsttemperaturen zwischen 20 und 28 Grad. In der Nacht bewölkt, dabei sind Schauer möglich, am Montag ähnlich wie heute bei bis zu 30 Grad, am Dienstag und Mittwoch öfter trocken, aber windig, noch etwas wärmer. Es ist 12.34 Uhr. Die Verkehrsmeldungen. A3 Frankfurt Richtung Würzburg zwischen Rohrbrunn und Helmstadt, 9 Kilometer Stau nach einem Unfall. A7 Füssen Richtung Ulm, zwischen Altenstadt und dem 3 Kittistetten stockt der Verkehr. A7 Fulda Richtung Würzburg, zwischen dem Dreieck Fulda und Bad Brückenau-Wildflecken 10 Kilometer Stau an einer Baustelle und weiter Richtung Füssen vor dem Grenztunnel Füssen 5 Kilometer Stau. A8 München Richtung Salzburg, zwischen Irschenberg und Rohrdorf 10 Kilometer Stau an einer Baustelle, in Richtung München zwischen Fraßdorf und Rosenheim 9 Kilometer Stau wegen Bauarbeiten und weiter zwischen Bayern und dem Kreuz München Süd stockender Verkehr. A9 München Richtung Nürnberg, zwischen Manching und Denkendorf stockender Verkehr. Und A9 Berlin Richtung Nürnberg, zwischen Gefrees und Dreieck Bayreuth Kulmbach stockender Verkehr. Soweit die Verkehrsübersicht.
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4: Seit Monaten heißt es, Deutschland braucht Reformen. Jetzt sind sie da, zumindest auf dem Papier. Die Bundesregierung hat ihr großes Reformpaket vorgestellt und der Kanzler spricht vom Aufbruch.
5: Wir wollen Deutschland wieder flott kriegen.
4: Die spannende Frage lautet, was bedeutet das jetzt eigentlich für uns? Bleibt am Monatsende wirklich mehr Geld übrig? Wird die Bürokratie endlich abgebaut? Und kommt die Wirtschaft dadurch endlich wieder in Schwung? Oder steckt hinter den großen Versprechen am Ende doch weniger, als man auf den ersten Blick denkt? Wir packen das Reformpaket jetzt mal gemeinsam aus. Darum geht es heute bei Berlin Code, eurem Politikpodcast aus dem ARD Hauptstadtstudio. Ich bin Linda Zervakis und mit mir im Studio sind Nicole Konert und Tim Aßmann, zwei Kollegen, die sich durch das Reformpaket gearbeitet haben, damit ihr das nicht müsst. Hallo ihr zwei.
6: Hallo Linda.
7: Hallo Linda.
4: Ja, wir zeichnen diese Folge am Donnerstagabend auf und wenn euch Berlin Code gefällt, dann abonniert uns gerne, lasst ein paar Sterne da oder empfehlt uns gerne weiter. Also, schauen wir auf die Ergebnisse dieses Koalitionsausschusses. Eines war jedenfalls anders, das konnte man sofort erkennen, denn die Verhandlungen gingen nicht bis tief in die Nacht. Die Politiker saßen nicht völlig übermüdet an den Mikrofonen, sondern sie waren ausgeschlafen und haben die Ergebnisse im Garten des Kanzleramtes präsentiert. Ja, man hört die Vögel zwitschern, es fehlt da eigentlich nur noch sommerliche Erdbeerbowle. Aber was will die Regierung uns mit dieser Gartenatmosphäre sagen?
6: Ja, ich glaube, die Botschaft war, es läuft. Wir haben zwar nicht das Fußball-Sommermärchen, aber wir kriegen schon was hin. Wir zeigen euch hier im Garten, die Sonne scheint, es geht ein bisschen ein leichtes Lüftchen. Man hat es auch an den Haaren von Bärbel Baas gesehen. Wir kriegen was hin und das war auf jeden Fall sehr viel Inszenierung am Morgen, um ein positives Signal zu setzen.
7: Ja, ich denke, darum geht es natürlich auch. Diese Regierung hat ja nun, sagen wir mal, in der vergangenen Woche ein bisschen umgeschaltet im Modus. Die Empfehlungen der Rentenkommission wurden schon mit großer Einigkeit entgegengenommen. Das setzen wir 1:1 um, sagten beide Koalitionspartner. Und das soll so der Geist, der jetzt auch weitergetragen werden soll. Dazu passt natürlich gut, dass das Wetter rein zufällig prima war in Berlin. Da kann man das dann auch mal schnell im Garten machen. Was mir aber so ein bisschen gefehlt hat, war die sommerliche Leichtigkeit. Also zumindest beim Kanzler habe ich die so nicht wahrgenommen.
4: Der war ein bisschen angespannt.
7: Der war ein bisschen angespannt, fand ich. Und da haben wir jetzt die Glaskugel nicht zur Hand, aber ja, es ist natürlich eine Wette auf die Zukunft der Koalition.
6: Mhm. Ja, man sah auch bei Bärbel Baas manchmal, dass sie auch ein bisschen verbissen geguckt hat bei manchen Fragen, die da von den Journalisten kamen, weil es war auch nicht immer alles angenehm, was da gefragt wurde.
4: Aber es wurden große Worte geschwungen und da können wir uns gerne mal den Kanzler anhören.
5: Wir brechen auf in die Zukunft, wir machen uns stark, damit wir in der neuen Zeit gut leben können. Und das gilt für die Älteren, aber das gilt auch und vor allem für die jungen Generationen. Deutschland wird bei all dem spüren, es bewegt sich etwas, der Alltag wird leichter, Deutschland kommt voran. Deutschland wird Schutz geben, aber nicht fesseln. Deutschland wird mutig sein, aber nicht übermütig.
4: So, wenn man das hört, denkt man doch, klingt super. Würdet ihr sagen, sind das nur große Worte oder ist das Paket aus 34 Reformen tatsächlich der große Wurf?
7: Vielleicht hat der Kanzler, als er das sagte, auch versucht, den Bogen so ein bisschen weiter zu spannen. Nehmen wir jetzt mal für ihn an. Und meinte alles, was da so momentan an Reformen unterwegs ist. Die Empfehlungen der Rentenkommission, die Reform der gesetzlichen Krankenkassen, die im Bundestag ist, die Pflegereform, wo der Gesetzentwurf da ist, der Ministerin. Und das alles zusammen soll diese Wirkung erzeugen. Und da stelle ich jetzt mal ein bisschen, dass er das gemeint hat. Denn wenn man auf die 34 Punkte guckt, die dann danach so kamen,
1: Ja, so ganz so überall würde ich diesen Aufbruchsgeist jetzt nicht so mitnehmen.
6: Das ist nicht der ganz große Wurf. Das ist vielleicht ein Würfchen, kleine Reförmchen, also viele kleine Trippelschritte, die diese Regierung jetzt gehen muss. Aber es ist klar, es sind kleine Schritte. Und der Kraftakt, sich auf diese kleinen Schritte überhaupt zu einigen, das war schon ziemlich groß. Und vieles hat man auch einfach in die Zukunft verschoben, weil man gemerkt hat, oh, das können wir heute gar nicht lösen und hier präsentieren. Das hat man auch gemerkt. Also ich würde mal sagen, ein Würfchen war es.
1: Okay. Ja, ein Würfchen, und das Würfchen wurde aber lange vorbereitet und deswegen auch schneller geworfen, kann man sagen, als man so dachte, weil eben tatsächlich die Regierung sich auch ein bisschen am Riemen gerissen hat. Das hat man schon gemerkt, aber da ist ja viel von geredet worden. Das haben wir gut vorbereitet. Wir haben harmonisch miteinander gearbeitet.
8: Diese Einigkeit, ne?
1: Ja, und dann hätte vielleicht auch ein bisschen mehr kommen können.
8: Okay, dann lass uns doch mal so ein bisschen reinschauen, denn versprochen wurde uns ja zum Beispiel eine Steuerreform, bei der jeder Normalverdiener deutlich entlastet wird. Merkt eine normale Familie das am Monatsende?
6: Ja, das ist so das Paradebeispiel, was der Finanzminister, aber auch der Kanzler jetzt immer wieder vorrechnet. Also eine Familie mit zwei Kindern und einem zu versteuernden Gesamteinkommen von 60.000 Euro soll mehr als 600 Euro jährlich tatsächlich spüren, also sparen, nicht mehr belastet werden.
8: Das klingt ja im ersten Moment, denk mal, oh, 600 Euro ist doch eigentlich
6: so, jetzt rechne mal 600 Euro durch 12, das sind dann 50 Euro pro Monat. Und jetzt fängt eben auch die Rechnerei an, weil wir reden jetzt nur über eine Steuerentlastung. Wir reden nicht darüber, über Sozialabgaben. Und genau das wird jetzt die ganze Zeit auch schon kritisiert. Werden die denn wirklich entlastet? 600 Euro, haben die das am Ende des Jahres wirklich raus? Weil es kommt nämlich auch noch Belastung dazu. Also man ist noch an einer Rentenreform dran. Das heißt, die Rentenbeiträge, das wird teurer. Die Sozialbeiträge werden teurer. Insgesamt gibt es eben auch noch Dinge wie die Tabaksteuer, die Zuckersteuer, die Alkoholsteuer. Also das Leben an sich wird teurer. Und jetzt kommt eben die Kritik, Moment mal, das ist eigentlich gar keine richtige Entlastung. Und es ist auch keine Entlastung insofern, weil Lars Klingbeil, der Finanzminister, auch Dinge da in seinem Steuerkonzept drin hat, die er gesetzlich eigentlich auch schon machen musste. Also zum Beispiel den Grundfreibetrag erhöhen, also auch Kinderfreibetrag erhöhen oder auch die Inflation ausgleichen. Alles, was er gesetzlich eigentlich eh hätte machen müssen, sodass man sich fragt, wie groß ist diese Entlastung für diese Familie dann tatsächlich am Ende des Jahres? Der Kanzler wurde auch im ARD-Interview dazu gefragt. Er hat da schon zugegeben, naja, es ist ja Steuerentlastung, ja. Aber bei den anderen Dingen, bei den Sozialabgaben, da sind wir ja schon dran. Also hat schon auch indirekt zugegeben, naja, da müssen wir noch ein bisschen nacharbeiten.
5: Wir wissen natürlich auch, die Belastungen an anderer Stelle sind nach wie vor hoch. Die wollen wir alle in den Griff bekommen. Deswegen machen wir Reformen, deswegen reformieren wir die gesetzliche Krankenversicherung. Deswegen werden wir eine umfassende Rentenreform machen. Deswegen bemühen wir uns, den Arbeitslosenversicherungsbeitrag nicht steigen zu lassen. Also wir sind ja an vielen Baustellen unterwegs, um die Kosten in den Griff zu bekommen.
8: Eieiei. Also doch ein bisschen Mogelpackung.
1: Ja, also das, was er da schildert, wo man überall dran ist, wenn das gut läuft, dann führt das aber erst in weiter Ferne zu möglichen Entlastungen oder zu Stabilisierungen von Abgaben. Aber erst einmal bedeuten ja die beschlossenen Reformen in einigen Punkten, Stichwort zum Beispiel Kapitalrente, wo ja dann auch die Arbeitnehmer mehr einzahlen sollen, höhere Abgaben. Und das ist so in dieser Rechnung des Finanzministers nicht einkalkuliert worden. Also schwierig. Und dieses Beispiel mit der Familie mit zwei Kindern, da sind natürlich dann auch die als Beispiel genommen, die sowieso steuerlich schon am meisten Vergünstigungen haben. Niedriges Einkommen von 60.000 in dem Fall. Das ist ja richtig, dass die im Steuersystem besser gestellt werden als andere. Bedeutet aber dann eben auch, dass die anderen, die so gut nicht gestellt sind, diese Entlastung weniger spüren werden.
6: Ja, da geht es um Kinderfreibeträge, Kindergeld, und ein Single, der wird natürlich viel weniger entlastet. Aber das ist in einer Tabelle, die das Finanzministerium verschickt, gar nicht drin. Und da gibt es schon viel Kritik. Eben, es ist eine Mogelpackung, und wie viel Entlastung ist da wirklich drin? Also da gibt es sehr viele Fragezeichen.
8: Du hast es eben schon angedeutet, Nicole. Der Finanzminister hatte ja eigentlich mehrere Modelle zur Auswahl vorgeschlagen, die zum Teil ja noch viel größere Ersparnisse für uns Steuerzahler bedeutet hätten. Warum ist man bei der Steuerreform da jetzt nicht weitergegangen?
6: Naja, du musst dir das so vorstellen, der Finanzminister rechnet seit Wochen und hat zwei große ja, Steuerpakete, zwei Konzepte gehabt, mit denen er eigentlich auch wirklich seit Wochen von Koalitionsausschuss zu Koalitionsausschuss durchgelaufen ist und immer wieder gesagt hat, ich will aber. Das Große wäre eben gewesen, zum Beispiel einen höheren Spitzensteuersatz oder auch die Erbschaftssteuer und ein Paket, das 30 Milliarden Entlastung bedeutet. Das andere eher so 10 bis 15 Milliarden. Und das Grundproblem ist, dass eben sie seit Wochen verhandeln und sich nicht darauf einigen können, wer zahlt das eigentlich und wer wird stärker belastet? Jetzt konnte man sich darauf einigen, dass es eine Reichensteuer, eine höhere Reichensteuer geben soll, auch in zwei Stufen. Aber ein Spitzensteuersatz, das konnte der Finanzminister gegen die Union gar nicht durchbringen, obwohl es eigentlich sein Ziel war. Oder auch Subventionen, die zur Finanzierung vielleicht gekürzt werden hätten können. Auch das hat er teilweise nicht geschafft. Das heißt, es fehlte einfach das Geld, die Steuerreform umzusetzen, die er gerne möchte, die er auch seit Wochen immer berechnet hat. Ja, und am Ende ist es eben das geworden.
7: Und dieses Problem, was Nicole da jetzt beschrieben hat mit der Gegenfinanzierung, dass man sich darauf nicht einigen konnte, darauf kann man sich seit Monaten nicht einigen. Wir sind eigentlich in den roten Linien, sind wir nach dem Gipfel da, wo wir vor dem Gipfel waren. Mit Abstrichen, ja. Aber das finde ich schon so ein bisschen schade. Ihr redet so viel davon, dass ihr euch einigt. Und jetzt kriegt man nicht gerade mal wirklich den allerkleinsten gemeinsamen Nenner hin, der dann 10 Milliarden Entlastungsvolumen bedeutet.
6: Ja, wirklich überrascht hat dieses Steuerkonzept nicht. Im Gegenteil, es war eher so, ach, okay, das ist es jetzt.
8: Okay. Und gab es denn auch Überraschungen bei der Konferenz?
7: Oh ja.
6: Oh ja. Okay. Okay. Es war schon so dieser Moment bei der Pressekonferenz, dass wir dachten, was kann das jetzt wirklich sein? Das war für mich der Moment, als es hieß, ja, und ab jetzt werdet ihr euch am ersten Tag, wenn ihr krank seid, bitte direkt bei eurem Arzt melden. Und ab ersten Tag Krankheitsfall braucht man einen Attest. Und ich dachte, okay, wo ist eigentlich mein Hausarzt nochmal? Wie geht das? Habe ich noch nie gemacht, weil normalerweise meldet man sich ja nach 3 Tagen krank. Und die Meldung am ersten Tag im Krankheitsfall, das fand ich schon absolut überraschend.
8: Aber eigentlich will der Kanzler ja damit das Problem angehen, dass es Leute gibt, die vielleicht den Abend vorher ein bisschen länger Party gemacht haben und denken, boah, ich habe einen dicken Schädel und melde mich mal krank, weil muss ich ja noch nicht nachweisen. Das ist ja eigentlich das, was er angehen will. Ist es dann nicht nachvollziehbar, dass man sagt, so, ab jetzt, sobald ihr krank seid, bitte sofort zum Arzt und dann will ich die Bescheinigung?
7: Nur so ein paar Gedanken dazu. Also der Kanzler sagt ja, wir haben zu viele Krankentage in Deutschland. Mhm. Da bezieht er sich auf einen OECD-Bericht. Den kann man auch unterschiedlich lesen. Das ist so ein bisschen umstritten.
6: Das sind 3 Wochen, oder? 3 Wochen insgesamt. So. Knapp 3 Wochen ist der Deutsche krank.
8: Und sind wir öfter krank als andere?
7: Jein. Denn bei anderen ist es zum Beispiel so, dass nicht gleich am ersten Tag die Lohnfortzahlung greift, wie in Deutschland, und dass deswegen sich auch nicht immer gleich alle krank melden. Mhm. Und auch die Frage der Erfassung ist in den Ländern unterschiedlich. So viel dazu, dass man da vielleicht auch ein bisschen Äpfel mit Birnen vergleicht. Aber sagen wir jetzt mal, okay, ja, man will von den Krankentagen runter. Überlegen wir uns mal ganz kurz. Wir gehen jetzt am ersten Tag zum Arzt, wenn wir krank sind. Und dann sagt der Arzt, oh, für wie lange schreibe ich Sie denn jetzt krank?
6: Eine Woche ist doch okay, oder?
8: So. Ach so.
7: Also wird das Ziel, dass die Regierung mit dieser Maßnahme, die doch durchaus emotional belastet ist, wird dieses Ziel erreicht werden können?
6: Und Fragezeichen. Und wird das Ziel Bürokratieabbau erreicht werden können, weil die Ärzte jetzt schon stumm laufen und sagen, was soll das denn? Jetzt kommt am ersten Tag, kommt hier jeder in meine Praxis am ersten Tag und bleibt nicht erstmal zu Hause und kommt und überlegt sich, ob am zweiten Tag oder am dritten Tag es besser geht. Am ersten Tag kommt jeder, die Praxen sind voll, ich muss noch mehr Atteste ausstellen, was man ja bis zum dritten Tag nicht musste. Also da sagen schon die Ärzteverbände, das ist viel zu viel Bürokratie, wie soll das denn gehen?
8: Och Manu, also es geht ja schon wieder nicht. es ist ja schwierig.
7: Ich verstehe strategisch nicht, muss ich sagen, an der Stelle. Also in den letzten Wochen, wenn man in die Koalition hineingehört hat, dann wurde zum Beispiel auch ab und zu mal gesagt, ja, also diese Pflegereform mit den Rentenpunkten der pflegenden Angehörigen, das ist emotional so belastet. Wenn wir das auch mit in den Koalitionsgipfel packen, riskieren wir, dass das danach alles andere überstrahlt. Okay, ist ein Argument, kann man strategisch vielleicht nachvollziehen. Dann mache ich jetzt das mit dieser Krankschreibung. Das hat doch wieder genau das gleiche Potenzial. Dass jetzt alle genau darüber reden und sich auch erregen. und so ein bisschen hinten runterfällt, was da sonst noch gemacht wird.
6: Ja, und das ist vielleicht auch ein bisschen das Gefühl des Misstrauens. Also traut uns der Kanzler, traut uns diese Regierung nicht so, dass wir ehrlich sind auch mit unseren Krankheiten und mit unseren Krankmeldungen. Das ist ja auch so ein bisschen die Frage. Man lockert jetzt viele Dinge für die Wirtschaft, für Unternehmen und sagt, wir vertrauen euch. Und den Arbeitnehmern, denen vertraut man dann nicht, weil man am ersten Tag sagt, also du musst sofort zum Arzt gehen und mir beweisen, dass du wirklich krank bist. Das ist so das, was auch ganz viel, was ich gesehen habe, auch im Netz diskutiert wird. Was soll das denn? Also eine ziemlich heftige Reaktion auch auf diesen Satz vom Kanzler. Es sind einfach zu viele krank in Deutschland.
8: Ein weiteres großes Ziel dieses Reformpaketes ist ja, die Wirtschaft soll endlich wieder wachsen. Also Unternehmen sollen mehr investieren, neue Jobs schaffen und am Ende soll dadurch auch wieder mehr Geld in die Staatskasse kommen. Die Regierung setzt da vor allem auf eins, nämlich weniger Bürokratie. Haben wir die ganze Zeit gehört, dass das die ganze Zeit gefordert wurde. Was heißt das konkret jetzt?
6: Ja, konkret heißt es, dass Unternehmen jetzt weniger eine sogenannte Berichtspflicht haben, also wirklich alles dokumentieren müssen, was sie da tun oder auch, wenn sie Anträge stellen, dass sie schneller beim Amt genehmigt werden. Also nach 4 Monaten, wenn es da keine Rückmeldung gibt, dann sind die Anträge genehmigt von der Behörde. Und diese Berichtspflichten, das hört man schon aus der Wirtschaft, dass das weniger werden soll, das finden die richtig gut, das loben die richtig.
7: Zusammen mit einem anderen Punkt, der ihnen eben auch mehr Flexibilität bringen soll und am Ende Wachstum, das ist die Frage mit den befristeten Arbeitsverträgen. Mhm. Künftig soll es eben möglich sein, dass man Arbeitsverträge länger befristet macht. Bisher geht das bis zu 2 Jahre mit maximal 3 Verträgen. Künftig sollen das dann 4 Jahre mit sogar maximal 6 Verträgen sein.
8: Was wäre da der Vorteil?
7: Der Vorteil für die Politik, für die Arbeitgeber wäre natürlich, dass sie flexibler umgehen könnten mit dem Einstellen von Arbeitskräften, dass sie ihren Personalbedarf einfach mehr anpassen können an die jeweilige Wirtschaftslage. Das soll auch bestimmten Branchen mit Zukunftspotenzial eben auch nutzen. Natürlich gibt es da auch Bedenken seitens der Gewerkschaften, dass da Arbeitnehmerrechte letztlich geschleift werden. Aber das ist etwas, zumindest die Arbeitgeber sagen, das ist gut, das bringt uns weiter.
6: Ja, da geht es vor allem um Startups. Also wird immer wieder gerne genannt. Und Startups sagen, es ist einfach viel zu starr, dieses System hier Leute einzustellen. Und da muss man die ewig einstellen. Und es ist schwer dann wirklich kurzfristig auch vielleicht, wenn man andere Projekte hat oder eben keine Projekte mehr agieren zu können. Und auf diese Branche, vor allem auf eine junge Branche, schaut man und möchte denen damit mehr Flexibilität gewähren. Auch da bin ich sehr gespannt, wie das am Ende aussieht und welche Folgen das haben wird.
7: Und ist sicher natürlich auch ein Punkt, wo die Regierung erstmal auch die Zustimmung der Regierungsfraktionen im Bundestag braucht. Also die Befristung der Arbeitsverträge ist etwas, was man bei der SPD sicherlich vermitteln muss. Andere Punkte wird man bei der Union vermitteln müssen. Insofern, das ist jetzt erstmal das Paket, mit dem die Regierung vors Parlament treten will.
8: Spannend ist ja bei solchen Papieren eigentlich ja auch immer, was nicht drin steht. Fallen euch da Punkte ein, die ihr vermisst habt?
6: Ja, also das große Thema Arbeitszeit, also Flexibilisierung der Arbeitszeit, 8-Stunden-Tag, das wurde heute gar nicht thematisiert. Da hat man gesagt, das verschieben wir mal lieber auf den Herbst, weil das ist ein Riesenstreitthema auch, wie, wann, wer, wie lange arbeiten kann zwischen SPD und Union. Und da hat man schon bei der SPD gemerkt, sie waren eigentlich ganz froh, dass sie dieses Thema verschieben können, weil das eben sehr kritisch ist in der Koalition, dass sie sich nicht darauf einigen können, wie das in Zukunft aussehen soll.
7: Ja, und da war ich schon ein bisschen überrascht, dass das dann irgendwie doch nicht kam. Also da muss man ja auch zu wissen, das steht im Koalitionsvertrag drin. Also
6: da steht einiges.
7: Der ist mehr als ein Jahr alt. Und wenn man in der Union sich bei den Politikern umhört, die sich mit Arbeit und Sozialen beschäftigen, dann sagen die schon lange, oh, das muss jetzt aber endlich kommen. Das Arbeitsministerium muss das endlich liefern. Nein, es ist wieder nicht gekommen. Nö, muss es nicht. Offenbar.
8: Ja gut, wenn wir jetzt an den Herbst denken, da stehen ja nicht zufällig auch noch 3 Landtagswahlen an. Also hat man das Gefühl, die mauscheln sich das so zurecht, um da möglichst irgendwie einigermaßen gute Ergebnisse hinzubekommen?
6: Nee, sie wollten auf jeden Fall jetzt, der Druck war ja auch so groß, auf jeden Fall mit einem Ergebnis kommen und sagen, das haben wir schon geschafft, weil die seit Wochen ja auch in kleineren Runden über Kompromisse verhandeln. Also wir sehen ja immer nur die großen Koalitionsausschüsse, aber im Hintergrund, da reden ja ganz viele Menschen schon seit Wochen über dieses Gesamtpaket. Der Kanzler hat ja auch diesen Druck aufgebaut, vor dem Sommer werden wir noch ganz viele Reformen voranbringen. Und da hat die Koalition gesagt, okay, alles schaffen wir nicht. Jetzt müssen wir mal ehrlich zu uns selber sein. Manche Konfliktpunkte werden wir jetzt nicht innerhalb von ein paar Tagen noch ausräumen können. Zum Beispiel das Thema Arbeitszeit oder auch die Wahlrechtsreform ist auch so ein Punkt, wo sie sagen, okay, das werden wir jetzt erstmal nicht schaffen, dann vielleicht im Herbst.
8: Okay, also der Koalitionsausschuss hat sich geeinigt, aber das ersetzt natürlich keine Regierung und erst recht keine Mehrheit im Parlament. Der Bundestag hat natürlich das letzte Wort. Und da ist jetzt spannend zu sehen, wie stark wird der Widerstand innerhalb der Regierungsparteien sein? Was glaubt ihr, mit welchen Punkten wird sich die SPD schwer tun?
6: Nee, die SPD schmerzt es schon, dass sie nicht mehr entlasten konnten. Das hat man schon gemerkt und ein großer Fan von, dass man sich am ersten Tag tatsächlich auch melden muss bei seinem Arzt und einen Attest vorlegen muss, sind die sicherlich auch nicht. Sie wissen aber auch, die haben die Gewerkschaften an ihren Seiten, die werden natürlich, und das ist ja auch die Offenheit, jeder, der bei einem Unternehmen ist, mit einem Tarifvertrag gewerkschaftlich organisiert, den trifft vielleicht diese Regelung auch gar nicht. Alle anderen aber, die eben nicht eine Gewerkschaft im Haus haben, kleine Betriebe, Familienunternehmen, da ist es schon, sage ich mal, sehr auf die Betriebe abgewälzt. Und da wird man jetzt schauen müssen, was da für Diskussionen auch kommen. Ich glaube, das sind so schon die großen Themen der SPD, wo man sagen kann, das hätten sie vielleicht gerne besser gemacht.
7: Ja, und bei der Union kann man es fast ein bisschen spiegeln. Also da wird man sicherlich sagen, das mit den befristeten Arbeitsverträgen ist aus unserer Sicht eine gute Maßnahme. Man wird auch das mit den Krankschreibungen mehrheitlich begrüßen und wird bei der Steuer eher, denke ich, das sehen, was nicht gekommen ist. Dass man also bei Erbschaftssteuer nichts geändert hat, dass man beim Spitzensteuersatz nichts geändert hat. Das waren Sachen, die Union eben auch nicht wollte und hat sich da an der Stelle durchgesetzt.
6: Wobei, also auch da...

0: Position haben. Und in der Vergangenheit haben sie sich häufig darauf konzentriert, diese Unterschiede zu betonen und damit in der öffentlichen Wahrnehmung eben auch ein gewisses Bild geprägt. Jetzt ortet man dieser öffentlichen Wahrnehmung eben den Streit ein bisschen unter und sagt, okay, dann können wir uns bei Punkten halt nicht einigen. Dann ist das so, aber wir suchen bei vielen halt doch nach einem Nenner, gemeinsamen Nenner, der ist dann, Stichwort über all das, was wir jetzt gesprochen haben, vielleicht auch nicht immer ganz so groß, aber das Signal ist jetzt eins, das wollen die jetzt zusammen machen. Das, finde ich, sollte man jetzt an der Stelle auch nicht kleinreden.
1: Nein, und man hat ja, finde ich, auch gemerkt, dass der Kanzler, der will jetzt auch ein bisschen Sommerruhe haben. Der will jetzt auch, dass die Leute in Urlaub fahren. Und er wollte heute, und deswegen auch dieses Szenario in diesem Garten, die Sonne scheint, ein Lüftchen weht. Eigentlich ist doch alles ganz schön hier in Berlin. Und deswegen war heute das klare Signal, guck noch mal, wir haben doch ganz viele Spiegelstriche, ganz viele Reformen, ganz viele Punkte geeint. Wir haben uns auf Kompromisse, über die wir stundenlang in Hinterzimmern diskutiert haben. Wir haben das geschafft. Und das, was wir nicht geschafft haben, machen wir halt jetzt im Herbst und jetzt schönen Urlaub.
2: Okay.
0: Man hat die inneren Fliehkräfte jetzt so ein bisschen im Griff, würde ich sagen. Und der nächste Härtetest wären dann die Landtagswahlen im Herbst.
2: Ja, jetzt wollte ich mir gerade zum Schluss noch wieder das Vogelgezwitscher aus der Regie wünschen, aber das lassen wir an dieser Stelle. Also, die nächsten Wochen bleiben spannend, das können wir, glaube ich, aus dieser Folge mitnehmen. Die Regierung weiß auf jeden Fall, dass sie was hinbekommen muss und der Vizekanzler und Finanzminister Lars Klingbeil, der ist da tatsächlich auch ganz zuversichtlich.
3: Ich bin fest davon überzeugt, dass wir in wenigen Jahren auf diese Phase unseres Landes zurückgucken werden und sagen, es war richtig und es war notwendig.
2: Genau. Und was er damit genau meint und wie er das vielleicht auch noch vielleicht ein bisschen deutlicher macht, das wird er uns zeigen im ARD-Sommer-Interview, zu sehen am 5.7. in der ARD und auf allen Kanälen, die dazugehören. Und Nicole, du bereitest das Interview vor. Wirst du ihn nach diesem Tag oder nach diesem Koalitionsausschuss noch mal ein bisschen löchern?
1: Ja, wir bereiten das im Team vor. Also da sind ganz viele dabei, die sich jetzt eben auch Fragen überlegen. Welche, das verrate ich hier nicht, weil ich glaube, dann würde uns der Pressesprecher auf jeden Fall feiern und sehr danken. Aber die Themen, die liegen ja auf der Hand. Also es ist wirklich ein großes Reformpaket, was da versprochen wurde. Es geht um Geld, es geht um Haushalt, es geht um die Einkommensteuer. Und natürlich auch tatsächlich, was kann er denn wirklich dabei umsetzen, was er da verspricht. Das Besondere dieses Jahr im Sommerinterview ist, dass wir da auch wirklich nochmal eine richtige Analyse dahinter setzen, auch mit Faktenchecker, mit tatsächlich Artikeln auf tagesschau.de und auch natürlich dem Berlin-Code, der am nächsten Tag auch nochmal eine große Analyse macht. Also wir werden uns sehr ausführlich mit Lars Klingbeil beschäftigen.
2: Sehr schön. Erstmal euch beiden vielen Dank, dass ihr euch mit diesem Reformpaket heute so ausführlich auseinandergesetzt habt. Nicole Konert, Tim Aßmann, vielen, vielen Dank euch beiden.
0: Sehr gerne.
1: Gerne.
2: Ich sage vielen Dank fürs Zuhören und nächste Woche erwartet euch hier Sally Kaya. Das war Berlin Code in der Kompaktversion. 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
1: Es ist 13 Uhr. Die Nachrichten des Bayerischen Rundfunks mit Andreas Derschall. Die Übersicht. Reformpläne der Bundesregierung werden weiter kritisiert. AfD setzt ihren Bundesparteitag in Erfurt fort. Ägyptische Archäologen entdecken 2000 Jahre alte Gräber. Das Wetter: Sonne und Wolken, vereinzelt kurze Gewitter bei 20 bis 28 Grad. Berlin. Die Kritik an den Reformplänen der Bundesregierung reißt nicht ab. Aus einer Umfrage des Deutschen Gewerkschaftsbundes geht hervor, dass rund 40% der Beschäftigten nicht daran glauben, ihren Job bis zum Erreichen des Renteneintrittsalters ausüben zu können. DGB-Chefin Fahimi zufolge darf die Regierung diese Realität bei ihren Rentenentscheidungen nicht länger ignorieren. Kritik an den Reformplänen

0: Raumplänen kommt auch von der Soziologin Almendinger. Sie sieht die Folgen für Frauen zu wenig berücksichtigt. Aufgewertet werde die Erwerbsarbeit, entwertet die unbezahlte Sorgearbeit, sagte Almendinger der Zeit. Beispielsweise sei die Abschaffung der kostenlosen Mitversicherung in der gesetzlichen Krankenkasse zwar grundsätzlich richtig, jedoch müsse der Staat parallel genug Betreuungsmöglichkeiten bieten, damit Frauen mehr arbeiten können, so Almendinger. Erfurt. Die AfD hat am Vormittag ihren Bundesparteitag fortgesetzt. Heute soll es eher um Inhaltliches gehen, nachdem gestern vor allem die Wahl einer neuen Spitze auf dem Programm stand. Dabei sind die bisherigen Parteichefs Weidel und Chrupalla für weitere 2 Jahre im Amt bestätigt worden. Heute werden sich die Delegierten unter anderem mit Änderungen an der Bundessatzung und der Finanzordnung beschäftigen. Kontroverse Themen standen bislang eher im Hintergrund. Die AfD will sich vor den anstehenden Landtagswahlen vor allem geschlossen zeigen. Am zweiten Tag dürften auch keine größeren Proteste mehr zu erwarten sein. Viele der Gegendemonstranten seien nach den gestrigen Aktionen bereits abgereist, hieß es von der Polizei. Washington. Zum 250. Jahrestag der amerikanischen Unabhängigkeit hat US-Präsident Trump das Land und sich selbst gerühmt. In seiner etwa 40-minütigen Rede, die streckenweise eher an eine Wahlkampfansprache erinnerte, bezeichnete er die USA als Krönung der Geschichte der Menschheit. Den Kommunismus verglich er mit einem Krebsgeschwür, das man schnell herausschneiden müsse. Trump hatte in der Vergangenheit den linken Flügel der Demokraten immer wieder in die Nähe des Kommunismus gerückt. München. Die bayerische Polizei hat im Juni fast 32.000 Verstöße auf Landstraßen registriert. Nach Angaben des Innenministeriums sind die Ertappten meist zu schnell gefahren. Knapp 26.000 Geschwindigkeitsverstöße wurden bei den Schwerpunktkontrollen festgestellt. Bayerns Innenminister Herrmann zufolge hat ein Motorradfahrer in Mittelfranken den Rekord aufgestellt. Er war mit 170 Kilometern pro Stunde erwischt worden, in einem Bereich, in dem nur 70 erlaubt sind. Kairo. In Ägypten haben Archäologen bei verschiedenen Grabungen spektakuläre Funde gemacht. Wie das Antikenministerium bekannt gab, entdeckten Forscher 100 Kilometer westlich von Alexandria unberührte Gräber, die etwa 2000 Jahre alt sind. Darin fanden sie neben menschlichen Überresten auch Objekte aus Gold. Die Grabstätte soll zur antiken Stadt Leukaspis gehören, die damals ein bedeutender Mittelmeerhafen war. In einer Wüste im Westen des Landes haben Wissenschaftler außerdem Überreste einer Stadt aus der byzantinischen Zeit ausgegraben. Das Wetter in Bayern: Sonne und Wolken, im Tagesverlauf ein paar Schauer sowie kurze Gewitter. Höchsttemperaturen zwischen 20 und 28 Grad. In der Nacht bewölkt, dabei sind Schauer möglich. Am Montag ähnlich wie heute bei bis zu 30 Grad. Am Dienstag und Mittwoch öfter trocken, aber windig, noch etwas wärmer. Es ist 13.04 Uhr. Die Verkehrsmeldungen: A3 Frankfurt Richtung Würzburg zwischen Rohrbrunn und Helmstadt 9 Kilometer Stau nach einem Unfall. A7 Füssen Richtung Ulm zwischen Altenstadt und dem 3 Kittistetten stockt der Verkehr. A7 Fulda Richtung Würzburg zwischen dem Dreieck Fulda und Bad Brückenau Wildflecken 10 Kilometer Stau an einer Baustelle. A8 München Richtung Salzburg zwischen Irschenberg und Rohrdorf 10 Kilometer Stau an einer Baustelle. Richtung München zwischen Fraßdorf und Rosenheim 10 Kilometer Stau wegen Bauarbeiten. A8 Salzburg Richtung München zwischen Bayern und dem Kreuz München Süd stockend. A9 München Richtung Nürnberg zwischen Manching und Denkendorf stockend. A9 Berlin Richtung Nürnberg zwischen Gefrees und dem Dreieck Bayreuth-Kulmbach stockt der Verkehr. Und in Richtung München zwischen Ingolstadt Süd und Manching steht ein defekter PKW auf der mittleren Spur. Soweit die Verkehrsübersicht.
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2: Mit Constanze Alvarez. Schön, dass Sie dabei sind. Es passiert in der Arbeit, in der Schule, bei der Wohnungssuche. Menschen werden beleidigt oder ausgegrenzt, einfach weil sie Muslime sind. Welche Maßnahmen könnte die Politik dagegen ergreifen? Darüber sprechen wir mit Karim Ferreidoni, Professor für Didaktik der sozialwissenschaftlichen Bildung. Außerdem eine traumatische Flucht. Kann man sich je davon erholen? Delshad Numan Khorshid versucht es mit Kunst. Seine Fotografien und Texte sind derzeit in der Ausstellung 10 Leben in der Villa Stuck in München zu sehen. Und wir empfehlen Und doch das Debütalbum von Sinu mit einer ganz eigenen Mischung aus deutschen und türkischen Texten, Sufi-Gesängen und Pop. Doch zunächst geht es um Geld. Vereine, Initiativen, Nichtregierungsorganisationen. In Deutschland gibt es eine große Vielfalt an Gruppierungen, die sich für demokratische Teilhabe einsetzen und gegen Extremismus, Rassismus oder Antisemitismus. Seit 2015 unterstützt der Bund solche Projekte mit dem Förderprogramm Demokratie leben. Doch seit Monaten gibt es Streit darum. Besonders in Unionskreisen heißt es, es würden vor allem linksgerichtete Projekte unterstützt. Bundesfamilienministerin Karin Prien hat die Bewerbungsmodalitäten reformiert und diese Woche die neuen Regeln veröffentlicht. Dietrich Karl Meurer berichtet.
3: Die neuen Regeln für das Bundesprogramm Demokratie leben sind strenger als bisher. Bewerber können künftig im sogenannten Haber-Verfahren überprüft werden. Dabei kann der Verfassungsschutz eingeschaltet werden, wenn Anhaltspunkte für verfassungsfeindliche Bestrebungen vorliegen. Viele Träger müssen zudem 10% der Projektkosten selbst finanzieren. Neu sind die Förderbereiche digitaler Raum gegen Radikalisierung im Netz sowie Integration und Teilhabe für mehr gesellschaftlichen Zusammenhalt. Bildungs- und Familienministerin Karin Prien von der CDU begründete den Umbau damit, die Mittel stärker auf wirksame Projekte zu konzentrieren und mehr Menschen in der gesellschaftlichen Mitte zu erreichen. Kritiker halten die Sicherheitsprüfung für zu wenig transparent. Ab sofort können sich interessierte Organisationen auf der Webseite des Bundesprogramms über die neuen Abläufe und Förderkriterien informieren. Ab August können sie dort Projektideen einreichen. Zahlreiche bislang geförderte Projekte müssen sich unter den neuen Bedingungen erneut um eine Förderung bewerben.
2: Die neuen Bewerbungsregeln für das Programm Demokratie leben. Bei vielen Organisationen stoßen sie auf Kritik, auch weil die Frist wohl sehr kurz ist, um die neuen Anforderungen zu erfüllen. Fest steht, das Engagement der Zivilgesellschaft für Demokratie und Teilhabe bleibt wichtig. Gerade jetzt, da antisemitische Vorfälle zunehmen, aber auch Muslime immer häufiger angefeindet werden, einfach weil sie Muslime sind. Wie sollte die Politik auf antimuslimischen Rassismus reagieren? Darüber hat mein Kollege Klaus Schneider mit Karim Feridoni gesprochen, Professor für Didaktik der sozialwissenschaftlichen Bildung an der Ruhr-Universität Bochum. Die erste Frage, was ist das eigentlich, antimuslimischer Rassismus?
4: Antimuslimischer Rassismus ist die Abwertung von muslimischen Menschen bzw. diejenigen, die als muslimisch wahrgenommen werden, unabhängig des individuellen Glaubensbekenntnisses. Also es ist egal, ob sie 5-mal am Tag beten oder noch nie in der Moschee waren. Wenn sie muslimisch genug aussehen, dann steigt die Wahrscheinlichkeit, dass sie antimuslimischen Rassismus erfahren. Muslimische Menschen werden als weniger zivilisiert, emanzipiert, frei empfunden. Und zwar im Gegensatz zu der eigenen Gruppe, die als Mehrheitsgesellschaft gedacht wird. Also negative pauschale Zuschreibungen, das würde ich sagen, spielt in Bezug auf antimuslimischen Rassismus eine Rolle.
5: Und wie zeigt sich der in unserer Gesellschaft, dieser antimuslimische Rassismus?
4: Er zeigt sich ganz unterschiedlich. Im Bildungskontext beispielsweise gibt es Studien, die darauf hinweisen, dass muslimische SchülerInnen trotz gleicher Leistung schlechter benotet werden als nicht-muslimische SchülerInnen. Im Arbeitsmarkt und im Wohnungsmarkt zeigt sich das, dass bestimmte Personen nicht eingeladen werden, trotz gleicher Parameter, also Alter, Einkommen, werden diese muslimischen Personen eben nicht eingeladen, eine Wohnung zu besichtigen. Es zeigt sich darin, dass Menschen angestarrt werden, das Kopftuch wird runtergerissen, Menschen werden angespuckt. Also ganz vielfältig äußert sich antimuslimischer Rassismus in unserer Gesellschaft.
5: Nach dem rassistischen Anschlag in Hanau im Februar 2020 hatte der damalige Bundesinnenminister Horst Seehofer einen unabhängigen Expertenkreis Muslimfeindlichkeit, kurz UEM, ins Leben gerufen. Dem haben Sie auch angehört. Sie haben geforscht und haben betroffene Menschen befragt. Welches Ergebnis hat Sie vielleicht selbst am meisten schockiert oder auch besorgt?
4: Das Ergebnis, was mich am meisten schockiert und besorgt hat, war, dass eigentlich die Politik nichts mit unserem Bericht angefangen hat. Wir haben 3 Jahre geforscht, wir haben empirische Daten vorgelegt zu ganz unterschiedlichen Bereichen, Bildungsbereich, Medienbereich. Und tatsächlich hat die Politik nichts gemacht mit unserem Bericht. Wir haben auch 24 Seiten Handlungsempfehlungen geschrieben und es wäre leicht gewesen, 2, 3 dieser Maßnahmen umzusetzen. Und es schockiert mich, besorgt mich, weil tatsächlich können politische Karrieren fortgeführt werden, indem auch antimuslimischer Rassismus gar nicht wahrgenommen wird. Also anscheinend sind muslimische Menschen es nicht wert, politische Maßnahmen für sie zu ergreifen.
5: Was wären das denn für Handlungsanweisungen oder Strategien gewesen, weil Sie gesagt haben, das wäre ganz leicht umzusetzen gewesen. Was wäre das zum Beispiel?
4: Also zum Beispiel ein Beauftragter für muslimisches Leben, genauso wie analog zu dem Beauftragten gegen Antisemitismus haben wir gefordert. Wir haben eine gemeinsame Strategie der Bundesregierung gefordert, damit nicht Ressort A was macht, was Ressort B auch schon macht, also eine gemeinsame Strategie. Dann haben wir gefordert einen Sachverständigenrat, der die Bundesregierung regelmäßig berät. Wir haben gefordert, dass besonders wichtige, in unserer Ansicht nach, wichtige Personengruppen, verbeamtete Menschen, also diejenigen, die den deutschen Staat verkörpern, tatsächlich verpflichtende Fortbildungsmodule besuchen müssen in Bezug auf Rassismus, sondern spezifisch zu antimuslimischen Rassismus und ganz vielfältige andere Dinge. Aber leider wurde eigentlich nichts von dem umgesetzt, was wir gefordert haben.
5: Sie schauen auch in die Schulen. Sie befassen sich intensiv mit Schulen und dem Bildungssystem und unsere Klassenzimmer werden, das ist Realität, immer diverser. Wie wichtig ist denn da das Bewusstsein und der Umgang mit antimuslimischem Rassismus?
4: Also die Wichtigkeit in der Schule für das Thema kann man gar nicht so hoch genug ansetzen, denn Lehrkräfte verkörpern ja den deutschen Staat und wie wir von unserem Bundespräsidenten gelernt haben, es reicht nicht, gegen Rassismus zu sein, sondern wir müssen aktiv antirassistisch sein. Und ich glaube, verbeamtete Lehrkräfte und auch Polizistinnen sollten tatsächlich Rollenvorbilder sein. Also diese Personengruppen müssen sensibilisierter sein als andere Personengruppen. Und Lehrkräfte sind Rollenvorbilder. Also Schülerinnen lernen die demokratischen Spielregeln unserer Gesellschaft vornehmlich in der Schule, wenn zum Beispiel auch das Elternhaus antidemokratisch eingestellt ist. Deswegen müssen Lehrkräfte ja tatsächlich erstmal wissen, was heißt überhaupt Rassismus, was ist antimuslimischer Rassismus und was kann ich dagegen tun? Und zwar nicht nur im Fach Geschichte und Politik, sondern in den Fächern Physik und Sport kann man auch was dagegen machen, denn Demokratiekompetenz ist ja ein überfachliches Konzept. Also alle Schulfächer müssen Demokratiekompetenzen anbahnen. Das Problem ist, dass wir in der ersten Phase der Lehrerinnenbildung Lehrkräfte nicht gut ausbilden in Bezug auf die Herausforderungen ihres Schulalltags. Und da müssen wir nachschärfen, indem wir Antisemitismus, Rassismus, Sexismus, Queerfeindlichkeit tatsächlich in die ganz normalen Strukturen unserer Studiengänge integrieren, damit wir tatsächlich die Lehrkräfte gut vorbereiten auf die Herausforderungen ihres Alltags.
5: Weil Sie Antisemitismus angesprochen haben, wie wichtig ist es denn, über Antisemitismus auch zu sprechen, wenn wir antimuslimischen Rassismus ansprechen und umgekehrt?
4: Man sollte das eine tun oder das andere zu lassen. Gemeinsam mit Sebastian Salzmann, meinem wissenschaftlichen Mitarbeiter, haben wir 3 Jahre geforscht zum Thema Antisemitismus an Schulen. Wir haben Unterricht beobachtet in unterschiedlichen Schulformen, in unterschiedlichen Schulfächern. Und wir konnten herausfinden, die allermeisten Lehrkräfte, die wir beobachtet haben, 3 Jahre lang, waren nicht in der Lage, Antisemitismus zu erkennen, wenn SchülerInnen antisemitische Dinge hineingetragen haben in den Unterricht. Manchmal waren es die Lehrkräfte selber, die Antisemitismus reproduziert haben. Und das führe ich nicht darauf zurück, dass Lehrkräfte, die wir beobachtet haben, antisemitisch sind. Ich glaube, wir sollten hier keine Opferolympiade initiieren. Ich glaube, dass beide Ungleichheitsstrukturen wirkmächtig sind in unserer Schule, in unserer Gesellschaft. Und deswegen sollten Lehrkräfte diesbezüglich auch sensibilisiert.
5: Gibt's denn auch irgendwelche Lichtblicke? Wir haben jetzt viel gehört, dass Ihre tollen Vorschläge ja ignoriert werden, zumindest von der Politik. Gibt's denn trotzdem auch Lichtblicke in dem Zusammenhang? Ist was besser geworden in Richtung antimuslimischer Rassismus?
4: Auf jeden Fall. Es ist was besser geworden in Bezug auf Rassismus, antimuslimischer Rassismus und übrigens auch, glaube ich, Antisemitismus im Allgemeinen. Die Fallzahlen schnellen in die Höhe, sowohl was Antisemitismus als auch antimuslimischer Rassismus betrifft. Aber ich glaube, unsere Gesellschaft ist auch sensibler geworden. Ich glaube, viele Dinge, die vielleicht in den 1970er, 80er Jahren in Anführungsstrichen normal waren, Aussagen, Witze oder Anspielungen, die sind heutzutage, werden die problematisiert, werden aufgegriffen und werden kritisiert. Das heißt, Menschen, die sich heutzutage antisemitisch oder antimuslimisch äußern, müssen eigentlich immer damit rechnen, dass die Wahrscheinlichkeit des Widerspruchs erhöht ist. Deswegen würde ich auch von Gleichzeitigkeiten sprechen. Ich würde sagen, Es gibt leider wieder Menschen, die Antisemitismus und Rassismus salonfähig machen wollen. Es gibt aber ganz viele Menschen, die breite Bevölkerung, die sagt, wir stellen uns dagegen. Und das stimmt mich hoffnungsfroh.
2: Professor Karim Feridoni über antimuslimischen Rassismus. Klaus Schneider hat mit ihm gesprochen. Es gibt Dinge, die kann man nicht nachempfinden, wenn man sie nicht selbst erlebt hat. Zum Beispiel Krieg, Flucht und Exil. Die Ausstellung 10 Leben in der Villa Stuck in München versucht, eine Ahnung davon zu vermitteln. Einer der Künstler, Jan-Hendrik Pelz aus Stuttgart, hat selbst keine Fluchterfahrung, will aber anderen Geflüchteten zu mehr Sichtbarkeit verhelfen. Und dann ist da Delshad Numan Korshid. Er ist als Kurde im Irak geboren. 2003 kam er nach 2-jähriger Flucht nach Deutschland. Mittlerweile ist er Schauspieler am Münchner Residenztheater. Seine Fotografien, Gemälde und Texte drehen sich um seine Erfahrungen, um Gewalt, Folter und Einsamkeit. Doch er sagt, es geht nicht um mich. Julie Metzdorf hat die Ausstellung gesehen und mit Delshad Numan Korshid gesprochen.
6: Mehr als 20 Figuren stehen oder sitzen im Raum, fotorealistisch gemalt auf weiße Stelen, die Augen geschlossen. An Inner Place hat der Maler Jan-Hendrik Pelz die Serie genannt. Es geht um den inneren Raum als Kraft- und Rückzugsort, um Erinnerungen, Sehnsüchte und Hoffnungen von in Deutschland angekommenen Menschen. Jan-Hendrik Pelz hat selbst keine Fluchterfahrung, er kommt aus Stuttgart. Aber weil Migranten und Geflüchtete in der Gesellschaft noch immer eher unsichtbar sind und ihre Geschichten oft ungehört bleiben, hat sich eben der deutsche Maler an ihrer Stadt mit dem Thema beschäftigt. Einer, der von seinen Erfahrungen selbst erzählen kann, ist Delshad Numan Korshid. Seit 2019 ist er Schauspieler am Residenztheater in München. Wenn er seine Augen schließt, kommen ihm allerdings keine schönen Bilder an die Heimat in den Sinn.
7: Ich habe gar keine Heimat. Irak ist nie meine Heimat. Irak ist eine verfluchte Name, die mir gegeben wurde. Ich muss, egal wo ich hingehe, sagen, ich bin alles Irak hergekommen. Nein, Irak hat mich ausgelöscht. Er hat meine Zukunft, meine Familie. Ich habe von diesem Land gar nichts gesehen, außer Bomben, Schlag, nichts, gar nichts gesehen. Und für mich, die Suche nach Heimat geht ein ganzes Leben lang.
6: Als Kurde wurde er im Gebiet des Irak geboren, irgendwann Anfang der 80er Jahre, genau weiß er es nicht. Von Geburt an wurde er verfolgt. Während der sogenannten Anfal-Operation, dem Genozid an den Kurden unter Saddam Hussein, wurden sein Vater und viele weitere Angehörige ermordet. Die Familie musste sich verstecken, eine Schule durfte er nicht besuchen, er kam ins Gefängnis, wurde gefoltert. 2003 kam Delshad Numan Korshid nach 2-jähriger Flucht nach München. Auch die Flucht selbst wurde zum traumatischen Erlebnis.
7: Einerseits ist es so, wenn ich in meiner Arbeit arbeite und dann auch die Möglichkeit bekomme, als Schauspieler im Residenztheater zu arbeiten und hier so eine Ausstellung haben oder Buch veröffentlichen oder auch manchmal irgendwo an einem Tisch bei guten Leuten mich wohlfühle, komme ich an. Aber der Trieb der Flucht ist es so ein Trieb, der nie aufhört. Egal, wo man ankommt, ob alles hat oder nicht hat, aber dieser innerliche Trieb geht weiter. In der Fall meiner ist es so.
6: Seine Erlebnisse aus der Kindheit und während der Flucht verarbeitet Delshad Numan Korshid nun künstlerisch. Besonders eindrücklich sind seine Zeichnungen und Malereien. Andeutungen ausgezehrter Figuren auf Booten, schon halten die Fische am Boden die Mäuler weit auf. Immer wieder sieht man eine Figur, die ihre Arme schützend um eine andere, kleinere hält, die Mutter. Aber auch ein Schneesturm, weiß in weiß mit winzigen Gestalten. Eine Episode der Flucht übers Gebirge im Norden Iraks. Ganz klar, Kunst wird hier zur Bewältigung traumatischer Erlebnisse genutzt. Doch nicht nur das. Delshad Numan Korshid ist es wichtig, mit seiner Kunst und seiner Geschichte an die Öffentlichkeit zu gehen. Obwohl das hart für ihn ist.
7: Manchmal weine ich zwischen meinen Texten, schmerzt mich bis äußerst, zeige ich niemanden. Ich reise mit jeder Arbeit, jeder Zeile meinen Text, jedes Zeichen immer wieder die Wunden auf und stelle ich mich in Öffentlichkeit, damit die ungehörten Stimmen gehört werden. Die Armut und der Flucht und der Krieg hat sehr, sehr, sehr, sehr viele Millionen wie mich von Wurzeln zerrissen, heimatlos gemacht. Und ich hoffe eines Tages, dass die Menschen durch meine Arbeit wenigstens nachdenklich werden.
6: Neben den Zeichnungen sind auch Fotografien zu sehen. Menschen und Landschaften, teilweise aus München, etwa vom Platz vor dem Residenztheater, aber auch von Besuchen bei seiner Familie im Irak. Seit er einen deutschen Pass hat, darf er reisen. Es ist der erste Pass in seinem Leben. Als Kurde galt er im Irak als staatenlos. Die Fotos sind mit rostigen Nägeln an die Wand geschlagen, eine Erinnerung an die Armut in seiner Kindheit. Auch eine große Skulptur ist zu sehen, ein riesiger Bleistift, das Symbol für Bildung. Kopfüber hängt er in den Ausstellungsräumen von der Decke, umwickelt mit Stacheldraht. Denn Bildung war für Delcet Numan Korsit in der Kindheit unerreichbar.
7: Ich bin in einem äußerst ausgeschlossenen Dorf aufgewachsen, die jetzt leider nicht mehr gibt. Und da gab weit und breit weder eine Stadt, noch eine Bildung, noch eine Schule, noch nicht mal Spielzeug. Aber ich hatte immer das Trieb in mir zu lernen. Das war so eine Sehnsucht. Wir haben auf Boden gezeichnet mit dem Holz. Ich hätte niemals in meinem Leben gedacht, dass ich jemals schreiben, lesen lerne. Aber ich hatte immer die große Hoffnung gehabt und mit diesen Träumen jede Nacht geschlafen.
6: Mittlerweile spricht er nicht nur fließend Deutsch, er schreibt auch auf Deutsch. Auszüge seiner Texte sind in der Ausstellung zu sehen. Kraftvoll und poetisch erzählt er hier von Angst und Einsamkeit, von Hitze und Kälte, Hunger und Durst, von Schmerzen, Lebensgefahr, dem Gefühl des Verlorenseins und der Willkür der Schleuser. Kuratorin Anne Mahr.
8: Für mich ist diese Ausstellung eine Ausstellung über Flucht und Migration, dass man einfach diese Schicksale auch erfahrbar macht und nachvollziehbar macht und dadurch Empathie und Menschlichkeit entsteht. Zum anderen ist es aber für mich auch einfach eine Ausstellung über die Kraft der Kunst.
7: Wenn ich auch auf die Suche nach einer Heimat bin in mir und zerrissen bin oder nie ankomme und viel Schmerz in mir trage und egal was ich Kunst mache oder nicht, ich bin hier. Und die Frage für mich ist, was machen wir für morgen besser als heute oder als gestern? Nicht für uns, für die Generation, die morgen kommen. Was können wir hinterlassen? Und dafür bin ich bereit, hundertfach meine Schmerz und meine Wunden auszureißen und darzustellen, damit ich eine Hoffnung darstelle. Es geht um Hoffnung.
2: Das sagt Delcet Numan Korsit. Die Ausstellung 10 Leben in der Villa Stuck ist noch bis zum 8. November zu sehen. Das war ein Beitrag von Julie Metzdorf. Er ist mit dem Fahrrad von Deutschland bis in die Türkei gefahren, um zu wissen, was dazwischen liegt. Der Musiker Sinu, so beschreibt er es auf Instagram. Seine Mutter ist Deutsche, sein Vater Türke. Geboren ist Sinan Köylü, so sein bürgerlicher Name, in Saarbrücken. Wer bin ich? Wo gehöre ich hin? Diese Fragen haben ihn sein Leben lang begleitet. Sie inspirieren auch seine Musik. Jetzt hat Sinu sein erstes Album veröffentlicht. Und doch heißt es und begeistert uns mit intimen Songs auf Deutsch und Türkisch. Dagmar Golle hat das Album angehört.

0: Cassino liebt die poetische Melancholie. Für ihn ist sie eine Art Comfort Place, ein Ort des Trostes. Möglicherweise hat Cinos Hang zu getragenen Tönen jedoch noch einen anderen Grund.
1: Natürlich kann es auch gut sein, dass mein Aufwachsen in der Türkei, dass dieses Aufwachsen dort in einer Kultur, die eher in Moll unterwegs ist, auch in ihrer Volksmusik, dass das einen so ein bisschen von den Hörgewohnheiten auch prägt. Weil wir in Deutschland sind, was die Volksmusik angeht, eher eine Dur-Kultur. Oder die Moll-Sachen haben nicht so viel Aufmerksamkeit. Aber wir sind eher eine Marschmusik gerade. Alles ist gut, Kultur.
0: Dass er in seinen Liedern zwischen deutschen und türkischen Texten hin und her wechselt, war für den Wahlkölner nicht immer selbstverständlich. In seinen Jugendjahren versteckte er seine türkische Identität weitgehend. Hinzu kamen, vor allem auf dem Land, negative Erfahrungen, sobald Menschen von seinem türkischen Hintergrund erfuhren. Während seines Englisch- und Geschichtsstudiums bekam Sinu plötzlich auch mal positive Reaktionen zu seiner pluralen Identität. Mit seinen ersten Reisen nach Istanbul fing er schließlich wieder an, Türkisch zu sprechen.
1: Ich war dann wieder mehr in der Türkei, ich habe wieder zu meiner Familie dort Kontakt aufgenommen und ich denke, dass ich auf einmal stolzer war, nicht im Sinne von Nationalstolz, sondern im Sinne von meiner eigenen Identität, wer bin ich, das auch nach außen zu tragen. Und dann gab es einfach Momente, in denen ich angefangen habe, auf Türkisch zu denken. Also ich habe wirklich so von 13 bis 16, 17 fast kein Türkisch mehr sprechen können und in den letzten 10 Jahren meines Lebens das sehr stark wiederbelebt und bin jetzt wieder fast so gut wie auf Deutsch, ne?
0: Bei seinem ersten längeren Aufenthalt in Istanbul entstand diese musikalische Liebeserklärung an die Heimatstadt seines Vaters.

0: Und noch etwas fällt auf. Sinus Musik bedient keine orientalischen Klischees.
1: Also wir glauben oft, dass die Musik in der Türkei diesen Modus hat, den uns so Popstars wie Tarkan oder so eben vermittelt haben, global. Den gibt's auch, das ist auch wahr, ja. Die Musik ist schon auch viel rhythmisch und die Musik ist schon auch viel zum Tanzen. Aber es gibt da so viel unterschiedliche Musik und auch in den Städten eben Bands und Künstler, die sich schon seit Jahrzehnten eher, sage ich mal, an westlicher Musiktradition orientieren, dass es jetzt für viele meiner türkischen Hörenden gar nicht verwunderlich ist, wie ich klinge.
0: Oft fallen Vergleiche mit der amerikanischen Indie-Folk-Band Bon Iver oder mit dem Australier Ryax. Eine Ausnahme ist das Lied Minette Elemem. Der Text dazu stammt von einem Sufi-Dichter aus dem 14. Jahrhundert, der sich gegen den damaligen Sultan auflehnte und dafür mit dem Leben bezahlte. Sino interpretiert dieses Gedicht sehr emotional und mit viel spirituellem Flair.

0: Sinu, ein deutsch-türkischer Liedermacher, der berührende Songs in den Sprachen seiner Mutter und seines Vaters schreibt. Ein neues Konzept in der deutschen Popmusik, das vom Publikum gefeiert wird.
1: Ich finde es immer wieder toll, wenn Menschen ohne Migrationshintergrund mit nur deutschen Vorfahren auf meinen Konzerten sind und zum Beispiel bei Minette A. Lehmann bei dem Volkslied anfangen zu weinen wie die Schlosshunde. So, das ist einfach krass, weil sie es ja eigentlich nicht verstehen. So, ne?
2: Das sagt Sinu, sein Debütalbum Und Doch ist beim Label Unser aller Eins erschienen. Dagmar Golle hat es vorgestellt und damit verabschieden wir uns für heute. Danke fürs Zuhören und bis zum nächsten Mal, sagt Constanze Alweide.
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1: Kaffee ist nicht nur ein wichtiges Stück Lebensqualität für viele, sondern wissenschaftlich aus gutem Grund schon ein sehr spannendes Getränk. Dass Kaffee jetzt schlecht fürs Herz ist, das scheint so ziemlich vom Tisch zu sein. Möglicherweise ist eher das Gegenteil der Fall. Und bei der Diabetesprävention könnte Kaffee tatsächlich eine Rolle spielen. Aber Kaffee auf Rezept für ein langes, gesundes Leben wird es wahrscheinlich nie geben.
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2: Es ist 13.30 Uhr. Die Nachrichten des Bayerischen Rundfunks mit Andreas Derschall. Die Übersicht. Reformpläne der Bundesregierung werden weiter kritisiert. AfD setzt ihren Bundesparteitag in Erfurt fort. Ägyptische Archäologen entdecken 2000 Jahre alte Gräber. Das Wetter: Sonne und Wolken, vereinzelt kurze Gewitter bei 20 bis 28 Grad. Berlin. Die Kritik an den Reformplänen der Bundesregierung reißt nicht ab. Aus einer Umfrage des Deutschen Gewerkschaftsbundes geht hervor, dass rund 40% der Beschäftigten nicht daran glauben, ihren Job bis zum Erreichen des Renteneintrittsalters ausüben zu können. DGB-Chefin Fahimi zufolge darf die Regierung diese Realität bei ihren Rentenentscheidungen nicht länger ignorieren. Kritik an den Reformplänen kommt auch von der Soziologin Almendinger. Sie sieht die Folgen für Frauen zu wenig berücksichtigt. Aufgewertet werde die Erwerbsarbeit, entwertet die unbezahlte Sorgearbeit, sagt der Almendinger der Zeit. Beispielsweise sei die Abschaffung der kostenlosen Mitversicherung in der gesetzlichen Krankenkasse zwar grundsätzlich richtig, jedoch müsse der Staat parallel genug Betreuungsmöglichkeiten bieten, damit Frauen mehr arbeiten können, so Almendinger. Erfurt. Die AfD hat am Vormittag ihren Bundesparteitag fortgesetzt. Heute soll es eher um Inhaltliches gehen, nachdem gestern vor allem die Wahl einer neuen Spitze auf dem Programm stand. Dabei sind die bisherigen Parteichefs Weidel und Chrupalla für weitere 2 Jahre im Amt bestätigt worden. Heute werden sich die Delegierten unter anderem mit Änderungen an der Bundessatzung und der Finanzordnung beschäftigen. Kontroverse Themen standen bislang eher im Hintergrund. Die AfD will sich vor den anstehenden Landtagswahlen vor allem geschlossen zeigen. Am zweiten Tag dürften auch keine größeren Proteste mehr zu erwarten sein. Viele der Gegendemonstranten seien nach den gestrigen Aktionen bereits abgereist, hieß es von der Polizei. Washington. Zum 250. Jahrestag der amerikanischen Unabhängigkeit hat US-Präsident Trump das Land und sich selbst gerühmt. In seiner etwa 40-minütigen Rede, die streckenweise eher an eine Wahlkampfansprache erinnerte, bezeichnete er die USA als Krönung der Geschichte der Menschheit. Den Kommunismus verglich er mit einem Krebsgeschwür, das man schnell herausschneiden müsse. Trump hatte in der Vergangenheit den linken Flügel der Demokraten immer wieder in die Nähe des Kommunismus gerückt. München. Die bayerische Polizei hat im Juni fast 32.000 Verstöße auf Landstraßen registriert. Nach Angaben des Innenministeriums sind die Ertappten meist zu schnell gefahren. Knapp 26.000 Geschwindigkeitsverstöße wurden bei den Schwerpunktkontrollen festgestellt. Bayerns Innenminister Herrmann zufolge hat ein Motorradfahrer in Mittelfranken den Rekord aufgestellt. Er war mit 170 Kilometern pro Stunde erwischt worden, in einem Bereich, in dem nur 70 erlaubt sind. Kairo. In Ägypten haben Archäologen bei verschiedenen Grabungen spektakuläre Funde gemacht. Wie das Antikenministerium bekannt gab, entdeckten Forscher 100 Kilometer westlich von Alexandria unberührte Gräber, die etwa 2000 Jahre alt sind. Darin fanden sie neben menschlichen Überresten auch Objekte aus Gold. Die Grabstätte soll zur antiken Stadt Leukaspis gehören, die damals ein bedeutender Mittelmeerhafen war. In einer Wüste im Westen des Landes haben Wissenschaftler außerdem Überreste einer Stadt aus der byzantinischen Zeit ausgegraben. Das Wetter in Bayern: Sonne und Wolken, im Tagesverlauf ein paar Schauer sowie kurze Gewitter, Höchsttemperaturen zwischen 20 und 28 Grad. In der Nacht bewölkt, dabei sind Schauer möglich, am Montag ähnlich wie heute bei bis zu 30 Grad, am Dienstag und Mittwoch öfter trocken, aber windig, noch etwas wärmer. Es ist 13.34 Uhr. Die Verkehrsmeldungen. A3 Frankfurt Richtung Würzburg zwischen Rohrbrunn und Helmstadt 10 Kilometer Stau wegen Bergungsarbeiten. Der Verkehr wird über den Standstreifen geleitet. A7 Füssen Richtung Ulm zwischen Altenstadt und den drei Kittistädten stockt der Verkehr. A7 Fulda Richtung Würzburg zwischen dem Dreieck Fulda und Bad Brückenau Wildflecken 10 Kilometer Stau an einer Baustelle. A8 München Richtung Salzburg zwischen Irschenberg und Rohrdorf 10 Kilometer Stau an einer Baustelle. A8 Salzburg Richtung München zwischen Fraßdorf und Rosenheim 10 Kilometer Stau wegen Bauarbeiten. A9 Berlin Richtung Nürnberg zwischen Gefries und dem Dreieck Bayreuth-Kulmbach stockt der Verkehr. Die B2 Weilheim Richtung Mittenwald ist zwischen Wielenbach und Weilheim nach einem Unfall gesperrt. Und B318 Rottach-Egern Richtung Holzkirchen zwischen Bad Wiese und Gmund 3 Kilometer Stau. Soweit die Verkehrsübersicht.
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3: Es ist schon eine ganz besondere Magie, die diesem Geräusch innewohnt, zumindest für alle Kaffeetrinker. Hallo zusammen, ich grüße euch, Stefan Geier hier aus dem IQ-Team. Ja, der Kaffee als Wachmacher, das kennen viele, aber wir lesen immer häufiger, Kaffee ist vielleicht sogar sehr gesund fürs Herz, soll vor Diabetes schützen, vor Alzheimer, was nicht alles. Und bei solchen Versprechen, da werden wir im IQ-Team natürlich erstmal skeptisch, aber auch besonders neugierig. Und deswegen fragen wir heute, wie gesund ist er denn jetzt, der Kaffee?
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3: 164 Liter Kaffee trinkt jeder von uns im Jahr im Schnitt, also ja, mehrere Tassen pro Tag auf jeden Fall. Und unsere letzte Folge über Kaffee, die ist schon ein paar Jahre her, ist eine unserer meistgehörten IQ-Folgen. Und viele von euch haben gefragt, ja, könnt ihr mal ein Update machen? Und das absolut zu Recht, denn es gibt so viele Studien, so viele Forschungsergebnisse über dieses Getränk. Geschätzt sind es mehrere 10.000 Studien. Und deswegen freue ich mich heute, dass unsere Frau für Ernährungsthemen wieder mal bei uns ist, Doris Tromballer aus dem IQ-Team. Hallo Doris, schön, dass du da bist.
5: Servus Stefan.
3: Damit das gleich von vornherein geklärt ist, du bist Kaffeetrinkerin, hast du mir erzählt. Du hast auch gesagt, kein Filterkaffee.
5: Nee, Filterkaffee ist nicht so meins, es muss klein, stark und schwarz sein.
3: Und deswegen habe ich dir auch einen mitgebracht.
5: Oh, einen echten Espresso. Oh, Stefan. Das ist ja, ich bin sprachlos. Vielen Dank.
3: Ja, klein und schwarz. Also ich muss sagen, ich bin schon Filterkaffee-Trinker, kann dem durchaus was abgewinnen, wenn er frisch gebrüht ist. Aber jetzt, also zur Wissenschaft, 10.000 Studien, die hast du jetzt wahrscheinlich nicht alle gelesen, aber du hast dich ziemlich tief reingegraben für diese Recherche. Doris, Kaffee, Schokolade, da gibt es immer wieder viele Meldungen. Man muss sehr aufpassen, von wem diese Meldungen kommen, auch wer die dahinterliegenden Studien finanziert hat natürlich. Mhm. Aber man könnte schon den Eindruck bekommen, der Kaffee, der wechselt so ein bisschen das Image. Also wird so von der, ja, sagen wir mal, kleinen Alltagsdroge zum Gesundheitsgetränk.
5: Ja, also zumindest klingt es ja in vielen Schlagzeilen durchaus so. Und das Spannende ist, das kommt nicht komplett aus dem Nichts. Es gibt tatsächlich viele Studien, in denen Kaffee erstaunlich gut wegkommt. Mhm. Also bei Menschen, die moderat Kaffee trinken, ist in großen Untersuchungen oft ein niedrigeres Risiko für bestimmte Krankheiten oder auch eine niedrigere Sterblichkeit assoziiert.
3: Okay, also müssen wir uns gleich nochmal genauer anschauen, was das wirklich heißt, moderat. Aber das klingt ja erstmal toll. Also heißt das dann so, ja, 3 Tassen am Tag und wir werden alle 100?
5: Klar, nein, es ist natürlich sehr viel verlangt, wenn man das denken würde. Aber ich kann schon mal verraten, dass der ehemals schlechte Ruf, also Kaffee macht Herzprobleme, Kaffee ist irgendwie ungesund, das Kaffeetrinken sollte man besser runterfahren. Also das ist wissenschaftlich so nicht mehr haltbar.
3: Bevor wir da gleich tiefer reingehen in die Studienlage, nehmen wir jetzt erstmal, würde ich mal sagen, einen kräftigen Schluck und schauen uns die Chemie so einer Tasse Kaffee an. Was steckt denn da eigentlich drin? Ist es einfach nur heißes braunes Wasser mit Koffein? Nein, so viel schon mal verraten, die Chemie ist viel spannender.
6: Kaffee, das heißt für viele vor allem wach werden. Der erste Schluck am Morgen, das kurze Tief am Nachmittag, die Tasse zwischendurch. Und das ist auch die Wirkung, für die wir Kaffee lieben. Verantwortlich für diesen Kick ist vor allem Koffein. Es blockiert im Gehirn bestimmte Andockstellen für Adenosin, ein Botenstoff, der Müdigkeit signalisiert. Deshalb fühlen wir uns nach einem Tässchen Kaffee meist wacher. Aber Kaffee ist mehr als Koffein. In einer Tasse stecken hunderte chemische Verbindungen, zum Beispiel Chlorogensäuren. Das sind Pflanzenstoffe aus der Gruppe der Polyphenole. Sie werden in der Forschung untersucht, weil sie mit einer verbesserten Blutzuckerregulation zusammenhängen könnten. Dazu kommt Trigonellin, ein natürlicher Stoff aus der Kaffeebohne. In der Forschung wird er vor allem wegen möglicher Effekte auf Stoffwechsel, Nervensystem und Alterungsprozesse diskutiert. Dann gibt es Stoffe, die beim Verarbeiten der Kaffeebohnen entstehen, zum Beispiel Melanoidine, braune Röststoffe. Sie könnten gut für das Darmmikrobiom sein. Und im Kaffee sind auch Cafestol und Caveol. Das sind Kaffeeöle, die bei Entzündungsprozessen eine positive Rolle spielen könnten.
3: Gut, das habe ich jetzt schon mal gespeichert. Adenosin, also Koffein, blockt diesen Stoff, der Müdigkeit signalisiert. Also man könnte sagen, die drängt die Müdigkeit in den Hintergrund und deswegen fühlen sich dann zumindest manche Menschen wacher nach dem Kaffee trinken. Doris, weil dieses Thema so vielfältig ist, lass uns in dem ersten Schritt mal auf diese Herz-Kreislauf-Geschichte schauen. Mhm. Du hast schon gesagt, der Kaffee ist ja offenbar nicht mehr der Bösewicht, weil früher hieß es ja, klar, Herz, zu viel Koffein, da denkt man an Herzklopfen, Puls, Blutdruck, Nervosität eher.
5: Ja, das ist auch das alte Image. Also es ist ja auch so, Kaffee macht wach, vielleicht manche Menschen auch so ein bisschen hibbelig. Und deswegen hat man eben gedacht, gut, das kann nicht gut fürs Herz sein. Und natürlich, also Koffein kann kurzfristig den Puls beeinflussen. Manche Menschen spüren auch Herzklopfen oder manche reagieren mit Unruhe. Bei empfindlichen Menschen kann auch der Blutdruck durchaus kurzfristig steigen. Aber wenn man sich die Daten anschaut, sieht es für moderaten Kaffeekonsum nicht danach aus, als wären diese kurzfristigen Effekte langfristig ein Problem. Also es ist im Gegenteil eher so, in mehreren großen Beobachtungsstudien ist moderater Kaffeekonsum eher mit günstigen Herz-Kreislauf-Effekten verbunden gewesen.
3: Das ist ja so weit gegangen, dass man auch lesen konnte, dass es vielleicht bald so, ja, man könnte sagen, Kaffee auf Rezept gibt. Also ich gehe dann zum Doc und der sagt dann, trink so und so viel Kaffee, dann bleibst du gesund.
5: Oh, das wäre schön, da wäre ich da jede zweite Woche, glaube ich, und würde mir ein Rezept rauslassen. Ganz so ist es leider nicht. Also die Studie, die du ansprichst, das war eine große Analyse aus einer Biobank, also einer riesigen Gesundheitsdatenbank in Großbritannien. Mhm. Und die Studie hat sich angeschaut, wie hängen verschiedene Kaffeearten und verschiedene Kaffeemengen mit langfristigen Herz-Kreislauf-Ereignissen zusammen. Und da kam eben raus, wenn man regelmäßig Kaffee trinkt, so bis zu 5 Tassen am Tag, hat man ein niedrigeres Risiko für verschiedene Herz-Kreislauf-Ereignisse, zum Beispiel koronare Herzkrankheit, Herzinsuffizienz und Schlaganfall. Außerdem war Kaffeekonsum mit niedrigerer Gesamtsterblichkeit und niedrigerer Herz-Kreislauf-Sterblichkeit verbunden.
3: Okay, und wenn du jetzt sagst, 5 Tassen pro Tag, ist es das, was du vorher auch gemeint hast, ist das der moderate Konsum?
5: Genau, man spricht beim moderaten Kaffeekonsum in der Regel bei diesen Studien bei 3 bis 5 Tassen pro Tag.
3: Klingt schon irgendwie nach interessanten Effekten.
5: Auf jeden Fall. Man muss aber dazu sagen, das ist keine klinische Studie, also in der jetzt die eine Gruppe Kaffee eingeflößt bekommen hat und die andere ein Placebo und dann hat man die Effekte verglichen. Also es ist nicht wie eine Medikamentenstudie, sondern es ist eine Beobachtungsstudie. Man hat also die Menschen gefragt, wie viel Kaffee sie trinken und dann wurde über Gesundheitsdaten geschaut, was später passiert.
3: Das heißt aber auch, man kann gar nicht zu 100% sagen, ob der Kaffee jetzt überhaupt der Grund ist.
5: Genau, man sieht, Kaffee trinken und niedrigere Risiken treten zusammen auf. Aber die Ursache kann man damit nicht beweisen.
3: Könnte ja sein, dass theoretisch, dass Menschen, die viel Kaffee trinken, auch noch irgendwas anderes machen, viel Ausdauertraining.
5: Genau,
3: und deswegen
5: genau. Das sind diese klassischen Störfaktoren, also Alter, Geschlecht, Rauchen, Gewicht, Bewegung, Alkohol, Ernährung und so weiter. Und die versucht man rauszurechnen, aber Kaffee ist eben Lebensstil und Lebensstil lässt sich nie komplett statistisch wegzaubern.
3: Aber es ist ja schon mal ein erster Schritt, würde ich jetzt mal sagen. Trotzdem man noch nicht weiß, warum. Aber dieser alte Rat, Herzpatienten sollten Kaffee besser meiden, der ist damit, der kippt.
5: Der kippt. Also für die meisten Menschen ist Kaffee offenbar nicht der Herz-Kreislauf-Bösewicht, für den man ihn lang gehalten hat. Aber daraus folgt eben nicht, Kaffee ist eine Therapie. Man kann es vielleicht so sagen, Kaffee ist beim Thema Herz weniger verdächtig als früher und moderater Konsum vielleicht sogar günstig. Aber es ist kein Herzmedikament.
3: Jetzt hast du gesagt, Doris, also so einen Ausdruck verwendet, der bei den Ernährungsthemen immer wieder kommt, der moderate Konsum. Ja. Das hat so ein bisschen was Langweiliges, aber moderat ist in der Regel immer besser als zu viel oder zu wenig. Was heißt das genau? Also wovon hängt das ab bei dir, bei mir, was moderat ist?
5: Das ist eben ganz wichtig, dass moderat irgendwie in den Studien auch definiert ist. Und in vielen Studien liegt es ungefähr bei 2 bis 4 Tassen Filterkaffee täglich. Das kann man auf Koffein umrechnen. Das sind 400 Milligramm Koffein insgesamt. Und auf Espresso umgerechnet zum Beispiel, hier mein Espresso, das wären wiederum 5 bis 6 Tassen. Also bei 5 bis 6 Tassen Espresso wäre ich noch im moderaten Konsum. Und diese 400 Milligramm, das kann man auch gut nachvollziehen, weil auch die EFSA, also die Europäische Gesundheitsbehörde, sagt, dass diese 400 Gramm Koffein pro Tag für Erwachsene gesundheitlich unbedenklich wären.
3: Okay, also das speichere ich jetzt auch mal ab. Also eine Tasse Filterkaffee, grob 100 Milligramm Koffein. Je nach Zubereitung kann es variieren, Espresso ein bisschen weniger. Wie gesund ist der Kaffee? Diese Frage wollen wir heute beantworten. Und wenn wir jetzt weitergehen, Doris, gibt es denn einen Bereich, wo die Studienlage sehr klar ist, was Kaffee und gesundheitliche Benefits angeht? Also, oder wo man sagen kann, bei welcher Krankheit zeigt Kaffee besonders positive Effekte?
5: Wahrscheinlich bei Typ-2-Diabetes, also der Form von Diabetes, bei der die Körperzellen schlechter auf Insulin reagieren und der Blutzucker langfristig erhöht ist. Da gibt es seit einigen Jahren ziemlich konsistente Beobachtungen in der Wissenschaft, nämlich dass Menschen, die mehr Kaffee trinken, in vielen Studien ein niedrigeres Risiko haben, später an Typ-2-Diabetes zu erkranken. Zum Beispiel könnten eben diese Chlorogensäuren wichtig sein, von denen wir am Anfang gehört haben. Die werden nämlich auch unter anderem im Zusammenhang mit ihren Effekten auf den Zuckerstoffwechsel untersucht.
3: Und wie ist dieser Zusammenhang? Also was machen diese, wie heißen sie, Chlorogensäuren im Kaffee mit unserem Blutzucker?
5: Also Chlorogensäuren könnten da an mehreren Stellen im Zuckerstoffwechsel mitmischen. Erstens im Darm. Dort werden ja Kohlenhydrate aus Brot, Nudeln oder Süßigkeiten eben zu Glucose zerlegt, also zu Traubenzucker. Und Chlorogensäuren könnten beeinflussen, wie schnell diese Glucose dann ins Blut geht. Zweitens die Leber. Die Leber ist ja so eine Art Schaltzentrale für Glucose. Die wird da gespeichert. Die Leber kann aber auch neue Glucose bilden und wieder ins Blut abgeben, wenn der Körper welche braucht. Und auch bei diesen Prozessen könnten Chlorogensäuren mitmischen. Und drittens auch beim Insulin, also dem Hormon, was Glucose aus dem Blut in die Zellen bringt. Bei Typ-2-Diabetes reagieren die Zellen ja schlechter auf Insulin. Und Chlorogensäuren sind deswegen interessant, weil sie möglicherweise diese Insulinwirkung und die Glucoseaufnahme in die Zellen günstig beeinflussen könnten.
3: Jetzt wollen wir auch immer wissen, Doris, was können wir da wirklich für uns draus ziehen? Was können wir da lernen? Kann man da irgendwas ableiten? Also was es für uns praktisch heißt?
5: Ja, also praktisch heißt es, dass der Diabetesbefund einer der robusteren in der Kaffeeforschung ist. Und die biologischen Mechanismen dahinter sind auch durchaus plausibel. Aber auch da muss man sagen, Plausibilität ist kein Beweis. Also die eigentlichen Säulen der Diabetesprävention bleiben nach wie vor Bewegung, Gewichtsmanagement, Ernährung und medizinische Betreuung. Aber wie es aussieht, könnte Kaffee da vielleicht schon so ein kleiner Farbfleck in einem größeren Lebensstilbild sein.
3: Jetzt haben wir also das Herz, Doris, Diabetes. Und jetzt gehen wir noch einen Schritt weiter, weil mir fällt auf, du formulierst diese Ergebnisse und was sie bedeuten, schon immer sehr vorsichtig. Also Beobachtungsstudien, Plausibilität hast du gesagt, das heißt ja nicht automatisch Ursache oder Beweis. Warum ist das beim Kaffee so ein großes Problem?
5: Naja, weil Kaffee ist schon ein sehr gutes Beispiel dafür, warum Ernährungsforschung so schwierig ist. Weil Menschen trinken ja Kaffee nicht wie in einem Labor. Sie trinken Kaffee im Alltag, also im Kontext von ihrem Leben. Und dieser Alltag ist einfach enorm unterschiedlich. Kaffeekonsum hängt zum Beispiel auch mit Rauchen zusammen, mit Alkohol, mit dem Berufsumfeld, mit Stress, vielleicht Schichtarbeit, Schlaf, Bewegung, Ernährung, soziale Situation, Vorerkrankungen und so weiter. Also ein großer Kontext, in dem Kaffee da eingebunden ist.
3: Also sind alles diese klassischen Störfaktoren in der Wissenschaft, weil es gibt keine gleichen Menschen, bei denen alles gleich ist und die sich alle gleich verhalten.
5: Genau, und diese Störfaktoren, die nennt man ja auch Confounders. Und das heißt eben, zwei Gruppen unterscheiden sich eben nicht nur in dem einen Punkt, der uns interessiert, hier also Kaffee, sondern auch in vielen anderen. Und deswegen ist es sehr schwer zu sagen, ist es wirklich der Kaffee, der den Unterschied macht bei der Untersuchungsfrage? Oder sind Kaffeetrinker im Durchschnitt einfach anders als Nicht-Kaffeetrinker? Wir wissen aber nicht genau, wie und in was anders.
3: Und wenn wir uns zum Beispiel diese Studien über Kaffee anschauen, geht natürlich genauso für Schokolade oder Rotwein oder Zucker oder irgendwas anderes. Kann man diese Störfaktoren nicht rausrechnen?
5: Also gute Studien versuchen das schon. Sie versuchen solche Faktoren eben statistisch zu korrigieren, eben Alter, Geschlecht, Rauchen und so weiter. Das ist auch wichtig und macht die Studien auch viel besser. Aber eben, es bleibt immer so ein gewisser Rest Unsicherheit, weil man Lebensstil nie perfekt und vollständig erfassen kann.
3: Und ich kann mir vorstellen, dass es auch einen großen Unterschied macht, ob ich jetzt krank bin oder gesund, weil krank esse ich vielleicht auch ganz anders oder trinke ganz anders.
5: Auf jeden Fall, weil daraus folgt auch was ganz Wichtiges in der Wissenschaft. Das wäre nämlich eine sogenannte Ursache-Wirkungsbeziehung, die dann möglich ist. Also zum Beispiel jemand, der Magenprobleme kriegt oder Herzrasen oder eine schwere Krankheit und der dann aufhört, Kaffee zu trinken deshalb. Ja, dann taucht diese Person in der Studie vielleicht als Nicht-Kaffeetrinker auf und später steht dann in der Statistik, Nicht-Kaffeetrinker sind kränker. Aber vielleicht sind sie nicht kränker, weil ihnen der Kaffee fehlt, sondern sie trinken keinen Kaffee, weil sie schon krank waren.
3: Also man sieht schon, das ist ziemlich kompliziert, das wirklich in Studien zu fassen. Trotzdem, Doris, wollen wir ja wissen, was man wirklich sicher sagen kann. Und bei Kaffee kommt ja noch was ganz Banales, sage ich mal, dazu. Es ist ja nicht wie bei Alkohol, denn Kaffee ist ja nicht gleich Kaffee.
6: Espresso, Filterkaffee, French Press, Instant-Kaffee. Je nach Brühmethode ändert sich die chemische Zusammensetzung von Kaffee. Zum Beispiel ob mehr oder weniger Kaffeeöle im fertigen Getränk landen. Am meisten Kaffeeöle sind drin, wenn der Kaffee mit einer French Press Kanne zubereitet worden ist. Also Pulver rein, heißes Wasser drauf und dann mit einem Sieb herunterdrücken. Oder in Mokka oder anderem gekochten Kaffee. Also allen Methoden, wo im Prinzip einfach heißes Wasser auf das Pulver gegossen wird und fertig. Dann kommt der Espresso, wo heißes Wasser mit hohem Druck durch das Kaffeepulver durchgepresst wird. Der hat etwa einen mittleren Gehalt dieser Kaffeeöle. Am wenigsten hat Filterkaffee, weil die aufgebrühte Mischung durch ein Papier läuft. Das hält einen Teil der Öle zurück. Welche Variante davon besser für den Körper ist, das aber lässt sich schwer sagen. Die Kaffeeöle können einerseits das LDL-Cholesterin erhöhen. Das ist das Cholesterin, das eher mit Arterienverkalkung in Verbindung steht. Andererseits haben sie aber auch antientzündliche Effekte und sind wichtig für die Neubildung von Gefäßen.
3: Also es zeigt, es wird schon immer komplizierter mit verschiedenen Kaffeezubereitungsmethoden. Und eine Variante haben wir noch komplett vergessen, nämlich diese Sorte, Doris, Kaffee aus dem Pappbecher mit Sirup drin, mit Sahne oder irgendwas anderem.
5: Genau, der Coffee to go mit allem. Und das ist für Studien durchaus auch ein Problem, weil in vielen Untersuchungen wird ja mit Fragebögen gearbeitet. Und die wollen wissen, wie viel Tassen Kaffee trinken sie denn so am Tag? Und da trägt halt einfach dann jeder ein, was für ihn unter diese Kategorie Kaffee fällt. Aber für den Körper ist es schon ein Unterschied, ob das eben ein Filterkaffee oder ein riesiger Milchkaffee mit 2 Shots Espresso, 3 Löffel Zucker und aromatisierter Sirup ist. Und deswegen ist es eben auch so wichtig, diese positiven Ergebnisse nicht in einfache Ratschläge oder Gesundheitsversprechen zu verwandeln. Man kann sagen, in vielen Studien sieht moderater Kaffeekonsum günstig aus, aber was genau dieser Kaffee ist, wer ihn trinkt, wann, wie viel, mit was, das ist eben oft viel ungenauer, als man denkt.
3: Und ich muss mich offenbar langsam damit zufrieden geben, dass wir das eben nicht genau sagen können, trink so und so viel Kaffee oder so wenig, dann passiert das oder das. War vielleicht auch eine naive Vorstellung, aber immerhin, wir arbeiten gewisse Tendenzen und Indizien raus. Besonders spannend, Doris, finde ich auch ein Thema, bei dem man besonders vorsichtig sein muss mit irgendwelchen Versprechungen, muss man dazu sagen. Aber die Warnung ist ja jetzt schon mehrfach rausgegangen, und zwar, wenn es um Krebs geht.
5: Ja.
3: Aber offenbar, bei Kaffee gibt es tatsächlich spannende Daten dazu.
5: Ja, absolut. Und ich würde auch nicht sofort sagen, alles unsicher, alles kompliziert. Gerade bei bestimmten Krebsarten sieht Kaffee in Studien durchaus wirklich interessant aus. Besonders häufig taucht da die Leber auf, also Lebergesundheit, Leberzirrhose und Leberkrebs. Da gibt es über viele Studien hinweg Hinweise, die in dieselbe Richtung weisen. Nämlich Menschen, die Kaffee trinken, haben seltener schwere Lebererkrankungen und auch ein niedrigeres Risiko für Leberkrebs.
3: Und warum ausgerechnet die Leber?
5: Das ist biologisch gar nicht so abwegig, weil die Leber ist ja unser großes Stoffwechselorgan. Sie baut Stoffe ab, reguliert Kohlenhydrat- und Fettstoffwechsel und verarbeitet Entzündungssignale. Und Kaffee enthält mehrere Inhaltsstoffe, die genau an solchen Wegen ansetzen könnten. Also Koffein, Chlorogensäuren und auch andere Röst- und Kaffeeölbestandteile. Also vereinfacht gesagt, in Kaffee stecken Stoffe, die der Leber vielleicht helfen könnten, besser mit Zucker, Fett, Entzündungen und Zellstress umzugehen.
3: Ich finde es sehr gut, dass du immer sagst, könntest, Doris, dass du als unsere Frau für die Ernährungsthemen dabei bleibst, wie schwierig diese Empfehlungen wirklich sind. Aber dürfen wir dann zumindest beim Krebs sagen, das ist mehr als ein Zufallsfund?
5: Ja, also das ist auf jeden Fall einer der deutlicheren Signale im Bereich Krebs und es passt auch zu dem, was man über Kaffee und Leberwerte oder chronische Lebererkrankungen weiß.
3: Und bei welchen Krebsarten könnte Kaffeekonsum noch eine positive Rolle spielen? Gibt es da noch mehr?
5: Also die Überblicksstudie nennt noch Hautkrebs, Gebärmutterhalskrebs, Prostatakrebs und Darmkrebs. Und geradezu Darmkrebs, da gibt es gerade eine aktuelle Studie mit Patientinnen und Patienten, die schon Krebs im Dick- oder Enddarm hatten. Mhm. Und da haben die Forschenden geschaut, gibt es einen Zusammenhang zwischen Kaffeekonsum und Rückfallrisiko.
3: Okay.
5: Und da war tatsächlich mehr Kaffeekonsum mit einem niedrigeren Rückfallrisiko verbunden. Also gerade bei Krebs darf man schon aus ethischen Gründen mit solchen Daten jetzt aber nicht machen, trinkt mehr Kaffee, dann kommt der Krebs nicht zurück. Es geht nicht, ja, weil man kann es nicht beweisen und nicht versprechen. Man muss immer dazu sagen, es ist ein Zusammenhang, keine bewiesene Ursache-Wirkungsbeziehung.
3: Dann frage ich jetzt mal andersrum, gibt es auch Krankheiten, bleiben wir mal beim Krebs, wo man sagen kann, da ist der Kaffee eben gerade nicht förderlich?
5: Leider ja. Also bei Lungenkrebs gibt es Meta-Analysen, die eher ein höheres Risiko bei höherem Kaffeekonsum finden. Aber Lungenkrebs ist halt methodisch auch extrem schwierig, weil Rauchen der mit Abstand wichtigste Risikofaktor ist. Und Rauchen hängt eben sehr oft auch mit Kaffeetrinken zusammen. Wenn es nicht perfekt erfasst ist, kann man da schwer Kaffee vom Risikofaktor Rauchen trennen.
3: Und perfekt erfassen ist wahrscheinlich noch schwieriger. Also das heißt,

0: Das scheint so ziemlich vom Tisch zu sein. Möglicherweise ist eher das Gegenteil der Fall. Und bei der Diabetesprävention könnte Kaffee tatsächlich durchaus eine Rolle spielen. Aber weil Kaffee eben so ein riesiges Universum ist und so stark in den höchstpersönlichen Alltag eingebunden ist, wird es Kaffee auf Rezept für ein langes, gesundes Leben wahrscheinlich nie geben.
1: Aber Kaffee kann in einen gesunden Lebensstil passen. Sind uns einig, ersetzt keinen Schlaf, keine Bewegung, gute Ernährung, keine Krebsfrüherkennung auch und so weiter und sicher keine medizinische Behandlung. Aber Doris, was würdest du sagen, wenn das Rezept ist, dass man sich selber mal so einen kleinen Genuss verschaffen kann, ob das dann der Kaffee ist oder ein Stück dunkle Schokolade oder ein Tee? An der Stelle nochmal viele Grüße auch an die Teetrinker. Diese Wohlfühlmomente, würdest du sagen, die sind wahrscheinlich schon mit vom Gesündesten, was wir uns gönnen sollten.
0: Also ich würde sagen, wenn du Kaffee magst und ihn gut verträgst, ja, dann genieß ihn bitte. Ja, 2 bis 4 Tassen am Tag sind für die meisten Erwachsenen völlig okay. Sie tun nichts Böses, vielleicht sogar eher was Gutes. Und eben, man darf nicht vergessen, so ein richtig duftender Espresso oder Filterkaffee mit einem kleinen Keks vielleicht dazu am Balkon in der Sonne genießen. Das ist einfach Lebensqualität pur. Und tatsächlich hat ja eine Metastudie aus Madrid von 2017 gesagt, subjektives Wohlbefinden ist mit einem längeren Leben assoziiert.
1: Und in diesem Moment mit dem Kaffee auf dem Balkon, wie du es gerade skizziert hast, da entlasse ich dich. Dann danke ich dir vielmals für diesen Deep Dive, Doris Tromballa. Freue mich, wenn du bald wieder zu uns kommst ins IQ-Studio.
0: Sehr gerne.
1: Weitere Infos findet ihr wie immer in den Shownotes. Redaktion für diese Folge hatte Miriam Stumpfe. Ich bin Stefan Geier und ich freue mich. Bis zum nächsten Mal.
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3: Es ist 14 Uhr. Die Nachrichten des Bayerischen Rundfunks mit Andreas Derschall. Die Übersicht. Bayerns Wirtschaftsminister Aiwanger kritisiert Steuerreform. Polizei zieht Bilanz nach AfD-Gegenprotesten in Erfurt. Brand in Biogasanlage für den Markt Rettwitz zu Millionenschaden. Das Wetter: Sonne und Wolken, vereinzelt kurze Gewitter bei 20 bis 28 Grad. München. Die Reformpläne der Bundesregierung stoßen weiter auf Kritik. Bayerns Wirtschaftsminister Aiwanger hat nach eigenen Worten mehr von der Steuerreform erwartet. Ihm fehle noch der steuerpolitische Befreiungsschlag, sagte der Parteivorsitzende der Freien Wähler am Sonntagsstammtisch im BR-Fernsehen. Aiwanger forderte eine massive Entlastung der Steuerzahler und Unternehmen, etwa durch Abschaffung der Erbschaftssteuer. Kritik an der geplanten Rentenreform kommt vom Deutschen Gewerkschaftsbund. Einer DGB-Umfrage zufolge glaubt mehr als jeder Dritte nicht daran, den eigenen Beruf bis zum Renteneintrittsalter ausüben zu können. Besonders groß sind die Zweifel bei Beschäftigten im Handwerk, der Pflege, im Baugewerbe und in Erziehungsberufen. DGB-Chefin Fahimi warnte, die Regierung dürfe diese Realitäten bei ihren Rentenentscheidungen nicht länger ignorieren. Erfurt. Während der AfD-Bundesparteitag planmäßig fortgesetzt wird,

0: zieht die Polizei eine erste Bilanz der gestrigen Gegenproteste. Es habe viele und machtvolle Demonstrationen in und um Erfurt gegeben, sagte ein Sprecher der Thüringer Landespolizei. Dabei ist es ihm zufolge aber nicht zu größeren gewalttätigen Auseinandersetzungen gekommen. Bei einzelnen Zwischenfällen habe die Polizei Pfefferspray und Schlagstöcke eingesetzt. Nach den Angaben haben fast alle Gegendemonstranten Erfurt bereits am Abend wieder verlassen. Rund 31.000 Menschen seien vor Ort gewesen. Teheran. Am zweiten Tag der Trauerfeier ist im Iran das Totengebet für den obersten Führer Ayatollah Ali Khamenei abgehalten worden. Sein Sohn und Nachfolger Mojtaba war nicht anwesend. Vorbeter war einer der einflussreichsten Geistlichen, das zeigen Aufnahmen des Staatsfernsehens. Khamenei war Ende Februar bei einem israelischen Luftangriff auf seinen Amtssitz in Teheran getötet worden. Wegen des Kriegs zwischen Israel und den USA auf der einen und dem Iran auf der anderen Seite konnte die Trauerzeremonie zunächst nicht stattfinden. Khamenei bleibt noch bis morgen in Teheran aufgebahrt. Am Donnerstag soll er nach 6-tägigen Trauerfeierlichkeiten in seiner Heimatstadt Mashhad beigesetzt werden. Markt Redwitz. Im Landkreis Wunsiedel sind in der vergangenen Nacht eine Biogasanlage und eine Lagerhalle niedergebrannt. Die Polizei geht von einem Schaden in Millionenhöhe aus. Die Feuerwehr konnte verhindern, dass das Feuer auf ein nebenstehendes Wohnhaus übergriff. Dort wurde niemand verletzt. Was den Brand in Markt Redwitz ausgelöst hat, ist derzeit noch unklar. Die Kriminalpolizei Hof hat die Ermittlungen aufgenommen und bittet um Hinweise aus der Bevölkerung. Rot. In Mittelfranken ist der berühmte Triathlon Challenge Rot in die entscheidende Phase gegangen. Bei den Männern konnte Vorjahressieger Sam Laidlow aus Frankreich soeben seinen Titel in der Weltbestzeit von 7 Stunden, 21 Minuten und 12 Sekunden verteidigen. Auf Platz 2 kam der Norweger Christian Blumenfeld ins Ziel, auf Platz 3 überraschte der Leipziger Rico Bogen. Bei den Frauen liegt Caroline Pohle ebenfalls aus Leipzig noch gut im Rennen. Hunderttausende Zuschauer verfolgten am Streckenrand, wie die Athleten die 3,8 Kilometer schwimmen, 180 Kilometer Radfahren und den Marathonlauf absolvierten. Das Wetter in Bayern: Sonne und Wolken, im Tagesverlauf ein paar Schauer sowie kurze Gewitter. Höchsttemperaturen zwischen 20 und 28 Grad. In der Nacht bewölkt, dabei sind Schauer möglich, am Montag ähnlich wie heute bei bis zu 30 Grad. Es ist 14.04 Uhr. Die Verkehrsmeldungen: A3 Frankfurt Richtung Würzburg zwischen Rohrbrunn und Wertheim-Lenkfurt, 9 Kilometer Stau, die Unfallstelle ist geräumt. A7 Fulda Richtung Würzburg zwischen dem Dreieck Fulda und Bad Brückenau-Wildflecken, 10 Kilometer Stau an einer Baustelle. A8 München Richtung Salzburg zwischen Irschenberg und Rohrdorf, 10 Kilometer Stau an einer Baustelle. Und in Richtung München zwischen Fraßdorf und Rosenheim, 10 Kilometer Stau wegen Bauarbeiten. A8 München Richtung Stuttgart, zwischen Ulm-West und Mühlhausen immer wieder stockender Verkehr. A9 Berlin Richtung Nürnberg, zwischen Gefries und dem Dreieck Bayreuth-Kulmbach stockter Verkehr. Und die B2 Weilheim-Mittenwald ist zwischen Wielenbach und Weilheim nach einem Unfall in beiden Richtungen gesperrt. Soweit die Verkehrsübersicht.
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2: Am Dienstag und Mittwoch wird in Ankara der NATO-Gipfel stattfinden. Ein wichtiges Treffen für das Militärbündnis, das durch die neue Haltung der USA unter Trump mit sich selbst ringt. Ein wichtiges Treffen aber auch aus Sicht des Gastgeberlandes, das die zweitgrößte Armee innerhalb der NATO stellt und eine bedeutende strategische Rolle an der Südostflanke des Bündnisses spielt. Zudem soll zum ersten Mal seit 17 Jahren wieder ein US-Präsident in die Türkei kommen. Falls Sie sich jetzt wundern, weil Sie ja BR24 Medien hören und sich fragen, was hat das alles mit Medien zu tun, dann lautet die Antwort sehr viel. Denn schon im Vorfeld des Gipfels wurden mehrere hundert Menschen festgenommen. Menschenrechtler, Umweltaktivisten, aber eben auch Journalisten. Und daher nutzen wir in BR24 Medien die Gelegenheit, um über die Pressefreiheit in der Türkei zu sprechen, die in der Verfassung des Landes verankert ist. Ingo Lierheimer führt Sie durch diese Ausgabe. Herzlich willkommen. Zwei Gesprächspartner sind heute dabei. Zum einen Christiane Schlözer, die mit Unterbrechungen fast 20 Jahre lang als Korrespondentin aus der Türkei berichtet hat. Sie wird uns vor allem helfen können, die Entwicklung zur heutigen Situation hin nachzuzeichnen, bei der die Türkei im Pressefreiheitsranking von Reporter ohne Grenzen auf Rang 163 von 180 Ländern geführt wird. Und zum anderen Benjamin Weber, der derzeit für die ARD aus der Türkei berichtet und mit dem ich in Istanbul verbunden bin. Hallo Benjamin.
3: Hallo.
2: Unter den Festgenommenen im Vorfeld des NATO-Gipfels sind auch einige Journalistinnen und Journalisten. Was ist dir darüber bekannt?
3: Ja, diese Festnahmen, die waren vergangene Woche, da sind insgesamt mehr als 200 Menschen festgenommen worden. Hauptsächlich waren es Politikerinnen und Politiker, Vertreter demokratischer Massenorganisationen, Aktivisten, aber auch Umweltaktivisten zum Beispiel. Und es gibt aber auch Medienvertreter darunter. Wenige sind es, unter anderem Yildiz Tar, das ist ein sehr prominenter Journalist, der für eine Nachrichtenseite schreibt, Chaos Gele heißt die, die der LGBTQI-Plus-Bewegung nahesteht. Yildiz Tar selber ist auch ein Transmann. Der ist da unter anderem festgenommen worden. Ich würde diese Festnahme jetzt nicht unbedingt beschreiben als gezielten Angriff auf die Pressefreiheit. Es sind also unter anderem Medienschaffende betroffen, aber eben auch Medienschaffende. Und argumentiert von der Regierung oder von der Staatsanwaltschaft wird mit Terrorvorwürfen, dass also quasi alle Festgenommenen, ja, die werden mit Terrorvorwürfen im Vorfeld des NATO-Gipfels quasi konfrontiert.
2: Und es wurden auch Akkreditierungen für den Gipfel verweigert, also das betrifft ja tatsächlich nur Journalisten. Ja. Welche Kriterien wurden denn dafür angelegt und wer ist dafür verantwortlich?
3: Also es gibt keinerlei Kriterien dafür, die öffentlich gemacht worden sind, warum türkische Journalistinnen vergangene Woche abgelehnt worden sind. Es waren sehr viele, die haben alle die gleiche E-Mail bekommen mit dem gleichen Wortlaut. Da stand drin, vielen Dank für Ihre Bewerbung für die Akkreditierung zum NATO-Gipfel. Ihre Akkreditierung kann dieses Mal nicht gewährt werden. Die Gründe dafür können nicht diskutiert werden und die Entscheidung ist final. Das heißt also, alle Kolleginnen und Kollegen, die da abgelehnt worden sind, denen wurde nicht mitgeteilt, warum sie abgelehnt worden sind. Auffällig war dann aber sehr, sehr schnell, dass diese Absagen hauptsächlich an Kolleginnen und Kollegen gegangen sind, die für Medien arbeiten, die noch regierungskritisch sind und die noch unabhängig berichten. Das sind zum Beispiel so Medienunternehmen, Sender wie Halk TV, Birgün, Cumhuriyet, Sözcü, auch Mediascope, das ist auch ein eher unabhängigeres, kleineres DIY-Medium gewesen. Also alles sozusagen ganz klar regierungskritische Medien, wobei man diese Absagen auf Seiten der Medien, die quasi das Regierungsnarrativ verbreiten, da gab es sehr, sehr wenige Absagen. Und das wird jetzt auch mein erster NATO-Gipfel, der am Dienstag startet. Ich habe mich mit Kolleginnen und Kollegen unterhalten, also Deutsche, die schon mehrere NATO-Gipfel hinter sich haben und die sagen, das ist ein sehr ungewöhnlicher Vorgang, das gibt es eigentlich nicht. Die NATO selber hat sich dann auch dazu geäußert, zu diesen Absagen, hat gesagt, ja, also für uns ist es sehr wichtig, dass Medienvertreter auf den NATO-Gipfel kommen können und da in Person sich das alles anschauen können. Aber wir sind immer darauf angewiesen, dass wir mit dem Gastgeberland auch die Bewertung der Journalisten gemeinsam vornehmen und haben das ein bisschen offen gelassen. Also es ist, der Schluss liegt nahe, dass es aus dem Präsidentenpalast eine Liste gibt mit kritischen Journalisten, die einfach draußen bleiben mussten und dass die NATO das dann einfach umgesetzt hat.
2: Wenn man es wohlwollend noch meint, kann man natürlich dazu ergänzen, dass natürlich nicht jeder Journalist und jede Journalistin akkreditiert werden kann für so ein Ereignis. Aber du hast ja selbst erwähnt, dass es vor allem Journalistinnen und Journalisten trifft, die für noch regierungskritische Medien arbeiten. Ja. Dieses noch ist mir gerade aufgefallen, Benjamin. Wie schätzt du denn die Situation der Pressefreiheit in der Türkei ein? Was heißt dieses noch? Wie viele Medien gelten als unabhängig überhaupt noch?
3: Also das bewegt sich nach Schätzungen im einstelligen Prozentbereich, wenn man sich jetzt die ganze Medienlandschaft anschaut. Also man sagt immer, dass mehr als 90% der Medien in der Türkei regierungsnah sind und oder von auch der Regierung gesteuert werden. Es gibt aber weiterhin eben viele kleine Medien, kleine Online-Zeitungen, es gibt Fernsehsender, es gibt auch große Zeitungen, die noch regierungskritisch sind. Aber es ist halt eben so, dass, naja, dass die Lage für sie immer schwieriger wird. Wir sehen das seit Jahren, dass die Repressionen zunehmen oder zumindest auf einem hohen Niveau gehalten werden. Da sprechen wir dann von Hausdurchsuchungen, da sprechen wir dann von Festnahmen, von Gerichtsentscheidungen, die dann auch teilweise Medien geschlossen haben in der Vergangenheit. Also Journalisten im Gefängnis in der Türkei ist nicht die Ausnahme, sondern ist eigentlich eher die Regel.
2: Dazu gab es auch in diesem Jahr auch einen aktuellen Fall von Repression. Ein Kollege der Deutschen Welle, der in Untersuchungshaft war, Alican Uludağ. Wie stellt sich dieser Fall dar? Vielleicht kann man es an dem mal exemplarisch auch zeigen, die Festnahmen, die du gerade als mehr oder weniger alltäglich beschrieben hast.
3: Ja, also Alican Uludağ ist quasi ein türkischer Journalist, der in Ankara Korrespondent gewesen ist für die Deutsche Welle. Deutsche Welle ist ja ein Auslandssender. Da muss man nochmal, glaube ich, ein bisschen spezifizieren. Der hat quasi für die türkische Redaktion auf Türkisch gearbeitet. Und die wird da, also quasi diese Deutsche Welle strahlt ja im Prinzip weltweit aus und hat ja gar nicht so Deutschland als Fokus, aber es ist halt eben der deutsche Auslandssender. Die Deutsche Welle Türkçe, also die türkische Version, die war webseitenmäßig und so in der Türkei auch schon ganz lange gesperrt. So, Alican Uludağ hat in Ankara gearbeitet als Gerichtsreporter, als investigativer Reporter und hat sich da hauptsächlich mit Themen wie Korruption beschäftigt und darauf fokussiert. Und das ist ihm dann irgendwann einfach zum Verhängnis geworden. Aber jetzt nicht unbedingt, dass man gesagt hat, deine Berichterstattung passt uns nicht, sondern man hat Tweets rausgesucht, die er im Internet veröffentlicht hat, Kurznachrichten, und hat dann eben gesagt, das ist Präsidentenbeleidigung. Und dann ist natürlich erstmal das passiert, was normalerweise oft passiert. Die Leute werden festgenommen, dann 4 Tage später kommt der Haftbefehl und dann kommen sie in Untersuchungshaft. Und dann wird dann ganz lange und langwierig irgendwie eine Anklageschrift vorbereitet. Und dann ist eigentlich diese Untersuchungshaft, während die dann im Gefängnis sitzen und warten und schmoren und die Anwälte versuchen, sie da rauszukriegen und die Familie ist total besorgt. Das ist im Prinzip eigentlich die eigentliche Bestrafung, sage ich jetzt mal. So sagen das Vertreter von Reporter ohne Grenzen zum Beispiel. Und bei Alican Uludağ war es dann eben so, dass das ein sehr medienwirksamer Fall war, weil eben die Bundesrepublik Deutschland im Prinzip da mit in der ganzen Geschichte drinsteckt, weil es eben der deutsche Auslandssender ist. Jedenfalls ist also Alican Uludağ wegen, würde ich jetzt mal sagen, mutmaßlich wegen dieser großen Öffentlichkeit dann nach 3 Monaten wieder freigelassen worden. Aber das ist auch was man sehr oft sieht bei Kolleginnen und Kollegen. Der Prozess gegen ihn läuft weiter, ist dann mit Auflagen verbunden. Die müssen sich dann regelmäßig bei Gericht melden. Ich kenne auch mehrere Menschen in Istanbul, wo das so ist. Das ist natürlich zermürbend. Dann geht man dahin und dann wird der Prozess wieder vertagt. Und dann ist es irgendwie April und dann muss man im September da wieder hingehen und dann im Januar. Und es gibt irgendwie nie ein Urteil, aber diese Lage schwebt so über einem und muss damit rechnen, dass man jedes Mal auch bei der Ausreise, bei der Einreise Probleme kriegt, wenn man das Land verlassen darf und nicht mit einer Ausreisesperre sowieso belegt ist. Also das ist so ein bisschen so ein Beispiel dafür, wie das hier abläuft oft.
2: Also das Gegenteil dessen, worunter man sich unabhängige Berichterstattung vorstellt, so wie wir sie in Deutschland auch kennen. Du hast vorhin gesagt, die unabhängigen Medien bewegen sich so im einstelligen Bereich. Wie informiert sich denn die Bevölkerung überwiegend? Haben die überhaupt viele Möglichkeiten, sich unabhängig zu informieren?
3: Also ich habe schon den Eindruck, dass gerade diese unabhängigen Medien, wenn wir über so Fernsehsender sprechen wie Halk TV, das ist jetzt ein oppositioneller Sender, der auch sehr viel über die oppositionelle Partei CHP berichtet, wo es auch viele gibt, die sagen, die stehen dieser Partei auch nahe. Solche Sender schon in der Breite konsumiert werden und zwar eben analog zu der, wie soll ich sagen, gesellschaftlichen Spaltung, die es in der Türkei eben gibt. Also es ist ja nun mal so, dass die letzten Wahlen, die ja meistens noch am Wahltag selber relativ frei sind, ganz eindeutig gezeigt haben, dass es da so eine Spaltung gibt zwischen vielleicht 52% Regierungslage, 48% Opposition. Das waren zumindest immer die Ergebnisse. Und so würde ich auch ähnlich sozusagen die Zuschauerschaft einschätzen. Das ist also einfach quasi ähnlich. Man muss aber natürlich sagen, dass die regierungsnahen Medien in ihrer Masse und in ihrer Power auch finanziell natürlich viel besser aufgestellt sind als die Regierungskritischen.
2: Wie kommuniziert denn die Regierung? Hat sie eigene Kanäle? Hat jeder Zugang zu Pressekonferenzen? Wer darf da rein? Wer darf Fragen stellen? Ist das so eine Auslese wie bei der White House Press in Washington?
3: Also erstmal würde ich sagen, gibt es halt hier in der Türkei diese Medienunternehmen und da ist auch so, dass es große Medienunternehmen gibt, denen dann der Fernsehsender CNN Türk gehört zum Beispiel oder eine große Tageszeitung wie Hürriyet, das ist der Medienkonzern Demirören. Dann gibt es noch andere und hier und da hat dann sogar die Familie Erdogan irgendwelche Anteile im Spiel. Also das ist sozusagen die indirekte Art und Weise, wie dann das Regierungsnarrativ verbreitet wird. Bei Pressekonferenzen ist es so, ich habe auch schon einige erlebt, mit dem Kanzler zum Beispiel und Erdogan oder mit dem Außenminister Wadefuhl und seinem türkischen Amtskollegen. Da ist es dann schon so, dass da alle rein dürfen. Also wir waren da auch immer drin und die deutsche Delegation hat sich dann überlegt, wer die Fragen stellt. Und auf der türkischen Seite hatte man so das Gefühl, das kann man natürlich nicht belegen, aber es gibt natürlich viele Geschichten und viele Gerüchte, die man hört, dass da die Fragen vorher, abgesprochen worden sind vielleicht. Es war zum Beispiel vor allen Dingen bei Merz und Erdogan ganz interessant zu sehen. Da haben wir uns da ewig überlegt, wie man in die 2 Fragen, die wir hatten, wie man da alle Themen, die wichtig sind, unterbringt und auch noch die Unterdrückung der Oppositionspartei abfragt, bla bla bla. Und dann hat der türkische Journalist Merz da eine kritische Frage zur deutschen Unterstützung für Israel gestellt. Und das wiederum hat Erdogan dann so geschickt aufgenommen und so geschickt was dazu gesagt, dass man so das Gefühl hatte, das kam nicht unvorbereitet.
2: Jetzt ist das Motiv für diese restriktiven Maßnahmen, die, wie du beschrieben hast, ja von der Regierung ausgehen, vermutlich negative Berichterstattung zu vermeiden, gerade im Vorfeld eines solchen Gipfels. Wir sprechen jetzt über die Pressefreiheit in der Türkei genau deswegen, weil es diese Festnahmen gibt. Und deswegen meine Frage, was bringen Erdogan diese Maßnahmen? Vielleicht genau das Gegenteil von dem, was er eigentlich im Sinn hat?
3: Das ist eine gute Frage. Ich glaube, es ist im Prinzip eine einstudierte Sache, also dass man sagt, repressive Maßnahmen ist einfach die Art und Weise, wie wir mit der kritischen Öffentlichkeit umgehen. Das ist also, glaube ich, einfach so eine Grundreaktion auf kritische Öffentlichkeit jetzt auch vor dem NATO-Gipfel. Ich glaube, es geht auch so ein bisschen darum, dass jetzt dieser NATO-Gipfel, der findet ja im Präsidentenpalast statt, also quasi in seinem Amtssitz. Ich habe den Eindruck, vielleicht ist das auch nochmal eine Motivation, dass man da dann die Gegner erst gar nicht haben will. Das würde ich schon sagen. Was es ihm bringt, ich glaube schon, dass ich habe ja gerade beschrieben, dass der Wahltag eigentlich an sich immer frei ist, frei von Manipulation, zumindest jetzt im großen Stil ist das nicht zu erkennen. Aber dass natürlich es für Erdogan schon auch wichtig ist, den Großteil der Medien zu kontrollieren, weil er natürlich merkt, und das ist ja jetzt auch der größere Zusammenhang mit den ganzen Festnahmen von dem Bürgermeister İmamoğlu, von den anderen Oppositionspolitikern, weil er natürlich merkt, dass ihm die Fälle davon schwimmen und dass er in den Umfragen hinter der Oppositionspartei liegt und dass er im Prinzip mutmaßlich eine freie Wahl im Sinne von Oppositionskandidaten sind nicht im Gefängnis, nicht gewinnen würde können. Und er will aber noch an der Macht bleiben. Und da ist also eben die Unterdrückung der Medienlandschaft und der Pressefreiheit ja ein Werkzeug im Werkzeugkasten, wie man so schön sagt. Ja.
2: Benjamin Weber ordnete für BR24 Medien die aktuelle Situation für Journalistinnen und Journalisten in der Türkei vor dem NATO-Gipfel ein. Vielen, vielen Dank, Benjamin. Dankeschön.
3: Ja, ich bedanke mich.
2: Und nach diesen Eindrücken weiten wir hier noch etwas die Perspektive bezüglich der Pressefreiheit in der Türkei und wollen mehr über die Umstände wissen, wie das Land, das auch einmal eine vielfältige Presse- und Medienlandschaft hatte, derart zurückgefallen ist. Darüber spreche ich jetzt mit einer Kollegin, die mit Unterbrechungen fast 20 Jahre lang als Korrespondentin, vor allem für die Süddeutsche Zeitung aus Istanbul, berichtet hat. Herzlich willkommen bei BR24 Medien, Christiane Schlözer.
4: Dankeschön. Guten Tag.
2: Frau Schlözer, die türkische Verfassung, und das muss man vielleicht an der Stelle auch nochmal festhalten, hält die Pressefreiheit fest. Zensur ist verboten. Die Einschränkung, und das hat Benjamin Weber vorhin erzählt, erfolgt über Gesetze, wie zum Beispiel das Antiterrorgesetz oder auch ein Gesetz, das die Beleidigung des Präsidenten verbietet. War das Ihrer Beobachtung nach schon immer der Weg, offiziell die Pressefreiheit hochhalten, um sie pragmatisch zu unterdrücken?
4: Ich würde sagen, ja. Es gab allerdings auch verschiedene Phasen. Wenn man weit zurückgeht in die 90er oder 80er Jahre, es gab in der Türkei ja auch politische Repression, nicht nur heute. Es gab Putsche, zum Beispiel den von 1980. Und immer danach wurden die Medien, die Presse repressiv behandelt. Aber eben nicht nur die Presse, sondern im Grunde genommen auch die Zivilgesellschaft. Man kann das nicht trennen. Man kann die Medien nicht isoliert sehen. Aber es gab dazwischen auch immer Phasen der Lockerung. Und das werden vielleicht viele nicht so ohne weiteres annehmen, gerade als der jetzige Präsident Recep Tayyip Erdogan zum ersten Mal an die Macht kam, da war er nicht Präsident, sondern Premier 2003, da gab es eine Phase der Lockerung, der Freiheit, der Medienfreiheit auch. Und dafür gab es Gründe. Und ein wesentlicher Grund war, Erdogan war damals wichtig, was denkt die Welt über mich? Was denkt Europa über mich? Er hatte nämlich ein Ziel, er wollte Verhandlungen über eine EU-Mitgliedschaft aufnehmen dürfen. Und deshalb bekamen damals viele Journalisten Pressevisa, ausländische Journalisten, die vorher keine bekommen hatten.
2: Das heißt, Erdogan ist nicht zwangsläufig nur mit der Repression der Medienlandschaft verbunden, sondern durchaus auch, als es ihm genutzt hat, mit einer liberalen Haltung dazu.
4: Ja, damals gab es eine liberale Phase in der Türkei, die dauerte auch mehrere Jahre. Es wurden repressive Gesetze abgeschafft, wie auch zum Beispiel die Todesstrafe in Friedenszeiten wurde auch abgeschafft. Ich war damals auch Korrespondentin. Es gab damals sozusagen jeden Tag etwas Neues, etwas für uns Revolutionäres, weil es neue Freiheiten gebracht hat. Und die Medien haben darüber berichtet. Sie konnten frei berichten. Das galt sowohl für die türkischen Journalisten wie für die ausländischen Journalisten. Mit einer Einschränkung vielleicht. Damals war der Kurdenkonflikt noch sehr heftig. Das heißt, kurdische Journalisten hatten es wesentlich schwerer. Sie waren mehr Repressionen ausgesetzt, wobei man auch da differenzieren muss. Die Türkei ist ja ein gespaltenes Land, selbst in der Kurdenfrage sehr gespalten. Es gibt auch konservative Kurden Und heute zum Beispiel macht die Partei von Recep Tayyip Erdogan Wahlwerbung auch auf Kurdisch.
2: Sie haben gerade gesagt, Frau Schlötzer, 2003 war Recep Tayyip Erdogan Ministerpräsident zum ersten Mal. Heute ist er Staatspräsident. Was war das entscheidende Ereignis, wenn man das auf ein Ereignis zurückführen kann, das ihn dann bewogen hat, jetzt gerade auch was die Pressefreiheit, die Meinungsfreiheit betrifft, einschränkender vorzugehen? War es der Putschversuch 2016?
4: Das ganz sicher, aber es war schon vorher. Ein wesentliches Ereignis war 2013, die Proteste im Gezi Park. Zur Erinnerung, das war ein Park in Istanbul, da sollte ein großes Einkaufszentrum, noch eins nach ganz vielen Einkaufszentren, gebaut werden. Und da haben viele junge Leute protestiert, den Park besetzt. Das ging ja wochenlang. Damals hat Premierminister Erdogan noch, glaube ich, das Gefühl gehabt, diese Leute wollen ihn sozusagen wegputschen. Er könnte gefährdet sein durch die Zivilgesellschaft. Also es war sehr viel, glaube ich, damals, man darf nicht vergessen, es war parallel die arabische Revolution. Er hat, glaube ich, diese Proteste, wenn man so sagen kann, sogar überschätzt, obwohl da unheimlich viele Leute teilgenommen haben. Aber es gab nie diese politische Gefahr eigentlich für ihn. Danach begannen sehr viele Repressionen. Das Antiterrorgesetz wurde sehr breit ausgelegt. In jüngster Zeit hat man noch ein Gesetz geschafft, 2022, ein sogenanntes Desinformationsgesetz. Also was Desinformation ist, ist auch ein sehr weiter Begriff. Das kann man sozusagen breit auslegen und alles Mögliche darunter verstehen.
2: Lassen Sie uns vielleicht noch mal ein bisschen grundsätzlicher auf die Medienlandschaft in der Türkei schauen. 1993 ist dort das staatliche Medienmonopol gefallen und in der Folge haben sich dann viele kommerzielle TV-Sender gebildet. Das ist gar nicht so unähnlich zeitlich zumindest zur deutschen Situation. Der Unterschied aber, wenn ich es richtig sehe, in der Türkei wurden diese Sender oft von großen Konzernen gegründet, die noch ganz andere kommerzielle und auch politische Interessen hatten. Kommt daher auch die hohe Abhängigkeit oder die Nähe zur Regierungspartei und zur Regierung selbst?
4: Ja, das ist sicher richtig. Die großen Medienkonzerne sind heute vor allem Konglomerate, kommerzielle Konglomerate, die stark mit der Bauwirtschaft, die in der Türkei sehr wichtig ist, verbunden sind und die sehr stark von Staatsaufträgen abhängt. Also die Bauwirtschaft hängt sehr stark von Staatsaufträgen ab und die wiederum sind sehr stark im Medienbereich. Da gab es auch eine Konzentration auf wenige große Konzerne, die praktisch alle regierungsnah sind. Und die beherrschen einen Großteil der jetzt audiovisuellen Medien, also Fernsehen. Die Zeitungen werden immer weniger wichtig. Die haben sich auch sehr stark konzentriert, aber Zeitungen werden kaum noch gelesen. Das hat sich stark ins Internet verlagert. Und da gibt es doch trotz allem noch eine relativ große Vielfalt. Also viele Journalisten, die entlassen wurden von den herkömmlichen Medien, von den herkömmlichen Zeitungen und Rundfunk- und Fernsehanstalten, haben sich neu organisiert und Internetmedien gebildet. Da gibt es wichtige politische Medien, die kennen zum Beispiel, das heißt der Stachel übersetzt, Mediascope und andere, die auch der Opposition nahestehen, aber eben auch unabhängige Nachrichtenseiten, Fernsehsender. Das ist ein sehr vielfältiges Bild. Die haben natürlich große Probleme in der Finanzierung, weil eben an die keine Werbung geht, hinter der zum Beispiel Staatskonzerne stehen oder Firmen stehen, die regierungsnah sind. Die trauen sich nicht da, Werbung aufzugeben. Das heißt, sie versuchen es mit Abonnements, aber sie haben einen beträchtlichen Erfolg.
2: Jetzt sind viele Journalistinnen und Journalisten auch nach Deutschland geflohen, weil sie Angst vor Festnahmen in der Türkei haben. Das prominenteste Beispiel ist Can Dündar, der Chefredakteur der Zeitung Cumhuriyet, der seit 2016 in Deutschland lebt und arbeitet. In der Türkei wurde er auch wegen Spionage und Terrorunterstützung zu einer langjährigen Haftstrafe verurteilt. Frau Schlötzer, Sie haben den Verein Journalisten helfen Journalisten mitgegründet, vor 33 Jahren, ein Verein, der verfolgten Kolleginnen und Kollegen hilft. Von daher sind Ihnen sicher auch Fälle türkischer Kolleginnen und Kollegen bekannt. Was berichten diese?
4: Ja, mir sind solche Fälle bekannt. Wir haben auch einige unterstützt. Sie sind nicht nur nach Deutschland geflüchtet. Es leben Kollegen in Griechenland, in Polen, überall Italien, Frankreich, Spanien. Und ja, sie haben Angst, zurückzukehren, weil oft Prozesse noch laufen. Also Prozesse sind ja wie eine Art Damoklesschwert, die über einem hängen. Can Dündar würde auch nicht zurückkehren. Er ist wirklich nur der prominenteste, aber es gibt viele und die wollen auch nicht so in der Öffentlichkeit stehen oft, weil sie Sorge haben und Furcht haben. Es gibt aber in der Türkei, und das möchte ich betonen, weiterhin sehr mutige Journalistinnen und Journalisten. Ich bewundere deren Mut. Ich finde, sie haben eine große Resilienz, auch große Erfahrung über die Jahrzehnte mit repressiven Regierungen. Und sie machen weiter. Sie erfüllen ihre Informationspflicht. Und das finde ich großartig. Das sollte man nicht vergessen. Man sollte die Türkei nicht immer nur durch die Brille, also dass es eine autoritäre Regierung gibt, betrachten, sondern sollte sehen, dass es immer noch große Vielfalt gibt.
2: Wir schauen natürlich anlässlich des NATO-Gipfels eben genau auf die Maßnahmen dieser Regierung, da haben Sie schon recht. Trotzdem würde mich vor dem Hintergrund auch interessieren, wie Sie die Rolle der EU und auch der Bundesregierung diesbezüglich bewerten. Haben Sie den Eindruck, dass auf diese Situation der Presseunfreiheit hingewiesen wird und entsprechend auch Druck ausgeübt wird, oder wird die Situation eher hingenommen?
4: Sie wird eher hingenommen, habe ich das Gefühl. Es wird viel zu wenig kritisiert. Das betrifft nicht nur die Presse- und Medienfreiheit, sondern insgesamt die Situation der zivilen Gesellschaft. Wenn man denkt, dass der Oberbürgermeister von Istanbul, der die meisten Chancen gehabt hätte, Erdogan in einer Präsidentenwahl zu schlagen, jetzt seit über einem Jahr in Haft ist. Mir fehlt einfach die Kritik aus der EU, auch aus Deutschland, wie die Opposition in der Türkei von der Regierung und von der Justiz behandelt wird und eben auch, was die Medien betrifft. Also ich finde, da gehört mehr Druck dazu. Das wäre wichtig.
2: Das sagt Christiane Schlötzer, die vor allem für die Süddeutsche Zeitung über 2 Jahrzehnte lang aus der Türkei berichtet hat. Herzlichen Dank, Frau Schlötzer, für das Gespräch. Dankeschön.
4: Ich danke auch.
2: Die von der Verfassung garantierte, aber de facto stark eingeschränkte Pressefreiheit in der Türkei war unser Thema heute in BR24 Medien. Vor dem NATO-Gipfel in Ankara wurden vielen türkischen, regierungskritischen Journalistinnen und Journalisten die Akkreditierungen verweigert und einige wurden auch festgenommen. Redaktionsschluss für die Gespräche mit Benjamin Weber und Christiane Schlötzer war am Freitagnachmittag. Am Mikrofon war Ingo Dierheimer und ich wünsche eine weiter spannende Audiozeit.
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2: Es ist 14.30 Uhr. Die Nachrichten des Bayerischen Rundfunks mit Andreas Derschall. Die Übersicht. Bayerns Wirtschaftsminister Aiwanger kritisiert Steuerreform. Polizei zieht Bilanz nach AfD-Gegenprotesten in Erfurt. Brand in Biogasanlage für den Markt Rettwitz zu Millionenschaden. Das Wetter: Sonne und Wolken, vereinzelt kurze Gewitter bei 20 bis 28 Grad. München. Die Reformpläne der Bundesregierung stoßen weiter auf Kritik. Bayerns Wirtschaftsminister Aiwanger hat nach eigenen Worten mehr von der Steuerreform erwartet. Ihm fehle noch der steuerpolitische Befreiungsschlag, sagte der Parteivorsitzende der Freien Wähler am Sonntagsstammtisch im BR. Aiwanger forderte eine massive Entlastung der Steuerzahler und Unternehmen, etwa durch Abschaffung der Erbschaftssteuer. Kritik an der geplanten Rentenreform kommt vom Deutschen Gewerkschaftsbund. Einer DGB-Umfrage zufolge glaubt mehr als jeder Dritte nicht daran, den eigenen Beruf bis zum Renteneintrittsalter ausüben zu können. Besonders groß sind die Zweifel bei Beschäftigten im Handwerk, der Pflege, im Baugewerbe und in Erziehungsberufen. DGB-Chefin Fahimi warnte, die Regierung dürfe diese Realitäten bei ihren Rentenentscheidungen nicht länger ignorieren. Erfurt. Während der AfD-Bundesparteitag planmäßig fortgesetzt wird, zieht die Polizei eine erste Bilanz der gestrigen Gegenproteste. Es habe viele und machtvolle Demonstrationen in und um Erfurt gegeben, sagte ein Sprecher der Thüringer Landespolizei. Dabei ist es ihm zufolge aber nicht zu größeren gewalttätigen Auseinandersetzungen gekommen. Bei einzelnen Zwischenfällen habe die Polizei Pfefferspray und Schlagstöcke eingesetzt. Nach den Angaben haben fast alle Gegendemonstranten Erfurt bereits am Abend wieder verlassen. Rund 31.000 Menschen seien vor Ort gewesen. Teheran. Am zweiten Tag der Trauerfeier ist im Iran das Totengebet für den obersten Führer Ayatollah Ali Khamenei abgehalten worden. Sein Sohn und Nachfolger Mojtaba war nicht anwesend. Vorbeter war einer der einflussreichsten Geistlichen, das zeigen Aufnahmen des Staatsfernsehens. Khamenei war Ende Februar bei einem israelischen Luftangriff auf seinen Amtssitz in Teheran getötet worden. Wegen des Kriegs zwischen Israel und den USA auf der einen und dem Iran auf der anderen Seite konnte die Trauerzeremonie zunächst nicht stattfinden. Khamenei bleibt noch bis morgen in Teheran aufgebahrt. Am Donnerstag soll er nach sechstägigen Trauerfeierlichkeiten in seiner Heimatstadt Mashhad beigesetzt werden. Markt Rettwitz. Im Landkreis Wunsiedel sind in der vergangenen Nacht eine Biogasanlage und eine Lagerhalle niedergebrannt. Die Polizei geht von einem Schaden in Millionenhöhe aus. Die Feuerwehr konnte verhindern, dass das Feuer auf ein nebenstehendes Wohnhaus übergriff. Dort wurde niemand verletzt. Was den Brand in Markt Rettwitz ausgelöst hat, ist derzeit noch unklar. Die Kriminalpolizei Hof hat die Ermittlungen aufgenommen und bittet um Hinweise aus der Bevölkerung. Rot. Vorjahressieger Sam Laidlow aus Frankreich hat den Triathlon Challenge Rot in Weltbestzeit gewonnen. Er absolvierte die 3,8 Kilometer Schwimmen, 180 Kilometer Radfahren und den Marathonlauf in 7 Stunden, 21 Minuten und 4 Sekunden. Auf Platz 2 kam der Norweger Christian Blumenfeld ins Ziel, auf Platz 3 überraschte der Leipziger Rico Bogen. Bei den Frauen führt derzeit Vize-Europameisterin Alanis Siffert aus der Schweiz vor Ironman-Weltmeisterin Lucy Charles Barclay aus England. Die Leipzigerin Caroline Pohle liegt auf Platz 3. Das Wetter in Bayern. Sonne und Wolken, im Tagesverlauf ein paar Schauer sowie kurze Gewitter. Höchsttemperaturen zwischen 20 und 28 Grad. In der Nacht bewölkt, dabei sind Schauer möglich. Am Montag ähnlich wie heute bei bis zu 30 Grad. Am Dienstag und Mittwoch öfter trocken, aber windig, noch etwas wärmer. Es ist 14.34 Uhr. Die Verkehrsmeldungen: A3 Frankfurt Richtung Würzburg zwischen Rohrbrunn und Wertheim-Lenkfurt, 8 Kilometer Stau wegen Reinigungsarbeiten. A7 Fulda Richtung Würzburg zwischen Dreieck Fulda und Bad Brückenau-Wildflecken, 9 Kilometer Stau an einer Baustelle. A8 Minden Richtung Salzburg zwischen Irschenberg und Rohrdorf, 9 Kilometer Stau an einer Baustelle. Und in Richtung München zwischen Fraßdorf und Rosenheim, 10 Kilometer Stau wegen Bauarbeiten. A8 München Richtung Stuttgart zwischen Ulm-West und Mühlhausen, immer wieder stockender Verkehr. A9 Berlin Richtung Nürnberg zwischen Gefries und dem Dreieck Bayreuth-Kulmbach stockter Verkehr. Die B2 Weilheim-Mittenwald ist zwischen Wielenbach und Weilheim nach einem Unfall in beiden Richtungen gesperrt. Und B17 Landsberg Richtung Reute zwischen Schwangau und Füssen, Stau an einer Baustelle. Soweit die Verkehrsübersicht.
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3: Chrysanthemi von Giacomo Puccini. Musikalische Trauerblumen in der Kirche Sacré-Cœur von Grand-Montana.
4: Je crois qu'on a besoin de paix, tout le monde, de retrouver un peu la paix, un peu d'espérance.
3: Wir brauchen jetzt alle Hoffnung und Frieden, sagt Alexandre Barra, der katholische Pfarrer der Gemeinde. Für Versöhnung jedoch sei es noch zu früh.
4: C'est un petit peu tôt, c'est encore chaud. Moi, je crois beaucoup à la réconciliation, mais pas forcément tout de suite.
3: Es ist der 1. Juni 2026, 5 Monate nach der Katastrophe in der Silvesternacht, die die Schweiz zutiefst erschütterte. Das Konzert in der Kirche von Grand-Montana erinnert an die 41 jungen Menschen, die ihr Leben verloren, und an die 115, die schwer verletzt wurden, als die Bar Le Constellation nachts um 1:45 sekundenschnell in Flammen aufging. Horrornachrichten am Neujahrstag.
5: L'horreur à Grand-Montana. Un incendie a fait la nuit dernière une quarantaine de morts et au moins 115 blessés.
6: Es ist eine der schlimmsten Brandkatastrophen in der Geschichte der Schweiz.
3: Für Hugues Blatty aus Lausanne bestimmt die Katastrophe von Grand-Montana auch Monate später noch jeden einzelnen Tag. Hugues Blatty ist der Vater von Luca. Luca ist 18 und feierte mit Freundinnen und Freunden im Constellation, als das Feuer ausbrach.
7: Je savais, mon fils était là-bas.
8: Ich wusste, dass mein Sohn dort war. Seine Freundin rief mich 5 Minuten nach der Tragödie völlig verängstigt an und sagte, ich weiß nicht, ob Luca noch am Leben ist. Es ist etwas Schreckliches passiert. Ich war nicht weit entfernt und konnte 20 Minuten später vor Ort sein.
3: Luca überlebte das Inferno in Grand-Montana, schwer brandverletzt. So schwer, dass sein Vater ihn nicht erkannte, als er in der Unglücksnacht verzweifelt nach ihm suchte. Um 2 Uhr, etwa eine halbe Stunde nach Ausbruch des Feuers, so erinnert sich Hugues Blatty, sei er vor der Bar Le Constellation angekommen und musste erleben, was auch auf Handyvideos aus der Horrornacht zu sehen und zu hören ist. In Panik schreiende junge Menschen, verbrannte Körper, Verzweiflung.
8: Es herrschte totales Chaos. Ungefähr 60 Jugendliche lagen da. Alle waren stark verbrannt. Sie hatten nichts zum Zudecken, keine Schmerzmittel, waren sich selbst überlassen. Ich habe nach Luca gesucht und bin 3-mal an ihm vorbeigegangen. Dann hörte ich plötzlich eine Stimme, die auch nicht mehr seine war. Die Stimme sagte, Papa, ich bin es. Erst dann verstand ich, dass das mein Sohn war.
3: Gegen 6 Uhr am Neujahrsmorgen, so erinnert sich der Vater Monate später, sei Luca dann im Krankenwagen ins Krankenhaus von Lausanne gebracht worden. Dort ist eines der beiden Schweizer Spezialzentren für die Behandlung schwerer Brandverletzungen. Für die Rettungskräfte vor Ort bedeutet die Brandnacht von Grand-Montana Arbeiten am Limit. Rund 250 Sanitäterinnen und Sanitäter sind im Einsatz, dazu mehr als 40 Rettungsfahrzeuge und 15 Helikopter. Im Mai wird der Rettungseinsatz von Grand Montana mit einem internationalen Fachpreis ausgezeichnet als Search and Rescue Mission of the Year, Rettungsmission des Jahres. Doch es gibt auch Zweifel an der Effizienz des Einsatzes. Ein italienischer Rechtsanwalt hat bei der Staatsanwaltschaft des Kantons Wallis Beschwerde eingereicht. Er sagt, seiner Mandantin, einer 16-Jährigen aus Mailand, gehe es heute schlechter, weil sie in der Katastrophennacht möglicherweise zu spät medizinisch behandelt worden sei. Ermittlungen zu den Vorwürfen laufen. Friedi Michel Rothen ist Direktor der kantonalen Rettungsorganisation im Wallis und verantwortete den Extremeinsatz in der Neujahrsnacht.
9: Das Ziel muss es sein, für so möglichst viele Patienten wie möglich, so lange wie möglich, diese Individualmedizin zu garantieren. In einem Fall wie Grand Montana muss man anders arbeiten. Das heißt, grundsätzlich, wenn man nicht direkt irgendwie künstlich beatmet werden muss und nicht ins Koma geht und nicht direkt abtransportiert werden muss, spricht das dafür, dass man Glück hatte.
3: Glück im großen Unglück. Für den 18-jährigen Luca heißt das, 60% seiner Hautoberfläche sind verbrannt. 2,5 Monate lang liegt er auf der Intensivstation im künstlichen Koma. Immer wieder wird er operiert, oft 2 bis 3 Mal pro Woche. Nur ganz langsam tastet der Junge sich ins Leben zurück. Wie ein Kleinkind habe Luca Ende April angefangen, wieder laufen zu lernen, erzählt sein Vater Hugues Blatty.
7: Et puis, maintenant il commence à marcher aussi.
10: Er macht wieder erste Schritte. Man muss ihm noch helfen, aber wir sind froh zu sehen, dass er anfängt, sich zu bewegen. Er hat auch ein wenig zugenommen, ein paar Kilo, nachdem er 20 Kilo abgenommen hatte. Seine Wangen sind nicht mehr ganz so eingefallen. Man sieht, dass er wieder ein bisschen an Gewicht zulegt. Für uns als Familie ist das wie eine zweite Geburt.
3: Lukas Eltern arbeiten kaum noch. Sie verbringen die meiste Zeit im Krankenhaus bei ihrem Sohn und sie fühlen sich alleingelassen von den Schweizer Behörden und der Politik. Mittlerweile seien für Luca zwar finanzielle Hilfen in Höhe von insgesamt 60.000 Franken überwiesen worden, sagt Hugues Blatty, doch darüber hinaus habe er bislang keine Unterstützung bekommen. Selbst bei der Ausbildung von Luca würden von den Behörden bei der Prüfungsordnung keinerlei Zugeständnisse gemacht.
10: Luca war am Ende einer kaufmännischen Ausbildung. Er hatte 5 von 6 Semestern und die ersten Prüfungen hinter sich mit ausgezeichneten Noten. Erst hieß es, dass wegen der besonderen Umstände eine Ausnahme gemacht wird. Aber dann wurde uns mitgeteilt, dass nichts anerkannt wird und er jetzt also auch noch ohne Abschluss dasteht.
3: 6 Monate nach der Brandkatastrophe ist Hugues Blattys Enttäuschung über sein Heimatland groß und sein Urteil so klar wie bitter.
7: Personne ne prend ses responsabilités, personne ne prend contact avec nous.
10: Niemand übernimmt Verantwortung, niemand kontaktiert uns, weder die Gemeinde Grand Montana noch der Kanton Wallis, noch die anderen Kantone oder der Bund.
7: Ils sont pas là.
3: Charlotte, Sian, Giovanni, Matteo. Étoile de nos cœurs, Sterne unserer Herzen, heißt dieses Lied über die Silvesternacht von Grand Montana. Es ist eine Hommage an die Opfer, an die 41 getöteten und 115 schwer brandverletzten Jugendlichen. Die Erwachsenen haben versagt, heißt es im Refrain des Chansons. Auch 6 Monate nach der Katastrophe sind die entscheidenden Fragen offen. Wer genau hat versagt? Wer ist verantwortlich für das verheerende Feuer, das das Leben so vieler junger Menschen zerstört oder schwerst verletzt hat? Und hätte die Katastrophe verhindert werden können? Handyvideos aus der Bar Le Constellation dokumentieren, auf Champagnerflaschen montierte Sprühfontänen haben die Schaumstoffverkleidung der Decke im Untergeschoss des Lokals sekundenschnell in Brand gesetzt. Die Staatsanwaltschaft des Kantons Wallis ermittelt mittlerweile, Stand 30. Juni 2026, gegen 14 Personen wegen fahrlässiger Brandstiftung, fahrlässiger Körperverletzung und fahrlässiger Tötung. Neben den Besitzern der Bar, dem Ehepaar Jacques und Jessica Moretti, sind mehrere ehemalige oder aktuelle Mitarbeiter und Amtsträger der Gemeinde Crans-Montana im Visier der Justiz, darunter der amtierende Gemeindepräsident Nicolas Ferraud. Er hatte einige Tage nach der Brandkatastrophe auf einer Pressekonferenz eingestanden, 6 Jahre lang waren in der abgebrannten Bar keinerlei Brandschutzkontrollen durchgeführt worden, obwohl diese mindestens einmal pro Jahr vorgeschrieben sind. Und bei den seltenen Kontrollen, die bis 2019 erfolgten, störte sich offensichtlich niemand an dem hochentflammbaren Schaumstoff, den Barbesitzer Moretti an der niedrigen Decke als Schalldämmung angebracht hatte. Die Sicherheitsverantwortlichen, sagt der Gemeindepräsident von Crans-Montana am 6. Januar, hätten wahrscheinlich ein bisschen besser auf diesen Schaumstoff achten müssen.
11: Vraisemblablement, les nombreux, enfin les quelques chefs de sécurité qui ont été contrôlés là auraient dû faire un peu plus attention à cette mousse.
3: Warum es in Crans-Montana zu den schwerwiegenden Versäumnissen gekommen ist, das wisse er nicht, so Gemeindepräsident Ferraud.
11: Nous les expliquons pas.
12: Wir haben keine Erklärung. Wir bedauern es bitterlich. Wir können es nicht erklären. Es ist Sache der Justiz zu klären, wie es zu diesem schrecklichen Drama kam.
3: Hugues Blatty, der Vater des schwer brandverletzten Luca, ist empört über die mutmaßliche Nachlässigkeit der Brandschutzbehörden in Crans-Montana.
7: C'est beaucoup d'amateurisme.
10: Das ist sehr amateurhaft. Dazu kommt, dass niemand dafür Verantwortung übernimmt. Auch der Kanton Wallis hätte ja mal kontrollieren müssen. Wissen Sie, wenn Sie in Crans-Montana Ihr Auto parken und nicht bezahlen, dann haben Sie innerhalb von 10 Minuten einen Strafzettel. Aber gleichzeitig kann jemand mehr als 10 Jahre lang Geschäfte machen mit einem Etablissement, das den Vorschriften nicht entspricht. Das ist so krass. Da muss man kein Experte sein, um zu verstehen, dass es so nicht geht. Aber trotzdem hat man es geschehen lassen.
3: Großes Misstrauen herrscht vor allem in den ersten Wochen nach der Katastrophe auch gegenüber den Ermittlungen der Walliser Staatsanwaltschaft. Der Genfer Rechtsanwalt Romain Jordan ist einer von mittlerweile weit über 50 Anwältinnen und Anwälten, die in dem strafrechtlichen Verfahren die Interessen von Opfern und Geschädigten des verheerenden Brandes vertreten.
13: La procédure a vraiment très mal débuté. Je dis pas forcément qu'il y avait une volonté de mal faire, mais on a mal fait.
3: Die Ermittlungen haben sehr schlecht begonnen, sagt er im Januar. Er behaupte nicht, dass das Absicht war, aber es sei schlecht gelaufen. Versäumnisse sieht der Rechtsanwalt anfangs insbesondere im Umgang mit den Besitzern der abgebrannten Bar, dem Ehepaar Jacques und Jessica Moretti.
13: Par exemple, le fait qu'on ne prenne pas les téléphones des deux tenanciers.
14: Warum wurden die Telefone der beiden in der Silvesternacht nicht sofort beschlagnahmt? Vielleicht hatten sie Fotos gemacht in der Nacht oder Videos. Wo waren sie? Worüber haben sie sich ausgetauscht? Warum haben sie noch in der Nacht ihre Webseite und sämtliche Social Media Konten gelöscht? In einem Strafverfahren sind Handys heutzutage eine Goldgrube, um Fakten zu ermitteln. In diesem Fall zum Beispiel Rechnungen für den hochentflammbaren Schaumstoff oder andere Elemente. Warum konfisziert man die Telefone nicht, wenn da 40 Leichen liegen?
13: Pourquoi vous prenez pas les téléphones alors que à 100 mètres vous avez 40 cadavres?
3: Fragen, auf die nicht nur die Menschen in der Schweiz Antworten erwarten.
15: Warum hat niemand in der Bar die Musik ausgemacht? Niemand den Jugendlichen gesagt, sie sollen rausgehen? Warum hat die Gemeinde keine Kontrollen durchgeführt? Warum? Zu viele Warum-Fragen.
3: So die italienische Regierungschefin Giorgia Meloni am 9. Januar. Auch 6 junge Menschen aus Italien haben in Crans-Montana ihr Leben verloren. Als schließlich der Barbesitzer Jacques Moretti gegen Kaution und andere Auflagen aus der Untersuchungshaft entlassen wird, kommt es zum Eklat zwischen den Nachbarländern. Italien ruft seinen Botschafter in der Schweiz, Gian Lorenzo Cornado, zurück nach Rom. Erst im April, mehr als 2 Monate später, ist Botschafter Cornado wieder in Bern und empfängt zum Radiointerview in seiner Residenz.
16: C'est la libération de Jacques Moretti qui a choqué l'opinion publique et
14: Die Freilassung von Jacques Moretti hat die italienische Öffentlichkeit schockiert und nicht nur die Familien der Opfer verletzt. Ganz Italien hat reagiert, als ob es die eigenen Kinder wären. Unsere Kinder sind an diesem Abend verschwunden. Sie wurden getötet, weil jene, die für ihren Schutz verantwortlich waren, sie nicht geschützt haben. Mein Rückzug war ein Protest der italienischen Regierung gegen die Entscheidung der Schweizer Behörden.
3: Die Brandkatastrophe von Grand-Montana führte zu einer schweren diplomatischen Krise zwischen Italien und der Schweiz. Die Rückkehr von Botschafter Cornado nach Bern erfolgte erst, als die Walliser Justizbehörden zusicherten, auch italienischen Ermittlern Akteneinsicht zu gewähren. Denn die Staatsanwaltschaft in Rom hat ein eigenes Strafverfahren eröffnet. Mittlerweile aber seien die Beziehungen zwischen den beiden Ländern wieder im Lot, versichert der italienische Diplomat.
14: Die Behörden arbeiten jetzt zusammen. Wir haben nichts mehr auszusetzen. Die italienische Staatsanwaltschaft ist nun vollkommen zufrieden mit der Walliser Staatsanwaltschaft.
3: In Sion, der Hauptstadt des Kantons Wallis, laufen die strafrechtlichen Ermittlungen weiter. Am 5. Juni kommt es zu einem mit Spannung erwarteten Termin. Die kantonale Staatsanwaltschaft hat zum ersten Mal Jessica und Jacques Moretti gemeinsam vorgeladen. Bei einer sogenannten Konfrontationsbefragung sollen Widersprüche in früheren Aussagen der beiden geklärt werden. Jacques und Jessica Moretti sind bereits durch einen Seiteneingang im Gebäude verschwunden, als am Morgen nach und nach die Anwältinnen und Anwälte der Brandopfer eintreffen. Didier Elsig aus Lausanne vertritt die Interessen mehrerer Familien.
14: Die Familien wollen vor allem, dass die Morettis aufhören, ihre Verantwortung auf andere abzuschieben, ob das nun der mysteriöse Verkäufer des hochentflammbaren Schaumstoffs ist, unsichtbare Kontrolleure der Gemeinde oder ihre eigenen Angestellten. Wir wollen, dass sie ihre Fehler eingestehen, auch wenn man nicht naiv sein darf, sie werden keine Verantwortung übernehmen.
3: Die Vernehmung findet hinter für Medien und Öffentlichkeit verschlossenen Türen statt. Ganz genau zuhören will an diesem Junitag eine Frau, die mit ihrem Anwalt nach Sion gekommen ist. Laetitia Brodard. Sie hat ihren 16-jährigen Sohn Arthur im Inferno der Silvesternacht verloren.
17: J'ai perdu mon fils Arthur dans cette tragédie. Chaque jour.
15: Jeden Tag leben wir mit den Folgen dieser Nacht, als Eltern, Brüder, Schwestern, Großeltern. Und wir brauchen Antworten. Mehr als 5 Monate sind vergangen. Ich bin heute hier, weil ich verstehen muss, wie diese Morettis ticken.
17: L'état d'esprit de Jessica et de Jacques Moretti.
3: Laetitia Brodard wird von Romain Jordan vertreten, dem Genfer Rechtsanwalt, der die Walliser Staatsanwaltschaft zu Beginn der Ermittlungen scharf kritisierte. Mittlerweile, so sagt er, habe er den Eindruck, dass es nun tatsächlich vorangehe.
14: Ich habe Vertrauen in das Verfahren. Heute habe ich hier 3 Staatsanwältinnen erlebt, die präzise, gut vorbereitete Fragen gestellt haben, mit denen wir der Wahrheit näher kommen. Auch die Opfer vertrauen diesem Strafverfahren.
11: Oui, les victimes font confiance à l'enquête pénale.
3: 5 Monate nach der Katastrophe beim Gedenkkonzert für die Brandopfer in Grand-Montana sitzt auch Gemeindepräsident Nicolas Ferraud, gegen den ebenfalls unter anderem wegen fahrlässiger Tötung ermittelt wird, auf der Kirchenbank. Fragen möchte er nicht beantworten. Andere Konzertbesucherinnen und Besucher sind gesprächiger. In der abendlichen Junisonne auf dem Kirchplatz von Grand-Montana meint eine ältere Dame, Corinne heißt sie.
18: Nous ne devons jamais oublier ces 41 jeunes.
15: Wir dürfen niemals diese 41 jungen Menschen vergessen. Die Justiz muss ihre Arbeit machen. Und ich denke, wir haben hier 2 große Schuldige. Das sind die Bareigentümer und unsere Behörden hier vor Ort. Das muss man klar sagen und sie entsprechend bestrafen.
18: Il faudra faire les amendes qui s'imposent.
3: Medienschelte gibt es auf dem Kirchplatz von Richard Nanchen. Er ist Abgeordneter der FDP im Walliser Kantonsparlament, wohnt in Grand-Montana und findet Kritik an den örtlichen Behörden ungerecht.
19: C'est un accident. Faut bien se mettre ça dans la tête.
20: Das war ein Unfall, das muss mal in die Köpfe rein. Ein simpler Unfall war das. Uns wurde von den Medien und in den sozialen Netzwerken Unrecht angetan. Die Folgen sind schmerzhaft für die ganze Region.
3: Grand-Montana fürchtet um sein Image und das Geschäft mit dem Tourismus. In den ersten 4 Monaten nach der Brandkatastrophe wurden fast 1/5 weniger Hotelnächte gebucht als im Vorjahr. Doch an diesem Junitag nach dem Gedenkkonzert für die Brandopfer klingen die Worte des Regionalpolitikers aus Grand-Montana wie ein Widerhall aus dem Januar, als Gemeindepräsident Nicolas Ferraud den Luxus-Skiort als größtes Opfer der Katastrophe bezeichnete und mit dieser Aussage nicht nur die Angehörigen und Hinterbliebenen der vielen jungen Toten und Schwerverletzten schockierte und empörte. Am 16. Juni 2026 entschuldigt sich der Gemeindepräsident erstmals bei den Opfern, deren Familien und Angehörigen.
1: Au nom du Conseil communal de Grand-Montana, je présente nos excuses aux victimes, à leur famille et à leurs proches.
3: Rücktrittsforderungen weist der oberste gewählte Amtsträger von Grand-Montana weiterhin zurück, trotz der laufenden Ermittlungen gegen ihn und ein knappes Dutzend weitere frühere und aktuelle Gemeindeangestellte. Das Verhalten des Gemeindepräsidenten sei typisch für die politische Kultur des Landes, nicht nur auf lokaler Ebene, sondern auch bei den Ministern der Regierung in Bern, den Bundesräten, sagt der Historiker Sascha Zahler. Er ist Professor für Schweizer und neueste allgemeine Geschichte an der Universität Bern.
21: Grundsätzlich kennt die Schweiz keine Rücktrittskultur. Also das sieht man auch auf Stufe Bundesrat. Also es gibt ganz, ganz wenige Beispiele, in welchen Bundesräte zurückgetreten sind. Also eigentlich nur einen während des Ersten Weltkrieges.
3: Die Brandkatastrophe und ihre Folgen, das Behördenversagen und die offensichtliche Überforderung der lokalen Politik, so Historiker Sala, offenbarten grundlegende Schattenseiten des oft hochgelobten politischen Systems der Schweiz.
21: Die Stärken der Schweiz, nämlich die politische Verankerung der Entscheidungsprozesse auf einer sehr tiefen Ebene, hat sehr viele Vorzüge und sehr viele Vorteile. Aber diese Vorzüge und Vorteile sind gleichzeitig auch die Schwächen der Schweiz. Und es gibt ja fast keine Schweiz. Der Bund, also das, was von außen als Schweiz erkannt wird, ist ein höchst fragiles Gebilde. Eigentlich bleiben die meisten Kompetenzen immer noch beim Kanton verankert. Vor allem bei diesen Fragen, die wir jetzt diskutieren, zum Beispiel Fragen des Brandschutzes.
3: Dass die Brandschutzvorschriften von Kanton zu Kanton unterschiedlich sind, ist das eine. Hinzu kommt, dass die Verantwortung für die Überwachung und Einhaltung von Regeln in der Schweiz meist nicht bei einer professionalisierten Verwaltung liegt, sondern bei nebenberuflich in der Lokalpolitik engagierten Mandatsträgern, sogenannten Milizpolitikern. Der Staat, das sind in der Schweiz die Bürgerinnen und Bürger.
21: In der Schweiz gibt es keine zentrale Macht. Alles, die gesamte Struktur des Staates ist so konzipiert, dass Macht möglichst geteilt wird. Das hat viele Vorteile, aber am Ende des Tages, und das sehen wir heute, ist dann niemand mehr zuständig und trägt die Verantwortung, weil

0: Aschwege finden. Mit einem runden Tisch zur Bewältigung der Brandkatastrophe von Grand Montana. Opfer und ihre Angehörigen, Versicherungen und Behörden sollen dort zusammenfinden und über mögliche außergerichtliche Vergleichslösungen reden. Wir können die Wunden der Betroffenen nicht heilen, aber der politische Wille sei klar, sagt der Präsident des Runden Tischs, Laurent Kurt, Sozialdemokrat aus dem Kanton Neuchâtel.
1: Il y a une volonté politique claire qui est de créer un espace de dialogue.
2: Es geht darum, einen Raum für Dialog zu schaffen, für eine Justiz, die nicht nur konfrontativ über Geldsummen entscheidet, sondern auch das Leben der Opfer und ihrer Familien berücksichtigt. Es geht nicht nur darum, wie viel Geld jeder bekommt, sondern auch darum, dass die Gesellschaft das individuelle Leid anerkennt.
0: Er sei noch nicht gefragt worden, ob er an dem runden Tisch teilnehmen wolle, sagt Hugues Blatty, der Vater des 18-jährigen Luca. Aber er finde die Initiative gut. Denn für seinen schwer brandverletzten Sohn und all die anderen jungen Opfer der Silvesternacht wünscht er sich, 6 Monate nach dem Feuer von Grand Montana, vor allem eins: Gerechtigkeit.
3: Dass die Justiz ihre Arbeit macht und diese jungen Menschen angemessen entschädigt werden. Und dass das schnell geschieht, noch 2026. Und dass niemand auf Zeit spielt, um das Geschehene in Vergessenheit geraten zu lassen.
4: Nach der Brandkatastrophe von Grand Montana. 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
1: Es ist 15 Uhr. Die Nachrichten des Bayerischen Rundfunks mit Andreas Derschall. Die Übersicht. Reformpläne der Bundesregierung werden weiter kritisiert. Vor dem NATO-Gipfel in der Türkei gibt es hunderte Festnahmen. Einsatzkräfte kämpfen in Südeuropa weiter mit Bränden. Das Wetter mehr Wolken als Sonne, ein paar Schauer und Gewitter bei 20 bis 28 Grad. Berlin. Die Kritik an den Reformplänen der Bundesregierung reißt nicht ab. Aus einer Umfrage des Deutschen Gewerkschaftsbundes geht hervor, dass rund 40% der Beschäftigten nicht daran glauben, ihren Job bis zum Erreichen des Renteneintrittsalters ausüben zu können. Die GB-Chefin Fahimi zufolge darf die Regierung diese Realität bei ihren Rentenentscheidungen nicht länger ignorieren. Kritik an den Reformplänen kommt auch von der Soziologin Almendinger. Sie sieht die Folgen für Frauen zu wenig berücksichtigt. Aufgewertet werde die Erwerbsarbeit, entwertet die unbezahlte Sorgearbeit, sagte Almendinger der Zeit. Beispielsweise sei die Abschaffung der kostenlosen Mitversicherung in der gesetzlichen Krankenkasse zwar grundsätzlich richtig, jedoch müsse der Staat parallel genug Betreuungsmöglichkeiten bieten, damit Frauen mehr arbeiten können, so Almendinger. Erfurt. Trotz des planmäßigen Ablaufs des AfD-Bundesparteitags wertet das linke Bündnis Widersetzen die Gegenproteste als Erfolg. Zwar sei es nicht gelungen, den AfD-Parteitag zu verhindern, sagte Sprecherin Maili Taffi, aber jeder Fall, bei dem einem AfD-Mitglied der Weg zur Veranstaltung erschwert wurde, sei ein Erfolg. Demnach beteiligten sich rund 17.000 Menschen an Blockadeaktionen. Die Polizei sprach von 31.000 Teilnehmern bei den Gegendemonstrationen in Erfurt. Diese seien im Großen und Ganzen friedlich abgelaufen. Es habe kleinere Auseinandersetzungen gegeben, bei denen auch Pfefferspray eingesetzt wurde. Der AfD-Parteitag begann gestern pünktlich und konnte heute störungsfrei beendet werden.

0: München. Die bayerische Polizei hat im Juni fast 32.000 Verstöße auf Landstraßen registriert. Nach Angaben des Innenministeriums sind die Ertappten meist zu schnell gefahren. Knapp 26.000 Geschwindigkeitsverstöße wurden bei den Schwerpunktkontrollen festgestellt. Bayerns Innenminister Herrmann zufolge hat ein Motorradfahrer in Mittelfranken den Rekord aufgestellt. Er war mit 170 Kilometern pro Stunde erwischt worden, in einem Bereich, in dem nur 70 erlaubt sind. Ankara. Wenige Tage vor Beginn des NATO-Gipfels sind in der Türkei zahlreiche Menschen festgenommen worden. Darunter befinden sich Journalisten, Wissenschaftler und Mitglieder linker Gruppierungen, berichten türkische Medien und Gewerkschaften. Die Behörden bezeichneten die Razzien als Teil von Ermittlungen zur Terrorismusbekämpfung. Zuletzt meldeten die örtlichen Behörden mehr als 200 Festnahmen. Als Grund wurden angebliche Mitgliedschaften in terroristischen Vereinigungen genannt. Regierungskritiker sehen einen Zusammenhang zum NATO-Gipfel. Die Operationen zielten ihrer Ansicht nach darauf ab, Proteste zu verhindern. Toulouse. Brände beschäftigen weiter die Einsatzkräfte in Südeuropa. In den französischen Pyrenäen nahe Perpignan kämpfen in gebirgigem Gelände fast 600 Feuerwehrleute gegen einen Waldbrand. Löschflugzeuge unterstützen aus der Luft. In Griechenland mussten Feuerwehrleute in Thessaloniki einen Brand in einer Recyclinganlage und einer Textilfabrik in den Griff bekommen. Die Flammen drohten auf Wohnhäuser überzugreifen. In der Region um die Hauptstadt Athen und die beliebte Touristeninsel Kreta gilt sehr hohe Waldbrandgefahr. Das Wetter in Bayern. Am Nachmittag und Abend mehr Wolken als Sonne und ein paar Schauer und Gewitter. Temperaturen zwischen 20 und 28 Grad. In der Nacht locker bis stark bewölkt und ein paar Schauer, am Montag ähnlich wie heute bei bis zu 30 Grad. Am Dienstag und Mittwoch öfter trocken, aber windig, noch etwas wärmer. Es ist 15.04 Uhr. Die Verkehrsmeldungen: A7, Fulda Richtung Würzburg, zwischen Dreieck Fulda und Bad Brückenau Wildflecken, 8 Kilometer Stau an einer Baustelle. A8 München Richtung Salzburg, zwischen Bad Aibling und Rohrdorf, 8 Kilometer Stau an einer Baustelle. In Richtung München ist auf der A8 zwischen Bernau und Fraßdorf nach einem Unfall die rechte Spur gesperrt. Zwischen Fraßdorf und Rosenheim 8 Kilometer Stau wegen Bauarbeiten und weiter zwischen Weyern und Hofoldinger Forst 6 Kilometer stockender Verkehr. A9 Berlin Richtung Nürnberg zwischen Gefrees und dem Dreieck Bayreuth-Kulmbach stockt der Verkehr und B17 Landsberg Richtung Reute zwischen Schwangau und Füssen Stau an einer Baustelle. Soweit die
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2: Mit Johannes Krause und einem Sportsonntag zum Genießen. In Spanien lassen die Radprofis die Muskeln spielen bei der Tour de France. In Wimbledon war der Coburger Kevin Kravitz im Doppel erfolgreich. Was macht dort Jan-Lennart Struff im Einzel? Bei der Fußball-Weltmeisterschaft geht's um den Einzug ins Viertelfinale. Und in Rot, da schreiben tausende Triathletinnen und Triathleten wieder ihre ganz persönlichen Heldengeschichten. Und das sind unter anderem unsere Themen in dieser knappen halben Stunde. Wir beginnen mit dem Challenge Rot. Das ist Triathlon der Superlative in Mittelfranken. 3,8 Kilometer schwimmen, 180 Kilometer Radfahren und zum Schluss noch ein Marathon. Und die Top-Athletinnen und Athletinnen sind schon im Ziel. Ich spreche mit unserem Reporter vor Ort, Oliver Zubenauer. Oliver, der Challenge Rot gilt als einer der schnellsten Langdistanzstrecken der Welt. Bei den Männern gibt es eine neue Weltbestzeit. Was war das für ein Rennen?
3: Tja, das war tatsächlich ein, ja, zum Schluss fast schon einsames Rennen von Sam Laidlow, der Vorjahressieger. Er hat dann wieder zugeschlagen, auf der Laufstrecke vor allem. Man muss dazu sagen, dass es einen Newcomer gab mit Rico Bogen aus Leipzig. Der war auf dem Rad, der Schnellste, hat hier auch eine neue Rekordzeit auf dem Rad aufgestellt. Und ich hatte so die Ahnung schon, dass das zum Ende hin nicht reichen wird, nicht ganz reichen wird, dass er da einbrechen wird und Sam Laidlow eben die große Erfahrung hat. Und er ist dann eben mit 7:21.04 ins Ziel gekommen, hatte damit eine neue Weltbestleistung erreicht. Rot ist also wieder der schnellste Kurs der Welt. Die ehemalige Rekordstrecke, war in Texas zwischenzeitlich mal, aber jetzt ist es eben wieder rot bei den Männern. Und man muss auch erwähnen, dass Rico Bogen es dann tatsächlich immerhin noch auf Platz 3 geschafft hat, bei seinem Langstreckendebüt wohlgesagt. Und das in 7:27:53. Das ist eine fantastische Zeit für den jungen Leipziger.
2: Fantastische Zeiten auf jeden Fall. Bei den Frauen, wie sieht's da aus, Oliver? Wurde erstmals die magische 8-Stunden-Marke geknackt?
3: Nein, also Anne Haug, die ja mittlerweile mehr oder weniger zurückgetreten ist, die hat zwar heute auch teilgenommen, aber nur als Schwimmerin in einer Staffel, und ansonsten war sie für unsere Fernsehkollegen beim Bayerischen Fernsehen als Expertin eben dabei und hat hier auch den Livestream mitkommentiert. Also die 8 Stunden, 2 Minuten, 39, die haben noch Bestand. Alanis Siffert, die junge Schweizerin, die hier gewonnen hat, die hat allerdings eine richtig gute Zeit hingelegt. 8 Stunden, 9 Minuten, 9 Sekunden, damit hat sie tatsächlich auch alle überrascht. Wir hatten eigentlich mit einer Britin auf Platz 1 gerechnet. Entweder mit Lucy Charles Barkley oder mit Daisy Davis oder auch mit Cat Matthews. Cat Matthews, die kämpft gerade so um Platz 5. Lucy Charles Barkley, die ist mit über 7 Minuten Rückstand auf Alanis Siffert als Zweite ins Ziel gekommen und dann eben Daisy Davis auf Platz 3 gelandet. Alanis Siffert, sicherlich eine kleine Überraschung. Man wusste, dass sie schnell ist, aber dass sie so schnell ist und hier gewinnen kann, das haben, glaube ich, nur die wenigsten für möglich gehalten.
2: Und im Hintergrund, da hören wir schon die Musik. Tolle Stimmung. Rund 250.000 Fans sind normalerweise beim Challenge Rot. Wie ich gehört habe, könnte es heute sogar einen neuen Zuschauerrekord geben. Beschreib doch mal die Atmosphäre an der Strecke.
3: Also die war gigantisch. Die war wirklich gigantisch, auch am Solarer Berg. Das ist ja das bekannteste Stimmungsnest beim Challenge in Rot. Liegt ja in Hilpoltstein, dieser Solarer Berg, ortsausgangsmäßig. Da geht's dann den Berg rauf. Und da haben wir wirklich mehr als Tour de France-Atmosphäre jedes Jahr. Und ich habe das Gefühl, obwohl das eigentlich gar nicht mehr möglich sein könnte, es ist noch gedrängter dort gewesen. Und auch an vielen anderen Stimmungsnestern, die man so kennt, so die Eckersmühlner Biermeile oder so, da war überall noch mehr los gefühlt als in den vergangenen Jahren. Das Ganze kann man natürlich nicht so genau beziffern, denn man hört immer Rot, es ist aber der ganze Landkreis Rot. Also Thalmessing, Greding, Heide, Gilpoltstein, die liegen ja alle ein paar Kilometer auseinander und deswegen kann man sich da immer keinen genauen Überblick verschaffen, wie viele Zuschauer es denn wirklich sind. Aber ich könnte mir schon vorstellen, man redet immer zwischen 200.000 und 300.000 Zuschauer und ich sag mal, es waren wahrscheinlich heuer fast 300.000 Zuschauer.
2: Insgesamt sind 3.500 Einzelstarter, 700 Staffeln dabei. Wann werden denn die letzten im Ziel erwartet?
3: Ja, die kommen dann immer so gegen 23 Uhr ins Ziel. Und das ist auch ein ganz fantastisches Zeremoniell, das wir hier jedes Jahr erleben. Denn dann sind die Profis, die stehen dann an der Finishline. Und die begrüßen dann und empfangen den Letzten, der es in der offiziellen Zeitvorgabe noch geschafft hat. Und auch wenn einer ja über dem Zeitlimit dann geblieben ist, der wird dann natürlich auch nochmal begrüßt. Der hat zwar dann in seiner Ergebnisliste einen DNF für Did Not Finish, obwohl er ja doch gefinisht hat, aber eben nicht in der Zeit stehen. Aber nichtsdestotrotz hat er dann trotzdem so ein Siegergefühl, auch wenn es kein offizielles Ergebnis gibt.
2: Danke, Oliver Tubenauer vom Challenge Rot. Bei der Fußball-Weltmeisterschaft ist der Co-Gastgeber Kanada raus im Achtelfinale gegen Marokko mit 0:3 verloren. Das Land, das vor allem verrückt nach Eishockey ist, hat sich als stolzer Mitgastgeber präsentiert. Die Nationalspieler, die hoffen auf einen besonderen WM-Effekt. Marokko dagegen ist weiter, trifft im Viertelfinale auf Frankreich. Ja, und da war doch was. Vor 4 Jahren standen sich die beiden schon bei der WM gegenüber, damals im Halbfinale. Frankreich setzte sich durch und marschierte weiter. Jetzt gibt's die Neuauflage, allerdings schon im Viertelfinale am Donnerstag. Frankreich hat 1:0 gegen den Deutschland-Bezwinger Paraguay gewonnen. Paraguay war extrem bissig in den Zweikämpfen. Felix Gerhardt.
4: Manchmal müssen sich auch Superstars die Hände richtig schmutzig machen.
5: Entschuldigt bitte den Ausdruck, aber wenn wir die Hände in die Scheiße stecken müssen, dann tun wir das ab. Sie dachten, wir kommen und machen ein paar Kunststücke, aber wir können auch dreckig spielen.
4: Wie zuvor schon das deutsche Team, biss sich auch Frankreich die Zähne am betonharten Paraguay aus. Ein versteckter Schlag hier, ein kleiner Check da, dazu eben ganz viel Beton und ein starker Torwart Orlando Gil, der wie schon gegen Deutschland zum Elfmeterhelden hätte werden können. Hätten sie keinen Elfmeter bekommen, hätte es anders ausgesehen. Aber wir haben gegen das beste Team gespielt. Respekt an sie. Als Kylian Mbappé dann in der 70. Minute anlief, dachte Frankreichs Verteidiger Dayo Upamecano kurz an seinen Bayern-Teamkollegen Jonathan Tah, der im 16. Finale den entscheidenden Elfer über die Kiste Paraguays gejagt hatte.
6: Ich habe Kontakt mit ihm, ich habe nach dem Spiel geschrieben. Ich weiß, Jonathan Tah ist sehr, sehr stark. Er hat eine super Mentalität.
4: Nur wohl nicht die Kaltschnäuzigkeit eines Kylian Mbappé.
7: Mbappé läuft an, verzögert, schießt, Tor!
8: Kylian Mbappé versucht der Paraguay. Ja, c'est un fort, Kylian Mbappé!
4: 1-0 Frankreich, WM-Tor Nummer 19 für Mbappé. Nur Messi hat mehr. Im Viertelfinale wartet jetzt Marokko auf Upamecano und Co.
6: Ja, wir haben eine super Gruppe. Unsere Mentalität ist immer, jedes Spiel Gas geben. Ich bin zufrieden mit Kylian Mbappé, mit Ousmane, mit Olise. Sie machen immer Tore, Assist und sie wollen auch immer Gas geben.
4: Und wenn es sein muss, dann machen sie sich auch die Hände mal so richtig schmutzig.
2: Über die Fußball-Weltmeisterschaft spreche ich jetzt mit unserem WM-Reporter Thomas Kunze in New York. Thomas, wie titelreif ist denn Frankreich nach diesem Arbeitssieg gegen Paraguay?
9: Also total, weil man eben gesehen hat, dass sie auch mit diesen Umständen umgehen können. Kylian Mbappé hat es ja, und wir haben es ja auch gerade gehört, mehrfach wiederholt. Sie können auch dreckig, und wenn eine Mannschaft mit diesem fußballerischen Potenzial, mit diesem künstlerischen Anspruch auch solche Widerstände übersteht, dann sind sie eben der ganz, ganz klare Titelfavorit, weil sie trotzdem irgendwie irgendwann eine Lösung finden. Und dazu kommt dann eben auch noch dieses unfassbare Selbstvertrauen und das stabile Nervenkostüm. Das war schon bockstark, und persönliche Bemerkung am Ende aus meiner Sicht. Ich bin so froh, dass dort gestern der Fußball gewonnen hat und nicht die Türstehertruppe.
2: Kannst du dich eigentlich an eine WM erinnern, wo der Topfavorit auf den Titel so klar war wie in diesem Jahr Frankreich?
9: Ja, tatsächlich. Wir erinnern uns vielleicht mal an die Heim-WM der Franzosen 98. Wenn wir das Auftaktspiel mal wegnehmen, dann sind die danach mit Deschamps als Spieler noch, mit Zizou, mit Zinedine Zidane auch durch dieses Turnier geglitten. Das war recht ähnlich, abgesehen vom Auftaktspiel.
2: Ja, im Viertelfinale geht's jetzt also gegen Marokko, aber Bayern-Neuzugang Ismaël Saibari, der musste da im Spiel gegen Kanada gestern verletzt raus. Wie sehr würde er Marokko im Spiel gegen Frankreich fehlen, sollte er ausfallen?
9: Extrem. Also er ist ja nicht nur Torschütze und deswegen haben sie ihn auch nicht nur verpflichtet an der Sebner, sondern er ist vor allen Dingen ja so ein unfassbar fleißiger Läufer, Pressing-Auslöser, Kommandogeber, intelligent, wie er Passwege, Laufwege zusteht, antizipiert. Der wird ihnen fehlen, weil ja dieses gesamte marokkanische Spiel auch auf diese Ballhatz, diese kurzen, intensiven Sprints in Richtung Gegenspieler oder Raum ausgelegt sind. Und das wird ihnen wehtun, und das wird ein Riesennachteil sein dann später bei diesem Spiel in Boston, das ja für die Marokkaner auch ein ganz, ganz wichtiges ist, emotional gesehen, denn viele, viele in dieser Mannschaft haben die Jugendinternate in Frankreich durchlaufen, sind dann zum Beispiel in Clairefontaine am Ende aussortiert worden. Also da gibt's auch noch so die ein oder andere Rechnung, die da offen ist.
2: Heute Abend Brasilien gegen Norwegen um 22 Uhr deutscher Zeit, und zwar in New York bzw. New Jersey. Beide Teams haben dort schon in der Gruppenphase gespielt, und da haben wir viele tolle Bilder gesehen, wie die Fans in Manhattan am Times Square gefeiert haben. Wie sind die Atmosphäre nun? Wird mehr gerudert oder Samba getanzt?
9: Ja, ich bin seit gestern in der Stadt, fahre dann nachher rüber. Es war gar nicht so viel los diesmal. Das lag aber an den Feierlichkeiten vom 4th of July. Da sagen die Behörden hier in den USA ganz klar, dass öffentliche Events nur dann erlaubt sind, wenn sie im Rahmen dieses Unabhängigkeitstages stehen, also im Kontext stehen. Das war nicht der Fall. Natürlich waren gestern viele Brasilianer vereinzelt und in größeren Gruppen am Times Square. Die Norweger waren vorgestern schon mal rudern, aber ich gehe dann hier auch gleich los in einer guten Stunde, denn so gegen 11 hat man sich schon in der Nähe des Stadions in East Rutherford verabredet, beide Fangruppen, um da ein bisschen Party zu feiern, und dann wird auch wieder gerudert und getanzt. Aber gestern war hier nicht viel los aufgrund des Feiertages und auch aufgrund von 38 Grad und schwüler Hitze.
2: Und auf dem Platz schauen dann viele natürlich auf die Topstars. Vinicius Junior und Erling Haaland. Gibt es einen Favoriten?
9: Ja, für mich nicht. Es ist tatsächlich so, dass die Brasilianer personell ein bisschen leiden. Paqueta verletzt raus, Muskelverletzung, Rafinha noch nicht wieder so weit. Das wird ihnen natürlich fehlen. Endrick hat es ganz gut gemacht dann im offensiven Mittelfeld. Bei den Norwegern hat es mich wirklich überrascht, dass sie so durchgekommen sind, weil die Innenverteidigung ist eigentlich nur zweitklassig, vor allen Dingen verglichen mit der Brasilianer, mit Marquinhos und Gabriel. Aber es läuft eben alles auf die Topstars hinaus da vorn, und Vinicius Junior bei den Brasilianern und Erling Haaland bei den Norwegern, sie können beide jeweils ein Spiel alleine entscheiden. Mal sehen, wer es heute besser macht.
2: Und um 2 Uhr in der Nacht dann Mexiko gegen England. Gespielt wird im berühmten Aztekenstadion. Zum ersten Mal seit 40 Jahren spielt da wieder eine englische Mannschaft. Damals bei der WM 1986 gegen Argentinien verloren. Es war das Spiel, als Maradona damals ein Tor mit der Hand erzielt hat und es die Hand Gottes nannte. Und danach gab es dann noch diesen unglaublichen Sololauf von Maradona über die Mittellinie bis hin zum weiteren Tor. Die Spiele, die heute auf dem Platz stehen, die waren da alle noch nicht geboren, Thomas. Aber spielt das Stadion trotzdem eine besondere Rolle?
9: Ja, das spielt's auf jeden Fall, aber nicht, weil da irgendwann England mal gegen Argentinien gespielt hat und Maradona 2 der geschichtsträchtigsten Tore der WM-Geschichte erzielt hat, sondern einfach, weil es auf 2200 Meter Höhe liegt und die Engländer keine Zeit hatten, sich anzupassen. Das ist ein riesengroßer Nachteil. Mexiko marschiert durch dieses Turnier, wird jetzt das dritte Mal in dieser Pilgerstätte unterwegs sein. Riesengroßer Vorteil, nicht nur aufgrund der Fans, der Lautstärke, sondern vor allen Dingen aufgrund des geringen Sauerstoffgehalts in 2200 Meter Höhe. Alle die schon mal dort waren, bestätigen, dass selbst wenn man mal die Treppe läuft, spürt man das sofort als untrainierter Mensch. Das wird interessant und ich würde mal eine Prognose abgeben und sagen, wir werden uns heute Nacht von Thomas Tuchel und Harry Kane und den Three Lions verabschieden, weil sie es in Mexiko nicht gebacken kriegen.
2: Wir sind gespannt und werden es verfolgen. Dankeschön. Thomas Kunze, unser WM-Reporter aus New York. Spannung bis zum letzten Patz beim Golfturnier im Münchner Norden in Eichenried. Heute der Schlusstag aus deutscher Sicht. Da ruhten die Hoffnungen auf einer starken Heimvorstellung von Thomas Rosenmüller. Taufik Khalil ist dort für uns vor Ort. Taufik, wie ist es denn für den gebürtigen Münchner Thomas Rosenmüller und wie ist es für Matthias Schmid aus Regensburg gelaufen?
10: Ja, also der Thomas Rosenmüller, der muss zwar heute mit einer Paarrunde auskommen, er hat in den ersten 2 Tagen solides Golfbild, immer schön unter dem Platzstandard von 72 gelegen, einmal 3 Schläge besser, einmal 1 Schlag besser, gestern dann aber 7 drunter, eine sensationelle 65, ist ja sein Heimplatz, der Trainer, der ihn zum Golfen gebracht hat, am Back als sein Caddy dabei, ja, und dann heute dachten alle, oh, der geht in die vorletzte Runde, da geht vielleicht was, dann aber starkes Nasenbluten, ein paar Bogies über Platzstandard musste er hinnehmen zu Beginn der letzten 9 Loch, als das dann wieder getrocknet war die Nase, da hat er am Schluss nochmal richtig einen rausgehauen, beendet dann eben mit einem Eagle da auf der 18 sein Turnier, wird Sechster, ich glaube damit ist er sehr zufrieden und Matti Schmidt, der in den ersten 2 richtig gut aussah, wo du dachtest, hey, könnte was gehen in Richtung Sieg, der ist erstplatzierte Deutsche in der Weltrangliste, der wird am Ende 23. Da dürfte er nicht mit zufrieden sein, denn seine Ansage war vor ein paar Tagen, ich bin gekommen nicht für Punkte, sondern für den Sieg.
2: Bisher ist es noch keinem Spieler gelungen, den Titel in München erfolgreich zu verteidigen. Wer hat diesmal gewonnen?
10: Michael Hollick aus Südafrika. Eigentlich sah es so aus, als ob Henny Duplessis auch aus Südafrika das Ding unter Kontrolle hat. Aber dann der Hollick am letzten Loch auch mit einem Eagle, also auch eine 3 gespielt, wo eine 5 vorgesehen war und zieht dann um einen Schlag noch an seinem Landsmann vorbei, gewinnt das Turnier, gewinnt den Siegcheck und darf sich jetzt hier nächster Sieger in München nennen. Also das war schon am Ende richtig starke Leistung vom Südafrikaner, wie er das gemacht hat. Vor allen Dingen sein Abschlag lag gar nicht gut irgendwo im Salat und dann aber ein starker zweiter Schlag, mutig, über Wasser, über alles, aufs Grün, Publikum begeistert. Das war spannendes Golf.
2: Tolle Stimmung wieder in den vergangenen Tagen in Eichenried. Wie sieht es denn mit der Zukunft des Turniers aus?
10: Also dieses Turnier mit 60.000 Zuschauern zeigt, natürlich bei besten Bedingungen muss man sagen, zeigt, dass Golfen in Deutschland auf Profiniveau absolut angesagt ist. Im nächsten Jahr wandert das Turnier nach vorne, jetzt von Anfang Juli auf Ende Mai, auf das letzte Maiwochenende. Ja, und wenn's dumm läuft für die Münchner, dann wandert dieses Turnier ganz weg, nicht nur in den Mai, sondern dann im Mai 2028 eventuell nach Hamburg. Denn im Green Eagle Golf Club, da möchte man gerne den Ryder Cup, baut dort einen Platz, baut den um für 115.000 Zuschauer, damit dieser Vergleichskampf zwischen Europa und den USA auf höchstem Level stattfinden kann. Das macht es natürlich auch sehr sexy für die Veranstalter von der European Tour und von der PGA, so viel Zuschauer da zu haben. Und da würde es ja nicht schaden, wenn man ein Profiturnier schon mal im Portfolio hat. Und da bieten sich natürlich die BMW International Open ab, denn der Sponsor hier ist auch der Sponsor des Ryder Cups. Ja, und warum sollen die nicht sagen, wir unterstützen das, wenn dafür der Cup mal nach Deutschland käme.
2: Dankeschön, Taufik. Gepflegt vom Golfrasen in Eichenried geht es jetzt auf den heiligen Rasen von Wimbledon zum Tennis. Dort heißt es Quiet, please. Aber einer darf sprechen und das ist unser Reporter Matthias Kammann. Matthias, erfolgreich waren heute schon der Coburger Kevin Krawitz und Tim Pütz im Doppel.
11: Ja, so sieht's aus. Die beiden haben es zwar relativ spannend gemacht gegen die portugiesisch-österreichische Paarung Cabral-Miedler, aber sie haben es dann doch irgendwie auch souverän gemacht. Mit 7-6, 7-6 haben sie sich durchgesetzt, stehen im Viertelfinale und sind kurz davor, ihren größten Erfolg zu wiederholen. Das war nämlich hier in Wimbledon das Halbfinale. Und sie hatten eigentlich gedacht, jetzt auf Granier Ceballos, eins der weltbesten Doppel, zu treffen. Seit Jahren sind die das, aber die sind überraschend ausgeschieden. Und so könnte der Weg sogar frei sein bis ins Halbfinale für die beiden Deutschen.
2: Dann schauen wir auf die Einzel. Zunächst zu den Frauen. Da sind nämlich gerade zwei Matches am Laufen. Wie sieht's da aus?
11: Ja, das eine Match ist ein Duell zwischen zweier Amerikanerinnen. Iva Jovic, 18 Jahre jung, gegen Jessica Pegula, 32. Die favorisierte 32-Jährige führt im zweiten Satz 4-1, hat den ersten aber 4-6 verloren. Also da sieht's nach dem dritten Durchgang aus. Und auf dem Platz, auf dem später Jan-Lennard Struff spielen soll, da spielt sich ein tschechisches Duell ab. Karolina Muchova gegen Barbora Krejcikova, die Wimbledon-Siegerin von 2024. Da steht es 4 beide, also völlig ausgeglichen.
2: Und bei den Männern gibt es ein Match, da spielt gerade Novak Djokovic und der tut sich schwer im ersten Satz.
11: Ja, mehr als das. Der lag eben 2-5 hinten gegen Roman Safiulin, ein Qualifikant. Der ist nur Nummer 132 der Weltrangliste, stand allerdings auch schon mal höher und auch hier im Viertelfinale. Aber der ist sehr stark abgefallen, hat sich hier durch die Quali gespielt, dann 3 Runden im Hauptfeld gewonnen, unter anderem gegen Rublev und gegen Joao Fonseca. Und dann führte er 5-2 gegen Novak Djokovic, aber wie man ihn kennt, den Serben, hat er zurückgeschlagen, hat den Aufschlag des Russen abgenommen. Jetzt steht es nur noch 4-5 aus seiner Sicht. Und nach dem Wechsel schlägt Djokovic auf und versucht dann erstmal wieder den Ausgleich zu schaffen. Ja, und ich habe es ja angedeutet, Jan-Lennard Struff, der muss noch ein bisschen warten, aber der ist natürlich heiß auf sein Match gegen Hubert Hurkacz.
2: Steht erstmals im Achtelfinale und laut eigener Aussage ist es die nächste brutal schwere Aufgabe. Worauf wird es für Jan-Lennard Struff ankommen, dass er weiter seine Erfolgsgeschichte von Wimbledon schreiben kann?
11: Also ich glaube, es wird darauf ankommen, wie auch in den letzten Spielen, dass er total Punkt für Punkt spielt und nicht zurückblickt, wenn mal 2-3 Spiele nichts gelaufen ist. Das hat er gegen Daniel Medvedev nicht getan. Das hat er auch in der Runde zuvor nicht getan. Und das muss er auch gegen Hubert Hurkacz tun. Nur positiv denken, immer wieder seinen Spielplan versuchen durchzusetzen. Und das bedeutet aktiv sein, aktiv sein, aktiv sein. Immer draufgehen und sich nicht von Rückschlägen zurückwerfen lassen. Aber das hat er in diesen Tagen hier wirklich wie kein Zweiter geschafft. Und er wäre ein ganz besonderer Spieler, denn keiner wäre je älter beim erstmaligen Erreichen eines Grand-Slam-Viertelfinals als Jan-Lennard Struff mit seinen 36.
2: Soweit Matthias Kammann von Wimbledon. In der Formel 1 geht die Kimi Antonelli-Show weiter. Der Mercedes-Pilot, erst 19 Jahre alt, hat in England in Silverstone den Tag gestern dominiert mit Sieg im Sprint und schnellster Runde in der Qualifikation. Auch für das Rennen heute ist er der Favorit, Achim Scheu.
12: Wenn es um 16 Uhr auf der Traditionsstrecke losgeht, startet der Italiener von Platz 1. Aktuell scheint es, dass Charles Leclerc Platz 2 und Lewis Hamilton Platz 3 in den beiden Ferrari, den WM-Führenden im Mercedes, noch am ehesten ärgern können. Hinter den Top 3 wollen der zweite Mercedes-Mann, George Russell und die Red Bull und McLaren noch das Podium angreifen. Der Highspeed-Kurs in Silverstone über die komplette Renndistanz fordert Fahrern und Material wie gewohnt alles ab. Das Energiemanagement in den Kurven wird mitentscheiden, wer sich am Ende als Sieger des großen Preis von Großbritannien feiern lassen darf.
2: Um 16 Uhr, also in gut einer halben Stunde, ist Rennstart in Silverstone. In Spanien, in Barcelona, hat gestern das bekannteste Radrennen der Welt begonnen, die Tour de France. Nach dem Mannschaftszeitfahren zum Auftakt ist es heute die erste lange Etappe. In Tarragona, etwa 100 Kilometer südwestlich von Barcelona, wurde gestartet. Ziel erneut Barcelona. Holger Gersker ist unser Reporter. Holger, Jonas Vingegaard fährt im gelben Trikot. Könnte es heute einen Wechsel geben? Und wer ist Favorit auf den Tagessieg?
13: Ja, weil Favorit Nummer 1, Tadej Pogacar, möglicherweise dieses Trikot schon anpeilt, könnte es den Wechsel wirklich geben. Beide sind durch 12 Sekunden voneinander getrennt. Wenn hier nachher auf diesem Stadtkurs in Barcelona rauf den Montjuïc, den Olympiaberg und wieder runter, 6-mal insgesamt gibt es diese Anstiege, 3 Runden, 2-mal müssen sie rauf pro Runde. Da kann man sich schon vorstellen, dass es Abstände gibt. 10 Sekunden gibt es für den Etappensieger an Bonifikation. Da bräuchte er noch 2 weitere Sekunden Abstand zwischen sich und Vingegaard, der dann maximal Vierter werden darf. Das ist natürlich vorstellbar, aber Vingegaard war gestern so gut in Form, dass ich mir auch vorstellen kann, dass er zumindest das Hinterrad von Pogacar halten kann und dann möglicherweise auch selber Zweiter oder Dritter wird.
14: Vor gut 1,5 Stunden wurde gestartet. Wie sieht es denn insgesamt im Feld aus?
13: Ja, es gibt aus deutscher Sicht durchaus Erfreuliches zu berichten, denn der Mann, der vor einer Woche, als es noch ein bisschen wärmer war, nämlich in Thüringen, in Bad Liebenstein, deutscher Meister geworden ist, Felix Engelhardt, der trägt sein neues Trikot, das des deutschen Meisters, das weiße mit den schwarz-rot-goldenen Brustringen vorweg. Er war derjenige, der als erster erfolgreich attackiert hat aus dem Feld heraus. Das war schon nach wenigen Kilometern, bekam dann 2 niederländische Begleiter. Der Vorsprung dieses Trios wuchs relativ schnell auf knapp 4 Minuten. Knapp 3 Minuten davon sind noch übrig geblieben. Und das ist insofern interessant, als dass es in den nächsten Kilometern Sprintpunkte gibt und vor allem aber die wichtigste Bergwertung des Tages. Und sollte Engelhardt da der Erste sein und der Vorsprung auch reichen auf den verbleibenden 20, 22 Kilometern bis zur Bergwertung, dann gäbe es eine Option, das Bergtrikot zu übernehmen, also das des deutschen Meisters mit dem weißen, den roten Punkten zu tauschen. Das wäre natürlich ein Riesenerfolg für den Mann, der heute seine 2. Tour de France-Etappe fährt. Gestern war die 1.
14: Florian Lipowitz, gestern Platz 8, hat gesagt, die Beine waren noch nicht ganz so gut. Worauf wird es bei ihm ankommen?
13: Möglichst keine Zeit zu verlieren oder zumindest nur ein paar Sekunden zu verlieren. Wir wissen, Florian Lipowitz ist wie so eine Art Diesel am Berg. Er braucht immer ein bisschen, um auf Betriebstemperatur zu kommen, wenn dann später im Zentralmassiv oder auch am Mittwoch in den Pyrenäen lange, schwere Anstiege auf dem Programm stehen und erst recht in den letzten Tagen in den Alpen, dann schlägt seine Stunde. Aber vorher kommen eben so viele Etappen, die morgen gehört auch noch dazu. Und die heutige ist es erst recht, wo es diese kurzen, steilen Rampen gibt. Und bis er sich da so richtig in Schwung gebracht hat, obwohl er ein guter Bergfahrer ist, da vergehen dann halt Sekunden. Gestern hat er 16 verloren auf seinen Teamkollegen Remco Evenepoel. Und sowas Ähnliches ist auch heute wieder zu befürchten. Also Abstand möglichst in Grenzen halten, im Dunstkreis der Besten bleiben. Das wäre das Ziel für Florian Lipowitz.
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5: 15.30 Uhr, die Nachrichten des Bayerischen Rundfunks mit Andreas Derschall. Die Übersicht. Reformpläne der Bundesregierung werden weiter kritisiert. Vor dem NATO-Gipfel in der Türkei gibt es hunderte Festnahmen. Einsatzkräfte kämpfen in Südeuropa weiter mit Bränden. Das Wetter mehr Wolken als Sonne, ein paar Schauer und Gewitter bei 20 bis 28 Grad. Berlin. Die Kritik an den Reformplänen der Bundesregierung reißt nicht ab. Aus einer Umfrage des Deutschen Gewerkschaftsbundes geht hervor, dass rund 40% der Beschäftigten nicht daran glauben, ihren Job bis zum Erreichen des Renteneintrittsalters ausüben zu können. DGB-Chefin Fahimi zufolge darf die Regierung diese Realität bei ihren Rentenentscheidungen nicht länger ignorieren. Kritik an den Reformplänen kommt auch von der Soziologin Almendinger. Sie sieht die Folgen für Frauen zu wenig berücksichtigt. Aufgewertet werde die Erwerbsarbeit, entwertet die unbezahlte Sorgearbeit, sagte Almendinger der Zeit. Beispielsweise sei die Abschaffung der kostenlosen Mitversicherung in der gesetzlichen Krankenkasse zwar grundsätzlich richtig, jedoch müsse der Staat parallel genug Betreuungsmöglichkeiten bieten, damit Frauen mehr arbeiten können, so Almendinger. Erfurt. Trotz des planmäßigen Ablaufs des AfD-Bundesparteitags wertet das linke Bündnis Widersetzen die Gegenproteste als Erfolg. Zwar sei es nicht gelungen, den AfD-Parteitag zu verhindern, sagte Sprecherin Maili Taffi, aber jeder Fall, bei dem einem AfD-Mitglied der Weg zur Veranstaltung erschwert wurde, sei ein Erfolg. Demnach beteiligten sich rund 17.000 Menschen an Blockadeaktionen. Die Polizei sprach von 31.000 Teilnehmern bei den Gegendemonstrationen in Erfurt. Diese seien im Großen und Ganzen friedlich abgelaufen. Es habe kleinere Auseinandersetzungen gegeben, bei denen auch Pfefferspray eingesetzt wurde. Der AfD-Parteitag begann gestern pünktlich und konnte heute störungsfrei beendet werden. München. Die bayerische Polizei hat im Juni fast 32.000 Verstöße auf Landstraßen registriert. Nach Angaben des Innenministeriums sind die Ertappten meist zu schnell gefahren. Knapp 26.000 Geschwindigkeitsverstöße wurden bei den Schwerpunktkontrollen festgestellt. Bayerns Innenminister Herrmann zufolge hat ein Motorradfahrer in Mittelfranken den Rekord aufgestellt. Er war mit 170 Kilometern pro Stunde erwischt worden, in einem Bereich, in dem nur 70 erlaubt sind. Ankara. Wenige Tage vor Beginn des NATO-Gipfels sind in der Türkei zahlreiche Menschen festgenommen worden. Darunter befänden sich Journalisten, Wissenschaftler und Mitglieder linker Gruppierungen, berichteten türkische Medien und Gewerkschaften. Die Behörden bezeichneten die Razzien als Teil von Ermittlungen zur Terrorismusbekämpfung. Zuletzt meldeten die örtlichen Behörden mehr als 200 Festnahmen. Als Grund wurden angebliche Mitgliedschaften in terroristischen Vereinigungen genannt. Regierungskritiker sehen einen Zusammenhang zum NATO-Gipfel. Die Operationen zielten ihrer Ansicht nach darauf ab, Proteste zu verhindern. Toulouse. Brände beschäftigen weiter die Einsatzkräfte in Südeuropa. In den französischen Pyrenäen nahe Perpignan kämpfen in gebirgigem Gelände fast 600 Feuerwehrleute gegen einen Waldbrand. Löschflugzeuge unterstützen aus der Luft. In Griechenland mussten Feuerwehrleute in Thessaloniki einen Brand in einer Recyclinganlage und einer Textilfabrik in den Griff bekommen. Die Flammen drohten auf Wohnhäuser überzugreifen. In der Region um die Hauptstadt Athen und die beliebte Touristeninsel Kreta gilt sehr hohe Waldbrandgefahr. Das Wetter in Bayern? Am Nachmittag und Abend mehr Wolken als Sonne und ein paar Schauer und Gewitter. Temperaturen zwischen 20 und 28 Grad. In der Nacht locker bis stark bewölkt und ein paar Schauer. Am Montag ähnlich wie heute bei bis zu 30 Grad, am Dienstag und Mittwoch öfter trocken, aber windig, noch etwas wärmer. Es ist 15.34 Uhr. Die Verkehrsmeldungen: A7 Fulda Richtung Würzburg, zwischen Dreieck Fulda und Bad Brückenau Wildflecken 8 Kilometer Stau an einer Baustelle. A7 Ulm Richtung Füssen, zwischen Illertissen und dem Kreuz Memmingen immer wieder stockender Verkehr. A8 Minden Richtung Salzburg, zwischen Bad Aibling und Rohrdorf 7 Kilometer Stau an einer Baustelle und in Richtung München zwischen Fraßdorf und Rosenheim 8 Kilometer Stau wegen Bauarbeiten und zwischen Weyern und dem Kreuz München Süd stockt der Verkehr. A9 Berlin Richtung Nürnberg, zwischen Gefrees und dem Dreieck Bayreuth-Kulmbach stockt der Verkehr und B17 Landsberg Richtung Reute zwischen Schwangau und Füssen Stau an einer Baustelle. Soweit die Verkehrsübersicht.
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6: Mit Susi Weichselbaumer und dem Eintritt in die heiße Phase. Im Wortsinn: An Bayerns Schulen wird geschwitzt, prüfungstechnisch, aber auch temperaturbedingt. Was ist eigentlich geworden aus dem guten alten Hitzefrei? Darüber sprechen wir in dieser Sendung. Und wir fragen: Muss das Schuljahresende jedes Mal so vollgepackt sein? Klassenabschlussfest, Projekttag 1 bis 5, Bundesjugendspiele, Spendenlauf nochmal extra, Elterngrillen, Kuchenbazar. Und da packt einen durchaus mal der Fluchtimpuls bei der 5. Anfrage im Klassenchat: Es fehlen noch 2 Kuchen. Achtung Hitze, also keine Sahne, keine Schokolade. Emoji, Herzchenaugen-Smiley. All das könnte man sich künftig sparen, zumindest wenn es nach der AfD geht. Die treibt in Sachsen-Anhalt ein Homeschooling-Konzept voran, garantiert ohne Beitrag zur Klassenkasse. Wie das aussieht und ob es hält, was es verspricht, gleich mehr dazu. Zuerst geht es an den Bodensee. Leider nein, keine Abkühlung. Im Gegenteil, hitzige Debatten. Denn es war diese Woche traditionell wieder Nobelpreisträgertagung in Lindau. Und es drehte sich vor allem darum.
7: Eins kann ich sagen, wenn man nicht den Mut hat, Spinnen oder verrückten Ideen nachzugehen, ja, wird man auch keine echten Durchbrüche machen.
6: Das ist Stefan Hell, Nobelpreisträger 2014. Allerdings kein Druck, beruhigt Donna Strickland, Nobelpreisträgerin 2018, Physik.
8: Ich finde, ein Student muss herausfinden, was ihm Spaß macht. Und wenn er der Meinung ist, dass es sich lohnt, das zu tun, spielt es sowieso keine Rolle, was der Rest der Welt davon hält.
6: In dieser Woche trafen sich in Lindau am Bodensee 69 Nobelpreisträgerinnen und Nobelpreisträger mit 600 Nachwuchsforschenden aus aller Welt. Tatsächlich aber ist der Clou an der Tagung, die es seit 1951, also seit 75 Jahren gibt: Die ganz Großen der Wissenschaftswelt kommen ins Gespräch mit dem Nachwuchs. Johannes Rostäuscher war dabei.
9: Stefan Hell, Gewinner des Chemie-Nobelpreises 2014, spricht mit einem jungen Mediziner aus Harvard. Hell, Cargohose, kurzärmeliges Hemd, hört aufmerksam zu.
7: Klar, da schwingt dann oft sowas, ein bisschen merke ich bei manchen, wie Ehrfurcht mit, ja, man ist so eine Art Living Legend. Aber die meisten sind dann doch erstaunt, wenn man ihnen erzählt, dass man es wirklich nicht leicht hatte. Und es ist ganz erfrischend für diese jungen Leute hier zu sehen, dass bei den meisten Nobelpreisträgern oder zumindest sehr vielen es nicht glatt gelaufen ist.
10: I was really impressed by how human they are. So they are very reachable, they are very easy to talk to. They also have the same struggles as we have.
9: Man hört es immer wieder, wie menschlich, wie nahbar die Nobelpreisträger sind und dass sie die gleichen Schwierigkeiten hatten und haben wie man selbst.
11: Was ich auch richtig inspirierend fand, war der Lebensweg von Katalin Karikó. Und gleichzeitig ist sie super bodenständig und super nahbar und super freundlich und erzählt das alles wahrscheinlich zum x-millionsten Mal mit einem unglaublichen Enthusiasmus. Und ich habe gedacht, wow.
9: Katalin Karikó, die Mitentwicklerin der mRNA-Impfstoffe, ist meistens umringt von jungen Leuten und lächelt immer. Jetzt steht Morten Meldal, Preisträger in Chemie 2022, in Bermudas und Hawaii-Hemd in der Kaffeeschlange, plaudert entspannt mit 2 jungen Wissenschaftlern aus Indien. Der Preis sei nicht das Ende der Laufbahn, sagt er. Wirklich wichtig sei weiterhin die Forschung im Labor und die Ausbildung der Studierenden. Michel Devoré, der im vergangenen Jahr in Physik ausgezeichnet wurde, erzählt, wie er selbst als junger Wissenschaftler hier war, wie die vielen unglaublich unterschiedlichen Kollegen ihm das Gefühl gegeben haben, auch für dich ist ein Platz in der Wissenschaftswelt.
12: So it's very inspiring because you think that, well, there's a place for you in this very diverse scientific world.
9: Was einen auch am vierten Tag aufs Neue erstaunt, wie unprätentiös und oft selbstironisch die Preisträger durch die Hallen schlendern und je nach Alter auch schlürfen. Die Natur und das häufige Scheitern beim Forschen mache einen demütig, sagt Stefan Hell. Es sei auch die eigene Rolle, die Bewunderung zu dämpfen, sagt Devoré.
12: Well, you have to show with as much humor as you can that you're not taking yourself too seriously.
9: Aber es ist natürlich nicht nur der Austausch mit den Living Legends, sondern untereinander. Dieses Jahr sind drei Disziplinen eingeladen, Physik, Chemie und Medizin. Ein Treffen wie keins auf der Welt, sagt Inna Tulaeva, Medizinerin an der Uni Wien.
13: This is a meeting like no meeting in the world, I think, because this is about people.
9: Hier geht's um Wissenschaftler aus der ganzen Welt und erfolgreiche Wissenschaftler, die lieben, was sie tun.
13: And usually the successful scientists love what they do.
14: I was just amazed the different.
9: Es ist einfach nur erstaunlich. Ich war noch nie auf einer Tagung mit so einer Vielfalt, mit so vielen verschiedenen wissenschaftlichen Hintergründen. Ich lerne so viel über Probleme, von denen ich gar nicht gewusst habe, dass sie existieren, aber über die ich nachdenken sollte.
6: Ein Beitrag war das von Johannes Rostäuscher. Und wir halten uns gleich weiter an die Ratschläge der Nobelpreisträger.
15: Keep focusing on what you love to do.
16: Konzentriere dich darauf, was du am liebsten machst. Ich habe mich immer darauf konzentriert und habe mir nicht so viele Sorgen darüber gemacht, was um mich herum los war. Jedenfalls nicht mehr als unbedingt nötig. Und das ist recht gut gelaufen.
6: Fred Ramsdell ist das, Nobelpreisträger im letzten Jahr für Medizin. Seine Botschaft? Fokus. Offenbar haben das Bayerns Abiturientinnen und Abiturienten längst verstanden. Denn in diesem Jahr sind die Abschlussnoten so gut wie lange nicht. Am Gymi in Fürstenfeldbruck hat fast jede und jeder Zweite eine Eins vor dem Komma. In Unterhaching bei München schaffen 9 von knapp 70 die 1,0. Bayerns Gesamtabischnitt liegt heuer bei 2,13. Werden die Schülerinnen und Schüler immer schlauer? Oder die Prüfungsaufgaben zunehmend einfacher? Monika Haas hat recherchiert.
17: Der erste G9-Abi-Jahrgang hat die Gymnasien in Bayern verlassen mit einem hervorragenden Ergebnis. Auch am Gymnasium Schmuttertal haben 66 Absolventinnen und Absolventen Geschichte geschrieben mit dem bislang besten Abiturergebnis und einem Gesamtschnitt von 2,14, erklärt Schulleiter Günther Mannhardt.
1: Wir blicken mit großem Stolz auf den Jahrgang. Das war ein sehr, sehr guter Jahrgang. Die waren fachlich toll, die waren aber auch menschlich toll, sehr sozial kompetent. Man hat gemerkt, die hatten ein zusätzliches Jahr Lernzeit.
17: 41% der Absolventen hatten hier eine Eins vor dem Komma. Dafür seien guter Zusammenhalt, Lerngruppen und viel Eigenengagement ebenso entscheidend gewesen wie die motivierten Lehrkräfte, betont Mannhardt. Und das bestätigen auch seine erfolgreichen Schüler.
2: Unsere ganzen Lehrer haben sich schon sehr viel Mühe gegeben, um uns vorzubereiten.
3: Und ich fand jetzt nicht, dass es irgendwie super leicht war. Wenn man sich gut darauf vorbereitet hat, war es gut machbar.
4: Aber man musste auf jeden Fall dranbleiben, um erfolgreich abzuschließen, weil es dann doch natürlich viel Stoff ist.
17: Die Abiturienten haben in der verlängerten Oberstufe neue Möglichkeiten zur Spezialisierung. Das motiviere. Und auch deshalb sei das neue G9 erfolgreich, sagt Kultusministerin Anna Stolz.
18: Wir haben auch die individuelle Schwerpunktsetzung. Das heißt, dass die Schülerinnen und Schüler wirklich ihre Begabungen noch besser entfalten konnten. Und das Ganze haben wir aber auch mit deutlich mehr Lehrkräften abgebildet.
17: Dennoch gäbe es Zweifel an der Aussagekraft von insgesamt überdurchschnittlich vielen Einserabschlüssen in ganz Bayern, kritisiert Bildungsexperte Klaus Zierer von der Universität Augsburg.
19: Das beginnt beispielsweise darin, dass wir Leistungskurse abschaffen oder nicht mehr dieselbe Stundenanzahl geben. Dadurch werden die Fächer leichter.
17: Mit verringerten Leistungskursstunden werde beispielsweise weniger Stoff vermittelt. Dazu kommt, neue Prüfungsformate wie Projektarbeiten und mündliche Noten heben laut Bildungsforschung generell den Durchschnitt. Er befürchtet sinkende Leistungsanforderungen als Grund für die Einserwelle in diesem Abiturjahrgang und verweist auf Studien, die seit Jahren sinkende Leistungsfähigkeit von Schülerinnen und Schülern in der Mittelstufe zeigten. Michael Schwegerl vom Bayerischen Philologenverband erklärt, ein zusätzliches Jahr fördere die persönliche Entwicklung und Lernleistung. Aber
20: Tatsache ist, dass es schwerer wird, die sehr Guten von den Herausragenden zu unterscheiden. Und der Vorwurf, wenn jeder 1,0 hat, hat keiner 1,0, der ist natürlich auch berechtigt.
17: Er sieht keinen Qualitätsverlust beim Abitur. Ohne die persönliche Leistung der Absolventinnen und Absolventen schmälern zu wollen, steht aber auch fest, die Häufung exzellenter Abschlüsse will das Kultusministerium evaluieren.
21: Wie macht man es überhaupt richtig? Vielleicht auch richtiger als bisher? Bevor wir uns das gleich auf der theoretischen, bildungswissenschaftlichen und bildungspolitischen Ebene genauer anschauen, ein konkretes und dauerumstrittenes Beispiel. Die Frage aller Fragen. Quasi das To be or not to be der Schulzeit und aller Jahre später. Magst oder mochtest du die Bundesjugendspiele? Als Mädchen, das gut werfen konnte und kann, habe ich die Bundesjugendspiele geliebt. Über die 22 Meter Weitwurf und der Rest war wurscht. Abo Ehrenurkunde. Andere fanden es nicht so toll. Entsprechend gab es in den letzten Jahren viel Rumjustiererei. Faire Spiele. Hauptsache Spaß am Sport. In diesem Jahr allerdings sieht es sehr nach Rolle rückwärts aus. Die neu ausgerichteten Bundesjugendspiele sollen wieder zielen auf Leistung. Rebecca Bück.
22: 8 Uhr morgens, Sportunterricht in der 4. Klasse der Münchner Grundschule an der Jenaer Straße. Sie bereiten sich vor auf die Bundesjugendspiele und üben Sprint, aber mit Bananenkisten als Hindernisse. Sportlehrerin Irina Heine.
23: Es laufen immer 2 Kinder gegeneinander. Jeder stoppt seine Zeit.
22: Untypisch, denn die anderen Disziplinen messen sie in Zonen, etwa beim Weitwurf. Wer innerhalb einer Zone liegt, kriegt dieselben Punkte, egal ob weit vorne oder hinten.
23: Von daher ist es nicht ganz so fair, aber wir haben uns dafür entschieden, weil wir das Gefühl haben, es ist für die Kinder nicht so wichtig, dass man 100% misst, aber die guten Werfer bekommen viele Punkte. Also man kann schon auch die sehr sportlichen Kinder rausfiltern und deswegen haben wir uns für dieses Konzept entschieden.
22: Die Grundschule könnte das aber auch wieder ändern, denn die Bildungsministerkonferenz hat beschlossen, den Wettkampf in den Klassenstufen 3 und 4 in den Grundsportarten Leichtathletik und Schwimmen wieder zuzulassen. Schulen dürfen das selbst entscheiden. Vor wenigen Jahren erst wurden die Bundesjugendspiele reformiert, weg von Leistung hin zu mehr Freude an Bewegung. Vom Wettkampf zum Wettbewerb, wo nicht auf den Zentimeter genau gemessen wird. In Bayern konnten laut Kultusministerium die Schulen aber immer selbst entscheiden, ob sie Wettkampf oder Wettbewerb durchführen wollen. Kinder wollen sich messen, das sagt auch die Wissenschaft. Wettkampforientierte Bundesjugendspiele können motivieren und zur Entwicklung der Kinder beitragen, findet Philipp Mess, Professor für Sport- und Gesundheitsdidaktik an der TU München. Eine tolle Ergänzung zum Schulsport. Und?
24: Eine positive Leistungsmotivation, und zwar dahingehend, dass wirklich tolle, herausragende Leistungen ja auch wirklich dann belohnt werden, beispielsweise dann mit der Ehrenurkunde, und mittelmäßige Leistungen ja auch ein Stück weit Anerkennung finden durch die Siegerurkunde oder Teilnehmerurkunde.
22: An der privaten Isar-Grundschule im Münchner Süden wird seit jeher der Wettkampf durchgeführt, auch weil sie nicht an die Vorgaben der Bildungsministerkonferenz gebunden sind. Im Schulsport wird hier auch für die Bundesjugendspiele geübt, Weitwurf und Weitsprung. Mit Maßband. Fitlässler Jakob ist eben 2,60 Meter gesprungen. Da geht noch was, findet er.
25: Ich habe halt nicht so viel Lust, wenn ich ein bisschen so Letzter oder so werde. Deswegen will ich mich schon sehr anstrengen.
22: Für Schulleiter Florian Huber wichtig, neben dem Messen untereinander, vor allem die individuelle Ebene.
26: Dass jeder seine Entwicklung sieht, wie er sich in den einzelnen Disziplinen über die Zeit verbessert. Und das kann jeder.
22: In der Grundschule an der Jenaer Straße haben die Kinder unterschiedliche Meinungen zu Wettkampf und Wettbewerb.
27: Also ich finde, genau messen ist besser, weil man in verschiedenen Kategorien den ersten, zweiten und dritten Platz bestimmen kann.
28: Ich finde es besser, wenn es nicht so genau gemessen wird, weil alle Kinder geben sich bei den Bundesjugendspielen Mühe. Deswegen finde ich, dass alle irgendwie eine Belohnung bekommen würden.
22: Welche Version nun besser ist, das scheint also nicht leicht zu beantworten zu sein. Der Beschluss der Bildungsministerkonferenz, den Wettkampf wieder zuzulassen, lässt es weiter offen.
21: Rebecca Bück war das. Wir bleiben beim Thema, wie macht man es richtig? Also Bildung richtig. Indem man Bildung direkt selbst macht? Das schlägt die AfD in Sachsen-Anhalt vor und will die Schulpflicht ersetzen durch eine Bildungspflicht. Heißt, die Eltern dürfen daheim unterrichten. Wer in der Corona-Zeit Homeschooling wuppen musste, weiß, das ist nicht trivial. Veronika Bräse hat sich die neuesten Studien aus der Bildungsforschung dazu angeschaut.
0: Deutschland ist eines der wenigen Länder in Europa mit strikter Schulpflicht. Das heißt, Millionen Schülerinnen und Schüler müssen bis zur Volljährigkeit in einem Schulgebäude in Deutschland anwesend sein. Egal ob Grundschule, weiterführende Schule oder Berufsschule, es herrscht Präsenzpflicht. Die Idee dahinter? Der Staat stellt sicher, dass Heranwachsende in jedem Fall Zugang zu Bildung bekommen. Egal welchen Bildungsstand die Eltern haben, wie viel oder wenig sie verdienen, wo sie herkommen oder welcher Religion sie angehören. Rita Nicolai ist an der Universität Augsburg Professorin für vergleichende Bildungsforschung.
5: Mit einer Schulpflicht garantiert ein Staat, dass alle Kinder Schule besuchen müssen, sie an Bildungsprozesse teilnehmen und auch gewährleistet wird, dass Kinder auch die Möglichkeit haben, sich zu emanzipieren in der Gesellschaft, von den Familien, auch eigenständige Meinung zu bilden. Und das kann auch nur Schule dann bieten. Man kann darüber streiten, wie die Schulsysteme gestaltet sind und was da besser oder schlechter geht. Aber insgesamt ist die Schule eine soziale Errungenschaft.
0: Die allgemeine Schulpflicht wurde in der Weimarer Republik im Jahr 1919 für ganz Deutschland eingeführt. In der Weimarer Verfassung heißt es, der Unterricht und die Lernmittel in den Volksschulen und Fortbildungsschulen sind unentgeltlich. Mit diesem Schritt sollte auch die Demokratie gefestigt werden. Bis heute gilt, Heranwachsende bis zum Alter von 18 Jahren sollen im geschützten Raum nicht nur lesen, schreiben und rechnen lernen, sie sollen auch mit demokratischen Spielregeln vertraut gemacht werden und den Austausch untereinander pflegen.
5: Sie lernen das auch, wenn dann nur in der Schule, also wie man mit anderen Kindern zusammenkommt. Und sie müssen ja später auch im Arbeitsleben oder auch im Sozialleben, wenn es um Gesundheit, Rente und so weiter geht, sie müssen ja immer mit anderen Personen auch klarkommen. Und da ist die Schule eigentlich der Ort, wo sie das dann auch lernen können. Und viele Demokratien wissen ja auch um die Bedeutung auch des Schulsystems und erlauben zwar vielleicht in manchen Ländern auch ein Homeschooling, aber das ist so verschwindend gering, das spielt keine so große Rolle.
0: Im angelsächsischen Raum, USA, Kanada, Großbritannien, aber auch in Europa ist es grundsätzlich möglich, Kinder auch zu Hause zu beschulen. Dort herrscht keine allgemeine Schulpflicht mit Präsenz, sondern die sogenannte Bildungspflicht. Das heißt, es muss natürlich auch Wissen erworben werden, aber grundsätzlich wird es Eltern freigestellt, ob sie ihre Kinder dafür zur Schule schicken oder das Lernen privat organisieren. Dazu einige Zahlen. In Österreich machen gut 2000 Familien vom Homeschooling Gebrauch. Das sind etwa 0,3% der Schulpflichtigen. So niedrig ist der Anteil auch in Frankreich und in Spanien. In Großbritannien werden 1,5% der schulpflichtigen Kinder zu Hause unterrichtet. In den USA sind es gut 5%. Der Bundesstaat Alaska führt landesweit im Heimunterricht mit über 16% Anteil. Der Grund? Die Fahrtwege zu Schulen sind in vielen Fällen zu weit. Deshalb bleibt Familien oft nichts anderes übrig, als die Bildung ihrer Kinder selbst in die Hand zu nehmen. Heinrich Ricking steht als Professor für Erziehungswissenschaft an der Universität Leipzig hinter der Schulpflicht, sieht aber auch Fälle, in denen Abweichungen möglich sein sollten.
7: Wir haben zum Beispiel einige Gruppen im Blick, da schauen wir beispielsweise so in den Bereich Autismus, da schauen wir auch manchmal in den Bereich von Beeinträchtigungen, im Bereich so Angst und Depressionen, also schon individuelle Problemlagen, vielleicht auch manchmal größere familiale Problemlagen, so im Kontext von bildungsferne Broken Homes etc. Und da zeigt sich letztlich, dass unsere Schulpflicht oft nicht besonders flexibel ist und einfach sehr kategorisch angewandt wird, dann mitunter zum Nachteil auch des Kindes. Da würde ich mir natürlich gerne flexiblere Lösungen ermöglichen.
0: Bei psychischen Beeinträchtigungen müssten Rahmenbedingungen individuell für das Kind geändert oder gelockert werden, damit es in irgendeiner Form weiterlernen kann. Beim Mobbing oder Diskriminierung kann es im Einzelfall sinnvoll sein, einen Schüler oder eine Schülerin zeitweise zu Hause zu lassen, bis sich die Situation entschärft hat.
7: Die Frage ist, ob wir dafür eine Bildungspflicht bräuchten, die dann natürlich Lösungen implizieren würde. Aber letztlich wäre das auch möglich über eine, sagen wir mal, flexiblere Anwendung der Schulpflicht, die beispielsweise auch möglich machen würde, temporär ein Homeschooling installieren. Also vielleicht für eine bestimmte Krisenphase oder für eine bestimmte Situation, die eben schwer mit der Präsenz in Schule zu vereinbaren ist.
0: Befürworter des Homeschoolings sehen beispielsweise auch bei Hochbegabten Vorteile. Sie können sich den Stoff zu Hause schneller aneignen. Freie Zeiteinteilung ist möglich. Außerdem, niemand wird kriminalisiert, weil er oder sie unentschuldigt fehlt. In Deutschland können Polizeibeamte Kinder und Jugendliche zu Hause abholen und zur Schule bringen, wenn die Schulpflicht über längere Zeit nicht erfüllt wird. Auch Bußgelder sind möglich. Lehrkräfte wünschen sich natürlich, dass Kinder gerne und freiwillig zur Schule gehen. Bildungsforscherin Rita Nicolai setzt auf die Vorzüge des differenzierten Schulangebots. Prinzipiell müsste sich für jeden eine passende Beschulung finden.
5: Entweder an öffentlichen Schulen oder an privaten Schulen. Da ist die Bandbreite so groß, dass die Eltern dabei ja auch die Möglichkeit haben, auch aus dieser Vielfalt dann auch auszuwählen.
0: Homeschooling ist schwer umzusetzen, wenn beide Eltern arbeiten oder sich dafür nicht berufen fühlen.
21: Als Mama allein von dreien mit K1 in der Corona-Zeit in der ersten Klasse bedanke ich mich nochmal und ganz oft wieder bei den Lehrkräften damals. Es war wild, mit Baby auf dem Arm und Kleinkind unterm Tisch einer ABC-Schützin zu erklären, dass Lesen keine Gabe ist, sondern dass die Buchstaben in der Reihe hintereinander was ergeben. Aber am Ende wird nichts, Vorsicht, Wortspiel, nichts so heiß gegessen, wie es gekocht wird. Die letzten Hitzetage in Bayern haben gezeigt, viele Schulen sind kaum vorbereitet auf so heiße Tage. Trotzdem wird dem Wetter kreativ getrotzt. An der Ludwig-Maximilians-Universität München gab es eine Veranstaltung mit dem Titel Kühle Köpfe, gesundes Lernen. Wie werden Schulen hitzeresilient? Ulrike Brandt war dabei.
8: Es ist 11.30 Uhr bei mir im ersten Stock und wir haben eine Temperatur von 31 Grad.
9: Das ist aus einem Reel auf Instagram. Eine Grundschullehrerin aus München sitzt mit einem Thermometer in ihrem Klassenzimmer. Draußen die Hitzewelle, drinnen ist kaum Unterricht möglich. Das ist keine Ausnahme, das ist Alltag an vielen Schulen. Das zeigen die Kommentare unter dem Reel.
10: Hatten gestern um 8 Uhr 33 Grad im Klassenraum. Da ist nichts mehr möglich, das ist nur noch Aufbewahrung. Nach der Pause, wenn die schwitzenden Kinder mit roten Köpfen reinkommen, explodieren die Gradzahlen noch einmal gewaltig nach oben.
9: Ärzte, Lehrkräfte, Schülerinnen und Wissenschaftler haben darüber gesprochen, wie ein guter Schulalltag trotz Hitze aussehen kann und warum Kinder, Jugendliche und Lehrkräfte geschützt werden müssen. Mit dabei war auch Christoph Wettach, der sich als Kinderarzt bei der Initiative Deutsche Allianz Klimawandel und Gesundheit engagiert.
11: Wir wissen, dass die optimale Temperatur zum Lernen bei 20 bis 23 Grad Celsius liegt. Die Konzentrationsfähigkeit nimmt schon ab 26 Grad deutlich ab. Hitze an Prüfungstagen verschlechtert Ergebnisse. Lernerfolge an heißen Tagen lassen deutlich nach.
9: Weil Hitzewellen wegen der globalen Erwärmung häufiger und extremer werden, sind an den Schulen dringend Veränderungen nötig. Als Vorreiter haben 6 Schulen aus Bayern einen Hitzeschutzplan erstellt. In Zusammenarbeit mit den Ärzten von der Deutschen Allianz Klimawandel und Gesundheit, mit dem Helmholtz-Zentrum, mit dem Bayerischen Umweltministerium. Ines Heinz ist Grundschullehrerin im mittelfränkischen Schwarzenbruck und hat den Prozess in Gang gesetzt.
12: Es ist wichtig, dass im Kollegium ein Bewusstsein dafür besteht, warum Hitze überhaupt dieses riesengroße Problem darstellt.

0: anfangen, dass wir den Schülern das Gefühl geben, ich werde gesehen und ihnen dadurch zumindest dieses Gefühl zu nehmen, ich bin dem Ganzen so ausgeliefert.
1: Es geht um Selbstwirksamkeit, aber vor allem auch um Gesundheitsschutz, Arbeitsschutz, um Bildungsgerechtigkeit. Der Hitzeschutzplan listet auch auf, was die oft kommunalen Schulträger leisten müssen. Zum Beispiel außen an den Schulen Jalousien anbringen, Schulhöfe entsiegeln, für Klimatisierung sorgen, wenn möglich für umweltverträgliche. Kinderarzt Christoph Wetter ruft dazu auf, das auch lautstark einzufordern.
2: Hitzeschutz kostet Geld, aber kein Hitzeschutz kostet Leben. Und ich fordere eigentlich die Schülerinnen und Schüler und die Lehrerinnen und die Lehrer auf, dass sie sich wehren, weil nur so können wir in der Politik was bewirken. Wenn ihr ganz brav einfach da bei 35 Grad oder 45 Grad sitzt und meint, ihr müsstet den Unterricht machen, seid ihr eigentlich selbst schuld, genau genommen. Also geht dorthin und sagt, wir machen keinen Unterricht, das geht so nicht.
1: Die Initiative aus Bayern will den Muster-Hitzeschutzplan schnell in die Schulen anderer Bundesländer tragen. Im Herbst gibt es Online-Veranstaltungen zum Thema. Für die Schulen drängt die Zeit, die globale Erwärmung mit ihren Folgen schreitet voran.
3: Hitzig war es das für heute vom Campus Magazin. Lassen Sie uns durchhalten. Am Mikrofon war Susi Weichselbaumer.
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1: Es ist 16 Uhr. Die Nachrichten des Bayerischen Rundfunks mit Andreas Derschall. Die Übersicht. Bayerns Wirtschaftsminister Aiwanger kritisiert geplante Steuerreform. AfD beendet ihren Parteitag mit Aufruf zur Regierungsübernahme. Vorjahressieger Laidlow gewinnt Triathlon Challenge Rot in Weltbestzeit. Das Wetter: mehr Wolken als Sonne, ein paar Schauer und Gewitter bei 20 bis 28 Grad. München. Die Reformpläne der Bundesregierung stoßen weiter auf Kritik. Bayerns Wirtschaftsminister Aiwanger hat nach eigenen Worten mehr von der Steuerreform erwartet. Ihm fehle noch der steuerpolitische Befreiungsschlag, sagte der Parteivorsitzende der Freien Wähler am Sonntagsstammtisch im BR-Fernsehen. Aiwanger forderte eine massive Entlastung der Steuerzahler und Unternehmen, etwa durch Abschaffung der Erbschaftssteuer. Kritik an der geplanten Rentenreform kommt vom Deutschen Gewerkschaftsbund. Einer DGB-Umfrage zufolge glaubt mehr als jeder Dritte nicht daran, den eigenen Beruf bis zum Renteneintrittsalter ausüben zu können. Besonders groß sind die Zweifel bei Beschäftigten im Handwerk, der Pflege, im Baugewerbe und in Erziehungsberufen. DGB-Chefin Fahimi warnte, die Regierung dürfe diese Realitäten bei ihren Rentenentscheidungen nicht länger ignorieren. Erfurt. Die AfD hat ihren zweitägigen Parteitag beendet. Zum Abschluss sagte Co-Chefin Krupalla, dass sich die AfD auf die anstehenden Wahlkämpfe konzentrieren müsse. Man müsse aus der Opposition in die Regierung kommen und wolle das Land wieder vom Kopf auf die Füße stellen. Auch Co-Chefin Weidel zufolge liegt der volle Fokus auf den bevorstehenden Landtagswahlen. Die AfD werde regieren, betonte sie. Im September werden in Sachsen-Anhalt, Mecklenburg-Vorpommern und Berlin die Landesparlamente neu gewählt. Die Delegierten stimmten bei ihrem zweitägigen Treffen unter anderem dafür, ihren Parteitag im Superwahljahr 2029 auszusetzen. Die Partei wolle sämtliche finanzielle und personelle Kapazitäten für den Wahlkampf aufsparen. Teheran. Zehntausende Iraner haben am Wochenende Abschied vom langjährigen obersten Führer Ayatollah Ali Khamenei genommen. Sein Sohn und Nachfolger Mojtaba Khamenei fehlte jedoch bei den offiziellen Trauerfeierlichkeiten. Er ist seit dem Tod seines Vaters bei US-israelischen Angriffen Ende Februar nicht mehr in die Öffentlichkeit getreten. Er soll schwer verletzt worden sein. Khameneis eigenem Umfeld zufolge ist unter anderem sein Gesicht entstellt. Markt Redwitz.

0: Im Landkreis Wunsiedel sind in der vergangenen Nacht eine Biogasanlage und eine Lagerhalle niedergebrannt. Die Polizei geht von einem Schaden in Millionenhöhe aus. Die Feuerwehr konnte verhindern, dass das Feuer auf ein nebenstehendes Wohnhaus übergriff. Dort wurde niemand verletzt. Was den Brand in Markt Redwitz ausgelöst hat, ist derzeit noch unklar. Rot. Vorjahressieger Sam Laidlow aus Frankreich hat den Triathlon Challenge Rot in Weltbestzeit gewonnen. Er absolvierte die 3,8 Kilometer Schwimmen, 180 Kilometer Radfahren und den Marathonlauf in 7 Stunden, 21 Minuten und 4 Sekunden. Auf Platz 2 kam der Norweger Christian Blumenfeld ins Ziel, auf Platz 3 überraschte der Leipziger Rico Bogen. Bei den Frauen kam Vize-Europameisterin Alanis Siffert aus der Schweiz überraschend als Erste ins Ziel, vor Ironman-Weltmeisterin Lucy Charles Barclay aus England und deren Landsfrau Daisy Davies. Die Leipzigerin Caroline Pohle wurde Fünfte. Das Wetter in Bayern? Am Nachmittag und Abend mehr Wolken als Sonne und ein paar Schauer und Gewitter. Temperaturen zwischen 20 und 28 Grad. In der Nacht locker bis stark bewölkt und ein paar Schauer. Morgen ähnlich wie heute bei bis zu 30 Grad. Es ist 16.04 Uhr. Die Verkehrsmeldungen: A7 Fulda Richtung Würzburg, zwischen Dreieck Fulda und Bad Brückenau-Wildflecken 8 Kilometer Stau an einer Baustelle. A8 München Richtung Salzburg, zwischen Bad Aibling und Rohrdorf 7 Kilometer Stau an einer Baustelle. In Richtung München zwischen Fraßdorf und Rosenheim 8 Kilometer Stau wegen Bauarbeiten und weiter zwischen Bayern und dem Kreuz München Süd stockt der Verkehr. A9 Berlin Richtung Nürnberg zwischen Gefrees und dem Dreieck Bayreuth-Kulmbach stockt der Verkehr. A93 Hof Richtung Weiden zwischen Schönwald und Selb-Nord ein Unfall auf der rechten Spur. Und im Landkreis Roth in Mittelfranken findet heute der Roter Triathlon statt. Deshalb werden heute im gesamten Landkreis immer wieder Straßen gesperrt. Der Verkehr wird umgeleitet und es kommt zu Staus. Die Zufahrt zum fränkischen Seenland ist nicht bzw. nur sehr bedingt möglich. Soweit die Verkehrsübersicht.
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2: So, David, hört sich ja im Moment so an, als ob deine Technik gut funktioniert, oder?
3: Meine Technik funktioniert gut, ja. Warum?
2: Ja, aber was ist denn, wenn dein Handy, wir haben gerade hier sowas in der Familie, den Geist aufgibt? Ja. Bist du dann der Typ, ich gehe sofort mit dem Gerät in den Laden, tausche das gegen Neues ein? Oder bist du eher der andere Typ, Schublade auf, mal gucken, ob man es noch gebrauchen kann und dann bleibt es 20 Jahre drin?
3: Ich gehöre zu Variante 2. Muss fairerweise sagen, hin und wieder passiert es, dass ich so alte Geräte auch an andere erweiterte Familienmitglieder abtreten kann. Aber nee, tendenziell habe ich eine Schublade, wo ganz schön viel Kram drin rumhängt. Und den, wenn ich den früher verkauft hätte, wahrscheinlich sogar noch Geld für bekommen hätte.
2: Aber es ist total im Trend, ne? Fast jeder zweite Deutsche behält mindestens eins der alten Handys, ich weiß gar nicht warum, aber wahrscheinlich für schlechte Zeiten in der Schublade. Der Branchenverband Bitkom schätzt, dass das 195 Millionen Smartphones sind.
3: Wow.
2: Allein in den deutschen Schubladen. Dabei hätten alte Smartphones doch so viel mehr Potenzial, anstatt einfach nur da rumzugammeln. Das ist ein richtiger kleiner Handyschatz, denn sie könnten ein zweites Leben bekommen. Hast du schon mal so ein recyceltes Ding in der Hand gehabt?
3: Handy nicht, aber ich kaufe tatsächlich relativ viel gebrauchte Technik-Sachen. Handys nur nicht bislang.
2: Was denn?
3: So Smart Speaker zum Beispiel.
2: Ah, die hast du secondhand gekauft?
3: Ja, Tablets. Du merkst, ich bin in dem Game.
2: Wow, ja. Und jetzt fehlt dir eigentlich nur noch das Handy zur Vollständigkeit. Gucken wir heute drauf, denn gebrauchte Handys, Secondhand-Handys, Refurbished-Handys, die so einmal general überholt werden, die liegen voll im Trend. Es gibt einen riesigen Markt für gebrauchte Technik mittlerweile, der wächst. Und also Secondhand an sich ist so ein richtig fettes Ding geworden. Und zwar nicht mehr so wie früher, Flohmarkt und leicht angestaubt, sondern das ist wirklich, hat auch einen geilen Namen, lukrativer Re-Commerce. So heißt das heute. Und genau das Ganze gucken wir uns an. Secondhand, was ist mit dieser Technik? Wie viel Geld steckt da drin in unseren Schubladen? Was können refurbished Handys wirklich? Hast du Bock?
3: Ich hab richtig Bock. Ich bin David Alf.
2: Und ich bin Anna Planken. Und ihr könnt jetzt hören unsere Folge über den neu boomenden Secondhand-Markt und das erstaunliche Geschäft mit gebrauchten Handys und auch darüber, David, was du damit zu tun hast. So, dann klären wir jetzt erstmal, über welchen Markt sprechen wir denn überhaupt? Und jetzt lassen wir Deutschland mal so an der Seite. Weltweit sind das 200 Milliarden Dollar. Und das ist jetzt erstmal dieser gesamte neue Trend, dass man sagt, Secondhand, wir benutzen Sachen nochmal. Das ist insgesamt auch von der Technik weg ein riesiger Markt. In Deutschland wird am häufigsten übrigens Kleidung, Schuhe werden auch gekauft, Secondhand. Zweiter Platz, die meistverkauften Secondhand-Gegenstände sind Medien wie Bücher oder Filme. Und erst auf Platz 3 kommen diese elektronischen Geräte, wie du gerade schon gesagt hast. Du kaufst mal einen Laptop, du holst mal. Vielleicht auch eine Kamera, vielleicht aber auch Küchengeräte. Und, das ist total spannend, der Secondhand-Markt, gerade im Elektrobereich, der wächst stärker als der Einzelhandel. Der zwingt den Einzelhandel sogar zum Umdenken. Inzwischen ist Secondhand vielleicht auch deswegen gar kein Randphänomen mehr. Sogar der Einzelhandel steigt in dieses Geschäft mit ein. Da gibt zum Beispiel Zalando, die haben dann auch so Secondhand-Kleidung und Apple oder Mediamarkt bieten neben neuen Produkten auch echt gebrauchte iPhones, Tablets, Kopfhörer, HomePods, all das. Wie kann das eigentlich sein, haben wir uns gefragt, dass dieser Markt so groß geworden ist? Die Smartphone-Landschaft hat sich auch einfach total verändert. Die Zahl von Einsteiger-Smartphones, ich liebe dieses Wort, bis zu 600 US-Dollar, dann ist es ein Einsteiger-Smartphone, ist zwischen 2019 und 2024 zurückgegangen. Um 22%. Das war eine ganze Zeit anders. Gleichzeitig steigt der Marktanteil der gebrauchten und erneuerten Smartphones Schritt für Schritt an.
3: Weil andere Leute ein bisschen klüger sind als ich und ihre Sachen nicht einfach in die Schublade stecken und verstauben lassen.
2: Ja, und ich kenne das von meinen Kindern, weil man da einfach Geld sparen kann. Ne? Jetzt ist irgendwie bei meinem Sohn das Handy nicht mehr das Neueste und dann hat er die ganze Zeit schon auf diesen Plattformen geguckt, wie viel Geld er berappen muss, damit er dann so ein general überholtes Handy sich leisten kann. Neues könnte der nie bezahlen. Und das geht eben ganz vielen so. Laut einer Erhebung der GFU Consumer Home Electronics war im Juli 2025 jedes zehnte in der EU verkaufte Smartphone ein generalüberholtes, ein sogenanntes refurbished Handy. Und da gibt es eben auch Prognosen, dass es da jetzt Steigerungsraten gibt. Die gehen jetzt von einer jährlichen Steigerungsrate zwischen 7 und 14% aus. Und wenn du das jetzt mal mit der Neuware vergleichst, Neuware soll eine Steigerung von 4% Wachstum erwarten.
3: Das dürfte ja insbesondere alle freuen, die so Nachhaltigkeitsgedanken auch haben, ne? Weil das ist ja eigentlich auch insgesamt für unseren Planeten, für die Umwelt, für uns ein ganz gutes Zeichen.
2: Ja, und da sind wir auch schon bei den Gründen, ne? Warum kauft jemand ein gebrauchtes Handy? Bei meinem Sohn ist es die Not. Der hätte einfach gerne das Allerneueste, aber ist ein bisschen teuer. So, ne? Wir gucken mal auf die Motivlage. Ne? Warum kaufen die Leute das? Du hast gerade gesagt, das Umweltbewusstsein spielt da eine Rolle. Aber tatsächlich, wenn man der Umfrage von Civey glaubt, die hat für Momox, kennst du ja bestimmt auch, die haben eine Umfrage in Auftrag gegeben und gefragt, ja, warum macht ihr das? Und da ist der Top-Grund tatsächlich, wie bei meinem Sohn, 64% sagen, ich mache das, weil ich Kosten sparen kann. Nachhaltigkeit läuft irgendwie so ein bisschen mit für die Leute, ist nicht das Hauptmotiv. Aber gerade in Zeiten, wo man eben so ein bisschen aufs Geld guckt, ne, ist halt Secondhand eine Top-Alternative. Statusoptimierung zum Schnäppchenpreis. Und die Menschen sind gerade im Sparmodus, wollen weniger Geld ausgeben. Und natürlich haben sie Angst vor der Inflation. Das ist auch so ein Grund, dass sie sagen, boah, ich halte mein Geld lieber zusammen. Und die Inflation, und das ist interessant, wird für Secondhand nicht zum Nachteil, sondern eben genau zum Vorteil. Man könnte sagen, das ist so ein richtiger Pusher dafür.
3: Ein zweiter Grund ist definitiv die Professionalisierung. Haben wir eben schon mal ganz kurz angerissen, wie gut diese Webseiten aussehen, wie gut diese Apps funktionieren, wie leicht es mir gemacht wird, Secondhand oder Refurbished Produkte zu kaufen. Eigentlich genauso leicht und gut wie auch Neuware. Und eins kommt auch hinzu, und das ist auch eine relativ neue Entwicklung. Bis vor kurzem war Secondhand-Kauf und auch sowas wie refurbished immer halt mit mehr Risiko verbunden. Du weißt ja nicht genau, sieht vielleicht gut aus, aber wie lange hält das dann wirklich? Und dann habe ich das dem Ingo abgekauft, aber der Ingo sagt, ja sorry, 118 Euro habe ich bekommen und die behalte ich jetzt auch.
2: Keine Garantie, Privatverkauf.
3: So, Das hat sich total geändert. Bei großen Secondhand-Tech-Händlern hat man oft ein Rückgaberecht von 14 Tagen, kostenlose Retouren und es wird sogar sehr oft mit einer Garantie von 2 Jahren geworben.
2: Und dann kommt noch ein anderer Grund. Die Politik, die will es so und die verordnet dementsprechend auch so. Die zwingt die Hersteller dazu, die Lebensdauer von Produkten aktiv zu verlängern. Sowas wie Updates länger anzubieten und mindestens 7 Jahre lang Ersatzteile bereitzustellen. Auch diese Vorgaben zwingen Hersteller eben zum Umdenken. Sie müssen ihre Handys endlich wieder so bauen, dass man die reparieren kann. Das war ja vor ein paar Jahren auch nicht so.
3: Ich weiß das noch. Da musste man sich einmal beim Laptopkauf entscheiden, wie viel Speicherplatz man haben möchte. Und wenn er dann so wenig war, musstet ihr leider einen neuen Laptop kaufen. Richtig bescheuert.
2: Ja, oder ich musste mal ein Radio komplett, also so ein richtig teures, schickes Radio wegschmeißen, weil die Batterien verschweißt waren, diese Akkubatterien. Das soll es nicht mehr geben, sagt die Politik. Und die Hersteller müssen umdenken und umbauen. Und das heißt natürlich für Secondhand, das ist tatsächlich politisch so gewollt und damit wächst der Markt entsprechend auch.
3: Also eigentlich klingt das ja wirklich in einer absoluten Win-Win-Situation, ne? Die Leute können immer mehr Geld sparen und gleichzeitig dabei immer mehr Gutes für die Umwelt tun.
2: Ja, und komisch, es hört sich auch fast an wie so ein richtig deutscher Gedanke, ne? Man nutzt Sachen ordentlich aus.
3: Stimmt.
2: Aber es ist in Deutschland trotzdem ein bisschen zurückhaltend, das Ganze. Wir sind da laut Statistik also noch nicht so weit vorne. 35% der Deutschen haben laut einer Umfrage des TÜV-Verbands überhaupt erstmal ein gebrauchtes Smartphone gekauft. Mhm. Das heißt ja, umgekehrt, 65% haben damit noch gar keine Erfahrung.
3: Und das ist vielleicht auch, ich denke gerade drüber nach, das ist vielleicht auch im Kern ein bisschen deutsch, ne? Weil wir schon gern auch auf Sicherheit gehen.
2: Ja.
3: Und so ein Secondhand-Markt bis vor kurzem halt immer noch so mitschwingen ließ, naja, du weißt halt nicht, ne, die Katze im Sack und dann ist das vielleicht, dann habe ich da gar keine Garantie. Also da wird sich gefühlt, glaube ich, aber in den nächsten Jahren was ändern, ne?
2: Du hast gesagt, du hast dir alles Mögliche geholt, ja. Mein Handy noch nicht.
3: Und zwar genau aus dem Grund.
2: Wahnsinn. Du bist aber typisch deutsch. Ich muss ja zugeben, ich auch nicht, sondern ich sage immer nur so zu meinen Kindern, ja, wenn ihr was Neues haben wollt, dann so, ich lasse das von meinen Kindern testen. Okay, und als Plus Minus haben wir aber auch mal rumgefragt, ne? Was sind denn so wirklich die Kernthemen? Krempelt mal bitte euer Innerstes nach außen und sagt uns, warum kauft ihr denn bisher so selten generell überholte Handys?
4: Keine Gelegenheit hat sich dazu bis jetzt ergeben. Das war immer so irgendwie neuer Vertrag, dann gab es ein neues Handy dazu.
5: A refurbished MacBook habe ich mir gekauft und da bin ich sehr begeistert. Das ist super, also wie neu und zum halben Preis, das war gut.
6: Ich kaufe immer neu.
7: Warum?
6: Weil ich dem anderen nicht so ganz traue, weil ich nicht weiß, was die Vorbesitzer damit gemacht haben oder ob das wirklich gut in Schuss ist.
2: Ja, in der Umfrage von Vodafone äußert auch jeder Zweite die Sorge, dass das mit der Leistung nicht so stimmt, mit der Funktionalität, vielleicht auch mit der Garantie und der Akku macht vielen Sorgen und natürlich auch so ein bisschen, was ist mit den Daten? Hat da einer vielleicht vorher was installiert und meine Daten sind nicht mehr sicher? Also es gibt Vorbehalte, gerade bei Handys, aber was passiert denn tatsächlich mit den Handys, wenn wir das jetzt zu so einem Refurbished-Anbieter hinschicken würden? Welche Ware kriegen wir von dort geschickt, wenn wir uns ein Handy bestellen? Das haben wir uns auf jeden Fall mal hinter den Kulissen angeguckt.
3: Genau, und an der Stelle müssen wir nämlich mal anfangen, das zu sortieren. Wir reden nämlich die ganze Zeit von Secondhand und dann hier und da fällt auch mal das Wort Refurbished. Aber Refurbished ist zwar Secondhand, aber Secondhand ist nicht automatisch Refurbished. Refurbished ist general überholt. Das ist die Übersetzung. Das heißt, das wurde getestet, ob es wirklich funktionsfähig ist. Wenn es das nicht ist, dann wurden gegebenenfalls Teile ersetzt. Das wird also so einem richtigen Test von A bis Z unterzogen und Teile werden ausgetauscht und du kriegst ein fast neuwertiges Gerät mit einer, das ist das Versprechen zumindest, hohen Restlebensdauer und wie besprochen, teilweise halt auch mit einer richtigen Gewährleistung bis hin zu einer Garantie.
2: Und interessanterweise gibt es da auch nicht so eine Plattform, ne? Mittlerweile gibt es da ja viele Anbieter. Wo hast du bisher refurbished gekauft?
3: Boah, ich könnte es dir noch nicht mal sagen. Ich gebe in die Suchplattform meines Vertrauens das Produkt ein, das ich haben möchte.
2: Aha.
3: Dann schreibe ich dahinter refurbished und dann spuckt mir diese Suchplattform diverse Sachen raus. Und das, wo es möglichst günstig ist, vielleicht noch mit einer gewissen Garantie, das sind immer verschiedene, keine Ahnung.
2: Vielleicht bei Rebuy, bei Recommerce, bei
3: ja.
2: Refurbed, bei
3: kommt
2: Backmarket. Und da gibt es 2 unterschiedliche Geschäftsmodelle. Unternehmen bereiten technische Geräte wie Smartphones selbst auf und verkaufen sie dann an den Kunden oder Plattformen, auf denen verschiedene Anbieter ihre Produkte dann eben anbieten können. Oder eben, ja, wir haben es vorhin schon gesagt, ne? Elektrounternehmen, die die Geräte gebraucht verkaufen. Apple, Mediamarkt etc. Aber deren Hauptgeschäft wären ja normalerweise immer noch Neuwaren. Das haben sie so als Zusatzgeschäft für sich entdeckt. Und wir wollten jetzt mal wissen, wie läuft denn das Ganze mit diesen Refurbished-Handys ab?
3: Unser Plus-Minus-Team hat sich das mal vor Ort zeigen lassen bei der Firma Rebuy Recommerce. Da arbeiten 600 Mitarbeitende. Es gibt 4 Standorte, 3 in Berlin, 1 in Posen in Polen. Und neben den Smartphones, die sie anbieten, gibt es im Sortiment auch Bücher, Videospiele, DVDs, CDs, würde man auch nicht mehr denken, dass es dafür einen Markt gibt. 2025 haben allein über ihr Unternehmen 10 Millionen gebrauchte Artikel den Besitzer gewechselt. Das war ein absolutes Rekordjahr. Vor allem sind sie bekannt für den Verkauf gebrauchter Smartphones. Bis zu 800 eingeschickte Handys werden bei ihnen pro Tag geprüft und oder aufbereitet.
2: Also 800, die musst du auch erstmal verarbeiten, dafür brauchst du auch erstmal die Leute. Und bei unserem Blick hinter die Kulissen haben wir vor allem eins festgestellt. Um so ein Handy refurbished zu verkaufen, es ist ein riesiger Aufwand.
3: Das geht schon los beim Ankauf. Also natürlich müssen erstmal die Geräte eingesendet werden. Wo kommen die aber eigentlich her? Und da gibt es in der Regel 2 verschiedene Möglichkeiten. Entweder Refurbished-Händler haben Ankaufprogramme von Privatpersonen, die ihre alten Handys einschicken. Also genau das, was ich leider nicht mache. Vielleicht nach
2: was
3: dieser
2: wir ab
3: Folge
2: morgen machen,
3: künftig.
2: David. Genau. Das machen wir ab morgen.
3: Oder auch, und das ist eher der Großteil, von Unternehmen, die ihre Geräte aussortieren und dann dort gesammelt hinschicken.
2: Bleiben wir bei den Privatverkäufen. Ich erinnere mich dran, meine Tochter musste das auch mal machen. Bei den meisten Websites musst du da so einen Fragebogen ausfüllen, in der du die Qualität des Handys beschreibst. Da bekommt man auch schon mal so einen kleinen Vorgeschmack, welchen Preis das Handy erwirkt.
3: Und das ist oft gar nicht so viel, ne?
2: Nein, das ist also immer, finde ich, weniger, als man gerne hätte. Und eine Sache muss man auch direkt am Anfang sagen, will ich das Geld überwiesen haben oder investiere ich das Handy gleich in Neues und kriege einen Gutschein für einen Neukauf? Aber man muss auf jeden Fall ganz viele Sachen mal reinschreiben, ne? Also was für eine Art von Telefon ist das, ne? Ist das jetzt neu gekauft vor 5 Jahren? Wie viel Speicherplatz so? Aber auch in die kommen Kratzer rein.
3: Und das ist halt doof für den Preis, den du haben möchtest, weil das ist dann schon eigentlich nicht mehr ein Zustand, der sehr gut ist, sondern vielleicht nur noch so okay. Mhm. Und das macht was mit dem Preis. Andererseits möchte ich als Käufer natürlich auch transparent haben, ob da vielleicht ein Kratzer drin ist oder nicht. Und egal, was man da angibt, natürlich prüfen diese Plattformen das auch nochmal. Und wenn du da sagst, nee, das ist super, sehr, sehr gut, und dann sind da 15 Kratzer oben drauf, dann werden sie sich nochmal bei dir melden, mutmaßlich.
2: Genau, ja, und dann revidieren sie vielleicht auch das Angebot, was sie erstmal gemacht haben. Ne? Nachdem dieser Zettel da ausgefüllt ist oder diese Seite da ausgefüllt ist, gibt es erstmal so ein unverbindliches Angebot. Also wir glauben, du kriegst, was weiß ich, 300-400 Euro für dein Handy. Aber wenn sie es dann vor Augen haben, dann kriegst du erst den tatsächlichen Preis gesagt.
3: Ganz spannend, auch wenn man natürlich wahrheitsgemäß antworten muss. Unsere Autorin Kira hat diesen Selbsttest mal gemacht und hat über verschiedene Plattformen das durchgespielt und festgestellt, es gibt sowas wie kleine Tipps und Tricks und Kniffe, wie man noch ein bisschen mehr Geld für sich rausholen kann.
2: Die verraten wir gleich. Ja. Und die können wir deshalb verraten, weil wir waren ja bei Rebuy Recommerce.
3: Unser Plus-Minus-Team hat sich das mal zeigen lassen.
2: Wie die prüfen und sortieren. Es ist erstmal eine riesige Firmenhalle. Und bei der Technik fängt erstmal an mit einer Reinigung.
3: Dann folgt ein kleiner Check durch so ein geschultes Team, die sich genau die äußerlichen Umstände anschauen und sehen, ja, der hat sehr gut angegeben, aber ich sehe 4,5 Kratzer. Ganz spannend, neben der Einschätzung dieses menschlichen Teams gibt es auch Tests mit Robotern. Und diese Roboter checken zum Beispiel, funktioniert die Kamera? Wie steht es um die Lautsprecher? Funktioniert das Display einwandfrei? Es werden bis zu 60 Tests gemacht.
2: Und ganz wichtig, die Geräte müssen funktionieren, sonst werden sie überhaupt nicht weiterverkauft. Und wenn es dann durch diesen ganzen Checkprozess durch ist, dann kriegst du, wie gesagt, auch erst das Preisangebot, das Verbindliche. Aufgrund dieser Tests wird das Gerät nämlich dann in Kategorien eingeordnet. Also es gibt wie neu und es gibt sehr gut und es gibt nur gut oder naja, okay. Das sind so die Kategorien, die die Käufer online finden können. Und da muss dann ja jeder selber wissen, wie hoch er rangeht. Ne?
3: Und das ist ganz spannend, das hängt allerdings auch von Plattform zu Plattform ab, was eigentlich sehr gut oder wie neu heißt. Ganz spannend, wie neu ist schon deutlich besser als sehr gut, denn eben habe ich ja noch gesagt, nee, also sobald da Kratzer auf dem Display ist, möchte ich als Käufer eigentlich nicht da sehr gut stehen haben, ist aber bei manchen Plattformen durchaus so vorgesehen. Also wenn ein Handy einen kleinen Kratzer auf dem Display hat, kann es immer noch als sehr gut gelten.
2: Und das entscheiden tatsächlich die Unternehmen selbst, wie sie das einordnen. Die eingesendeten Handys werden dann am Ende ready gemacht für den Weiterverkauf. Und bei Recommerce sagen sie auch, wir gucken uns die Akkuleistung richtig an. Die muss bei mindestens 80% liegen. Man könnte aber auch, und das kann man dann extra anklicken, sagen, nee, also 80% reichen mir nicht. Ich will so einen richtig guten, vielleicht sogar einen neuen Akku dabei haben. Und genau damit, mit solchen Versprechen, mit Garantien, ist die Branche richtig steil gegangen. Ziemlich erfolgreich. Und wenn man sich die Entwicklung ansieht, dass ja noch 65% der Menschen in Deutschland überhaupt nie nachgedacht haben, so ein Handy zu kaufen, ist da ja auch noch Luft nach oben. Und jetzt das Interessante. Was glaubst du, David? Liegt es daran, dass zu wenig sich dafür interessieren oder dass zu wenig die Schubladen leer räumen?
3: Diplomatische Antwort wäre beides wahrscheinlich.
2: Nein. Es ist tatsächlich so, dass dieses Unternehmen oder überhaupt all diese Unternehmen zu wenige Handys eingesendet bekommen, weil wir die einfach in der Schublade liegen lassen.
3: Ja, sorry, ich mache morgen meine Schublade auf, schicke ich alles rüber.
2: Ja. Also in Deutschland werden allein jedes Jahr fast 19 Millionen neue Smartphones verkauft. Aber das heißt ja auch, für jedes neue Handy wird ja wahrscheinlich ein altes aussortiert. Und jetzt nochmal unser Bild vom Anfang. 195 Millionen alte Handys in den Schubladen. Halbe Erdkugel, nur aus deutschen Althandys. Überleg mal, was da noch drin wäre.
3: Ja, eine Menge. Und wenn das Angebot noch weiter wächst und das halt noch weitergeht mit diesem Hype, dann werden wahrscheinlich auch die im Deutschen langsam auf den Trichter kommen und genauso viel refurbished kaufen wie das Ausland.
2: Ja, und selbst wenn, du hast ja auch gesagt, du guckst in die Schublade und denkst, ey, wer will das denn jetzt noch kaufen? Ne? So, selbst aus diesen Geräten ließe sich noch richtig was rausholen, denn da stecken, haben wir in ganz vielen Folgen vom Plus-Minus-Podcast schon gehabt, Rohstoffe drin. Und die könnte unsere Wirtschaft gut brauchen. Für die Umwelt wäre es gut, wenn die nicht in der Schublade rumliegen würden und neu eingebaut werden müssten, sondern wenn man die da rausholen könnte. Aber das Recyceln, muss man auch zugeben, ist nicht ganz so einfach. Rebuy hat zum Beispiel 2024 verkündet, leider verhindern immer noch die Bauweise elektronische Sperren, dass zum Beispiel Smartphones repariert und ordentlich recycelt werden können. Also da ist noch einiges zu tun.
3: Da ist noch was zu tun und genau deswegen hat Anfang des Jahres das Bundesverbraucherministerium seinen Gesetzentwurf für das Recht auf Reparatur vorgestellt. Die Idee dahinter ist relativ simpel. Die Hersteller werden verpflichtet, Produkte zu einem angemessenen Preis zu reparieren und das für den Zeitraum der üblichen Lebensdauer. Das heißt, für Waschmaschinen geht man zum Beispiel von 10 Jahren aus. Für Smartphones geht man von 7 Jahren aus. Das heißt halt, Geräte müssen so gebaut sein, dass man sie überhaupt reparieren kann.
2: Ja, und wenn man sie nicht mehr reparieren kann, wenn sie dann am Ende ihres Lebens sind, dann wäre ja auch wichtig, dass sie nicht irgendwo auf dem Schrott landen, sondern dass sie ordentlich eingesammelt werden. Und auch das, muss man tatsächlich sagen, klappt nicht immer so gut, auch bei uns in Deutschland nicht. Die EU will ja die Kreislaufwirtschaft stärken.
3: Und das ist ganz spannend, im EU-Vergleich sind wir vorn, wenn es um den Kauf von Neugeräten geht, aber total weit hinten, wenn es um das Einsammeln der alten Geräte geht. Es gibt jetzt aber in Deutschland eine neue Idee, um dem entgegenzusteuern, und zwar ein neues Pfandmodell für Elektrogeräte. Die Bundesregierung plant so ein neues Pfandsystem und das Ziel ist, die Kreislaufwirtschaft in Deutschland zu stärken, Recyclingquoten zu erhöhen und die Abhängigkeit von Rohstoffimporten, insbesondere aus China, zu verringern.
2: Also Thema für den Bundesumweltminister. Aber wir im Kleinen haben ja auch gerade gesagt, David, wir müssen auch was tun und können was tun und so ein bisschen Taschengeld dazu verdienen. Deshalb haben wir jetzt hier die 4 Profi-Tipps für euren Geräteverkauf.
3: Und der erste Tipp, je kürzer ihr Handys in Schubladen lasst, desto neuwertiger sind die und desto mehr Kohle gibt es auch dafür. Und natürlich, je weniger Kratzer und je besser der Akku.
2: Und dann habt ihr doch bestimmt noch in einer anderen Schublade oder in einem Schrank diese Originalverpackung. Mein Tipp, Originalverpackung behalten, Originalkabel rein und es gibt 10 bis 20 Euro mehr.
3: Ein Thema, das wir vorhin am Anfang der Folge schon mal ganz kurz angesprochen haben, etwas, woran vielleicht viele gar nicht denken, aber vielleicht denken sollten, wenigstens mal kurz. Das Thema Daten. Also wenn man sein Handy verkauft, dann sind da ja im Zweifelsfall noch Daten drauf. Und es stellt sich raus, es reicht auch nicht einfach zu sagen, komm hier, Werkseinstellung. Das könnte nicht reichen. Damit könnten sich auch immer noch gelöschte Daten wiederherstellen lassen. Und zwar einfacher als gedacht. Bei manchen Handys braucht man eine externe App, mit der man dann wirklich alle Daten löscht. Was noch wichtig ist beim iPhone, diese Ortungsfunktion, die muss explizit deaktiviert werden.
2: Ja, und da sind noch so andere Einstellungen am Handy, ne? Konten und Kontenverknüpfungen, ne? Und wenn es die Möglichkeit gibt, automatische Wiederherstellung zu deaktivieren, auf jeden Fall dran klicken.
3: Das war's von uns. Heute ging es um den riesigen Markt mit gebrauchter Technik. Bis zum nächsten Mal.
2: Macht's gut.
3: Das war der Plus-Minus-Podcast. Diese Folge haben wir wiederholt. Wir sind zurzeit nämlich in einer Sommerpause.
2: Wir sind aber Ende Juli zurück mit neuen Folgen, mit neuem Look und mit neuen spannenden Wirtschaftsthemen. Macht's gut, bis dann.
3: Bis dann.
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1: Das Wichtige für die meisten Leute, die vor allem mit KI anfangen, ist, sich einfach eine Sache auszusuchen und damit anzufangen und einfach zu gucken, ob es passt. Mhm. Und dann, wenn man ein bisschen Gespür dafür bekommen hat, dann kann man natürlich so kleine Unterschiede feststellen zwischen den ganzen verschiedenen Anbietern. Zum Beispiel ist Claude dafür bekannt, dass er besser schreibt und auch besser codet als viele andere Modelle. Oder Google ist zurzeit besonders schnell, wobei die Schnelligkeit eigentlich was ist, was bei mir alle KIs so krass auf einem hohen Niveau machen, dass ich diese Millisekundenunterschiede schon gar nicht mehr merke.
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2: 16.30 Uhr, die Nachrichten des Bayerischen Rundfunks mit Andreas Derschall. Die Übersicht. Bayerns Wirtschaftsminister Aiwanger kritisiert geplante Steuerreform. AfD beendet ihren Parteitag mit Aufruf zur Regierungsübernahme. Vorjahressieger Laidlow gewinnt Triathlon Challenge Rot in Weltbestzeit. Das Wetter, mehr Wolken als Sonne, ein paar Schauer und Gewitter bei 20 bis 28 Grad. München. Die Reformpläne der Bundesregierung stoßen weiter auf Kritik. Bayerns Wirtschaftsminister Aiwanger hat nach eigenen Worten mehr von der Steuerreform erwartet. Ihm fehle noch der steuerpolitische Befreiungsschlag, sagte der Parteivorsitzende der Freien Wähler am Sonntagsstammtisch im BR-Fernsehen. Aiwanger forderte eine massive Entlastung der Steuerzahler und Unternehmen, etwa durch Abschaffung der Erbschaftssteuer. Kritik an der geplanten Rentenreform kommt vom Deutschen Gewerkschaftsbund. Einer DGB-Umfrage zufolge glaubt mehr als jeder Dritte nicht daran, den eigenen Beruf bis zum Renteneintrittsalter ausüben zu können. Besonders groß sind die Zweifel bei Beschäftigten im Handwerk, der Pflege, im Baugewerbe und in Erziehungsberufen. DGB-Chefin Fahimi warnte, die Regierung dürfe diese Realitäten bei ihren Rentenentscheidungen nicht länger ignorieren. Erfurt. Die AfD hat ihren zweitägigen Parteitag beendet. Zum Abschluss sagte Co-Chef Chrupalla, dass sich die AfD auf die anstehenden Wahlkämpfe konzentrieren müsse. Man müsse aus der Opposition in die Regierung kommen und wolle das Land wieder vom Kopf auf die Füße stellen. Auch Co-Chefin Weidel zufolge liegt der volle Fokus auf den bevorstehenden Landtagswahlen. Die AfD werde regieren, betonte sie. Im September werden in Sachsen-Anhalt, Mecklenburg-Vorpommern und Berlin die Landesparlamente neu gewählt. Die Delegierten stimmten bei ihrem zweitägigen Treffen unter anderem dafür, ihren Parteitag im Superwahljahr 2029 auszusetzen. Die Partei wolle sämtliche finanzielle und personelle Kapazitäten für den Wahlkampf aufsparen. Teheran. Zehntausende Iraner haben am Wochenende Abschied vom langjährigen obersten Führer Ayatollah Ali Khamenei genommen. Sein Sohn und Nachfolger Mojtaba Khamenei fehlte jedoch bei den offiziellen Trauerfeierlichkeiten. Er ist seit dem Tod seines Vaters bei US-israelischen Angriffen Ende Februar nicht mehr in die Öffentlichkeit getreten. Er soll schwer verletzt worden sein. Khameneis eigenem Umfeld zufolge ist unter anderem sein Gesicht entstellt. Mark Drettwitz. Im Landkreis Wunsiedel sind in der vergangenen Nacht eine Biogasanlage und eine Lagerhalle niedergebrannt. Die Polizei geht von einem Schaden in Millionenhöhe aus. Die Feuerwehr konnte verhindern, dass das Feuer auf ein nebenstehendes Wohnhaus übergriff. Dort wurde niemand verletzt. Was den Brand in Marktredwitz ausgelöst hat, ist derzeit noch unklar. Rot. Vorjahressieger Sam Laidlow aus Frankreich hat den Triathlon Challenge Rot in Weltbestzeit gewonnen. Er absolvierte die 3,8 Kilometer Schwimmen, 180 Kilometer Radfahren und den Marathonlauf in 7 Stunden, 21 Minuten und 4 Sekunden. Auf Platz 2 kam der Norweger Christian Blumenfeld ins Ziel, auf Platz 3 überraschte der Leipziger Rico Bogen. Bei den Frauen kam Vize-Europameisterin Alanis Siffert aus der Schweiz überraschend als Erste ins Ziel, vor Ironman-Weltmeisterin Lucy Charles Barkley aus England und deren Landsfrau Daisy Davies. Die Leipzigerin Caroline Pohle wurde Fünfte. Das Wetter in Bayern. Am Nachmittag und Abend mehr Wolken als Sonne und ein paar Schauer und Gewitter. Temperaturen zwischen 20 und 28 Grad. In der Nacht locker bis stark bewölkt und ein paar Schauer. Morgen ähnlich wie heute bei bis zu 30 Grad. Am Dienstag und Mittwoch öfter trocken, aber windig, noch etwas wärmer. Es ist 16.34 Uhr. Die Verkehrsmeldungen: A7 Fulda Richtung Würzburg, zwischen Dreieck Fulda und Bad Brückenau Wildflecken, 8 Kilometer Stau an einer Baustelle. A8 München Richtung Salzburg, zwischen Bad Aibling und Rohrdorf, 7 Kilometer Stau an einer Baustelle. In Richtung München zwischen Fraßdorf und Rosenheim, 8 Kilometer Stau wegen Bauarbeiten. Und weiter zwischen Weyern und dem Kreuz München Süd stockt der Verkehr. A9 Berlin Richtung Nürnberg, zwischen Gefrees und dem Dreieck Bayreuth-Kulmbach stockt der Verkehr. Und im Landkreis Rothe in Mittelfranken findet heute der Rother Triathlon statt. Deshalb werden heute im gesamten Landkreis immer wieder Straßen gesperrt. Der Verkehr wird umgeleitet und es kommt zu Staus. Die Zufahrt zum fränkischen Seenland ist nicht bzw. nur sehr bedingt möglich. Soweit die Verkehrsübersicht.
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3: Marie, was ist eigentlich der Unterschied zwischen den verschiedenen großen KI-Modellen? Was macht die eigentlich aus?
1: Das soll ich dir jetzt beantworten in einer Minute und dann ist die Folge vorbei.
3: Nein, du sollst jetzt die nächste Frage, für dir noch eine gute Frage an.
1: Ach, natürlich. Ich habe ganz viele gute Fragen im E-Mail-Postfach. Zum Beispiel, warum holen wir Anthropic nicht nach Europa?
3: Ja, oder könnten wir nicht mit Hilfe von Quantencomputern eine völlig neue Form der Technologie etablieren und dadurch wird KI irgendwie komplett irrelevant?
1: Schöne Fragen. Wer hat diese super klugen Fragen gestellt?
3: Die habt ihr gestellt und noch einige mehr. Wir haben uns ein paar der Fragen rausgepickt, die wir besonders spannend fanden und die auch tatsächlich einiges hergeben für so eine schöne Folge wie heute, aber vielleicht nicht genug für eine komplett eigene Folge. Deswegen, Marie, ich freue mich auf eine ganz besondere Folge heute. Wir sprechen über eure Einsendungen, eure Fragen, eure Ideen. Marie, lass uns doch anfangen mit der E-Mail von Lea. Ich habe Lea hier ein bisschen stellvertretend rausgeholt aus unserem E-Mail-Postfach. Wir haben nämlich einige Fragen zu genau diesem Thema bekommen. Lea schreibt, sie nutzt den Podcast gerne als Mini-Fortbildung für ihre Arbeit als Lehrerin, was uns natürlich sehr freut. Und sie hat jetzt eine neue KI-Plattform zur Verfügung, bei der es verschiedene Large-Language-Modelle zur Auswahl gibt. Also sie nennt einige Beispiele. GPT-5 ist dabei, Llama 3, Mistral, Gemini und noch ein paar weitere. Und sie sagt, sie ist sich gar nicht sicher, welche KI sie jetzt eigentlich für welche Aufgabe nutzen soll.
1: Ja, das ist tatsächlich eine Frage, die man öfter hört. Das Wichtige für die meisten Leute, die vor allem mit KI anfangen, ist, sich einfach eine Sache auszusuchen und damit anzufangen und einfach zu gucken, ob es passt. Hm. Und dann, wenn man ein bisschen Gespür dafür bekommen hat, dann kann man natürlich so kleine Unterschiede feststellen zwischen den ganzen verschiedenen Anbietern. Zum Beispiel ist Claude dafür bekannt, dass er besser schreibt und auch besser codet als viele andere Modelle. Oder Google ist zurzeit besonders schnell, wobei die Schnelligkeit eigentlich was ist, was bei mir alle KIs so krass auf einem hohen Niveau machen, dass ich diese Millisekundenunterschiede schon gar nicht mehr merke.
3: Ja, okay, Marie, dann lass uns das mal ein bisschen systematisch angehen, weil es haben ja tatsächlich jetzt immer mehr Leute in immer mehr Unternehmen oder Bildungseinrichtungen so die Möglichkeit, verschiedene KI-Modelle in einer Oberfläche zu nutzen. Es gibt da auch mittlerweile eigene Anbieter, die extra das eigentlich zu ihrem Geschäftsmodell gemacht haben. So LangDog aus Deutschland fällt einem ein. Es gibt eine Seite namens Mammoth. Erst vor ein paar Tagen hat uns jemand geschrieben und gefragt nach einem Tool namens Open Router. Also es gibt da sehr viele verschiedene Angebote, wo die Idee so ein bisschen ist, naja gut, anstatt dass ich jetzt halt ein Abo habe, ja, für einen Anbieter, warum soll ich dann nicht einfach so einen übergeordneten Dienst nehmen, in dem ich alle Modelle bekomme, die die ganze Welt kennt? Ist das nicht der viel bessere Deal? Weil da habe ich ja dann alles, anstatt immer nur das spezialisierte Tool für die jeweilige Anwendung. Was meinst du, Marie? Ist das ein guter Deal?
1: Ich bin totale Verfechterin von diesem Ansatz, weil ich ja finde, dass wir auf so einem krassen Käufermarkt sind. Die ganzen KI-Anbieter stehen in Konkurrenz zueinander. Die wollen alle die besten Modelle bringen. Die wollen auch die besten Modelle zum besten Preis, weil die ja auch um Marktmacht kämpfen, weil die teilweise an die Börse wollen. Und das heißt, ich möchte mich da auch nicht festlegen, sondern ich möchte die Möglichkeit haben, auch wenn ich ein Unternehmen bin, jeden Monat zu gucken, wo ist die Preis-Leistung am besten und dann dahin zu gehen. Deswegen finde ich diese Plattformen ganz gut. Oder wenn man sich eben selber was aufbaut, dass man die Flexibilität hat, verschiedene Modelle anzusteuern.
3: Man muss da natürlich dann schauen, ob der Deal wirklich ein guter ist. Also es kann natürlich auch sein, dass es da Anbieter gibt, wo man dann am Ende weniger fürs Geld bekommt, als wenn man einfach individuell in die verschiedenen Plattformen reingehen würde. Wir müssen aber, glaube ich, an der Stelle einmal eine sehr wichtige Unterscheidung machen, nämlich, ich würde es mal machen, zwischen Modell und zwischen Tool. Mhm. Weil wir haben auf der einen Seite das KI-Modell. Das ist das, was Lea in ihrer Liste auswählen kann. Sie kann wählen zwischen Mistral, zwischen Gemini, zwischen GPT 5.5 und so weiter. So, das sind die KI-Modelle. Und das ist ja nicht das Gleiche wie das KI-Tool. Weil das KI-Tool, das hat ja noch mehr Sachen da drin. Also ein Beispiel, ja, in ChatGPT habe ich einen Bildgenerator mit integriert. Das ist quasi eine separate Sache von dem KI-Modell. Aber ChatGPT hat einen besonders guten Bildgenerator. Oder Claude hat zwar keinen Bildgenerator, aber hat einige Möglichkeiten, Daten anzuzeigen, die, glaube ich, besser sind, als die Konkurrenz das machen kann. Also in Claude kann ich wirklich so in der Antwort, kriege ich so Grafiken, da kann ich in dieser Grafik Sachen hin und her ziehen. Das ist natürlich auch total toll, wenn man das braucht. Aber das kriege ich ja dann, wenn ich das über Open Router mache oder über Mammoth oder über das Tool, was Lea benutzt, wahrscheinlich nicht, weil dieser Unterschied eben nicht über das Modell läuft, sondern er läuft über das Tool, also über das Programm, die Oberfläche, mit der ich auf die KI zugreife.
1: Ich suche gerade nach einem guten Vergleich und mir fällt keiner ein. Ich glaube, ich habe mal gehört, vielleicht auch von dir, vielleicht von euch, dass es so ein bisschen ist, wie das eine ist das Auto, das Tool ist das Auto, das ich mir aussuche, aber da kann ein unterschiedlicher Motor drin sein. Da kann ich mir aussuchen, von welchem Motor wird das Auto angetrieben. Ist natürlich bei einem Auto jetzt nicht ganz so leicht, den Motor ständig zu wechseln. Deswegen hinkt der Vergleich. Und dass ich ein tolles Team in der Box habe, das mir einfach jeden Monat den Motor auswechseln kann, je nachdem, was ich will. Und die Rückspiegel bleiben aber gleich, weil das ist dann die Oberfläche quasi.
3: Genau. Das heißt, man muss eigentlich erstmal überlegen, wonach gucke ich eigentlich? Ja, sind mir diese Tools besonders wichtig? Ist mir besonders wichtig, was die Extrafunktionen sind? Wenn ich zum Beispiel wirklich unbedingt einen Bildgenerator möchte, dann macht Claude für mich wenig Sinn, weil Claude keinen Bildgenerator aktuell hat. Wenn ich gerne Videos generieren möchte, dann sollte ich wahrscheinlich zu Google, weil nur Google aktuell so einen Videogenerator implementiert hat in seinem Gemini-Chatbot. Das ist wahrscheinlich der Unterschied, ne, zwischen Modell und zwischen Chatbot die meiste Zeit. Aber jetzt gucken wir uns mal nur speziell das Modell an, Marie. Weil selbst, sagen wir jetzt mal, die Tools haben wir irgendwie abgehakt. Wir verstehen ungefähr, was da der Unterschied ist. Das muss man natürlich wirklich durchs Ausprobieren auch ein bisschen lernen. Aber die Frage ging ja explizit nach den Modellen. Und da haben wir auch nochmal so ein paar Unterklassen, die wir aufmachen müssen, oder?
1: Ja, die wichtigste Unterscheidung ist eigentlich, wie groß ist das Modell und das, welche Größe von einem Modell ich brauche.
3: Wie fett ist der Motor?
1: Wie fett ist der Motor?
3: Wie groß ist der Hubraum?
1: Und das heißt auch, was verbraucht der Motor? Weil es gibt riesige Modelle mit ganz vielen Milliarden Parametern. Diese Zahlen, die werden dann ganz oft dazu gesagt, die bringen einem normalen Menschen überhaupt nichts, weil keiner sich diese Zahlen vorstellen kann und wir auch nicht wissen müssen, was genau die Parameter machen in dem Fall. Aber was ich wissen muss, ist, die Größe von dem Modell bestimmt so ein bisschen, wie klug das Modell sein kann und wie gut es werden kann bei komplexen Aufgaben. Ich habe ganz viele Dinge, wo mir eigentlich ein kleines Modell reicht und wo es vielleicht auch super ist, wenn ich was Effizientes habe, weil es vielleicht auf meinem eigenen Rechner laufen soll oder weil ich möchte, dass es extra schnell geht oder weil ich einfach keine Energieverschwendung verantworten will. Und das heißt, wenn ich nur irgendwie einen kleinen Absatz generieren will oder eine Idee für eine Überschrift, dann kann ich ein kleines Modell nehmen. Und je komplexer die Aufgaben werden, je länger die Texte zum Beispiel werden, die das Modell lesen können soll, bevor es mir antwortet, je länger auch der Output ist, den ich von dem Modell erwarte, desto größer muss das Modell sein. Und da merkt man krasse Unterschiede. Ich habe in letzter Zeit, ich habe manchmal zwischen Claude Sonnet, dem kleineren Modell von Anthropic, und Claude Opus, einem größeren Modell von Anthropic, hin und her geswitcht. Und ich war so sauer auf Sonnet, was mir einfach einen Quatsch erzählt hat. Und ich dachte so, das wird doch das kleine Modell auch können. Ja. Konnte es aber nicht.
3: Also Claude ist so ein bisschen das Modell, dem man nachsagt, würde ich sagen, am besten technische Probleme lösen zu können. Vor allem auch Datenanalyse zu machen, Computerprobleme zu lösen, sage ich mal. Und bei Gemini ist zumindest mein Eindruck, dass Gemini sehr gut darin ist, die reale Welt zu verstehen. Also dem kann ich total toll Fragen stellen dazu, wie man eine Fahrradbatterie auswechselt oder wie ich meine Waschmaschine repariere. Das versteht Gemini sehr gut, ist zumindest meine Erfahrung. Und GPT, die Familie, ist vielleicht so der Allrounder, die eigentlich alles so ein bisschen kann.
1: Ja, und um das vielleicht nochmal deutlich zu sagen an der Stelle, auch was unabhängige Tests angeht, also wirklich die Qualität, die Weltmeister der KI-Modelle sozusagen, die sind OpenAI und Anthropic. Da sind zurzeit immer die Modelle eigentlich am besten, auch wenn man das unabhängig misst. Und dann kommt ziemlich kurz dahinter Google und dann kommen irgendwann die Modelle von Meta und die ganzen vielen spannenden chinesischen Modelle und so weiter. Und
3: genau.
1: Das verschiebt sich natürlich alle paar Monate, aber
3: das ist,
1: ich glaube generell, wenn man mit ChatGPT oder mit Anthropic anfängt, dann sieht man auf jeden Fall, was möglich ist, relativ schnell.
3: Mistral, das französische Modell, ist für die meisten Aufgaben auch absolut geeignet, vor allem für so Alltagsaufgaben, bei den komplexen, agentischen Aufgaben, schwierige Probleme lösen, große Datenanalyse, sowas. Da stößt es an seine Grenzen, würde ich sagen.
1: Ist aber für viele Menschen noch beliebt, denen wichtig ist, dass die Daten in Europa verarbeitet werden und den europäischen Player unterstützen wollen, jetzt eher als einen amerikanischen oder chinesischen.
3: Genau. Und dann haben wir natürlich, Stichwort China, auch noch einen Haufen chinesischer Modelle. Ich würde sagen, es gibt da wirklich ganz viele. Erst vor zwei Wochen hatten wir GLM, ein neues Modell, was sehr stark ist, vor allem mit so agentischen Aufgaben. DeepSeek, auch immer ziemlich gut.
1: Firma Z. DeepSeek, ja, ZAI heißen die jetzt. Die hießen vor kurzem anders. Ich weiß nicht, wie man die ausspricht. In China wahrscheinlich sowieso ganz anders. Und Quen soll extrem gut im Coden sein. Ich habe selber noch nicht so viel mit gecodet. Und GLM auch. Also ich finde es super spannend, die chinesischen Player zu beobachten gerade, weil die rücken wirklich immer näher an die besten amerikanischen Modelle ran. Sie haben sie noch nicht eingeholt oder überholt, aber wenn man denen diese Tests gibt, die dann immer gemacht werden, wir können auch so ein Leaderboard in die Shownotes hängen übrigens, wenn jemand so die aktuelle Tabelle sehen will, wer gerade in welchem Test am besten abschneidet. Das ist total spannend, dass die Chinesen da nach vorne kommen, weil viele davon auch Open Source sind und teilweise auch Open Weights. Das heißt, man kann die sich auch runterladen, wenn man selber einen leistungsstarken Computer hat.
3: Man ist schon ein ziemlich leistungsstarker Computer.
1: Ja, aber es gibt dann auch die kleineren Modelle. Es gibt dann auch wieder die Mini-Versionen davon und so. Also ich habe eine kleine Grafikkarte zu Hause mit einem kleinen Ventilator, wo manche von diesen sehr kleinen Modellen da auch drauf laufen können. Und das hat ja auch dann Vorteile, wenn man einfach weiß, das ist nur bei mir und ich brauche nicht mal Internet, um das zu benutzen. Ich brauche nur ein bisschen Strom.
3: Liebe Lea und alle anderen, die sich für dieses Thema interessieren, weil wir sind jetzt so viele Modelle durchgegangen und dann auch noch groß und klein und so weiter und von wo kommt das? Lass dich aber nicht verrückt machen jetzt. Also am besten ist es, man nimmt sich ein, vielleicht zwei Modellfamilien, die einem gut gefallen, bei dem man einfach das Gefühl hat, ich bin damit zufrieden, die funktionieren und wechselt da maximal zwischen den Größen hin und her, dass man mal das kleinere Modell nimmt oder das größere Modell. Aber ansonsten verbringt man eher die Zeit damit, dass man versucht, aus denen das meiste rauszuholen, als dass man jetzt die ganze Zeit für jede Aufgabe versucht, das beste Modell zu finden. Weil in den allermeisten Fällen ist es tatsächlich, man will es gar nicht sagen, fast ein bisschen wurscht. Dann kommen wir doch zur zweiten großen Frage und das ist eine, die habe ich auch auf Social Media ein paar Mal gesehen, die letzten zwei Wochen über. Wir haben sie aber auch per E-Mail bekommen, deswegen lesen wir sie nicht aus Social Media vor, sondern per E-Mail. Die E-Mail kommt von Horst und Horst bezieht sich auf unsere Folge von vor zwei Wochen. Vielleicht kurzes Recap für die nicht gehört haben. Da ging es um das Modell Claude Fable 5 von Anthropic, der amerikanischen Firma, das kurz ausgerollt war, ja, für so zwei Tage und dann aus vornehmlich Sicherheitsgründen von der US-Regierung gesperrt wurde. Also die US-Regierung hat Anthropic angewiesen, dieses Modell zu sperren und zwar für Nicht-US-Staatsbürger. Wir haben darüber ausführlich gesprochen, dass das möglicherweise auch eine geopolitische Komponente hat, diese Geschichte. Also dass Amerika jetzt darüber nachdenkt, quasi KI auch als geopolitisches Asset einzusetzen, vielleicht damit Druck zu machen auch gegen andere Weltregionen und dass wir da als Europa dringend eine Antwort brauchen. Und Horst meinte jetzt, naja, wenn Anthropic so viel Stress hat mit der US-Regierung, hatten sie auch schon vorher ein paar Mal, könnten wir nicht einfach Anthropic eine Heimstatt hier anbieten? Also wir kriegen unsere KI, die wir brauchen und Anthropic bekommt ein, ich sag mal, regulatorisch gesicherteres Umfeld. So, klingt erstmal nach einer guten Idee. Was meinst du, Marie?
1: Ja, ich kann den Gedanken total gut nachvollziehen, weil irgendwie denkt man sich, wir in Europa hätten gerne mehr KI und mächtigere KI und fänden das toll, da viele schlaue Leute zu holen mit dem starken Modell. Und die Armen da drüben tun einem ja auch leid, dass sie sich rumschlagen müssen mit diesem erratischen Weißen Haus und überhaupt. Und ich finde auch bei Anthropic, vielleicht kommt da die Frage von Horst auch her, kann kann man sich auch vorstellen, dass das wertemäßig gar nicht so schlecht passen würde. Anthropic sind, ich will jetzt nicht sagen die Guten in der KI-Welt, aber zumindest die, die am meisten über Werte reden und über verantwortliche Entwicklung und immer auch gerne drüber reden, was sollte man bremsen. Und also die traurige Nachricht ist, es spricht sehr viel dagegen.
3: Ja.
1: Manche Dinge zum Beispiel, die wir auch vor kurzem in der Folge besprochen haben, die einfach so Netzwerkthemen sind. Das Silicon Valley ist total stark, weil da einfach so viele Leute auf einem Haufen sind. So viel intelligente Menschen, so viele Unis, aus denen KI-Forschende kommen, so viel Kapital. Mhm. Und das darf man nicht unterschätzen, wie wertvoll es dann doch ist, in so einer Region geografisch zu sein. Dazu kommen die Energiekosten, die zum Beispiel in Europa viel höher wären als in den USA.
3: Das ist ja auch eine physische Infrastruktur rund um Rechenzentren, rund um teilweise sogar Kraftwerke. Die haben wahnsinnig viel auch gebaut. So eine Infrastruktur, die kann man nicht mal eben umziehen in einen anderen Kontinent.
1: Und das Grundproblem, dass das US-Handelsministerium Exportkontrollen gegen die Modelle verhängt und sowas, das wäre leider nicht mal gelöst, wenn die nach Europa kommen würden, weil das ist gar nicht abhängig vom Standort, vom Unternehmen, sondern das ist in den US-Gesetzen total krass. Das würde auch greifen, wenn das Modell einmal in den USA entwickelt wurde oder wenn US-Amerikaner mitentwickelt haben an dem Modell. Und das heißt, die könnten da auch geografisch gar nicht fliehen, leider.
3: Ja, es gab relativ wenig beachtet, aber zum Beispiel andersrum vor kurzem den Fall, dass ein chinesisches Startup, nämlich Manus, nicht verkauft werden durfte an Meta. Die chinesische Regierung hat das geblockt.
1: Was Anthropic aber natürlich macht, ist auch Niederlassungen auf anderen Kontinenten haben. Anthropic hat schon ein Büro in München. Da habe ich nämlich auch Fragen zu bekommen, warum die nicht wenigstens eine Zweigstelle in Europa eröffnen. Das tun sie schon.
3: Ja.
1: Und es ist natürlich auch so ein Stück weit eine Diversifizierung und ein Stück weit ein Vordringen in andere Märkte. Weil wenn die jetzt dann viele Mitarbeitende in Deutschland haben, dann erzeugen sie dadurch ja auch ihr eigenes Ökosystem und dann sind sie auch nicht mehr so konzentriert und so anfällig. Zum Beispiel auch, wenn sich die Migrationslage in den USA ändert und sowas, dann sind sie ein bisschen breiter aufgestellt und können sagen, okay, dann holen wir halt ein paar mehr Leute nach München anstatt nach Kalifornien.
3: Es ist ja immer dieses zweischneidige Schwert dabei, weil einerseits verstehe ich jeden, der angesichts dieser Story sagt, ja, wir müssen jetzt aber, also buy European, ja, sorgt dafür, dass wir europäische Modelle benutzen, europäische Infrastruktur und so weiter. Man könnte, ich sage jetzt einfach mal, was das Gegenargument dagegen ist. Das Gegenargument dagegen wäre, wenn Europa nicht zu einem Eigentümer wird von Anthropic, das haben wir, glaube ich, geklärt, dass das nicht passiert, aber einfach zu einem sehr wichtigen Kunden und Partner von Anthropic, dann ist es natürlich für die US-Regierung und für die ganze amerikanische Wirtschaft deutlich schwerer zu sagen, ach so, Europa, für die brauchen wir jetzt nicht mehr oder denen stellen wir das jetzt ab. Also man kann sich natürlich auch durch Zusammenarbeit einen Platz am Tisch erstreiten, ist am Ende eine sehr schwierige strategische Frage, die auch nicht wir hier klären können, sondern wichtigere Leute als wir.
1: Was wir aber klären können, ist vielleicht die nächste Frage aus den E-Mails. Und diese Frage kommt von Helge.
3: Ja.
1: Also da bin ich gespannt auf deine Antwort, Gregor. Aber du hast im Vorgespräch gesagt, dass dich das Thema extrem interessiert. Also ich werde da jetzt bestimmt auch viel lernen. Helge fragt nämlich, könnte nicht ein in der EU entwickelter Quantencomputer NVIDIAs globale Hardware-Dominanz brechen? Also es ist quasi dieselbe Europa versus USA-Frage, aber auf der Hardware-Seite. Quantencomputing wird uns das retten, Gregor.
3: Quantencomputer sind ein wahnsinnig komplexes Feld. Ja, das ist das erste Wichtige. Also man müsste eigentlich 5 Stunden sprechen über Quantencomputer.
1: Man braucht einen KI-Podcast für Quantencomputer.
3: Ja, ich würde möglicherweise sagen, nein. Ich glaube nämlich, dass das, es gibt natürlich Podcasts über Quantencomputer und es gibt auch sehr ausführliche Texte und Dokumentationen, die man sich darüber angucken kann. Ich glaube, der wichtige Unterschied, den man verstehen muss zwischen Quantencomputern und KI, nicht jetzt unbedingt rein technisch, sondern über ihre Bedeutung, ist der, dass KI ein Querschnittsthema ist. KI ist was, das betrifft uns alle. Selbst wenn ich selber nichts mit KI am Hut haben möchte, kriege ich das trotzdem zu sehen auf Social Media und der Arbeitsmarkt verändert sich und es ändert sich ein bisschen, was ich meinen Kindern mitgebe, wenn sie fragen, was soll ich mal werden. Also KI betrifft uns alle. Quantencomputer betreffen uns nicht wirklich alle. Also es ist ein technisch sehr spannendes Thema, ganz, ganz grob zusammengefasst. Das ist jetzt die wirklich die kleinste Variante, einen Quantencomputer zu erklären. Sie haben eine andere Art und Weise zu rechnen, als das klassische Computer tun. Ein klassischer Computer, das kennt man, der rechnet mit Bits. Und ein Bit, das ist entweder eine 0 oder eine 1. Und Schaltkreise, Festplatten, alles, was wir machen mit Computern, ist letztlich nichts als Nullen und Einsen hin und her schieben. Und da haben dann irgendwann Leute gesagt, ist das nicht ein bisschen ineffizient, weil wir haben ja zwischen der 0 und der 1 auch noch ganz viel freien Raum, können wir den nicht mitnutzen? Und das macht ein Quantencomputer. Der rechnet nämlich nicht mit Bits, sondern mit sogenannten Qubits. Und die können eben diesen Zwischenraum, nenne ich ihn jetzt mal, nutzen. Das ist jetzt stark vereinfacht dargestellt, weil das wird jetzt physikalisch relativ anspruchsvoll. Da verstehe ich auch nicht alles, das muss ich ehrlich sagen.
1: Das sorgt dafür quasi, dass du noch als drittes diesen Zwischenraum hast, das sorgt dann quasi dafür, dass sich deine Rechenleistung potenziert, weil du ja nicht nur 0 und 1 hast, sondern auch noch was dazwischen. Und dann hast du mathematisch einfach eine viel effizientere Art, Dinge auszurechnen.
3: Genau.
1: Versteht das richtig?
3: Und das ist natürlich wahnsinnig spannend. Und daran wird auch sehr lange schon geforscht. Was ganz spannend ist und was eben der zweite große Unterschied ist zu KI, ist, bei KI wissen wir nicht wirklich, wie es funktioniert. Wir wissen aber, es ist da. Oder andersrum. Bei KI wissen wir nicht so ganz, was damit alles gemacht wird. Wir lernen immer noch neue Anwendungsbereiche, ja, auch hier im Podcast, aber es ist halt schon da. Und Quantencomputer sind genau andersrum. Quantencomputer sind noch nicht da. Also es gibt zwar funktionierende, in Anführungszeichen, Quantencomputer, aber die sind viel zu rechenintensiv, die machen noch zu viele Fehler. Es wird seit Jahren daran gearbeitet, einen sozusagen wirklich funktionierenden Quantencomputer auf die Beine zu stellen.
1: Das sind Konzepte quasi, ne?
3: Genau,
1: die
3: ja.
1: Auch, also, oder die werden auch immer sehr stark gekühlt werden müssen. Also allein schon deswegen wird das nicht einfach unsere Laptops ersetzen. Das ist wirklich Science-Fiction-Zeug.
3: Richtig, also wir reden über eine völlig andere Art von Computer. Aber, und das ist halt der Unterschied zur KI, wir wissen relativ genau, was wir eigentlich damit anstellen können, wenn wir den haben. Mhm. Also wir haben quasi die Liste schon da. Ja, wir haben die Liste davon, das sind dann sogenannte Quantenalgorithmen, die wir dann laufen lassen können über diesen Quantencomputer und die möglicherweise dann uns unterstützen können bei allen möglichen Problemen. Und jetzt, Marie, magst du einfach mal raten, was glaubst du, wie lang ist diese Liste?
1: Wenn du so schon fragst, dann ist es wahrscheinlich kleiner, als man denkt. Da vielleicht, keine Ahnung, 100 Sachen.
3: Die Antwort ist einer.
1: Einer?
3: Also es gibt einen Algorithmus, von dem man sehr, also natürlich ist das auch ein Gelehrtenstreit, ne? Es gibt jetzt Leute, die würden sagen, es gibt andere Algorithmen, bei denen gibt es die Möglichkeit, dass die was bringen. Es gibt einen Algorithmus, wo man sicher ist. Der nennt sich Shor's Algorithmus. Und der ist deswegen sehr relevant, weil er sehr gut dazu genutzt werden könnte, um beispielsweise kryptografische Sicherheitsmaßnahmen zu knacken. Beispielsweise Passwörter, beispielsweise abgeschlossene Systeme, Computersysteme. Und das bedeutet, wenn wir einmal so einen funktionierenden Quantencomputer haben, dann funktioniert sehr viel von der Art und Weise, wie das Internet verschlüsselt ist, vielleicht nicht mehr, weil man den Quantencomputer nutzen könnte, um diese Verschlüsselungen aufzubrechen. So. Ich glaube schon, dass KI dem Quantencomputing auch ein bisschen den Platz von der Bühne geklaut hat in den letzten Jahren, weil es halt schon da ist, aber auch weil viele Anwendungsfälle, wo man vielleicht dachte, das könnte vielleicht was sein für Quantencomputer, so ein bisschen von der KI auch übernommen wurden. Also das Proteinefalten zum Beispiel, das Problem der Proteinfaltung, das war auch jahrelang was. Also wie man bestimmte Aminosäuren in eine dreidimensionale Form faltet, wichtiges Problem in der Chemie. Das war ganz lange so auf der Wunschliste der Quantenforschung. Und dann 2020 hat Google DeepMind festgestellt, das kann man mit KI lösen, dieses Problem. Man braucht quasi gar keinen tollen neuen Computer dafür. Und es kann natürlich immer noch sein, dass sich das ändert. Es kann sehr gut sein, dass eines Tages jemand kommt und feststellt, hey, mit einem Quantencomputer können wir übrigens dieses Problem lösen, von dem wir immer dachten, es sei unlösbar. Und wenn wir das jetzt auch noch zusammenschieben mit KI, dann sind da wirklich völlig neue Dinge möglich. Das ist aber ziemlich spekulativ.
1: Okay, also ich habe jetzt verstanden, es ist gar nicht so die wichtigste Frage für die Zukunft Europas wahrscheinlich, zumindest im Vergleich zu diesen ganzen großen KI-Fragen. Hätten wir denn trotzdem eine Chance? Sollte Europa das probieren, da irgendwie dann Vorreiter zu werden und den ganzen anderen Quantencomputer-Entwicklungsfirmen da nochmal das Wasser abzugraben?
3: Ja, also Europa ist nicht so schlecht. Auch was die Forschung angeht, ist Europa ganz gut dabei. Aber das waren wir natürlich auch bei KI. Bevor KI wirklich zu einem Massenphänomen wurde und einem großen Produkt, da war Europa auch forschungsmäßig ganz vorne mit dabei. Man sucht sich, glaube ich, manchmal auch einfach so eine Geschichte von, da kommt jetzt das Nächste um die Ecke. Und okay, wir haben jetzt vielleicht diese

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3: Es ist 17 Uhr. Die Nachrichten des Bayerischen Rundfunks mit Andreas Derschall. Die Übersicht. Reformpläne der Bundesregierung werden weiter kritisiert. AfD bekräftigt Machtanspruch zum Abschluss des Parteitags. Vor dem NATO-Gipfel in der Türkei gibt es hunderte Festnahmen. Das Wetter, mehr Wolken als Sonne, ein paar Schauer und Gewitter bei 20 bis 28 Grad. Berlin. Die Kritik an den Reformplänen der Bundesregierung reißt nicht ab. Aus einer Umfrage des Deutschen Gewerkschaftsbundes geht hervor, dass rund 40% der Beschäftigten nicht daran glauben, ihren Job bis zum Erreichen des Renteneintrittsalters ausüben zu können. DGB-Chefin Fahimi zufolge darf die Regierung diese Realität bei ihren Rentenentscheidungen nicht länger ignorieren. Kritik an den Reformplänen kommt auch von der Soziologin Almendinger. Sie sieht die Folgen für Frauen zu wenig berücksichtigt. Aufgewertet werde die Erwerbsarbeit, entwertet die unbezahlte Sorgearbeit, sagte Almendinger der Zeit. Beispielsweise sei die Abschaffung der kostenlosen Mitversicherung in der gesetzlichen Krankenkasse zwar grundsätzlich richtig, jedoch müsse der Staat parallel genug Betreuungsmöglichkeiten bieten, damit Frauen mehr arbeiten können, so Almendinger. Erfurt. Zum Abschluss des AfD-Parteitages hat die Führungsspitze ihren Machtanspruch bekräftigt. Co-Parteichef Chrupalla sagte, die AfD sei da, um zu siegen und werde regieren. Die Partei müsse aus der Opposition in die Regierung kommen. Klare Ziele seien Siege bei den Landtagswahlen in Sachsen-Anhalt und Mecklenburg-Vorpommern sowie bei der Wahl zum Abgeordnetenhaus in Berlin. Der erste Tag der Veranstaltung wurde von massiven Protesten begleitet. Dem linken Bündnis Widersetzen zufolge beteiligten sich rund 17.000 Menschen an Blockadeaktionen. Die Polizei sprach von insgesamt 31.000 Teilnehmern bei den Gegendemonstrationen in Erfurt. Diese seien im Großen und Ganzen friedlich abgelaufen. Ankara. Wenige Tage vor Beginn des NATO-Gipfels sind in der Türkei zahlreiche Menschen festgenommen worden. Darunter befinden sich Journalisten, Wissenschaftler und Mitglieder linker Gruppierungen, berichteten türkische Medien und Gewerkschaften. Die Behörden bezeichneten die Razzien als Teil von Ermittlungen zur Terrorismusbekämpfung. Zuletzt meldeten die örtlichen Behörden mehr als 200 Festnahmen. Als Grund wurden angebliche Mitgliedschaften in terroristischen Vereinigungen genannt. Regierungskritiker sehen einen Zusammenhang zum NATO-Gipfel. Die Operationen zielten ihrer Ansicht nach darauf ab, Proteste zu verhindern. Kairo. In Ägypten haben Archäologen bei verschiedenen Grabungen spektakuläre Funde gemacht. Wie das Antikenministerium bekannt gab, entdeckten Forscher 100 Kilometer westlich von Alexandria unberührte Gräber, die etwa 2000 Jahre alt sind. Darin fanden sie neben menschlichen Überresten auch Objekte aus Gold. Die Grabstätte soll zur antiken Stadt Leukaspis gehören, die damals ein bedeutender Mittelmeerhafen war. In einer Wüste im Westen des Landes haben Wissenschaftler außerdem Überreste einer Stadt aus der byzantinischen Zeit ausgegraben. Toulouse. Brände beschäftigen weiter die Einsatzkräfte in Südeuropa. In den

0: französischen Pyrenäen nahe Perpignan kämpfen in gebirgigem Gelände fast 600 Feuerwehrleute gegen einen Waldbrand. Löschflugzeuge unterstützen aus der Luft. In Griechenland mussten Feuerwehrleute in Thessaloniki einen Brand in einer Recyclinganlage und einer Textilfabrik in den Griff bekommen. Die Flammen drohten auf Wohnhäuser überzugreifen. Das Wetter in Bayern: am Nachmittag und Abend mehr Wolken als Sonne und ein paar Schauer und Gewitter. Die Temperaturen zwischen 20 und 28 Grad. In der Nacht locker bis stark bewölkt und ein paar Schauer. Morgen ähnlich wie heute bei bis zu 30 Grad. Am Dienstag und Mittwoch öfter trocken, aber windig und noch etwas wärmer. Es ist 17.04 Uhr. Die Verkehrsmeldungen: A7 Fulda Richtung Würzburg. Zwischen Dreieck Fulda und Bad Brückenau-Wildflecken 7 Kilometer Stau. A8 München Richtung Salzburg, zwischen Rosenheim West und Rohrdorf 4 Kilometer Stau. In Richtung München zwischen Fraßdorf und Rosenheim 7 Kilometer Stau und zwischen Bayern und dem Kreuz München Süd 12 Kilometer Stau. A9 Berlin Richtung Nürnberg, zwischen Gefries und Dreieck Bayreuth-Kulmbach 7 Kilometer Stau. Soweit die Verkehrsübersicht.
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2: Ich habe in dieser Folge Leslie Mattis zu Gast und heute erfahrt ihr, wieso sie daran arbeitet, dass wir demnächst mit unserem Auto sprechen wie mit einem guten Kumpel, warum sie die Sprache der Indigenen in Kanada erforscht hat und warum sie lieber in Stuttgart als in China oder in den USA forscht. Hi. Schön, dass du da bist, Leslie. Mich interessiert natürlich, wie du überhaupt dazu gekommen bist, die Technik und Mensch-Interaktion zu erforschen oder daran zu arbeiten. Und ich weiß, dass du im Masterstudium an einem Projekt beteiligt warst und es ging darum, einem kleinen Roboter etwas beizubringen. Was war der Moment, bei dem du gemerkt hast, daran will ich in Zukunft forschen?
3: Ja, das Studienprojekt, das war eine sehr prägende Erfahrung für mich und das Jahr begann damit, dass wir diesen Roboter ausgepackt haben und der erstmal nichts konnte. Und wir haben uns dann einfach überlegt, was können wir jetzt mit dem Roboter Sinnvolles erreichen. Und so entstand dann da das Projektziel draus, dass wir einen Tutor bauen wollen, der uns hilft, dass wir uns auf bestimmte Vorlesungen oder Klausuren besser vorbereiten können. Und das war echt eine spannende Erfahrung, weil wir waren ehrlich gesagt nach 2 Monaten etwas ernüchtert, denn außer Hallo und Tschüss sagen, konnte er ehrlich gesagt noch nicht viel. Und da haben wir dann einfach mit der Zeit gemerkt, wie schwierig das ist, so einer Maschine Sprechen beizubringen und überhaupt so intelligentes Handeln. Die Erfahrungen im Studienprojekt haben mir dann eben auch gezeigt, dass genau diese Interaktion zwischen Mensch und Technik oder Mensch und Maschine mich sehr begeistert und dass man da eben auch einfach immer viel Potenzial hat, was besser zu machen.
2: Ich trinke heute meinen Tee mit der Kognitionswissenschaftlerin Leslie Mattis, die die Interaktion zwischen Mensch und Fahrzeug erforscht und sich fragt, wann soll unser Auto mit uns reden? Ich bin Frank Seibert. Schön, dass du da bist, Leslie. Dieser Podcast heißt nicht nur Science Tea Time, wir trinken auch einen Tee. Hier ist eine kleine Auswahl. Magst du dir einen aussuchen?
3: Ja, sehr gerne.
2: Ich schenke dir Wasser ein. Mhm. Welchen nimmst du?
3: Green Energy klingt gut.
2: Während der Tee zieht, kannst du ja vielleicht mal kurz erklären, an welchem Institut arbeitest du und was ist das für ein Institut, welchen Schwerpunkt hat das?
3: Ich arbeite in Stuttgart am Fraunhofer Institut für Arbeitswirtschaft und Organisation. Unser Forschungsbereich beschäftigt sich mit dem Thema Mensch-Technik-Interaktion. Das heißt, es geht eben darum, den Menschen in den Mittelpunkt zu stellen und zu schauen, wie interagiert er mit Technik? Wie kann ich Technik so gestalten, dass sie möglichst intuitiv vom Menschen benutzt werden kann?
2: Mhm. Jetzt arbeitest du ja explizit mit Autos. Welchen persönlichen Bezug hast du denn zu Autos? Gibt es da irgendwas in deiner Geschichte so?
3: Also ich bin auf dem Land aufgewachsen und dann war der Führerschein auch so ein bisschen das Gefühl, frei zu sein, mobil zu sein, überall hinzukommen. Aber so die Leidenschaft fürs Auto kam tatsächlich dann auch durch die Forschung und dass man im Auto spannende Technik heute verbaut hat. Man hat sehr, sehr viel komplexe Assistenzsysteme. Und das Auto ist natürlich auch ein spannender Raum, weil man ist mobil und entwickelt sich natürlich auch immer mehr irgendwie zu einem, ja, so eine Art Lebensraum, sagen wir gerne, in dem wir dann vielleicht auch mal relaxen wollen. Wir hören Musik, Podcasts und deswegen ist eine sehr vielseitige Forschungsumgebung für mich.
2: Mhm. Leslie, du hast hier einen Sprachassistenten mitgebracht, den viele von zu Hause kennen. Ich kenne vor allem Leute, die damit eine Eieruhr beauftragen oder die Musik damit raussuchen wollen. Was ist im Unterschied zu diesem Sprachassistenten das Ziel deiner Forschung?
3: Ja, in meiner Forschung geht es vor allem darum, natürlich den Sprachassistenten im Fahrzeug sich genauer anzuschauen. Also das heißt natürlich, ich habe einmal diesen Anwendungskontext, dass ich Fahrzeugfunktionen primär nutzen möchte. Mhm. Und ein weiterer Unterschied ist noch, dass man jetzt zum Beispiel so einen Sprachassistent, wie ich ihn zu Hause habe, vor allem immer aus eigener Initiative benutzt. Also ich sag irgendwie ein Aktivierungswort oder ich drücke auf einen Knopf und gebe dann meinen Input, stelle meine Frage oder meinen Befehl und bekomme dann eine Antwort oder eine Funktion, die gestartet wird. Und ich beschäftige mich halt viel mit der Frage, wie können wir das natürlicher machen oder interaktiver, was eben auch bedeutet, der Assistent kann sich proaktiv ins Gespräch einbringen. Er kann mich ansprechen, kann mir zum Beispiel Vorschläge machen oder kann eine bestimmte Funktion dann auch vorschlagen, die vielleicht gerade zum Kontext passt. Und da beschäftige ich mich natürlich viel mit der Frage, wie muss ich so ein System modellieren? Was sind da die Faktoren, die sowas attraktiv machen für eine Nutzerin oder einen Nutzer? Im Fahrzeug kann das natürlich zum einen sein, ich finde es einfach spannend, dass er mir irgendwas zur Umgebung vorschlägt. Kann aber natürlich auch sein, dass er mich auf was hinweist, Stau oder eine intelligente andere Route vorschlägt. Oder
2: Restaurants in der Nähe. Vielleicht weiß die Maschine irgendwann, wie gerne ich asiatisch esse und welche Restaurants in der Nähe sind.
3: Genau, das sind alles so verschiedene Anwendungsfälle, die wir uns dann eben anschauen. Und natürlich auch, wann bin ich bereit, so einen Vorschlag anzunehmen? Welche Situationen eignen sich dafür? Und wann empfinde ich das eben als aufdringlich oder sogar bevormundend, wenn mich so ein System einfach anspricht?
2: Du arbeitest mit Sprachmodellen. Wir kennen ja, oder die meisten von uns kennen, KI-Systeme sowie ChatGPT. Sprachmodelle, ja. Große Sprachmodelle. Kannst du erklären, was ist denn ein großes Sprachmodell?
3: Ein großes Sprachmodell hat sehr viele Texte gesehen. Also die Grundlage für so ein großes Sprachmodell bilden Unmengen von Trainingsdaten. Wir haben ja heute übers Internet Unmengen von Textdaten und Dokumenten zur Verfügung und die werden eben als Grundlage, als Trainingsgrundlage für solche Sprachmodelle genutzt. Und das Modell funktioniert dann einfach so, dass es im Prinzip die Muster in der Sprache entdeckt und lernt und wenn es dann eine Antwort an uns ausgibt, einfach so eine Art Ratespiel betreibt. Also es sagt immer, basierend auf einer Wahrscheinlichkeit vorher, was so das nächste Wort jetzt ist. Also nicht wie wir Menschen, die, sag ich mal, die Sprache verstehen und es einfach dann logisch zusammensetzen. Das kann man, glaube ich, nicht ganz so vergleichen mit einem Sprachmodell, weil ein Sprachmodell wirklich rein auf Wahrscheinlichkeiten basiert und eben einfach immer das nächste Wort vorhersagt, das es eben auf der Grundlage von den Daten gelernt hat.
2: Und wenn ich viel mit der KI spreche, wenn ich viel mit meinem Auto rede, dann sammelt dieses Auto natürlich viele Daten über mich. Wie ist das mit dem Datenschutz? Wie kriegt man das denn hin, dass die Daten auch sicher sind?
3: Da gibt es verschiedene Ansätze. Eine Möglichkeit ist natürlich, dass alles im Fahrzeug bleibt und nicht in eine Cloud hochgeladen wird. Das hat natürlich dann auch den Vorteil, dass wenn ich zum Beispiel eine schlechte Internetverbindung habe, dass dann so ein Modell trotzdem zuverlässig funktioniert. So, da haben wir ja auch entsprechende rechtliche Rahmenbedingungen dafür.
2: Bei dir in deiner Forschung geht es ja ganz viel um Sprache und ich weiß, dass du schon immer Sprachen mochtest. Du hast, glaube ich, auch Latein sehr gemocht in der Schule, im Gegensatz zu mir. Und ich frage mich, wusstest du schon immer, wo es hingeht bei dir?
3: Nein, tatsächlich nicht. Ich habe das Studium der Linguistik gewählt, einfach aus Faszination und Interesse. Und hatte eigentlich den Plan, dann mir während des Studiums Gedanken drüber zu machen, was kann ich damit machen. Habe dann ein Praktikum im Bereich Logopädie in einer Sprachheilschule gemacht, habe Deutsch als Fremdsprache, habe unterrichtet.
2: Und du hast ja ein Auslandssemester gemacht in Kanada.
3: Richtig.
2: Und hast dich dort auch mit indigenen Sprachen beschäftigt. Was genau war das denn?
3: Ich habe mich in Kanada mit den Aboriginal Languages beschäftigt. Es kam natürlich aus der Faszination raus, noch eine ganz andere Sprache mal kennenzulernen. Klar, Latein in der Schule war auch eine Sprache, die spricht man so nicht mehr. Und trotzdem muss man sagen, diese Aboriginal Languages, wie ich das in Kanada dann in dem Kurs gelernt habe, nochmal ganz anders funktionieren, weil da einfach auch die Weltanschauung und das Kulturelle viel mehr Einfluss drauf nimmt, wie die Sprache funktioniert. Das fand ich sehr, sehr spannend. Mhm. Ja, war also eine tolle Erfahrung.
2: Und irgendwann musstest du dich entscheiden, was willst du denn eigentlich mit deinem Linguistikstudium machen? Welchen Master willst du draufsetzen? Was hattest du da für Gedanken?
3: Das war eine schwierige Entscheidung. Es war dann aber so, dass ich einfach gemerkt habe, im Laufe des Bachelorstudiums, ich möchte mich noch mal ein bisschen mehr in diese naturwissenschaftliche Richtung orientieren und nicht rein in der Linguistik bleiben. Weshalb ich mich dann eben für Kognitionswissenschaften im Master beworben habe, um da auch so dieses Feld von künstlicher Intelligenz auch so ein bisschen noch mehr Richtung Kognitionspsychologie, Neurowissenschaften, um das weiter zu vertiefen.
2: Und am Ende deines Masterstudiums bist du quasi dann zum Auto gekommen?
3: Genau, das kam dann über ein Praxissemester zustande.
2: Wie funktioniert denn deine Forschungsmethode genau? Wie testest du in Autos diese Sprachsysteme?
3: Da haben wir einerseits einen Fahrsimulator, in dem wir verschiedene Verkehrssituationen natürlich simulieren können und in dem dann die Teilnehmerinnen und Teilnehmer in einem tatsächlichen Fahrzeug sitzen. Da können wir dann zum Beispiel eben Reaktionen in bestimmten Situationen untersuchen. Und außerhalb, also für die reale Straße, für den Straßenverkehr oder für die Teststrecke, haben wir außerdem noch ein Versuchsfahrzeug. Mhm. Das ist ein sogenanntes Wizard of Oz-Fahrzeug. Im Prinzip geht es da darum, man hat einen Zauberer, der die tatsächliche Funktion von einem fortschrittlichen technischen System simuliert. Vielleicht eben, weil es diese Funktion so noch nicht tatsächlich gibt.
2: Das bedeutet in deinem Fall?
3: In meinem Fall bedeutet das, dieses Wizard of Oz Fahrzeug dient dazu, das automatisierte oder autonome Fahren zu simulieren, obwohl das Fahrzeug an sich ein ganz normales Fahrzeug ist. Heißt aber bei uns konkret, dieser Wizard, der Zauberer, der sitzt im hinteren Bereich des Fahrzeugs hinter einer verspiegelten Scheibe und von außen, beziehungsweise auch für die Person, die im Fahrzeug vorne auf dem Fahrersitz sitzt, wirkt es so, als ob das Fahrzeug von selbst fährt.
2: Und automatisiertes Fahren bedeutet ja, dass ich bestimmte Handlungen abgebe, die das Auto dann für mich übernimmt und da gibt es verschiedene Abstufungen bis hin zum autonomen Fahren, wo dann quasi das Fahrzeug alles für mich erledigt.
3: Genau, also beim automatisierten Fahren kann es eben sein, dass ich als Fahrer noch in so einer Überwachungsfunktion mit dabei bin und das Fahrzeug mich nur unterstützt. Viele von uns haben vielleicht auch schon so einen Spurhalteassistent mit im Fahrzeug, aber da muss ich natürlich trotzdem noch das Straßengeschehen mit beobachten. Hingegen eben dann beim autonomen Fahren bin ich wirklich der Passagier im Fahrzeug und werde quasi wie von einem Taxi von A nach B gebracht.
2: Das heißt, eure Testpersonen, die sitzen in diesem Auto, es wird wie von Zauberhand gesteuert und werden im Unklaren darüber gelassen, dass hinten dran eigentlich gesteuert wird.
3: Naja, zumindest für den ersten Teil der Studie. Mhm. Wir klären die Leute natürlich im Anschluss immer darüber auf.
2: Mhm. Aber wie reagieren die Leute darauf, wenn sie das später rausfinden?
3: Ja, das ist sehr, sehr unterschiedlich. Es gibt einige Leute, die sind absolut überrascht und sind dann total baff, weil sie einfach überzeugt waren, dass sie in einem automatisierten Fahrzeug gerade gefahren sind. Andere sind dann auch ein bisschen enttäuscht natürlich, weil sie gedacht haben, sie haben jetzt einmal diese neue Technologie erprobt. Mhm. Aber per se ist immer ganz spannend natürlich zu sehen, wie unterschiedlich die Menschen dann mit umgehen.
2: Mhm. Ja. Und dein Part ist aber sozusagen, wie kommuniziert jetzt die Person in dem Auto mit dem Fahrzeug?
3: Genau, das ist eines der Forschungsthemen, die ich verfolge. Wir haben natürlich auch da andere Themen, die wir mit dem Fahrzeug untersuchen. Zum Beispiel hatten wir dann Studien, in denen die Personen dann Lesetätigkeiten ausgeführt haben und wir uns dann angeschaut haben, ja, wie gestaltet sich dann so ein Übergang wieder ins manuelle Fahren? Also wenn man die Person dann darauf vorbereitet, oh, da vorne kommt eine Baustelle, jetzt gleich musst du wieder selbst fahren. Diese Übernahmesituation zu untersuchen, ist auch eine der Fragestellungen, denen wir dann nachgegangen sind.
2: Mhm. Und glaubst du, dass wir das in ein paar Jahren machen, dass wir lesen, wenn wir Auto fahren?
3: Ich glaube ja. Es gibt ja schon auch in Deutschland zugelassene Systeme bei ausgewählten Herstellern, wo das unter bestimmten Bedingungen heute schon möglich ist. Also dass man zumindest temporär als Fahrer oder Fahrerin nicht selber fahren muss, sondern eben andere Tätigkeiten ausführen kann. Die funktionieren bisher nur unter ganz bestimmten Bedingungen und Verkehrssituationen. Aber ich glaube schon, dass es in Zukunft immer mehr in den Fahrzeugen präsent sein wird. Und gerade, glaube ich, auf der Autobahn, wenn wenig los ist und man eine langweilige, längere Strecke vor sich hat, ist das auch durchaus was, was ich mir selber vorstellen kann zu nutzen.
2: Genau. Und glaubst du, dass in Zukunft auch so eine KI im Auto sowas sein könnte wie ein Freund, mit dem ich dann auch irgendwie ein bisschen was bequatsche, was mir die Woche über passiert ist oder so?
3: Ich kann mir das gut vorstellen, vor allem wenn ich alleine im Fahrzeug bin. Also gerade morgens auf dem Weg zur Arbeit sieht man ja viele Personen, die einfach alleine im Fahrzeug sitzen. Mhm. Ich glaube, da hat es schon was Attraktives, wenn man einfach einen Beifahrer hat, mit dem man sich über, weiß ich nicht, die aktuellen Themen austauschen kann. Aber das setzt, glaube ich, natürlich auch voraus, dass wir als Menschen die KI dann nicht mehr rein als Werkzeug wahrnehmen. Und wenn es sich weiterentwickelt, dann kann es vielleicht dann natürlich auch dahin sich entwickeln, dass ich mich mit dem über was am Tag ansteht, austausche, dass er mir von sich aus Updates gibt oder Empfehlungen, was ich zum Beispiel am Abend im Kino anschauen könnte, weil er mich vielleicht kennt, weil er auch weiß, was mir gefällt. Und es wäre dann natürlich diese Entwicklung hin zu so einem Buddy oder zu so einem persönlichen Begleiter im Fahrzeug.
2: Und wenn du jetzt so global schaust in diese Forschung, da passiert ja gerade in den USA und in China recht viel. Wieso bist du immer noch in Deutschland? Warum nicht da, wo gerade schon Autos selbstständig durch die Gegend fahren, wie in San Francisco oder so?
3: Ich glaube, nach außen wirkt es natürlich so, als wäre die Forschung in China oder gerade in den USA sehr viel weiter, weil man dort natürlich die Schlagzeilen liest, dass schon vollautonome Taxis durch die Innenstadt fahren. Aber es gibt da, glaube ich, einfach so einen grundlegenden Unterschied, wie die Forschung bei uns passiert, weil wir in Deutschland generell jetzt sehr auf Sicherheit bedacht sind und es vielleicht deswegen von der Entwicklung her auch ein bisschen konservativer ist. Man entwickelt einfach jetzt die Assistenzsysteme immer weiter und in den USA ist der Ansatz da ein bisschen ein anderer. Und das sind eher dann Firmen, die nicht traditionell vielleicht jetzt aus dem Fahrzeugbereich kommen, so wie wir in Deutschland da eine lange Tradition haben, sondern es sind dann eher große Tech-Firmen, die mitspielen und da dann einfach direkt das Auto auf die Straße setzen und Daten sammeln wollen. In Deutschland ist die Entwicklung da natürlich eher erstmal auf Sicht fahren sozusagen und nicht gleich eine vielleicht noch unreife Technologie auf der Straße zu erproben. Da ist man bei uns vorsichtiger und deswegen unterscheidet sich da, glaube ich, einfach die Entwicklung.
2: Wie bereitest du dich denn vor auf so eine Studie mit einem Fahrzeug, das, wie du sagst, wie von Zauberhand fährt, dieses Wizard of Oz-Fahrzeug?
3: Man muss überlegen, was ist meine Forschungsfrage, was will ich überhaupt rausfinden? Dann schauen, was ist so ein passendes Versuchsdesign dazu? Also wenn ich zum Beispiel eben schauen will, wie Leute auf ein bestimmtes System reagieren, dann schaue ich mir vielleicht das Vertrauen an in das System oder ich messe die Akzeptanz, indem ich einen Fragebogen einsetze.
2: Das heißt, ein Teil deiner Arbeit funktioniert im Büro, das ist viel Vorbereitung sozusagen und dann hast du diese Tests mit dem Auto.
3: Also vieles ist natürlich sehr, wie man sich so eine Forschungstätigkeit vorstellt. Ich sitze am Schreibtisch und bereite mich dann auf die Themen vor. Ich recherchiere, schaue mir den aktuellen Forschungsstand zu den Themen an oder arbeite mich natürlich dann auch in einen spezifischen Prototyp ein. Und der praktische Teil ist dann wirklich am Fahrzeug oder im Labor. Man muss schauen, dass die Messtechnik oder das, was ich erheben möchte, entsprechend vorbereitet ist, indem man zum Beispiel dann auch eine Smartwatch einsetzt, die dann zum Beispiel der Teilnehmer trägt oder ich einen Eye-Tracker einsetze, der eben dann die Blickbewegungen zum Beispiel misst, Probedurchläufe macht, bevor man überhaupt dann Leute einladen kann, die dann auch die tatsächliche Studie mitmachen.
2: Und das ist ja super aufwendig, das alles vorzubereiten. Wie hoch ist deine Anspannung, ob das alles klappt dann bei dem eigentlichen Test?
3: Ja, also der super spannende Part ist immer so die ersten 5 Durchläufe. Da ist natürlich immer der Adrenalinspiegel sehr, sehr hoch, weil man hofft, dass alles jetzt so klappt, wie man sich das ausgedacht hat. Und natürlich auch hofft, dass die Reaktion oder das, was man messen möchte, auch so rauskommt, wie geplant. Und wenn die ersten 5 Durchläufe durch sind, dann gehe ich da ein bisschen ruhiger auch dann ran und dann läuft die Studie dann auch meistens gut durch.
4: Das heißt, diese Tests sind eigentlich irgendwie so ein bisschen das Highlight?
3: Ja, auf jeden Fall. Also für mich eine der positivsten Sachen eigentlich an der Arbeit bei uns, dass wir da eben tatsächlich hands-on arbeiten und dann auch mal Sachen ausprobieren, dass wir da unsere Fragen auch entsprechend beantworten können.
4: Und auch in einem interdisziplinären Team, ne? Also da sind ja offenbar auch ganz viele Gewerke mit beteiligt.
3: Genau, also wir sind im Team Personen mit sehr unterschiedlichem Hintergrund, Design, Maschinenbau, Kognitionswissenschaft, Psychologie. Und natürlich arbeiten wir auch dann viel mit Studenten zusammen. Das macht mir immer sehr viel Spaß. Wir haben Personen, die Abschlussarbeiten zum Beispiel in Zusammenarbeit mit uns schreiben und ja, das ist natürlich auch immer eine spannende Aufgabe, wenn dann jemand jetzt gerade aus der Uni nochmal neues Theoriewissen mitbringt oder so seine eigenen Anstöße nochmal zum aktuellen Thema. Mhm. Das macht den Austausch dann immer besonders spannend.
4: Du betreust ja nicht nur die Abschlussarbeiten von Studierenden, sondern du schreibst ja auch selbst deine Doktorarbeit gerade. Weißt du denn schon, wie es danach weitergeht für dich?
3: Aktuell nicht. Der große Meilenstein ist tatsächlich, die Doktorarbeit fertig zu schreiben. Und dann denke ich tatsächlich noch nicht so arg an danach, weil ja das Forschungsthema jetzt von der Doktorarbeit, das nimmt einen natürlich sehr ein. Da ist einfach der große Meilenstein, die fertig zu schreiben und dann zu verteidigen.
4: Willst du für immer in der Forschung bleiben oder kannst du dir auch vorstellen, vielleicht nochmal in die Logopädie zu gehen oder was anderes zu machen?
3: Also ausschließen würde ich, glaube ich, nichts. Ich glaube, das Wichtigste ist immer, dass es Spaß macht. Mir macht die Forschung großen Spaß. Deswegen kann ich mir auch gut vorstellen, weiter in der Forschung zu bleiben. Wenn man Themen hat, die einen begeistern, man hat ein Arbeitsumfeld, das vielseitig ist, die Zusammenarbeit mit Studenten, die auch immer wieder neue Perspektiven mitbringen und Labore, die eben auch eine tolle Ausstattung dann mit sich bringen. Sowas motiviert auf jeden Fall, da weiter dran zu bleiben.
4: Was würdest du sagen, was willst du mit deiner Forschung bewirken? Welchen Einfluss soll die haben auf unser Leben?
3: Natürlich sind wir immer sehr früh im Entwicklungsprozess mit dabei. Das heißt, die Systeme, an denen wir arbeiten, die sind erst, sage ich mal, in einigen Jahren dann immer tatsächlich im Auto. Aber ich finde es trotzdem natürlich ein sehr gutes Gefühl zu wissen, ich habe an was mitgearbeitet, was dann auch für die Person tatsächlich eine Verbesserung bedeutet. Weil uns geht es ja immer eben darum, dass das System akzeptierter ist, vertrauenswürdiger. Wenn man dann sieht, dass sowas dann tatsächlich im Fahrzeug integriert ist, dass ich vielleicht auch selber damit fahre, finde ich das eine sehr schöne Vorstellung.
4: Und eine Frage, die wir jedem Gast stellen, ist: mit welcher Forscherin, welchem Forscher würdest du, wenn du könntest, aus der Zeitgeschichte irgendwann mal einen Tee trinken wollen?
3: Da gibt es auf jeden Fall viele Persönlichkeiten, die mir da einfallen, aber eine Person wäre auf jeden Fall Alan Turing, den ich super spannend fände zu treffen.
4: Wieso?
3: Also Alan Turing war ja britischer Mathematiker oder auch Logiker, der kurz vor dem Ersten Weltkrieg auf die Welt kam. Der gilt halt für viele so als der Vater der Informatik und künstlichen Intelligenz. Deswegen fände ich es super spannend, mal mit ihm drüber zu sprechen, was er jetzt aus seiner Perspektive vielleicht über die heutigen Sprachmodelle denkt. Er hat sich viel mit der Frage beschäftigt, ob Maschinen denken können. Und ich glaube, das ist auch eine Frage, die wir uns heute oft stellen. Denn wenn man jetzt mit so einem Sprachmodell interagiert, wirkt es eben so, als ob dieses System dahinter, diese KI, wirklich selber denken kann und intelligent ist. Aber im Prinzip imitiert sie es nur oder simuliert es nur. Und ich glaube, mit ihm wäre es sehr spannend, sich darüber auszutauschen, wie er das jetzt aus den Entwicklungen, die sich in den letzten 70 Jahren ergeben haben nach seinem Tod, wie er darauf blickt, was er darüber denkt.
4: Sehr schön. Vielen Dank, dass du da warst und mit mir einen Tee getrunken hast. Ich wünsche dir, dass das mit deiner Forschung weiterhin gut läuft, dass die Menschen in ihrem Zauberauto irgendwie so reagieren, wie du das möchtest und sich ja irgendwann vielleicht das Auto wirklich zu einem Buddy entwickelt, das uns auch nützlich sein kann.
3: Auf jeden Fall, ja.
4: Danke.
3: Danke für die Einladung.
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1: In Brasilien boomen evangelikale Gemeinden. Um neue Mitglieder anzusprechen, da lassen sie sogar Kinder predigen. Er rettet dich, er heilt dich, er befreit dich, er ist der Arzt der Ärzte, sagt Esther, die wir gerade gehört haben. Sie ist 9 Jahre alt und Priesterin. Esther predigt im Bundesstaat Sao Paulo und für ihre 2 Millionen Follower auf Instagram, TikTok und YouTube.
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2: Es ist 17.30 Uhr, die Nachrichten des Bayerischen Rundfunks mit Andreas Derschall. Die Übersicht. Reformpläne der Bundesregierung werden weiter kritisiert. AfD bekräftigt Machtanspruch zum Abschluss des Parteitags. Vor dem NATO-Gipfel in der Türkei gibt es hunderte Festnahmen. Das Wetter, mehr Wolken als Sonne, ein paar Schauer und Gewitter bei 20 bis 28 Grad. Berlin. Die Kritik an den Reformplänen der Bundesregierung reißt nicht ab. Aus einer Umfrage des Deutschen Gewerkschaftsbundes geht hervor, dass rund 40% der Beschäftigten nicht daran glauben, ihren Job bis zum Erreichen des Renteneintrittsalters ausüben zu können. DGB-Chefin Fahimi zufolge darf die Regierung diese Realität bei ihren Rentenentscheidungen nicht länger ignorieren. Kritik an den Reformplänen kommt auch von der Soziologin Almendinger. Sie sieht die Folgen für Frauen zu wenig berücksichtigt. Aufgewertet werde die Erwerbsarbeit, entwertet die unbezahlte Sorgearbeit, sagte Almendinger derzeit. Beispielsweise sei die Abschaffung der kostenlosen Mitversicherung in der gesetzlichen Krankenkasse zwar grundsätzlich richtig, jedoch müsse der Staat parallel genug Betreuungsmöglichkeiten bieten, damit Frauen mehr arbeiten können, so Almendinger. Erfurt. Zum Abschluss des AfD-Parteitages hat die Führungsspitze ihren Machtanspruch bekräftigt. Co-Parteichef Chrupalla sagte, die AfD sei da, um zu siegen und werde regieren. Die Partei müsse aus der Opposition in die Regierung kommen. Klare Ziele seien Siege bei den Landtagswahlen in Sachsen-Anhalt und Mecklenburg-Vorpommern sowie bei der Wahl zum Abgeordnetenhaus in Berlin. Der erste Tag der Veranstaltung wurde von massiven Protesten begleitet. Dem linken Bündnis Widersetzen zufolge beteiligten sich rund 17.000 Menschen an Blockadeaktionen. Die Polizei sprach von insgesamt 31.000 Teilnehmern bei den Gegendemonstrationen in Erfurt. Diese seien im Großen und Ganzen friedlich abgelaufen. Ankara. Wenige Tage vor Beginn des NATO-Gipfels sind in der Türkei zahlreiche Menschen festgenommen worden. Darunter befinden sich Journalisten, Wissenschaftler und Mitglieder linker Gruppierungen, berichteten türkische Medien und Gewerkschaften. Die Behörden bezeichneten die Razzien als Teil von Ermittlungen zur Terrorismusbekämpfung. Zuletzt meldeten die örtlichen Behörden mehr als 200 Festnahmen. Als Grund wurden angebliche Mitgliedschaften in terroristischen Vereinigungen genannt. Regierungskritiker sehen einen Zusammenhang zum NATO-Gipfel. Die Operationen zielten ihrer Ansicht nach darauf ab, Proteste zu verhindern. Kairo. In Ägypten haben Archäologen bei verschiedenen Grabungen spektakuläre Funde gemacht. Wie das Antikenministerium bekannt gab, entdeckten Forscher 100 Kilometer westlich von Alexandria unberührte Gräber, die etwa 2000 Jahre alt sind. Darin fanden sie neben menschlichen Überresten auch Objekte aus Gold. Die Grabstätte soll zur antiken Stadt Leukaspis gehören, die damals ein bedeutender Mittelmeerhafen war. In einer Wüste im Westen des Landes haben Wissenschaftler außerdem Überreste einer Stadt aus der byzantinischen Zeit ausgegraben. Toulouse. Brände beschäftigen weiter die Einsatzkräfte in Südeuropa. In den französischen Pyrenäen nahe Perpignan kämpfen in gebirgigem Gelände fast 600 Feuerwehrleute gegen einen Waldbrand. Löschflugzeuge unterstützen aus der Luft. In Griechenland mussten Feuerwehrleute in Thessaloniki einen Brand in einer Recyclinganlage und einer Textilfabrik in den Griff bekommen. Die Flammen drohten auf Wohnhäuser überzugreifen. Das Wetter in Bayern. Am Nachmittag und Abend mehr Wolken als Sonne und ein paar Schauer und Gewitter. Temperaturen zwischen 20 und 28 Grad. In der Nacht locker bis stark bewölkt und ein paar Schauer. Am Montag ähnlich wie heute bei bis zu 30 Grad. Am Dienstag und Mittwoch öfter trocken, aber windig und noch etwas wärmer. Es ist 17.34 Uhr. Die Verkehrsmeldungen. A7 Fulda Richtung Würzburg zwischen Dreieck Fulda und Bad Brückenau Wildflecken 7 Kilometer Stau. A8 München Richtung Salzburg zwischen Rosenheim West und Rohrdorf 4 Kilometer Stau. In Richtung München zwischen Fraßdorf und Rosenheim 7 Kilometer Stau und weiter zwischen Bayern und dem Kreuz München Süd 12 Kilometer Stau. Und A9 Berlin Richtung Nürnberg zwischen Gefries und Dreieck Bayreuth-Kulmbach 7 Kilometer Stau. Soweit die Verkehrsübersicht.
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1: In Brasilien boomen evangelikale Gemeinden. Und die haben ganz schön Einfluss in Politik, Wirtschaft und Gesellschaft. Um neue Mitglieder anzusprechen, da lassen sie sogar Kinder predigen. Er rettet dich, er heilt dich, er befreit dich, er ist der Arzt der Ärzte, sagt Esther, die wir gerade gehört haben. Sie ist 9 Jahre alt und Priesterin. Selbst in der Not, selbst im Kampf, preise den Namen unseres Herrn Jesus. Esther predigt im Bundesstaat Sao Paulo und für ihre 2 Millionen FollowerInnen auf Instagram, TikTok und YouTube. Brasilien, das größte katholische Land der Welt, könnte bald überwiegend evangelikal sein. Warum ist das so? Und wie mischen evangelikale Prediger in der Politik mit? Das besprechen wir heute im Weltspiegel-Podcast. Wir wollen euch hier jede Woche helfen, die Welt ein Stückchen besser zu verstehen mit den Auslandskorrespondentinnen und Korrespondenten der ARD. Und heute mit mir, Joanna Jeschke. Schön, dass ihr dabei seid. Anne Herberg ist unsere Brasilien-Korrespondentin und mit ihr tauchen wir jetzt ein in die Welt der Evangelikalen. Hi Anne.
3: Hallo.
1: Esther, die wir eben auch schon gehört haben, ist ja 9 Jahre alt, ein Kind. Wie ist sie überhaupt dazu gekommen, so ein Kinderstar der evangelikalen Kirche zu werden?
3: Also ich glaube, wichtig ist zu wissen, dass ihre beiden Eltern auch evangelikale Pastoren sind. Der Vater Lukas, der spielt da eine ganz zentrale Rolle, der ist immer an ihrer Seite und die Mutter aber auch. Das heißt, sie hat das von klein auf auch mitbekommen und auch diesen Speech, also die Art und Weise, wie man so redet in diesem Ambiente, das hört man ihr auch ziemlich deutlich an, finde ich. Dann war es aber so, dass sie als kleines Kind mit nur 3 Jahren sehr, sehr schwer krank wurde. Sie musste ins Krankenhaus, sie war da 3 Monate lang, sie hatte ein schweres Nierenversagen gehabt. Und da merkt man ganz stark, auf jeden Fall in der Erzählung, wie sie das heute hat, wie ihr die Religion da geholfen hat, die sie aus ihrem Elternhaus kannte. Sie hat dort nämlich dann eine Art Gotteserfahrung, dass sie, so erzählt sie es auf jeden Fall, klassisch für ein Kind, ne? Einen Mann sieht, der ganz weiß ist und glänzt und dann zu ihr sagt, Esther, ruhig Blut, beruhig dich, alles wird gut, sozusagen vertrau auf mich. Und das ist übrigens was ganz, ganz Typisches in diesem evangelikalen Ambiente, diese persönliche Lebensgeschichte, dieses persönliche Finden zum Glauben, Transformation durch den Glauben. Ja, und sie hat das dann tatsächlich überlebt. Sie hat eine Spenderniere bekommen. Die Ärzte hatten ihr vorher ganz, ganz wenig Chancen gegeben. Und diese Erfahrung war für die Familie auch sehr einschneidend.
4: Serzinha, ela é milagre. Ela é milagre de Deus. E quando tinha 3 anos e meio. Então hoje eu vejo ela aqui, porque pelos médicos ela não estaria aqui agora.
3: Für die Mutter Adriana ist wirklich Esther ein Wunder. Das sagt sie auch immer wieder, ein Wunder Gottes. Denn wenn es eben nach den Ärzten gegangen wäre, hat sie uns gesagt, dann wäre Esther heute nicht bei ihnen. Und ja, man hört es ihr vielleicht auch an. Es geht ihr ganz, ganz nahe. Sie bricht da ganz oft in Tränen aus.
1: Esther ist ja wahnsinnig erfolgreich auf Social Media, hat ja wahnsinnig viele Followerinnen und Follower. Um was geht's denn in ihren TikToks und in ihren Reels?
3: ich habe sie mal gefragt, wer so ihre Lieblingsfilmfigur ist. Und dann sagte sie, Vaiana. Und warum nenne ich das? Weil sie selber so ein bisschen so aussieht. Sie hat ja ganz lange braune Lockenhaare, ein sehr rundes, strahlendes, wirklich sehr charismatisches Gesicht. Eine unglaubliche Ausstrahlung. Und das kommt natürlich auch unglaublich gut an im Netz. Und sie hat im Netz vor allem Videos mit klassischen evangelikalen Predigten, in denen sie von Geschichten aus dem Alten Testament erzählt. Das sind ja Geschichten mit einer einfachen Narrative. Ganz oft geht es um Gut und Böse und wie man mit Hilfe von Gott dann eben seinen Weg findet. Da erzählt sie immer viel und am Schluss geht es immer daran, dass man daran glauben soll, dass Gott ein Wunder auch in dem Leben des Zuhörers anrichten kann. Und also sie erzählt ganz oft Geschichten, die Hoffnung machen und Trost spenden. Und das ist, glaube ich, was ganz wichtig ist und gut ankommt. Auf der anderen Seite mischen sich mittlerweile eben auch die klassischen Kidfluencer-Videos in ihren Kanal. Also man sieht sie auch beim Spielen, beim Anfeuern von Fußballmannschaften. Und mittlerweile, ja, macht sie eben auch teilweise Werbung für Donuts, für Chips im Supermarkt, für irgendwelche Schminkutensilien. Also die sind nicht arm, aber das sind auf gar keinen Fall Millionäre. Also das ist ja eine klassische mittlere, ja, untere Mittelschicht Brasiliens. Da mischt sich natürlich auch das Kommerzielle rein. Aber bei den Evangelikalen ist diese Vermischung von, ja, Wohlstand und Glaube überhaupt kein Problem, sondern wird eher so auch als Segen Gottes gesehen, wenn man da erfolgreich ist.
5: Jetzt müssen wir an der Stelle nochmal kurz einhaken und nochmal kurz beschreiben. Evangelikal heißt ja nicht oder ist nicht zu verwechseln mit evangelisch-protestantisch, so wie man das vielleicht bei uns in Deutschland kennt, ne? Also es ist eine andere Nummer.
3: Ja, also das wäre in meiner Dorfkirche in Kusterdingen wäre das unmöglich gewesen, so eine Einstellung damals, als ich ein Kind war. Für mich ist das auch was sehr Befremdliches am Anfang gewesen und das ist, glaube ich, ganz wichtig zu sagen, evangelikal ist nicht evangelisch, ist nicht protestantisch, sondern das kommt, also die Ursprünge kommen erst so aus der charismatischen Bewegung, aus den USA auch rüber nach Brasilien geschwappt. Man kann heute sagen, dass das vor allem die größten Kirchen in dieser evangelikalen Bewegung die Pfingstler und die Neupfingstler sind, also Freikirchen. Der wichtigste Unterschied zu der katholischen Kirche ist ganz zentral. Also sie haben jetzt nicht eine Autorität wie den Papst, sondern das Wichtigste ist die Bibel und die sind total bibeltreu. Esther läuft auch immer mit ihrer Blümchenbibel durch die Gegend und sie nehmen das wirklich wörtlich. Und das führt aber auch dazu, dass sie freier sind, dass im Grunde jeder, der eine Bibel hat und die studiert und dieses Wort predigt, auch Pastor sein kann. Also man muss da jetzt nicht eine Priesterausbildung durchlaufen. Es gibt riesengroße evangelikale Kirchen, es gibt aber auch eben ganz viele kleine. Also der Vater von Esther hat eine Kirche und der ist eben dort, wo die Leute sind, in dieser Kleinstadt Votuporanga im Hinterland von Sao Paulo und er kennt seine Leute. Jeder kann Pastor werden, eben auch seine Tochter. Das heißt, da geht es viel auch um Authentizität, um die Nähe zu den Leuten und um ein soziales Netzwerk in diesen Kirchen.
5: Es fällt mir irgendwie total schwer, mir vorzustellen, dass es so viele Leute gibt, die halt ihr als Predigerin, also letztlich einem Kind, da vertrauen. Und gibt es auch noch mehr von, ich sag mal so von ihrer Sorte, gibt es noch mehr Esthers, mehr Kinderprediger in Brasilien?
3: Ja, es gibt mehr Kinderprediger in Brasilien und da tragen natürlich die sozialen Medien auch stark dazu bei. Und Kinder, kann man schon sagen, sind so ein bisschen das neue Werkzeug auch der evangelikalen Kirchen, um den eigenen Boom voranzutreiben. Denn das ist ein ganz zentraler Faktor bei den Evangelikalen, dieses Thema Missionierung, also neue Seelen für Jesus gewinnen, für die Kirchen, das Netzwerk erweitern. Und es gibt auch ganz andere Kinderprediger, die wir in den Netzen beobachtet haben, die echt krass sind, die so, ja, so Dämonen Dämonenaustreibung betreiben, die Zungenreden.
5: Was ist Zungenreden?
3: Zungenreden ist, wenn man irgendwie in so einer total fremden Sprache in unverständlichen Silben vor sich hinspricht und das wird dann interpretiert als so eine direkte, dass man sozusagen zum Sprachrohr von Gott wird. So muss man sich das vorstellen. Und das ist natürlich für jemand wie mich oder viele wahrscheinlich aus Deutschland einfach völlig unverständlich und krass, irgendwie sowas zu sehen. Und man fragt sich dann auch, hey, wo hört denn jetzt irgendwie der Spaß auf? Und wird das auch zu einer Manipulation? Ne? Das ist auch eine Diskussion in Brasilien. Aber wichtig ist halt zu sagen, In Brasilien ist dieses Thema Frömmigkeit, ist dieses Thema Glauben gesellschaftlich sehr viel zentraler halt als bei uns in Deutschland. Und was viele mir gesagt haben, hey, man darf auch dieses Phänomen evangelikale Kirchen nicht einfach nur so angucken, dass man sagt, warum wurden die so mächtig, weil sie die Menschen allein durch religiöse Botschaften überzeugt haben. Nee, die füllen in Brasilien eine Lücke aus. Und zwar eine Lücke, die ein Staat hinterlassen hat, der in vielen Regionen einfach nicht anwesend ist, der keine Sicherheit gibt, der keine sozialen Dienstleistungen gibt und auch keine glaubwürdigen Institutionen bereitstellt. Das ist in vielen Bereichen in Brasilien so. Und da haben die religiösen Gemeinschaften, da haben die eine Lücke gefunden. Die sind vor Ort, die kennen die Leute, die kennen die Probleme. Die können nicht nur von oben herab, sondern im Gottesdienst jeden Abend um 7 den Leuten den Arm um die Schulter legen. Ja, die können auch mal Geld leihen, die können auch mal einen Tipp geben, wo man einen neuen Job findet. Die geben ganz spezielle Unterstützung, das eigene Leben irgendwie in den Griff zu bekommen.
5: Die Evangelikalen laufen den Katholiken da gerade so ein bisschen den Rang ab. Was sind denn, also für welche Werte stehen denn die evangelikalen Glaubensgemeinschaften? Also was ist für sie wichtig?
3: Ja, sie vertreten ganz stark ein konservative gesellschaftliche Werte. Und allen voran ganz oben steht die Familie als die Stütze, die mir im Leben Unterstützung bietet, die mein Leben organisiert, die mir auch zu sozialen Aufstieg verhilft. Und deswegen bedeutet aber auch, dass die soziale Familie Mama, Papa, Kind ist und nicht zwei Frauen oder eine Patchwork-Familie. Also die Homosexualität wird abgelehnt.
5: Dahingehend entscheiden sie sich ja gar nicht so sehr von der katholischen Kirche, muss man an der Stelle auch mal sagen.
3: Das muss man auch mal sagen, ganz genau. Und auch in einem anderen Punkt, beispielsweise bei der Abtreibungsthematik, haben sie eine ganz klare Linie. Die teilen sie im Grunde auch mit den Katholiken. Also von dem her, das ist eigentlich gar nicht so der große Unterschied. Der große Unterschied, glaube ich, ist eher in der Art und Weise, wie die Evangelikalen sich gesellschaftlich aufstellen und wie sie ihren Einfluss in der Gesellschaft ausweiten und auf welche Mittel sie dabei auch zurückgreifen, die sie dann am Schluss wieder attraktiv auch machen.
5: Lass mal noch mal ganz kurz zurückblicken. Wie ging das denn überhaupt los mit den Evangelikalen in Brasilien?
3: Der Boom dieser Kirchen hat eingesetzt mit einer starken gesellschaftlichen Veränderung in Brasilien. Es ist ja ein riesengroßes Land und so 70er, 80er Jahre rum gab es eine riesengroße Binnenmigration in Brasilien. Das hat damit zu tun, dass ganz viele Leute aus dem Norden des Landes und vor allem aus sehr, sehr armen ländlichen Regionen in die Großstädte im Süden gewandert sind. Also ich sag mal Sao Paulo, Rio de Janeiro. Das heißt, die Stadtränder sind wirklich zu Megacities herangewachsen. Aber die Leute kamen da an ohne nichts. Der Staat war im Grunde nicht präsent. Also die sind da hingezogen an irgendwelche Orte, wo es weder fließend Wasser gab, noch irgendwelche Straßen, Schulen, Gesundheitsversorgung etc. Aber dadurch ist auch nicht nur soziale, sondern auch politische Einfluss irgendwann dieser Kirchen immer weiter gewachsen, weil sie halt immer mehr Jünger und Schäfchen sozusagen um sich herum sammeln konnten durch die soziale Hilfe, die emotionale Unterstützung, die Orientierung, aber auch die Konfliktvermittlung. Also parallel zur Kirche sind dann irgendwie organisierte Kriminalitätsgruppen gewachsen. Da gibt's teilweise auch Überschneidungen und Kontakte, aber das waren sozusagen die zwei Institutionen, die da irgendwie eine Orientierung gegeben hat. Entweder man ist irgendwie zu einer Drogenbande gegangen oder zu einer evangelikalen Kirche.
5: Aber insgesamt hat ja der Glaube, das habe ich so bei meinen Reisen nach Brasilien gespürt, schon einen anderen Stellenwert, als es jetzt irgendwie bei uns in Deutschland hat. Also welche Bedeutung hat der Glaube in Brasilien in der Gesellschaft?
3: Der Glaube hat in Brasilien eine riesige Bedeutung, eine riesige gesellschaftliche Bedeutung auch. Es ist ja immer ein Land gewesen, in dem auch die katholische Kirche extrem immer mitgemischt hat, im gesellschaftlichen, im politischen. Ja. Und gleichzeitig, Brasilien ist ja das Land, in dass am meisten Menschen vom afrikanischen Kontinent als versklavte Arbeitskräfte gebracht worden sind. Dadurch ist ja auch ganz viel an Afro-Religionen mit nach Brasilien gekommen. Also die afro-brasilianischen Religionen sind auch sehr stark, die sich auch übrigens wie viele Pfingstkirchen sehr emotionale Rituale mitgebracht haben. Da vermischt sich dann wieder einiges. Das heißt, das hat immer eine große Rolle gespielt. Und ich merke das selber in meinem Alltag bei Freunden, mit denen ich spreche. Die sind sehr viel frommer, sehr viel spiritueller auch, als ich das irgendwie aus meinem deutschen Freundeskreis kenne. So meine Quintessenz war irgendwie jetzt nach den Jahren, die ich hin war, dass Religion in Brasilien weniger irgendwie die private Glaubensfrage ist, wie das bei uns ja ist, sondern wirklich eine Form von gesellschaftlicher Organisation.
6: Der evangelikale Glaube hat nochmal einen höheren Stellenwert bekommen, als Jair Bolsonaro 2019 Präsident wurde. Auch durch Unterstützung der evangelikalen Kirche. Im Wahlkampf ließ er sich taufen und erklärte, der christliche Gott soll mehr Raum in der Politik bekommen. Als Bolsonaro bei einer Veranstaltung mit einem Messer schwer verletzt wurde, war das für viele Evangelikale ein Zeichen von oben. Sein Mittelname, passend übrigens dazu, Messias. Er machte Politik gegen Abtreibung und Homosexualität. Im Amt setzte er dann unter anderem eine evangelikale Pastorin ein als Ministerin für Frauen, Familie und Menschenrechte.
5: Welchen Einfluss haben denn die Evangelikalen auf das öffentliche Leben in Brasilien? Also wenn wir uns zum Beispiel, wenn wir beim Thema Politik bleiben, aber auch Richtung Medien und Wirtschaft gucken.
3: Das ist ja grundsätzlich eher so eine Art, ja, man kann schon sagen, eine Religion, die irgendwie einfach auch zu einem neoliberalen Brasilien passt. Aber die großen Kirchen in Brasilien, das ist zum Beispiel die Universalkirche oder auch die Versammlung Gottes, diese Priester, die haben alle irgendwann angefangen, Medienimperien aufzubauen. Die haben Verlagshäuser gekauft. Ja, die haben irgendwie auch Musiklabels, wo sie dann ihre Gospelmusik verbreiten. Es gibt da regelrechte Netzwerke für Wettbewerbe im ganzen Land. Die gehen dann auf Tourneen. Also das ist beispielsweise das wirtschaftliche, Medien und auch kulturelle, wo man den Einfluss sehr stark spürt. So. Und dann haben aber tatsächlich auch evangelikale Pastoren sich aktiv daran gemacht, sich als politische Macht aufzustellen. Es gab dann auch Parteien, die sich ganz explizit als evangelikale Parteien verstanden haben. Und es wurde auch ganz gezielt irgendwann ein Kandidat unterstützt, den wir, glaube ich, alle kennen. Und das ist Jair Bolsonaro, mit zweiten Namen Messias genannt, der zwar Katholik war, sich dann aber zum evangelikalen Glauben bekannt hat. Er hat sich ja im Jordan taufen lassen, ganz medienwirksam, und er hat ist gemeinsam im Wahlkampf mit einem der bekanntesten Pastoren aufgetreten, der sehr aggressiv auch seine Kirchengemeinde daraufhin gepeitscht hat, den Bolsonaro auch zu wählen. Das ist der Silas Malafaia. Mhm. Den haben wir auch besucht damals in der Kirche. Das war wirklich für jemand wie mich unvorstellbar. Der stand in der Kirche vor 7000 Anhängern und hat gesagt, wählt den, denn der ist der Einzige, der unser Land vor dem Kommunismus und der Diktatur der Linken und im Grunde dem Dämonen retten kann. Und dann standen alle mit erhobenen Händen vor ihm, haben gesagt, Amen, Halleluja. Und ich dachte, was ist das denn für eine Gehirnwäsche? Und also von dem her muss man sagen, natürlich haben sie dadurch ihren Einfluss in die Politik immer weiter ausgeweitet. Und mittlerweile haben wir im brasilianischen Kongress die sogenannte Bancada da Biblia. Also das ist sozusagen eine parteiübergreifende Fraktion von Abgeordneten, die sich alle zum evangelikalen Glauben bekennen und eben gemeinsam stimmen, vor allem in sozialen Fragen. Und da geht es dann eben um Gesetzesvorhaben, die mit konservativen Werten zu tun haben. Ein paar Themen habe ich schon genannt, also Abtreibung beispielsweise oder auch Sexualerziehung in Schulen, wo extrem konservativ dann gestimmt wird. Und das sind mittlerweile 200 Abgeordnete.
5: Im Oktober dieses Jahr, da wird in Brasilien gewählt. Jair Bolsonaro, von dem wir es eben schon hatten, der ehemalige Präsident selbst, der kann ja nicht eingreifen, weil er im Gefängnis ist, aber sein Sohn Flavio. Wie schätzt du ein, wird der im Wahlkampf eine Rolle spielen? Wie wichtig wird der werden? Und kennt sich ja selbst auch zu einer evangelikalen Bewegung.
3: Flavio Bolsonaro hat auch wiederholt, was sein Vater getan hat. Auch er hat sich taufen lassen. Und wir haben ihn bei unserer Recherche auf der Marcha para Jesus getroffen. Der Jesusmarsch, das ist das größte evangelikale Event, eigentlich eine Straßenparty, sozusagen eine evangelikale Love Parade, kann man fast schon sagen, in Sao Paulo. Da sind Tausende von Leuten. Da fahren so sogenannte Trio Electricos durch. Also das sind so große Lastwagen, auf denen dann Musikbands spielen. Da wird getanzt. Es waren unglaublich viele junge Leute da. Also das war sozusagen der Weltjugendtag der Evangelikalen von Brasilien. Und da war natürlich auch alles voll am Schluss dann mit Politikern in diesem Wahljahr. Und da war eben auch Flávio Bolsonaro da.
7: Nosso Brasil, essa guerra é espiritual. E hoje é a maior resposta que nós podemos dar ao mundo do mal, que vai ser expulso do governo desse Brasil esse ano. Brasil acima de tudo!
3: Ja, und das war schon beeindruckend. Da stand dann eben Flávio Bolsonaro mit der Brasilien-Flagge auf der Bühne vor den tausenden Evangelikalen auf dem Jesusmarsch und hat gesagt, alle sollen für seinen Vater, der im Gefängnis sitzt, beten, und hat gesagt, ja, Brasilien befinde sich in einem spirituellen, in einem geistigen Krieg, in einer Battle sozusagen. Und wir heute hier auf dieser Marsche würden aber der Welt des Bösen, also das hat er wörtlich so gesagt, eine klare Antwort geben. Und zwar, dass die Welt des Bösen aus der Regierung Brasiliens vertrieben werde dieses Jahr. Klare Kampfansage an Lula da Silva, gegen den er im Oktober wahrscheinlich in den Präsidentschaftswahlen antreten möchte. Und dann kam der klassische Spruch, den man auch vom Vater schon kennt. Brasil in cima de tudo, Deus in cima de todos, also Brasilien über alles und Gott über uns.
5: Und wenn wir jetzt da mal ein bisschen nach vorne spulen, Experten sagen ja, 2050 soll Brasilien überwiegend evangelikal sein, also so zumindest mal die Prognose. Was hätte denn das dann für Konsequenzen für die Menschen, die in Brasilien leben?
3: Ja, also das gibt es tatsächlich als Voraussage, dass die eben sagen, der Einfluss nimmt weiter zu, das wächst weiter. Was das genau für Konsequenzen hat, kann man gar nicht sagen, weil wir haben zwar jetzt immer von den Evangelikalen gesprochen, aber ich glaube, es ist wichtig zu sagen, dass es natürlich nicht nur die Evangelikalen gibt, sondern das ist natürlich auch hochkomplex. Da gibt es ja alles Mögliche an Kirchen. Es gibt die Kirche, wo die Surfer hingehen. Es gibt die Kirche, die auch eher linksprogressive Ideen vertritt. Das heißt, ich glaube, je weiter diese Bewegung wächst, umso größer werden auch andere gesellschaftliche Bewegungen mit eingeschlossen und umso mehr öffnet sich die Bewegung.
5: Wenn wir zu Esther jetzt nochmal zurückkommen, die ist jetzt 9, glaubst du, sie bleibt dabei oder gibt es nochmal einen harten Bruch, wenn sie in die Pubertät kommt, vielleicht auch um sich abzusetzen von den Eltern, die ja, wie du eingangs gesagt hast, auch selbst Pastoren sind? Also genau, zieht sie es durch oder hat sie vielleicht noch einen ganz anderen Wunsch für ihr Leben?
3: Also sie will auf jeden Fall ihre Popularität, hat sie mir erzählt, nutzen, um viel zu reisen. Sie will nach Paris, sie will nach Disneyland, sie will auf den Eiffelturm. Da hat sie also große Pläne, das hat sie mir erzählt. Und sie genießt natürlich gerade auch so diese Berühmtheit. Ne? Sie hat da zum Beispiel einen Schminktisch geschenkt bekommen und Schminksachen. Und das kann man sich ja vorstellen, wie toll das ist für ein 9-jähriges Mädchen. So, jetzt ist die Frage, wird sie dabei bleiben? Sie ist in einem ganz starken familiären religiösen Kontext. Ich habe sie aber nicht wahrgenommen als jetzt eine Familie, die erzkonservativ ist, sondern denen ist es schon wichtig, dass Esther auch Kind sein darf. Sie geht zur Schule, sie hat ihre Spielzeiten, sie geht schwimmen, sie hat ihre Freundinnen und so weiter und so fort. Aber sie ist natürlich schon eingebunden in diesem Netzwerk und muss da immer ihre Videos aufnehmen. Also es ist so ein Hin und Her. Bisher macht ihr das großen Spaß. Ich habe nicht das Gefühl gehabt, dass sie da sich gedrängt fühlt. Aber es kommt wirklich drauf an, wie sich es weiterentwickelt. Und es kommt natürlich auch drauf an, wie das im Internet läuft. Ne? Esther muss Medikamente nehmen aufgrund ihrer Krankheit. Sie ist, würde ich sagen, das, was man ein bisschen pummeliges Kind nennt. Ne? Sie hat runde Formen und es gab wohl schon Kommentare, hat mir die Mutter erzählt, im Internet, die so ein bisschen gehässig waren und auf ihren Körper abgezielt haben. Bisher hat sie das immer selber so abgeschmettert und die Eltern lassen ihr da auch nicht so einen Zugang richtig zu den Kommentaren in ihren Kanälen. Aber das kann natürlich schon was mit einem Kind machen. Also sie ist einfach steht in der Öffentlichkeit. Sie hat ein unglaublich großes soziales Umfeld, das hinter ihr steht und das ihr natürlich auch da eine Stütze gibt. Von dem her kann ich mir auch vorstellen, dass sie da weiter drin bleibt. Aber ich würde sie gerne weiter verfolgen und sie auch in 5 bis 10 Jahren nochmal treffen.
5: Vielen Dank, liebe Anne, für diese Einblicke und für das Eintauchen in die Welt der Evangelikalen in Brasilien. Ganz herzlichen Dank.
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8: Der Blick auf die Straßen. Vier Meldungen liegen uns momentan vor. A8 München Richtung Salzburg. Zwischen Rosenheim West und Rohrdorf gibt's 4 Kilometer Stau momentan. In Richtung München zwischen Fraßdorf und Rosenheim nochmal 7 Kilometer. Und zwischen Weyern und dem Kreuz München Süd 12 Kilometer Stau.

Es kühlt spürbar ab auf etwa 17 Grad am Bodensee und um die 10 Grad in den Mittelgebirgen. Morgen dann mal sonnig, mal bewölkt. Im südlichen Oberbayern sowie von Oberfranken bis zum Bayerischen Wald etwas Regen oder auch mal ein kurzes Gewitter. Das Ganze bei 20 bis 30 Grad. Und die weiteren Aussichten: am Dienstag meist trocken, aber recht windig. Ein Mix aus Sonne und Wolken. Auch der Mittwoch wird recht heiter. Schauer gibt's kaum noch. Die Temperaturen bleiben sommerlich. Tagsüber 20 bis 32 Grad. In den Nächten 19 bis 12 Grad.

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0: Mit diesen Themen gut gemeint, aber auch gut gemacht. Die Kritik am Reformprogramm der schwarz-roten Koalition will nicht verstummen. Machtanspruch hinter der Brandmauer. Zum Abschluss ihres Erfurter Parteitags träumt die AfD-Spitze von vorgezogenen Neuwahlen im Bund. Und bange Blicke gehen Ankara. Vor dem NATO-Gipfel am kommenden Dienstag wappnen sich die europäischen Bündnispartner gegen neue Trump-Attacken. Im Studio Holger Roman. Seit Donnerstag früh liegt es vor, das große Reformpaket der schwarz-roten Koalition, mit dem Union und SPD Deutschland wieder fit kriegen wollen, wie sich der Bundeskanzler ausgedrückt hat. Und alles in allem fielen die Reaktionen auf das 34-Punkte-Papier bis jetzt recht positiv aus. Aber je mehr Zeit verstreicht, desto mehr Kritiker melden sich zu Wort. Offenbar auch mit dem Hintergedanken, dass es sich vorerst nur in Anführungszeichen um einen Kabinettsbeschluss handelt, der nicht in Stein gemeißelt ist. Claudia Eichberger über die Diskussion.
2: Bayerns Wirtschaftsminister Hubert Aiwanger ist hin und her gerissen, was das Reformpaket der Bundesregierung angeht. Gerade beim Thema Steuern wünscht sich der Freie Wählerchef mehr Entlastung für die Bürgerinnen und Bürger.
3: Mir fehlt noch der steuerpolitische Befreiungsschlag. Wir bräuchten wirklich eine massivere Entlastung der Steuerzahler, auch der Unternehmen. Ich bin ja nach wie vor für die Abschaffung der Erbschaftssteuer. Das Thema haben sie ja überhaupt nicht angefasst. Man muss ja schon froh sein, dass sie nicht erhöht wird.
2: Insgesamt plant die Koalition ja Entlastungen von rund 10 Milliarden Euro pro Jahr, die vor allem kleinen und mittleren Einkommen sowie Familien mit Kindern zugutekommen sollen. Sicherlich nur ein erster Schritt, so bewerten das auch führende Ökonomen, die gerne mehr Mut auf Seiten der Regierung gesehen hätten, die aber auch fordern, dass der Staat seine Ausgaben stärker senkt. Beim Thema Rente soll unter anderem das Eintrittsalter an die gestiegene Lebenserwartung der Menschen geknüpft werden. Heißt, künftige Generationen werden wohl später ohne Abschläge in den Ruhestand gehen dürfen. Nach einer Umfrage des Deutschen Gewerkschaftsbundes glauben allerdings 4 von 10 Arbeitnehmern nicht, dass sie ihren Job bis zum regulären Renteneintrittsalter ausüben können. Die Zeitungen der Funke Mediengruppe zitieren aus der Studie, für die knapp 28.000 Beschäftigte in den vergangenen 4 Jahren befragt wurden. Besonders groß sind die Zweifel in körperlich und psychisch belastenden Berufen, wie etwa im Handwerk, in der Pflege, im Baugewerbe oder in Erziehungsberufen. Die GB-Chefin Fahimi warnt, die Regierung dürfe diese Realitäten bei ihren Rentenentscheidungen nicht länger ignorieren. Kritik am Reformpaket der Koalition kommt schließlich auch aus Kreisen der Wissenschaft. Die renommierte Soziologin Jutta Almendinger bemängelt vor allem, dass die Folgen für Frauen zu wenig berücksichtigt würden. Der Wochenzeitung Zeit sagte sie, die unbezahlte Sorgearbeit vieler Frauen werde entwertet, wenn zum Beispiel die kostenlose Mitversicherung in der gesetzlichen Krankenkasse abgeschafft werde. Das hält sie nur dann für gerecht, wenn der Staat gleichzeitig genügend Betreuungsmöglichkeiten schaffe, damit Frauen mehr arbeiten könnten, so Almendinger.
0: Wir werden siegen, das war ursprünglich mal der Titel eines politischen Kampflieds der chilenischen Sozialisten. Jetzt hat die Spitze der AfD die Losung offensichtlich gekapert. Eine Partei, die bekanntlich alles andere als linke Ziele verfolgt, sondern mit ihrem thüringischen Fraktionsvorsitzenden Höcke einen Mann in ihren Reihen duldet, der wegen Verwendung einer verbotenen Nazi-Parole rechtskräftig verurteilt ist. Auf dem 2-tägigen Parteitag in Erfurt, der heute zu Ende ging, wurde das, zumindest im Saal, nicht thematisiert. Stattdessen bemühte sich das frisch wiedergewählte Führungsduo Weidel-Chupalla, Selbstbewusstsein und Zuversicht zu verströmen. Parteichefin Weidel verstieg sich in ihrem abschließenden Statement sogar zu der Aussage, man bereite sich auf vorgezogene

0: Neuwahlen im Bund vor. Aus Erfurt Dagmar Schlichting.
1: Geschlossen, selbstbewusst, optimistisch. So hat sich die AfD in Erfurt präsentiert. Querelen gab es keine. Alles war darauf ausgerichtet, vor den kommenden Landtagswahlen im September in drei Bundesländern zu zeigen, die AfD ist bereit zu regieren. Die Parteiführung Weidel und Chrupalla formulierte daher diesen Machtanspruch in den Ländern auch in ihren Schlussstatements deutlich mit den Worten: Wir werden regieren, wir sind bereit, Verantwortung zu übernehmen. Das Führungsduo Weidel-Chrupalla bleibt für zwei weitere Jahre im Amt und Weidel scheint ihre Macht in der Partei weiter auszubauen. Darauf deutet auch der neue, jüngere Bundesvorstand hin, der eher aus dem Weidel-Lager kommt. Aber auch Thüringens Parteichef, Rechtsaußen Björn Höcke, hat seinen Einfluss ausgebaut. Mit Stefan Möller sitzt jetzt ein enger Vertrauter von ihm im Bundesvorstand.
0: Die Polizei hat nach dem AfD-Bundesparteitag in Erfurt eine positive Bilanz ihres Einsatzes gezogen. Thüringens Polizeipräsident Thomas Quittenbaum sagte, der Parteitag sei störungsfrei abgelaufen und die Versammlungsfreiheit der Demonstranten gewährleistet gewesen. Auch das dritte Ziel, ein buntes Stadtleben mit Konzerten zu ermöglichen, sei erreicht worden, hieß es. MDR-Reporter Wolfgang Henschel dazu.
2: Nach Angaben des Polizeipräsidenten verlief das Wochenende überwiegend friedlich. 65 Straftaten und 13 Ordnungswidrigkeiten wurden seit dem Freitagmorgen erfasst, darunter etwa Sachbeschädigungen durch Graffiti und Körperverletzungsdelikte. Zudem wurden 4 Pressevertreter verletzt, einer Journalistin wurde ein Handy gestohlen. In allen Fällen wird ermittelt. 11 Polizisten wurden leicht verletzt. Laut Quittenbaum nahmen an den Kundgebungen und Veranstaltungen im Stadtgebiet 31.000 Menschen teil. Dazu kamen rund 12.000 Demonstranten, die unter anderem die Autobahn 71 bei Erfurt blockierten. Erfurts Oberbürgermeister Andreas Horn zeigte sich ebenfalls sehr zufrieden mit dem Verlauf des Wochenendes. Erfurt habe ein Zeichen für eine lebendige Demokratie gesetzt. Die Initiatoren der Protestveranstaltungen sprachen von weit über 50.000 Demonstranten. Das Bündnis Widersetzen warf der Polizei vor, übermäßig Gewalt eingesetzt zu haben. Es räumte aber auch ein, dass es anders als geplant nicht gelungen ist, den Parteitag durch Blockaden zu verhindern.
0: Nach Bayern. Dort hat die Polizei den gesamten Monat Juni über ein besonderes Augenmerk auf die Sicherheit der Landstraßen gelegt. Heute hat das Innenministerium in München Bilanz dieser sogenannten Schwerpunktwochen gezogen und die fiel recht ernüchternd aus. Fast 32.000 Verkehrsverstöße wurden demnach binnen eines Monats registriert und geahndet. Julia Binder fasst zusammen.
3: Überhöhte Geschwindigkeit, Ablenkung und riskante Fahrmanöver sind laut Innenministerium nach wie vor Hauptursachen für schwere Verkehrsunfälle auf Landstraßen. Viele dieser Unfälle wären vermeidbar, heißt es in einer Mitteilung der Behörde. Laut dem bayerischen Innenminister Joachim Herrmann sind die vielen Raser die Hauptgefahr. Den traurigen Rekord im Schwerpunktmonat habe demnach ein Biker aufgestellt, der mit 170 statt der erlaubten 70 km/h unterwegs war. Auch die Bilanz zeigt, nach wie vor ereignen sich tödliche Unfälle überwiegend auf Landstraßen. Im Jahr 2025 starben dort nach Angaben des Innenministeriums rund 60% der getöteten Verkehrsteilnehmerinnen und Teilnehmer. Unfallursache Nummer 1: zu hohe und nicht angepasste Geschwindigkeit. Der Innenminister zieht daraus folgenden Schluss. Die Zahlen zeigen deutlich, wir müssen gerade auf Landstraßen weiter intensiv an der Verkehrssicherheit arbeiten. Die bayerische Polizei hatte im gesamten Juni verstärkt mobile und stationäre Verkehrskontrollen zur Verbesserung der Sicherheit auf Landstraßen durchgeführt. Begleitend dazu gab es zahlreiche Präventionsaktionen über typische Unfallrisiken auf Landstraßen.
0: Von den bayerischen Landstraßen in höhere Sphären. Der europäische Klimaüberwachungsdienst Copernicus hat seinen neuesten Bericht vorgelegt. Darin widmen sich die Forscher diesmal vor allem der Luftqualität. Und anders als etwa beim Thema globale Erwärmung gibt es an dieser Front Erfolge zu vermelden. Welche das sind, erläutert Frank Bäumer aus der ARD-Wissenschaftsredaktion.
4: Die Luft bei uns wird zunehmend besser. Laut der Direktorin des Programms Laurence Rouil setzt sich eine langfristige positive Entwicklung fort.
5: In diesem Bericht zeigen wir, dass sich die Luftqualität in Europa weiter verbessert. Dies ist ein Trend, auf den wir bereits hingewiesen haben. Doch nun scheint es ganz offensichtlich, dass etwa die Feinstaubbelastung weiter zurückgeht.
4: Zumindest der durch den Menschen gemachte Feinstaub ist auf dem Rückmarsch. Feinstaubpartikel können, je nach Größe und Zusammensetzung, laut Bundesumweltministerium beispielsweise Entzündungen in Zellen, bei dauerhafter Belastung aber auch Atemwegserkrankungen wie Asthma verursachen. Im Verlauf der letzten 10 Jahre konnten die Wissenschaftler auch einen Rückgang von gesundheitsschädlichen Stickoxiden, die beispielsweise die Bildung von Ozon begünstigen, um rund 40% feststellen. Schwefeldioxid, das vor allem früher für den sauren Regen und auch für die Bildung von Smog verantwortlich war, ist im gleichen Zeitraum sogar um 59% zurückgegangen. Für Laurence Rouil vor allem ein politischer Erfolg.
5: Tatsächlich sind die Schwefeldioxidemissionen in den letzten Jahrzehnten drastisch zurückgegangen. Und heute können wir sagen, dass sich dank der EU-Vorschriften die Werte für Schwefeldioxide und für Stickoxide, insbesondere für Schwefeldioxid, erheblich verbessert haben.
4: Zu verdanken sei dies vor allem strengeren EU-Luftqualitätsrichtlinien, die inzwischen Wirkung zeigen.
0: 6 Monate sind vergangen, seit US-Spezialtruppen in einer beispiellosen Operation Venezuelas Langzeitmachthaber Nicolas Maduro und dessen Frau gekidnappt und außer Landes gebracht haben. Vizepräsidentin Delcy Rodriguez regiert seitdem, die Präsident Trump nicht, wie ihren Vorgänger, als imperialistischen Feind betrachtet, wie er sagt, sondern als Freundin und Gleichgesinnte. Die beiden schweren Erdbeben, die das Land vor 11 Tagen erschüttert haben, haben den von vielen herbeigesehnten politischen Neuanfang allerdings über Nacht zunichte gemacht. Fast 3000 Todesopfer zählt die aktuelle Statistik, Zehntausende sind obdachlos und der venezolanische Staat scheint mit der Katastrophe hoffnungslos überfordert. Jenny Barke berichtet.
6: Das Erdbeben werde für die Regierung zum Stresstest, sagt Phil Ganzen von der Crisis Group Venezuela.
7: Diese Katastrophe legt die mangelnde Leistungsfähigkeit offen, die Improvisation und Korruption. Ein Staat, der vorgegeben hat, alles im Griff zu haben, dabei mangelt es an allem, vor allem an Führung und Koordination.
6: Dabei hatte Interimspräsidentin Delcy Rodriguez zeigen wollen, wie offen ihr Land ist. Nach der Festnahme des Langzeitmachthabers Nicolás Maduro hat sie eine politische und wirtschaftliche Kehrtwende hingelegt, kündigte die Freilassung politischer Gefangener an, hat Maduro-treue Minister entmachtet, eigene Vertraute eingesetzt. Den mächtigen Verteidigungsminister degradierte sie zum Landwirtschaftsminister. Für die Katastrophe war das Regime nicht gewappnet. Die Wut der Bevölkerung ist groß, die eigene Regierung habe zu spät, zu unkoordiniert und vielerorts schlicht nicht ausreichend auf die Erdbeben reagiert. Zehntausende sind nach den Beben obdachlos. Schon jetzt leben 70% der Bevölkerung in Armut. Zum Vergleich, der Mindestlohn liegt mit Bonuszahlungen aktuell bei 240 US-Dollar monatlich. Ein Stück Butter, 200 Gramm, kostet im Supermarkt gerade 9 US-Dollar.
0: Am nächsten Dienstag kommen die Staats- und Regierungschefs der 32 NATO-Länder in Ankara zum jährlichen Gipfel zusammen. Ein harmonisches Familientreffen, so wie früher einmal, wird es aller Voraussicht nach nicht werden. Im Gegenteil, US-Präsident Trump hat auch rund um die 250-Jahr-Feiern der amerikanischen Unabhängigkeit gegen die europäischen Partner gewettert und deren Verteidigungsausgaben als viel zu gering geschmäht. In Berlin, Paris, Rom und London versucht man, die Verbalattacken so gut es geht an sich abperlen zu lassen und verweist auf die enorm gestiegenen Wehretats. Trotzdem stellen sich viele insgeheim die Frage, ob die Vereinigten Staaten unter Donald Trump noch eine verlässliche Schutzmacht sind. Aus dem ARD-Studio Brüssel, Tina Hassel.
8: Diese Frage liegt wirklich wie ein dunkler Schatten über diesem NATO-Treffen. Trump hat gerade ja erst seine Bündnispartner wieder in einem Post beschimpft. Ihre Verteidigungsausgaben seien lächerlich. Auch die Deutschen, Kanzler Merz, hat das scharf zurückgewiesen. Er hat gesagt, man habe innerhalb von 4 Jahren den Verteidigungsetat verdoppelt und man brauche sich nur wirklich hier vor niemandem verstecken. Aber man sieht halt, Trump will noch mal Druck ausüben. Er ist sauer, dass die Verbündeten nicht mitmachen. Bei seinem Krieg gegen den Iran. Und schon vor dem Gipfel hat Washington wichtige Waffensysteme aus diesem gemeinsamen Tool der NATO abgemeldet. Die Europäer wollen dagegen halten, auch indem sie stärker sich selbst verteidigen und Europa. Aber wie weit sind sie damit und wie groß ist die Lücke, die die Amerikaner da gerade hinterlassen?
0: Zum Abschluss der Sendung blicken wir noch nach Teheran. Dort wurden heute die mehrtägigen Trauerfeiern für den getöteten obersten Anführer des Iran, Ayatollah Ali Khamenei, fortgesetzt. Für bemerkenswert halten es viele Beobachter, dass auch beim traditionellen Totengebet heute sein Sohn und Nachfolger nicht öffentlich in Erscheinung trat. Uwe Lüb.
9: Am Morgen hat einer der einflussreichsten Geistlichen des Landes, Sobhani, das Totengebet an der Mosalla-Moschee geleitet. Auch drei Söhne Khamenei's waren dabei. Sein Nachfolger als oberster religiöser und politischer Führer, Mojtaba Khamenei, war nicht zu sehen. Er ist seit Beginn des Iran-Krieges nicht öffentlich aufgetreten. Allgemein wird vermutet, dass er bei dem Militärschlag der USA und Israels am 28. Februar, bei dem sein Vater getötet wurde, entstellt wurde. Die Straßen Teherans rund um die Mosalla-Moschee, in der Khamenei's Sarg aufgebahrt ist, sind voll von Menschen. Insgesamt erwarten die Behörden mehrere Millionen Teilnehmende an den sechstägigen Trauerfeiern. Als Haupttag gilt der Montag. Es ist eine Prozession mit dem Sarg geplant. Anschließend wird er in die heilige Stadt Qom gebracht, in den Irak und zurück nach Iran. In Khamenei's Geburtsstadt Mashhad wird der Sarg am Donnerstag schließlich in den Imam Reza-Schrein gebracht.
0: Soweit Uwe Lüb und soweit das Aktuelle am Abend. Die nächste Ausgabe gibt's wie immer um 20 Uhr. Hier geht's jetzt in BR24 Radio am Sonntag weiter mit dem Sport und den hat mein Kollege Edgar Endres für uns. Eddie, volles Programm auch ohne Fußball-WM, oder? Es gibt Spannendes vom Tennis.
10: Bevor wir zu Jan-Lennard Struff nach Wimbledon gehen, dort wird gerade der erste Satz gespielt im Achtelfinale gegen den Polen Robert Hurkacz und Struff liegt leider schon mit 2-5 hinten, geht der Blick zunächst nach Rot. Dort herrscht heute den ganzen Tag Ausnahmezustand in Mittelfranken, weil die Triathleten mal wieder zu Gast waren beim Ironman. Der ultimativen Herausforderung für alle Athletinnen und Athleten. Und weil alles so prima gepasst hat, das Wetter vor allem, liefert der Sieger auch noch einen Weltrekord. Oliver Tubenauer.
11: Vorjahressieger Sam Laidlaw hat nicht nur seinen Titel aus dem vergangenen Jahr verteidigt, sondern auch mit 7 Stunden, 21 Minuten und 4 Sekunden eine neue Weltbestleistung aufgestellt. Ein wunderbares Gefühl für den selbstbewussten Franzosen und die Belohnung für die harte Trainingsarbeit der vergangenen Jahre.
12: It feels amazing, just so grateful for all the people around me that support me. It's been so much work that people don't see. And to be able to deliver today was, it means the world to me.
11: So blieb für den favorisierten Norweger Christian Blumenfeld in diesem Rennen nur der zweite Platz. Dritter wurde Rico Bogen aus Leipzig und das bei seinem Langstreckendebüt. Was sicherlich eine ähnlich große Überraschung ist, wie der Sieg der Schweizerin Alanis Siffert bei den Frauen.
13: Ja, also ich kann es kaum glauben. Ich glaube, ich habe mich selber auch unterschätzt und alle haben mich unterschätzt heute, aber... Das Publikum hat mir einfach Flügel gegeben und ich bin einfach geflogen.
11: Und somit vor den beiden Britinnen Lucy Charles Barkley und Daisy Davis gelandet. Caro Pohle landete als beste Deutsche auf Platz 5.
10: Und noch was Hochklassiges aus der Region. Vor den Toren Münchens waren die Profigolfer in Eichenried 4 Tage auf den Greens. Und wer hätte das gedacht, dass quasi ein Lokalmatador aus Ismaning die Chance auf den Titel und Preisgeld hatte? Ob es tatsächlich zum Turniersieg gereicht hat, weiß Taufik Khalil.
14: Kein deutscher Sieger, aber dennoch ein absolutes Spitzenergebnis. Und zwar für einen, der in Eichenried auf diesem Platz das Golfspielen gelernt hat, Thomas Rosenmüller, der sonst in den USA auf der Korn Ferry Tour und gelegentlich mal auf der PGA Tour spielt, beendet sein Heimatturnier als Sechster. Der 29-Jährige aus Ismaning hatte erst vor wenigen Tagen für die Open in München gemeldet. Zu Beginn seiner letzten 9 Loch sah es so aus, als ob er ein wenig einbricht, was vor allem aber einem Schwindelanfall mit starkem Nasenbluten geschuldet war. Doch kaum war die Nase sauber. Da lief es wieder bei Rosenmüller und er beendet sein Turnier dann am Ende mit einem Eagle, also einer 3 auf dem eigentlich für 5 Schläge vorgesehenen 18. Loch. Für Matti Schmidt aus Regensburg, Deutschlands zurzeit besten Golfer, reicht es am Ende zu Platz 23. Der Sieg geht an Michael Hollig aus Südafrika. Rund 60.000 Zuschauer zeigen einmal mehr, dass Golfturniere auch in Deutschland funktionieren. Künftig allerdings könnten die BMW Open nach Hamburg wandern, denn der Green Eagle Golf Club träumt vom Ryder Cup 2035 und da würde bei der Bewerbung ein großes Golfturnier sicher helfen.
10: Und damit der Blick nach Wimbledon, Achtelfinalmatch von Jan-Lennard Struff gegen den Polen Robert Hurkacz. Reporterin ist Ina Kast.
15: Endlich kann er spielen, Jan-Lennard Struff, aber die schlechte Nachricht ist, er liegt mit 3-5 zurück im ersten Satz gegen den Polen Hubert Hurkacz, gegen den 29-Jährigen, der mal in den Top 10 der Tennis-Weltrangliste stand. Jan-Lennard Struff hat gleich sein erstes Aufschlagspiel in diesem Match vorhin verloren. Sehr, sehr ärgerlich. Diesen Break läuft er jetzt im Prinzip die ganze Zeit hinterher. Jetzt gibt's aber mal die geballte Faust. Immer wieder guckt er zu seinem langjährigen Trainer Carsten Ahrens. Und was ist das für eine besondere Geschichte? Die beiden haben 9 Jahre zusammen Profi-Tennis erlebt, als Trainer und Spieler gespannt. Dann haben sich ihre Wege getrennt. Und jetzt ist Carsten Ahrens für dieses Turnier in Wimbledon und für die wenigen Wochen davor zurückgekommen nochmal. Sie beide wissen, danach trennen sich ihre Wege definitiv wieder, weil der Carsten Ariens dann ein anderes Projekt übernimmt. Aber jetzt diese Erfolgsgeschichte, dieser Erfolgslauf hier in Wimbledon. Und was würden wir uns für Jan-Lennard Struff freuen, wenn er hier wirklich ins Viertelfinale käme? Auch wenn das jetzt aktuell im ersten Satz gar nicht danach aussieht. Denn Hubert Hurkacz bietet jetzt auch in seinem Aufschlagspiel wieder überhaupt nichts an. Der schlägt überragend gut auf, hat eine wahnsinnig hohe Quote beim ersten Aufschlag. 88% der ersten Aufschläge bringt er bislang rein. Jan-Lennard Struff ist da nur bei knapp über 50%. Das ist der große Unterschied. Und in diesem Moment hat Hubert Hurkacz jetzt auch die ersten beiden Satzbälle bei eigenem Aufschlag. Er wirft den Ball hoch, brettert den Ball rüber, aber der landet jetzt erstmal im Aus, weil die Netzkante da noch ein bisschen mit reingespielt hat. Insgesamt ein relativ schneller erster Satz, hat jetzt nicht allzu lang gedauert. Jan-Lennard Struff hat Probleme beim Return und Hubert Hurkacz noch eine Nummer zu stark, gerade was die Aufschläge angeht, in diesem ersten Satz, der jetzt in diesem Moment vorbei ist. Hurkacz hat ihn gewonnen.
10: Oh, da muss er sich gewaltig steigern, der Jan-Lennard Struff, um tatsächlich das Viertelfinale zu erreichen. In gut 5 Minuten sind wir wieder in Wimbledon zurück. Kann doch noch jemand Kimi Antonelli in der Formel 1 einbremsen? Diese Frage haben sich in Silverstone heute beim großen Preis von England viele gestellt, und zwar zigtausende Fans. Und das war eigentlich so nicht zu erwarten. Gestern hat nämlich Antonelli den Sprint gewonnen und auch in der Quali war der junge Kerl vorne. Ob es dann heute gereicht hat, ob es eine Überraschung gegeben hat, das weiß Achim Scheu.
16: Ja, am Ende war es spektakulär in Silverstone. Es war das Duell der beiden Ferrari gegen Mercedes beim Start, die Roten schneller. Kimi Antonelli musste seine Führung schnell abgeben. Dann gab es viele Führungswechsel auf den 52 Runden mit dem am Ende perfekten Rennverlauf und den Sieg für Charles Leclerc im Ferrari. Sieg also für den Monegassen, der erste seit 2024 vor George Russell im Mercedes und Lewis Hamilton im zweiten Ferrari. Der WM-Führende Kimi Antonelli schaffte es mit technischen Problemen gerade noch so ins Ziel. Er kam aber nicht in die Top 10 und die Zieldurchfahrt des Fahrerfeldes am Ende sogar hinter dem Safety Car, weil Max Verstappen im Red Bull 4 Runden vor dem Ende ins Kiesbett rutschte und es eben eine ganze Weile dauerte, bis sein Auto, das im Gefahrenbereich stand, weggeräumt worden war. Nico Hülkenberg musste seinen Audi nach 38 Runden abstellen, wieder keine Punkte nach technischen Problemen für den Deutschen in der Formel 1. Das nächste Rennen in 2 Wochen, der große Preis von Belgien in Spa-Francorchamps.
10: Schon gestern haben sich die Top-Leute beim Auftakt der Tour de France in Barcelona in einem Mannschaftszeitfahren richtig gebattelt. Tadej Pogačar, Seriensieger der letzten Jahre, und sein schärfster Herausforderer Jonas Vingegaard aus Dänemark haben bereits angedeutet, dass die Form passt. Der Mann in Gelb war der Däne. Ob der dieses Trikot heute auch auf der 2. Etappe mit Zielankunft in Barcelona verteidigen konnte, weiß Holger Gasker.
17: Es war eine Machtdemonstration der Mannschaft von Tadej Pogačar. Der Superstar des Radsports hat nicht selbst gewonnen. Er konnte vor dem Zielstrich sogar abbremsen, um seinem jungen Teamkollegen Isaac Del Toro aus Mexiko bei dessen erster Tour de France einen Etappensieg zu schenken. Del Toro ist also der Tagessieger vor Tadej Pogačar. Dritter wurde der Olympiasieger Remco Evenepoel, der Kapitän des deutschen Red Bull Teams. Dessen Teamkollege Florian Lipowitz hielt sich am Ende dieses 16-köpfigen Spitzenfeldes, kassierte nur 10 Sekunden Rückstand und bleibt damit auf Platz 8 der Gesamtwertung, die weiterhin von Jonas Vingegaard aus Dänemark angeführt wird. Er hat jetzt 6 Sekunden Vorsprung gegenüber Tadej Pogačar.
10: Was geht bei der Fußball-WM heute ab 22 Uhr in einem richtig gut klingenden Auftaktmatch im Achtelfinale? Brasilien gegen Norwegen. Auf dem ersten Blick für viele ein Ding für die Südamerikaner. Aber Vorsicht, Norwegen mit Erling Haaland hat natürlich eine beeindruckende Qualität. Und dann in der Nacht gibt's auch noch ein ganz großes Spiel. Da trifft nämlich Mexiko auf England. Also aufpassen vor den Nordmännern, Felix Manzel.
18: Jo.
19: Die Nordmänner kommen. Sie fordern Brasilien. An ihrer Spitze ihr stärkster Mann. Erling Haaland.

0: Ich bin Teil von etwas ganz Besonderem. Norwegen ist Teil von etwas ganz Besonderem. Wir schreiben Geschichte. Und ich bin einfach unheimlich stolz darauf, Norweger zu sein.
1: Norwegen ist auf Kurs. Das Ziel, Viertelfinale. Die Wikinger, sie sind kompromisslos, geradlinig, spielen ohne Schnörkel, nur der Erfolg zählt. Brasilien ist ganz anders, locker, leicht, alles im Rhythmus, alles ohne Schwermut. Brasilien tanzt den Fußball und hat die ganz großen Ziele. Vorneweg ihr Superstar Vinicius Junior.
2: Den WM-Titel zu gewinnen, das bedeutet mir sehr viel. Ich hoffe, dass ich weiter so gut spielen werde und den WM-Pokal wieder dahin bringe, wo er hingehört.
1: Norwegen versteht sich als wir. Brasilien definiert sich eher über das Ich. Und das passt Vinicius-Trainer Carlo Ancelotti überhaupt nicht.
2: Er ist in Top-Verfassung, aber wir wollen keine Vinicius-WM, sondern eine für ganz Brasilien.
1: Die große Gefahr für das brasilianische Team besteht darin, dass es Norwegen unterbewusst unterschätzt. Die Nordmänner, sie haben diese Probleme nicht. Erling Haaland. Obwohl er einer der Superstars der Premier League ist, zeigt er Demut vor dem Rekordweltmeister.
3: Das ist einfach irre, gegen Brasilien im Achtelfinale zu spielen, total verrückt. Ich bin einfach nur froh.
1: Trotzdem ist Norwegen fest entschlossen. Ihr Trainer Ståle Solbakken ist stolz auf seine Jungs und macht eine Kampfansage.
2: Danke Jungs, das ist alles euer Verdienst. Ihr habt es geschafft. Genießt es. Und wartet, eins noch. Carlo Ancelotti, wir kriegen dich.
4: Carlo Ancelotti, we're coming for you.
5: Heute Abend, 22 Uhr, Brasilien gegen Norwegen bei der WM und damit mikrofrei für meine Kollegin Ina Kast in Wimbledon. Jan-Lennart Struff ist auf dem Court und will fast Unmögliches erreichen, den Einzug auf Rasen im Viertelfinale von Wimbledon. Wie kommt denn der 36-Jährige mit dem ganzen Drumherum in seinem Achtelfinalspiel bisher klar?
6: Ja, Eddie, leider nicht ganz so gut, wie ich das erhofft hatte. Der erste Satz ist relativ schnell nach gerade mal einer halben Stunde an den Polen gegangen, mit 6:3 nämlich. Lag daran, dass Jan-Lennart Struff gleich sein erstes Aufschlagspiel im ersten Satz verloren hatte. Und diesen Break ist er dann hinterhergerannt und hat das nicht mehr umbiegen können. Und was einfach überragend war in diesem ersten Satz aus Sicht von Hubert Hurkacz, der hat so gut aufgeschlagen. Der hat 88% der ersten Aufschläge ins Feld gebracht. Und da war Jan-Lennart Struff nur bei knapp über 50. Und das ist dann halt bei den beiden Spielern, die sich ja so ähnlich sind, einfach ein Unterschied. Beide sind ja knapp 2 Meter groß, um jetzt beim Bild von Norwegen und Brasilien zu bleiben. Das ist kein Samba-Tanz hier, das geht eher wie beim Rudern über die Kraft vor allem auch und natürlich auch ein bisschen Ausdauer, klar, im Tennissport. Die brettern sich hier die Aufschläge rein und ich hoffe, dass Struff im Laufe des Matches dann ja die Bälle besser returnieren kann von Hurkacz.
5: Ina, sollte Struff tatsächlich das Ding gewinnen? Die Belohnung wäre wohl ein Spiel gegen die Nummer 1 der Welt, Jannik Sinner. Was würde das für Struff bedeuten?
6: Das würde für ihn definitiv die Welt bedeuten und trotzdem bleibt er halt total bodenständig. Ich war schon so fasziniert, nach seinem Sieg gegen Medvedev konnte ich mit ihm sprechen und habe ihn aufs Preisgeld angesprochen, denn er hat ja jetzt schon 350.000 Euro sicher. Diese Zahl habe ich ihm nicht genannt. Er hat gesagt, nö, das Geld, das, ich will gar nicht wissen, was ich hier an Preisgeld kriege. Ich weiß das nicht und bitte sag mir bloß auch keine Zahl, hat er zu mir gesagt. Dann habe ich gesagt, okay, ich halte meine Klappe. Aber klar, wenn er jetzt nochmal weiterkommt, gäbe es über 500.000. Das ist unfassbar, was das auch für ihn bedeutet, für einen Spieler, der jetzt ja nicht in den Top 10 der Weltrangliste steht. Und rein vom sportlichen Erfolg wäre es wirklich historisch, denn es gab es noch nie, dass jemand im fortgeschrittenen Tennisalter von 36 Jahren zum ersten Mal ein Viertelfinale bei einem Grand-Slam-Turnier erreicht. Und ja, wir hoffen natürlich, dass Struffi heute dann Sportgeschichte schreibt. Aber wie gesagt, es ist ein weiter Weg, denn er hat den ersten Satz gegen Hurkacz verloren.
5: Im Doppel schleichen sich zwei Deutsche Richtung Halbfinale, denn Kevin Kravitz und Tim Pütz haben ihr Viertelfinalspiel gewonnen. Was ist den beiden auf Rasen zuzutrauen?
6: Ja, also die beiden waren ja schon mal vor 3 Jahren im Halbfinale hier in Wimbledon. Also die haben auf jeden Fall gute Erinnerungen an dieses Turnier. Und Kevin Kravitz, auch mit dem konnte ich lustigerweise vorgestern sprechen, nachdem er ja mit Venus Williams Mixed gespielt hat. Der wirkt total bei sich. Der hat seine Familie hier wieder dabei, seine 2 Kinder und seine Frau. Die wohnen da wieder hier bei einer britischen Familie mit einem Hund und fühlen sich da total pudelwohl, haben einen kleinen Garten. Also die wirken total geerdet und bei sich, wissen aber auch, dass sie von Runde zu Runde natürlich auch schwerere Gegner kriegen. Aber die beiden sind so erfahren und ein so eingespieltes Duo. Ich traue denen durchaus zu, dass sie auch hier wieder relativ weit kommen. Sprich, so ein Halbfinaleinzug ist absolut möglich und das wünschen wir uns natürlich auch aus deutscher Sicht.
5: Ina, zum Sorgenkind, die Frauenkonkurrenz, keine Deutsche weit und breit mehr zu sehen. Was hat sich da bisher heute getan?
6: Ja, ich kann jetzt hier einen Podcast erzählen, warum das in der Einzelkonkurrenz so schlecht gelaufen ist bei den deutschen Spielerinnen. Ich verschone euch aber. Gerade steht zum Beispiel Tamara Korpatsch im Doppel noch auf dem Platz, hat aber auch den ersten Satz mit ihrer argentinischen Partnerin verloren. Insgesamt müssen unsere Blicke einfach mehr auf die Herrenkonkurrenz gehen. Da dürfen wir nicht undankbar sein. Wir haben jetzt immerhin mit Struff und mit Alexander Zverev zwei deutsche Männer im Achtelfinale von Wimbledon.
5: Vielen Dank, Ina, nach Wimbledon. Wir sind in unserer nächsten Sendung ab 19.05 Uhr wieder live dabei. Und noch eine etwas kuriose Meldung. Niklas Süle spielt nicht mehr Bundesliga, sondern Kreisliga. Der ehemalige Nationalspieler und deutsche Meister mit den Bayern will beim SV Tiefenbach in der Kreisliga Sinsheim Baden-Württemberg seine Karriere fortsetzen.

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1: Kaffee ist nicht nur ein wichtiges Stück Lebensqualität für viele, sondern wissenschaftlich aus gutem Grund schon ein sehr spannendes Getränk. Dass Kaffee jetzt schlecht fürs Herz ist, das scheint so ziemlich vom Tisch zu sein. Möglicherweise ist eher das Gegenteil der Fall. Und bei der Diabetesprävention könnte Kaffee tatsächlich eine Rolle spielen. Aber Kaffee auf Rezept für ein langes, gesundes Leben wird es wahrscheinlich nie geben.
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2: Um 18.30 Uhr mit Gabi Hinterstößer, Berlin. Der SPD-Vorsitzende Klingbeil rechnet damit, dass die Bundestagsfraktion seiner Partei dem geplanten Reformpaket der Bundesregierung zustimmt. Der Rheinischen Post sagte er, natürlich werde die Fraktion im Gesetzgebungsverfahren genau hinschauen, aber der grundsätzliche Kurs sei zwischen den Spitzen der Koalition verabredet. Seit die Einzelheiten zu den geplanten Reformen bekannt sind, gibt es Kritik von verschiedenen Seiten. Mit Blick auf die Rente sagte etwa DGB-Chefin Fahimi, statt die Messlatte für das Eintrittsalter immer höher zu legen, brauche es würdige Übergänge in die Rente und gesündere Arbeitsbedingungen. Auch die vorgesehenen neuen Regeln zur Krankschreibung stehen beim Deutschen Gewerkschaftsbund in der Kritik, unter anderem die Pflicht zum Attest ab dem ersten Fehltag und der Wegfall der telefonischen Krankschreibung. Erfurt. Nach dem AfD-Parteitag in der thüringischen Landeshauptstadt zieht die Polizei ein positives Fazit. Polizeipräsident Quittenbaum sagte, der Parteitag sei störungsfrei über die Bühne gegangen. Zugleich sei die Versammlungsfreiheit für die Demonstranten gewährleistet gewesen. Aus Sicht der Polizei verlief das Wochenende überwiegend friedlich. Registriert wurden demnach 65 Straftaten und 13 Ordnungswidrigkeiten. Verletzt wurden 11 Polizisten und 4 Pressevertreter. Insgesamt kamen laut Quittenbaum rund 31.000 Menschen zu Protestkundgebungen und Veranstaltungen gegen die AfD in Erfurt. Etwa 12.000 weitere beteiligten sich an Blockadeaktionen, etwa auf der Autobahn 71. Auf dem Parteitag bestätigte die AfD unter anderem ihr Führungsduo aus Alice Weidel und Tino Chrupalla und bekräftigte ihr Ziel, bei den anstehenden Landtagswahlen klare Erfolge einzufahren. Würzburg. Bayerns Gesundheitsministerin Gerlach wirbt für den Einsatz von künstlicher Intelligenz in der Medizin. KI könne bereits heute frühzeitig Auffälligkeiten bei Röntgenbildern, Aufnahmen und pathologischen Befunden erkennen, sagte die CDU-Politikerin bei der Landesdelegiertenversammlung des Ärztlichen Berufsverbandes Hartmann-Bund. Gerade bei schweren Erkrankungen liege darin ein enormes Potenzial. Gerlach betonte, dass KI lediglich unterstützen könne. Die medizinische Verantwortung liege weiter bei den Ärztinnen und Ärzten. Köln. In der Stadt am Rhein haben heute rund 1,5 Millionen Menschen den Christopher Street Day gefeiert. Bei einer farbenfrohen Parade zogen etwa 60.000 Teilnehmer durch die Innenstadt, begleitet von Hunderttausenden am Straßenrand. Der CSD ist neben einer bunten Feier auch eine Demonstration für die Rechte queerer Menschen. Die Veranstaltung in Köln zählt dabei zu den größten ihrer Art in Deutschland und Europa. Zum Sport. In der Formel 1 hat Ferrari-Pilot Charles Leclerc den großen Preis von Großbritannien gewonnen. Für den Monegassen war es der erste Sieg seit fast 2 Jahren. Auf den Plätzen 2 und 3 folgten in Silverstone die beiden Lokalmatadoren George Russell im Mercedes und Rekordweltmeister Lewis Hamilton im zweiten Ferrari. Russell und Hamilton schlossen damit in der Gesamtwertung zum führenden Italiener Kimi Antonelli auf, der mit technischen Problemen am Ende als 16. in der Tageswertung keine Punkte sammeln konnte. Und bei der Tour de France hat der Mexikaner Isaac del Toro die 2. Etappe gewonnen, vor seinem slowenischen Mannschaftskollegen Tadej Pogacar vom Team Emirates. Als 3. fuhr nach den 168,5 Kilometern von Tarragona nach Barcelona der Belgier Remco Evenepoel über die Ziellinie. Das gelbe Trikot des Gesamtführenden trägt weiter der Däne Jonas Vingegaard. Das Wetter in Bayern. Mehr Wolken als Sonne und ein paar Schauer und Gewitter, in der Nacht locker bis stark bewölkt und ein paar Schauer. Morgen ähnlich bei bis zu 30 Grad. Am Dienstag und Mittwoch öfter trocken, aber windig und noch etwas wärmer. Soweit die Nachrichten. Es ist 18.34 Uhr. Der Verkehrsservice. A8 München Richtung Salzburg zwischen Rosenheim West und Rohrdorf 4 Kilometer Stau. A8 Salzburg Richtung München zwischen Fraßdorf und Rosenheim 7 Kilometer Stau. A8 München Richtung Stuttgart zwischen Märklingen und Mühlhausen 11 Kilometer Stau. Und zuletzt A9 Berlin Richtung Nürnberg zwischen Markt Schurgast und Dreieck Bayreuth-Kulmbach 7 Kilometer Stau. Soweit der Service.
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3: Es ist schon eine ganz besondere Magie, die diesem Geräusch innewohnt, zumindest für alle Kaffeetrinker. Hallo zusammen, ich grüße euch, Stefan Geier hier aus dem IQ-Team. Ja, der Kaffee als Wachmacher, das kennen viele, aber wir lesen immer häufiger, Kaffee ist vielleicht sogar sehr gesund. Fürs Herz, soll vor Diabetes schützen, vor Alzheimer, was nicht alles. Und bei solchen Versprechen, da werden wir im IQ-Team natürlich erstmal skeptisch, aber auch besonders neugierig. Und deswegen fragen wir heute, wie gesund ist er denn jetzt, der Kaffee?
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3: 164 Liter Kaffee trinkt jeder von uns im Jahr im Schnitt, also ja, mehrere Tassen pro Tag auf jeden Fall. Und unsere letzte Folge über Kaffee, die ist schon ein paar Jahre her, ist eine unserer meistgehörten IQ-Folgen. Und viele von euch haben gefragt, ja, könnt ihr mal ein Update machen? Und das absolut zu Recht, denn es gibt so viele Studien, so viele Forschungsergebnisse über dieses Getränk. Geschätzt sind es mehrere 10.000 Studien. Und deswegen freue ich mich heute, dass unsere Frau für Ernährungsthemen wieder mal bei uns ist, Doris Tromballa aus dem IQ-Team. Hallo Doris, schön, dass du da bist.
5: Servus Stefan.
3: Damit das gleich von vornherein geklärt ist, du bist Kaffeetrinkerin, hast du mir erzählt. Du hast auch gesagt, kein Filterkaffee.
5: Nee, Filterkaffee ist nicht so meins. Es muss klein, stark und schwarz sein.
3: Und deswegen habe ich dir auch einen mitgebracht.
5: Oh, einen echten Espresso. Oh, Stefan. Das ist also, das ist ja, ich bin sprachlos. Vielen Dank.
3: Ja, klein und schwarz. Also ich muss sagen, ich bin schon Filterkaffee-Trinker, kann dem durchaus was abgewinnen, wenn er frisch gebrüht ist. Aber jetzt, also zur Wissenschaft, zehntausende Studien, die hast du jetzt wahrscheinlich nicht alle gelesen, aber du hast dich ziemlich tief reingegraben für diese Recherche. Doris, Kaffee, Schokolade, da gibt es immer wieder viele Meldungen. Man muss sehr aufpassen, von wem diese Meldungen kommen, auch wer die dahinterliegenden Studien finanziert hat natürlich. Mhm. Aber man könnte schon den Eindruck bekommen, der Kaffee, der wechselt so ein bisschen das Image. Also wird so von der, ja, sagen wir mal, kleinen Alltagsdroge zum Gesundheitsgetränk.
5: Ja, also zumindest klingt es ja in vielen Schlagzeilen durchaus so. Und das Spannende ist, das kommt nicht komplett aus dem Nichts. Es gibt tatsächlich viele Studien, in denen Kaffee erstaunlich gut wegkommt. Mhm. Also bei Menschen, die moderat Kaffee trinken, ist in großen Untersuchungen oft ein niedrigeres Risiko für bestimmte Krankheiten oder auch eine niedrigere Sterblichkeit assoziiert.
3: Okay, also müssen wir uns gleich nochmal genauer anschauen, was das wirklich heißt, moderat. Aber das klingt ja erstmal toll. Also heißt das dann so, ja, 3 Tassen am Tag und wir wären alle 100?
5: Klar, nein, es ist natürlich sehr viel verlangt, wenn man das denken würde. Aber ich kann schon mal verraten, dass der ehemals schlechte Ruf, also Kaffee macht Herzprobleme, Kaffee ist irgendwie ungesund, das Kaffeetrinken sollte man besser runterfahren. Also das ist wissenschaftlich so nicht mehr haltbar.
3: Bevor wir da gleich tiefer reingehen in die Studienlage, nehmen wir jetzt erstmal, würde ich mal sagen, einen kräftigen Schluck und schauen uns die Chemie so einer Tasse Kaffee an. Was steckt denn da eigentlich drin? Ist es einfach nur heißes braunes Wasser mit Koffein? Nein, so viel schon mal verraten, die Chemie ist viel spannender.
6: Kaffee, das heißt für viele vor allem wach werden. Der erste Schluck am Morgen, das kurze Tief am Nachmittag, die Tasse zwischendurch. Und das ist auch die Wirkung, für die wir Kaffee lieben. Verantwortlich für diesen Kick ist vor allem Koffein. Es blockiert im Gehirn bestimmte Andockstellen für Adenosin, ein Botenstoff, der Müdigkeit signalisiert. Deshalb fühlen wir uns nach einem Tässchen Kaffee meist wacher. Aber Kaffee ist mehr als Koffein. In einer Tasse stecken hunderte chemische Verbindungen, zum Beispiel Chlorogensäuren. Das sind Pflanzenstoffe aus der Gruppe der Polyphenole. Sie werden in der Forschung untersucht, weil sie mit einer verbesserten Blutzuckerregulation zusammenhängen könnten. Dazu kommt Trigonellin, ein natürlicher Stoff aus der Kaffeebohne. In der Forschung wird er vor allem wegen möglicher Effekte auf Stoffwechsel, Nervensystem und Alterungsprozesse diskutiert. Dann gibt es Stoffe, die beim Verarbeiten der Kaffeebohnen entstehen. Zum Beispiel Melanoidine, braune Röststoffe. Sie könnten gut für das Darmmikrobiom sein. Und im Kaffee sind auch Kaffestol und Kaveol. Das sind Kaffeeöle, die bei Entzündungsprozessen eine positive Rolle spielen könnten.
3: Gut, das habe ich jetzt schon mal gespeichert. Adenosin, also Koffein, blockt diesen Stoff, der Müdigkeit signalisiert. Also man könnte sagen, die drängt die Müdigkeit in den Hintergrund und deswegen fühlen sich dann zumindest manche Menschen wacher nach dem Kaffee trinken. Doris, weil dieses Thema so vielfältig ist, lass uns in einem ersten Schritt mal auf diese Herz-Kreislauf-Geschichte schauen. Mhm. Du hast schon gesagt, der Kaffee ist ja offenbar nicht mehr der Bösewicht, weil früher hieß es ja, klar, Herz, zu viel Koffein, da denkt man an Herzklopfen, Puls, Blutdruck, Nervosität eher.
5: Ja, das ist auch das alte Image. Also es ist ja auch so, Kaffee macht wach, vielleicht manche Menschen auch so ein bisschen hibbelig. Und deswegen hat man eben gedacht, gut, das kann nicht gut fürs Herz sein. Und natürlich, also Koffein kann kurzfristig den Puls beeinflussen. Manche Menschen spüren auch Herzklopfen oder manche reagieren mit Unruhe. Bei empfindlichen Menschen kann auch der Blutdruck durchaus kurzfristig steigen. Aber wenn man sich die Daten anschaut, sieht es für moderaten Kaffeekonsum nicht danach aus, als wären diese kurzfristigen Effekte langfristig ein Problem. Also es ist im Gegenteil eher so, in mehreren großen Beobachtungsstudien ist moderater Kaffeekonsum eher mit günstigen Herz-Kreislauf-Effekten verbunden gewesen.
3: Das ist ja so weit gegangen, dass man auch lesen konnte, dass es vielleicht bald so, ja, man könnte sagen, Kaffee auf Rezept gibt. Also ich gehe dann zum Doc und der sagt dann, trink so und so viel Kaffee, dann bleibst du gesund.
5: Oh, das wäre schön, da wäre ich da jede zweite Woche, glaube ich, und würde mir ein Rezept rauslassen. Ganz so ist es leider nicht. Also die Studie, die du ansprichst, das war eine große Analyse aus einer Biobank, also einer riesigen Gesundheitsdatenbank in Großbritannien. Mhm. Und die Studie hat sich angeschaut, wie hängen verschiedene Kaffeearten und verschiedene Kaffeemengen mit langfristigen Herz-Kreislauf-Ereignissen zusammen. Und da kam eben raus, wenn man regelmäßig Kaffee trinkt, so bis zu 5 Tassen am Tag, hat man ein niedrigeres Risiko für verschiedene Herz-Kreislauf-Ereignisse, zum Beispiel koronare Herzkrankheit, Herzinsuffizienz und Schlaganfall. Außerdem war Kaffeekonsum mit niedrigerer Gesamtsterblichkeit und niedrigerer Herz-Kreislauf-Sterblichkeit verbunden.
3: Okay, und wenn du jetzt sagst, 5 Tassen pro Tag, ist es das, was du vorher auch gemeint hast, ist das der moderate Konsum?
5: Genau, man spricht beim moderaten Kaffeekonsum in der Regel bei diesen Studien bei 3 bis 5 Tassen pro Tag.
3: Klingt schon irgendwie nach interessanten Effekten.
5: Auf jeden Fall. Man muss aber dazu sagen, das ist keine klinische Studie, also in der jetzt die eine Gruppe Kaffee eingeflößt bekommen hat und die andere ein Placebo und dann hat man die Effekte verglichen. Also es ist nicht wie eine Medikamentenstudie, sondern es ist eine Beobachtungsstudie. Man hat also die Menschen gefragt, wie viel Kaffee sie trinken und dann wurde über Gesundheitsdaten geschaut, was später passiert.
3: Das heißt aber auch, man kann gar nicht zu 100% sagen, ob der Kaffee jetzt überhaupt der Grund ist.
5: Genau, man sieht, Kaffee trinken und niedrigere Risiken treten zusammen auf. Aber die Ursache kann man damit nicht beweisen.
3: Könnte ja sein, dass theoretisch, dass Menschen, die viel Kaffee trinken, auch noch irgendwas anderes machen, viel Ausdauertraining.
5: Genau,
3: und deswegen weniger
5: genau.
3: Haben.
5: Das sind diese klassischen Störfaktoren, also Alter, Geschlecht, Rauchen, Gewicht, Bewegung, Alkohol, Ernährung und so weiter. Und die versucht man rauszurechnen, aber Kaffee ist eben Lebensstil und Lebensstil lässt sich nie komplett statistisch wegzaubern.
3: Aber es ist ja schon mal ein erster Schritt, würde ich jetzt mal sagen. Trotzdem man noch nicht weiß, warum. Aber dieser alte Rat, Herzpatienten sollten Kaffee besser meiden, der ist damit, der kippt.
5: Der kippt. Also für die meisten Menschen ist Kaffee offenbar nicht der Herz-Kreislauf-Bösewicht, für den man ihn lang gehalten hat. Aber daraus folgt eben nicht, Kaffee ist eine Therapie. Man kann es vielleicht so sagen, Kaffee ist beim Thema Herz weniger verdächtig als früher und moderater Konsum vielleicht sogar günstig. Aber es ist kein Herzmedikament.
3: Jetzt hast du gesagt, Doris, also so einen Ausdruck verwendet, der bei den Ernährungsthemen immer wieder kommt, der moderate Konsum.
5: Ja.
3: Das hat so ein bisschen was Langweiliges, aber moderat ist in der Regel immer besser als zu viel oder zu wenig. Was heißt das genau? Also wovon hängt das ab bei dir, bei mir, was moderat ist?
5: Das ist eben ganz wichtig, dass moderat irgendwie in den Studien auch definiert ist. Und in vielen Studien liegt es ungefähr bei 2 bis 4 Tassen Filterkaffee täglich. Das kann man auf Koffein umrechnen. Das sind 400 Milligramm Koffein insgesamt. Und auf Espresso umgerechnet zum Beispiel, hier mein Espresso, das wären wiederum 5 bis 6 Tassen. Also bei 5 bis 6 Tassen Espresso wäre ich noch im moderaten Konsum. Und diese 400 Milligramm, das kann man auch gut nachvollziehen, weil auch die EFSA, also die Europäische Gesundheitsbehörde, sagt, dass diese 400 Gramm Koffein pro Tag für Erwachsene gesundheitlich unbedenklich wären.
3: Okay, also das speichere ich jetzt auch mal ab. Also eine Tasse Filterkaffee, grob 100 Milligramm Koffein. Je nach Zubereitung kann es variieren, Espresso ein bisschen weniger. Wie gesund ist der Kaffee? Diese Frage wollen wir heute beantworten. Und wenn wir jetzt weitergehen, Doris, gibt es denn einen Bereich, wo die Studienlage sehr klar ist, was Kaffee und gesundheitliche Benefits angeht? Also, oder wo man sagen kann, bei welcher Krankheit zeigt Kaffee besonders positive Effekte?
5: Wahrscheinlich bei Typ-2-Diabetes, also der Form von Diabetes, bei der die Körperzellen schlechter auf Insulin reagieren und der Blutzucker langfristig erhöht ist. Da gibt es seit einigen Jahren ziemlich konsistente Beobachtungen in der Wissenschaft, nämlich dass Menschen, die mehr Kaffee trinken, in vielen Studien ein niedrigeres Risiko haben, später an Typ-2-Diabetes zu erkranken. Zum Beispiel könnten eben diese Chlorogensäuren wichtig sein, von denen wir am Anfang gehört haben. Die werden nämlich auch unter anderem im Zusammenhang mit ihren Effekten auf den Zuckerstoffwechsel untersucht.
3: Und wie ist dieser Zusammenhang? Also was machen diese, wie heißen sie, Chlorogensäuren im Kaffee mit unserem Blutzucker?
5: Also Chlorogensäuren könnten da an mehreren Stellen im Zuckerstoffwechsel mitmischen. Erstens im Darm. Dort werden ja Kohlenhydrate aus Brot, Nudeln oder Süßigkeiten eben zu Glucose zerlegt, also zu Traubenzucker. Mhm. Und Chlorogensäuren könnten beeinflussen, wie schnell diese Glucose dann ins Blut geht. Zweitens die Leber. Die Leber ist ja so eine Art Schaltzentrale für Glucose. Die wird da gespeichert. Die Leber kann aber auch neue Glucose bilden und wieder ins Blut abgeben, wenn der Körper welche braucht. Und auch bei diesen Prozessen könnten Chlorogensäuren mitmischen. Und drittens auch beim Insulin, also dem Hormon, was Glucose aus dem Blut in die Zellen bringt. Bei Typ-2-Diabetes reagieren die Zellen ja schlechter auf Insulin. Und Chlorogensäuren sind deswegen interessant, weil sie möglicherweise diese Insulinwirkung und die Glucoseaufnahme in die Zellen günstig beeinflussen könnten.
3: Jetzt wollen wir auch immer wissen, Doris, was können wir da wirklich für uns draus ziehen? Was können wir da lernen? Kann man da irgendwas ableiten, also was es für uns praktisch heißt?
5: Ja, also praktisch heißt es, dass der Diabetesbefund einer der robusteren in der Kaffeeforschung ist. Und die biologischen Mechanismen dahinter sind auch durchaus plausibel. Aber auch da muss man sagen, Plausibilität ist kein Beweis. Also die eigentlichen Säulen der Diabetesprävention bleiben nach wie vor Bewegung, Gewichtsmanagement, Ernährung und medizinische Betreuung. Aber wie es aussieht, könnte Kaffee da vielleicht schon so ein kleiner Farbfleck in einem größeren Lebensstilbild sein.
3: Jetzt haben wir also das Herz, Doris, Diabetes. Und jetzt gehen wir noch einen Schritt weiter, weil mir fällt auf, du formulierst diese Ergebnisse und was sie bedeuten, schon immer sehr vorsichtig. Also Beobachtungsstudien, Plausibilität hast du gesagt, das heißt ja nicht automatisch Ursache oder Beweis. Warum ist das beim Kaffee so ein großes Problem?
5: Naja, weil Kaffee ist schon ein sehr gutes Beispiel dafür, warum Ernährungsforschung so schwierig ist. Weil Menschen trinken ja Kaffee nicht wie in einem Labor. Sie trinken Kaffee im Alltag, also im Kontext von ihrem Leben. Und dieser Alltag ist einfach enorm unterschiedlich. Kaffeekonsum hängt zum Beispiel auch mit Rauchen zusammen, mit Alkohol, mit dem Berufsumfeld, mit Stress, vielleicht Schichtarbeit, Schlaf, Bewegung, Ernährung, soziale Situation, Vorerkrankungen und so weiter. Also ein großer Kontext, in dem Kaffee da eingebunden ist.
3: Also sind alles diese klassischen Störfaktoren in der Wissenschaft, weil es gibt keine gleichen Menschen, bei denen alles gleich ist und die sich alle gleich verhalten.
5: Genau, und diese Störfaktoren, die nennt man ja auch Confounders. Und das heißt eben, zwei Gruppen unterscheiden sich eben nicht nur in dem einen Punkt, der uns interessiert, hier also Kaffee, sondern auch in vielen anderen. Und deswegen ist es sehr schwer zu sagen, ist es wirklich der Kaffee, der den Unterschied macht bei der Untersuchungsfrage? Oder sind Kaffeetrinker im Durchschnitt einfach anders als Nicht-Kaffeetrinker? Wir wissen aber nicht genau, wie und in was anders.
3: Und wenn wir uns zum Beispiel diese Studien über Kaffee anschauen, geht natürlich genauso für Schokolade oder Rotwein oder Zucker oder irgendwas anderes. Kann man diese Störfaktoren nicht rausrechnen?
5: Also gute Studien versuchen das schon. Sie versuchen solche Faktoren eben statistisch zu korrigieren, eben Alter, Geschlecht, Rauchen und so weiter. Das ist auch wichtig und macht die Studien auch viel besser. Aber eben, es bleibt immer so ein gewisser Rest Unsicherheit, weil man Lebensstil nie perfekt und vollständig erfassen kann.
3: Und ich kann mir vorstellen, dass es auch einen großen Unterschied macht, ob ich jetzt krank bin oder gesund. Weil krank esse ich vielleicht auch ganz anders oder trinke ganz anders.
5: Auf jeden Fall, weil daraus folgt auch was ganz Wichtiges in der Wissenschaft. Das wäre nämlich eine sogenannte Ursache-Wirkungsbeziehung, die dann möglich ist. Also zum Beispiel jemand, der Magenprobleme kriegt oder Herzrasen oder eine schwere Krankheit und der dann aufhört, Kaffee zu trinken deshalb. Ja, dann taucht diese Person in der Studie vielleicht als Nicht-Kaffeetrinker auf und später steht dann in der Statistik, Nicht-Kaffeetrinker sind kränker. Aber vielleicht sind sie nicht kränker, weil ihnen der Kaffee fehlt, sondern sie trinken keinen Kaffee, weil sie schon krank waren.
3: Also man sieht schon, das ist ziemlich kompliziert, das wirklich in Studien zu fassen. Trotzdem, Doris, wollen wir ja wissen, was man wirklich sicher sagen kann. Und bei Kaffee kommt ja noch was ganz Banales, sage ich mal, dazu. Es ist ja nicht wie bei Alkohol, denn Kaffee ist ja nicht gleich Kaffee.
6: Espresso, Filterkaffee, French Press, Instant-Kaffee. Je nach Brühmethode ändert sich die chemische Zusammensetzung von Kaffee. Zum Beispiel ob mehr oder weniger Kaffeeöle im fertigen Getränk landen. Am meisten Kaffeeöle sind drin, wenn der Kaffee mit einer French Press Kanne zubereitet worden ist. Also Pulver rein, heißes Wasser drauf und dann mit einem Sieb herunterdrücken. Oder in Mokka oder anderem gekochten Kaffee. Also allen Methoden, wo im Prinzip einfach heißes Wasser auf das Pulver gegossen wird und fertig. Dann kommt der Espresso, wo heißes Wasser mit hohem Druck durch das Kaffeepulver durchgepresst wird. Der hat etwa einen mittleren Gehalt dieser Kaffeeöle. Am wenigsten hat Filterkaffee, weil die aufgebrühte Mischung durch ein Papier läuft. Das hält einen Teil der Öle zurück. Welche Variante davon besser für den Körper ist, das aber lässt sich schwer sagen. Die Kaffeeöle können einerseits das LDL-Cholesterin erhöhen. Das ist das Cholesterin, das eher mit Arterienverkalkung in Verbindung steht. Andererseits haben sie aber auch antientzündliche Effekte und sind wichtig für die Neubildung von Gefäßen.
3: Also es zeigt, es wird schon immer komplizierter mit verschiedenen Kaffeezubereitungsmethoden. Und eine Variante haben wir noch komplett vergessen, nämlich diese Sorte, Doris, Kaffee aus dem Pappbecher mit Sirup drin, mit Sahne oder irgendwas anderem.
5: Genau, der Coffee to go mit allem. Und das ist für Studien durchaus auch ein Problem, weil in vielen Untersuchungen wird ja mit Fragebögen gearbeitet und die wollen wissen, wie viel Tassen Kaffee trinken sie denn so am Tag? Und da trägt halt einfach dann jeder ein, was für ihn unter diese Kategorie Kaffee fällt. Aber für den Körper ist es schon ein Unterschied, ob das eben ein Filterkaffee oder ein riesiger Milchkaffee mit 2 Shots Espresso, 3 Löffel Zucker und aromatisierter Sirup ist. Und deswegen ist es eben auch so wichtig, diese positiven Ergebnisse nicht in einfache Ratschläge oder Gesundheitsversprechen zu verwandeln. Man kann sagen, in vielen Studien sieht moderater Kaffeekonsum günstig aus, aber was genau dieser Kaffee ist, wer ihn trinkt, wann, wie viel, mit was, das ist eben oft viel ungenauer, als man denkt.
3: Und ich muss mich offenbar langsam damit zufrieden geben, dass wir das eben nicht genau sagen können, trink so und so viel Kaffee oder so wenig, dann passiert das oder das. War vielleicht auch eine naive Vorstellung, aber immerhin, wir arbeiten gewisse Tendenzen und Indizien raus. Besonders spannend, Doris, finde ich auch ein Thema, bei dem man besonders vorsichtig sein muss mit irgendwelchen Versprechungen, muss man dazu sagen. Aber die Warnung ist ja jetzt schon mehrfach rausgegangen, und zwar, wenn es um Krebs geht.
5: Ja.
3: Aber offenbar, bei Kaffee gibt es tatsächlich spannende Daten dazu.
5: Ja, absolut. Und ich würde auch nicht sofort sagen, alles unsicher, alles kompliziert. Gerade bei bestimmten Krebsarten sieht Kaffee in Studien durchaus wirklich interessant aus. Besonders häufig taucht da die Leber auf, also Lebergesundheit, Leberzirrhose und Leberkrebs. Da gibt es über viele Studien hinweg Hinweise, die in dieselbe Richtung weisen. Nämlich Menschen, die Kaffee trinken, haben seltener schwere Lebererkrankungen und auch ein niedrigeres Risiko für Leberkrebs.
3: Und warum ausgerechnet die Leber?
5: Das ist biologisch gar nicht so abwegig, weil die Leber ist ja unser großes Stoffwechselorgan. Sie baut Stoffe ab, reguliert Kohlenhydrat- und Fettstoffwechsel und verarbeitet Entzündungssignale. Und Kaffee enthält mehrere Inhaltsstoffe, die genau an solchen Wegen ansetzen könnten. Also Koffein, Chlorogensäuren und auch andere Röst- und Kaffeeölbestandteile. Also vereinfacht gesagt, in Kaffee stecken Stoffe, die der Leber vielleicht helfen könnten, besser mit Zucker, Fett, Entzündungen und Zellstress umzugehen.
3: Ich finde es sehr gut, dass du immer sagst, könntest, Doris, dass du als unsere Frau für die Ernährungsthemen dabei bleibst, wie schwierig diese Empfehlungen wirklich sind. Aber dürfen wir dann zumindest beim Krebs sagen, das ist mehr als ein Zufallsfund?
5: Ja, also das ist auf jeden Fall einer der deutlicheren Signale im Bereich Krebs und es passt auch zu dem, was man über Kaffee und Leberwerte oder chronische Lebererkrankungen weiß.
3: Und bei welchen Krebsarten könnte Kaffeekonsum noch eine positive Rolle spielen? Gibt es da noch mehr?
5: Also die Überblicksstudie nennt noch Hautkrebs, Gebärmutterhalskrebs, Prostatakrebs und Darmkrebs. Und gerade zu Darmkrebs, da gibt es gerade eine aktuelle Studie mit Patientinnen und Patienten, die schon Krebs im Dick- oder Enddarm hatten. Mhm. Und da haben die Forschenden geschaut, gibt es einen Zusammenhang zwischen Kaffeekonsum und Rückfallrisiko.
3: Okay.
5: Und da war tatsächlich mehr Kaffeekonsum mit einem niedrigeren Rückfallrisiko verbunden. Also gerade bei Krebs darf man schon aus ethischen Gründen mit solchen Daten jetzt aber nicht machen, trinkt mehr Kaffee, dann kommt der Krebs nicht zurück. Es geht nicht, ja, weil man kann es nicht beweisen und nicht versprechen. Man muss immer dazu sagen, es ist ein Zusammenhang, keine bewiesene Ursache-Wirkungsbeziehung.
3: Dann frage ich jetzt mal andersrum, gibt es auch Krankheiten, bleiben wir mal beim Krebs, wo man sagen kann, da ist der Kaffee eben gerade nicht förderlich?
5: Leider ja. Also bei Lungenkrebs gibt es Meta-Analysen, die eher ein höheres Risiko bei höherem Kaffeekonsum finden. Aber Lungenkrebs ist halt methodisch auch extrem schwierig, weil Rauchen der mit Abstand wichtigste Risikofaktor ist. Und Rauchen hängt eben sehr oft auch mit Kaffeetrinken zusammen. Wenn es nicht perfekt erfasst ist, kann man da schwer Kaffee vom Risikofaktor Rauchen trennen.
3: Und perfekt erfassen ist wahrscheinlich noch schwieriger. Also das heißt, Lungenkrebs ist im Wesentlichen ein gutes Beispiel dafür, wie heikel solche pauschalen Aussagen sind.
5: Absolut.
3: Dann lass uns, Doris, abschließend nochmal schauen, was jetzt momentan bleibt von diesen vielen Studien, durch die du dich gegraben hast in deiner Recherche. Was bleibt noch übrig von unserer Frage, die wir in dieser Folge gestellt haben? Ist Kaffee gesund? Ist es für dich mehr als für manche, ist der Kaffee ein Genuss und deswegen gut?
5: Also ich würde sagen, Kaffee ist nicht nur ein wichtiges Stück Lebensqualität für viele, sondern wissenschaftlich aus gutem Grund schon ein sehr spannendes Getränk. Dass Kaffee jetzt schlecht fürs Herz ist, das scheint so ziemlich vom Tisch zu sein. Möglicherweise ist eher das Gegenteil der Fall. Und bei der Diabetesprävention könnte Kaffee tatsächlich durchaus eine Rolle spielen. Aber weil Kaffee eben so ein riesiges Universum ist und so stark in den höchstpersönlichen Alltag eingebunden ist, wird es Kaffee auf Rezept für ein langes, gesundes Leben wahrscheinlich nie geben.
3: Aber Kaffee kann in einen gesunden Lebensstil passen. Sind uns einig, ersetzt keinen Schlaf, keine Bewegung, gute Ernährung, keine Krebsfrüherkennung auch und so weiter und sicher keine medizinische Behandlung. Aber Doris, was würdest du sagen, wenn das Rezept ist, dass man sich selber mal so einen kleinen Genuss verschaffen kann, ob das dann der Kaffee ist oder ein Stück dunkle Schokolade oder ein Tee, an der Stelle nochmal viele Grüße auch an die Teetrinker. Diese Wohlfühlmomente, würdest du sagen, die sind wahrscheinlich schon mit vom Gesündesten, was wir uns gönnen sollten.
5: Also ich würde sagen, wenn du Kaffee magst und ihn gut verträgst, ja, dann genieß ihn bitte. Ja, 2 bis 4 Tassen am Tag sind für die meisten Erwachsenen völlig okay. Sie tun nichts Böses, vielleicht sogar eher was Gutes. Und eben, man darf nicht vergessen, so ein richtig duftender Espresso oder Filterkaffee mit einem kleinen Keks vielleicht dazu, am Balkon in der Sonne genießen. Das ist einfach Lebensqualität pur. Und tatsächlich hat ja eine Metastudie aus Madrid von 2017 gesagt, subjektives Wohlbefinden ist mit einem längeren Leben assoziiert.
3: Und in diesem Moment mit dem Kaffee auf dem Balkon, wie du es gerade skizziert hast, da entlasse ich dich. Dann danke ich dir vielmals für diesen Deep Dive, Doris Tromballa. Freue mich, wenn du bald wieder zu uns kommst ins IQ-Studio.
5: Sehr gerne.
3: Weitere Infos findet ihr wie immer in den Shownotes. Redaktion für diese Folge hatte Miriam Stumpfe. Ich bin Stefan Geier und ich freue mich. Bis zum nächsten Mal.
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2: 19 Uhr, die Nachrichten des Bayerischen Rundfunks mit Gabi Hinterstreußer, die Übersicht. Klingbeil ist für pragmatische Lösung bei Krankschreibungen. Politikwissenschaftler sieht weitere Radikalisierung der AfD. Radprofi Del Toro gewinnt zweite Etappe der Tour de France. Und das Wetter am Abend und in der Nacht teils bewölkt, morgen bis 30 Grad. Berlin. SPD-Chef Klingbeil hat Kritik zurückgewiesen, das geplante Reformpaket der Bundesregierung sei zu wirtschaftsfreundlich. Im ARD-Sommerinterview sagte er, es sei auch viel für Arbeitnehmer enthalten. So sei etwa mehr Steuerfreiheit für Sonn- und Feiertagszuschläge geplant. Klingbeil betonte, ihm sei wichtig, dass es gerecht zugehe. Deshalb habe er auch für die Einführung einer sogenannten Superreichensteuer gekämpft. Alle müssten dazu beitragen, das Land auf Vordermann zu bringen. Zur Diskussion über die Krankschreibung ab dem ersten Fehltag sagte Klingbeil, es müsse der Eindruck vermieden werden, man misstraue den Menschen, er sei für eine pragmatische Lösung. Das könne heißen, dass eine Bescheinigung zwar ab dem ersten Tag nötig sei, aber nicht am ersten Tag auch abgeholt werden müsse. Außerdem sprach sich Klingbeil dafür aus, den Tarifpartnern und Betrieben Spielraum bei der Umsetzung zu überlassen. Erfurt. Die thüringische Polizei zieht nach dem AfD-Parteitag in der Landeshauptstadt eine positive Bilanz. Präsident Quittenbaum sagte, der Parteitag sei störungsfrei verlaufen und diese Versammlungsfreiheit der Demonstranten gewährleistet gewesen. Laut Polizei beteiligten sich rund 31.000 Menschen an Kundgebungen und Veranstaltungen gegen die AfD. Die Partei bestätigte auf dem Bundeskongress unter anderem ihr Führungsduo aus Alice Weidel und Tino Chrupalla und bekräftigte ihr Ziel, die anstehenden Landtagswahlen zu gewinnen. Politikwissenschaftler Wolfgang Schröder erklärte im Gespräch mit dem Bayerischen Rundfunk, der Partei habe gezeigt, dass sich die AfD weiter radikalisiere. Das könne man etwa daran festmachen, dass viele aus dem radikalen völkischen Flügel nun auch im Vorstand vertreten seien, etwa der stellvertretende thüringische Landesvorsitzende Möller. Teheran. Zehntausende Iraner haben am Wochenende Abschied vom langjährigen obersten Führer Ayatollah Ali Khamenei genommen. Sein Sohn und Nachfolger Mojtaba Khamenei fehlte aber bei den offiziellen Trauerfeierlichkeiten. Er ist seit dem Tod seines Vaters bei US-israelischen Angriffen Ende Februar nicht mehr an die Öffentlichkeit getreten. Er soll schwer verletzt worden sein. Khameneis eigenem Umfeld zufolge ist unter anderem sein Gesicht entstellt. Toulouse. Brände beschäftigen weiter die Einsatzkräfte in Südeuropa. In den französischen Pyrenäen nahe Perpignan kämpfen in gebirgigem Gelände fast 600 Feuerwehrleute gegen einen Waldbrand. Löschflugzeuge unterstützen aus der Luft. In Griechenland mussten Feuerwehrleute in Thessaloniki einen Brand in einer Recyclinganlage und einer Textilfabrik in den Griff bekommen. Die Flammen drohten auf Wohnhäuser überzugreifen. In der Region um die Hauptstadt Athen und die beliebte Touristeninsel Kreta gilt sehr hohe Waldbrandgefahr. Zum Sport. Die zweite Etappe bei der Tour de France hat der mexikanische Radprofi Isaac del Toro gewonnen. Er kam nach den 168,5 Kilometern von Tarragona nach Barcelona vor seinem slowenischen Teamkollegen Tadej Pogacar und dem Belgier Remco Evenepoel ins Ziel. Das gelbe Trikot des Gesamtführenden trägt weiter der Däne Jonas Vingegaard. Und in der Formel 1 hat Ferrari-Pilot Charles Leclerc den großen Preis von Großbritannien in Silverstone gewonnen. Auf die Plätze 2 und 3 fuhren die Briten George Russell im Mercedes und Lewis Hamilton im zweiten Ferrari. Der Führende in der Gesamtwertung, Kimi Antonelli aus Italien, kam mit technischen Problemen nur als 16. ins Ziel. Das Wetter in Bayern. Mehr Wolken als Sonne und ein paar Schauer und Gewitter, in der Nacht locker bis stark bewölkt und einige Schauer, morgen ähnlich bei bis zu 30 Grad. Am Dienstag und Mittwoch öfter trocken, aber windig und noch etwas wärmer. Soweit die Nachrichten, es ist 19.04 Uhr. Der Verkehrsservice mit zwei Meldungen: A8 Salzburg Richtung München zwischen Fraßdorf und Rosenheim, 6 Kilometer Stau, und A8 München Richtung Stuttgart zwischen Märklingen und Mühlhausen, 10 Kilometer stockender Verkehr. Soweit der Service.

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1: Mit Edgar Endres und natürlich mit Tennis in Wimbledon. Und da kämpft aktuell Jan-Lennard Struff um den Einzug ins Viertelfinale beim Grand Slam Turnier. Schön, dass Sie die nächsten 25 Minuten dabei sind beim Sport hier auf BR24. 36 Jahre alt ist Jan-Lennard Struff mittlerweile, ältester Spieler der Turniergeschichte ist er zwar nicht, da gibt's noch ein paar, die noch ein bisschen älter sind, aber Ina Kast, er möchte in die Runde der besten 8 einziehen gegen den Polen Hubert Hurkacz. Wie läuft's denn für Struffi?
2: Ja, im zweiten Satz ist jetzt alles möglich. Die beiden sind im Tiebreak angekommen. Den ersten Satz hatte er mit 3:6 leider verloren nach nur einer halben Stunde Spielzeit. Jetzt sind wir eben im Tiebreak im zweiten Satz. Und da führt Struff mit 3:2, obwohl er den ersten Punkt bei eigenem Aufschlag auch verloren hatte. Aber da ist er zurückgekommen. Und der hat bei diesem Turnier so viele Tiebreaks gespielt und so viele gewonnen. Konkret heißt das, von 8 Tiebreaks hat er 7 gewonnen. Also ich drücke jetzt einfach die Daumen aus deutscher Sicht, dass er das hier auch zieht in diesem zweiten Satz.
1: Ina, noch der Blick auf Novak Djokovic, der ist nochmals 3 Jahre älter als Struff. Ein Qualifikant war heute der Gegner. Der Serbe ist weiter auf Kurs nach seinem Rekordsieg in Wimbledon. Den großen Roger Federer hat er jetzt sogar überholt.
2: Genau, jetzt hat er nämlich den 106. Sieg hier eingefahren in Wimbledon. Das ist wirklich beeindruckend. Er hat gegen Roman Safiyulin aus Russland gespielt und Djokovic hatte da aber zwischendurch doch eine Schwächephase. Der musste nämlich einen Satz abgeben, den dritten Satz nämlich, aber ganz in Joker-Manier, wie wir das von ihm kennen, hat er sich dann konzentriert und der hat einfach eine unglaubliche Fähigkeit, bei den entscheidenden Phasen dann voll zur Stelle zu sein und da konzentriert zu spielen und die besseren Antworten zu haben. Damit entnervt er seine Gegner und Roman Safiyulin, der hat echt ein gutes Match gespielt. Vor allem im ersten Satz. Der hat losgelegt wie die Feuerwehr, hat er schnell mit 5:2 geführt. Aber diesen ersten Satz hat der Djokovic dann auch noch gewinnen können. Ja, da ist jetzt hier im Viertelfinale Novak Djokovic. Vielleicht ist er ja wirklich ein Anwärter hier nochmal auf seinen Titel. Er hat ja noch ein großes Ziel und das ist der 25. Grand Slam Titel. Dem eifert er jetzt seit Jahren nach, aber er hat das bislang nicht geschafft, Margaret Court zu überholen. Diese 25 ist eine magische Zahl für ihn, er will das schaffen.
1: Ina, morgen der Blick voraus auf Alexander Zverev. Wie stark ist der Gegner?
2: Jiří Lehečka aus Tschechien, der wandelt immer so ein bisschen zwischen Genie und Wahnsinn, sage ich. Der kann unfassbar gute Turniere spielen, hat aber manchmal dann auch völlig den Faden verloren. Ich glaube, dass Zverev das relativ souverän auch wieder gewinnen wird. Ich habe eher Sorge eben, dass dann Taylor Fritz im Viertelfinale warten könnte. Jiří Lehečka ist schon ein ganz guter Rasenspieler, der ist auch nicht ganz so groß gewachsen wie Zverev, hat einen tieferen Schwerpunkt sozusagen. Ich glaube aber, dass der Deutsche das gewinnen wird.
1: Danke Ina, wir sind später wieder live dabei beim Spiel von Jan-Lennard Struff. Extrem stark war die Leistung beim Ironman in Rot. Wieder waren hunderttausende Fans an der Strecke und haben die Athletinnen und Athleten angefeuert. Passend zum tollen Triathlon-Wetter liefert in der Männerkonkurrenz der Franzose Sam Laidlaw einen neuen Weltrekord. Oliver Tubenauer hat das Ganze verfolgt.
3: Sam Laidlaw hat das vorher gewusst. Wenn man in diesem Jahr den Challenge Rot gewinnen will, wird man noch einmal 5 bis 10 Minuten schneller sein müssen, als es Laidlaw im vergangenen Jahr war. Gesagt, getan. So kam der Franzose diesmal mit einer neuen Weltbestleistung beim größten Triathlonrennen der Welt ins Ziel.
4: It's the biggest race in the world, so yeah, it means so much.
3: Dass Laidlaw diesen Rekord, der ihm so viel bedeutet, aufstellen konnte, hat er sicherlich auch Rico Bogen aus Leipzig zu verdanken. Denn der machte auf dem Rad ein enormes Tempo und fuhr die schnellste Radzeit, die Rot bislang gesehen hat. Am Ende reichte es für den Leipziger immerhin noch für Platz 3 hinter dem Norweger Christian Blumenfeld.
5: Ja, wir hatten eine ganz coole Radgruppe vorne. Ja, da hat schon Spaß gemacht, Radfahren. Ein solarer Berg da hoch, das war so unglaublich krass. Ich dachte, ich hab hier Gehörschaden, weil es so laut war. Das war richtig geil. Und dann Laufen ging auch echt gut, die ersten 20 Kilometer. Ja, dann ja, wird es echt mal richtig schwarz. Aber so gut durchgekämpft und dann die letzten 4 Kilometer wieder mit den ganzen Zuschauern. Ist so geil, da wird man einfach getragen.
3: Besonders bemerkenswert, Bogen feierte in diesem Rennen sein Debüt auf der Langdistanz. Insofern ist der dritte Platz sicherlich eine ähnliche Überraschung wie der Sieg der Schweizerin Alanis Siffert bei den Frauen.
6: Ich kann es kaum glauben. Ich habe es eher geglaubt, wo es noch 2 Kilometer gab, aber bevor habe ich mich nicht darauf erlaubt, an den Sieg zu glauben, weil ich habe gedacht, alles kann passieren. Aber es ist tatsächlich passiert.
3: So landete die 24-Jährige vor den favorisierten Britinnen Lucy Charles Barclay, Daisy Davis und Cat Matthews. Beste Deutsche wurde Caro Pole.
1: München, Eichenried und Golf, das gehört seit Jahrzehnten fest zusammen. Die BMW Open vor den Toren Münchens waren spannend bis zum Schluss. Und prima für die vielen Fans war, dass ein Ismaninger auch fast bis zum Schluss sogar hoffen durfte, den Siegerscheck mitzunehmen. Thomas Rosenmüller. Taufik Khalil erklärt, wer denn das Turnier gewonnen hat.
7: Ja, also das war wieder mal 4 Tage absolutes Spitzengolf. Viele große Namen am Start in München. Ja, und Sieger wird Michael Hollick aus Südafrika. Einen Schlag vor seinem Landsmann Henny Duplessis. Es sah so aus, als ob Plessis das Ding schon sicher hat. Aber dann Hollick am letzten Loch sensationell. Der Abschlag eigentlich gar nicht gut. Aber der zweite dann aufs Grün und dann rein ins Loch auf einem Par 5 eine 3 zu spielen, ist immer was Besonderes. Und das ist auch einem Thomas Rosenmüller gelungen. Der junge Mann, 29, kommt aus Ismaning, hat hier das Golfspielen gelernt. Sein Golflehrer Ken Williams war sein Caddy, hat seine Tasche getragen. Seine Mutter hatte gestern Geburtstag. Gestern eine sensationelle -7, 65 statt der vorgesehenen 72 gespielt. Und dann heute hätte er mit um den Sieg spielen können, hatte dann starkes Nasenbluten, hat ein paar Schläge verloren während dieser Zeit, aber zum Schluss nochmal ein Eagle, wird starker Sechster, damit kann er dann auch mit guter Laune wieder in die USA zurückgehen, denn da lebt er. Matti Schmidt wird 23. der Regensburger, bester Deutscher eigentlich in der Weltrangliste auf Platz 80.
1: Die Frage lautet jetzt, wie geht's in Eichenried weiter, denn plötzlich gibt es Überlegungen, das Turnier eventuell nach Hamburg abzugeben.
7: Ja, also das Turnier wird nächstes Jahr auf jeden Fall mal seine Austragungszeit verändern. Von Anfang Juli geht's auf Ende Mai, 5 Wochen nach vorne. Das könnte ganz interessant sein, weil es da unter anderem dann auch noch um Ryder Cup Startplätze geht. Das bringt dann in der Regel auch die komplette Elite gerne nach München. Allerdings könnte es sein, dass es nicht mehr oft eben sowas in München gibt. Denn im Hamburger Green Eagle Golf Club, da möchte man gerne den Ryder Cup vielleicht 2035 machen. Diesen Vergleichskampf zwischen den Europäern und zwischen den Amerikanern. Und dafür würde es ja nicht schaden, wenn man vorher schon ein großes internationales Spitzengolfturnier im Portfolio hat. Die haben sich beworben. Mal gucken, wie sich dann eben der Namensgeber dieser International Open am Ende entscheiden wird. Spannend alle Male. Könnte also sein, ab 2028 vielleicht nicht mehr hier, sondern da in Hamburg dann.
1: Also das werden spannende Monate auch für die Veranstalter in Eichenried. Spannend könnte es heute bei der Fußball-WM weitergehen, denn 2 Spiele werden im Achtelfinale ausgetragen, die relativ offen sind. Vor allem das Spiel des Gastgebers Mexiko spät in der Nacht. Desiree Krause.
8: Brasilien und Norwegen spielen um den nächsten Platz im Viertelfinale. Die Brasilianer wollen am Abend eine Serie beenden, bei der sie die letzten 6 WM-K.O.-Spiele gegen europäische Teams allesamt verloren haben. In bisher 4 Duellen konnte Brasilien allerdings noch nie gegen Norwegen gewinnen. Das Team um Superstar Erling Haaland, der bei dieser WM immer traf, wenn er auf dem Feld gestanden hatte, würde mit einem Sieg erstmals in ein WM-Viertelfinale einziehen. Mexiko will gegen England die nächste große Party im Aztekenstadion feiern. Zum 4. Mal darf der Co-Gastgeber den Heimvorteil dort genießen. Bei einem Weiterkommen wäre das aber vorbei. Dann wird nur noch in den USA gespielt. England spielt sein 5. Spiel im 5. Stadion und will versuchen, das erste Team zu sein, das gegen Mexiko bei dieser WM ein Tor schießt. Die Gewinner der beiden Partien spielen am Samstag im Viertelfinale gegeneinander.
1: Apropos Aztekenstadion und England. 1986 war es, als die Engländer ein denkwürdiges Spiel gegen Argentinien in Mexikos Hauptstadt spielen mussten. Und einer der größten und spektakulärsten Fußballer bisher, Diego Maradona, war damals für die Engländer der große Schrecken.
9: Der Weg in die Unsterblichkeit war exakt 52 Meter lang. Und vielleicht war dieser 52 Meter lange Lauf ein Bußgang für jenes Schurkenstück, das Maradona nur 3 Minuten zuvor aufgeführt hatte und das im deutschen Fernsehen unter anderem von Otto Rehhagel staunend beobachtet wurde.
10: Aber schauen Sie nochmal in der Zeitlupe, die Engländer reklamieren, er hätte den Ball mit der Hand gespielt.
11: Ja, ich glaube, sieht so aus. Ja, ne?
10: Sieht so aus, als wenn er den Ball mit der Hand gespielt hat.
9: Später würde Maradona sagen, er habe den Engländern die Brieftasche geklaut. So hätte sich dieses 1:0 im Viertelfinale angefühlt. Er entschuldigte sich nicht dafür. Es war nicht die Zeit für Entschuldigungen. Der verlorene Falklandkrieg mit insgesamt mehr als 1.000 Toten war kaum 4 Jahre vorbei. Doch 115.000 Menschen im Aztekenstadion sollten nicht nur den größten Diebstahl in der Fußballgeschichte erleben, sondern auch das größte Geschenk. Es begann mit einem kurzen Pass auf Maradona, auf der rechten Seite, noch vor der Mittellinie. Victor Hugo Morales, Reporter im argentinischen Radio, hatte Witterung aufgenommen. Er beschleunigte seine Sätze, steigerte sich in ein tranceartiges Staccato und ließ nach 10,6 Sekunden, nach 44 Schritten und 12 Ballberührungen alle Hemmungen in den Himmel steigen. Denn von dort musste dieser Diego ja herabgestiegen sein. Ich will weinen. Mein Gott, es lebe der Fußball. Gola, so, Diego, Maradona. Ich möchte weinen. Verzeih mir, Maradona. In diesem denkwürdigen Stierkampf hast du einen Weg gefunden, hast alle Engländer auf dieser Straße zurückgelassen. Du kosmischer Drachen. Von welchem Planeten bist du gekommen? Danke, Gott, für Fußball, für Maradona, für diese Tränen, für dieses Argentinien 2, England 0. Und dabei war Reporter Morales noch nicht einmal Argentinier, sondern wuchs im Land des ungeliebten Nachbarn Uruguay auf. Doch in den Mittagsstunden des 22. Juni 1986 waren diese irdischen Befindlichkeiten aufgelöst. Maradona hatte das Spiel in eine neue Dimension befördert. Und selbst Gary Lineker, der einzige Torschütze der unterlegenen Engländer, räumte später ein, dass er diesen zweiten Treffer von Diego Maradona am liebsten beklatscht hätte.
1: Burkhard Hupe mit diesem denkwürdigen Rückblick auf das Spiel der Engländer damals gegen Argentinien 86 in Mexiko. Es geht wieder zurück nach Wimbledon zum Achtelfinalspiel von Jan-Lennart Struff. Ein Match, das schlecht für den Deutschen begonnen hat und Ina Karsten auch schlecht weitergeht.
2: Ja, denn er hat auch den zweiten Satz verloren, dieses Mal im Tiebreak. Dabei liegen ihm die Tiebreaks doch eigentlich, ich habe es vorhin noch gesagt, muss er sich aber mit 5-7 geschlagen geben. Jetzt im dritten Satz hat er aber eine Breakchance bei Aufschlag von Hubert Hurkacz. Und jetzt muss er doch mal zuschnappen, der Jan-Lennart Struff. Aber ich weiß nicht, wie es um seine mentale Stärke jetzt aussieht, wenn du 0-2 Sätze zurückliegst und dazu natürlich auch irgendwann eine Kraftfrage. Es sind heute sehr warme Temperaturen in Wimbledon, auch wenn jetzt hier Ortszeit mittlerweile 18 Uhr ist. Aber das war zumindest im ersten Satz vorhin schon ziemlich anstrengend. Jetzt muss der Pole über den zweiten Aufschlag geben. Return von Struff ist im Feld und dann ist alles offen für Hubert Hurkacz. Den Ball spielt er rein. Breakball also auch schon wieder abgewehrt. Das ist so frustrierend für Jan-Lennart Struff. Er kriegt nicht viele Chancen in den Aufschlagspielen von Hubert Hurkacz. Und wenn die Breakshot mal da sind, dann serviert der Pole entweder ein Ass oder spielt das so ganz clever aus. Er muss aber weiter an sich glauben. Ich bin mir auch sicher, das tut er, auch wenn er natürlich so ein bisschen jetzt wahrscheinlich gebrochen ist innerlich durch diesen Tiebreak, den er gerade verloren hat. Aber er ist eben so ein erfahrener Spieler und er weiß, was das für eine Riesenchance hier ist. Die Auslosung hätte das ganz anders mit ihm meinen können, dass hier im Achtelfinale vielleicht schon Jannik Sinner oder Novak Djokovic gewartet hätten. Nein, es ist in Anführungszeichen nur Hubert Hurkacz. Also, der dritte Satz läuft noch und ich gucke auch noch mal auf das, was gerade auf dem Center Court unten passiert. Vorhin war ja Novak Djokovic da, der in 4 Sätzen durchgekommen ist gegen den Russen Roman Safiulin und die Weltranglisten-Erste Arina Sabalenka, die hat große Probleme. Die hat gegen die viermalige Grand-Slam-Siegerin Naomi Osaka den ersten Satz nämlich mit 2-6 verloren. Im zweiten Durchgang führt die Belarusin Sabalenka aber mit 2-1. Die war ja bei den French Open völlig von der Rolle. Totales mentales Tief, dass sie dann auch zum Sportpsychologen gegangen hat, sie erzählt. Ganz so schlimm wirkt es heute nicht, aber sie muss aufpassen, dass sie hier nicht ausscheidet.
1: Vielen Dank, Ina. Gegen Ende der Sendung sind wir noch einmal live dabei. Wir bleiben in England, blicken da nach Silverstone. Dort ist der große Preis von England in der Formel 1 ausgetragen worden. Ein Rennen, das mit einem Favoriten begonnen hat, und zwar dem WM-Führenden Kimi Antonelli im Mercedes. Achim Scheu hat das Hochgeschwindigkeitsrennen verfolgt und Achim, Antonelli ist klar geschlagen worden. Was war denn da los heute?
12: Ja, bei Kimi Antonelli lag es jetzt in dem Fall nicht an der fahrerischen Leistung, sondern an seinem Auto. Er hat so 8 Runden vor Schluss Probleme bekommen, konnte nicht mehr Vollgas fahren, ist ihm was bei der Lüftung vorne weggeflogen. Er ist zwar am Ende noch ins Ziel gekommen, aber er wurde eben nicht mehr in den Top 10 am Ende geführt. Das heißt, keine WM-Punkte für den WM-Führenden. Das ist dann schon ein kleiner Rückschlag, aber in dem Fall war eben nicht der Fahrer schuld, sondern auf jeden Fall das Auto, weil sich da einfach ein Teil gelöst hatte.
1: Ferrari gewinnt mit Charles Leclerc. Lewis Hamilton wird im Ferrari Dritter. Ist das jetzt eine richtige Kampfansage an Mercedes?
12: Definitiv. Es war der 250. Grand Prix-Sieg in der Ferrari-Formel-1-Geschichte für Charles Leclerc. Der erste seit dem Rennen in Austin in Texas 2024. Das war schon ein bisschen glücklich, wie er eben aufgrund der Rennunfälle und der Boxenstrategie nach vorne gespült wurde. Aber er hat es halt am Ende auch ins Ziel gebracht. Ob Lewis Hamilton am Ende Dritter bleibt, das ist noch gar nicht hundertprozentig geklärt. Es gibt bisher nur ein provisorisches Rennergebnis. Der wird dann noch als Dritter geführt, aber er war ein bisschen zu schnell unterwegs, als zwischenzeitlich eine eine Gelbphase gab. Da dürften die Autos eben nicht überholen und müssen sich an Geschwindigkeiten halten. Da war der Rekordweltmeister ein Tick zu schnell. Das wird aber noch untersucht. Möglicherweise bekommt er noch eine 5-Sekunden-Strafe, dann würde er noch auf Rang 6 zurückrutschen. Aber das spielt dann auch nicht die entscheidende Rolle. Ferrari ist auf jeden Fall konkurrenzfähig. Am Anfang der Saison war ja Mercedes allen voran. Das hat sich ein bisschen geändert. Ferrari kann denen absolut die Stirn bieten.
1: Der Vorsprung von Antonelli ist nach diesem Rennen geschmolzen. George Russell aus Großbritannien ist näher rangerückt. Wird damit der Kampf um die WM-Krone wieder offener?
12: Ja, George Russell ist auch nur auf diesen zweiten Platz und damit auf mehr WM-Punkte gekommen, weil eben diese Safety-Car-Phase zum Schluss war, als Max Verstappen im Red Bull ins Kiesbett gerutscht ist und die Autos sind ja quasi hinter dem Safety-Car über die Ziellinie gefahren. Wenn es da noch ein echtes Racing gegeben hätte in den letzten 4-5 Runden, dann wäre möglicherweise George Russell gar nicht mehr aufs Podium gekommen. Aber es ist natürlich schon extrem spannend. Die beiden Mercedes vorne, dahinter die beiden Ferrari. Das ist jetzt keine Vorentscheidung. 9 von 22 Rennen sind erst rum, aber alles in allem ist für Spannung gesorgt und das finde ich persönlich sehr gut, weil es wäre ja auch langweilig, wenn irgendwo relativ früh in der Saison ein Team, ein Hersteller allen um die Ohren fahren würde und die Fahrerweltmeisterschaft vorzeitig entschieden wäre. So sind Ferrari und Mercedes absolut auf Augenhöhe, macht's spannend.
1: Ein gebrauchtes Rennen hat Nico Hülkenberg im Audi abgeliefert. Wieso war denn nach knapp 40 Runden Schluss?
12: Ja, es waren 38, um genau zu sein, und wieder technischer Defekt. Damit weiterhin keine Punkte für den Hulk, wie er ja genannt wird. Als er rausflog, hat er sowieso nicht in den Punkterängen gelegen und es wäre auch sehr fraglich gewesen, ob er noch in die Top 10 vorgefahren wäre. Hülkenberg wartet weiter auf seine ersten Zähler in dieser Saison im Audi. Sein Teamkollege Gabriel Bortoleto, der Argentinier, hat heute 4 Pünktchen geholt. Der ist in die Top 10 gefahren. Ich glaube, es liegt nicht an Nico Hülkenberg. Es liegt am Auto. Das ist einfach noch nicht konstant genug. Der Audi ist aber auch gar nicht allzu überraschend, denn Audi ist ja Neuling. Die lernen noch die Formel 1. Das hat man heute gerade wieder gesehen. Ist technisch hochkomplex und darunter leidet eben dann auch aktuell noch Nico Hülkenberg. Das Zeug dazu, in die Punkte vorne reinzufahren, hat er definitiv. Hat aber halt jetzt auch in diesem 9. Rennen wieder nicht geklappt. Nächste Chance in 14 Tagen, der große Preis von Belgien in Spa-Francorchamps.
1: Du hast es angesprochen, Spa-Francorchamps. Was ist da zu erwarten, den Dünen?
12: Ja, es ist eine Hochgeschwindigkeitsstrecke und deswegen werden wahrscheinlich wieder die beiden Teams, die aktuell die Formel 1 dominieren, wieder den Sieger unter sich ausmachen. Das sind, wir haben es besprochen, Mercedes und Ferrari. Außenseiterchancen vielleicht für Max Verstappen im Red Bull. Vielleicht kann auch mal McLaren da vorne reinrutschen irgendwie, aber letzten Endes ist es das Duell Mercedes gegen Ferrari.
1: Achim, noch ein kurzer Satz. Kann da was zurückbleiben bei Kimi Antonelli nach diesem enttäuschenden Nachmittag?
12: Das glaube ich ehrlich gesagt nicht. Also es ist ein technischer Defekt, was da kann er nichts für. Und der Junge ist zwar erst 19, aber er fährt bereits jetzt so abgezockt Formel 1, hat doch ein ganz anderes Selbstbewusstsein, beispielsweise am Boxenfunk mit seinen Mechanikern als vorher. Also ich glaube nicht, dass da was zurückbleibt. Kimi Antonelli wird in 14 Tagen in Belgien wieder Vollgas fahren und angreifen.
1: Vielen Dank, Achim Joy, für dieses ausführliche Gespräch nach dem Rennen von Silverstone. Die Tour de France ist auch nach der zweiten Etappe noch in Barcelona. Gestern ist sie mit einem Teamzeitfahren gestartet, heute auf dem zweiten Teilstück von Tarragona nach Barcelona zurückgekehrt. Ob das gelbe Trikot beim Dänen Jonas Vingegaard geblieben ist, weiß Holger Gasker.
13: Was für eine Machtdemonstration des Teams von Tadej Pogacar. Der Superstar aus Slowenien konnte den Etappensieg in Barcelona sogar seinem jungen Teamkollegen Isaac del Toro schenken. Der Mexikaner feierte bei seiner zweiten Tour de France-Etappe den ersten Tageserfolg vor Tadej Pogacar und dem Olympiasieger von Paris, Remco Evenepoel aus Belgien. Allerdings reichte Jonas Vingegaard aus Dänemark der vierte Platz, um sein gelbes Trikot erfolgreich zu verteidigen. Er liegt jetzt 6 Sekunden vor Tadej Pogacar. Im Windschatten dieser Stars hielt sich auch Florian Lipowitz mit in der 16-köpfigen ersten Gruppe. Damit verteidigte er seinen 8. Platz in der Gesamtwertung. Aber ein anderer Deutscher wurde zur Siegerehrung gerufen. Felix Engelhardt wurde nach einer langen Flucht über insgesamt 135 Kilometer von der Jury als kämpferischster Fahrer dieses Tages gewählt.
1: Und wir gehen nochmals zurück zum Golf. In Eichenried hat ja Thomas Rosenmüller mit Platz 6 einen prima Eindruck hinterlassen, war damit klar bester Deutscher. Mein Kollege Taufik Khalil hat sich nach der Schlussrunde mit dem Mann aus Ismaning unterhalten.
14: Thomas Rosenmüller,
7: Am Ende ein super Ergebnis, glaube ich. Wenn man Ihnen das angeboten hätte, am Anfang hätten Sie es wahrscheinlich genommen so.
14: Ja, hätte ich sofort unterschrieben. Ich wäre gar nicht aufgetaucht. Ich hätte mich zu Hause in den Garten gelegt und das Wetter genossen und vielleicht ein bisschen trainiert. Aber es ist eine unglaubliche Woche. Vor allem das Wochenende war bärenstark. Gestern vor allem. Ich fand heute das Finish auch extrem gut und wichtig. Und jetzt schauen wir, wo die Reise hingeht.
7: Sie sind ja hier der Local Hero und zwar im wahrsten Sinne des Wortes Local und Hero. Das ist, glaube ich, ein besonderes, schönes Gefühl. Vor allen Dingen, man kennt diesen Platz ja in- und auswendig.
14: Ja, auf jeden Fall. Also das hat man gemerkt, dass ich einige Sachen, vor allem gestern bei den Bedingungen, schon einen Heimvorteil hatte. Also auch heute, es waren schon ein paar Sachen, wo wir ganz genau wussten, was wir machen konnten und was nicht.
7: Sie sind auch relativ gut dann hier in diese letzte Runde gekommen. Dann allerdings auf den letzten 9 gab es mal so einen kurzen Moment, wo es drohte, ein bisschen zu kippen und dann so ein Finale. Das wünscht man sich, oder? Dass man da nochmal so zurückkommen kann.
14: Ja, das zwischendrin war es leider ein bisschen unglücklich. Ich habe seit einigen Jahren jetzt oder seitdem ich mit Hampa aufgehört habe, immer mal wieder Nasenbluten, ne? Das ein bisschen mit Schwindel und Kopfweh zu tun hat. Und auf der 11 lief mir einfach nur das Blut aus der Nase. Und da musste ich mich natürlich verarzten, bevor ich überhaupt weiterspielen konnte. Und da habe ich schon gemerkt, dass das vor allem in der Situation der Körper sich einfach nicht gut angefühlt hat. Auch nach der 12 noch. Deswegen sind auf der 13 kurz die Sanitäter vorbeigekommen, Blutdruck gecheckt und geschaut, ob alles in Ordnung ist. Weil es echt nicht gut angefühlt hat. Und deswegen habe ich mich dann schon gefreut, aus diesem kleinen Slump, wie man im Englischen sagt, da rauszukommen und am Ende gut zu finishen.
7: Ich glaube, Mama, gestern Geburtstag, der Trainer am Back. Ich meine, was willst du mehr, oder?
14: Na, kann mich nicht beschweren. Also das Leben ist extrem gut. Sehr viele gute Sachen passieren im Moment und jetzt versuche ich einfach, die Welle weiterzureiten.
1: Taufik Khalil mit Thomas Rosenmüller nach dem Golfturnier in München-Eichenried. Der Einstieg in die Vorbereitung auf die kommende Zweitligasaison ist für die Spielvereinigung Greuther Fürth in die Hosen gegangen. Gegen den Regionalligisten Spielvereinigung Bayreuth verlieh das Kleeblatt mit 0:1. Noch diese Meldung, die fast schon ein bisschen kurios ist. Niklas Süle spielt nicht mehr Fußball-Bundesliga, sondern Kreisliga. Der ehemalige Nationalspieler und deutsche Meister mit den Bayern will beim SV Tiefenbach in der Kreisliga Sinsheim-Baden-Württemberg seine Karriere fortsetzen. Ja, seine Karriere läuft immer noch. 36 Jahre alt, Jan-Lennard Struff im Tennis. Heute Achtelfinalspiel in Wimbledon gegen den starken Polen Robert Hurkacz. Bisher läuft es nicht gut für Jan-Lennard Struff. Ina Kast live aus Wimbledon.
2: Wie steht es um die mentale Stärke von Jan-Lennard Struff? Jetzt muss er beweisen, dass er zu den Großen gehört. Er liegt mit 0:2 Sätzen zurück gegen Hubert Hurkacz. 3:6 und 6:7 hat er die ersten beiden Durchgänge verloren gegen den Polen. Im dritten Satz, da hatte er auch schon wieder einen Breakball gegen sich, konnte er aber noch abwehren. 1:1 jetzt im dritten Durchgang. Hubert Hurkacz hat Aufschlag, es steht 30 beide. Ein sogenannter Pressure Point, da ist jetzt doch ein bisschen Druck beim Polen, denn Jan-Lennard Struff kann sich vielleicht jetzt den vierten Breakball im gesamten Match erarbeiten. Der erste Aufschlag von Hurkacz kommt aber mal wieder und der Return von Jan-Lennard Struff landet im Netz. Es bleibt frustrierend, wenn der Pole aufschlägt in den entscheidenden Situationen. Da sieht Jan-Lennard Struff oft einfach nicht richtig, wo der Ball hingeht, reagiert zu spät. Aber das ist auch so einfach gesagt hier von mir auf dem Reporterplatz. Denn wenn der Ball mit 230 km/h übers Netz geschlagen wird vom fast 2 Meter großen Polen, ist das natürlich auch wirklich schwierig, darauf die richtige Antwort zu finden. Jan-Lennard Struff muss sich also extrem noch steigern, um das hier noch irgendwie umzubiegen. Aber ich bin mir sicher, er wird wirklich erst beim letzten Ballwechsel dann wird er alles geben und danach erst wird die Anspannung abfallen. Natürlich macht das was mit ihm. Er weiß, dass es so eine riesige Chance für ihn ist, dass er hier ins Viertelfinale kommen kann. Und natürlich macht das auch was mit ihm, dass er die ersten beiden Sätze verloren hat. Aber noch ist nichts verloren beim 36-jährigen Deutschen. Er kann heute Tennisgeschichte schreiben und als ältester Spieler zum ersten Mal in ein Viertelfinale kommen. Mit 36 Jahren ist das noch niemandem als Premiere gelungen. Noch ist nichts verloren.
1: Also Daumen drücken für Jan-Lennard Struff. Das war's vom Sport heute hier auf BR24.

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2: 19.30 Uhr, die Nachrichten des Bayerischen Rundfunks mit Gabi Hinterstreusser, die Übersicht. Klingbeil ist für pragmatische Lösungen bei Krankschreibungen. Politikwissenschaftler sieht weitere Radikalisierung der AfD. Radprofi del Toro gewinnt zweite Etappe der Tour de France und das Wetter am Abend und in der Nacht teils bewölkt, morgen bis 30 Grad. Berlin. SPD-Chef Klingbeil hat Kritik zurückgewiesen, das geplante Reformpaket der Bundesregierung sei zu wirtschaftsfreundlich. Im ARD-Sommerinterview sagte er, es sei auch viel für Arbeitnehmer enthalten. So sei etwa mehr Steuerfreiheit für Sonn- und Feiertagszuschläge geplant. Klingbeil betonte, ihm sei wichtig, dass es gerecht zugehe. Deshalb habe er auch für die Einführung einer sogenannten Superreichensteuer gekämpft. Alle müssten dazu beitragen, das Land auf Vordermann zu bringen. Zur Diskussion über die Krankschreibung ab dem ersten Fehltag sagte Klingbeil, es müsse der Eindruck vermieden werden, man misstraue den Menschen. Er sei für eine pragmatische Lösung. Das könne heißen, dass eine Bescheinigung zwar ab dem ersten Tag nötig sei, aber nicht am ersten Tag auch abgeholt werden müsse. Außerdem sprach sich Klingbeil dafür aus, den Tarifpartnern und Betrieben Spielraum bei der Umsetzung zu überlassen. Erfurt. Die thüringische Polizei zieht nach dem AfD-Parteitag in der Landeshauptstadt eine positive Bilanz. Präsident Quittenbaum sagte, der Parteitag sei störungsfrei verlaufen und die Versammlungsfreiheit der Demonstranten gewährleistet gewesen. Laut Polizei beteiligten sich rund 31.000 Menschen an Kundgebungen und Veranstaltungen gegen die AfD. Die Partei bestätigte auf dem Bundeskongress unter anderem ihr Führungsduo aus Alice Weidel und Tino Chrupalla und bekräftigte das Ziel, die anstehenden Landtagswahlen zu gewinnen. Politikwissenschaftler Wolfgang Schröder erklärte im Gespräch mit dem Bayerischen Rundfunk, der Parteitag habe gezeigt, dass sich die AfD weiter radikalisiere. Das könne man daran festmachen, dass viele aus dem radikalen völkischen Flügel nun auch im Vorstand vertreten seien, etwa der stellvertretende thüringische Landesvorsitzende Möller. Teheran. Zehntausende Iraner haben am Wochenende Abschied vom langjährigen obersten Führer Ayatollah Ali Khamenei genommen. Sein Sohn und Nachfolger Mojtaba Khamenei fehlte jedoch bei den offiziellen Trauerfeierlichkeiten. Er ist seit dem Tod seines Vaters bei US-israelischen Angriffen Ende Februar nicht mehr an die Öffentlichkeit getreten. Er soll schwer verletzt worden sein. Khameneis eigenem Umfeld zufolge ist unter anderem sein Gesicht entstellt. Toulouse. Brände beschäftigen weiterhin die Einsatzkräfte in Südeuropa. In den französischen Pyrenäen nahe Perpignan kämpfen in gebirgigem Gelände fast 600 Feuerwehrleute gegen einen Waldbrand. Löschflugzeuge unterstützen aus der Luft. In Griechenland mussten Feuerwehrleute in Thessaloniki einen Brand in einer Recyclinganlage und einer Textilfabrik in den Griff bekommen. Die Flammen drohten auf Wohnhäuser überzugreifen. In der Region um die Hauptstadt Athen und die beliebte Touristeninsel Kreta gilt sehr hohe Waldbrandgefahr. Zum Sport. Die zweite Etappe bei der Tour de France hat der mexikanische Radprofi Isaac del Toro gewonnen. Er kam nach den 168,5 Kilometern von Tarragona nach Barcelona vor seinem slowenischen Teamkollegen Tadej Pogacar und dem Belgier Remco Evenepoel ins Ziel. Das gelbe Trikot des Gesamtführenden trägt weiterhin der Däne Jonas Vingegaard. Und in der Formel 1 hat Ferrari-Pilot Charles Leclerc den großen Preis von Großbritannien in Silverstone gewonnen. Auf die Ränge 2 und 3 fuhren die Briten George Russell im Mercedes und Lewis Hamilton im zweiten Ferrari. Der Führende in der Gesamtwertung, Kimi Antonelli aus Italien, kam mit technischen Problemen nur als 16. ins Ziel. Das Wetter in Bayern. Mehr Wolken als Sonne und ein paar Schauer und Gewitter. In der Nacht locker bis stark bewölkt und ein paar Schauer. Morgen ähnlich bei bis zu 30 Grad. Am Dienstag und Mittwoch öfter trocken, aber windig und noch etwas wärmer. Soweit die Nachrichten. Jetzt ist es 19.35 Uhr. Der Verkehrsservice: A8 Salzburg Richtung München zwischen Fraßdorf und Rosenheim 6 Kilometer Stau und A8 München Richtung Stuttgart zwischen Märklingen und Mühlhausen 10 Kilometer stockender Verkehr. Soweit der Service.
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3: Chrysanthemi von Giacomo Puccini, musikalische Trauerblumen in der Kirche Sacré-Cœur von Grand Montana.
4: Je crois qu'on a besoin de paix, tout le monde, de retrouver un peu la paix, un peu d'espérance.
3: Wir brauchen jetzt alle Hoffnung und Frieden, sagt Alexandre Barra, der katholische Pfarrer der Gemeinde. Für Versöhnung jedoch sei es noch zu früh.
4: C'est un petit peu tôt, hein, c'est encore chaud. Moi, je crois beaucoup à la réconciliation, mais pas forcément tout de suite.
3: Es ist der 1. Juni 2026, 5 Monate nach der Katastrophe in der Silvesternacht, die die Schweiz zutiefst erschütterte. Das Konzert in der Kirche von Grand Montana erinnert an die 41 jungen Menschen, die ihr Leben verloren, und an die 115, die schwer verletzt wurden, als die Bar Le Constellation nachts um kurz vor 2:30 sekundenschnell in Flammen aufging. Horrornachrichten am Neujahrstag.
5: L'horreur à Grand Montana. Un incendie a fait la nuit dernière une quarantaine de morts et au moins 115 blessés.
6: Es ist eine der schlimmsten Brandkatastrophen in der Geschichte der Schweiz.
3: Für Hugues Blatty aus Lausanne bestimmt die Katastrophe von Grand Montana auch Monate später noch jeden einzelnen Tag. Hugues Blatty ist der Vater von Luca. Luca ist 18 und feierte mit Freundinnen und Freunden im Constellation, als das Feuer ausbrach.
7: Ich wusste, dass mein Sohn dort war. Seine Freundin rief mich 5 Minuten nach der Tragödie völlig verängstigt an und sagte, ich weiß nicht, ob Luca noch am Leben ist. Es ist etwas Schreckliches passiert. Ich war nicht weit entfernt und konnte 20 Minuten später vor Ort sein.
3: Luca überlebte das Inferno in Grand Montana, schwer brandverletzt. So schwer, dass sein Vater ihn nicht erkannte, als er in der Unglücksnacht verzweifelt nach ihm suchte. Um 2 Uhr, etwa eine halbe Stunde nach Ausbruch des Feuers, so erinnert sich Hugues Blatty, sei er vor der Bar Le Constellation angekommen und musste erleben, was auch auf Handyvideos aus der Horrornacht zu sehen und zu hören ist. In Panik schreiende junge Menschen, verbrannte Körper, Verzweiflung.
7: Es herrschte totales Chaos. Ungefähr 60 Jugendliche lagen da. Alle waren stark verbrannt. Sie hatten nichts zum Zudecken, keine Schmerzmittel, waren sich selbst überlassen. Ich habe nach Luca gesucht und bin 3-mal an ihm vorbeigegangen. Dann hörte ich plötzlich eine Stimme, die auch nicht mehr seine war. Die Stimme sagte, Papa, ich bin es. Erst dann verstand ich, dass das mein Sohn war.
3: Gegen 6 Uhr am Neujahrsmorgen, so erinnert sich der Vater Monate später, sei Luca dann im Krankenwagen ins Krankenhaus von Lausanne gebracht worden. Dort ist eines der beiden Schweizer Spezialzentren für die Behandlung schwerer Brandverletzungen. Für die Rettungskräfte vor Ort bedeutet die Brandnacht von Grand Montana Arbeiten am Limit. Rund 250 Sanitäterinnen und Sanitäter sind im Einsatz, dazu mehr als 40 Rettungsfahrzeuge und 15 Helikopter. Im Mai wird der Rettungseinsatz von Grand Montana mit einem internationalen Fachpreis ausgezeichnet als Search and Rescue Mission of the Year, Rettungsmission des Jahres. Doch es gibt auch Zweifel an der Effizienz des Einsatzes. Ein italienischer Rechtsanwalt hat bei der Staatsanwaltschaft des Kantons Wallis Beschwerde eingereicht. Er sagt, seiner Mandantin, einer 16-Jährigen aus Mailand, gehe es heute schlechter, weil sie in der Katastrophennacht möglicherweise zu spät medizinisch behandelt worden sei. Ermittlungen zu den Vorwürfen laufen. Friedi Michel-Rothen ist Direktor der kantonalen Rettungsorganisation im Wallis und verantwortete den Extremeinsatz in der Neujahrsnacht.
8: Das Ziel muss es sein, für so möglichst viele Patienten wie möglich, so lange wie möglich, diese Individualmedizin zu garantieren. In einem Fall wie Gran Montana muss man anders arbeiten. Das heißt, grundsätzlich, wenn man nicht direkt irgendwie künstlich beatmet werden muss und nicht ins Koma geht und nicht direkt abtransportiert werden muss, spricht das dafür, dass man Glück hatte.
3: Glück im großen Unglück. Für den 18-jährigen Luca heißt das, 60% seiner Hautoberfläche sind verbrannt. 2,5 Monate lang liegt er auf der Intensivstation im künstlichen Koma. Immer wieder wird er operiert, oft 2 bis 3 Mal pro Woche. Nur ganz langsam tastet der Junge sich ins Leben zurück. Wie ein Kleinkind habe Luca Ende April angefangen, wieder laufen zu lernen, erzählt sein Vater Hugues Blatty.
9: Et puis maintenant il commence à marcher aussi. Alors pas seul, hein, il a assisté.
10: Er macht wieder erste Schritte. Man muss ihm noch helfen, aber wir sind froh zu sehen, dass er anfängt, sich zu bewegen. Er hat auch ein wenig zugenommen, ein paar Kilo, nachdem er 20 Kilo abgenommen hatte. Seine Wangen sind nicht mehr ganz so eingefallen. Man sieht, dass er wieder ein bisschen an Gewicht zulegt. Für uns als Familie ist das wie eine zweite Geburt.
3: Lukas Eltern arbeiten kaum noch. Sie verbringen die meiste Zeit im Krankenhaus bei ihrem Sohn und sie fühlen sich alleingelassen von den Schweizer Behörden und der Politik. Mittlerweile seien für Luca zwar finanzielle Hilfen in Höhe von insgesamt 60.000 Franken überwiesen worden, sagt Hugues Blatty, doch darüber hinaus habe er bislang keine Unterstützung bekommen. Selbst bei der Ausbildung von Luca würden von den Behörden bei der Prüfungsordnung keinerlei Zugeständnisse gemacht.
9: Luca, il était en cours, il faisait un apprentissage.
10: Luca war am Ende einer kaufmännischen Ausbildung. Er hatte 5 von 6 Semestern und die ersten Prüfungen hinter sich mit ausgezeichneten Noten. Erst hieß es, dass wegen der besonderen Umstände eine Ausnahme gemacht wird. Aber dann wurde uns mitgeteilt, dass nichts anerkannt wird und er jetzt also auch noch ohne Abschluss dasteht.
3: 6 Monate nach der Brandkatastrophe ist Hugues Blattys Enttäuschung über sein Heimatland groß und sein Urteil so klar wie bitter.
9: Personne ne prend ses responsabilités, personne ne prend contact avec nous.
10: Niemand übernimmt Verantwortung, niemand kontaktiert uns, weder die Gemeinde Grand Montana noch der Kanton Wallis, noch die anderen Kantone oder der Bund.
9: Ils sont pas là.
3: Charlotte, Sian, Giovanni, Matteo. Étoile de nos cœurs, Sterne unserer Herzen, heißt dieses Lied über die Silvesternacht von Grand Montana. Es ist eine Hommage an die Opfer, an die 41 getöteten und 115 schwer brandverletzten Jugendlichen. Die Erwachsenen haben versagt, heißt es im Refrain des Chansons. Auch 6 Monate nach der Katastrophe sind die entscheidenden Fragen offen. Wer genau hat versagt? Wer ist verantwortlich für das verheerende Feuer, das Leben so vieler junger Menschen zerstört oder schwerst verletzt hat? Und hätte die Katastrophe verhindert werden können? Handyvideos aus der Bar Le Constellation dokumentieren, auf Champagnerflaschen montierte Sprühfontänen haben die Schaumstoffverkleidung der Decke im Untergeschoss des Lokals sekundenschnell in Brand gesetzt. Die Staatsanwaltschaft des Kantons Wallis ermittelt mittlerweile, Stand 30. Juni 2026, gegen 14 Personen wegen fahrlässiger Brandstiftung, fahrlässiger Körperverletzung und fahrlässiger Tötung. Neben den Besitzern der Bar, dem Ehepaar Jacques und Jessica Moretti, sind mehrere ehemalige oder aktuelle Mitarbeiter und Amtsträger der Gemeinde Grand Montana im Visier der Justiz, darunter der amtierende Gemeindepräsident Nicolas Ferraud. Er hatte einige Tage nach der Brandkatastrophe auf einer Pressekonferenz eingestanden, 6 Jahre lang waren in der abgebrannten Bar keinerlei Brandschutzkontrollen durchgeführt worden obwohl diese mindestens einmal pro Jahr vorgeschrieben sind. Und bei den seltenen Kontrollen, die bis 2019 erfolgten, störte sich offensichtlich niemand an dem hochentflammbaren Schaumstoff, den Barbesitzer Moretti an der niedrigen Decke als Schalldämmung angebracht hatte. Die Sicherheitsverantwortlichen, sagt der Gemeindepräsident von Crans-Montana am 6. Januar, hätten wahrscheinlich ein bisschen besser auf diesen Schaumstoff achten müssen.
11: Vraisemblablement, les nombreux, enfin les quelques chefs de sécurité qui ont été contrôlés là-bas auraient dû faire un peu plus attention à cette mousse.
3: Warum es in Crans-Montana zu den schwerwiegenden Versäumnissen gekommen ist, das wisse er nicht, so Gemeindepräsident Ferro.
11: Nous les expliquons pas. Eh bien, nous le regrettons amèrement.
12: Wir haben keine Erklärung. Wir bedauern es bitterlich. Wir können es nicht erklären. Es ist Sache der Justiz zu klären, wie es zu diesem schrecklichen Drama kam.
3: Hugues-Platy, der Vater des schwer brandverletzten Luca, ist empört über die mutmaßliche Nachlässigkeit der Brandschutzbehörden in Crans-Montana.
9: C'est beaucoup d'amateurisme.
10: Das ist sehr amateurhaft. Dazu kommt, dass niemand dafür Verantwortung übernimmt. Auch der Kanton Wallis hätte ja mal kontrollieren müssen. Wissen Sie, wenn Sie in Crans-Montana Ihr Auto parken und nicht bezahlen, dann haben Sie innerhalb von 10 Minuten einen Strafzettel. Aber gleichzeitig kann jemand mehr als 10 Jahre lang Geschäfte machen mit einem Etablissement, das den Vorschriften nicht entspricht. Das ist so krass. Da muss man kein Experte sein, um zu verstehen, dass es so nicht geht. Aber trotzdem hat man es geschehen lassen.
3: Großes Misstrauen herrscht vor allem in den ersten Wochen nach der Katastrophe auch gegenüber den Ermittlungen der Walliser Staatsanwaltschaft. Der Genfer Rechtsanwalt Romain Jordan ist einer von mittlerweile weit über 50 Anwältinnen und Anwälten, die in dem strafrechtlichen Verfahren die Interessen von Opfern und Geschädigten des verheerenden Brandes vertreten.
13: La procédure a vraiment très mal débuté. Je dis pas forcément qu'il y avait une volonté de mal faire, mais on a mal fait.
3: Die Ermittlungen haben sehr schlecht begonnen, sagt er im Januar. Er behaupte nicht, dass das Absicht war, aber es sei schlecht gelaufen. Versäumnisse sieht der Rechtsanwalt anfangs insbesondere im Umgang mit den Besitzern der abgebrannten Bar, dem Ehepaar Jacques und Jessica Moretti.
13: Par exemple, le fait qu'on ne prenne pas les téléphones des deux tenanciers.
14: Warum wurden die Telefone der beiden in der Silvesternacht nicht sofort beschlagnahmt? Vielleicht hatten sie Fotos gemacht in der Nacht oder Videos. Wo waren sie? Worüber haben sie sich ausgetauscht? Warum haben sie noch in der Nacht ihre Webseite und sämtliche Social Media Konten gelöscht? In einem Strafverfahren sind Handys heutzutage eine Goldgrube, um Fakten zu ermitteln. In diesem Fall zum Beispiel Rechnungen für den hochentflammbaren Schaumstoff oder andere Elemente. Warum konfisziert man die Telefone nicht, wenn da 40 Leichen liegen?
13: Pourquoi vous prenez pas les téléphones alors que à 100 mètres vous avez 40 cadavres?
3: Fragen, auf die nicht nur die Menschen in der Schweiz Antworten erwarten.
15: Warum hat niemand in der Bar die Musik ausgemacht? Niemand den Jugendlichen gesagt, sie sollen rausgehen? Warum hat die Gemeinde keine Kontrollen durchgeführt? Warum? Zu viele Warum-Fragen.
3: So die italienische Regierungschefin Giorgia Meloni am 9. Januar. Auch 6 junge Menschen aus Italien haben in Crans-Montana ihr Leben verloren. Als schließlich der Barbesitzer Jacques Moretti gegen Kaution und andere Auflagen aus der Untersuchungshaft entlassen wird, kommt es zum Eklat zwischen den Nachbarländern. Italien ruft seinen Botschafter in der Schweiz, Gian Lorenzo Cornado, zurück nach Rom. Erst im April, mehr als 2 Monate später, ist Botschafter Cornado wieder in Bern und empfängt zum Radiointerview in seiner Residenz.
16: C'est la libération de Jacques Moretti qui a choqué l'opinion publique et
14: Die Freilassung von Jacques Moretti hat die italienische Öffentlichkeit schockiert und nicht nur die Familien der Opfer verletzt. Ganz Italien hat reagiert, als ob es die eigenen Kinder wären. Unsere Kinder sind an diesem Abend verschwunden. Sie wurden getötet, weil jene, die für ihren Schutz verantwortlich waren, sie nicht geschützt haben. Mein Rückzug war ein Protest der italienischen Regierung gegen die Entscheidung der Schweizer Behörden.
16: Protestation contre cette décision.
3: Die Brandkatastrophe von Crans-Montana führte zu einer schweren diplomatischen Krise zwischen Italien und der Schweiz. Die Rückkehr von Botschafter Cornado nach Bern erfolgte erst, als die Walliser Justizbehörden zusicherten, auch italienischen Ermittlern Akteneinsicht zu gewähren. Denn die Staatsanwaltschaft in Rom hat ein eigenes Strafverfahren eröffnet. Mittlerweile aber seien die Beziehungen zwischen den beiden Ländern wieder im Lot, versichert der italienische Diplomat.
14: Die Behörden arbeiten jetzt zusammen. Wir haben nichts mehr auszusetzen. Die italienische Staatsanwaltschaft ist nun vollkommen zufrieden mit der Walliser Staatsanwaltschaft.
3: In Sion, der Hauptstadt des Kantons Wallis, laufen die strafrechtlichen Ermittlungen weiter. Am 5. Juni kommt es zu einem mit Spannung erwarteten Termin. Die kantonale Staatsanwaltschaft hat zum ersten Mal Jessica und Jacques Moretti gemeinsam vorgeladen. Bei einer sogenannten Konfrontationsbefragung sollen Widersprüche in früheren Aussagen der beiden geklärt werden. Jacques und Jessica Moretti sind bereits durch einen Seiteneingang im Gebäude verschwunden, als am Morgen nach und nach die Anwältinnen und Anwälte der Brandopfer eintreffen. Didier Elsig aus Lausanne vertritt die Interessen mehrerer Familien.
17: Ce que veulent les familles, c'est surtout que les Moretti arrêtent de se défausser.
14: Die Familien wollen vor allem, dass die Morettis aufhören, ihre Verantwortung auf andere abzuschieben, ob das nun der mysteriöse Verkäufer des hochentflammbaren Schaumstoffs ist, unsichtbare Kontrolleure der Gemeinde oder ihre eigenen Angestellten. Wir wollen, dass sie ihre Fehler eingestehen. Auch wenn man nicht naiv sein darf, sie werden keine Verantwortung übernehmen.
3: Die Vernehmung findet hinter für Medien und Öffentlichkeit verschlossenen Türen statt. Ganz genau zuhören will an diesem Junitag eine Frau, die mit ihrem Anwalt nach Sion gekommen ist. Laetitia Brodard. Sie hat ihren 16-jährigen Sohn Arthur im Inferno der Silvesternacht verloren.
18: J'ai perdu mon fils Arthur dans cette tragédie. Chaque jour.
15: Jeden Tag leben wir mit den Folgen dieser Nacht, als Eltern, Brüder, Schwestern, Großeltern. Und wir brauchen Antworten. Mehr als 5 Monate sind vergangen. Ich bin heute hier, weil ich verstehen muss, wie diese Morettis ticken.
18: L'état d'esprit de Jessica et de Jacques Moretti.
3: Laetitia Brodard wird von Romain Jordan vertreten, dem Genfer Rechtsanwalt, der die Walliser Staatsanwaltschaft zu Beginn der Ermittlungen scharf kritisierte. Mittlerweile, so sagt er, habe er den Eindruck, dass es nun tatsächlich vorangehe.
14: Ich habe Vertrauen in das Verfahren. Heute habe ich hier 3 Staatsanwältinnen erlebt, die präzise, gut vorbereitete Fragen gestellt haben, mit denen wir der Wahrheit näher kommen. Auch die Opfer vertrauen diesem Strafverfahren.
16: Oui, les victimes font confiance à l'enquête pénale.
3: 5 Monate nach der Katastrophe beim Gedenkkonzert für die Brandopfer in Crans-Montana sitzt auch Gemeindepräsident Nicolas Ferraud, gegen den ebenfalls unter anderem wegen fahrlässiger Tötung ermittelt wird, auf der Kirchenbank. Fragen möchte er nicht beantworten. Andere Konzertbesucherinnen und Besucher sind gesprächiger. In der abendlichen Junisonne auf dem Kirchplatz von Crans-Montana meint eine ältere Dame, Corinne heißt sie.
15: Wir dürfen niemals diese 41 jungen Menschen vergessen. Die Justiz muss ihre Arbeit machen. Und ich denke, wir haben hier 2 große Schuldige. Das sind die Bareigentümer und unsere Behörden hier vor Ort. Das muss man klar sagen und sie entsprechend bestrafen.
19: Faire les amendes qui s'imposent.
3: Medienschelte gibt es auf dem Kirchplatz von Richard Nanchen. Er ist Abgeordneter der FDP im Walliser Kantonsparlament, wohnt in Crans-Montana und findet Kritik an den örtlichen Behörden ungerecht.
20: C'est un accident. Faut bien se mettre ça dans la tête.
21: Das war ein Unfall, das muss mal in die Köpfe rein. Ein simpler Unfall war das. Uns wurde von den Medien und in den sozialen Netzwerken Unrecht angetan. Die Folgen sind schmerzhaft für die ganze Region.
3: Crans-Montana fürchtet um sein Image und das Geschäft mit dem Tourismus. In den ersten 4 Monaten nach der Brandkatastrophe wurden fast 1/5 weniger Hotelnächte gebucht als im Vorjahr. Doch an diesem Junitag nach dem Gedenkkonzert für die Brandopfer klingen die Worte des Regionalpolitikers aus Crans-Montana wie ein Widerhall aus dem Januar, als Gemeindepräsident Nicolas Ferraud den Luxus-Skiort als größtes Opfer der Katastrophe bezeichnete und mit dieser Aussage nicht nur die Angehörigen und Hinterbliebenen der vielen jungen Toten und Schwerverletzten schockierte und empörte. Am 16. Juni 2026 entschuldigt sich der Gemeindepräsident erstmals bei den Opfern, deren Familien und Angehörigen.
22: Conseil communal de Crans-Montana,
1: Je présente vos excuses aux victimes, à leurs familles et à leurs proches.
3: Rücktrittsforderungen weist der oberste gewählte Amtsträger von Crans-Montana weiterhin zurück. Trotz der laufenden Ermittlungen gegen ihn und ein knappes Dutzend weitere frühere und aktuelle Gemeindeangestellte. Das Verhalten des Gemeindepräsidenten sei typisch für die politische Kultur des Landes, nicht nur auf lokaler Ebene, sondern auch bei den Ministern der Regierung in Bern, den Bundesräten, sagt der Historiker Sascha Zahler. Er ist Professor für Schweizer und neueste allgemeine Geschichte an der Universität Bern.
2: Grundsätzlich kennt die Schweiz keine Rücktrittskultur. Also das sieht man auch auf Stufe Bundesrat. Also es gibt ganz, ganz wenige Beispiele, in welchen Bundesräte zurückgetreten sind. Also eigentlich nur einen während des Ersten Weltkrieges.
3: Die Brandkatastrophe und ihre Folgen, das Behördenversagen und die offensichtliche Überforderung der lokalen Politik, so Historiker Sada, offenbarten grundlegende Schattenseiten des oft hochgelobten politischen Systems der Schweiz.
2: Die Stärken der Schweiz, nämlich die politische Verankerung der Entscheidungsprozesse auf einer sehr tiefen Ebene. Er hat sehr viele Vorzüge und sehr viele Vorteile, aber diese Vorzüge und Vorteile sind gleichzeitig auch die Schwächen der Schweiz. Und es gibt ja fast keine Schweiz. Der Bund, also das, was von außen als Schweiz erkannt wird, ist ein höchst fragiles Gebilde. Eigentlich bleiben die meisten Kompetenzen immer noch beim Kanton verankert. Vor allem bei diesen Fragen, die wir jetzt diskutieren, zum Beispiel Fragen des Brandschutzes.
3: Dass die Brandschutzvorschriften von Kanton zu Kanton unterschiedlich sind, ist das eine. Hinzu kommt, dass die Verantwortung für die Überwachung und Einhaltung von Regeln in der Schweiz meist nicht bei einer professionalisierten Verwaltung liegt, sondern bei nebenberuflich in der Lokalpolitik engagierten Mandatsträgern, sogenannten Milizpolitikern. Der Staat, das sind in der Schweiz die Bürgerinnen und Bürger.
2: In der Schweiz gibt es keine zentrale Macht. Alles, die gesamte Struktur des Staates ist so konzipiert, dass Macht möglichst geteilt wird. Das hat viele Vorteile, aber am Ende des Tages, und das sehen wir heute, ist dann niemand mehr zuständig und trägt die Verantwortung, weil sie im Grunde dann alle tragen. Und die Kleinräumigkeit des Landes und die Tatsache, dass die politischen Entscheidungen wirklich auf eine sehr, sehr quasi mikroskopische Ebene getroffen werden. Wenn man das alles zusammenbringt, dann sieht man, dass es quasi eine Konstellation entsteht, die man von außen durchaus als Filz ansehen kann.
3: 6 Monate sind vergangen, seit bei dem Brand in der Bar Le Constellation 41 Menschen starben und mehr als 100 verletzt wurden. Die Schweizer Regierung will nun wenigstens für die finanzielle Entschädigung der Opfer möglichst rasch Wege finden. Mit einem runden Tisch zur Bewältigung der Brandkatastrophe von Crans-Montana. Opfer und ihre Angehörigen, Versicherungen und Behörden sollen dort zusammenfinden und über mögliche außergerichtliche Vergleichslösungen reden. Wir können die Wunden der Betroffenen nicht heilen, aber der politische Wille sei klar, sagt der Präsident des Runden Tischs, Laurent Kurt, Sozialdemokrat aus dem Kanton Neuchâtel.
22: Il y a une volonté politique claire qui est de créer un espace de dialogue.
23: Es geht darum, einen Raum für Dialog zu schaffen, für eine Justiz, die nicht nur konfrontativ über Geldsummen entscheidet, sondern auch das Leben der Opfer und ihrer Familien berücksichtigt. Es geht nicht nur darum, wie viel Geld jeder bekommt, sondern auch darum, dass die Gesellschaft das individuelle Leid anerkennt.
3: Er sei noch nicht gefragt worden, ob er an dem runden Tisch teilnehmen wolle, sagt Hugues Blatty, der Vater des 18-jährigen Luca. Aber er finde die Initiative gut. Denn für seinen schwerbrandverletzten Sohn und all die anderen jungen Opfer der Silvesternacht wünscht er sich, 6 Monate nach dem Feuer von Crans-Montana, vor allem eins: Gerechtigkeit.
10: Dass die Justiz ihre Arbeit macht und diese jungen Menschen angemessen entschädigt werden. Und dass das schnell geschieht, noch 2026. Und dass niemand auf Zeit spielt, um das Geschehene in Vergessenheit geraten zu lassen.
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4: Vom Verkehr bisher nur eine Meldung. A8 Salzburg Richtung München zwischen Fraßdorf und Rosenheim. 6 Kilometer Stau. Kommen Sie gut und sicher an Ihr Ziel. Das Wetter in Bayern noch. In der Nacht ist der Himmel locker bis stark bewölkt. Den ein oder anderen Schauer kann es geben. Später zieht sich der Regen dann ins Alpenvorland bzw. den Bayerischen Wald zurück. Auch der Wind lässt allmählich nach. Es kühlt spürbar ab auf etwa 17 Grad am Bodensee und um die 10 Grad in den Mittelgebirgen. Morgen dann mal sonnig, mal bewölkt. Im südlichen Oberbayern sowie von Oberfranken bis zum Bayerischen Wald etwas Regen, aber auch mal ein kurzes Gewitter. Das Ganze bei 20 bis 30 Grad. Und die Aussichten am Dienstag meist trocken, aber recht windig. Ein Mix aus Sonne und Wolken. Auch der Mittwoch wird recht heiter. Schauer gibt's dann kaum noch. Die Temperaturen bleiben sommerlich. Tagsüber 20 bis 32 Grad. In den Nächten 19 bis 12 Grad.

0: Seit Donnerstag früh liegt es vor, das große Reformpaket der schwarz-roten Koalition, mit dem Union und SPD Deutschland wieder fit kriegen wollen, wie sich der Kanzler ausgedrückt hat. Und alles in allem fielen die Reaktionen auf das 34-Punkte-Papier bis jetzt auch recht positiv aus. Aber je mehr Zeit verstreicht, desto mehr Kritiker melden sich zu Wort. Offenbar auch mit dem Hintergedanken, dass es sich vorerst nur in Anführungszeichen um einen Kabinettsbeschluss handelt, der nicht in Stein gemeißelt ist. Zum Stand der Debatte Claudia Eichberger.
1: Bayerns Wirtschaftsminister Hubert Aiwanger ist hin und her gerissen, was das Reformpaket der Bundesregierung angeht. Gerade beim Thema Steuern wünscht sich der Freie Wählerchef mehr Entlastung für die Bürgerinnen und Bürger.
2: Mir fehlt noch der steuerpolitische Befreiungsschlag. Wir bräuchten wirklich eine massivere Entlastung der Steuerzahler, auch der Unternehmen. Ich bin ja nach wie vor für die Abschaffung der Erbschaftssteuer. Das Thema haben sie ja überhaupt nicht angefasst. Man muss ja schon froh sein, dass sie nicht erhöht wird.
1: Insgesamt plant die Koalition ja Entlastungen von rund 10 Milliarden Euro pro Jahr, die vor allem kleinen und mittleren Einkommen sowie Familien mit Kindern zugutekommen sollen. Sicherlich nur ein erster Schritt, so bewerten das auch führende Ökonomen, die gerne mehr Mut auf Seiten der Regierung gesehen hätten, die aber auch fordern, dass der Staat seine Ausgaben stärker senkt. Beim Thema Rente soll unter anderem das Eintrittsalter an die gestiegene Lebenserwartung der Menschen geknüpft werden. Heißt, künftige Generationen werden wohl später ohne Abschläge in den Ruhestand gehen dürfen. Nach einer Umfrage des Deutschen Gewerkschaftsbundes glauben allerdings 4 von 10 Arbeitnehmern nicht, dass sie ihren Job bis zum regulären Renteneintrittsalter ausüben können. Die Zeitungen der Funke Mediengruppe zitieren aus der Studie, für die knapp 28.000 Beschäftigte in den vergangenen 4 Jahren befragt wurden. Besonders groß sind die Zweifel in körperlich und psychisch belastenden Berufen, wie etwa im Handwerk, in der Pflege, im Baugewerbe oder in Erziehungsberufen. Die GB-Chefin Fahimi warnt, die Regierung dürfe diese Realitäten bei ihren Rentenentscheidungen nicht länger ignorieren. Kritik am Reformpaket der Koalition kommt schließlich auch aus Kreisen der Wissenschaft. Die renommierte Soziologin Jutta Almendinger bemängelt vor allem, dass die Folgen für Frauen zu wenig berücksichtigt würden. Der Wochenzeitung Zeit sagte sie, die unbezahlte Sorgearbeit vieler Frauen werde entwertet, wenn zum Beispiel die kostenlose Mitversicherung in der gesetzlichen Krankenkasse abgeschafft werde. Das hält sie nur dann für gerecht, wenn der Staat gleichzeitig genügend Betreuungsmöglichkeiten schaffe, damit Frauen mehr arbeiten könnten, so Almendinger.
0: Unter Beschuss steht die Koalition auch, was die bereits vorgelegte Reform der gesetzlichen Krankenversicherung betrifft. Kurz vor deren Verabschiedung soll Bundesgesundheitsministerin Nina Wagen von der CDU ihren Gesetzentwurf jetzt allerdings noch mal in mehreren Punkten geändert haben. Wie die Frankfurter Allgemeine Zeitung meldet, sollen sich Union und SPD auf Entlastungen für Versicherte verständigt haben, während Bund und Pharmaindustrie jetzt mehr zur Finanzierung der Reform beitragen sollen. Details von Markus Wolf.
3: Bislang konnten sich Ehe- und Lebenspartner beitragsfrei mitversichern. Sie sollen nun ab 2028 zwar einen Zusatzbeitrag zahlen, aber nur noch in Höhe von 2,5 statt 3,5% ihres beitragspflichtigen Einkommens. Eltern mit Kinder bis 11 sollen komplett ausgenommen bleiben. Auch bei den Zuzahlungen für Medikamente und Krankenhausaufenthalte will Wagen eine Entlastung. Die Eigenbeteiligung steigt zwar wie geplant, in den Folgejahren soll es jetzt aber doch keinen automatischen Anstieg geben. Finanziert wird das Ganze durch höhere Zuschüsse von Bund und Pharmaindustrie. Finanzminister Klingbeil von der SPD stellt demnach bis 2030 jedes Jahr zusätzlich 750 Millionen Euro bereit. Den größten Beitrag soll die Pharmaindustrie leisten. Der gesetzliche Herstellerrabatt auf Medikamente wird von 7% auf 15,5% mehr als verdoppelt. Ziel der Koalition ist es, die Beitragssätze bis mindestens 2028 stabil zu halten. CDU-Ministerin Wagen kam damit auch Forderungen von SPD und CSU entgegen.
0: Morgen geht es im Kabinett dann aber erst einmal um den Haushalt für 2027. Milliardenlücken konnten da geschlossen werden, aber eben nur für das kommende Jahr. Und auch nur, weil und wenn der Bund laut Kabinettsvorlage alles in allem gut 200 Milliarden Euro neue Schulden macht, nach 98 Milliarden im aktuellen Etat. Von der Opposition ist Finanzminister Lars Klingbeil dafür schwer gescholten worden. Im ARD-Sommerinterview hat der Vizekanzler und SPD-Chef seinen Entwurf am Abend verteidigt.
4: Als ich Finanzminister wurde, war die Lücke für 2027 bei 34 Milliarden. Ich lege morgen einen verfassungsgemäßen Haushalt vor, wo diese 34 Milliarden Lücke weg ist und wo wir sogar noch schaffen, die Rücklage um 4 Milliarden zu schonen. Also 38.

0: 30 Milliarden, die wir eingespart haben für 2028. Und wir sind gerade in einer Zeit, muss man ja auch sagen, wo dieser Iran-Krieg, den Donald Trump angefangen hat, Wachstumshoffnung abgebremst haben. Das schlägt voll rein. Das sehen wir in den Zahlen. Und damit müssen wir umgehen. Aber nochmal, 34 Milliarden Lücke weg. Und jetzt will ich einmal auch sagen, dass wir Schulden machen, hat damit zu tun, dass wir unsere Bundeswehr aufrüsten, dass wir modernisieren. Ich meine, man kann sich gegenüber Putin nicht mit der schwarzen Null verteidigen. Wir wollen, dass unser Land 20 Jahre lang wenig Ausgaben in Rüstung aufholt. Und das tun wir und dafür nehmen wir Geld in die Hand.
1: Finanzminister und Vizekanzler Lars Klingbeil im ARD-Sommerinterview, nachzusehen und nachzuhören in der ARD-Mediathek. Angemerkt sei noch, dass Ausgaben für Verteidigung und Sicherheit nur bis zu einer Grenze von 1% des Bruttoinlandsprodukts unter die Schuldenbremse des Grundgesetzes fallen. Morgen will das Kabinett den Regierungsentwurf für den Haushalt 2027 beschließen. Das gilt allerdings als Formsache. BR24 wird berichten. Wir werden siegen, das war ursprünglich einmal der Titel eines politischen Kampflieds der chilenischen Sozialisten. Jetzt hat die Spitze der AfD die Losung offenbar für sich gekapert. Eine Partei, die bekanntlich alles andere als linke Ziele verfolgt, sondern mit ihrem thüringischen Fraktionsvorsitzenden Höcke einen Mann in ihren Reihen duldet, der wegen Verwendung einer verbotenen Nazi-Parole rechtskräftig verurteilt ist. Auf dem zweitägigen Parteitag in Erfurt, der heute zu Ende ging, wurde das zumindest im Saal nicht thematisiert. Stattdessen bemühte sich das frisch gewählte Führungsduo Weidel-Krupalla, Selbstbewusstsein und Zuversicht zu verströmen. Parteichefin Weidel verstieg sich in ihrem abschließenden Statement sogar zu der Aussage, man bereite sich auf vorgezogene Neuwahlen im Bund vor. Lissi Kaufmann fasst den Erfurter Parteitag zusammen.
2: Nach dem Parteitag ist vor den anstehenden Landtagswahlen. Die AfD, beflügelt durch ein bundesweites Umfragehoch und einen erfolgreichen Parteitag, ist machthungrig.
3: Wir wollen regieren, wir wollen dieses Land wieder vom Kopf auf die Füße stellen, liebe Freunde.
4: Wir werden regieren, wir wollen Verantwortung übernehmen. Verantwortung für unser Land, das wir so sehr lieben.
2: Tino Chrupalla und Alice Weidel, die wiedergewählte Doppelspitze der AfD.
3: Ein Herz und eine Seele,
2: sagt Tino Chrupalla. Doch es ist eher vorgetäuschte Harmonie und Einigkeit. Alice Weidel, die aggressivere der beiden, hat einen unbedingten Willen zur Macht und den Anspruch, die eigentliche Nummer eins zu sein.
5: Dementsprechend sind wir auch stärkste Kraft geworden, weil ich integrativ führe.
2: Weil sie führt. Auch bei den Abstimmungsergebnissen auf dem Parteitag. Alice Weidel erhält 81% der Stimmen, Chrupalla nur 70. Weidel hat es geschafft, ihre Macht weiter auszubauen, auch mit Blick auf die drei neuen Stellvertreter. Mitgeholfen hat Sebastian Münzenmeier, rheinland-pfälzischer Landeschef, Weidel-Vertrauter und ihr Strippenzieher.
6: Ich bin sehr zufrieden mit dem Parteitag. Ich glaube, wir haben einen tollen Bundesvorstand gewählt mit vielen, vielen guten Mitstreitern, die uns richtig nach vorne bringen werden.
2: Nach vorne bringen soll die Partei künftig auch eine weitere Frau im Bundesvorstand, Stellvertreterin Katrin Ebner-Steiner aus Bayern. Sie wird sich um Frauenthemen kümmern.
7: Wir wollen da mehr vordringen bei der weiblichen Wählerschaft.
2: Auch Unternehmern in Deutschland und der Künstler- und intellektuellen Szene will man sich widmen. Und überhaupt mehr in die Mitte der Gesellschaft blicken, sagt der neue Stellvertreter Stefan Möller.
8: Ich sag mal, rechts von uns ist der Wachstumsraum extrem beschränkt. Der ist im anderen Bereich natürlich deutlich weiter. Und das muss man klug lösen, ohne nämlich seinen Kernbestand aufzugeben. Das ist vor allem auch eine Frage der Art der Kommunikation.
2: Gemäßigte Töne, ausgerechnet von Stefan Möller. Der Thüringer gilt als enger Vertrauter des rechtsextremen Björn Höcke. Der hetzt in Erfurt gegen die Grünen und unterstellt Deutschland, eine, wie er sagt, geschädigte Identität zu haben, die heilen müsse. Doch er weiß, dass er sich nur mit scharfen Tönen nicht durchsetzen kann.
9: Wir müssen als Volkspartei breit aufgestellt sein. Wir haben liberale Kräfte in der Partei, wir haben sozialpatriotische Kräfte in der Partei. Ein guter Ausgleich ist wichtig.
2: Die AfD, eine Volkspartei, das hört man auf diesem Parteitag oft. Ebenso, die AfD sei erwachsen geworden und professionell. Findet auch der Weidel-Vertraute Sebastian Münzenmeier.
10: Wir haben, glaube ich, ausgestrahlt, wir können das. Wir waren sehr professionell, wir haben super pünktlich losgelegt. Zweitens haben wir ein Zeichen der Geschlossenheit geschickt. Die AfD ist bereit für mehr, wir sind bereit zu regieren und wir können das auch, wir sind vorbereitet.
2: Man ist vorbereitet, sagt man. Personell aber, so heißt es immer wieder, würde es eng werden, sollte es die Partei im September tatsächlich schaffen, mit Ulrich Siegmund in Sachsen-Anhalt den ersten Regierungschef zu stellen. Dann müsste die heute so selbstbewusste AfD noch beweisen, wie regierungsfähig sie wirklich ist.
1: Zum Tag der Franken haben sich heute in Treuchtlingen rund 15.000 Menschen versammelt. Dort haben sich viele Vereine und Initiativen präsentiert, die die fränkische Kultur und Tradition pflegen. Auch viele Trachtengruppen und der Ministerpräsident waren zu sehen. Höhepunkt war die Uraufführung einer neuen Strophe des Frankenlieds mitten in der Innenstadt. Ulrike Lefferts berichtet.
2: Tausende auf dem Treuchtlinger Rathausplatz und alle halten ein Liedblatt in der Hand. Es war erst kurzfristig ausgeteilt worden, um das Geheimnis um die neue siebte Strophe des Frankenliedes möglichst lang zu wahren. Bei einem Wettbewerb waren mehr als 300 Einsendungen mit Vorschlägen für eine neue Strophe eingegangen. Autor Georg Karl aus Bruckberg im Landkreis Ansbach machte schließlich das Rennen. Er habe sehr oft Lieder umgedichtet, sagte er auf der großen Bühne kurz vor der Uraufführung mit Ministerpräsident Markus Söder. Für Mittelfrankens Bezirkstagspräsidenten Peter Daniel Forster war das der Moment des Tages.
11: Also das war für mich wirklich ein erhebender Moment, die ganzen Personen, die Menschen auf dem Maiplatz zu sehen, wie alle diese neue Strophe gesungen haben, mit welcher Inbrunst auch mitgesungen wurde.
2: Rund 15.000 Menschen haben sich nach Schätzungen der Polizei beim Tag der Franken in der Treuchtlinger Innenstadt aufgehalten, beim Kinderprogramm, Volkstänzen und an zahlreichen Ständen, die fränkische Tradition und Identität pflegen.
1: Den gesamten Monat Juni über hat die bayerische Polizei ein besonderes Augenmerk auf die Sicherheit der Landstraßen gerichtet. Heute hat das Innenministerium in München Bilanz dieser sogenannten Schwerpunktwochen gezogen und die fiel recht ernüchternd aus. Fast 32.000 Verkehrsverstöße wurden demnach binnen eines Monats registriert und geahndet. Julia Binder fasst zusammen.
12: Überhöhte Geschwindigkeit, Ablenkung und riskante Fahrmanöver sind laut Innenministerium nach wie vor Hauptursachen für schwere Verkehrsunfälle auf Landstraßen. Viele dieser Unfälle wären vermeidbar, heißt es in einer Mitteilung der Behörde. Laut dem bayerischen Innenminister Joachim Herrmann sind die vielen Raser die Hauptgefahr. Den traurigen Rekord im Schwerpunktmonat habe demnach ein Biker aufgestellt, der mit 170 statt der erlaubten 70 km/h unterwegs war. Auch die Bilanz zeigt, nach wie vor ereignen sich tödliche Unfälle überwiegend auf Landstraßen. Im Jahr 2025 starben dort nach Angaben des Innenministeriums rund 60% der getöteten Verkehrsteilnehmerinnen und Teilnehmer.
1: Und damit zum Sport. Und das heißt in diesem Fall ausnahmsweise nicht zum Fußball. Denn in Mittelfranken ist heute die traditionsreiche Challenge Rot über die Bühne gegangen. Der weltweit größte Langdistanz-Triathlon, der jedes Jahr die besten Athleten aus aller Welt anlockt und dazu Tausende von Zuschauern. Heuer war das Starterfeld besonders hochkarätig besetzt. Die mörderische Herausforderung, 3,8 Kilometer Schwimmen, 180 Kilometer Radfahren und obendrauf noch ein Marathon über 42,2 Kilometer. Oliver Tubenauer über das Extremsport-Event des Jahres, das heuer mit einem Weltrekord und einer Überraschung endete.
13: Vorjahressieger Sam Laidlaw hat nicht nur seinen Titel aus dem vergangenen Jahr verteidigt, sondern auch mit 7 Stunden, 21 Minuten und 4 Sekunden eine neue Weltbestleistung aufgestellt. Ein wunderbares Gefühl für den selbstbewussten Franzosen und die Belohnung für die harte Trainingsarbeit der vergangenen Jahre.
14: It feels amazing, just so, so grateful for all the people around me that support me. It's been so much work that people don't see. And to be able to deliver today was, yeah, it means the world to me.
13: So blieb für den favorisierten Norweger Christian Blumenfeld in diesem Rennen nur der zweite Platz. Dritter wurde Rico Bogen aus Leipzig und das bei seinem Langstreckendebüt. Was sicherlich eine ähnlich große Überraschung ist, wie der Sieg der Schweizerin Alanis Siffert bei den Frauen.
15: Ja, also ich kann es kaum glauben. Ich glaube, ich habe mich selber auch unterschätzt und alle haben mich unterschätzt heute, aber das Publikum hat mir einfach Flügel gegeben und ich bin einfach geflogen.
13: Und somit vor den beiden Britinnen Lucy Charles Barkley und Daisy Davis gelandet. Caro Pole landete als beste Deutsche auf Platz 5.
1: Soweit noch einmal die wichtigsten Nachrichten des Tages von BR24 Radio aus dem neuen Sendezentrum in München-Freimann. Hier geht's jetzt wie gewohnt weiter mit dem ARD-Infoabend und der kommt wie immer aus Hamburg von den Kollegen des NDR. Bleiben Sie weiter gut informiert. Einen schönen Abend noch.

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1: In Deutschland wird noch darüber diskutiert, ob das Rentensystem langfristig trägt. Singapur setzt auf ein anderes Modell. Arbeitnehmer und Arbeitgeber zahlen verpflichtend in ein staatlich verwaltetes Vorsorgekonto ein. Aus diesem Fonds wird später die Altersvorsorge finanziert. Wie funktioniert dieses Modell? Und wie blicken junge und ältere Menschen in Singapur auf ihre Rente? Dazu nun ein Feature von Jennifer Johnston.
2: Konzentriert sitzt die 68-jährige Sandy Sheng über ihre Nähmaschine gebeugt. Zwischen Stoffrollen, Bügelbrettern und chinesischen Glücksbringern. Ihre Änderungsschneiderei ist einer von vielen kleinen Shops in einem überdachten Markt im Stadtviertel Bukit Timah in Singapur. Obwohl Sandy schon in Rente gehen könnte, möchte sie arbeiten, solange sie fit ist. Sie ist jeden Tag im Laden.
3: Cannot retire. I want to earn money.
2: Zum einen, weil sie das Geld im Alter brauche. Zum anderen, weil es ihr Spaß mache, erzählt sie, während sie eine blaue Bluse umnäht.
4: Am Morgen bin ich um 7:30 hier. Gegen 4, 5 Uhr gehe ich. Ich will nicht mehr so lange arbeiten.
2: Bevor sie mit zwei Freundinnen ihre eigene Änderungsschneiderei eröffnet hat, hat Sandy in einer Textilfabrik gearbeitet. In dieser Zeit hat sie in Singapurs Rentensystem eingezahlt. In Singapur spart jeder individuell für sich. Heißt, was man ins staatliche Rentensystem einzahlt, bekommt man auch heraus. Plus 4% Zinsen, das untere gesetzliche Limit. Tiefer dürfen die Zinsen nicht fallen. Als Angestellter spart man verpflichtend 20% seines Gehalts. Der Arbeitgeber gibt noch mal knapp das Gleiche dazu. Das Geld wird vom Staat am Kapitalmarkt angelegt, investiert in nicht handelbare Singapurer Staatsanleihen. Das Risiko trägt also der Staat. Das Finanzministerium betont, dass diese Konstruktion die Auszahlung der Ersparnisse und zugesagten Zinsen absichert. Singapur gilt als einer der zahlungsfähigsten Staaten der Welt. Eingeführt wurde das System 1955 und seitdem schrittweise weiterentwickelt.
5: Das System ist ziemlich einzigartig in Bezug auf seine Struktur und Gestaltung. Es ist sehr schwer, international etwas Vergleichbares zu finden.
2: Sagt Christopher G., stellvertretender Direktor des Instituts für Politikstudien an der Nationaluniversität von Singapur. Dort forscht er seit Jahrzehnten zu Demografie und Altersvorsorge.
6: And it has been a very central part of Singapore's national development.
5: Es ist eine der Säulen der wirtschaftlichen Entwicklung Singapurs in den vergangenen 60, 70 Jahren. Die Idee eines Sparpools, der in Wohnen und all die Dinge investiert werden kann, die benötigt werden, um einen schnell wachsenden Stadtstaat wie Singapur aufzubauen. Es ist eine Erfolgsgeschichte, denke ich.
6: The things that are needed to build a quickly growing city state like Singapore. And it's been one of the key success stories, I guess.
2: Der Kern dieses Sparpools ist der CPF, der Central Provident Fund. Ein Sparsystem mit individuellen Konten für die Rente, aber auch für Wohnen, Bildung und Gesundheit. Das Geld von Arbeitnehmer und Arbeitgeber wird automatisch nach festen Sätzen auf die verschiedenen Spartöpfe verteilt. Die Aufteilung hängt hauptsächlich vom Alter ab. Umso älter jemand ist, umso mehr Geld fließt aufs Sparkonto für die Altersvorsorge. Bei jungen Menschen fließt das meiste Geld in den Topf für Wohnungskauf und Bildung. Von diesen Ersparnissen kaufen sich die meisten Singapurer im Laufe ihres Lebens eine staatlich geförderte Wohnung, so wie die 68-jährige Sandy. Sie hat den Kredit für ihre Wohnung mit ihrem CPF-Geld bereits abgezahlt, so wie es der Staat bis zum Renteneintritt vorsieht. Der wurde gerade von 63 auf 64 Jahre erhöht. Ab 2030 soll das Renteneintrittsalter für Männer und Frauen auf 65 steigen. Das Rentenalter lässt sich aber nicht direkt mit dem in Deutschland vergleichen. Es ist eher ein arbeitsrechtlicher Schutz. Wer das Rentenalter erreicht, kann bei seinem Arbeitgeber unter angepassten Bedingungen wie kürzeren Arbeitszeiten noch 5 Jahre weiterarbeiten. Seit diesem Jahr also bis 69. Arbeitgeber sind verpflichtet, den Arbeitnehmer weiter zu beschäftigen, wenn dieser das möchte. Und das sind laut Arbeitsministerium immer mehr Menschen. Singapur gilt als eine der teuersten Städte der Welt. Auch das abbezahlte Eigenheim ist daher eine essentielle Säule, um als Rentnerin gut über die Runden zu kommen. Wie Sandy besitzen fast 90% der Singapurer ihre Wohnung dank des staatlichen CPF-Systems. Sie müssen im Alter also weder hohe Mieten noch Kredite zahlen oder können ihre Wohnung sogar verkaufen, sich verkleinern, um Geld für anderes zur Verfügung zu haben.
3: My son, HDB also.
2: Auch ihre zwei Söhne besitzen schon HDB-Wohnungen, also Wohnungen des staatlichen Singapurer Housing Development Boards. Neben Wohnen kann Sandy ihre Ersparnisse auch für Bildungs- oder Gesundheitsausgaben nutzen. Für ihre regelmäßigen ärztlichen Check-ups nutzt sie Geld aus ihrem CPF-Sparfonds. Ihren Rententopf hat sie hingegen noch nicht angetastet. Dabei können sich Singapurer mit 55 bereits Teile ihrer Rentenbeiträge auszahlen lassen, wenn sie wollen. Ein Minimum als Basisabsicherung muss jedoch fürs Alter bleiben. Die reguläre monatliche Auszahlung beginnt in der Regel mit 65, lässt sich aber bis 70 aufschieben. Das macht fast jeder Zweite, wie Sandy. Dadurch bekommt sie später höhere monatliche Beiträge. Oder könnte ihre Rente sogar an ihre Söhne vererben. Die Höhe der monatlichen Auszahlung hängt von der erreichten Sparsumme ab und reicht in der Regel von umgerechnet rund 600 Euro bis 2300 Euro pro Monat. Gleichzeitig ist das ersparte Geld nur eine Säule der Altersabsicherung. Weitere Säulen sind Wohneigentum und die Familie. Es ist üblich, besonders in der chinesischen Kultur, dass Kinder ihren Eltern im Alter auch finanziell helfen. Im multikulturellen Stadtstaat Singapur ist die Mehrheit chinesischer Abstammung. Nicht weit entfernt von Sandy sitzt Tony Tan hinter der Kasse. Neben ihm ein Glastresen voll mit Keksen und Törtchen. Der Bäcker ist 75 Jahre alt, eigentlich in Rente, hilft aber regelmäßig seiner früheren Angestellten im Backshop. Am liebsten entwickelt der frühere Unternehmer bis heute seine eigenen Kreationen.
7: No, not the money. Because this is our hobby.
8: Es ist nicht wegen des Geldes. Es ist einfach mein Hobby. Ich liebe es. Ich könnte die ganze Zeit backen. Ich mag es auch, mich selbst herauszufordern. Heute habe ich versucht, meine eigene Hühnchenpie zu verbessern, etwas hinzuzufügen, damit sie noch besser schmeckt.
2: Er bekommt bereits seine Rente vom Staat ausgezahlt. Jeden Monat umgerechnet etwa 480 Euro, größtenteils steuerfrei. Als Selbstständiger hat er freiwillig in das staatliche CPF-System eingezahlt. Seine Sparsumme liegt unter der von vielen Angestellten. Aber mit dem Geld komme er über die Runden, sagt Tony Tan. Auch dank zusätzlicher privater Ersparnisse und einer eigenen Wohnung.
8: Für einen alten Mann wie mich ist das okay, ist genug. Es kommt darauf an, wie du es nutzt. Du kannst jetzt nicht die ganze Zeit ins Restaurant gehen. Du gehst stattdessen zum Hawker Center. Da bekommst du für 4,50 eine Schüssel Reis oder ähnliches. Das geht immer.
7: One bowl of rice or that can get anytime.
2: Hawker Center sind überdachte Garküchen in Singapur. Dort gibt es lokales Essen zu günstigen Preisen. Manche Singapurer essen dort dreimal am Tag. Am Ende sei die Idee, dass man durch das staatliche CPF-Rentensystem genug habe für einen einfachen Lebensstandard im Alter. Nicht luxuriös, sondern ausreichend, erklärt Rentenforscher Christopher G.
6: That's where the CPF system is targeted to provide that minimum threshold of a living.
2: Das CPF-System solle das Mindestniveau absichern. Wer später mehr möchte und es sich leisten kann, sorgt zusätzlich privat vor. Wie das Singapurer Ehepaar Simin und Eugene. Beide sind Anfang 30, haben einen kleinen Sohn und arbeiten in der Immobilien- und Finanzbranche.
9: Ich denke, nur mit dem CPF habe ich vielleicht nicht genug für ein komfortables Leben als Rentnerin. Darum spare ich noch privat und investiere.
10: And do my own investments.
2: Das Rentensystem finden die beiden dennoch gut.
9: Wir sehen ja, dass die Generation unserer Eltern davon profitiert. Und für sie scheint es gut zu funktionieren. Deshalb denke ich, dass es eigentlich auch für unsere Generation funktionieren sollte.
2: Noch lange über das Rentenalter hinaus, wie die Generation ihrer Eltern, wollen die beiden nicht arbeiten, sagt Eugene.
11: I don't think my generation want to work as long as the parents' generation. There is a shift towards a more work-life balance. More freedom.
2: Es gäbe eine Tendenz zu einer stärkeren Work-Life-Balance mit mehr Freiheiten. Um sich diese im Alter leisten zu können, kann man statt privat vorzusorgen auch freiwillig mehr in seinen CPF-Rentenfonds einzahlen. Für sich selbst oder Angehörige. Diese freiwilligen Zahlungen verdoppelt der Staat bei Singapurern ab 55 Jahren, die wenig verdienen und noch nicht die Basissumme angespart haben. Das Ziel der Regierung ist, dass Rentner mit 55 Jahren mindestens 75.000, im besten Fall umgerechnet rund 300.000 Euro für ihre Rente angespart haben. Der Realitätscheck zeigt jedoch, dass etwa jeder Fünfte aus dieser Alterskohorte den Basisschutz heute noch nicht erreicht hat. Wer mit Renteneintritt zudem keine anderen Ersparnisse besitzt, keine größeren Immobilien und auch nicht von der Familie unterstützt werden kann, bekommt später im Alter zusätzlich Geld vom Staat.
6: For those that don't have enough, the government will support you.
5: Die Regierung hilft bis zu einem bestimmten Level, finanziert durch Steuern, jedoch nur denen, die es am dringendsten brauchen. Wir wollen nicht, dass jeder, auch wer es sich leisten kann, durch Steuern subventioniert wird.
6: Who can well afford to have that being subsidized by taxes from everybody?
2: Erklärt Wissenschaftler Christopher G. Mit dem sogenannten Silver Support Scheme etwa unterstützt der Staat derzeit rund 290.000 Senioren. Das entspricht etwa einem Drittel der singapurischen Bevölkerung über 65 Jahren. Auf staatliche Hilfe angewiesen ist meist, wer nicht durchgehend gearbeitet hat, wenig verdient oder als Selbstständiger nur geringe Summen freiwillig eingezahlt hat. Die ältere Generation hat zudem weniger vom Wohlstand Singapurs der letzten Dekaden profitiert als gut verdienende junge Menschen. Die Zufriedenheit mit dem halb staatlichen, halb privaten Rentensystem ist heute hoch. Doch das war nicht immer so.
12: Singapore, you know, 50 years we've been paying and paying. Huh? Pay and pay for what?
2: Vor mehr als 10 Jahren gab es öffentliche Proteste. Die Demonstrierenden forderten, dass sie mit 55 Jahren an ihr Geld für die Rente kommen. Und zwar komplett, nicht nur in Teilen.
12: So they said, okay, you will retire at 55, you will, all the money that you earn, your hard sweat money will come back to you at 55, when you can get your CPF. That promise has been changed.
2: Die Protestierenden argumentierten, dass das Geld ihnen gehöre und sich der Staat weniger einmischen solle. Die Singapurer Regierung hielt dagegen, dass viele Menschen ihr Geld zu schnell ausgeben würden, könnten sie alles auf einmal abheben. Dann hätten sie im Alter zu wenig zum Leben. Als Reaktion auf die Proteste wurden kleine Anpassungen vorgenommen, die mehr Flexibilität bei der Auszahlung ermöglichen. Aber im Kern verteidigt die Regierung das System bis heute als notwendig, um Altersarmut zu verhindern.
6: It still needs improvement.
5: Es braucht aber noch Verbesserungen,
2: sagt Wissenschaftler Christopher G. von der Nationaluniversität.
6: It is 60 years, 70 years and two.
5: Das System ist 60, 70 Jahre alt und die Welt verändert sich sehr schnell. Also muss das System sich auch an die aktuelle Situation anpassen.
6: Still needs to adapt to current situation.
2: Die Rentner Sandy und Tony auf dem Markt in Bukit Timah, aber auch das junge Pärchen Eugene und Simin schauen entspannt in die Zukunft.
9: Ich denke, ich sollte in der Lage sein, in Rente zu gehen und hoffentlich das Leben zu führen, das ich mir für meinen Ruhestand vorstelle.
2: Sie wissen, was sie eingezahlt haben auf ihr Sparkonto, bekommen sie früher oder später auch wieder ausgezahlt. Mit einer guten, staatlich garantierten Rendite.
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1: Um 20.30 Uhr mit Katja Kindermann. SPD-Chef Klingbeil hat sich für Änderungen bei den geplanten neuen Regeln zur Krankschreibung ausgesprochen. Er nannte das Thema im ARD-Sommerinterview hochemotional. Es gehe nicht darum, gleich am ersten Tag einen Arzt aufsuchen zu müssen, so Klingbeil. Aus der NDR-Nachrichtenredaktion Peter Behrendt.
2: Bei den Plänen handelt es sich um einen Kompromiss mit der Union, sagte der SPD-Chef. Es brauche nun eine pragmatische Umsetzung, so Klingbeil. Eine Bescheinigung werde zwar ab dem ersten Tag gebraucht, das bedeute aber nicht, dass diese am ersten Tag geholt werden müsse. Und Klingbeil sprach sich für eine Verständigung zwischen den Tarifpartnern aus. Die sollten das so regeln, wie sie es gerne hätten. Union und SPD hatten sich unter anderem darauf verständigt, dass eine Arbeitsunfähigkeitsbescheinigung künftig schon ab dem ersten Krankheitstag nötig sein soll.
1: Die AfD-Führungsspitze hat zum Abschluss des Bundesparteitags in Erfurt ihren Regierungsanspruch bekräftigt. Die AfD sei da, um zu siegen, sagte Co-Parteichef Chrupalla mit Blick auf die anstehenden Landtagswahlen. Die Partei müsse endlich aus der Opposition in die Regierung kommen. Co-Chefin Weidel erklärte, auch auf Bundesebene wolle die AfD regieren, denn man sei stärkste Kraft. Der Parteitag in Erfurt wurde von massiven Protesten zehntausender Demonstranten begleitet. Nach Angaben der Polizei blieb es überwiegend friedlich. In Köln haben laut Veranstalter rund 1,5 Millionen Menschen den Christopher Street Day gefeiert. Allein für den Umzug mit Festwagen durch die Innenstadt waren rund 60.000 Menschen angemeldet. Hunderttausende Schaulustige und Feiernde standen am Rand der Strecke. Die Polizei sprach von einem friedlichen Verlauf. Die Kölner CSD-Demonstration im Zeichen der Forderung gleiche Rechte für Homosexuelle, Bisexuelle und queere Menschen zählt zu den größten ihrer Art in Deutschland und Europa. Im Iran haben auch heute wieder zehntausende Menschen an den Trauerfeierlichkeiten für den langjährigen Machthaber Ali Khamenei teilgenommen. An den Gebeten in der Teheraner Großmoschee Musalla nahm auch der iranische Präsident Pezeshkian teil, außerdem ranghohe Vertreter der Regierung. Khameneis Sohn und Nachfolger war dagegen nicht zu sehen. Ali Khamenei war am 28. Februar bei einem Luftangriff zu Beginn des Irankrieges getötet worden. Er wurde 86 Jahre alt. Das Wetter in Deutschland. Abends bei einem breiten Streifen zwischen der Nordsee und dem Südosten bei vielen Wolken gebietsweise Regen, sonst meist trocken und wechselnd bewölkt. 17 bis 10 Grad. Morgen im Norden und Osten stark bewölkt, zeitweise Regen sowie Schauer und einzelne Gewitter. In der Südwesthälfte freundlicher, 18 bis 32 Grad. Am Dienstag im Nordosten Schauerwetter, im Südwesten Sonne, 18 bis 35 Grad. Und am Mittwoch heiter bis wolkig, nur stellenweise Schauer. Die Temperaturen liegen dann bei 19 bis 34 Grad. Das waren die Nachrichten.
3: Ihr hört Behind the Games, Gianni Infantino. 14. Juli 2025, MetLife Stadium in der Nähe von New York. Es läuft die Siegerehrung der Clubweltmeisterschaft. Gianni Infantino und Donald Trump tragen den goldenen Pokal zum Podest. Da wartet auch schon der Gewinner, der FC Chelsea. Infantino übergibt den Pokal an Kapitän Reece James und geht dann aus dem Bild. Aber Trump bleibt einfach stehen, direkt neben James. Der guckt den Präsidenten verdutzt an. Der wiederum nickt ihm kurz zu. Es entsteht ein Moment, in dem keiner so recht weiß, was er eigentlich machen soll. Bis James dann irgendwann doch den Pokal nach oben reckt, Trump immer noch neben ihm, freudig klatschend. Erst als das Team feiert, kommt Infantino zurück auf die Bühne und führt den US-Präsidenten behutsam aus der Traube raus. Eine der Goldmedaillen hat sich Trump nebenbei vorher schon in seine Jackentasche gestopft. Es ist eine Szene, die viral geht. Aber sie zeigt auch, innerhalb von 10 Jahren sind die USA vom größten Gegner der FIFA zu einem der größten Verbündeten geworden. 2015 klickten noch die Handschellen, 2025 klatscht der US-Präsident auf einem FIFA-Podium.
4: The President of FIFA, Gianni Infantino, FIFA, FIFA, where's Gianni?
5: Wow! I have a great relationship, I'm really lucky, I have a great relationship with President Trump.
4: I didn't know he was gonna be here, he's big stuff.
3: Was halt passiert, wenn zwei sich gefunden haben. Ihr hört Behind the Games, Gianni Infantino. Das ist Folge 5, Mr. Football. Ich bin Matthias Friebe. und das ist ein Podcast von mir und meinem Deutschlandfunk-Kollegen Maxi Rieger. Wir haben sehr eng mit Thomas Kistner zusammengearbeitet. Er ist Investigativjournalist, der vor allem für die Süddeutsche Zeitung seit Jahrzehnten zur FIFA recherchiert. Wie gewohnt werdet ihr ihn auch in dieser Episode wieder hören. Wir haben uns angeschaut, wie Gianni Infantino von der Losfee bei der UEFA zum mächtigsten Mann im Weltfußball geworden ist. Immer wieder spielen dabei die USA eine entscheidende Rolle. Durch ihre Ermittlungen sorgen sie dafür, dass Infantinos Vorgänger Sepp Blatter stürzt. Und der US-Verbandschef hilft Infantino dabei, dann auch 2016 zum FIFA-Präsidenten gewählt zu werden. Bis jetzt hat Infantino also von den USA vor allem Hilfe bekommen. Jetzt ist die Zeit, dass er den USA etwas zurückgibt. Und zwar die Fußball-WM 2026. Infantino geht daher ein Bündnis ein mit Donald Trump und ist bald in seiner ganz eigenen Welt unterwegs. In einer Welt von Milliardendeals, Weltpolitik und eigenen Friedenspreisen. Im Sommer 2015 rechnet noch kaum einer damit, dass Gianni Infantino und Donald Trump mal Männer mit weltweiter Macht werden. Infantino ist zu diesem Zeitpunkt UEFA-Generalsekretär und muss fürchten, ersetzt zu werden, sobald sein Chef Michel Platini neuer FIFA-Präsident wird. Donald Trump ist Reality-TV-Star und besitzt teure Hochhäuser. Aber innerhalb eines Jahres legen sie einen bemerkenswerten Aufstieg hin.
4: I am officially running for President of the United States and we are going to make our country great again.
0: The money of FIFA is your money. It's not the money of the FIFA president.
6: Donald Trump wins the presidency. The business tycoon and TV personality capping his improbable political journey with a victory.
7: Der Schweizer Gianni Infantino ist neuer FIFA-Präsident.
3: Anfang 2017 sind beide Präsidenten. Trump in den USA, Infantino bei der FIFA. Infantino bekommt im Wahlkampf entscheidende Hilfe aus dem US-Lager. Wir haben in der zweiten Folge schon erzählt, wie US-Verbandschef Sunil Gulati beim Kongress 2016 die Stimmen für ihn heranholt. Damals noch mit in der Halle Alexander Koch, inzwischen ehemaliger Mitarbeiter aus dem FIFA-PR-Team.
8: Ich denke, dass die Amerikaner einfach wirklich ein Interesse hatten, jemanden dort zu haben, der ihnen irgendwann die WM geben wird und dass sie irgendwas mit Gianni Infantino abgesprochen haben. Sehr wahrscheinlich.
3: Ob es zu diesem Zeitpunkt tatsächlich so eine direkte Absprache gegeben hat, das wissen wir nicht. Es gab ja auch noch den ominösen Flug von Infantino nach New York, mitten im FIFA-Wahlkampf. Damals laufen die Ermittlungen der US-Behörden auch noch auf vollen Touren. Alle Details dazu haben wir euch in Folge 2 erzählt. Es liegt aber auf der Hand, dass die US-Amerikaner lieber Infantino als FIFA-Präsident haben wollten, als seinen Kontrahenten Scheich Salman aus Bahrain. Der war den USA weniger freundlich gesinnt. Infantino schuldet den Amerikanern also etwas für die Wahlunterstützung. Und schon sehr schnell gibt es eine Chance, diese Schuld zu begleichen. Denn im Sommer 2018 soll die Fußball-WM 2026 vergeben werden. Und die wollen die USA auf jeden Fall haben. Fair und transparent, so soll die WM-Vergabe eigentlich ablaufen. Die Realität sieht anders aus. Schon Sepp Blatter hat versucht, Einfluss darauf zu nehmen, wo die Weltmeisterschaften stattfinden. Infantino hebt das aber, wie so vieles, auf ein neues Level. Noch bevor Donald Trump ins Amt kommt, gibt es zwischen ihm und Infantino Kontakte, erzählt Thomas Kistner, der sich natürlich auch sehr dafür interessiert, was die beiden da bereden.
9: Es ging ja nun in der Tat um die Frage, wer kriegt die WM 2026, beziehungsweise wie kriegen wir die WM 2026 in die USA. Also hat es natürlich Sinn gemacht, dass auch da mal Fäden gesponnen worden sind. Und das hat, ich meine, Donald Trump selber hat es gesagt, eben stattgefunden, schon 2016.
3: Auch mit Hillary Clinton, Trumps Gegnerin im Präsidentschaftswahlkampf, gibt es Kontakte. Infantino ist auf alles vorbereitet. Die Öffentlichkeit soll davon aber nichts erfahren. Fair und transparent, ihr wisst schon. Stattdessen preist Infantino die neuen Regularien für den Vergabeprozess.
10: The bidding regulations are of course a milestone. Die Vorschriften für das Vergabeverfahren sind ein Meilenstein, nicht nur für die FIFA, sondern in der Geschichte von Sportorganisationen insgesamt. Deswegen haben wir sehr strenge Vorschriften in Bezug auf Compliance und Verbandsführung erlassen.
11: Compliance and good governance.
3: In der Öffentlichkeit tut Infantino also so, als ob ihm ein sauberes Verfahren wichtig ist. Während er gleichzeitig im Hinterzimmer alles unternimmt, um dafür zu sorgen, dass die USA die WM 2026 bekommen.
9: Das war alles andere als einfach, weil eine massive anti-amerikanische Stimmung grundsätzlich in der Fußballwelt vorgeherrscht hat. Und zum anderen auch, weil mit Marokko ja eigentlich ein ziemlich starker Gegenkandidat im Ring stand. Das war auch nicht ganz einfach. Das ist eigentlich das starke Land in Afrika, auch wirtschaftlich stark. Und das war eine Hürde, die zu nehmen war und im Grunde genommen, wenn man das aus der amerikanischen Perspektive sieht, eigentlich auch die Bewährungsprobe für Infantino.
12: So we have a winner. The member associations of Canada, Mexico and USA have been selected by the FIFA Congress to host the 2026 FIFA World Cup. Thank you.
3: Gianni Infantino hat seine Bewährungsprobe bestanden. Nur doof, dass sich Donald Trump dann 2 Jahre später verplappert. Im Januar 2020 lädt Donald Trump in Davos zum Essen ein. An einer langen Tafel sitzen Firmenchefs aus aller Welt. Sie sind alle für das Weltwirtschaftsforum in die Schweizer Berge gekommen. Direkt links neben Trump sitzt Gianni Infantino.
13: It's an honor to be involved with bringing the World Cup to the United States. I was involved as president-elect and even a little bit before that, but they called and they said, could you help?
3: Es kann Zufall sein, aber in dem Moment, als Trump erwähnt, dass er schon vor seiner Wahl zum Präsidenten Kontakt zu Infantino hatte, dreht Infantino seinen Kopf sehr schnell in Richtung Trump. So als ob er ein bisschen schockiert ist, was er da hört.
13: I appreciate your steadfast movement. You just didn't stop. You wanted to have it there and I wanted to have it there and we really did it before we came to office. Before I got into office, we did that one.
3: Ich wollte diese WM, du wolltest diese WM, wir haben es zusammen geschafft. Als Trump diese Worte sagt, lächelt Infantino etwas gequält. Denn das, was Trump da erzählt, sollte ja eigentlich nie an die Öffentlichkeit kommen. Natürlich hat Thomas Infantino mit der Aussage von Trump konfrontiert und ihn gefragt, ob er als FIFA-Präsident sichergestellt habe, dass die USA die WM auch wirklich bekommen. Die Antwort der FIFA, das sei unwahr und verleumderisch. Es habe doch ein vollständiges, transparentes Bewerbungsverfahren stattgefunden. Konsequenzen hat die Trump-Aussage dann auch nicht. Marokko ist ja inzwischen auch Co-Gastgeber für die nächste WM 2030 geworden und es gibt keinen Grund mehr, sich zu beschweren. Und auch das Verhältnis von Trump und Infantino leidet nicht unter dieser Indiskretion von Davos.
14: I should have got it 4 or 5 times. I should get it for the, I would think the Abraham Accords would be a good one too. But what do you, they won't give me a Nobel Peace Prize because they only give it to liberals.
3: Manchmal scheint es, das Einzige, was Donald Trump will, ist der Friedensnobelpreis. Aber auch 2025 geht der US-Präsident wieder mal leer aus. Da hat Gianni Infantino eine Lösung parat. Warum verleiht er nicht einen FIFA-Friedenspreis? Es ist die absurdeste Lösung für ein nicht vorhandenes Problem.
15: Please welcome 4 United States Marines and the FIFA Peace Prize. Football unites the world.
3: Infantino verleiht den Preis im Rahmen der Gruppenauslosung für die WM 2026. Das Kennedy Center in Washington DC ist vollgepackt. An diesem Abend im Dezember wollen Vertreter von mehr als 40 Ländern schließlich wissen, gegen wen sie dann im Sommer spielen müssen. Doch sie müssen sich gedulden. Ziemlich lange.
15: On this special occasion, it is an honor to be joined by the FIFA President Gianni Infantino.
3: Für den Präsidenten des Weltfußballverbandes steht der Fußball an diesem Abend nicht an erster Stelle. Erstmal kommt der Friedenspreis. Die FIFA hatte im Vorfeld nicht gesagt, wer ihn gewinnen würde. Der Sieger ist dann aber so überraschend wie die nächste deutsche Meisterschaft des FC Bayern München.
12: The very first winner of the FIFA Peace Prize, the 45th and 47th President of the United States of America, Mr. Donald J. Trump. Please.
3: Trump erscheint auf der Bühne und geht auf Infantino zu, der neben dem neuen FIFA-Friedenspreis steht. Ein großer, sehr schwerer, goldener Pokal. Die Erdkugel wird von unten gehalten durch 4 Hände. Dieser Pokal ist größer als der eigentliche Fußball-Weltmeisterschaftspokal. Das wurde so gewünscht, erzählt uns der ehemalige FIFA-Mitarbeiter Alexander Koch.
8: Ich weiß, von internen Kreisen von der FIFA, dass das Weiße Haus auch im Vorfeld noch genau vorgeschrieben hat, wie dieser Preis auszusehen hat, dass er größer, deutlich größer sein muss als der WM-Pokal. Da mussten sie nochmal los und den Pokal ändern.
3: Aber Gianni Infantino weiß, was Donald Trump gefällt und er will ihm ja auch gefallen. Es wird dazu noch eine Medaille auf die Bühne gebracht, die hängt sich Trump kurzerhand selbst um. Ein bisschen so, als verleihe er sich diesen Friedenspreis selbst. Und das ist am Ende ja gar nicht so weit weg von der Realität. Und so steht Donald Trump dann ganz happy auf der Bühne mit seiner Medaille um den Hals. So wie früher die Kinder bei den Hallenturnieren, als am Ende einfach jeder eine bekommt.
0: Yeah. Honestly, the FIFA Club World Cup today is not a great competition.
3: Das denken tatsächlich sehr viele Menschen, auch viele Fußballfans. Zu diesem Zeitpunkt, 2016, ist die Club-WM ein Turnier im Dezember. 7 Teams aus verschiedenen Kontinenten. Jedes Team macht 2 bis 3 Spiele und am Ende gewinnt eigentlich immer das Team aus Europa. Ziemlich lahmes Turnier und Infantino hat damals schon andere Ideen.
0: So I think we have to see if we can have a discussion at least about a new competition, a new real Club World Cup with 16 teams or with 32 teams in a period of time. I mean, let's to dream is not forbidden.
3: Gianni Infantino will also eine richtige WM mit 16 oder sogar 32 Teams. Träumen muss schließlich erlaubt sein. Die Idee von Infantino mag unscheinbar klingen. Was soll's, dann gibt's eben noch einen Wettbewerb mehr. Aber die FIFA rüttelt damit an der Ordnung des Weltfußballs, denn eigentlich verdient sie ihr Geld bisher immer nur mit Spielen von Nationalmannschaften. Die Clubwettbewerbe, die liegen in den einzelnen Kontinenten, allen voran bei der UEFA, die mit der Champions League jährlich Milliarden macht. Infantino kennt diese Zahlen natürlich, er war ja lange UEFA-Generalsekretär. Und in seiner Zeit sind die Einnahmen aus den Europapokalen stark gestiegen. Er weiß, wie lukrativ das sein kann. Und wenn etwas lukrativ ist, dann will er es gerne selber haben. Also seine Idee, ein Angriff auf die bisherige Struktur im Weltfußball.
8: Ja, also ich persönlich glaube, dass die Club-WM ein Riesenerfolg werden wird in Zukunft. Also ich glaube, dass die sogar der Champions League das Wasser reichen kann.
3: Das, was der ehemalige PR-Mann Alexander Koch beschreibt, ist das Horrorszenario für die UEFA. Die Champions League ist der Geldbringer, weil dort die besten, die bekanntesten, die prestigeträchtigsten Teams der Welt gegeneinander spielen. Das sind aber natürlich auch genau die Teams, die die FIFA in ihrem Wettbewerb der neuen Club-WM mit dabei haben möchte. Richtig Lust auf große Veränderungen hat zunächst eigentlich niemand. Es dauert Jahre, bis Infantino endlich seine Idee umsetzen kann und die Club-WM auf 32 Teams aufgestockt wird und sie dann auch nicht mehr im Dezember ausgetragen wird, sondern im Sommer, so wie sonst die Nationalmannschafts-WM. Und wieder sind es die USA, die Infantino helfen. Hier findet im Sommer 2025 die erste große Club-WM statt. Doch Infantino hat ein Problem. Lange Zeit wird er die Fernsehrechte nicht los. Heißt, kaum ein TV-Sender glaubt daran, dass die Fans ein Turnier gucken wollen, das eher den Charme eines Sommervorbereitungscamps haben könnte. Ohne das Fernsehgeld steht sogar schließlich das ganze Turnier auf der Kippe. Denn um die Vereine davon zu überzeugen, ihre Sommerpause zu opfern, hat Infantino den Clubs viel Geld versprochen. Und das soll eigentlich, wie immer im Fußball, durch den Verkauf von Medienrechten wieder reinkommen. Erst ein paar Monate vor dem Turnier bekommt Infantino dann, was er will. Der Streamingdienst DAZN kündigt an, er kauft die Fernsehrechte und werde alle Spiele der Weltmeisterschaft der Teams weltweit übertragen. Kostenlos für die Fans, für 1 Milliarde US-Dollar. Viel Geld für ein Turnier ohne großen sportlichen Wert. Deshalb spricht viel dafür, dass hinter diesem Deal deutlich mehr steckt.
16: So we had 3 things happening very closely at the same time.
17: Es sind 3 Dinge in relativ kurzer Zeit passiert. Erst zahlt DAZN eine enorm hohe Summe für Infantinos neues Prestigeprojekt, die Club-WM. Der saudische Investitionsfonds investiert dann in DAZN und wird dann auch noch Sponsor der Club-WM. Man kann sagen, naja, alles reiner Zufall. Ich würde sagen, da wurde etwas zwischen der FIFA und dem saudischen Regime ausgehandelt.
3: Das, was der dänische Sportpolitik-Experte Stannis Elsborg da beschreibt, ist im Grunde ein kleiner Durchlauferhitzer für 1 Milliarde Dollar. Die FIFA braucht die Milliarde, um die Teilnahme der Clubs zu bezahlen. DAZN zahlt die Milliarde, um die WM zu übertragen, hat das Geld aber eigentlich nicht. Deswegen springt der saudische Staatsfonds ein und investiert in DAZN. Die Milliarde fließt also, wenn man so will, vom saudischen Staatsfonds über DAZN zur FIFA und dann zu den teilnehmenden Clubs. Zu diesem Deal gibt es 2 Lesarten. Für Alexander Koch zeigt er, was Infantino von seinen Vorgängern unterscheidet. Die hätten vielleicht irgendwann aufgegeben, er bekommt dagegen am Ende seine Milliarde. Weil er im Zweifel auch bereit ist, eine WM schließlich nach Saudi-Arabien zu vergeben.
8: Das zeigt ja eben, dass es doch auch eine Gianni-Sache ist, denn er hat ja diesen Saudi-Arabien-Deal eingetütet. Klar, auch wenn es dann Gegengeschäft gibt und sie dafür die WM bekommen, aber er macht solche Deals und das hätte vielleicht jemand anders nicht so gemacht und dann wäre die Club-WM vielleicht auch wieder eingestampft worden.
3: Thomas Kistner hat eine andere Sicht darauf. Für ihn zeigt dieser Deal, dass die Club-WM auf Dauer nicht überlebensfähig sein wird.
18: Das ist ja gar kein Geschäft, wenn ich mir für eine Milliarde diese Rechte sichere und es dann kostenlos in der ganzen Welt ausstrahle. Heißt, das wird sie natürlich nicht wiederholen. Es sei denn, man hat Agreements mit den Saudis getroffen, dass das auch bei künftigen Veranstaltungen so sein soll. Es ist ja vorgesehen, die übernächste Club-WM in Saudi-Arabien zu veranstalten. Da ist es dann natürlich so, dass es die Saudis bestreiten sollen. Aber wie schaut es eigentlich mit der nächsten Club-WM dann aus? Wird interessant zu sehen sein, wer da das Geld rausrückt.
3: Wer recht hat und welche Deutung sich am Ende durchsetzt, das werden wir wohl erst in ein paar Jahren sehen. Die Club-WM mit 32 Teams, selbst wenn das eine Revolution wäre, im Vergleich zu anderen Infantino-Ideen klingt das noch harmlos. Zum Beispiel die richtige Fußball-WM, also die der Länder, nicht mehr alle 4 Jahre auszutragen, sondern alle 2. Auch das klingt absurd, aber Infantino kann sich wieder mal auf Saudi-Arabien verlassen. Auf dem FIFA-Kongress 2021 beantragt der saudische Verbandspräsident, zumindest mal eine Machbarkeitsstudie anzufertigen.
19: It is time to review how the global game is structured.
20: Es ist an der Zeit, die Struktur des internationalen Fußballs zu überprüfen und zu überlegen, was für die Zukunft unseres Sports am besten ist. Dabei sollte auch geprüft werden, ob der derzeitige 4-Jahres-Zyklus weiterhin die optimale Grundlage ist, sowohl aus wettbewerbstechnischer und wirtschaftlicher Sicht, als auch im Hinblick auf die allgemeine Entwicklung des Fußballs.
3: Am Ende ist Infantino dafür, dass die WM alle 2 Jahre stattfinden soll. Überraschung. Aber hier erreichen wir tatsächlich mal einen Punkt, an dem Infantino auf Widerstand stößt. Der FIFA-Rat stimmt dagegen. Das wollte ich vom damaligen Mitglied Peter Peters noch mal genauer wissen.
21: Da war ja klar, dass die FIFA und Gianni Infantino das eher wollten. Aber da hat man gesehen, dass Widerspruch funktioniert. Indem dann auch er nicht mit dem Kopf durch die Wand gehen konnte, wollte, sondern dass am Ende das Thema auch beerdigt werden würde.
3: Der Plan, die WM alle 2 Jahre auszurichten, ist also gescheitert. Vorerst, wer weiß, was da irgendwann noch kommt. Aber dieser Vorstoß zeigt, wenn es darum geht, neue Geldquellen zu erschließen, sind Gianni Infantino Traditionen ziemlich egal. Aber selbst diese Idee, die WM alle 2 Jahre auszurichten, ist noch lange nicht Infantinos wildeste gewesen, über die Thomas berichtet hat.
18: Das Abgedrehteste, wenn man mal die WM alle halbe Stunde beiseite lässt, ist, dass er versucht hat, die Rechte der FIFA praktisch komplett, so gut wie komplett, an eine Investorengruppe klammheimlich zu veräußern, also sogar an seinem FIFA-Rat vorbei. Wir haben das aufgedeckt im Herbst 2018, da lag sogar schon ein Termsheet vor, also ein Arbeitspapier, in dem festgelegt war, wie das Ganze ablaufen soll, wie also eine Investorengruppe mit der FIFA eine Firma gründet, in die alle Rechte der FIFA für 25 Milliarden eingelagert werden. Wer wäre in dieser Firma der starke Mann gewesen? Gianni Infantino hätte den Vorteil, er ist nicht mehr Präsident, muss sich also nicht mehr wählen lassen. Er macht einfach einen Vertrag, er ist auch der Öffentlichkeit gegenüber als Firmenchef nicht irgendwie verantwortlich.
3: Das heißt also, Gianni Infantino überlegt alles, was die FIFA wertvoll macht, in eine externe Firma auszulagern und dort dann selbst der Chef zu werden, mit Hilfe von Investoren. Die FIFA blieb am Ende praktisch als leere Hülle zurück. Da ist es kein Wunder, dass dieser Plan irgendwann durchsickert und auch dieses Vorhaben von Infantino scheitert. Aber es zeigt deutlich, in was für Dimensionen Infantino inzwischen denkt. Er will nicht mehr nur FIFA-Präsident sein, er will Mr. Football sein, der globale Fußball-CEO, der sein Produkt verkauft mit fast spiritueller Rhetorik.
22: FIFA is the official happiness provider to humanity.
3: 10 Jahre geht das jetzt schon so und es wird jedes Jahr wilder.
23: Dear friends, 10 years FIFA president. Wow, that's quite something.
3: In diesem Selbstverständnis agiert Gianni Infantino immer mehr wie ein Weltpolitiker. 2026 wird er von Präsident Trump in dessen Friedensrat berufen.
0: Today we announce a true partnership between the Board of Peace and FIFA, and I'm very proud and very happy.
3: Infantino verkündet, dass die FIFA für den Trumpschen Friedensrat 75 Millionen Dollar sammeln werde. Mit dem Geld sollen dann Fußballplätze im Gazastreifen entstehen. Kurz darauf zieht er, ganz ungeniert, eine feuerrote Kappe mit der Aufschrift USA auf. Eine Kappe, mit der er gut für eine Wahlkampfveranstaltung von Trump gekleidet wäre. Für Donald Trump lässt Infantino die Grenze zwischen Sport und Politik verwischen. Was ist Sport? Was ist Politik? In der Ära Infantino lässt sich das endgültig nicht mehr trennen.
0: Dear Francis, because we have to unite.
3: Seit Jahren ist das Infantinos meistgenutzter Satz. Auch beim FIFA-Kongress im April 2026.
0: Can I please ask you, Mr. Suleiman, to remain on stage or to come back on stage? And I would like to ask President Rajoub as well to come back on stage, please.
3: Hier versucht Infantino auf offener Bühne einer Versöhnung zwischen Israel und Palästina näher zu kommen, zumindest einen Handschlag zu erreichen. Der Vertreter des palästinensischen Fußballverbands, gleichzeitig auch Generalsekretär der Fatah, weigert sich. Wir leiden, ruft er auf der Bühne. Es ist eben nicht alles ein Spiel. Davon unbeeindruckt tritt Infantino wenige Minuten später nochmal ans Rednerpult. Es geht um seine eigene Zukunft. Denn er will 2027 noch einmal zum FIFA-Präsidenten gewählt werden.
0: I'm honored and humbled at the same time.
10: Ich fühle mich geehrt und bin zugleich tief bewegt. Und ich möchte mich zunächst an euch wenden, die 211 Mitgliedsverbände. Ich möchte euch bestätigen, dass ich bei der Wahl zum FIFA-Präsidenten im nächsten Jahr kandidieren werde.
0: FIFA-Präsident next year. Thank you very much.
3: Die Geschichte von Gianni Infantino, sie ist noch lange nicht zu Ende. Das war Behind the Games, Gianni Infantino. Folge 5, Mr. Football. 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
1: Um 21 Uhr mit Gabi Hinterstößer. Bei der geplanten Finanzreform der gesetzlichen Krankenversicherung hat Gesundheitsministerin Warken ihren Gesetzentwurf offenbar noch einmal verändert. Wie die Frankfurter Allgemeine Zeitung schreibt, könnten davon vor allem Familien profitieren. Denn dem Bericht zufolge sollen bisher kostenfrei mitversicherte Partner zwar künftig ebenfalls zahlen, allerdings nur noch 2,5% des beitragspflichtigen Einkommens und nicht mehr wie ursprünglich vorgesehen 3,5. Eltern mit Kindern unter 11 Jahren sollen komplett ausgenommen bleiben. Auch bei der Zuzahlung zu Medikamenten und Krankenhausaufenthalten

0: Mittag sei störungsfrei über die Bühne gegangen, zugleich sei die Versammlungsfreiheit für die Demonstranten gewährleistet gewesen. Bei dem Treffen bestätigte die AfD unter anderem ihr Führungsduo aus Alice Weidel und Tino Chrupalla. Nach der Manipulation bei der Kommunalwahl hat Wülfershausen an der Saale im Landkreis Rhön-Grabfeld eine neue Bürgermeisterin. Die Bankbetriebswirtin Ruth Markert der Freien Wählergemeinschaft Wülfershausen-Eichenhausen erzielte mit 87% der Stimmen die absolute Mehrheit. Ihr Vorgänger, der damalige CSU-Politiker Wolfgang Seifert, hatte eingeräumt, Wahlunterlagen manipuliert zu haben und war deshalb zurückgetreten. Bei der Fußball-WM steht in einer Stunde die dritte Achtelfinalpartie an. Brasilien trifft dabei in New York auf Norwegen. Unterdessen ist die Mannschaft von Außenseiter Kap Verde bei der Rückkehr in ihre Heimat von Zehntausenden am Flughafen begeistert empfangen worden. Das Team hatte die Vorrunde ohne Niederlage überstanden und musste sich in der K.O.-Runde, Weltmeister Argentinien, erst nach Verlängerung mit 2:3 geschlagen geben. Das Wetter in Bayern. In der Nacht locker bis stark bewölkt und noch ein paar Schauer, Tiefstwerte 17 bis 10 Grad. Morgen mal Sonne, mal Wolken und einzelne Schauer bei Höchstwerten bis 30 Grad. Ab Dienstag zunehmend trocken, aber windig bei bis zu 32 Grad. Es ist 21.03 Uhr.
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3: Mein Name ist Anja Martini und ich bin Medizinjournalistin und bei mir ist Anke Christians. Hallo Anke.
4: Hallo.
3: Du hast die heutige Geschichte für uns recherchiert und Anke, erzähl, wohin hat sie dich geführt?
4: Sie hat mich ins Sauerland geführt, genauer gesagt nach Hema, also eine ganz kleine Stadt östlich von Iserlohn. Und der Protagonist der heutigen Folge, der heißt Stefan Kramer, den habe ich da im Frühsommer 2015 besucht. Und er hat mich gemeinsam mit seiner Freundin Heike ganz herzlich empfangen. Heike hatte also extra für meinen Besuch eine Erdbeertorte gebacken. Sie backt und kocht sehr gern und gut. Und um mir zu zeigen, wie gut, hat Stefan Kramer dann gleich lachend über sein kleines Bäuchlein gestrichen.
3: Oh, leckere Torte. Kannst du mich beim nächsten Mal bitte mitnehmen? Das klingt nach einem wirklich guten Start. War denn noch jemand bei euch bei diesem Gespräch?
4: Ja, Stefans Mutter Rosina war dabei und seine Nachbarin Eva hat sich auch noch zu uns gesetzt. Sie lebt in der Wohnung über ihm. Das ist also so ein Altbau mit 3 Wohnungen. Die unterste gehört eben Stefan Kramer. Gibt auch einen Gemeinschaftsgarten, da grillen die Nachbarn ab und zu. Also gutes Verhältnis. Und Eva hat in diesem Fall eine wichtige Rolle gespielt, denn am Ende hat er es vor allem ihrem Bauchgefühl und einem unglaublichen Zufall zu verdanken, dass er heute wieder gesund ist und eben Heikes Erdbeertorte genießen kann.
3: Okay, also jetzt bin ich wirklich neugierig. Bitte erzähl die Geschichte.
4: Also die Geschichte beginnt im Mai 2011 in einer für Stefan Kramer schwierigen Zeit. Seine Freundin hat sich gerade von ihm getrennt nach wirklich, ich glaube, 6 oder 7 Jahren Beziehung. Und dann ist auch einfach beruflich viel los. Also es ist ganz interessant, er arbeitet für eine Firma, die stellt so Luxus-Duschsysteme her, Wellness-Duschen, die wirklich mehrere 10.000 Euro kosten und in der ganzen Welt verkauft werden. Und er ist gerade zurückgekommen von einer Dienstreise nach Peru. Da hat er also den Einbau von so einer Dusche überwacht. Und kurz nach seiner Rückkehr wird seine Oma 90 Jahre alt, große Familienfeier, super Stimmung. Nur nicht bei Stefan Kramer, denn der hat plötzlich ein ganz komisches Gefühl am Kopf.
5: Ja, es war ein Kribbeln, als ob Tausende von Ameisen bei mir im Kopf rumlaufen. Das war ganz merkwürdig. Es war kein Jucken, es war einfach nur ein gigantisches Kribbeln.
3: Okay, was macht denn jetzt Stefan Kramer mit diesen Ameisen auf seinem Kopf?
4: erstmal das, was ja viele Männer dann erstmal machen, aussitzen, ne? So nach dem Motto, das verschwindet schon wieder. In den nächsten Tagen wird es dann aber immer schlimmer, da kribbelt dann nicht mehr nur der obere Teil des Kopfes, sondern dieses merkwürdige Gefühl breitet sich eben aus, wie so

0: Eine kleine Ameisenarmee, die auf dem Vormarsch ist. Also ab zum Hausarzt.
1: Und der hatte natürlich eine Erklärung, oder?
0: Schön wäre es gewesen, ne? Zumindest hatte er, als er von diesem Kribbeln auf der Kopfhaut hört, sehr schnell einen Verdacht. Nämlich, dass Stefan Kramer vielleicht Läuse hat.
2: Was ich völlig absurd fand, weil da bin ich mir sicher, dass ich keine Kopfläuse habe. Aber hat er geschaut, hat mir das auch bestätigt. Da sind keine.
1: Okay, also das klingt, als hätte der Arzt das für eher harmlos gehalten alles.
0: So war es vermutlich. Ne, der Hausarzt hat Stefan Kramer dann noch kurz weiter untersucht, hat den Eindruck, dass er ein bisschen krumm steht, also eine schlechte Körperhaltung hat. Und damit ist für ihn die Sache dann eigentlich klar.
2: Seine Vermutung war, dass ich irgendwo ausgerenkt bin. Ich habe mich dann wieder eingerenkt. Es hat auch geknackt und das war es dann. Hat mich dann nach Hause geschickt.
3: In ein paar Tagen geht's dir wieder gut, hat er zu ihm gesagt. Ja, es war aber nicht an dem. Ne?
1: So, das klang jetzt wie Stefan Kramers Mutter?
0: Genau, das ist Stefan Kramers Mutter Rosina. Und die hat sich zu dem Zeitpunkt eigentlich noch keine allzu großen Sorgen um ihren Sohn gemacht. Wobei ihr schon auffällt, dass er irgendwie nicht so fit ist wie sonst. Also Stefan Kramer fährt mehrmals die Woche zum Abendessen zu seinen Eltern. Und da verabschiedet er sich auf einmal ungewöhnlich früh, einfach aus Müdigkeit. Eigentlich untypisch für ihn, aber seine Mutter schiebt das erstmal auf den beruflichen Stress.
1: Erstmal, denn eigentlich steckt mehr dahinter, oder?
0: Und das wird so Anfang Juli klar. Da findet in Iserlohn, der nächstgrößeren Stadt, jedes Jahr das Schützenfest statt. Also mit großem Schützenumzug, Festzelt, Musik, natürlich auch dem ein oder anderen Bier. Stefan trifft sich zum Feiern mit ein paar Kumpels und merkt an dem Abend früh, dass irgendetwas nicht stimmt, weil er schon nach einem oder zwei Bier die Menschen um sich herum doppelt sieht. Und dann macht auch noch sein rechtes Bein Probleme. Also er ist gerade am Tresen, bestellt eine Runde Getränke und da knickt das Bein immer wieder unter ihm weg. Also da ist dieses Kribbeln am Kopf, er sieht alles doppelt und die rechte Körperhälfte gehorcht ihm irgendwie nicht mehr. Und so muss er sich dann mit einem schweren Tablett durch die Menschenmenge im Festzelt kämpfen.
1: Das klingt nicht gut.
2: Und auf einmal flog das Tablett da bei dem Platz, weil ich hatte einfach im rechten Arm kein Gefühl.
0: Also auch der rechte Arm hat einfach nachgegeben. Und Stefan Kramers Freunde finden das in dem Moment eher lustig, ganz normales Missgeschick. Und es gibt dann auch flapsige Sprüche, so im Sinne von, Mensch Stefan, du bist ja schon sternhackelvoll. Stefan Kramer selber spürt aber schon, dass das nicht am Alkohol liegt und ruft sich dann ganz schnell ein Taxi.
3: Da haben wir nur auf einmal gesagt, wo ist denn Stefan? Und dann sagte, glaube ich, sein Kumpel, Stefan geht's nicht gut, der ist nach Hause gefahren, ne?
1: Nach Hause? Nicht gleich zum Arzt? Oder also ich wäre gleich ins Krankenhaus gefahren.
0: Ja, aber da ist ja jeder anders. Und Stefan Kramer denkt zu dem Zeitpunkt eben noch, das wird sich vielleicht übers Wochenende geben. Bleibt dann Samstag und Sonntag mehr oder weniger im Bett. Aber es wird nicht besser. Also er sieht keine Doppelbilder mehr. Aber er kann weiterhin die rechte Hand schlecht bewegen. Die ist irgendwie, ja, wie gelähmt. Kann die Leine von seinem Hund nicht mehr richtig greifen. Ihm flutschen Dinge aus den Fingern. Spätestens Montagmorgen ist ihm dann selber klar, dass das wohl doch was Ernsteres ist.
2: Auch weil die rechte Seite wie taub war, mein Mundwinkel ging runter und dann haben sich doch sagen, okay, es könnte auch ein Schlaganfall gewesen sein.
1: Okay, aber mit dem Verdacht geht er doch jetzt wirklich zum Arzt, oder?
0: Ja. Gut. Gleich am Montagmorgen sucht er den Hausarzt seiner Eltern auf, ohne Termin. Und dem sind schon nach ein paar kurzen Untersuchungen zwei Dinge klar. Erstens, das ist kein Schlaganfall.
1: Das ist schon mal beruhigend.
0: Und zweitens, Stefan Kramer hat auf jeden Fall ein ernstes neurologisches Problem, also ein Problem mit den Nerven.
1: Das ist nicht beruhigend.
2: Seine Vermutung war, okay, da stimmt irgendwas mit dem Gehirn nicht.
1: Irgendwas mit dem Gehirn nicht, das klingt wirklich nicht gut. Also jetzt Krankenhaus?
0: Genau. Stefan Kramers Eltern bringen ihn noch am selben Tag in die Klinik in Hema. Die sind natürlich mittlerweile auch ziemlich besorgt, vor allem weil sich Stefans Zustand ganz, ganz schnell weiter verschlechtert. Also vorher konnte er seine Symptome ja noch ganz gut verstecken, aber das klappt da nicht mehr. Er spricht also auf einmal ganz verwaschen und ist kaum noch zu verstehen.
1: So wie er jetzt im Moment auch klingt, oder?
0: Ja, genau. Also es klingt so ein bisschen eben wie nach einem Schlaganfall. Außerdem kann er das Gleichgewicht schlecht halten. Er kann nicht mehr so richtig geradeaus laufen und er kann seinen Blick nicht mehr fokussieren. Das heißt, seine Augen zittern die ganze Zeit so leicht.
1: Und können die Ärzte im Krankenhaus denn mit diesen Symptomen irgendetwas anfangen und ihm weiterhelfen?
0: Naja, diese Beschwerden bringen im Krankenhaus auf jeden Fall die Alarmglocken zum Läuten. Wenn junge Menschen, Stefan Kramer war zu dem Zeitpunkt so Ende 30, plötzlich solche Beschwerden entwickeln, dann steckt oft eine chronische Nervenerkrankung dahinter. Mhm. Und weil das Krankenhaus in Hema darauf nicht spezialisiert ist, schicken ihn die Ärzte sofort weiter in die nächstgrößere Klinik. Und das ist das Klinikum Lüdenscheid.
4: Er kam mit einer Verdachtsdiagnose und im Prinzip mit der Verdachtsdiagnose, die am häufigsten ist in dem Alter, Sowohl bei Frauen wie auch bei Männern ist die Multiple Sklerose häufig verdächtig in solchen Bereichen, weil sie sehr buntes Bild machen kann.
1: So, wir sind in Lüdenscheid und was war das jetzt für ein Arzt?
0: Das ist Dr. Sebastian Schimrick, Chefarzt der Abteilung für Neurologie in Lüdenscheid. Er hat dort ein Schwerpunktzentrum für Multiple Sklerose aufgebaut.
1: Multiple Sklerose, das ist keine besonders schöne Diagnose. Was genau ist das eigentlich für eine Krankheit?
0: Ja, Multiple Sklerose, das ist eine Autoimmunerkrankung. Das Immunsystem soll ja eigentlich fremde Eindringlinge, also Krankheitserreger, bekämpfen. Mhm. Bei Autoimmunerkrankungen richtet es sich dann aber gegen den eigenen Körper und greift ihn an, macht ihn also krank. Und bei Multipler Sklerose, da greift das Immunsystem bestimmte Teile der Nervenzellen an. Und das löst ganz schwere Entzündungen im Gehirn und im Rückenmark aus. Das kann ganz unterschiedliche Symptome machen. Deshalb sprechen Ärzte auch von der Krankheit der 1000 Gesichter.
4: Sehstörungen, Sprechstörungen, Schwäche im Bereich der Arme oder Beine können auftreten, Missempfindungen können auftreten.
1: Okay, das passt jetzt ja alles erschreckend gut zu Stefan Kramers Beschwerden, die er gerade durchmacht.
0: Genau, deshalb ist sich Sebastian Schimrick auch auf Anhieb ziemlich sicher, dass Stefan Kramer an MS, also Multipler Sklerose, leidet. Das Schlimme ist, dass das eine chronische und bislang unheilbare Erkrankung ist, die über die Jahre immer weiter fortschreitet. Die Ärzte schieben Stefan Kramer also in die MRT-Röhre und sind ziemlich überrascht, was sie dann auf den Bildern entdecken.
4: Das war das Spektakuläre eigentlich, muss man sagen. Das nicht das, was wir erwartet haben. Wir haben eine sehr diffuse Veränderung gesehen. Das heißt, kleine, weiße, ich sag's mal ganz wörtlich, Stippchen, die im Bereich des Hirnstammes, im Bereich des unteren Hirnbereiches auftraten, gesehen worden sind. Die Kontrastmittelaufnahmen, völlig untypisch für Multiple Sklerose.
1: Also statt großer, weißer Flecken, kleine, weiße Punkte.
0: Genau.
1: Und sag mal, Dr. Schimrick spricht hier von Hirnstamm. Was oder wo ist der genau?
0: Ja, der Hirnstamm ist ein ganz kleiner Bereich, ungefähr daumengroß. Und der verbindet das Gehirn mit dem Rückenmark. Das kann man sich ein bisschen vorstellen wie so einen Trichter, in dem alles zusammenläuft. Das heißt, alle Befehle des Gehirns an den Körper werden durch den Hirnstamm durchgeleitet. Der ist also unheimlich wichtig. Zum Beispiel kontrolliert er die Herzfrequenz und die Atmung. Der steuert das Gleichgewicht, unsere Bewegungen, ganz, ganz viele Funktionen unseres Körpers.
1: Und das heißt also, wenn in diesem Hirnstamm irgendetwas nicht stimmt, so wie es gerade bei Stefan Kramer der Fall ist, dann ist das wirklich gefährlich, oder?
0: Ja, das ist schon ein ziemlich bedrohlicher Befund.
1: Und weiß denn Sebastian Schimrick mit diesen weißen Stippchen irgendwas anzufangen?
0: Nee, genau da liegt das Problem. Er hat so ein MRT-Bild tatsächlich vorher noch nie gesehen und auch keiner seiner Kollegen und muss jetzt natürlich herausfinden, womit hat er es da zu tun. Und dafür stellt er gemeinsam mit seinem Team eine lange Liste mit Verdächtigen auf.
4: Was immer sehr schwierig ist, sind atypische Tumorerkrankungen. Also gerade Tumoren, die Metastasen setzen können, sehr variabel aussehen. Dann gibt es granulomatöse und infektiöse Erkrankungen, Hirnhautentzündungen, Viren und Bakterien, die Ärger machen können im zentralen Nervensystem.
2: AIDS, Krebs, ein Tumor, das soll man schimpfen sagen. Angst, riesige Angst.
1: Wie geht es denn jetzt Stefan Kramer und seiner Familie mit dieser schwierigen Situation?
0: Naja, das ist natürlich eine total aufreibende Zeit. Es stehen ja wirklich beängstigende Krankheiten auf einmal im Raum. Und einfach auch Unsicherheit, weil Stefan Kramer ja merkt, dass die Ärzte nicht wissen, was ihm fehlt. Das ist natürlich schwer zu ertragen. Mhm. Und noch dazu muss er ganz viel Untersuchung über sich ergehen lassen. Die Ärzte fahnden jetzt also im Blut und Nervenwasser ganz gründlich nach einer Erklärung für diese weißen Pünktchen. Aber leider ohne Erfolg.
4: Keine Bakterien, keine Viren gefunden, keine atypischen Zellen, die uns auf irgendeine Metastase hinwiesen.
1: Okay, das heißt also, Dr. Schimrick ist am Ende nicht schlauer als vorher.
0: Ja und nein. Also auf jeden Fall hat er seine ganze lange Liste mit Verdachtsdiagnosen abgearbeitet und alle ausgeschlossen. Ein Indiz hat er aber gefunden, und zwar in Stefan Kramers Nervenwasser. Darin sind ungewöhnlich viele Entzündungszellen. Und das spricht eben schon dafür, dass diese weißen Stippchen oder Pünktchen im Hirnstamm winzige Entzündungsherde sein könnten. Und weil die Ärzte ja keine Viren oder Bakterien gefunden haben, vermuten sie jetzt, dass das eben doch irgendein autoimmunes Geschehen sein muss. Also dass Stefan Kramers Immunsystem außer Kontrolle geraten ist und das Gehirn angreift.
4: Das war insofern ein bisschen aufregend, weil wir letztendlich natürlich da standen und keinen Namen für diese Erkrankung hatten.
1: So etwas hört man als Patient irgendwie nicht gern. Wenn die Ärzte sagen, wir kennen ihre Krankheit nicht, dann gibt es ja vermutlich auch keine Therapie.
0: Normalerweise stimmt das, aber in dem Fall war das zum Glück ein bisschen anders. Stefan Kramer geht es so schlecht, da ist völlig klar, dass die Ärzte einen Weg finden müssen, ihm zu helfen und ihn irgendwie zu behandeln. Und es gibt ein Medikament, das bei Autoimmunerkrankungen in der Regel gut funktioniert, und das ist Cortison. Das unterdrückt nämlich das Immunsystem. Und deshalb entscheidet Sebastian Schimrig, wir versuchen das jetzt einfach. Und gibt Stefan Kramer dann für 5 Tage hochdosiert Cortison.
1: Und die spannende Frage, wirkt das?
2: Nach 3 Tagen gingen die Doppelbilder weg. Da ist man schon ein bisschen beruhigter. Aber die Aussprache, das Kribbeln im Kopf, das war alles noch vorhanden. Das ging nicht weg.
1: Also nach einem durchschlagenden Erfolg klingt das nicht.
0: Ja, Stefan Kramer hat sich natürlich wie alle Patienten gewünscht, dass alle seine Symptome sofort verschwinden. Und das ist nicht der Fall. Aber Sebastian Schimrig hat schon den Eindruck, dass Cortison wirkt. Die Sehstörungen werden also ein bisschen besser, die Gangstörung wird ein bisschen besser. Und für ihn ist das ein Indiz dafür, dass Stefan Kramer höchstwahrscheinlich eine autoimmune Entzündung im Körper hat. Jedenfalls sagt der Arzt dann zu ihm, wir machen das jetzt so, wir entlassen Sie, nehmen Sie weiter das Cortison und wir schauen dann in einigen Wochen nochmal, wie es Ihnen damit geht.
1: Also die Hoffnung ist, dass sich Stefan Kramers Zustand zu Hause wirklich Stück für Stück langsam wieder verbessert.
0: Das ist die Hoffnung. Und es geht ihm mit dem Cortison ja auch erstmal etwas besser. Jedenfalls erstmal so gut, dass er beschließt, wieder arbeiten zu gehen. Er vermisst auch einfach seinen Job, seine Kollegen, halt den ganz normalen Alltag. Mhm. Und beginnt mit einer Wiedereingliederung, also erstmal 2 Stunden am Tag. Aber schon in der 2. Woche läuft das ziemlich aus dem Ruder. Die Sprechstörung wird also wieder schlimmer. Er nuschelt ganz stark, also so, dass die Kollegen ihn auch einfach nicht verstehen, wenn er mit ihnen redet. Und wenn er etwas schreiben oder zeichnen will, dann macht seine rechte Hand nicht mit.
3: Schreiben konnte er überhaupt nicht, nicht mal seinen Namen. Das ging gar nicht, also man konnte nichts mehr lesen.
2: Ich war schlapp, ich habe Kopfschmerzen bekommen. Ich konnte mich auf nichts konzentrieren. Das ging einfach nicht.
1: Also hat er die Wiedereingliederung wohl abgebrochen.
0: Genau, und das ist für ihn auch schon wirklich ein ganz schöner Schlag gewesen. Mhm. So ein junger Mensch und wirklich von jetzt auf gleich völlig aus dem Leben gerissen. Zu der Zeit ist dann traurigerweise auch noch Stefan Kramers Oma gestorben, an der er sehr gehangen hat, und sein Hund. Also da kam viel zusammen und er fällt dann wirklich auch in eine Depression. Ne? Also er liegt wochenlang allein zu Hause, hat extreme Kopfschmerzen, kann sich nicht richtig bewegen, er kann nicht vernünftig sprechen, die Augen machen Probleme, trotz der Cortisontherapie, die er ja weiterbekommt. Und auch die Ameisen sind zurück, also dieses seltsame Kribbeln, das sich inzwischen über den ganzen Oberkörper ausbreitet. Wenn er ruhig auf dem Sofa liegt, dann geht das bis in seine rechte Hand, die dann wirklich wie besessen anfängt zu zucken und zu zittern. Und er hat mir erzählt, er hat dann immer versucht, die rechte Hand mit der linken festzuhalten und gegen die Brust zu drücken, damit das eben irgendwie aufhört. Es hat aber nicht aufgehört. Es hat dann wirklich der ganze Körper gebebt und er war völlig hilflos. Also eine ganz, ganz fürchterliche Situation.
2: Ich habe mir gewünscht, zu sterben. Dann wäre alles vorbei und keine Schmerzen mehr. Und ja, so hart es klingt, aber das war mein Wunsch.
1: Das klingt, als wäre das der Tiefpunkt gewesen. Kommt jetzt denn langsam bitte der Zufall ins Spiel? Irgendwas in der Art hast du doch zu Beginn angedeutet.
0: Ja, genau.
1: Die Mutter?
0: Nee, nicht die Mutter, sondern Stefans Nachbarin, die Eva. Das war so. Stefans Nachbarin Eva, die lebt in der Wohnung über ihm und sie bekommt zu der Zeit natürlich mit, wie schlecht es ihm geht, dass er einfach nicht mehr der Alte ist. Also sie hat auch gesehen, wie er ohne Gleichgewicht, wie ein Betrunkener wirklich durch den Garten torkelt und sie macht sich riesige Sorgen. Im Vorgespräch.
1: Mit der Erdbeertorte?
0: Genau, da hat sie mir erzählt, dass sie in ihrer Wohnung permanent gelauscht hat, ob Stefan stolpert oder stürzt. Und eines Abends beschließt sie dann, das geht so alles nicht mehr weiter. Da muss jetzt was passieren und ruft Stefan Kramers Eltern an.
3: Ihr müsst unbedingt kommen. Stefan geht es ganz schlecht, der ist nur am Schwanken.
2: Da hat mein Nachbarin, die Eva, sich solche Sorgen gemacht, sagt, das geht nicht. Also die hat sich auch wirklich Gedanken gemacht, ob ich die Nacht überlebe oder böse stürze.
3: Mein Mann ist dann dahin gefahren und hat gesagt, komm, jetzt fahren wir ins Krankenhaus.
1: Das war aber dann auch wahrscheinlich höchste Zeit. Und weißt du was? Toll, dass es solche Nachbarn gibt und dass die Nachbarin so aktiv geworden ist.
0: Ja, absolut. Und Eva hat eben in der Situation noch einen weiteren, letztendlich ganz wichtigen Impuls gegeben. Die Frage war dann, in welches Krankenhaus? Stefan Kramer will irgendwie nicht wieder nach Lüdenscheid. Dort haben die Neurologen seiner Krankheit ja trotz vieler Untersuchungen keinen richtigen Namen geben können. Und als Alternativen kommen jetzt noch in Frage Dortmund oder Herdecke. Und seine Nachbarin Eva, die sagt dann, fahrt mal nach Herdecke. Also später hat sie mir erzählt, das war in dem Moment einfach so ihr Bauchgefühl.
1: Und manchmal ist so ein Bauchgefühl ja auch einfach richtig. Also fahren Sie nach Herdecke in die Notaufnahme. Und was passiert da?
0: Da wird Stefan Kramer als erstes von einem Arzt in der Notaufnahme untersucht. körperlich. Das heißt, er muss dann so Übungen machen, mit geschlossenen Augen den Finger an die Nase legen, mit den Augen einem Stift folgen, solche Sachen. Mhm. Oder eben auch auf einem Bein geradeaus hüpfen. Und das hat überhaupt nicht funktioniert. Da ist Stefan Kramer, wie er selber sagt, direkt in die Schränke reingehüpft. Mhm. Also das heißt, zu dem Zeitpunkt kann er alleine wirklich nicht mehr laufen. Sein Vater musste ihn auf dem Weg ins Krankenhaus wirklich stützen.
1: Und da läuten doch wahrscheinlich gleich wieder alle Alarmglocken.
0: Ja, man muss sagen, der Arzt, der diese erste Untersuchung in der Notaufnahme in Herdecke gemacht hat, das ist ein Assistenzarzt, der hatte gerade 2 Wochen vorher die Facharztausbildung zum Neurologen begonnen. Und der ist sich da erstmal unsicher und läutet dann nicht die Alarmglocken, aber er klingelt bei seinem Chef durch und sagt zu dem, ich habe hier einen Patienten, vielleicht hat er was, vielleicht ist er auch einfach nur betrunken, soll ich einen Alkoholtest machen? Und dann ist der Chefarzt runter in die Notaufnahme gekommen und so lernt Stefan Kramer Knut Humbräuch kennen, damals Chef der Neurologie im Gemeinschaftskrankenhaus Herdecke.
1: Okay, neuer Arzt in der Geschichte. Erzähl mir was über Knut Humbräuch. Wie muss ich mir den vorstellen?
0: Ja, der ist so um die 40, sportlich, lässig, norddeutsch. Also den hat's aus Hamburg ins Rheinland verschlagen. Ganz cooler Typ, fand ich.
1: Und? Ordnet er den Alkoholtest an?
0: Nein. Knut Humbräuch nimmt sich ganz viel Zeit und lässt sich von Stefan Kramer und seinem Vater die Vorgeschichte erzählen. Schaut auch die Befunde aus Lüdenscheid sich nochmal genau an, die Stefan Kramer mitgebracht hat. Denn dort sind ja bereits ganz viele Untersuchungen gelaufen.
5: Dann war erstmal deutlich, also da ist extrem viel gemacht worden. Was machen wir jetzt eigentlich? Das war so die spannende Frage.
1: Erzähl, was hat er gemacht?
0: Ganz einfach, ein neues MRT-Bild. Das letzte Bild aus Lüdenscheid, das ist ja mittlerweile viele Wochen her. Und Stefan Kramer geht es deutlich schlechter. Das heißt, gleich am nächsten Tag lässt Knut Humbräuch ihn deshalb in die Röhre schieben. Und das Ergebnis ist ein ganz schöner Schock.
3: Wenn man so verglichen hat, wie normal ein Gehirn aussieht und wie seins ausgesehen hat. Also da war ja ein Pünktchen nach dem anderen.
2: Panik, einfach nur Panik.
1: Oh je, also immer noch diese Pünktchen. Und es klingt so, als wären das jetzt deutlich mehr Pünktchen.
0: Allerdings, der ganze Hirnstamm ist komplett gesprenkelt. Stefan Kramer sagt, das hätte wirklich ausgesehen wie von Schrotschüssen durchlöchert.
1: Und wenn ich mich richtig erinnere, hast du erzählt, dass die Neurologen in Lüdenscheid so ein Bild noch nie gesehen haben. Was sagt denn jetzt Dr. Humbräuch zu diesem Bild?
0: Der ist erstmal ziemlich sprachlos. Und was er dann gedacht hat, das erzählt er dir selber.
5: Dieser Wiedererkennungseffekt, der ist bei diesem Bild so hoch gewesen, dass die erste Sekunde so wow war und die zweite Sekunde, das hast du doch gesehen.
1: Der kannte das also. Woher? Wo hat er so ein Bild schon mal gesehen?
0: Ja, das war gar nicht so lange her, dass er so ein Bild schon mal gesehen hat, dafür aber sehr weit weg, nämlich auf Hawaii.
1: Okay, das musst du mir jetzt erklären.
0: Ein paar Wochen vorher, da hat in Honolulu, also auf Hawaii, der Kongress der American Academy of Neurology stattgefunden. Das ist die Fachgesellschaft der amerikanischen Neurologen. Und Knut Humbräuch hat an diesem sehr großen Kongress teilgenommen. Das muss man sich so vorstellen. Das ist wirklich ein ganzes Messezentrum voller Ärzte, tausende Ärzte. Und jeden Tag gibt es unzählige Vorträge und Fortbildungen. Und jeder Arzt sucht sich dann so ein bisschen aus, welchen Vortrag er sich anhört. Aber das ist eben so ein bisschen wie im Freizeitpark. Es ist quasi unmöglich, alle Achterbahnen gleichzeitig zu fahren. Und Knut Humbräuch hat an einem dieser Tage eine Veranstaltung sehr früh morgens besucht, um, ich glaube, 6 Uhr. Und er erinnert sich noch gut daran, dass er sich im Saal umgeschaut hat und außer ihm waren fast nur asiatische Ärzte da. Jedenfalls ging es in dem Vortrag um Krankheiten des Rückenmarks. Und da war ein amerikanischer Neurologe von der Mayo Klinik und hat verschiedene Krankheiten vorgestellt und auch Bilder gezeigt. Und irgendwann war der Redner dann fast schon am Ende des Vortrags und hat dann noch ein allerletztes Bild aufgerufen.
5: Es war wirklich interessant, weil der Redner gesagt hat, ich zeige Ihnen noch ein Bild, das werden Sie sowieso nie wiedersehen.
1: Okay, und das war genau so ein Bild wie jetzt bei Stefan Kramer?
0: Genau, das war ein MRT-Bild vom Hirnstamm eines Patienten, den die Ärzte an der Mayo-Klinik untersucht hatten.
5: Die Kollegen selber haben das genannt, einen gepfefferten Hirnstamm, Pepper Brain Stem, weil es eben wirklich ganz viele hunderte kleiner weißer Punkte sind.
1: Stippchen oder auch Schrotschüsse haben wir es genannt, Pfefferkörner. Aber was für eine Krankheit steckt denn jetzt dahinter?
0: Das ist tatsächlich eine Krankheit, die bis dahin noch völlig unbekannt war. Das heißt, die Ärzte aus der Mayo-Klinik, diese amerikanischen Neurologen, das waren die ersten, die diese Krankheit beschrieben und auf dem Kongress auf Hawaii vorgestellt haben. Damals waren weltweit überhaupt nur 8 oder 9 solcher Fälle bekannt.
1: Unglaublich. Und wie heißt jetzt diese Krankheit?
0: Die heißt Klippers-Syndrom. Also es ist tatsächlich eine Autoimmunerkrankung, so wie Sebastian Schimrig aus Lüdenscheid ja schon vermutet hatte. Und was dabei passiert, ist Folgendes. Körpereigene Immunzellen, sogenannte Lymphozyten, attackieren die Nervenbahnen im Hirnstamm. Und das führt zu diesen vielen winzigen Entzündungsherden, also diesen Stippchen, weißen Punkten. Und das ist eben chronisch und kann die Nervenbahnen wirklich irreparabel beschädigen. Und was genau diese Krankheit auslöst, das weiß man noch nicht. Aber es erklärt eben, warum Stefan Kramer auf einmal alles doppelt gesehen hat, warum sein Gleichgewicht weg war, warum seine rechte Körperhälfte wie gelähmt war und er nicht mehr richtig klar sprechen konnte.
1: Also endlich eine Diagnose. Das muss ja eigentlich eine Erleichterung für die Familie gewesen sein.
0: Ja, die haben sich natürlich extrem gefreut. Denn das ist ja für die Patienten das Allerwichtigste, dass die Ärzte ihnen sagen können, wir wissen, was sie haben. Und allen war natürlich dann auch sehr schnell bewusst, was für ein letztendlich unfassbarer Zufall das war.
3: So ein Pech, dass es ihn erwischt hat. Und dann, dass wir, so haben wir das empfunden, das Glück gehabt haben, dass er dann eben in das Krankenhaus kam, wo man ihm helfen konnte.
5: Und das war nun wirklich eine Fügung, möchte ich meinen. Denn wenn ich nicht zufällig gerade in dieser Fortbildung gesessen hätte, dann hätte ich das auch nicht einsortieren können.
0: Also Knut Humreuch nimmt natürlich sofort Kontakt auf zu den amerikanischen Experten. Und die wissen eben schon durch ihre Patienten, wie sich dieses Klipper-Syndrom behandeln lässt. Und zwar mit einer extrem hochdosierten Cortisontherapie, also viel, viel höher dosiert als das, was Stefan Kramer vorher bekommen hatte. Und zusätzlich bekommt er auch noch Methotrexat. Das ist also ein anderes Medikament, ein Wirkstoff, der das Immunsystem unterdrückt. Und das ist zusammengenommen schon eine ganz schön heftige Therapie, für die es dann auch viel, viel Geduld gebraucht hat.
1: Es hat also lange gedauert, bis Stefan Kramer wieder auf dem Weg der Besserung war.
0: Leider ja. Und er hat auch sehr unter den Nebenwirkungen gelitten. Nimmt also durch das Cortison ganz stark zu, bekommt so ein riesiges Mondgesicht, ist ganz lange in der Reha. Aber es gibt zum Glück einen Silberstreif am Horizont und der heißt Heike.
1: Ah, Stefan Kramers Freundin, die so gut backen kann.
0: Genau, die mit der Erdbeertorte. Und das ist so, Stefan und Heike sind zusammen zur Schule gegangen und hatten dann danach, wie das ja häufig ist, den Kontakt verloren. Und als sie über zwei Ecken gehört hat, dass er so schwer krank ist, da hat sie sich über Facebook bei ihm gemeldet. Und naja, dann haben die beiden so eine Weile hin und her geschrieben und telefoniert, sich irgendwann auch getroffen und verliebt.
2: Die hat mir schon eine Menge Halt gegeben. Hat sich auch nochmal gelohnt zu kämpfen, dass man sagt, ey, jetzt hast du das erreicht, was du auch erreichen möchtest im Leben. Meine Familie, heiraten.
1: Wie schön. Dann doch ein Happy End.
0: Ja, absolut. Und kurz nach unserem Bericht bei Abenteuer Diagnose, da hat Stefan Kramer mir per Mail auch ein Foto von der Hochzeit geschickt. Und ich habe mich also wirklich sehr für die beiden gefreut.
1: Anke, ich danke dir für diesen sehr spannenden Fall und freue mich auf die nächsten Geschichten. Denn ich weiß, dass ihr in der Visite-Redaktion schon an nächsten spannenden Fällen arbeitet, richtig?
0: Ja, wir haben da schon wieder ganz interessante Geschichten in der Mache.

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1: 20.30 Uhr, die Nachrichten von BR24 mit Gabi Hinterstreuser. Bei der geplanten Finanzreform der gesetzlichen Krankenversicherung hat Gesundheitsministerin Warken ihren Gesetzentwurf offenbar noch einmal verändert. Wie die Frankfurter Allgemeine Zeitung schreibt, könnten davon vor allem Familien profitieren. Denn dem Bericht zufolge sollen bisher kostenfrei mitversicherte Partner zwar künftig ebenfalls zahlen, allerdings nur noch 2,5% des beitragspflichtigen Einkommens und nicht mehr wie ursprünglich vorgesehen 3,5. Eltern mit Kindern unter 11 Jahren sollen komplett ausgenommen bleiben. Auch bei der Zuzahlung zu Medikamenten und Krankenhausaufenthalten sind demnach Entlastungen geplant. Dafür sollen 1,4 Milliarden Euro mehr vom Bund an die gesetzlichen Krankenkassen fließen. Finanzminister Klingbeil hat die hohe Neuverschuldung im Haushaltsentwurf für das kommende Jahr verteidigt. Im ARD-Sommerinterview sagte er, der Iran-Krieg habe die Wachstumshoffnungen ausgebremst. Außerdem müsse die Bundeswehr aufrüsten. Gegen Russlands Präsident Putin könne sich Deutschland nicht mit der schwarzen Null verteidigen. Das Bundeskabinett will morgen den Haushaltsentwurf für 2027 beschließen. Nach dem AfD-Parteitag in der thüringischen Landeshauptstadt Erfurt zieht die Polizei ein positives Fazit. Polizeipräsident Quittenbaum sagte, der Parteitag sei störungsfrei über die Bühne gegangen. Zugleich sei die Versammlungsfreiheit für die Demonstranten gewährleistet gewesen. Bei dem Treffen bestätigte die AfD unter anderem ihr Führungsduo aus Alice Weidel und Tino Chrupalla. Nach der Manipulation bei der Kommunalwahl hat Wülfershausen an der Saale im Landkreis Rhön-Grabfeld eine neue Bürgermeisterin. Die Bankbetriebswirtin Ruth Markert der Freien Wählergemeinschaft Wülfershausen-Eichenhausen erzielte mit 87% der Stimmen die absolute Mehrheit. Ihr Vorgänger, der damalige CSU-Politiker Wolfgang Seifert, hatte eingeräumt, Wahlunterlagen manipuliert zu haben und war deshalb zurückgetreten. Bei der Fußball-WM steht in einer Stunde die dritte Achtelfinalpartie an. Brasilien trifft dabei in New York auf Norwegen. Unterdessen ist die Mannschaft von Außenseiter Kap Verde bei der Rückkehr in ihre Heimat von Zehntausenden am Flughafen begeistert empfangen worden. Das Team hatte die Vorrunde ohne Niederlage überstanden und musste sich in der K.O.-Runde Weltmeister Argentinien erst nach Verlängerung mit 2:3 geschlagen geben. Das Wetter in Bayern. In der Nacht locker bis stark bewölkt und noch ein paar Schauer, Tiefstwerte 17 bis 10 Grad. Morgen mal Sonne, mal Wolken, einzelne Schauer bei Höchstwerten bis 30 Grad. Ab Dienstag zunehmend trocken, aber windig, bei bis zu 32 Grad. Es ist jetzt 21.33 Uhr.
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7: So klingen deutsche Fußballfans. Aufgebrachte deutsche Fußballfans. Was die so ausflippen lässt? Die Sorge, dass Deutschland den Zuschlag für die WM 2006 im Nachhinein wieder verlieren könnte. Tatsächlich steht diese Option am Abend der Vergabe im Juli 2000 plötzlich im Raum. Wegen einer ziemlich waghalsigen Aktion. Dabei hat die deutsche Delegation doch in der Zürcher Messehalle gerade noch den Triumph von Franz Beckenbauer gefeiert.
8: And the winner is Deutschland.
9: Sie sehen, ich bin natürlich überrascht. Ich bin auch nicht vorbereitet, denn auf so einen Moment kann man sich nicht vorbereiten.
7: Der Kaiser, er umarmt in den Minuten nach der Verkündung niemanden. Er wird umarmt von allen, die sich um ihn tummeln. Fedor Rathmann, Wolfgang Niersbach, Innenminister Otto Schily, ja, und Beckenbauer selbst scheint in diesem Moment fast ein wenig neben sich zu stehen. Man hat ihn schon mal so gesehen, 10 Jahre zuvor. Damals hat er als Trainer die deutsche Nationalmannschaft zum WM-Titel 1990 geführt. Ganz alleine und in sich gekehrt schlendert Beckenbauer an dem Abend über den Rasen im Stadio Olimpico in Rom, die WM-Medaille um den Hals. Ein ikonisches Bild. Und jetzt in der Messehalle in Zürich wirkt er, als würde er am liebsten wieder eine kleine Runde alleine drehen. Geht aber halt gerade nicht, denn alle wollen mit ihm jubeln.
9: Wir wussten, es wird sehr, sehr knapp, aber man braucht auch im Leben ein bisschen Glück, um eine solche Entscheidung dann als Sieger zu bekommen.
7: Doch nur wenige Stunden später kommt plötzlich eine ganz andere Stimmung auf. Denn ein Gerücht macht die Runde. Angeblich ging es bei der Abstimmung nicht mit rechten Dingen zu. Von wegen bisschen Glück. Von Bestechung ist die Rede. Diese News stammt von zwei Reportern des englischen Fernsehsenders Channel 4. Die Journalisten behaupten, jemand hätte den Wahlmännern in der Nacht vor der Abstimmung per Fax unlautere Angebote gemacht, damit sie für Deutschland stimmen. Die Reporter haben sogar den Absender der Bestechungsfaxe ausfindig gemacht. Und der streitet die Sache noch nicht mal ab. Im Gegenteil, der Mann behauptet, er hätte es für sein Land getan. Wenn sich das bewahrheitet, dann kann das Deutschland nachträglich den Zuschlag für die WM 2006 kosten. Mein Name ist Esther Sedlacek und das hier ist Das Geld zu Gast bei Freunden. 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Erinnert ihr euch an den Tag vor der Vergabe? Da hat Franz Beckenbauer vor den FIFA-Wahlmännern zum letzten Mal die Werbetrommel für Deutschland gerührt. Ein Auftritt, der, naja, nicht zu seinen Stärksten gehört hat, muss man sagen. Diese letzte Präsentation, sie wird damals im Fernsehen übertragen.
5: Der Bundesrepublik, die alle hinter uns stehen.
7: Auch in Frankfurt verfolgt man am Bildschirm, welche Argumente die FIFA-Funktionäre dazu bewegen sollen, sich für Deutschland zu entscheiden.
10: Dass wir hervorragende Hotelzimmer hätten in Deutschland, ein super Straßennetz.
7: Genau, so kennt man Deutschland. Sauber, solide, super Straßennetz, wenig fancy, wenig Feuer.
10: Claudia Schiffer und Boris Becker und Gerhard Schröder, der damals als Bundeskanzler in diesem Land arbeitete, die standen hinter Beckenbauer und drückten die ganze Zeit Daumen.
7: Der Mann, der hier in Frankfurt mit seinen Kollegen den letzten Schritt von Deutschlands WM-Bewerbung verfolgt, er nennt sich Martin Hansen.
10: Ich habe mich dann für 8 entschieden und dann habe ich mich hingesetzt und habe einen Fax runtergetippt. In this difficult situation, Germany would like to emphasize the urgency of its appeal to hold the World Cup 2006 in Germany. Wir hätten gern die WM im Land. Let me come straight to the point.
7: Als er fertig ist, unterschreibt er das Fax. Wenn er noch eine Chance haben will, muss jetzt alles ganz schnell gehen.
10: Ich habe dann diese Faxe an das Grand Hotel Tolda adressiert und habe dann noch angerufen da. Es war schon nach 23 Uhr. Deswegen habe ich an der Rezeption also durchgeklingelt und habe gesagt, da kommen 8 wichtige Faxe. Bitte tragen Sie Sorge, dass das noch direkt weitergeleitet wird.
7: Es ist der nächste Abend, der 6. Juli 2000. Der Tag, an dem Deutschland den Zuschlag für die WM 2006 bekommen hat. Nach den vielen Gratulationen und Umarmungen zieht sich das deutsche Team um Franz Beckenbauer und Wolfgang Niersbach zurück. Sie wollen ihren Erfolg genießen, nach all den Jahren der Arbeit, des Reisens und des Bangens eine Pause machen. Die Pause wird kurz werden. Sehr kurz. Der damalige DFB-Pressesprecher Wolfgang Niersbach erzählt.
11: Wir haben auch keine Riesenfeier am Abend gemacht. Wir waren wieder in der kleinen Runde in so einem Lokal in der Nähe des Hotels da am Zürichsee.
7: Noch jemand anderes ist an diesem Sommerabend an dem kleinen Lokal am See.
12: Ich meine, ich habe wirklich viel erlebt in dieser Branche und 1000 solche WM-Vergaben und Olympia-Vergaben, wo sozusagen teilweise die ganze Welt drüber gesprochen hat. Alles, was war seit 35 Jahren, aber das war einfach schräg.
7: Jens Weinreich ist Investigativjournalist für Sportpolitik und hat zahlreiche Bücher über Sportkorruption geschrieben. Er ist, ja, kann man schon sagen, durchaus gefürchtet unter Sportfunktionären.
12: Und kam dann da irgendwo an und erwarteten also eigentlich TV-Crews und irgendwie und hunderte Leute davor oder was und Interviews und Lärm und dieses und jenes. No. Im Grunde ein leerer Parkplatz.
7: Allein das kommt Jens Weinreich und seinem Kollegen irgendwie komisch vor.
12: Irgendwann ging die Tür auf und Leute kamen raus. Und mit als Ersten sah ich Netzer und Niersbach.
11: Also in dem Lokal, wo wir saßen, da tauchten auf einmal auch Journalisten auf, die uns da aufgespürt haben.
7: Als der DFB-Pressechef Wolfgang Niersbach die beiden Journalisten vor dem Lokal entdeckt, rennt er auf sie zu. Vor den Augen von Spielerlegende Günter Netzer. Und dann schreit er sie auch noch an.
13: Ihr wieder, ihr wollt uns die WM wegnehmen.
12: Und er wurde im wahrsten Sinne des Wortes eingeholt von Netzer, der ihn zurückrief. Dann sagt: Also Wolfgang, bitte, ich bitte dich, behalte hier mal die Kontenance.
7: Weinreich ist verdutzt. Er kann sich diese Reaktion des DFB-Manns nicht erklären. Nur wenige Stunden später beginnt sich das Puzzle für Jens Weinreich zusammenzusetzen. Denn der Bericht seiner Kollegen vom englischen Sender Channel 4 macht die Runde. Darin geht es um einen handfesten Skandal. Es bestehe dringender Verdacht, dass Deutschland in der Nacht vor der Wahl Mitglieder des FIFA-Exekutivkomitees bestochen habe. Weinreich dämmert, das muss es sein, was dem deutschen Team im Lokal am See die Partylaune verdorben hat. Die Bestechungsschreiben liegen seinen englischen Kollegen vor. Eins davon ist adressiert an Charles Dempsey. Genau, an den FIFA-Mann, der vor der finalen Abstimmung den Raum verlassen hat und so zum Zünglein an der Waage wurde. Vieles deutet jetzt darauf hin, Deutschland hat die Wahl manipuliert. Die Nachricht geht um die Welt. Die Verlierer der WM-Vergabe, England und Südafrika, sind empört. Die südafrikanische Delegation fordert von der FIFA eine Wiederholung der Abstimmung. Für sie ist klar, der Zuschlag ist ihnen und ihrem ganzen Kontinent gestohlen worden. Jens Weinreich macht sich an die Arbeit. Es dauert nicht lange, da hält auch er Kopien der besagten Faxnachrichten in den Händen. Eine davon beginnt so.
14: Dear Mr. Dempsey, in this difficult situation, Mr. Beckenbauer and I would like to emphasize the urgency of our appeal to hold the FIFA World Cup 2006 in Germany.
7: Der Verfasser weist, auch im Namen von Franz Beckenbauer, darauf hin, wie wichtig die WM für Deutschland wäre. Das Englisch, in dem der Text verfasst ist, wirkt etwas bemüht. Unter dem Namen Martin Hansen steht Secretary und das Kürzel TDES. Von dieser Organisation hat Jens Weinreich noch nie gehört. Wird das hier die eine große Geschichte, die Korruption und Bestechung in der FIFA belegt? Eine gekaufte Abstimmung von Deutschland? Auf dem Fax findet sich, wie das bei Faxen ebenso üblich war, eine Nummer. Jens Weinreich wählt. Auch wir haben die Nummer von Martin Hansen gewählt. Naja, eigentlich haben wir ihm erstmal eine Mail geschickt. Natürlich wollten wir von ihm vor allem eines wissen. Was hat er den 8 FIFA-Wahlmännern denn angeboten im Austausch für ihre Stimme? In den meisten Faxen bleibt Hansen vage, schreibt von einem kleinen Geschenk.
10: Es ist ja von anderen Teilnehmern mit wesentlich mehr Geld bei der Bestechung gearbeitet worden.
7: Als jedoch keiner der Empfänger unmittelbar reagiert, konkretisiert Hansen sein Angebot in einem weiteren Fax. Und zwar so.
10: Let me come straight to the point. Lassen Sie mich direkt auf den Punkt kommen. Für Ihre Unterstützung wäre auch ein kleiner Geschenkkorb drin mit ein paar really good sausages, ein paar verdammt guten Würsten. Ham, Schinken, and hold onto your seat. Halten Sie sich fest, a wonderful cuckoo clock. Wollten wir noch dazu packen. Und einen Bierkrug. Lassen wir Ihnen überhaupt eine Wahl? Wir vertrauen in die Weisheit Ihrer morgigen Entscheidung. Sincerely yours.
7: Schinken, ein Bierkrug und eine Kuckucksuhr als Highlight. Das verspricht der Absender. Und wieder unterschreibt er mit der mysteriösen Signatur TDES.
10: Ich hatte von jemandem aus der Wirtschaft gehört, dass man seinen Namen und eine völlig sinn- und wahllose Buchstabenkombination unter oder hinter das Secretary schreiben muss, um überhaupt ernst genommen zu werden. TDES steht für Titanic, das endgültige Satiremagazin.
7: Die Satirezeitschrift Titanic steckt also hinter der Aktion. Und Martin Hansen?
10: Guten Tag draußen an den Geräten. Mein Name ist Martin Sonneborn. Ich bekenne mich schuldig, früher Titanic-Chefredakteur gewesen zu sein und mit Bestechungsfaxen eine Fußball-WM ins Land geholt zu haben.
7: Als Martin Sonneborn sich am Abend vor der FIFA-Abstimmung spontan dazu entschieden hat, Franz Beckenbauer und der deutschen WM-Delegation ein bisschen, unter die Arme zu greifen, hatte eigentlich nur einen Gag für die nächste Ausgabe seiner Zeitschrift im Sinn. Umso erstaunter ist er schließlich, welche Wellen die ganze Aktion schlägt. Doch kaum sind die Titelseiten veröffentlicht, wird bekannt, wer hinter den Faxen steckt.
15: Heftigen Wirbel hat es heute um die Vergabe der Fußball-Weltmeisterschaft 2006 an Deutschland gegeben. Von angeblichen Bestechungsbriefen war die Rede, die sich dann aber als umstrittener Scherz entpuppten.
7: Mit dieser Meldung am Tag nach der Vergabe scheint das Thema Bestechung vom Tisch zu sein. Einige finden den Spaß von Martin Sonneborn und der Titanic erwartungsgemäß so gar nicht lustig.
11: Ja, toller Gag, ne? Nur wenn das einer in den falschen Hals bekommt, der nicht weiß, was eine Kuckucks ist, dass man eine Rolex verwechselt vielleicht, dann hätten sie es schon wieder gehabt. Ne? Toller Gag.
7: Eigentlich nachvollziehbar, dass er sich darüber aufregt. Da arbeitet er seit Jahren daran, die WM nach Deutschland zu holen. Und dann kommt da in letzter Sekunde so ein Scherzkeks, der alles zunichte machen kann. Aber ist das alles, was hinter der Aufregung steckt? Investigativjournalist Jens Weinreich hat da so seine Zweifel. Ihm geht die Stimmung von Niersbach, Beckenbauer und dem Bewerbungsteam an jenem Abend am Zürichsee nicht aus dem Kopf. Was ihn beschäftigt? Zu dem Zeitpunkt, als der deutschen Delegation nicht zum Feiern zumute war und als er selbst vor dem Lokal von Niersbach angegangen wurde, da konnte das DFB-Team noch gar nicht wissen, worum es in diesen Faxen ging. Bis dahin war lediglich durchgesickert, dass Journalisten Bestechungsvorwürfe erheben.
12: Sie mussten befürchten, dass was ganz anderes schon öffentlich wird, nämlich das ansatzweise, was sie wirklich getan haben für diese Stimmen.
7: Während Beckenbauer, Rathmann, Niersbach und das gesamte Team nach der Auflösung der Satireaktion erstmal aufatmen können, beginnt für einen anderen der Albtraum jetzt erst richtig, wie die Tagesschau berichtet.
15: Unterdessen steht das FIFA-Exekutivkomitee-Mitglied Dempsey in seiner Heimat Neuseeland in der Kritik. Die Regierung wirft ihm vor, Absprachen gebrochen zu haben. Seine Enthaltung verhalf zum Zuschlag für Deutschland gegen Südafrika.
7: Charles Dempsey hatte vor der letzten Abstimmung des Exekutivkomitees nicht nur das FIFA-Hauptquartier, sondern auch die Schweiz verlassen. Auf einem Zwischenstopp in Singapur fängt die Presse Dempsey in seinem Hotel ab. Der 78-Jährige mit dem schütteren Haar, den viele einfach nur Charlie nennen, sieht müde aus. Auf dem dunklen Hotelflur strecken ihm die Journalisten Mikrofone entgegen. Im Metallrand seiner Brille spiegeln sich die Lampen der Kameras. Und alle haben nur diese eine Frage. Warum ist Charles Dempsey vor dem letzten Wahlgang geflüchtet?
16: Ich habe mich enthalten wegen des ungeheuren Drucks, der auf mir lastete, wegen ständigen Anrufen auf meinem Hotelzimmer und auch wegen Bestechungsversuchen.
7: Dass seine anschließende Entscheidung, gar nicht zu wählen, Südafrika die entscheidende Stimme gekostet hat, das scheint ihm offensichtlich erst zu Hause in Neuseeland gedämmert zu haben.
17: Jetzt ist es raus. Die Titanic hat den Deutschen die Fußball-Weltmeisterschaft beschert. Weil nämlich das satirisch gemeinte Bestechungsfax des satirisch gemeinten Magazins den bedrängten neuseeländischen FIFA-Vertreter Charles Dempsey endgültig zur Verzweiflung gebracht hatte.
7: Das meldeten die Tagesthemen am 10. Juli. 4 Tage nach der Wahl. Ob ihn wirklich das Titanic-Fax dazu bewogen hat, sich zu enthalten? Das lässt sich nicht mehr beantworten. Charles Dempsey starb 2008 im Alter von 87 Jahren. Eines ist aber Fakt. Mit seiner Enthaltung hat er Deutschland zum Sieg verholfen. Für Martin Sonneborn ist deswegen klar:
10: Ich fürchte, wir haben dazu beigetragen, die Fußball-Weltmeisterschaft 2006 nach Deutschland zu holen. Der Deutsche Fußballbund hat sich bei mir niemals bedankt.
7: Die Empörung über die Aktion des Satiremagazins teilt auch die Bild-Zeitung. Sie ruft einige Tage nach der Aktion ihre Leserinnen und Leser dazu auf, der Titanic und ihrem Chefredakteur die Meinung zu sagen und veröffentlicht dazu Sonneborns Nummer, die ja auf dem Fax stand.
10: Als ich das las, ahnte ich schon, dass einige Bild-Zeitungsleser das Gespräch mit uns suchen würden.
7: Martin Sonneborn bringt später eine Sammlung mit Anrufen als CD heraus.
4: Ihr Arschlöcher hier.
7: Quasi ein Best-of-Beleidigungen. Unterm Strich bleiben für Martin Sonneborn aber nicht nur ein paar böse Worte. Das Ganze hat auch ein juristisches Nachspiel. Der DFB droht ihm mit einer Klage.
10: Da stand für einen kurzen Moment eine Schadensersatzklagesumme von 600 Millionen D-Mark im Raum. Das sind umgerechnet wahrscheinlich 318 Millionen Euro. Und das übersteigt das Budget eines Titanic-Chefredakteurs auf jeden Fall.
7: Doch so weit kommt es nicht. Stattdessen einigt man sich. Sonneborn unterschreibt eine Erklärung, in der er zusichert, Zitat,
16: zu unterlassen, anlässlich von Abstimmungen, Wahlen über von der FIFA bzw. der UEFA zu treffenden Entscheidungen zugunsten der Abstimmenden Gegenleistung, Vergünstigung für den Fall eines bestimmten Abstimmungsverhaltens anzukündigen, wie geschehen im Fall der Vergabeentscheidung hinsichtlich der Fußball-WM 2006 durch FIFA-Exekutivmitglieder in der Nacht vom 5. auf den 6. Juli 2000 zugeleiteten Faxe.
10: Ja, es fiel mir schwer, ernst zu bleiben, aber da es um 600 Millionen ging, konnte ich das.
7: Kurz, er schickt in Zukunft keine Bestechungsfaxe mehr. Versprochen. Was Martin Sonneborn uns allen, der ganzen Fußballwelt, naja, zumindest mitbeschert hat, das kann dann 6 Jahre nach der legendären Nacht von Zürich endlich starten. Die Fußball-Weltmeisterschaft in Deutschland. Was als reines Sportereignis beginnt, wird für unser Land zu einer Zäsur. Die kommenden Wochen werden Deutschland verändern. Wir Deutschen werden eine Unbeschwertheit erleben, die wir als Gemeinschaft bislang nicht kannten. Wir werden ein neues Verhältnis zu unserer Nation entwickeln. Die WM wird unser Image auf der ganzen Welt verändern. Denn Deutschland präsentiert sich als freundlicher, weltoffener und moderner Gastgeber. Wir werden dieses Ereignis in unser kollektives Gedächtnis einbrennen und dankbar dafür sein, dass wir 6 Jahre zuvor den Zuschlag dafür erhalten haben. Am 9. Juni 2006 spricht der damalige Bundespräsident Horst Köhler schließlich vor zehntausenden Menschen in der nagelneuen Arena in München.
18: Liebe Fußballfreunde hier und in aller Welt, endlich geht es los. 4 Wochen Fußball, Fußball, Fußball.
7: Martin Sonneborn und die Titanic erwähnt der Bundespräsident in seiner Eröffnungsrede nicht. Stattdessen dankt er der FIFA für das Vertrauen, das sie in Deutschland gesetzt hat. Und natürlich...
18: Und ein ganz besonderes Dankeschön Ihnen, lieber Franz Beckenbauer.
7: Den Applaus, der aufbrandet, nimmt Beckenbauer strahlend entgegen. Das ist der Moment, für den er so lange gearbeitet hat. Für den er all die Reisen auf sich genommen hat, all das Händeschütteln. All die Überzeugungsarbeit in den Jahren vor der Vergabe. Er hat dafür gesorgt, dass die Welt zu Gast bei Freunden sein kann. Hier bei uns in Deutschland. Und das ist mehr wert als jeder WM-Titel. Ganz gleich, ob als Spieler oder als Trainer. Ich weiß nicht, wie es euch geht, aber dieser Fußballsommer 2006, er war von Anfang bis Ende einfach perfekt. Ich kann mich an jeden Tag erinnern, an jede Begegnung, an jedes einzelne Fußballspiel, wo ich es geschaut habe, was ich dabei gefühlt habe. Und diesen Fußballsommer 2006, den werde ich nie, nie vergessen. Und das, was uns heute selbstverständlich erscheint, ist damals eine echte Neuheit. Public Viewing. Zum ersten Mal versammeln sich die Menschen in Deutschland auf öffentlichen Plätzen, um gemeinsam zu fiebern, zu fluchen und zu feiern. Die Bilder davon habe ich immer noch total im Kopf. Es ist eine schier magische Zeit. Meine liebe Kollegin Caroline Kebekus, die erinnert sich so an diese Tage zurück.
19: Ich bin 26. 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Es ist wahnsinnig gutes Wetter. Alle meine Freunde sind in Köln. Meine Familie ist in Köln. Und die ganze Straße war voll wie an Karneval.
7: Nicht nur bei Caro in Köln. Im ganzen Land sind die Straßen voll mit feiernden Menschen. Das ganze Land wirkt wie elektrisiert. Flo Weber von Sportfreunde Stiller erinnert sich noch ganz genau an das zweite WM-Spiel der Deutschen. Und hier an einen besonderen Moment. Es ist so, wenn das deutsche Team dieses Spiel gewinnt, dann hat es die Vorrunde überstanden. 90 Minuten lang müssen die Fans im Dortmunder Stadion bangen. Es steht 0-0. Und dann in der Nachspielzeit...
20: Jetzt vielleicht noch einmal Odonkor. Und jetzt ist es da! Oliver Neuwirth, und das ist hochverdient fürs deutsche Team. In der ersten Minute der Nachspielzeit. Und sie spielen sich unglaubliche Szenen ab. Unten auf der deutschen Bank, oben auf den Rängen.
7: Aber es ist nicht dieses Tor allein, das Flo von den Sportfreunden Stiller Gänsehaut bereitet.
21: Am meisten geflasht hat es mich eigentlich, als ich einen Anruf bekommen habe von einem Freund, der beim zweiten Gruppenspiel in Dortmund im Stadion war, der mich angerufen hat, und gesagt hat, hey, da läuft euer Lied jetzt im Stadion. 4, 5, 6, 7, 8, 9, 10.

0: Caroline Kebekus, Flo von den Sportfreunden, ich und vermutlich auch ihr. Wir alle haben diese Momente, in denen die WM 2006 für uns zu einem unvergesslichen Ereignis wurde. Wir alle zehren noch heute von diesem märchenhaften Sommer. Franz Beckenbauer, der Vater dieses WM-Wunders, ist in diesen Wochen sehr gefragt. Bis zu 3 Spiele schaut er täglich live im Stadion. Mit einem Helikopter fliegt er dazwischen über Deutschland. Was er von oben sieht? Ein Land, das sich verändert. Überall schwarz-rot-goldene Farben. Überall ausgelassene Lebensfreude. Er sieht ein Land, das von Deutschland zu Schland wird. Und er selbst, Kaiser Franz, hat einen großen Anteil an dieser Veränderung. Deutschland zeigt sich von seiner allerbesten Seite. Und deshalb trifft der Slogan von damals den Nagel auch voll auf den Kopf. Die Welt zu Gast bei Freunden.
1: Ja, eine Stimmung, wie sie Deutschland, glaube ich, noch nie erlebt hat. Mit einer Leichtigkeit, Lockerheit, Freude, Gastfreundschaft. Das hat die Ausländer ja am meisten beeindruckt.
2: Und alles war halt so wahnsinnig positiv aufgeladen. Das war halt so schön zu sehen. Da war halt kein, wir sind schlecht drauf und Oder der Polizist, er macht seinen Job und ist dabei ernst, sondern alle waren sich am Freuen. So habe ich es irgendwie eingespeichert.
3: Ganz ehrlich, die WM 2006 ist eine der schönsten Lebenserinnerungen, die ich habe. Danke, Franz. Mir egal, wie du das gemacht hast.
1: Ich hatte eine traumhafte Zeit, war 27 Jahre in den verschiedenen Positionen beim DFB. Das hätte nicht schöner sein können. Und dann kam der Abpfiff und was danach alles kam, das ist schon eine Art Trauma oder Albtraum gewesen.
0: Es werden 9 Jahre vergehen, bis sich plötzlich Schatten über dieses Sommermärchen legen und der deutsche Fußball den größten Skandal seiner Geschichte erlebt. Und all das fängt ausgerechnet dort an, wo die vorherige Folge begonnen hat. In Zürich, in einem Luxushotel, mit einer Verhaftung.
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1: Um 22 Uhr mit Katja Kindermann. Vizekanzler Klingbeil hat sich beim Thema Krankschreibungen für eine zweckmäßige Lösung ausgesprochen. Er habe in den vergangenen Tagen gemerkt, dass die Pläne der Koalition eine hochemotionale Debatte ausgelöst hätten, sagte der SPD-Politiker im ARD-Sommerinterview. Aus Berlin Nicole Markwald.
2: Der Vizekanzler betonte, dass er persönlich kein Misstrauen gegenüber den Arbeitnehmern hege. Aber die Koalition habe etwas verabredet und dazu stehe er auch. Klingbeil forderte eine pragmatische Lösung. Zum Beispiel, wenn man erstens sagt, ihr müsst euch nicht krank zum Arzt schleppen und auch nicht krank auf die Arbeit schleppen, führte der SPD-Politiker aus. Er sprach sich dafür aus, betriebliche oder tarifrechtliche Regelungen für dieses Vorhaben zu finden. Die schwarz-rote Koalition hatte in der vergangenen Woche beschlossen, eine verpflichtende Arbeitsunfähigkeitsbescheinigung ab dem ersten Tag einzuführen.
1: In Köln haben laut Veranstalter rund 1,5 Millionen Menschen den Christopher Street Day gefeiert. Allein für den Umzug mit Festwagen durch die Innenstadt waren rund 60.000 Menschen angemeldet. Hunderttausende Schaulustige und Feiernde standen am Rand der Strecke. Die Kölner CSD-Demonstration für gleiche Rechte für homosexuelle und queere Menschen zählt zu den größten ihrer Art in Deutschland. US-Präsident Trump will sich am Rande des NATO-Gipfels in Ankara mit dem Präsidenten der Ukraine, Selenskyj, treffen. Die Begegnung finde am Mittwochnachmittag statt, sagte eine Sprecherin des Weißen Hauses.

0: Auch andere Regionen Frankreichs sind von Waldbränden betroffen, darunter das Departement Gard an der Mittelmeerküste sowie das Departement Drôme im Landesinneren zwischen Lyon und Avignon. Für mehrere Departements in Südfrankreich gilt ab Montag erneut die zweithöchste Hitzewarnstufe.
1: Das waren die Nachrichten. Das Wetter in Deutschland. In einem breiten Streifen zwischen der Nordsee und dem Südosten, bei vielen Wolken gebietsweise Regen, sonst meist trocken und wechselnd bewölkt, 17 bis 10 Grad. Morgen im Norden und Osten stark bewölkt, zeitweise Regen sowie Schauer und einzelne Gewitter. In der Südwesthälfte freundlicher, 18 bis 32 Grad. Am Dienstag im Nordosten Schauerwetter, im Südwesten Sonne, 18 bis 35 Grad. Und am Mittwoch heiter bis wolkig, nur stellenweise Schauer, bei 19 bis 34 Grad. Es ist jetzt 22.03 Uhr.
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3: 16 Meldungen aktuell, die Zeit müssen wir uns nehmen. Achtung, Falschfahrer auf der A7 Ulm Richtung Würzburg. Zwischen Aalen-Oberkochen und Aalen-Westhausen fahren Sie äußerst rechts und überholen Sie nicht. Auf der A7 Ulm-Würzburg zwischen Aalen-Oberkochen und Aalen-Westhausen ist ein Falschfahrer unterwegs. Vorsicht in beiden Richtungen. Achtung auch auf der A44 Kassel Richtung Eisenach. Zwischen Eschwege und Abfahrt Sontra West kommt Ihnen ein Fahrzeug entgegen. Bitte in beiden Richtungen äußerst vorsichtig fahren und nicht überholen. Auf der A44 Kassel Eisenach zwischen Eschwege und Abfahrt Sontra West. Die A1 Hamburg Richtung Bremen ist zwischen Hamburg-Stillhorn und Harburg wegen Brückenarbeiten bis morgen 5 Uhr gesperrt. Die Umleitung führt über die U76. A1 Köln Richtung Euskirchen ist zwischen Erftstadt und Kreuz Bliesheim in beiden Richtungen wegen Bauarbeiten bis morgen ebenfalls 5 Uhr gesperrt. Die A2 Dortmund Richtung Hannover ist zwischen Kamener Kreuz und Hamm wegen Bauarbeiten bis morgen 5 Uhr auch gesperrt. A5 Karlsruhe Richtung Frankfurt zwischen Kronau und Waldorf-Wiesloch 3 Kilometer Stau wegen einer Baustelle. Nochmal A5 Frankfurt Richtung Kassel jetzt zwischen Nordwestkreuz Frankfurt und Bad Homburger Kreuz. Dort ist wegen Bauarbeiten nur ein Fahrstreifen frei, dadurch 3 Kilometer stockender Verkehr. Jetzt die A8 Salzburg Richtung München zwischen Fraßdorf und Rosenheim, 5 Kilometer stockender Verkehr. Die A10 Dreieck Werder Richtung Dreieck Haveland ist zwischen Potsdam Nord und Berlin Spandau wegen Bauarbeiten gesperrt, das noch bis circa 20 Uhr. Die A14 Schwerin Richtung Wittenberge ist zwischen Kreuz Schwerin und Ludwigslust nach einem Unfall gesperrt. Dann die A30 Bad Oeynhausen Richtung Osnabrück ist zwischen Bad Oeynhausen Nord und Gohfeld nach einem Unfall wegen Reinigungsarbeiten bis circa 23 Uhr, also noch eine knappe Stunde gesperrt. Die A59 Bonn Richtung Köln ist zwischen dem Dreieck Porz und Köln-Rath bis morgen 5 Uhr gesperrt. A59 Dinslaken Richtung Duisburg ist zwischen Duisburg-Ruhrort und Duisburg und Kreuz-Duisburg wegen Bauarbeiten bis morgen 5 Uhr ebenfalls gesperrt. Eine Meldung noch von der A59 Nord-Süd-Straße Dinslaken Richtung Duisburg. Die ist zwischen Duisburg-Ruhrort und Berliner Brücke wegen Bauarbeiten bis 5 Uhr gesperrt. Das war's vom Verkehr. Kommen Sie gut an.
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3: Es beginnt direkt mit der Entwarnung jetzt für die A7 Ulm Richtung Würzburg. Kein Falschfahrer mehr zwischen Aalen-Oberkochen und Aalen-Westhausen. Entwarnung auch für die A44 Kassel Richtung Eisenach. Kein Falschfahrer mehr zwischen Eschwege und Sontra West. Damit übernehmen wir jetzt aus Hamburg, aus den Studios von NDR Info. Mein Name ist Philipp Kaver. Willkommen an diesem Sonntagabend. Sachsen-Anhalt und Mecklenburg-Vorpommern wählen in 2 Monaten neue Landtage. Und in beiden Ländern liegt die AfD in Umfragen klar vorn. Ein Vorsprung, den die Partei sichern und ausbauen möchte bis zu den Wahlterminen. Das ist beim Bundesparteitag in Erfurt deutlich geworden an diesem Wochenende. Inhaltlicher Streit wurde vermieden, kontroverse Themen sind vertagt worden und Tino Chrupalla und Alice Weidel gaben sich nach ihrer Wiederwahl als Doppelspitze betont einig. Mein NDR-Kollege Michael Latz hat Lissi Kaufmann aus dem ARD-Hauptstadtstudio gefragt, wie selbstbewusst die Botschaft war, die Weidel und Chrupalla den AfD-Mitgliedern mit auf den Weg gegeben haben.
4: Oh, die war sehr selbstbewusst. Sie haben deutlich gemacht, wie machthungrig man jetzt in dieser Partei ist, wie sehr man darauf hofft, regieren zu können. Tino Chrupalla, der Co-Parteichef, hat gesagt, wir wollen regieren, wir wollen dieses Land wieder vom Kopf auf die Füße stellen. Zitat Ende.

0: Und Alice Weidel, die ja immer ein bisschen aggressiver und schärfer formuliert, die hat sogar gesagt, wir werden regieren, wir wollen Verantwortung übernehmen für unser Land, das wir, Zitat, so sehr lieben.
1: Also Regierungsanspruch, der ist klar da, aber wie steht's um Regierungsfähigkeit oder auch Bündnisfähigkeit der AfD in den Ländern? Gute Umfrageergebnisse allein reichen ja nicht, um am Ende in eine Staatskanzlei einziehen zu können.
0: Das ist wohl wahr, aber man weiß auch in der AfD, Bündnisse zu schmieden, das ist im Moment noch nicht sehr aussichtsreich, weil es da ja noch immer die Blockadehaltung gibt der anderen Parteien, die die Brandmauer aufrechterhalten wollen, auch in den Bundesländern. Und deswegen hofft man darauf, eine Mehrheit zu bekommen, mit der man allein regierungsfähig ist. Und in Sachsen-Anhalt, da sieht es tatsächlich so aus, dass sie das da hinbekommen könnten. Und auf diese Landtagswahl blickt man vor allen Dingen. Es ist aber auch ganz klar, es wird das erste Mal sein, dass die Partei regiert. Und da fehlt im Moment noch so ein bisschen das Personal. Das weiß man in der Partei. Da arbeitet man seit Wochen, ja gar Monaten schon daran, wie man sich da aufstellen würde im Falle eines Wahlsieges. Woher man Personal abzieht, auch aus anderen Bundesländern, ist da immer wieder zu hören. Und man hat ja auch die Schwarz-Rot-Gold-Akademie gegründet, wo eben künftiges Personal ausgebildet werden soll.
1: Nun war die ganze Veranstaltung in Erfurt ja davon geprägt, Einigkeit zu demonstrieren, kontroverse Debatten zu vermeiden. Wie haben Sie denn die Stimmung bei den Delegierten vor Ort erlebt? Hat dort auch der Ausblick auf mögliche Erfolge bei den Landtagswahlen alles überlagert?
0: Ja, wenn man so mit den Delegierten spricht, dann hat man schon den Eindruck, die sind alle wahnsinnig stolz darauf, dass man mal pünktlich losgelegt hat bei diesem Bundesparteitag. Und das ist nicht selbstverständlich für die AfD, weil es ja hier immer wieder Blockaden gibt vor diesen Parteitagen, dass also die Demonstranten die Straßen blockieren und man nicht durchkommt. Und diesmal hat man sich eben gut darauf vorbereitet. Man ist sehr, sehr früh losgefahren und hat auch ein Hotel direkt hier am Gelände gemietet, sodass man nur rüberlaufen musste. Und insofern waren dann alle rechtzeitig da. Und das sehen viele als Signal der Effektivität und Pünktlichkeit, die man da jetzt ausgestrahlt hat. Und wenn man das auch vergleicht, was diese internen Machtkämpfe angeht, die man ja in den vergangenen Jahren immer wieder hat, dass man sich zerfleischt hat auf offener Bühne, dann ist man da mittlerweile meilenweit von entfernt und hat das wirklich versucht, ruhig und gemäßigt über die Bühne zu bringen. Es gab ein paar Kampfabstimmungen. Es gab auch eine Kampfabstimmung, da waren 3 Wahlgänge nötig, aber ansonsten hat man viel versucht, schon im Vorfeld zu klären, um das Ganze ruhig und schnell und effektiv über die Bühne zu bringen.
1: Lassen Sie uns noch einmal auf die neue Parteiführung schauen. In der ersten Reihe, da bleibt alles beim Alten, aber es gab Veränderungen im übrigen Vorstand. Wer hat da jetzt seinen Einfluss gewonnen?
0: Ja, man kann schon sagen, dass Alice Weidel da auch an Einfluss gewonnen hat. Nicht nur, weil sie mit 81% der Stimmen wiedergewählt wurde und damit mit einem klaren Vorsprung vor Tino Chrupalla, sondern weil auch alle 9 Stellvertreter, alle 3 aus ihrem Lager kommen. Also da haben ihre Hintermänner die Strippen gezogen und haben es eben geschafft, dass die Posten mit Personal besetzt wurden, das ihr nahesteht und was ihr dann natürlich zugutekommt. Und einer, der auch noch einen Einfluss gewonnen hat, das ist der Thüringer Landeschef Björn Höcke. Der konnte nämlich seinen Co-Landeschef Stefan Möller platzieren. Der ist auch jetzt einer der Stellvertreter. Und man hat so ein bisschen natürlich im Vorfeld schon gemunkelt, aha, da wird Björn Höcke sozusagen indirekt dann Macht gewinnen. Stefan Möller behauptet aber, nein, nein, wir sind beide verheiratet, aber nicht miteinander. Ich bin da schon unabhängig. Klar haben wir den gleichen Kurs, aber ich lasse mich da auch nicht beeinflussen.
1: Zu den Themen, die unter anderem vertagt wurden, gehörte auch der Umgang mit Unvereinbarkeitsregeln, also mit der Frage, welchen weiteren Organisationen AfD-Mitglieder nicht angehören dürfen. Da gab es den Wunsch, die Regeln zu lockern. Wie geht's in dieser Frage jetzt nun weiter, nachdem nicht darüber diskutiert worden ist?
0: Ja, man will diese Frage doch nochmal angehen. Der Vorstand hat das deutlich gemacht, dass man das ja ähnlich sieht, dass da was passieren soll, dass man sich darum kümmern möchte, um diese Unvereinbarkeitsliste. Man wollte das aber nur nicht bei diesem Parteitag diskutieren, weil man eben das relativ ruhig und ohne große, scharfe Diskussionen über die Bühne bringen wollte mit Blick auf die anstehenden Landtagswahlen. Und bei diesem Tagesordnungspunkt weiß man oder dachte man eben, da könnte es dann doch die ein oder andere Rede geben. geben, die vielleicht nicht so ganz ins Konzept der Mäßigung passt. Bei dieser Unvereinbarkeitsliste geht es ja darum, dass da im Moment noch zum Beispiel auch ganz rechte Organisationen oder zum Beispiel auch die NPD draufsteht. Und wer da Mitglied war, kann nicht mehr so einfach Mitglied in der AfD werden. Und das möchte man aufweichen, also dass jemand auch viel leichter, der mal NPD-Mitglied war, auch zur AfD jetzt kommen kann. Und sowas wollte man eben bei diesem Parteitag nicht diskutieren, aber das heißt nicht, dass das nicht doch noch irgendwann kommen kann, wenn sich da eine Kommission drum kümmert.
1: Einschätzungen von Lissy Kaufmann, die den AfD-Parteitag in Erfurt beobachtet hat.
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1: Die AfD führt bundesweit in den Umfragen, greift im Osten nach der absoluten Mehrheit. Für inhaltliche Debatten oder Machtkämpfe scheint derzeit kein Raum zu bleiben. Dabei müssten Fragen dringend beantwortet werden, meint Gabor Hallers in seinem Kommentar.
3: Dieser Parteitag war eine Inszenierung mit der Überschrift »Nur keinen Streit«. Es gab Momente, da fühlte es sich mehr wie eine Wahlkampfveranstaltung und nicht wie ein Parteitag an. Alles ist dem Erfolg bei den kommenden Wahlen untergeordnet. Das ist ein Stück weit professionell, nur die Konflikte gehen ja nicht weg, wenn man sie ignoriert und vertagt. Und Konflikte gibt es eine Menge, auch zwischen den Vorsitzenden, die sich immer wieder offen widersprechen, die Harmonie vorspielen, die es nicht gibt. Das war schon vor Jahren so, jetzt ist es kaum noch zu verbergen. Alice Weidel hat sich in Erfurt in vielen Punkten durchgesetzt und von ihrem Co-Parteichef abgesetzt. Dieser Parteitag könnte möglicherweise der Anfang vom Ende der Doppelspitze sein. Noch hat Chrupalla wohl Glück. Die Partei hat gerade keine Zeit für einen Machtkampf wegen der Wahlen. Chrupalla wurde wohl auch abgestraft, weil er die eigene Partei kritisierte, ein Gespür dafür hatte, dass etwas nicht stimmt, wenn Verwandte beschäftigt werden oder die Kumpels vom Fußball. Die Kritik an der eigenen Partei kam gar nicht gut an, denn die Strategie ist eher weglächeln, ignorieren, ein Social-Media-Video posten statt aufarbeiten. Und das kommt bislang bei den Wählern an. Die AfD kann sich also im Moment fast alles erlauben. Wir sind nicht rechtsextrem, das hat Alice Weidel in Erfurt von der Bühne gerufen und damit die Erkenntnisse des Verfassungsschutzes geleugnet. Und nicht nur die, auch die eigene Machtlosigkeit. Denn immer wieder suchen prominente Parteimitglieder die Nähe zu Rechtsextremisten wie Martin Sellner, dem Kopf der identitären Bewegung. Genau die steht auf der Unvereinbarkeitsliste und die will die Partei überarbeiten, sich also mehr nach rechts außen öffnen. Gegen all das gibt es breiten Protest, auch hier in Erfurt. Da sind Menschen auf der Straße, die sich Sorgen um die Demokratie machen, Angst davor haben, was passiert, wenn die AfD regiert. Der überwiegende Teil der Demonstranten ist friedlich und das muss auch die AfD aushalten, aber das fällt ihr schwer. Mit den Demonstranten stimme was nicht. Der Thüringer AfD-Chef Höcke nennt sie Seelenverwundete, will sie heilen. So steht die Partei also zum Widerspruch. Was der AfD aber in die Hände spielt, sind die Begleitumstände in Erfurt. Tausende Polizisten braucht es, damit der Parteitag überhaupt stattfinden kann, dass die AfD ihr demokratisches Recht ausüben kann, sich zu versammeln. Die in Teilen rechtsextreme Partei wird sich aber nicht mit Blockaden und erst recht nicht mit Gewalt aufhalten lassen.
1: Die Meinung unseres Hauptstadtkorrespondenten Gabor Hallers.
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1: Und jetzt schauen wir auf einen Randaspekt im Ukraine-Krieg. In den Städten nahe der Front wächst der Markt für Prostitution. Für viele Frauen ist es verlockend, denn die Soldaten verdienen oft sehr gut für ukrainische Verhältnisse. Aber ihre Dienstleistungen erbringen die Frauen unter enormer Belastung. Oft haben sie es mit traumatisierten Männern zu tun, die eher zur Gewalt neigen. Manche von ihnen laden bei den Sexarbeiterinnen auch ihren Kummer ab, zeigen ihnen Videos von Kampfeinsätzen. Aber auch die Frauen leben in ständiger Lebensgefahr. Russland beschießt die Städte an der Front intensiv mit Drohnen. Hilfsorganisationen versuchen, den Frauen ihr Leben etwas leichter und sicherer zu machen. Florian Kellermann berichtet.
10: Wenn Ludmila nachdenken will, dann schreibt sie Gedichte. Die schmächtige Frau holt ihr Smartphone heraus und zeigt den Internetkanal, auf dem sie veröffentlicht.
11: Heute im Schlaf war ich der Schlag, doch kaum erwacht, nur Glasstaub noch.
10: Traurige Gedichte sind das über das Alleinsein, obwohl Ludmila physisch selten alleine ist. Sie arbeitet als Prostituierte in Izium. Die Stadt in der östlichen Ukraine liegt etwa 30 Kilometer von der Front entfernt. Trotzdem wirkt der kleine Park im Zentrum idyllisch, mit dem Springbrunnen und den Bänken. Hier führt Ludmila häufig ihren Hund aus. In Izium leben heute vor allem Soldaten. Die 22-Jährige verkauft hier nicht nur ihren Körper, sondern auch Trost.
11: Häufig wollen sie reden, zusätzlich zum Sex. Sie sind ständig unter Männern. Ihnen fehlt die Aufmerksamkeit einer Frau, jemand, der mitfühlt. Manche zahlen sogar und wollen nur reden.
10: Denn vor Kameraden zuzugeben, wie sehr der Krieg sie belastet, sei für Soldaten schwierig.
11: Sie weinen auch manchmal, wenn es ihnen ganz schlecht geht. Aber dann beruhigen sie sich wieder. Das letzte Mal, dass einer geweint hat, war, als ich gesungen habe. Das waren Soldaten, die sich einfach ausruhen wollten. Sie haben Musik eingeschaltet und ich habe mitgesungen.
10: Ludmila studierte in der Hauptstadt Kiew. Sie wollte professionelle Puppenspielerin werden. Aber mit der russischen Vollinvasion brachen die Gelegenheitsjobs weg. Sie konnte das Studium nicht mehr finanzieren. Und Prostitution und Studium, das passte für sie organisatorisch nicht zusammen. In Izium hat Ludmila Kunden, die gut bezahlen, weil sie einen hohen Sold bekommen. Vor kurzem habe sie 8.000 US-Dollar in 2 Wochen verdient, erzählt sie. Doch dafür setzt sie sich einer enormen Gefahr aus, auch weil die russische Armee direkt auf die Wohnungen von Soldaten zielt. Die Koordinaten bekommt sie von prorussischen Nachbarn.
11: Ich bin aus Izium nach Sloviansk gefahren, zu einem Mann über Nacht. Am nächsten Tag sind 2 Granaten in der Wohnung eingeschlagen. Der Taxifahrer, mit dem ich dorthin gefahren war, hat mir geschrieben und mir erzählt, dass ich großes Glück hatte.
10: Ludmila spricht die meiste Zeit gut über ihre Kunden. Sie sagt, Soldaten behandelten sie besser als Zivilisten. Sozialarbeiterinnen beschreiben andere Erfahrungen. Die Organisation Positive Frauen ist in einem Souterrain untergebracht, in Saporija, einer Stadt ebenfalls in Frontnähe. Hier bekommen alle Frauen Hilfe, die unter dem Krieg leiden, auch Sexarbeiterinnen. Die Leiterin Olena Makaya kennt ihre Geschichten und die Kunden.
11: Diese Männer sind im ständigen Stress, ständig an der Grenze zwischen Leben und Tod. Und diese unterdrückte, negative Energie reagieren diese Männer dann irgendwo ab. Sie kommen damit nicht zur Ehefrau, das ist eine heilige Frau, die zu Hause wartet. Sie nehmen sich ein Mädchen, mit dem man das machen kann.
10: Damit meint Olena Gewalt, auch Vergewaltigung, manchmal sogar in Gruppen. Häufig verurteilten die Opfer ihre Täter nicht einmal, meint die Sozialarbeiterin, weil sie deren psychischen Zustand sehen. Als Rechtfertigung von Vergewaltigung will sie das auf keinen Fall verstanden wissen. Olena zeigt einen Behälter mit Kondomen, der im Eingangsbereich steht. Die Besucherinnen können zugreifen, um sich wenigstens minimal zu schützen. Viele Frauen könnten sich nicht einmal das leisten.
11: Das sind Frauen, die Familie haben und etwa 70% nehmen Drogen intravenös. Sie geben das Geld, das sie verdienen, für Drogen aus.
10: Der Krieg hat viele arme Menschen in der Ukraine noch ärmer gemacht, weil vieles teurer wurde. Nadja, so möchte sie genannt werden, 55 Jahre alt, besucht regelmäßig die Hilfsangebote von Positive Frauen in Saporija. Sie arbeitet als Putzfrau und als Prostituierte. Käme sie auch ohne Sexarbeit über die Runden?
11: Wenn ich nur die allernötigsten Bedürfnisse befriedige, wenn ich zum Beispiel nicht zum Zahnarzt gehe, dann ja. Und ich unterstütze ja auch die Kinder, zahle ihnen die Miete, helfe ihnen beim Lebensmittelkauf.
10: Sie erkenne schon bei der Kontaktaufnahme, ob sie einer korrekt behandeln werde. Und wenn nicht, rufe sie dann die Polizei?
11: Als ob man bei uns die Polizei achten würde. Die sind doch aggressiv gegenüber Frauen. Die Polizei rufen, damit die dich noch misshandeln?
10: Viele Prostituierte fürchten die Polizei auch deshalb, weil Prostitution in der Ukraine illegal ist. Statt ihrer Freier könnten sie plötzlich strafrechtlich verfolgt werden. Ludmilla aus Izium hält am Traum von einem besseren Leben fest. In ihrer Heimatstadt Tscherkasse hat sie schon eine Wohnung ausgesucht, die sie kaufen möchte. Einige tausend Dollar fehlen ihr noch für die Anzahlung. Auch eine Familie möchte sie, aber erst, wenn Ukrainer nicht mehr in den Krieg müssen. Ihre Kinder sollen nicht ohne Vater aufwachsen, sagt sie.
1: Der Bericht von Florian Kellermann. Rund 40% der Arbeitnehmerinnen und Arbeitnehmer in Deutschland glauben nicht, dass sie ihren Beruf bis zum Rentenalter durchhalten. Das geht laut Funke Mediengruppe aus einer Erhebung des Deutschen Gewerkschaftsbunds hervor. Georg Schwarte mit Einzelheiten.
12: Besonders groß sind die Zweifel in Berufsgruppen mit hoher körperlicher Belastung. In der Krankenpflege sagen gleich 71%, dass sie nicht bis zur Rente durchhalten werden. In der Altenpflege 67%, bei Erzieherinnen und Erziehern glauben das 57% der Beschäftigten. DGB-Chefin Fahimi sprach von einem so wörtlich bitteren Befund und forderte die Bundesregierung auf, diese Realitäten nicht länger bei ihren Rentenentscheidungen zu ignorieren. Die Koalition aus Union und SPD hatte erst am Donnerstag angekündigt, die von einer Rentenkommission erarbeiteten 33 Reformvorschläge bis Ende des Jahres vollständig in Gesetzesform gießen zu wollen. Dazu gehören die Anpassung des Renteneintrittsalters an die steigende Lebenserwartung ebenso wie die Abschaffung der sogenannten Rente mit 63.
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1: Ja, und bei der Fußball-Weltmeisterschaft geht es mittlerweile um den Einzug ins Viertelfinale, Lars Bente. Unter anderem möchte der Rekordweltmeister diese Runde der letzten 8 erreichen.
13: Ja, Brasilien ist ja das einzige Team mit 5 Sternen auf der Brust. Die stehen ja bekanntlich für die gesammelten WM-Titel. Dass in wenigen Wochen ein 6er dazukommen wird, das ist durchaus möglich. Die Südamerikaner, die gehören aber nicht zu den Top-Favoriten auf den Titel. Ja, und als maximal Geheimfavorit gilt der heutige Gegner der Brasilianer, das Team aus Norwegen um Stürmerstar Erling Haaland. Die Skandinavier, die konnten sich im 16. Finale ja mit 2:1 gegen die Elfenbeinküste durchsetzen. Die Brasilianer, die haben Japan ebenfalls mit 2:1 besiegt. Mal sehen, wie es jetzt im direkten Duell läuft. Live vor Ort bei diesem Achtelfinalduell im Stadion in New Jersey ist unser Reporter und der heißt Thomas Kunze.
14: 25 Minuten rum in New York, 0:0, aber für Tore gab es schon Raum, und zwar großen Raum. Norwegen mit dem Treffer durch Berg nach Konter. Da gab es die Abseitsposition von Sørloth. Da wog das Wikingerschiff schon kurz ab. Und wenig später gab es den Elfmeter für die Brasilianer nach Ayers Einsteigen gegen Cunha. Zu Recht entschieden nach Einsatz des VARs. Das sind erstmal die Eckdaten. Aber der Treffer ist trotzdem nicht gefallen, weil Guimarães vom Elfmeterpunkt nach einem wirklich verheerend schlechten Anlauf an Ørjan Nyland scheiterte. Und deswegen steht es hier 0:0 nach 25,5 gespielten Minuten. Hydration Break war noch kein Thema, einfach weil dieses Spiel seit mehr als 4 oder 5 Minuten sauber durchläuft. Aber man kann jetzt nicht davon ausgehen und sagen, das ist ein flüssiges Fußballspiel. Denn in den letzten 7, 8 Minuten ist wirklich sehr, sehr wenig passiert bei sehr wenig Bewegung.
13: Das war Thomas Kunze live aus New Jersey und ab 2 Uhr nachts kommt es dann ja auch noch zum Achtelfinalduell zwischen Co-Gastgeber Mexiko und England. Ja, und in England, genauer in London Wimbledon, da steigt ja aktuell das legendäre Grand Slam Tennis Turnier und da hat es eben eine große Überraschung gegeben. Ganz zur Freude eines Deutschen, wie Ina Kast aus London berichtet.
11: Sein erstes Viertelfinale bei einem Grand-Slam-Turnier erreichte Jan-Lennard Struff mit viel Drama und weil sein Körper im Gegensatz zum 7 Jahre jüngeren Gegner Hubert Hurkacz durchhielt. Der 36-jährige Deutsche lag schon mit 0-2 Sätzen hinten, kam dann aber stark zurück und gewann den dritten Satz im Tiebreak. Sein Gegner ließ danach den Physiotherapeuten kommen, war offensichtlich angeschlagen. Die körperlichen Probleme des Polen wurden im Lauf des vierten Satzes größer. Nach einer erneuten Behandlungspause gewann Struff auch den vierten Durchgang. Als Hurkacz im fünften Satz gar nicht mehr richtig aufschlagen konnte, gab er beim Stand von 2-4 auf. Für Struff ist das Viertelfinale von Wimbledon der größte Erfolg seiner Karriere.
13: Ja, und Alexander Zverev, der möchte dann morgen Abend ebenfalls ins Viertelfinale einziehen. Der Hamburger trifft auf den Tschechen Lehečka. Die Tour de France, die ist mittlerweile 2 Etappen alt. 21 Etappen werden es am Ende ja werden. Bisher befinden sich die Radprofis aber noch nicht in Frankreich, sondern im spanischen Barcelona. Dort ist ja zu Beginn das Teamzeitfahren gestiegen und auch die 2. Etappe, die hatte ihren Zielstrich in der katalonischen Metropole. Holger Gerska weiß, wer denn jubeln durfte.
15: Was für eine Machtdemonstration des Teams von Tadej Pogacar. Der Superstar aus Slowenien konnte den Etappensieg in Barcelona sogar seinem jungen Teamkollegen Isaac del Toro schenken. Der Mexikaner feierte bei seiner 2. Tour de France-Etappe den 1. Tageserfolg vor Tadej Pogacar und dem Olympiasieger von Paris, Remco Evenepoel aus Belgien. Allerdings reichte Jonas Vingegaard aus Dänemark der 4. Platz, um sein gelbes Trikot erfolgreich zu verteidigen. Er liegt jetzt 6 Sekunden vor Tadej Pogacar. Im Windschatten dieser Stars hielt sich auch Florian Lipowitz mit in der 16-köpfigen ersten Gruppe. Damit verteidigte er seinen 8. Platz in der Gesamtwertung. Aber ein anderer Deutscher wurde zur Siegerehrung gerufen. Felix Engelhardt wurde nach einer langen Flucht über insgesamt 135 Kilometer von der Jury als kämpferischster Fahrer dieses Tages gewählt.
13: Ja, bei der 3. Etappe morgen geht es dann über die Grenze nach Frankreich, dort dann allerdings ohne Fans am Straßenrand. Grund sind die Waldbrände in Südfrankreich. Ja, und in England, da wurde an diesem Sonntag nicht nur Tennis gespielt, sondern auch die Formel-1-Boliden, die waren in Silverstone unterwegs. Und über das Rennen beim Großen Preis von Großbritannien berichtet Achim Scheu.
16: Charles Leclerc hat beim ereignisreichen Rennen in Silverstone seinen ersten Saisonsieg eingefahren, der 250. Grand Prix-Sieg in der langen Ferrari-Geschichte. Der Monegasse ist damit der 4. Sieger in den vergangenen 4 Rennen. Viele Sieger bedeuten große Spannung im Kampf um die Fahrer-Weltmeisterschaft. Der WM-führende Kimi Antonelli im Mercedes hatte technische Probleme, kam zwar ins Ziel, aber nicht in die Top 10, keine Punkte für den 19 Jahre alten Italiener. Sein Teamkollege George Russell wurde weiter. Für Nico Hülkenberg geht der Punktefluch derweil weiter. In Runde 38 musste der deutsche Fahrer seinen Audi mit technischen Problemen abstellen. Hülkenberg bleibt somit weiter ohne WM-Punkte.
13: Ja, und abschließend schaue ich nochmal zur Fußball-WM und zum Achtelfinale zwischen Brasilien und Norwegen. Und da haben Sie in den vergangenen Minuten, seitdem wir beim Reporter in New Jersey vor Ort waren, nichts verpasst, denn es gab diese Trinkpause. Also es steht immer noch nach 30 Minuten 0-0.
17: Das war der Sport. Vielen Dank, Lars Bente.
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18: Um 22.30 Uhr mit Katja Kindermann. Bundesfinanzminister Klingbeil hat sich dafür ausgesprochen, die Koalitionspläne für neue Regeln bei der Krankschreibung noch einmal zu ändern. Das Thema sei hochemotional, sagte der SPD-Chef im ARD-Sommerinterview.
19: Ich bin dafür, dass wir erstens sagen, man braucht diese Bescheinigung ab dem ersten Tag, aber nicht, man muss sie am ersten Tag schon holen. Und das Zweite ist, bin ich auch dringend dafür, und gerade war ja das Beispiel von dem Unternehmen, wo ich am Freitag war in Wismar, da hat der Chef zu mir gesagt, ermöglicht doch bitte, dass wir hier auch betriebliche oder sogar tarifliche Regelungen finden können, um das hier bei uns selbst zu gestalten. Und auch da finde ich, das sollten wir tun. Das wäre ein pragmatischer Umgang. Und dann hätten wir, glaube ich, auch ein Thema, das sehr emotional gerade ist, damit sehr pragmatisch angegangen.
18: Vizekanzler Klingbeil. Die Polizei hat nach dem AfD-Bundesparteitag in Erfurt eine positive Bilanz ihres Einsatzes gezogen. Thüringens Polizeipräsident Quittenbaum sagte, der Parteitag sei störungsfrei abgelaufen. Gleichzeitig hätten Zehntausende wie geplant gegen die AfD demonstrieren können. Aus Erfurt Wolfgang Henschel.
20: Nach Angaben des Polizeipräsidenten verlief das Wochenende überwiegend friedlich. Erfurts Oberbürgermeister Andreas Horn zeigte sich ebenfalls sehr zufrieden mit dem Verlauf des Wochenendes. Erfurt habe ein Zeichen für eine lebendige Demokratie gesetzt. Die Initiatoren der Protestveranstaltungen sprachen von weit über 50.000 Demonstranten. Das Bündnis Widersetzen warf der Polizei vor, übermäßig Gewalt eingesetzt zu haben. Es räumte aber auch ein, dass es anders als geplant nicht gelungen ist, den Parteitag durch Blockaden zu verhindern.
18: Kurz vor dem NATO-Gipfel in Ankara haben die türkischen Behörden in mehreren Provinzen zahlreiche Menschen festgenommen, unter ihnen Journalisten, Wissenschaftler und Mitglieder linker Gruppierungen. Das berichten türkische Medien und Gewerkschaften. Nach Angaben der Behörden dienen die Razzien der Terrorismusbekämpfung. Kritiker sagen hingegen, mit den Festnahmen sollten Proteste während des NATO-Gipfels verhindert werden. Das zweitägige Treffen in Ankara beginnt am Dienstag. In mehreren europäischen Ländern kämpfen Feuerwehren gegen großflächige Brände an. Seit Samstagabend steht eine Fläche von fast 1000 Hektar westlich von Perpignan in den französischen Pyrenäen in Flammen. Im Norden Portugals wurden bei einem Waldbrand mindestens 13.000 Hektar vernichtet. Zwei Großfeuer werden auch aus Griechenland gemeldet. Eins in der Nähe der griechischen Hauptstadt Athen, ein weiteres nahe der Großstadt Thessaloniki. Und das Wetter in Deutschland. In einem breiten Streifen zwischen der Nordsee und dem Südosten, bei vielen Wolken gebietsweise Regen, sonst meist trocken und wechselnd bewölkt, 17 bis 10 Grad. Morgen im Norden und Osten stark bewölkt, zeitweise Regen sowie Schauer und einzelne Gewitter. In der Südwesthälfte freundlicher, bei 18 bis 32 Grad. Am Dienstag im Nordosten Schauerwetter, im Südwesten Sonne, 18 bis 35 Grad. Und am Mittwoch heiter bis wolkig, nur stellenweise Schauer. Die Temperaturen liegen dann bei 19 bis 34 Grad. Das waren die Nachrichten.
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21: Ab 5 Karlsruhe Richtung Frankfurt zwischen Kronau und Waldorf-Wiesloch 3 Kilometer Stau wegen einer Baustelle. Ab 5 Frankfurt Richtung Kassel zwischen Nordwestkreuz Frankfurt und Bad Homburger Kreuz ist wegen Bauarbeiten nur ein Fahrstreifen frei, dadurch 4 Kilometer stockender Verkehr. Die A9 Nürnberg Richtung Halle-Leipzig ist zwischen Dreußig und Naumburg nach einem Unfall gesperrt. Die A59 Bonn Richtung Köln ist zwischen dem Dreieck Porz und Köln-Rath bis 5 Uhr gesperrt. Das war's vom Verkehr. Ihnen gute Fahrt.
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21: Mit Philipp Cabert. Es ist gerade ein halbes Jahr her. In der Silvesternacht in Crans-Montana in den Schweizer Bergen kommt es in einer Bar zur Brandkatastrophe. 41 junge Menschen sterben. Valentin und Ferdinand kommen knapp mit dem Leben davon. Stephanie Dott hat die beiden Brüder und ihre Eltern seitdem über Monate hinweg begleitet. Wie die Familie versucht, zurück ins Leben zu finden, darüber spricht Philipp Abresch mit Stephanie Dott jetzt im Weltspiegel-Podcast.
22: Silvesternacht in Crans-Montana in der Schweiz. Hunderte Jugendliche feiern ausgelassen hinein ins neue Jahr. Die Bar ist proppenvoll. Jemand hat Champagner bestellt. Die junge Kellnerin steigt auf die Schultern ihres Kollegen. Sie trägt einen Motorradhelm und links und rechts die Flaschen, an denen sogenannte Sprühfontänen Funken schlagen. Ganz nah, zu nah an der Decke. Die Schaumstoffplatten fangen Feuer und brennen plötzlich lichterloh. Was passiert, kriegen viele erst gar nicht mit. Die Musik spielt einfach weiter, als würde nichts geschehen. Mittendrin in der Katastrophe dieser Nacht zwei Brüder, Valentin und Ferdinand. Beide kommen knapp mit dem Leben davon.
23: Ich kann trinken, essen, sehe meine Freunde. Wenn ich das noch machen kann, dann bin ich immer noch froh. Also ich bin nur froh, dass ich da bin.
22: Ihr hört den Weltspiegel-Podcast mit Philipp Abresch. Unsere Korrespondentin Stephanie Dott hat Valentin und Ferdinand und auch die Eltern der beiden kennengelernt und in den vergangenen Monaten begleitet. Wie die Familie nach diesem krassen Erlebnis in Crans-Montana versucht, wieder ins Leben zurückzufinden, sehr beeindruckend nämlich. Darüber hat Stephanie eine berührende Weltspiegel-Doku gedreht und davon wird sie uns jetzt erzählen. Hi Stephanie.
24: Hallo.
22: Wenn man einen Film sieht, dann hat man nicht das Gefühl, das ist eine Geschichte über eine Brandkatastrophe. Das ist
0: viel eher eine Geschichte über eine Familie und wie sie damit umgeht, mit diesem Trauma, dem Erlebnis. Was hat dich an dieser Familie so berührt, dass du sie begleiten wolltest?
3: Ja, das war für mich so ein richtiger Flash, als ich das erste Mal sie dann auch getroffen habe. Also ich war über Wochen im Januar mit denen in Kontakt, habe immer wieder mit der Mutter lange gesprochen. Da muss man ja auch erstmal Vertrauen aufbauen. So, wir haben uns mit den Gesprächen erstmal kennengelernt. Das war für sie natürlich auch eine Ausnahmephase und ich wollte da natürlich auch überhaupt nicht drängeln, dass man da vielleicht irgendwann mal auch für Aufnahmen kommen kann. Und als ich sie dann Ende Januar das erste Mal in Lyon getroffen habe, in Frankreich. Da wurde der Valentin hinverlegt aus Cromontana. Also die Schwerverletzten wurden ja überall hinverteilt, auch nach Deutschland. Und Lyon hat eben auch so eine Spezialabteilung für schwere Brandverletzte. Und da habe ich sie dann getroffen. Und als wir die ersten Stunden gesprochen haben, war ich einfach so beeindruckt von dieser Art, damit umzugehen. Also sie hat ja jeden Grund in so einer Situation, dass da die Nerven blank liegen oder dass Wut dominiert oder dass Anschuldigungen in alle Richtungen gehen. Aber nichts von dem war der Fall, sondern es war so ein ganz konzentriertes, so, da kommen wir jetzt raus und das machen wir jetzt und weiter geht's. Und das fand ich unfassbar beeindruckend und habe mir gedacht, also mit dieser Familie möchte ich wirklich gerne, solange ich kann und solange sie das auch zulassen, sofern sie mir da das Vertrauen schenken, da möchte ich gerne dabei sein und das miterleben, weil man da so viel lernen kann über Ausnahmesituationen im Leben, über Familienzusammenhalt, wie man umgehen kann mit so einem schlimmen Ereignis, aber auch über diesen Brand an sich und was das eigentlich bedeutet. Das ist ja nicht einfach ein Unfall, der passiert und danach ist es vorbei, sondern Brandverletzungen sind etwas ganz langfristig. Traumatische Bilder sind auch etwas ganz Langfristiges. Das dauert vermutlich das ganze Leben und verändert das erstmal. Aber auch diese beiden Brüder, also zwei Brüder sind in dieser Bar gewesen, sind Kronzeugen dieses Ereignisses. Einer der Brüder hat diese Videos aufgenommen, die dann um die Welt gegangen sind. Sie wussten wirklich, was da passiert ist. Und diese Gemengelage, dieser ganz besondere Umgang und auch die Tatsache, dass es die einzige deutsche Verbindung quasi zu diesem Unglück war, die hat mich dazu bewogen zu sagen, ich möchte sehr gerne einen Film über diese Familie machen.
0: Über die Videos sprechen wir gleich noch. Die Videos, die um die Welt gegangen sind von dieser Brandkatastrophe. Valentin, das ist der jüngere Bruder, der sagt ziemlich früh, ich kann essen, ich kann trinken, meine Freunde sehen. Also das ist ja ein total starker Satz. Wie hast du ihn erlebt als jemanden, der versucht, das Ereignis zu verdrängen oder als jemand, der es irgendwie wirklich schafft, nach vorne zu schauen und das, was er da durchmachen musste, was die Familie ja auch gemeinsam erlebt hat, das irgendwie zu bewältigen?
3: Man muss sich, glaube ich, nochmal vor Augen halten, dass der Valentin dieses Unglück überlebt hat, ist ein Wunder. Der ist fast ums Leben gekommen. Und dass er überhaupt am Ende dieser Nacht noch am Leben war, ist ein Wunder. Dass er danach, obwohl er einen Monat in Lebensgefahr geschwebt hat, überlebt hat, ist ein Wunder. Und dass er jetzt mit dieser Power, die er hat, wieder ins Leben zurück versucht zu kommen, ist auch ein Wunder. Deshalb, ich habe ihn vor allem als jemanden erlebt, der nicht zurückschaut, der nicht sich damit aufhält zu fragen, so warum ich, warum ist es mir passiert, sondern der sagt, ja, das war ein Unfall. Das hätte jedem passieren können. Und jetzt bin ich froh, dass ich noch da bin. Jetzt bin ich froh, dass ich diese Katastrophe überlebt habe und bin dankbar dafür und versuche das Leben noch intensiver zu genießen und mir das zurückzuholen, was geht. Aber natürlich heißt das nicht, dass der nicht auch seine Momente hat. Der muss ständig zur Physiotherapie, um seine Haut überhaupt erstmal wieder beweglich machen zu können. Also der hat ja in Operation Haut abgetragen bekommen und neue transplantiert bekommen. Das alles zehrt natürlich. Der hat Nächte um Nächte, in denen er aufwacht, in denen er nicht richtig schlafen kann, weil diese Haut juckt. Der muss eine Maske tragen, so eine ganz harte Maske auf dem Gesicht, Die ist wahnsinnig unangenehm jetzt bei der Hitze, die juckt. Er kann 2 Jahre nicht in die Sonne gehen. Also natürlich hat der Momente, in denen dann auch so eine Maske durch den Raum fliegt und er einfach frustriert ist. Aber unterm Strich sagt er, ja, ich bin da und ich freue mich darüber und ich bin dankbar und ich will zurück.
0: Lass uns mal zurückschauen, Stefanie, Silvesternacht in Grand-Montana. Haben die beiden Brüder eigentlich noch Erinnerungen an diesen Abend? Wie hat das eigentlich begonnen? Was haben sie dir erzählt über diesen Silvesterabend?
3: Die durften jetzt zum ersten Mal da alleine in die Berge fahren, nach Grand-Montana und Skiurlaub machen und hatten da eine super Zeit, hatten richtig Spaß. Und eigentlich wollten sie auch an Silvester gar nicht mehr ausgehen, weil sie eigentlich ziemlich müde waren von Skifahren, von dem Urlaub, hatten sich zu Hause in der Wohnung gemütlich gemacht, hatten da gegessen und haben eigentlich gedacht, ach, vielleicht bleiben wir auch hier. Aber dann entstand so eine Dynamik, Mensch, ist doch Silvester und komm, irgendwas muss man da noch machen. Und dann sind sie eben doch noch ausgegangen und sind dann ausgerechnet in die Bale Constellation gegangen.
0: Mit ihnen noch viele weitere, die getanzt haben und gefeiert haben. Was haben dir die beiden von dieser Party erzählt? Wie war das?
3: Eine totale Ausgelassenheit, viele junge Leute, also diese Bar war auch bekannt dafür, dass die es mit den Alterskontrollen nicht so ernst nehmen. Also da waren viele Minderjährige, es sind ja auch tragischerweise eben so viele junge Leute unter den Toten. Und die haben da einfach gefeiert, die haben zusammengesessen, die haben getrunken, die hatten da ihren Spaß, haben getanzt, es lief laute Musik. Und das sieht man auch auf den Videos, es war eine ganz fröhliche, ausgelassene Stimmung. Es gab jetzt vor kurzem auch eine Auswertung der Überwachungskameras. Es waren insgesamt 14 Überwachungskameras in dieser Bar. Da hatte ich Einblick in diese Auswertung und auch da wurde immer wieder von festgehalten, wie wahnsinnig schnell dieser Moment der Ausgelassenheit endete und in so einer kompletten Tragödie kippte. Also das waren Welten, aber die trennten halt eben nur Sekunden. Der Moment war so, dass eine Kellnerin sich auf die Schultern eines Kollegen gesetzt hat und hat dann diesen Eimer mit der Flasche und den Sprühfontänen daran auf die Schultern genommen. Das hat mir Ferdinand beschrieben, der ältere Bruder, der das auch direkt gesehen hat. Und die kam dann mit dieser Sprühfontäne zu nah an den Akustikschaum, der oben an die Decke angebracht war. Und der hat dann Feuer gefangen und dann ging es ziemlich schnell.
0: Die Bale Constellation hat 2 Ebenen. Frühmorgens um 1.26 Uhr bricht im Untergeschoss das Feuer aus. Auf dem Video von Valentin ist zu sehen, wie aus dem kleinen Brand an der Decke sehr schnell eine Art Feuerteppich wird. Vielen Gästen bleibt kaum Zeit. Menschen drängen zu den Ausgängen. Manche bleiben in Engstellen stecken. Andere versuchen, sich durch Fenster zu retten. Es entsteht Panik. Nach nur 92 Sekunden kommt es zum sogenannten Flashover. Die Hitze steigt auf über 800 Grad. Der ganze Raum steht schlagartig in Flammen. Insgesamt 41 Menschen sterben, 115 werden verletzt. Das jüngste Todesopfer ist gerade 14 Jahre alt. Was haben die beiden dir erzählt darüber, wie sich das dann ja sehr dramatisch entwickelt hat?
3: Ja, sie sagen vor allem, dass erstmal niemand eine Gefahr so richtig wahrgenommen hat. Es gab keinen Alarm. Die Musik lief weiter. Die war sehr laut. Die dröhnte durch den Club. Es hat niemand geschrien irgendwie raus, sondern erstmal sagt mir Valentin, ich dachte, da kommt jetzt einer und macht das aus. Und das ist schon nicht so schlimm. Also das Bewusstsein dafür, dass da jetzt was wirklich Schlimmes gerade passiert, das kam erst, als dann es auf einmal richtig heiß wurde. Laut Brandschutzbericht, den ich einsehen konnte, gibt es genau einen Zeitraum von 92 Sekunden von diesen ersten Funken bis zu einem Flashover, also bis es sich ein kompletter Vollbrand durch diese Bar entwickelt. Und so schnell muss man dann auch erstmal reagiert haben. Also wer sich bis zu dem Zeitpunkt nicht nach oben an die Luft retten konnte, der hatte zum Teil einfach keine Chance mehr.
0: Wie sind die beiden eigentlich rausgekommen aus diesem Flammeninferno?
3: Also Ferdinand erzählte mir, dass er den Eindruck hatte, er war einer der Ersten, der wahrgenommen hat, dass hier jetzt gerade Gefahr in Verzug ist und auch den anderen gesagt hat, raus hier, ihr müsst hier rausgehen. Das Dramatische war ja auch, es gab keinen zugänglichen Notausgang. Der war versperrt. Das heißt, alle, in dem Moment, als Panik ausgebrochen ist, haben alle versucht, gleichzeitig über eine relativ enge Treppe nach oben ins Freie zu kommen. Diese Bar ist im Untergeschoss, also dieser Bereich, in dem das Feuer ausgebrochen ist. Und oben hat dann jemand die Tür geöffnet und in dem Moment ist Sauerstoff reingekommen in die Bar und es ging wie so ein Feuerball durch die gesamte Bar. Das sieht man auch auf den Videos. Und wer da nicht am Boden lag oder sich anderweitig schützen konnte, ist in dem Moment schon verbrannt. Absolut.
6: Ich bin irgendwie hingefallen und habe meine zwei Schuhe verloren und dann lag ich halt da. Konnte auch nicht mehr aufstehen, weil Leute über mich gerannt haben. Also einfach die Augen zugemacht, meinen Kopf reingedrückt, wo ich wirklich gedacht habe, dass ich jetzt sterbe.
22: So hat es Ferdinand erlebt. Valentin beschreibt die Szene so.
7: So, das heißt, es war so ein Berg von Menschen vor dem Eingang. Alle wollten raus und sind hingefallen und waren halt so und jeder über den anderen. Da habe ich gesagt, nee, das schaffe ich nicht.
3: Und Valentin hat es aber geschafft, über diese Treppe noch rauszukommen, stand dann vor einer verschlossenen Scheibe und sein Freund Mayel, den wir auch für den Film immer wieder gesprochen haben, hat dann eine Scheibe eingeschlagen mit einem Stuhl und so sind die ins Freie gekommen. Der Ferdinand hat es geschafft, durch so eine Schiebetür rauszukommen und der ist dann aber wieder reingegangen, weil er nicht wusste, wo ist jetzt mein Bruder, wo sind meine Freunde und der hat versucht, die zu finden. Also der hat sich wirklich dann nochmal reinbegeben in die Bar, hat auch jemand, der schon leblos am Boden lag, gepackt und nochmal rausgezogen. Er weiß bis heute nicht, hat diese Person überlebt, hat sich wohl nicht mehr gerührt in dem Moment. Er hat versucht eben zu helfen und vor allem auch seinen kleinen Bruder zu finden. Und das sind so die Momente, die beiden Jungs einfach nie vergessen werden und weshalb der ältere Bruder zum Teil zwar nicht körperlich, aber psychisch einfach viel mehr gezeichnet ist als sein jüngerer Bruder. Nämlich er hat diese ganze Nacht und diese ganzen folgenden Stunden bei vollem Bewusstsein erlebt und hat versucht, diese Schwerverletzten zu unterstützen. Er hat den Wasser gebracht und Zucker. Er hat mir beschrieben, einem Menschen wollte er ein Glas Wasser geben und dann fiel auf einmal die Hand ab. Also massivst schlimme Brandverletzungen. Er hat mir gesagt, er ist durch die Toten gegangen und hat versucht, seinen Bruder zu finden und hat die gezählt und wollte zusammenzählen, habe ich jetzt möglicherweise hier meinen Bruder schon übersehen. Also das, was die da für eine Hölle auf Erden gesehen haben, das kann man sich, glaube ich, gar nicht letztlich richtig vorstellen. Mhm. Gefunden haben sie sich am Ende wieder dadurch, dass einer der Freunde Valentin gesehen hat und gesehen hat, dass er abgeholt wurde und dann in ein Krankenhaus gebracht wurde, nachdem er 2 Stunden in einer Bank neben der Bar lag mit anderen Schwerverletzten und sagte, in der Zeit hat er gemerkt, sein Körper will schlafen. Also sein Körper möchte nicht mehr und er hat versucht, sich wach zu halten. Hm.
22: Krasse Erlebnisse. Stefanie, was würdest du sagen, wie schwer, wie leicht fällt es den Eltern, den Brüdern, darüber zu sprechen? Wollen sie es loswerden? Ist es befreiend oder ist es eine Last?
3: Das ist total unterschiedlich. Bei der Mutter Julia habe ich schon das Gefühl, dass das auch manchmal was Befreiendes hat, sich darüber auszutauschen, darüber zu sprechen. Bei Valentin ist es so, dass da schon, ja, dass er noch mal mehr versucht, so eine Normalisierung auch des Ganzen, ich glaube gar nicht so bewusst, aber das gar nicht so auszuklammern. Also das ist jetzt kein Tabu, über das man nicht spricht. Das fand ich auch so beeindruckend. Da saß er mit seinem besten Freund an einem der Tage, an dem wir bei der Familie waren, dann am Kaffeetisch und auf einmal reden sie darüber, wie Valentin aus dem Koma aufgewacht ist. Und da war der Freund dabei, so ein ganz enger Freund, Augustin heißt der, ein total toller Freund, der ihn da immer unterstützt hat. Und der sagte, ja, und das war, wie irre das war. Und dann bist du aufgewacht und dann ist dir dein Kopf weggeknickt und du hast so Augen aufgerissen. Und ich dachte so, Gottes Willen, das muss ja furchtbar gewesen sein. Dann sitzen die da am Kaffeetisch und lachen drüber. Also das fand ich sehr vielsagend. Bei Ferdinand ist es nochmal deutlich schwieriger. Also er hatte auch immer mal wieder mit uns sprechen wollen und dann doch nicht. Da waren wir auch sehr vorsichtig, weil natürlich diese Bilder schon noch sehr frisch auch für ihn sind. Und er da zum Teil ziemliche Schwierigkeiten hat, darüber zu sprechen. Und der Vater hat für sich auch nochmal so eine andere Rolle erkoren und auserkoren. Und die beschreibt er, dass er da in der Verantwortung steht, der Schuldfrage auch nachzugehen. Aber auch ihm hat man sehr deutlich angemerkt, dass es ihm auch schwerfällt, darüber zu sprechen. Beispielsweise der Moment, als Valentin in den Stunden nach der Katastrophe von einem Helikopter abgeholt wurde und weggebracht wurde nach Lyon. Und immer wenn er darüber gesprochen hat, ist er auch in Tränen ausgebrochen, weil er sagte, ich wusste in dem Moment nicht, ob ich mein Kind nochmal wiedersehe.
22: War es ein schreckliches Unglück oder hätte die Katastrophe verhindert werden können? Die Ermittler interessieren sich anfangs vor allem für die Deckenverkleidung, die Feuer gefangen hat. Gegen die Betreiber der Bar wird ermittelt. Die Behörden untersuchen auch die Fluchtwege, den Brandschutz und noch ein mögliches Versäumnis. Im Visier stehen plötzlich auch lokale Verantwortliche. Sie sollen die Bar jahrelang nicht ausreichend kontrolliert haben. Der Vater Frederik, der sucht nach Verantwortung. Ich frage mich, wie sehr diese Frage nach Schuld und Aufklärung eigentlich Teil des Alltags der Familie geworden ist. Und würde Ihnen das eigentlich helfen, auch bei der Bewältigung zu wissen, warum das alles passiert ist?
3: Also auch das fand ich sehr beeindruckend. Am Anfang, in den ersten Wochen nach der Tragödie, hat das eigentlich so gut wie gar keine Rolle gespielt im Alltag, während andere, auch Angehörige, sich da viel mehr schon mit beschäftigt waren, haben die das erst auch einen Teil ausgeblendet und sich erst zu einem späteren Zeitpunkt angefangen, intensiver damit zu beschäftigen. Der Vater hat das jetzt ja als seine Rolle bestimmt, dass er versucht, das voranzutreiben und trägt das natürlich mit seinen Erkenntnissen auch wieder in die Familie rein. Es ist aber nach wie vor kein bestimmendes Element. Ich glaube, die sind auch viel, viel zu sehr immer noch damit beschäftigt, zu versuchen, so ein Danach zu definieren. Wie geht jetzt eigentlich unser Leben weiter? Wie finden wir diesen Neuanfang? Was hat sich jetzt alles für wie lange verändert? Da kommen auch viele Sachen erst nach und nach raus. Also was wie lange nicht funktioniert und nicht geht. Aber ja, auf jeden Fall würde es ihnen helfen, auch damit einen Abschluss zu finden, wenn das Ganze auch irgendwann juristisch einen Abschluss findet. Und das ist aber noch Jahre nicht der Fall, das ist völlig klar.
22: Im Film gibt es ja auch so viele kleine, auch normale, fast schöne Momente, so Frühstück zum Beispiel oder die Schule gehen, Witze machen, die Freunde, richtiger Alltag. Was würdest du sagen, was wünschen sich denn die Eltern, die Brüder im Moment am meisten?
3: Der Valentin, der möchte einfach zurück. So, der möchte in sein Leben von davor zurück und möchte nicht mehr eingeschränkt sein. Er möchte seine Freiheit wieder haben, möchte, dass seine Wunden abheilen. Er möchte nicht mehr so rot im Gesicht sein, also dass es ihm möglich nicht mehr so stark anzusehen ist. Möchte wieder seinen Sport machen können. Also der möchte einfach zurück. Bei Ferdinand ist es eigentlich gegensätzlich. Der sucht einen Bruch für sich, weil er sich selbst einfach anders fühlt danach. Also ist ein sehr rationaler Mensch, der eigentlich immer sehr, sehr zielstrebig war, von der Schule direkt in die Uni und war da schon in München am VWL studieren und auch mit hohem Anspruch an sich selbst. Und der versucht zum einen jetzt irgendwie was anders zu machen, ist jetzt im Moment, versucht er zu reisen und andere Eindrücke zu finden, auch zu versuchen, sein Problem so ein bisschen kleiner werden zu lassen durch einen Blick in eine andere Richtung und irgendwann das Erlebte zu rationalisieren. Aber wie, weiß er, glaube ich, im Moment selbst noch nicht. Und bei den Eltern ist es einfach, dass sie sich wünschen, dass es ihren Kindern wieder gut geht. Also ich hatte gerade noch mit Julia Kontakt, kurz nach dem Muttertag, und dann sagte sie mir, das war der schlimmste Muttertag überhaupt, an so einem Tag sich nochmal bewusst werden zu lassen, in welchem Zustand meine Kinder eigentlich gerade sind.
21: Das war der Weltspiegel-Podcast mit Philipp Abresch und diesmal mit Stefanie Dott. 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
21: Sie hat schon mit Harry Styles und Herbie Hancock gespielt, die Jazz-Posaunistin Kellya Vandewer. Auf ihrem neuen Soloalbum Mana, da geht die Amerikanerin einen anderen Weg, spielt nicht nur Posaune, sondern singt auch. Und sie verbindet ihre Musik mit der Geschichte ihrer Vorfahren. Florian Schmidt hat sich das Album angehört und mit Kellya Vandewer gesprochen.

0: eine Posaune, verhallt und schwebend. Dazu wenige Klavierakkorde. Kalia Vandevar nimmt sich Zeit auf ihrem neuen Album Manna. Die US-Amerikanerin gehört zu einer jungen Generation von Jazzmusikerinnen, die stilistische Grenzen kaum noch interessieren. Ambient, Improvisation, Songwriting und elektronisch-sphärische Flächen verschmelzen hier zu einem hypnotischen Klangkosmos. Musikalisch bewegt sich Manna zwischen Schönheit und Unruhe. Die Stücke wirken wie Momentaufnahmen eines schwierigen Lebensabschnitts.
1: Ich war während der Arbeit an diesem Album an einem ganz bestimmten emotionalen Punkt. Einerseits gab es viele schöne Dinge in meinem Leben, gleichzeitig habe ich schmerzhafte Erfahrungen verarbeitet.
2: Ich fühle diese Dualität sehr in Leben.
0: Das Album entfaltet einen eigenen Sog, bleibt dabei aber über weite Strecken in ähnlichen Klangfarben. Die Atmosphäre ist faszinierend und meditativ. Manchmal allerdings auch so geschlossen, dass einzelne Stücke kaum voneinander abheben. Trotzdem ist das ein Album, das weniger beeindrucken als berühren will.
3: Kalia Vandevars neues Album Manna ist beim Label International Anthem erschienen.
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3: Norwegen bittet im Achtelfinale zur nächsten Wikinger-Regatta. Die Skandinavier fordern den Rekordweltmeister heraus. Brasilien, das in New York. Norwegen ist zum ersten Mal seit der WM 98 wieder bei einer Endrunde vertreten und könnte mit einem Sieg gegen die Seleção erstmals in ein WM-Viertelfinale einziehen. Wie rudert Norwegen voran? Das wollen wir jetzt wissen. Hören wir mal rein bei unserem Reporter Thomas Kunze.
5: Auf den Tribünen in New York, New Jersey Stadium, da gibt es Samba und da wird gerudert. Auf dem Rasen könnte noch ein bisschen mehr gehen, auch wenn die erste Halbzeit in diesem Achtelfinale zwischen Brasilien und Norwegen doch ganz unterhaltsam war. Vor allen Dingen die Startphase Norwegen plötzlich mit dem Treffer durch Patrick Berg in der Frühphase nach einem wunderschönen Angriff über die rechte Seite. Aber Alex Sørloth stand beim Pass von Martin Ødegaard im Abseits nach dem kollektiven Jubel und der Ekstase. War dann die Fahne doch oben und Ismael Fatt, der Schiedsrichter, hat das abgepfiffen. Das war ein bisschen schade für Norwegen, aber richtig entschieden. Ja, und dann gab es einen Elfmeter. Ein paar Minuten später nur für Brasilien nach einem tatsächlichen Foul von Ayer, der bei seiner Grätsche viel zu spät kam gegen Matheus Cunha, den Ex-Berliner und Ex-Leipziger, der das clever gemacht hat. Und dann trat Bruno Guimarães an, der defensive Mittelfeldspieler, beste Assist-Sammler der Seleção in diesem Turnier. Und der Anlauf, der zeigte schon, das kann nichts werden. Zweimal abgestürmt, zweimal verzögert, irgendwie den Kompass verloren. Und Örjan Nyland fischt das Ding dann aus der rechten Ecke raus. Und damit blieb es beim 0:0. Danach Brasilien ohne viel Ballbesitz, aber mit guten Kontern und zwei Chancen durch Vini Junior. Aber die konnten entschärft werden. Und auf der Gegenseite war es dann Martin Ødegaard mit zwei Linksschüssen nach Vorbereitung von Topstürmer Erling Haaland, der die Möglichkeit hatte, hier möglicherweise tatsächlich das 1-0 für Norwegen zu erzielen. Hat beides mal nicht geklappt. Was mir nicht gefallen hat, war bei beiden Teams die Risikobereitschaft und das Tempo bei eigenem Ballbesitz. Das könnte noch ein bisschen besser werden. 0:0 zur Pause.
3: Thomas Kunze aus dem ARD-WM-Team.

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1: Um 23 Uhr mit Katja Kindermann. Vizekanzler Klingbeil hat sich beim Thema Krankschreibungen für eine zweckmäßige Lösung ausgesprochen. Er habe in den vergangenen Tagen gemerkt, dass die Pläne der Koalition eine hochemotionale Debatte ausgelöst hätten, sagte der SPD-Politiker im ARD-Sommerinterview. Aus Berlin, Nicole Markwald.
2: Der Vizekanzler betonte, dass er persönlich kein Misstrauen gegenüber den Arbeitnehmern hege. Aber die Koalition habe etwas verabredet und dazu stehe er auch. Klingbeil forderte eine pragmatische Lösung. Zum Beispiel, wenn man erstens sagt, ihr müsst euch nicht krank zum Arzt schleppen und auch nicht krank auf die Arbeit schleppen, führte der SPD-Politiker aus. Er sprach sich dafür aus, betriebliche oder tarifrechtliche Regelungen für dieses Vorhaben zu finden. Die schwarz-rote Koalition hatte in der vergangenen Woche beschlossen, eine verpflichtende Arbeitsunfähigkeitsbescheinigung ab dem ersten Tag einzuführen.
1: US-Präsident Trump will sich am Rande des NATO-Gipfels in Ankara mit dem Präsidenten der Ukraine Selenskyj treffen. Die Begegnung finde am Mittwochnachmittag statt, sagte eine Sprecherin des Weißen Hauses. Im Anschluss wolle sich Trump auch mit Kreml-Chef Putin in Verbindung setzen. Bei den Gesprächen dürfte es erneut darum gehen, wie der russische Angriffskrieg gegen die Ukraine beendet werden kann. Die USA vermitteln schon länger zwischen beiden Ländern. Angesichts ihres eigenen Kriegs gegen den Iran rückten die Bemühungen aber zuletzt in den Hintergrund. Im Südwesten Frankreichs breitet sich ein Waldbrand immer weiter aus. Das Feuer war vergangene Nacht nahe Perpignan ausgebrochen. Bislang haben die Flammen rund 16 Quadratkilometer Vegetation zerstört. Aus Paris, Caroline Düller.
3: Für mehrere Orte des Departements an der Grenze zu Spanien wurden die kommunalen Rettungspläne aktiviert. Mehrere tausend Menschen im Departement wurden in Sicherheit gebracht. Außerdem hat die Präfektur entschieden, dass die dritte Etappe der Tour de France am Montag angepasst wird. Zuschauer sind demnach nicht zugelassen. Auch andere Regionen Frankreichs sind von Waldbränden betroffen, darunter das Departement Gard an der Mittelmeerküste sowie das Departement Drôme im Landesinneren zwischen Lyon und Avignon. Für mehrere Departements in Südfrankreich gilt ab Montag erneut die zweithöchste Hitzewarnstufe.

0: 18 bis 32 Grad. Am Dienstag im Nordosten Schauerwetter, im Südwesten Sonne, 18 bis 35 Grad. Und am Mittwoch heiter bis wolkig, nur stellenweise Schauer, 19 bis 34 Grad. Es ist jetzt 23.03 Uhr.
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2: Geht los mit der A1 Hamburg Richtung Bremen. Die ist zwischen Hamburg, Stillhorn und Harburg wegen Brückenarbeiten bis 5 Uhr gesperrt. Die Umleitung führt über die U76. A1 Köln Richtung Euskirchen ist zwischen Erftstadt und Kreuz Bliesheim in beiden Richtungen wegen Bauarbeiten bis 5 Uhr gesperrt. Die A2 Dortmund Richtung Hannover ist zwischen Kamener Kreuz und Hamm ebenfalls wegen Bauarbeiten bis 5 Uhr gesperrt. A5 Karlsruhe Richtung Frankfurt zwischen Kronau und Waldorf-Wiesloch 3 Kilometer Stau wegen einer Baustelle. A5 Frankfurt Richtung Kassel zwischen Nordwestkreuz Frankfurt und Bad Homburger Kreuz. Wegen Bauarbeiten ist dort nur ein Fahrstreifen frei, dadurch 4 Kilometer stockender Verkehr. Jetzt die A9 Nürnberg Richtung Halle-Leipzig ist zwischen Dreußig und Naumburg nach einem Unfall gesperrt. Die A30 Bad Oeynhausen Richtung Osnabrück ist zwischen Bad Oeynhausen Nord und Gohfeld nach einem Unfall wegen Reinigungsarbeiten gesperrt. Jetzt die A59 Bonn Richtung Köln zwischen dem Dreieck Porz und Köln-Rath Sperrung bis 5 Uhr. Autobahn 59 Dienstlaken Richtung Duisburg ist zwischen Duisburg, Ruhrort und Kreuz Duisburg wegen Bauarbeiten bis morgen 5 Uhr gesperrt. Und eine Meldung noch von der A59 Nord-Süd-Straße Dienstlaken Richtung Duisburg. Die ist zwischen Duisburg-Ruhrort und Berliner Brücke ebenfalls wegen Bauarbeiten bis 5 Uhr gesperrt. Jetzt haben wir es geschafft. Gute Fahrt durch diese Nacht wünsche ich.
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2: Mit Philipp Kaber von NDR Info in Hamburg. Ich wünsche Ihnen einen guten Abend. Von der Steuerentlastung bis zur Krankschreibung und einem Zeitplan für eine Rentenreform. Die schwarz-rote Koalition hat sich in der vergangenen Woche auf ein großes Reformpaket geeinigt. Es soll Deutschland modernisieren, die Wirtschaft ankurbeln und den Sozialstaat zukunftsfest machen. Im Koalitionsausschuss einigten sich die drei Partner CDU, CSU und SPD auf insgesamt 34 Punkte. Wie üblich gab es dafür aus verschiedenen Richtungen Lob und Kritik. Auffallend aber war, dass SPD-Chef und Finanzminister Lars Klingbeil aus Teilen der Wirtschaft gelobt wurde. Matthias Deiß hat ihn im ARD-Sommerinterview gefragt, ob er jetzt ein Genosse der Bosse ist.
3: Nein, bin ich nicht. Und ich will einmal hier kurz auch sagen dürfen, da ist ja auch vieles für Arbeitnehmer drin. Das mag manchmal vielleicht nicht so in die Überschrift passen wie jetzt die telefonische Krankschreibung, aber da steht zum Beispiel drin, dass wir die Vorrats-SE ist sehr kompliziert, aber das ist etwas, was immer mehr Unternehmen nutzen, um Mitbestimmungsrechte zu umgehen. Das wollen wir verbieten. Wir wollen zum Beispiel auch die Sonn- und Feiertagszuschläge noch mehr in die Steuerfreiheit reinnehmen. Das ist wichtig für Arbeitnehmerinnen und Arbeitnehmer. Wir haben gesagt, den Kurs gegenüber China, den werden wir robuster gestalten. Das ist wichtig, mittel- und langfristig ganz wichtig für unser Land auch. Und das ist für die Industriearbeitsplätze in diesem Land wichtig. Also da sind viele Maßnahmen drin, wo ich auch mit voller Überzeugung sagen kann, das ist für die arbeitenden Menschen in diesem Land sehr wichtig. Aber natürlich, und das will ich dann schon sagen, verstehe ich auch, dass es jetzt erstmal gerade beim Thema Krankschreibung, auch bei der Frage, muss ich am ersten Tag dann zum Arzt, dass es da eine Debatte drüber gibt. Das muss man auch ernst nehmen. Das beschäftigt viele Menschen. Und wissen Sie, ich möchte, dass wir dringend vermeiden, dass der Eindruck entsteht, wir würden Menschen oder Unternehmen in diesem Land misstrauen. Ich habe immer dafür geworben, dass wir mehr Vertrauen den Menschen und den Unternehmen entgegenbringen. Und deswegen müssen wir jetzt auch sehr genau gucken, wie wir diese schwierigen Punkte, wie wir sie tatsächlich gestalten. Und ich bin dafür Pragmatismus.
4: Wir gehen da jetzt mal nach und nach durch, denn diese Beschlüsse sind ja neu und drittieren einfach viele. Und es ist überhaupt kein Geheimnis, Herr Klingbeil, weil Sie es öffentlich gemacht hatten. Sie hätten sich in Sachen Steuerreform deutlich mehr gewünscht, konnten sich am Ende aber nicht durchsetzen. Was sagen Sie denn den Menschen, die jetzt sagen, diese Steuerreform mit 10 Milliarden Entlastung, das ist eher eine Mogelpackung, weil am Ende ein Großteil von diesen Entlastung ohnehin gesetzlich vorgeschrieben war, nämlich Erhöhung Kindergeld, Kinderfreibetrag. Sie kennen das.
3: Also erstmal, meine Vorschläge sind ja bekannt und ich bin aber noch nie in einen Koalitionsausschuss reingegangen mit dem Denken, ich kriege 100% und die anderen kriegen nichts. Also das ist nicht, so funktioniert Demokratie nicht, sondern das ist immer Kompromisssuche, das ist immer was Gemeinsames hinkriegen. Und in dem Sinne haben wir dann noch die Einkommensteuerreform verhandelt. Nur ich will Ihnen sehr klar sagen, für eine Familie, die gerade Belastung hat, die merkt, wie das beim Wohnen ist, wie das bei Lebensmitteln ist, wie das auch bei der Frage der Energiekosten

0: umzusetzen ist, aber natürlich auch mit einzelnen Sozialreformen, die wir jetzt auf den Weg bringen. Für die sind 600 Euro im Jahr nicht nichts. Das ist ein wichtiger Schritt und dass wir das jetzt verabredet haben, dass ich das jetzt als Finanzminister umsetzen kann, dass diese Entlastungsperspektive jetzt da ist, dafür habe ich gekämpft. Das kommt jetzt. Man kann sich immer mehr vorstellen, aber wissen Sie, ich glaube, es bringt auch nichts, wenn nach so einem Koalitionsausschuss alle auseinanderrennen und sagen, ich hätte gerne noch mehr gehabt und man muss auch Kompromisse verteidigen und das tue ich an dieser Stelle sehr gerne.
1: Gut, dann bleiben wir jetzt mal ganz genau bei dieser Familie, die Sie gerade erwähnt haben. Da haben Sie ja auf den Euro genau vorgerechnet, was für die rausspringt. Vierköpfige Familie, Einkommen mit 67.000 Euro, 2028 632 Euro. Aber mit welchen Mehrbelastungen muss diese Familie denn nach Ihren Beschlüssen rechnen?
0: Naja, mehr Belastung natürlich dadurch, dass wir 20 Jahre Reform verschleppt haben. Also ich will nur sagen, wenn wir zum Beispiel in der Rente jetzt nichts machen würden, also wir würden jetzt einfach sagen, es gibt keine Rentenreform in diesem Land, dann wird ab 2031 das Rentenniveau sinken. Das heißt, die Renten werden weniger und gleichzeitig steigen die Beiträge richtig hoch. So, dafür machen wir jetzt Reformen. Wir werden das auch in anderen Bereichen, bei Pflege, bei Gesundheit werden wir diese Reform machen, weil wir doch die nächsten Jahre wieder Freiräume auch brauchen im Haushalt, weil wir die Systeme in Ordnung bringen müssen, weil wir vieles in diesem Land gerade auch wieder mal auf Vordermann bringen müssen. Und natürlich weiß ich, das will ich gar nicht abstreiten, dass es da auch Belastung geben wird.
1: Können Sie die
0: für alle. So, ich kann das heute nicht ausrechnen, weil ja noch die Gesundheitsreform wird gerade verhandelt. Die Rentenreform steht jetzt ganz am Anfang, da haben wir einen Bericht. Aber nochmal, ich sage sehr klar, da wird es zu Belastung kommen. Und deswegen ist es aber umso wichtiger, dass es diese Entlastungsperspektive auch gibt. Und das Zweite will ich dann schon auch sagen. Deswegen habe ich sehr dafür gekämpft, dass die Reichensteuer ausgeweitet wird und wir jetzt sogar eine Superreichensteuer einführen. Also auch deutlich wird, alle tragen dazu bei, dass dieses Land gerechter gestaltet wird, dass dieses Land auf Vordermann gebracht wird. Das Ziel ist doch, Deutschland in diesen Zeiten stark zu halten. Und dafür brauchen wir Reformen. Die gehen wir jetzt mutig an. Dass es da Kritik gibt, Herr Deiß, das weiß ich. Das weiß man vorher. Wenn wir nichts machen würden, würde das das Land auch nicht besser machen. Vielleicht wäre dann weniger Kritik da, aber helfen würde es Deutschland nicht.
1: Ja, aber die Bürgerinnen und Bürger interessiert natürlich jetzt an diesem Wochenende nach den Beschlüssen, was springt für Sie am Ende raus? Was bedeutet das für den Geldbeutel? Sie sagen, man kann noch nicht genau sagen, aber wir haben das Institut der deutschen Wirtschaft gebeten, ihr Beispiel von der vierköpfigen Familie jetzt nochmal für uns durchzurechnen, mit dem, da haben Sie recht, was man bisher weiß, und demnach sorgen alleine die steigenden Rentenbeiträge, die Sie nun planen, dafür, dass die Entlastung von 632 Euro auf 311 Euro mehr als halbiert wird. Und dann kommt noch neue Kapitalrente, Mehrausgaben für höhere Alkohol-, Tabak- und Zuckersteuer. Da bleibt doch am Ende nichts übrig oder kaum was.
0: Nochmal, nichts tun und unser Land einfach in diesem Status quo belassen. Und dieser Status quo hat sich ja über 20 Jahre aufgebaut. Das wäre das Schlimmste, was man diesem Land gerade antun kann. Wenn wir nichts machen bei Rente, dann wird es teurer. Und die Rente wird schlechter. Und deswegen brauchen wir Reformen. Das Allerwichtigste, und das muss man auch sagen, das ist das Signal dieses Koalitionsausschusses. Wir brauchen wieder Wachstum in diesem Land. Wir haben seit über 4 Jahren kein Wachstum. Heute wird in Deutschland an den Küchentischen darüber diskutiert, ob der Job noch sicher ist, ob die Eltern ihren Kindern noch die Ausbildung oder das Studium mitfinanzieren können, ob man das Haus noch weiter abbezahlt. Das wackelt heute. Und deswegen brauchen wir Strukturveränderungen, Investitionen und eine Haushaltskonsolidierung, damit Deutschland endlich wieder auf einen Wachstumskurs kommt. Und dafür sind wichtige Impulse gesetzt worden. Das sehen übrigens Gewerkschaften genauso wie Arbeitgeber, die auch alle sagen, in den 34 Vorschlägen ist vieles dabei, was Deutschland wirtschaftlich wieder stärker machen wird. Und wenn es dann wieder mehr zu verteilen gibt, dann sollten wir das auch tun. Aber erstmal geht es darum, dieses Land wieder auf Vordermann zu bringen.
1: Jetzt kommen wir mal zum Aufregerthema Krankschreibungen, die verpflichtend gelten sollen ab dem ersten Tag. Herr Klingbeil, wessen Idee war das denn? Die Union wollte ja Karenztage unbezahlt einführen.
0: Genau, das ist ja öffentlich auch gewesen, dass es diese Debatte gab und dass es die Idee gab, dass man, wenn der Arbeitnehmer krank ist, dass er dann erstmal keine Lohnfortzahlung hat. Und da haben wir Sozialdemokraten gesagt, das machen wir nicht mit.
1: Und dann diese
0: und trotzdem
1: Idee
0: ging es natürlich um die Debatte auch, wie ist das mit den Krankheitstagen in Deutschland? Sind die zu hoch? Sind die zu niedrig? Nicht, die sind zu hoch. Wie kann man das angehen? Und dann gab es den Vorschlag, und ich will jetzt nicht auf Einzelne, dann gab es den Vorschlag, das genauso in ein Paket zu machen. Für uns war wichtig. Es
1: von wem kam der?
0: Nee, das ist ein Vorschlag der Koalition. Den haben wir gemeinsam verabredet. Da ist jetzt aber auch mit drin, dass es eine Facharzt, also eine Termingarantie gibt, dass es eine Herzinfarktvorsorge auch gibt. Das sind zwei wichtige Punkte, die da auch mit drin ist. Und Nochmal, ich will auch sagen, ich merke jetzt ja seit 2 Tagen, dass es eine hochemotionale Debatte gibt. Und bei mir melden sich ja auch Leute. Ja? Ich habe gestern mit jemandem telefoniert, der sagt, Leute, ich habe 3-mal im Jahr richtig heftige Migräne und ihr wollt ja wohl nicht, dass ich mich dann zum Arzt schleppen muss. Das kann nicht euer Ernst sein. Und da, genau darum geht es nicht. Und deswegen muss man jetzt in der Umsetzung im Parlament und wenn das Gesetz vorliegt, muss man das sehr pragmatisch machen. Ich bin dafür, dass wir erstens sagen, man braucht diese Bescheinigung ab dem ersten Tag, aber nicht, man muss sie am ersten Tag schon holen.
1: Ich muss nochmal nachfragen bei dem Modell, wie es dann wäre. Wie soll denn ein Arzt nachvollziehen, wenn ich zum Beispiel am Mittwoch gesund wieder zum Arzt komme, weil sie sagen, sie müssen ja nicht am ersten Tag hingehen, wie es mir am Montag ging, wo ich angeblich so krank war.
0: Aber es gibt ja heute schon die Möglichkeit, dass der Arbeitgeber das einfordert und das sind alles Dinge, die ich glaube, die man mit einem pragmatischen Willen pragmatisch geregelt bekommt und das muss jetzt die Messlatte auch sein. Ich fand es sehr wichtig, dass es nicht zu Karenztagen kommt, dass es nicht dazu kommt, dass Menschen, die krank sind, auf einmal keine Lohnfortzahlung mehr haben. Das gab es in den 70er Jahren und das hat damals schon nicht funktioniert und das wollte ich nicht wiederholen, aber wer glaubt, man kriegt da immer 100%. Wir haben etwas verabredet, dazu stehe ich auch. Und jetzt müssen wir gucken, und das ist meine Botschaft, dass wir eine pragmatische Umsetzung finden. Und die kann man finden, wenn man erstens sagt, ihr müsst euch nicht krank zum Arzt schleppen und auch nicht krank auf die Arbeit schleppen. Und das Zweite ist, am besten geben wir den Tarifpartnern oder den Betrieben Möglichkeiten, das Ganze so zu regeln, wie sie es gerne hätten. Weil ich glaube, es gibt auch Arbeitgeber, die sagen, will ich gar nicht.
2: Sagt SPD-Chef und Finanzminister Lars Klingbeil im Bericht aus Berlin. 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

0: 23.15 Uhr ist es und jetzt geht es um den AfD-Parteitag in Erfurt. Pünktlicher, professioneller, aber nicht gemäßigter, so könnte man ihn zusammenfassen. Von den Demonstrationen und Blockaden wollte man sich in diesem Jahr nicht aufhalten lassen und hat entsprechend geplant. Und auch sonst lief erstaunlich viel nach Plan. Die Partei ist im Umfrageaufwind, könnte demnächst in Sachsen-Anhalt den ersten Regierungschef stellen. Erfurt hat gezeigt, es ist eine geordnete, aber nicht gemäßigtere AfD, berichtet unsere Korrespondentin Lissy Kaufmann.
1: Nach dem Parteitag ist vor den anstehenden Landtagswahlen. Die AfD, beflügelt durch ein bundesweites Umfragehoch und einen erfolgreichen Parteitag, ist machthungrig.
2: Wir wollen regieren, wir wollen dieses Land wieder vom Kopf auf die Füße stellen, liebe Freunde.
3: Wir werden regieren, wir wollen Verantwortung übernehmen. Verantwortung für unser Land, das wir so sehr lieben.
1: Tino Chrupalla und Alice Weidel, die wiedergewählte Doppelspitze der AfD.
2: Ein Herz und eine Seele,
1: sagt Tino Chrupalla. Doch es ist eher vorgetäuschte Harmonie und Einigkeit. Alice Weidel, die aggressivere der beiden, hat einen unbedingten Willen zur Macht und den Anspruch, die eigentliche Nummer eins zu sein.
4: Dementsprechend sind wir auch stärkste Kraft geworden, weil ich integrativ führe.
1: Weil sie führt. Auch bei den Abstimmungsergebnissen auf dem Parteitag. Alice Weidel erhält 81% der Stimmen, Chrupalla nur 70. Weidel hat es geschafft, ihre Macht weiter auszubauen, auch mit Blick auf die drei neuen Stellvertreter. Mitgeholfen hat Sebastian Münzenmeier, rheinland-pfälzischer Landeschef, Weidel-Vertrauter und ihr Strippenzieher.
5: Ich bin sehr zufrieden mit dem Parteitag. Ich glaube, wir haben einen tollen Bundesvorstand gewählt mit vielen, vielen guten Mitstreitern, die uns richtig nach vorne bringen werden.
1: Nach vorne bringen soll die Partei künftig auch eine weitere Frau im Bundesvorstand, Stellvertreterin Katrin Ebner-Steiner aus Bayern. Sie wird sich um Frauenthemen kümmern.
6: Wir wollen da mehr vordringen bei der weiblichen Wählerschaft.
1: Auch Unternehmern in Deutschland und der Künstler- und intellektuellen Szene will man sich widmen. Und überhaupt mehr in die Mitte der Gesellschaft blicken, sagt der neue Stellvertreter Stefan Möller.
7: Sag mal, rechts von uns ist der Wachstumsraum extrem beschränkt. Der ist im anderen Bereich natürlich deutlich weiter. Und das muss man klug lösen, ohne nämlich seinen Kernbestand aufzugeben. Das ist vor allem auch eine Frage der Art der Kommunikation.
1: Gemäßigte Töne, ausgerechnet von Stefan Möller. Der Thüringer gilt als enger Vertrauter des rechtsextremen Björn Höcke. Der sichert sich mit Möller indirekten Einfluss auf den Vorstand.
8: Es ist ein Mann, dem ich 100% vertraue und der vor allen Dingen ein sehr guter Jurist ist, ein sehr guter Stratege ist und der auch ein sehr guter Hintergrundarbeiter ist.
1: Möller, der Hintergrundarbeiter, Höcke, der Mann der scharfen Worte. Er hetzt in Erfurt gegen die Grünen und unterstellt Deutschland, eine, wie er sagt, geschädigte Identität zu haben, die heilen müsse. Doch er weiß, dass er sich nur mit scharfen Tönen nicht durchsetzen kann.
8: Wir müssen als Volkspartei breit aufgestellt sein. Wir haben liberale Kräfte in der Partei, wir haben sozialpatriotische Kräfte in der Partei. Ein guter Ausgleich ist wichtig.
1: Die AfD, eine Volkspartei, das hört man auf diesem Parteitag oft.
0: Abschluss des AfD-Parteitags in Erfurt. Bei der 250-Jahr-Feier in Washington hat US-Präsident Trump sein Land und sich selbst gefeiert. Die USA seien eine auserwählte Siegernation, sagte er in seiner Rede. Seit 250 Jahren seien sie die Hoffnung, das Versprechen, das Licht und die Herrlichkeit aller Nationen. Weltweit würden alle versuchen, so zu sein wie die USA, so Trump. Einer, der in Washington den präsidialen Auftritt live verfolgt hat, ist der Politikstratege und USA-Experte Julius van der Laar. Er hat unter anderem 2012 im Wahlkampfteam von Barack Obama mitgearbeitet. Mein Kollege Michael Latz vom NDR hat ihn gefragt, ob Trump mit seiner Rede begeistern konnte.
9: Der 4. Juli ist ein Nationalfeiertag, wo es immer schon um die Festlichkeiten ging und im Endeffekt darum ging, das zu feiern, was war, aber vor allem auch nach draußen und nach vorne zu schauen auf das, was noch alles kommen kann. Insofern, es war eine aufgeladene Stimmung in Washington, natürlich auch aufgrund der Hitze, auch aufgrund des Chaos, dass erst die Veranstaltung angesagt war, dann abgesagt wurde und dann plötzlich doch wieder alle gegen 23 Uhr sich noch einmal versammelt haben. Aber ich glaube, dann muss man natürlich auch über den Hauptakt, zumindest hier in Washington, sprechen. Das war natürlich Donald Trump, der eine Rede über Donald Trump gehalten hat. Und ich glaube, nicht das erreicht hat, was er hätte erreichen können, nämlich Amerika zusammenzubringen und zu sagen, es geht um mehr als nur um eine Partei oder einen Mann oder einen Präsidenten, sondern es geht um uns alle. Und das ist ihm, glaube ich, nicht gelungen.
10: Welche Menschen haben Sie da gestern getroffen in Washington? Wer ist da gekommen, um den Präsidenten sprechen zu hören?
9: Das war faszinierend, weil ich wirklich argumentieren würde, es waren alle dort. Es war ein Querschnitt Amerikas. Ich habe natürlich auf der einen Seite die Hardcore-Mager-Leute gesehen, die auch Umhängeschilder und VIP-Pässe hatten, die mit Glitzer-Cowboy-Boots und großen amerikanischen Paillettenhüten gekommen sind. Und dann waren aber auch die Einwandererfamilien da, die Spanisch gesprochen haben, die offensichtlich nicht in Amerika geboren wurden, aber die doch auch dort eben ihr Amerika gefeiert haben oder eben auch ihre Zugehörigkeit, die jetzt vielleicht auch erst ansteht. Insofern, es war arm und reich, es war alt und jung mit dabei, es waren Leute in Rollstühlen, es war wirklich ein kompletter Querschnitt Amerikas und das war ein bemerkenswertes Bild.
10: Jetzt hat Trump in seiner Rede ja sozusagen einen großen Abriss aus 250 Jahre US-Geschichte gezeichnet. Was für ein Bild ist dabei entstanden? Also welche Momente der Geschichte sind vorgekommen und welche hat er womöglich ausgelassen?
9: Es war natürlich eine Rede, wo es um Manifest Destiny ging, wo es darum geht, dass Amerika, und das haben schon viele amerikanische Präsidenten gesagt, the greatest country on earth ist, das großartigste Land der Welt ist. Das ist das Selbstverständnis Amerikas und das hat natürlich auch Donald Trump einmal mehr unterstrichen, hat darüber gesprochen, wie stark das Militär ist, aber natürlich auch immer wieder daran erinnert, wie der Erfindergeist Amerikas ist, dass es nirgendwo anders ein Silicon Valley gibt, wo eben genau diese Kreativität und auch dieses Neuerstehende Momentum immer wieder kreiert werden kann. Was er aber natürlich auch rausgelassen hat, ist all die dunklen Kapitel Amerikas. Und auch das ist nichts Neues. Andere Präsidenten hätten das vielleicht gemacht. Ich könnte mir vorstellen, dass wenn John F. Kennedy oder Obama dort gestanden hätten, dass dann eben auch die dunklen Kapitel Amerikas angesprochen werden würden, um dann eben auch eine Perspektive zu zeichnen, wie viel Arbeit noch vor Amerika liegt. Aber er hat ganz klar gesagt, es ist der größte Moment Amerikas. Amerika ist zurück. Das goldene Zeitalter Amerikas ist hier. Dementsprechend war es natürlich mehr eine Wahlkampfrede, als jetzt dieser Moment, der Amerika nach 250 Jahren manifestieren soll.
10: Sie haben eben schon gesagt, es war eine Rede von Trump über Trump, dass er wenig Wert darauf legt, als ein Präsident aufzutreten, der eine Nation eint und versöhnt, das kennen wir schon. Wie haben Sie das gestern zum Unabhängigkeitstag wahrgenommen? War da nicht zumindest hier und da mal etwas drin, was das Land zusammenbringen könnte?
9: Natürlich war es drin. Und ich glaube, es gab einige tolle Momente, wo zum Beispiel Donald Trump einen 107 Jahre alten Veteran auf die Bühne geholt hat, der in unterschiedlichen Kriegen für Amerika und wie Trump natürlich auch gesagt hat, für die Demokratie und die Freiheit gegen Nazi-Deutschland damals gekämpft hat. Er hat unterschiedliche Leute immer wieder auch in den Fokus genommen. Auch die Crew von der NASA, die gerade das Unmögliche möglich gemacht hat. Das waren tolle patriotische Momente. Aber dann hat er natürlich auch wieder sich selbst nachgegeben und ist seinem Instinkt gefolgt und hat das Ganze politisiert und hat gesagt, erstens, naja, ich stehe hier als ein Präsident quasi in seiner dritten Amtszeit, obwohl mir die natürlich so niemals angerechnet wurde. Er spielt natürlich auf 2020 an, als er die Wahl verloren hatte, um dem natürlich dann zu folgen und zu sagen, aber darüber will ich nicht sprechen, weil ich will ja hier keine Kontroverse lostreten. Und dann spricht er natürlich auch über den Kommunismus, was natürlich auch ein wesentliches Kapitel war. Der Kalte Krieg, Krieg mit der Sowjetunion damals. Aber er bezieht das natürlich auf heute und versucht auch dort wieder einen Konflikt zu machen. Und das ist natürlich auch im Kontext des Wahlkampfs rund um den 3. November die Kongresswahlen zu betrachten, dass er sagt, wir haben einen Bürgermeister in New York, der ein Kommunist oder zumindest ein Sozialist ist mit Zoran Mamdani. Die Demokraten sind jetzt dabei, eben auch wieder einige, naja, kommunistische Sozialisten zu nominieren. Und so will er natürlich ganz klar den Kurs machen und zu sagen, ich stehe für die amerikanischen Patrioten, noch nicht mal mehr für die Republikaner, aber wir sind die Patrioten und die anderen gehören einfach nicht dazu. Das ist die Spaltung von Trumps, die im Wahlkampf immer effektiv war, die aber nicht, glaube ich, das Rezept ist, wie man Amerika an diesem 4. Juli zusammenbringen kann.
0: Eindrücke von Politikberater Julius van der Laar nach dem Abschluss der 250-Jahr-Feier in Washington.
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0: Wer zieht nach Frankreich und Marokko als nächstes ein ins Viertelfinale? Die Antwort gibt's in Kürze in New Jersey, Lars Bente.
12: Ja, denn da steigt ja aktuell das Achtelfinalduell zwischen dem Rekordweltmeister Brasilien und dem Team aus Norwegen. In der ersten Hälfte, da gab's schon Elfmeter der Brasilianer, der allerdings gehalten werden konnte. Ja, und so sind beide Teams torlos unterwegs. Ob's in der zweiten Halbzeit ein bisschen mehr gibt, das weiß jetzt unser Mann in New Jersey. Das ist Thomas Kunze.
13: Es wird den nächsten Wechsel geben bei schwimmenden, nicht rudernden, nein, schwimmenden Norwegern. die hier Brasilien das Feld überlassen, die was machen müssen im Mittelfeld, was die Dominanz betrifft. Und deswegen kommt Frederik Ausnes in die Partie. Und Johan Rierson, vielleicht ist der Oberschenkel nach wie vor nicht ganz gesund, überfordert auf seiner Außenbahn. Ausnes wird das wahrscheinlich ein bisschen fester machen, bringt ein bisschen mehr Physis mit. Brasilien mit so großen Möglichkeiten der hundertprozentigen durch Endrick, gerade eben nach Einwechslung oder eben auch dem Schuss gerade von Rayan von der Strafraumgrenze. Und Endrick zuvor ja noch, bevor es die Ecke gab, mit dem Abschluss, der geblockt wurde. Das ist jetzt eine klarere Angelegenheit, aber entschieden ist noch längst nichts. Denn einer, den interessiert das gar nicht. Örjan Nyland, den erfahrenen Keeper der Norweger, der steht da hinten und fischt ein Ding nach dem anderen raus. Und deswegen ist hier noch nichts entschieden beim Stand von 0:0.
12: Das war Thomas Kunze live aus New Jersey, wo ja auch das Finale dann in 2 Wochen steigen wird. Mit dabei sein möchte dann natürlich auch das Team aus England um den deutschen Trainer Thomas Tuchel. Dafür müssen die Engländer ab 2 Uhr nachts allerdings erstmal in Mexiko bestehen, und zwar gegen Mexiko. Also das wird im Aztekenstadion definitiv keine einfache Aufgabe für Harry Kane und Co. Live zu hören, auf jeden Fall hier live in der ARD Infonacht. In London, da dürfen heute Nacht wegen des WM-Spiels übrigens auch die Pubs länger geöffnet sein. Dabei gab es in der Stadt ja heute auch schon einiges an Topsport zu sehen, und zwar in Wimbledon beim legendären Grand Slam Tennisturnier. Ja, und ein Deutscher, der durfte eine Premiere feiern. Mehr dazu von unserem Reporter in London, Matthias Kammann.
14: Da kommt er zum ersten Mal in seinem Leben in ein Viertelfinale bei einem Grand-Slam-Turnier und kann sich gar nicht richtig freuen. Denn Jan-Lennard Struff profitierte neben seiner erneut starken Leistung auch von der verletzungsbedingten Aufgabe seines Gegners Hubert Hurkacz im entscheidenden 5. Satz. Und Hurkacz gehört, wie Struff hinterher sagte, zu den nettesten Kollegen überhaupt im Tenniszirkus. Aber mit ein bisschen Abstand wird der 36-Jährige nicht nur stolz auf diesen Erfolg sein, sondern sich auch ausgiebig darüber freuen. Als Bonus erwartet ihn nun im Viertelfinale der Weltranglisten-Erste Jannik Sinner. Das am Dienstag, vermutlich auf dem Center Court. Genau dort gab es die größte Überraschung, denn die Weltranglisten-Erste Arina Sabalenka unterlag der Japanerin Naomi Osaka in 2 Sätzen und ist schon im Achtelfinale raus.
12: Ja, Struff konnte also einen Rückstand aufholen und sogar drehen. Einen Rückstand hat bei der Tour de France auch der deutsche Radprofi Florian Lipowitz. Der Vorjahresdritte bei dieser Frankreich-Rundfahrt, der liegt nach der 2. Etappe 45 Sekunden hinter dem führenden Dänen Jonas Vingegaard. Und unser Reporter bei der Tour, die ja aktuell noch in Barcelona unterwegs ist, ist Holger Gerska. Ja, Holger, wie problematisch sind denn diese 45 Sekunden Rückstand jetzt schon für den Deutschen?
15: Ja, alles noch im grünen Bereich für Florian Lipowitz, denn dieses Wochenende in Barcelona kam seinen Qualitäten wirklich nicht entgegen. Er mag ja lange Anstiege, er kann 30, 40 Minuten bergauf dasselbe Tempo fahren, aber ihm fehlt der Kick, dieser Antritt, um auf 1 Kilometer oder 1,5 Kilometern schnell zu sein. Und genau so waren diese beiden ersten Etappen in Barcelona, sowohl die Schlussphase des Mannschaftszeitfahrens als auch das Finale der 2. Etappe. Und er hat auf der 2. Etappe gerade mal 10 Sekunden verloren auf die allerbesten. Mit 45 Sekunden und Platz 8 liegt er bisher glänzend im Rennen, da ist noch gar nichts passiert.
12: Ja, der Tagessieg ging übrigens an den Mexikaner Del Toro. Einen Sieger aus Monaco hat es in der Formel 1 beim Großen Preis von Großbritannien gegeben. Ferrari-Pilot Charles Leclerc war in Silverstone am schnellsten. Sein erster Sieg in diesem Jahr, und was das für die Formel 1-Saison bedeutet, das erklärt Achim Scheu.
16: Der Monegasse ist damit der 4. Sieger in den vergangenen 4 Rennen. Und das ist immer ein gutes Zeichen, denn viele Sieger bedeuten große Spannung im Kampf um den WM-Titel. Und der WM-Führende Kimi Antonelli im Mercedes, der hatte technische Probleme, konnte nicht mehr Vollgas fahren, kam zwar am Ende ins Ziel, aber nicht in die Top 10 und damit keine Punkte für den 19 Jahre alten Italiener. So gewann am Ende eben Charles Leclerc vor George Russell im 2. Mercedes. Das Titelrennen nimmt weiter Fahrt auf und Ferrari zeigt, dass sie den Abstand zu Mercedes von den ersten Rennen des Jahres peu à peu verringern.
12: Ja, das nächste Rennen dann in 2 Wochen in Belgien. Und bei der Fußball-WM steht es im Achtelfinale zwischen Brasilien und Norwegen nach 67 Minuten immer noch 0:0.
0: Schwimmen statt Rudern, wie wir gehört haben. Vielen Dank, Lars Bente.
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17: Um gleich 23:30 Uhr mit Olaf Knapp. SPD-Chef Klingbeil hat sich für Änderungen bei den geplanten neuen Regeln zur Krankschreibung ausgesprochen. Er nannte das Thema im ARD-Sommer-Interview hochemotional. Es gehe nicht darum, gleich am ersten Tag einen Arzt aufsuchen zu müssen, so Klingbeil. Aus der NDR-Nachrichtenredaktion Peter Behrendt.
18: Bei den Plänen handelt es sich um einen Kompromiss mit der Union, sagte der SPD-Chef. Es brauche nun eine pragmatische Umsetzung, so Klingbeil. Eine Bescheinigung werde zwar ab dem ersten Tag gebraucht, das bedeutet aber nicht, dass diese am ersten Tag geholt werden müsse. Und Klingbeil sprach sich für eine Verständigung zwischen den Tarifpartnern aus. Die sollten das so regeln, wie sie es gerne hätten. Union und SPD hatten sich unter anderem darauf verständigt, dass eine Arbeitsunfähigkeitsbescheinigung künftig schon ab dem ersten Krankheitstag nötig sein soll.
17: Die AfD-Führungsspitze hat zum Abschluss des Bundesparteitags in Erfurt ihren Regierungsanspruch bekräftigt. Die AfD sei da, um zu siegen, sagte Co-Parteichef Chrupalla mit Blick auf die anstehenden Landtagswahlen. Die Partei müsse endlich aus der Opposition kommen. Co-Chefin Weidel erklärte, auch auf Bundesebene wolle die AfD regieren, denn man sei stärkste Kraft. Der Parteitag in Erfurt wurde von massiven Protesten zehntausender Demonstranten begleitet. Nach Angaben der Polizei blieb es überwiegend friedlich. In Köln haben laut Veranstalter rund 1,5 Millionen Menschen den Christopher Street Day gefeiert. Allein für den Umzug mit Festwagen durch die Innenstadt waren rund 60.000 Menschen angemeldet. Hunderttausende Schaulustige und Feiernde standen am Rande der Strecke. Die Polizei sprach von einem friedlichen Verlauf. Die Kölner CSD-Demonstration im Zeichen der Forderung gleicher Rechte für Homosexuelle, Bisexuelle und queere Menschen zählt zu den größten ihrer Art in Deutschland und in Europa. Kurz vor dem NATO-Gipfel in Ankara haben die türkischen Behörden in mehreren Provinzen zahlreiche Menschen festgenommen. Unter ihnen Journalisten, Wissenschaftler und Mitglieder linker Gruppierungen. Das berichten türkische Medien und Gewerkschaften. Nach Angaben der Behörden dienen die Razzien der Terrorismusbekämpfung. Kritiker sagen hingegen, mit den Festnahmen sollten Proteste während des NATO-Gipfels verhindert werden. Das zweitägige Treffen in Ankara beginnt am Dienstag. Das Wetter in Deutschland. Nachts in einem breiten Streifen zwischen der Nordsee und dem Südosten. Bei vielen Wolken gebietsweise Regen. Sonst meist trocken und wechselnd bewölkt. 17 bis minimal 10 Grad. Morgen dann im Norden und Osten stark bewölkt. Zeitweise Regen sowie Schauer und einzelne Gewitter. In der Südwesthälfte freundlicher 18 bis 32 Grad. Dienstag im Nordosten Schauerwetter, im Südwesten Sonne, 18 bis 35 Grad. Und am Mittwoch heiter bis wolkig, nur stellenweise Schauer bei 19 bis 34 Grad. Das waren die Nachrichten.
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0: A5 Karlsruhe Richtung Frankfurt zwischen Kronau und Waldorf-Wiesloch 3 Kilometer Stau wegen einer Baustelle. Und die A9 Nürnberg Richtung Halle-Leipzig ist zwischen Dreußig und Naumburg nach einem Unfall gesperrt.
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0: Mit Philipp Kaver. Willkommen. Er kämpfte, Rechte verteidigen und wachsende Queerfeindlichkeit anprangern. Das sind, neben Spaß haben natürlich, die Hauptziele beim Christopher Street Day in Köln, über den gerade auch die Nachrichten schon berichtet haben, einem der größten Christopher Street Days in Europa. Nach Einschätzung der Demoleitung war die Stadt noch nie so voll wie beim diesjährigen CSD, teilte Cologne Pride mit. Aus Köln berichtet Martin Schütz.
19: In Köln haben Zehntausende für die Rechte queerer Menschen beim Cologne Pride demonstriert. Die Demo ist traditionell der Höhepunkt des CSD-Straßenfests und hat einen ernsten Hintergrund. Sie soll darauf aufmerksam machen, dass zum Beispiel schwule Paare im Alltag noch immer Gewalt ausgesetzt sind. Für Thorsten Burmeester, den Kölner Oberbürgermeister, ist der Cologne Pride daher ein wichtiges Zeichen.
20: Aber es ist auch eine politische Demonstration heute. Der Pride steht für Queerrechte, für Menschenrechte, die bedroht werden. Nicht nur in Deutschland, sondern auf der ganzen Welt. Und da ein Zeichen zu setzen mit möglichst vielen, mit viel Unterstützung von Bund, Politik aus dem Land, Das ist das Ziel heute.
19: Entlang der Wegstrecke standen nach Angaben der Veranstalter mehr als 1 Million Menschen und die haben gefeiert, getanzt, aber auch politische Botschaften gesendet. Gegen Ausgrenzung und Diskriminierung und das auf der Arbeit, in der Familie oder im Sportverein.
3: Das ist natürlich für uns lesbischen Schwulen. Wir kämpfen und demonstrieren für unsere Rechte, ne? Ist klar. Das wollen wir durchsetzen und dafür gehen wir auf die Straße. Ja, Köln ist natürlich hier die Zentrale, sag ich jetzt mal so, ne?
21: Aktuell ist es halt schon bedrohlich, weil man schon im familiären Umkreis und auch in der Öffentlichkeit sehr viel schräge Kommentare hört, die Vielfalt nicht so erlaubt. Auch jetzt in den aktuellen Ergebnissen in der Politik sieht man das ja, dass das Extreme mehr und mehr Zulauf nimmt. Und da ist es wichtig, dass man diese Freude am Leben praktiziert, damit man zeigt, dass diese Extremen kein Gehör finden.
19: Immer wieder haben Menschen entlang der Wegstrecke spontan an der Demo teilgenommen. Sie sind ein Stück bei einer der Fußgruppen mitgegangen, die zwischen den großen Wagen laufen. Auf den Fahrzeugen sind riesige Boxen montiert, die die Menschen beschallen und für eine ausgelassene Partystimmung gesorgt haben. Barbara Barth ist im Vorstand des Veranstalters. Für sie lief die Demo und der Tag bisher friedlich ab.
22: Super zum Leben. Also heute ist wirklich der Höhepunkt. Man kann das gar nicht beschreiben, wie viele Leute an der Straße stehen, wie gut die Stimmung ist. Super. Also wenn wir heute Abend am letzten Lied oben auf der Bühne stehen und wir haben alle keine Verletzten, keine irgendwas Probleme gehabt, dann fallen wir uns schon ziemlich weinend in die Arme.
19: Emotional wird der Abend auch für tausende Teilnehmende und Zuschauer ausklingen. Sie feiern noch lange in den Kölner Kneipen.
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0: Behördengänge online erledigen, an Videokonferenzen teilnehmen, Filme streamen. Wie weit die Digitalisierung in Deutschland vorangekommen ist, das hängt ganz oft auch davon ab, in welchem Bundesland Sie leben. Das hat jetzt auch eine aktuelle Studie des Branchenverbands Bitkom bestätigt. Zu den Ergebnissen der Untersuchung Wiebke Drescher.
23: Schnellere Abläufe und mehr Transparenz, das ist das Versprechen einer digitalisierten Gesellschaft. Der Branchenverband der Digitalwirtschaft Bitkom hat eine Länderstudie herausgebracht, die zeigt, wie weit alle 16 Bundesländer digitalisiert sind. Interessant ist,
24: dass der Norden vor allem bei der Infrastruktur, der digitalen Infrastruktur, punktet. Die meisten Länder sind hier bei Glasfaser, Gigabit-Versorgung sehr weit vorne, ne, gibt schnelles Internet. Klar, man muss Hamburg auch hervorheben, ist ja schon quasi zum zweiten Mal Spitzenreiter von unserem Ranking. Auch hier, die Netze sind gut. Hamburg hat aber auch eine starke digitale Wirtschaft, hat viel IT-Fachkräfte und IT-Unternehmen.
23: Sagt Gianna Albrecht von Bitkom. Die Studie bewertet die Fortschritte in 4 Kategorien. Erstens Wirtschaft, also wie viele IT-Fachkräfte und Start-ups gibt es? Zweitens Infrastruktur, wie viele Haushalte haben zum Beispiel Glasfaseranschlüsse? Drittens Governance und Verwaltung, kann man Anträge online ausfüllen und hat das Land eine Digitalisierungsstrategie? Sowie viertens Gesellschaft, wie wird in der Schule unterrichtet und wie sicher fühlen sich die Menschen vor Cyberangriffen? Dass Hamburg deutschlandweit auf Platz 1 ist, liegt auch daran, dass es im Bereich Governance und Verwaltung recht weit fortgeschritten ist. So kann Wohngeld online beantragt oder das Auto digital angemeldet werden. Gianna Albrecht sieht beim Punkt Verwaltung in ganz Deutschland Nachholbedarf. So seien durchschnittlich nur 40% der Verwaltung digitalisiert. Mecklenburg-Vorpommern liegt in Sachen Verwaltung auf dem letzten Platz. An anderer Stelle aber ganz vorn.
24: Aber gerade bei der digitalen Gesellschaft, und das gilt tatsächlich für viele ostdeutsche Bundesländer auch, also sehr weit vorne steht, und das zeigt sich vor allem durch die digitale Bildung. Also dass Mecklenburg-Vorpommern auch historisch und sehr lange eben zum Beispiel schon Informatik als Pflichtfach verankert hat, dann eine hohe Anzahl von Wochenstunden hat, das also in die Schule bringt. Und das ist natürlich so ein Hebel, unabhängig vom Altersdurchschnitt, die ja neue Generation auch wirklich auf die digitale Welt vorzubereiten.
23: Dass die Menschen auch bereit sind, digitale Angebote zu nutzen, ist eine Herausforderung für alle Bundesländer.
24: Der Anteil der Bevölkerung, der gesagt hat, sie fühlen sich mit digitalen Technologien immer mehr überfordert, ist seit der letzten Erhebung vor 2 Jahren um ca. 10% gestiegen. Also es ist tatsächlich mehr geworden, obwohl wir natürlich eine steigende Digitalisierung in allen Bereichen sehen. Aber das zeigt so ein bisschen, dass die Menschen vielleicht nicht überall mitkommen.
23: Und das gilt auch für Hamburg, trotz des Spitzenplatzes im Bitkom-Ranking. Gianna Albrecht sagt deshalb, dass digitale Kompetenz an Schulen, Universitäten und auch in Einrichtungen wie Bibliotheken oder Mehrgenerationshäusern mehr gefördert werden müsse, bei Jung und Alt. Sie hebt aber auch hervor, dass Digitalisierung Digitalisierung kein Wettbewerb sei.
24: Wir sehen in jedem Land Best Practices, wir sehen in jedem Land irgendwo Stärken, gute Projekte. Es ist wirklich eine hohe Dynamik in dem Ranking. Es ist auch differenziert, was wo gut läuft. Und das zeigt, dass wir in Deutschland schon unglaubliches Potenzial haben, dass wir überall Fortschritte sehen. Und jetzt geht es aber eben auch darum, dass das wirklich alles auch in die Fläche kommt.
23: Zur Digitalisierung gehöre eben nicht nur der technische Fortschritt, sondern auch, dass die Menschen einbezogen werden.
0: Große Unterschiede also nach wie vor beim Thema Digitalisierung. Es ist jetzt 23.40 Uhr.
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0: Die Finanzmärkte werden jetzt wieder mit neuen Zahlen geflutet. Denn die Berichtssaison beginnt. Die Unternehmen öffnen ihre Bücher und geben Auskunft darüber, wie die Geschäfte in den vergangenen Monaten gelaufen sind. Von den Zahlen hängt ab, wie sich Börsenkurse entwickeln und ob Anleger Geld verdienen oder verlieren. Und eine Schlüsselrolle spielen dabei die Analysten mit ihren Prognosen und Erwartungen. Für viele allerdings sind diese Börsenexperten ein Mysterium. Christina Banier ist Professorin für das Finanz- und Bankwesen an der Justus-Liebig-Universität Gießen und sie ist Mitglied im Berufsverband der Kapitalmarktexperten DVFA. Mein MDR-Kollege Sven Kochale hat sie gefragt, wer die Analysten eigentlich genau sind.
2: Also das eine sind diejenigen, die wir eigentlich so aus dem täglichen Sprachgebrauch kennen, wenn wir uns so mit Finanzmärkten beschäftigen. Da wird nämlich von den sogenannten Sell-Side-Analysten gesprochen. Das sind genau diejenigen, die sehr häufig in Investmentbanken verortet sind und deren Empfehlung ist eigentlich gedacht für Anleger. Dann haben Sie auf der anderen Seite aber auch noch die sogenannten Buy-Side-Analysten. Die erstellen nur interne Empfehlungen für ihr eigenes Haus, zum Beispiel für Pensionsfonds oder größere institutionelle Anleger.
4: Wie steht es tatsächlich um die Unabhängigkeit der Analysten?
2: Ja, das ist gerade bei den genannten Sell-Side-Analysten ein ganz großes Thema, denn wenn sie ja für eine Investmentbank arbeiten, dann kann es gut sein, dass die Investmentbank selber mit dem Unternehmen, das die Analysten ja hier bewerten sollen, noch zusätzlich Geschäfte macht. Zum Beispiel das Unternehmen berät oder Aktien des Unternehmens an der Börse neu platzieren möchte. Und hier ist natürlich die Gefahr groß, dass dann Interessenkonflikte entstehen.
4: Passiert das immer wieder oder gibt es Mechanismen, die das nahezu ausschließen können?
2: Da gibt es sogenannte Chinese Walls, die das tatsächlich ausschließen.
4: Was heißt das, chinesische Mauer? Oder?
2: Genau, eine große chinesische Mauer, die dafür sorgt, dass zwischen den Finanzanalysten und den Beratern in der Investmentbank für das Unternehmen wirklich kein Austausch stattfindet, sondern sie getrennt einen guten Job jeweils für den jeweiligen Zweck machen können.
4: Sie versuchen es so zu handeln, dass da keine Informationen hin und her gehen.
2: Ja, genau. Das ist aber auch tatsächlich ein sehr eng beobachteter Interessenkonflikt im Finanzmarkt. Das heißt, die Aufsicht hat hier ein sehr genaues Auge drauf. Aber mittlerweile muss man sagen, ist der Insiderhandel vielleicht sogar ein bisschen in andere Bereiche gewandelt, die gar nicht so viel mit den Analysten mehr zu tun haben, nämlich eher sogar in den politischen Bereich. Gerade in den USA haben Politiker sehr viel Einfluss auf die Kapitalmärkte und damit schwingt natürlich auch immer die Gefahr mit, dass hier auch auf Basis von politischen Insiderinformationen gehandelt wird. Und da sieht man tatsächlich relativ viel in den USA gerade.
4: Da ist ja das Dilemma für den Analysten aber auch sehr groß. Also er hat die Informationen und weiß da, was möglicherweise demnächst in der Kursentwicklung passieren wird. Er kann aber selbst nicht handeln oder welche Optionen hat er dann überhaupt?
2: Das ist tatsächlich verboten, dieser Insiderhandel. Zum anderen muss man aber auch, um das Ganze nochmal in Perspektive zu setzen, auch sagen, die Analysten verfügen natürlich auch nur über Informationen, die öffentlich sind. Es ist nicht so, dass die Analysten jetzt Geheiminformationen über die Unternehmen hätten und auf dieser Basis dann einfach so handeln könnten. Auch Analysten können erstmal nur das verwenden, was sie öffentlich bekommen, was die Unternehmen also bereit sind, über sich preiszugeben. Aber die Analysten haben natürlich viel Erfahrung. Sie sind meistens für Unternehmen genau in einer Branche zuständig, können also Unternehmen sehr eng auch miteinander vergleichen, beobachten die ja auch über viele Jahre hinweg und haben hier natürlich auch einen gewissen Erfahrungsraum. Und in dieser Kombination entsteht schon ein Wert aus der Einschätzung, die sie dann haben. Und das kann tatsächlich dann auch den Kapitalmarkt bewegen, aber das darf natürlich dann nicht in Form von Insiderhandel funktionieren.
4: Es gibt ja aber nicht nur die öffentlichen Informationen, sondern es gibt die berühmten Analystenkonferenzen zum Beispiel, da kommen dann schon Informationen über den Tisch, zu denen nicht jeder Anleger Zugang hat.
2: Ja, auch da muss man ein bisschen differenzieren. Bei diesen Analystenkonferenzen, bei denen die Unternehmen ja typischerweise Quartalszahlen beispielsweise bekannt geben, werden Analysten eingeladen, um daran aktiv teilzunehmen. Das heißt, diese Analysten dürfen zum Beispiel Fragen stellen. Normalerweise werden aber wesentlich mehr Teilnehmer eingeladen, einfach um zuzuhören. Das wird auch auf den Unternehmenswebpages beispielsweise publiziert und da kann sich ein relativ breiter Teilnehmerkreis dann auch tatsächlich einwählen. Weitere potenziell kursmanipulierende Informationen müssen die Unternehmen auch immer sofort an ad hoc an die breite Öffentlichkeit weitergeben. Das heißt, auch die Unternehmen müssen darauf achten, dass in diesen Analystenkonferenzen eben nicht doch und sei es auch nur zufälligerweise irgendwelche Sonderinformationen an einzelne Marktteilnehmer weitergegeben werden. Das darf schlichtweg nicht passieren.
4: Im Zentrum stehen ja regelmäßig Gewinn- und Umsatzprognosen, die die Analysten dann nach Durchsicht des ganzen Zahlenwerkes erstellen. Und dann ist es so, dass schon kleinste Abweichungen, wenn die Zahlen dann vorgelegt werden, zu heftigen Kursausschlägen führen. Ist das gerechtfertigt? Ist das auch zeitgemäß?
2: Das klingt auf den ersten Blick immer sehr dramatisch, wenn man sieht, dass der Kurs so extrem reagiert. Man muss dazu sagen, dass der Kapitalmarkt natürlich immer vorausschauend versucht, ein Unternehmen zu bewerten. Das heißt, in der Marktbewertung sind schon Zukunftserwartungen eingepreist. Wenn ein Unternehmen jetzt im Rahmen von der Quartalsmitteilung beispielsweise lediglich eine Gewinnerwartung für die Zukunft etwas zurücknimmt, kann das sofort dazu führen, dass ein Kurs einbricht. Obwohl das Unternehmen weiterhin große Gewinne in der Zukunft vielleicht prognostiziert, nur eben nicht mehr so hohe, wie vorher vielleicht schon erwartet wurden. Und dieser Effekt, den muss man auch vor diesem Hintergrund richtig einschätzen. Ja, es kommt immer zu einer Korrektur von Erwartungen und das kann am Ende den Ausschlag geben in der Kursreaktion auf eine solche Information.
4: Aber ist das dann nicht reine Spekulation, wenn ich bloß versuche, die Zukunft abzubilden? Was ist dann mit den harten Fakten? Also nehmen wir mal ein typisches Szenario. Die Firma legt Zahlen vor, hat die Gewinnerwartung übertroffen, die Umsatzerwartung übertroffen und jetzt plötzlich soll sie einen Ausblick liefern und das stellt den Analysten nicht so richtig zufrieden.
2: Naja, der Unternehmenswert bemisst sich ja nicht nur aus dem, was das Unternehmen in der Vergangenheit getan hat. Der Unternehmenswert und damit auch der Aktienkurs basiert ja immer auf dem, was in der Zukunft passieren wird. Insofern ist es natürlich logisch, dass immer dann, wenn ein Unternehmen eine Prognose nach vorne herausgibt, auch der Kurs reagiert. Das ist erstmal gar nichts Verwunderliches, gar nichts Verwerfliches. Das muss man als solches erstmal anerkennen. Eine Firma Apple wird eben nicht dafür bewertet, wie viele iPhones sie in der Vergangenheit verkauft haben, sondern wie viele sie noch in der Zukunft verkaufen werden. Und da haben Prognosen immer einen Effekt auf den aktuellen Marktkurs.
4: Hat es sich dann bewährt, aus Anlegersicht zum Beispiel immer mal auf die Analystenkommentare zu schauen, um dann, wenn die neuen Zahlen vorgelegt werden, entsprechend positioniert zu sein?
2: Ich glaube, es ist immer gut, auf die Analystenempfehlungen zu schauen. Zum einen gibt es viele Analysten, die ein Unternehmen bewerten. Dann kann man mal danach schauen, wo liegt denn so die durchschnittliche Empfehlung. Man kann danach schauen, warum weichen denn einzelne Analysten besonders stark ab, mit welcher Begründung überhaupt. Und ausschlaggebend ist vielleicht auch oder aussagekräftig ist vielleicht auch, wenn ein Analyst, der sehr lange eine stabile Empfehlung für ein Unternehmen herausgegeben hat, auf einmal seine Empfehlung ändert. Da mal genauer reinzuschauen, was denn hier die Ursache dafür war, das kann für Anleger sehr, sehr informativ sein.
4: Also Anleger sollten den Analysten analysieren. Das hilft weiter?
2: Ja. Wer die Zeit und die Ressourcen dafür hat, sollte das definitiv tun. Dennoch wissen wir, an den Kapitalmärkten spielen auch immer Emotionen eine Rolle. Und das ist etwas, was, glaube ich, auch Analysten in der Zukunft immer wieder machen werden, aus ihrer Erfahrung heraus, aus der Art, wie sie Märkte und Branchen vielleicht auch lesen, einfach hier eine Note reinzubringen, die für das Gesamtbild und die Gesamtinformationen, die wir da haben, wirklich wertvoll sind.
4: Wenn sich der Anleger jetzt also auf den Analysten und dessen Bewertung einlässt, lassen wollte, wie lese ich so einen Analystenkommentar richtig? Worauf sollte ich achten?
2: Also ich würde nicht zu viel Wert auf die einzelnen Worte legen. Ich würde wirklich mehrere Analystenberichte nebeneinander legen. Ich würde mir anschauen, wo weichen sie voneinander ab? Wo haben sie Gemeinsamkeiten? Was ist mir als Anleger hier vielleicht auch wichtig? Auch das muss man ja berücksichtigen. Bin ich vielleicht jemand, der eher bereit ist, ein gewisses Risiko mal einzugehen? Möchte ich vielleicht wirklich in ein spezielles Unternehmen, also nicht in den Branchendurchschnittskandidaten investieren? Dann kann man das, glaube ich, schön aus dieser Gemengelage unterschiedlicher Analysten Informationen herauslesen. Da muss man auch ehrlich mit sich selbst sein. Möchte ich wenig Risiko, möchte ich viel Rendite? Je nach Anlageklasse, die ich wähle, habe ich unterschiedliche Risikograde. Aktien sind typischerweise riskanter als beispielsweise Investitionen in Anleihen. Das treibt meine Rendite auch nach oben, kann natürlich auch mal zu Rückschlägen führen, die ich aber ausgleichen kann, wenn ich hinreichend lange meine Anlage einfach weiter laufen lassen kann, also die Freiheit habe und nicht schnell mein Portfolio irgendwie liquidieren muss.
0: Sagt Christina Barnier, sie ist Professorin für Finanz- und Bankwesen an der Justus-Liebig-Universität Gießen. So, und Norwegen schwimmt nicht mehr, sondern rudert wieder, führt aktuell 1-0 gegen Rekordweltmeister Brasilien.
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0: Landschaftsfotografie hat meist etwas Stilles, Besinnliches. Der britische Fotograf Michael Kenner entscheidet sich bei seinen Bildern oft für Schwarz-Weiß. Nun erscheint sein neuer Bildband, Same Sun, Same Moon heißt er, und Guido Pauling stellt ihn vor.
1: Ein wunderbar zartes, stilles Buch einerseits. Ein unfassbar lautes, geschwätziges Buch andererseits. Beides stimmt. Weshalb? Weil hier ein Fotokünstler seine gefühlvollen Schwarz-Weiß-Arbeiten zeigt und dabei hemmungslos nach Selbstdarstellung und nach Schulterklopfen giert. Wie schade. Eine nächtliche Gasse in Prag. Kopfsteinpflaster, schiefe Bordsteine. Schmutzig-weißes Gemäuer mit einem schmalen Durchlass. Eine einsame Laterne beleuchtet die Szenerie, wirft Lichtstreifen auf die Mauer, aufs Trottoir. Schwarz gähnt der kleine Eingang zu einem unbekannten Ort hinter der Mauer. Wohin genau? Für Fantasie wäre Raum da. Wie auch bei der winterlichen Aufnahme aus Japan. Ein Zaun, nichts weiter. Ein Zaun in Zickzacklinie entlang eines Weges auf einen Hügel. Wie eine kühle Decke liegt Schnee auf dem erdigen Pfad Hügel an. Alles ist eingeebnet. Nur die stakeligen Zaunpfähle ragen aus dem Weiß. Wie Notenlinien zwischen Taktstrichen ziehen sich dünne Drähte von Holzpfosten zu Holzpfosten. Die Gasse, der Zaun, zwei Bilder von beeindruckender Stille, wenn da nur nicht die linke Buchseite wäre. Auf der muss Fotograf Michael Kenner 36 Zeilen lang berichten, wie er regelmäßig diesen Zaun fotografiert, obwohl er doch ursprünglich Kraniche gesucht hatte, als sein Auto im Schnee einsank, warum er übrigens auf Japanisch Karaoke singen kann und so weiter und so fort. Ein Laberflash. Direkt neben einer so stillen, feinen Fotografie. Damit nicht genug, muss auch noch sein Kumpel ran. Pico Iyer ist Michael Kenners enger Freund, fast ein Seelenverwandter, verrät das Vorwort. Und so soll er neben jedes Bild und jeden Text zusätzlich noch eigene Texte setzen, was er denkt und fühlt, wenn er Michaels Aufnahmen betrachtet und was ihm sonst gerade in den Kopf kommt. Traurige Beobachtung, eigentlich weiß er es besser.
5: Das Erste, was ich nach meiner Ankunft in Japan gelernt habe, ist, dass ein Haiku einen Menschen ausfüllt, wie es kein 700-seitiger Roman vermag. Warum? Er überlässt nahezu alles der eigenen Vorstellungskraft.
1: Richtig. Weshalb schreibt er dann seitenweise über dies und das? Wieso tut Fotograf Kenner dasselbe? Eine leere Buchseite links, das wäre schön. Ein Bild müsste wirken dürfen. Betrachter müssten schauen, sinnieren können. Die Aufnahmen sind ja ausnahmslos gelungen, sensibel beobachtet. Nun fühlt es sich an, als wandere man langsam durch eine Fotoausstellung und die ganze Zeit gehe jemand redend nebenher. Redend, erklärend, abschweifend, Worte, Worte, Worte. Ganze Wortlawinen verschütten exzellente Bilder. Der Zauber zerstört. Tragisch. Noch einmal geblättert. Siehe da, 5 Murmeln, Kinderspielzeug aus Glas, ganz nah herangezoomt. Nur die mittlere ist scharf. Dazu schwarze Murmelschatten mit Lichtklecks. Ein wunderbares Bild. Oder dort, ein Entenpaar am Seeufer, Morgennebel wabert übers Wasser, frühes Sonnenlicht, Naturidylle. Meditativ, ohne jeden Kitsch, doch all die Buchstaben daneben. Plötzlich die Idee. Die Atmosphäre ist zu retten. Man muss sich nur weißes Papier zurechtlegen, Bildband aufblättern und die Texte links zudecken. allein die Fotografien betrachten. Schon ist sie da. Die Ästhetik des Weniger ist mehr. Ein Kniff und man hat ein beinahe zartes, stilles Buch.
0: Der Bildband Same Sun, Same Moon von Michael Kenner und Pico Iyer ist im Prestel Verlag erschienen. 160 Seiten hat er und kostet 40 Euro.
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0: Die AfD hat an diesem Wochenende in Erfurt ihren Bundesparteitag abgehalten. Die beiden Vorsitzenden, Alice Weidel und Tino Chrupalla, haben dabei erneut einen Regierungsanspruch ihrer Partei formuliert. Simone Schmollack ist heute unsere Gastautorin. Die Politikredakteurin der taz meint, dass die auf dem Parteitag gezeigte Professionalität und Siegesgewissheit der AfD erschreckend sind.
6: Bei dieser Partei muss man mit dem Schlimmsten rechnen, sollte sie jemals irgendeine Regierungsverantwortung haben. Wer daran bislang gezweifelt hat, der sollte sich die wiedergewählte Parteichefin Alice Weidel genau anschauen. Nicht nur, wie sie Themen und Ton gesetzt, sondern vor allem, wie sie ihren Co-Chef Tino Chrupalla zur Seite geschoben hat. Der galt früher als radikal und muss heute schon fast moderat genannt werden. Der völkische Flügel, als dessen Kandidat Chrupalla einst gehandelt wurde, ist das neue Normal bei der AfD. Das durch Weidel fest vertreten und fortgeschrieben wird. Es durfte nicht mehr lange dauern, bis Weidel mit dem Nazi Björn Höcke im Hintergrund die AfD noch weiter radikalisiert. Dagegen braucht es mehr als die Proteste auf der Straße. Dagegen braucht es eine stabile Bundesregierung, eine, die fest für eine Brandmauer steht.
0: Ein Kommentar von Simone Schmollack von der taz. Die Neue Osnabrücker Zeitung beschäftigt sich damit, dass es auf dem Parteitag keinerlei inhaltliche Entscheidungen gegeben hat.
7: Kaum ein Wort zu den Reformpaketen der Bundesregierung der letzten Wochen von der größten Oppositionspartei. Geschweige denn die ernsthafte Ausbuchstabierung eigener Vorschläge für Rente, Arbeitsmarkt und Steuern. Berauscht von den eigenen Umfragewerten mag es verlockend sein, einfach weiter bei so vielem im Ungefähren zu bleiben. Die Wahrheit ist, die Partei ist etwa in der Außenpolitik so gespalten, dass sie die Aussprache auf offener Bühne nicht einmal wagt. So kann sie natürlich weiter als Projektionsfläche aller Unzufriedenen funktionieren. Genau das scheint der Plan zu sein.
0: Wie viele andere Medien auch, sieht die Märkische Oder-Zeitung aus Frankfurt oder Alice Weidel durch den Parteitag gestärkt. Die Zeitung geht davon aus, dass Weidel in 2 Jahren alleine die Parteiführung übernehmen wird.
7: Sie hat ihre Macht deutlich ausgebaut. Das ihr nahestehende Netzwerk um den Strippenzieher Sebastian Münzenmeier hat all seine Kandidaten durchbekommen und seine Macht in der Parteispitze noch einmal vergrößert. Münzenmeier ist es, der die jungen Schwiegersohntypen führt und ausbildet. Sie verkaufen radikale Inhalte hinter einer harmlos wirkenden Fassade. Als Bürgerschrecks taugen sie kaum noch. Münzenmeier dürfte Weidels Generalsekretär werden, wenn sie als Solo-Parteichefin übernimmt.
0: Nach Ansicht der Welt will die AfD durch Professionalisierung den Eindruck erwecken, regierungsfähig zu sein. Mit Blick auf eine mögliche Zusammenarbeit mit anderen Parteien sieht die Zeitung aber einen Haken.
7: Wer sich als koalitionsfähig inszenieren will, kann nicht gleichzeitig weiteren Rechtsextremisten die Tür öffnen, die ohnehin schon seit Jahren an zentralen Stellen der AfD sitzen und dort kaum noch Widerspruch erfahren. Mehr politische Anschlussfähigkeit dürfte sich so kaum gewinnen lassen. Und so leistet auch die AfD weiterhin einiges dafür, die Brandmauer der anderen Parteien aufrechtzuerhalten.
0: Und die Nürnberger Nachrichten schreiben:
7: Der Parteitag in Erfurt war so perfekt durchorchestriert, dass die hässliche Seite der AfD kaum in Erscheinung trat. Doch niemand sollte sich täuschen lassen. Der vermeintliche Wandlungsprozess ist nur ein Kreidefressen vor den entscheidenden Landtagswahlen im Osten. Dort wollen sie unbedingt an die Macht kommen. Oder, wenn das nicht klappen sollte, wenigstens über weitreichende Blockademöglichkeiten verfügen. Remigrationspläne, die Zerschlagung der deutschen Kulturszene, das in Teilen rechtsextreme Gedankengut, die Gefährdung europäischer und internationaler Zusammenarbeit. All das ist nicht verschwunden.
0: Das waren die Standpunkte, zusammengestellt von Janine Artist. viel Selbstbewusstsein und ein klarer Machtanspruch, also bei der AfD. Zum Ende des zweitägigen Parteitags haben die Parteichefs nochmal klargestellt, man wolle regieren in den Ländern und nach 2029 auch auf Bundesebene. Angesichts der bevorstehenden Landtagswahlen ging es aber erstmal um ein Bild der Geschlossenheit. Wir bilanzieren und kommentieren das Parteitreffen nach den Nachrichten. Und ein kurzes WM-Update noch. Schockstarre bei der Seleção. Norwegen führt gegen Brasilien mit 2:0 mittlerweile. Und es läuft die Nachspielzeit. Erstmal gibt es jetzt die Nachrichten um Mitternacht für Sie.

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1: Um 0 Uhr Mitternacht mit Olaf Knapp. Vizekanzler Klingbeil hat sich beim Thema Krankschreibungen für eine zweckmäßige Lösung ausgesprochen. Er habe in den vergangenen Tagen gemerkt, dass die Pläne der Koalition eine hochemotionale Debatte ausgelöst hätten, sagte der SPD-Politiker im ARD-Sommerinterview. Aus Berlin Nicole Markwald.
2: Der Vizekanzler betonte, dass er persönlich kein Misstrauen gegenüber den Arbeitnehmern hege. Aber die Koalition habe etwas verabredet und dazu stehe er auch. Klingbeil forderte eine pragmatische Lösung. Zum Beispiel, wenn man erstens sagt, ihr müsst euch nicht krank zum Arzt schleppen und auch nicht krank auf die Arbeit schleppen, führte der SPD-Politiker aus. Er sprach sich dafür aus, betriebliche oder tarifrechtliche Regelungen für dieses Vorhaben zu finden. Die schwarz-rote Koalition hatte in der vergangenen Woche beschlossen, eine verpflichtende Arbeitsunfähigkeitsbescheinigung ab dem ersten Tag einzuführen.
1: US-Präsident Trump will sich am Rande des NATO-Gipfels in Ankara mit dem Präsidenten der Ukraine Zelensky treffen. Die Begegnung finde am Mittwochnachmittag statt, sagte eine Sprecherin des Weißen Hauses. Im Anschluss wolle sich Trump auch mit Kreml-Chef Putin in Verbindung setzen. Bei den Gesprächen dürfte es erneut darum gehen, wie der russische Angriffskrieg gegen die Ukraine beendet werden kann. Die USA vermitteln schon länger zwischen beiden Ländern. Angesichts ihres eigenen Kriegs gegen den Iran rückten die Bemühungen aber zuletzt in den Hintergrund. Im Iran haben auch heute wieder Zehntausende Menschen an den Trauerfeierlichkeiten für den langjährigen Machthaber Ali Khamenei teilgenommen. An den Gebeten in der Teheraner Großmoschee Mossalla nahm auch der iranische Präsident Peshekian teil, außerdem ranghohe Vertreter der Regierung. Khameneis Sohn und Nachfolger war dagegen nicht zu sehen. Ali Khamenei war am 28. Februar bei einem Luftangriff zu Beginn des Irankrieges getötet worden. Er wurde 86 Jahre alt. In der Fußball-Weltmeisterschaft führt die norwegische Mannschaft gegen Brasilien mit 2:0. Die Tore erzielte der Stürmer Erling Haaland in der 79. und 90. Minute. Das waren die Nachrichten. Das Wetter in Deutschland: in der Nacht in einem breiten Streifen zwischen der Nordsee und dem Südosten bei vielen Wolken gebietsweise Regen. Sonst ist es meist trocken und wechselnd bewölkt, 17 bis 10 Grad.

0: beiden Richtungen wegen Bauarbeiten bis 5 Uhr gesperrt. A2 Dortmund Richtung Hannover. Zwischen Kamener Kreuz und Hamm wegen Fahrbahnerneuerungen Sperrung bis ca. 5 Uhr. A5 Karlsruhe Richtung Frankfurt zwischen Kronau und Waldorf-Wiesloch 3 Kilometer Stau wegen einer Baustelle. Jetzt die A30 Bad Oeynhausen Richtung Osnabrück ist zwischen Bad Oeynhausen Nord und Gohfeld wegen Reinigungsarbeiten gesperrt. Die A42 Kamp-Lindfort Richtung Dortmund ist zwischen Oberhausen Zentrum und Kreuz Essen Nord wegen Bauarbeiten bis etwa 5 Uhr früh gesperrt. Jetzt die A59 Bonn Richtung Köln ist zwischen dem Dreieck Porz und Köln-Rath bis ca. 5 Uhr ebenfalls wegen Bauarbeiten gesperrt. Und noch die A59 Dienstlaken Richtung Duisburg, die ist zwischen Duisburg, Ruhrort und Kreuz Duisburg wegen Bauarbeiten bis 5 Uhr gesperrt. Kommen Sie sicher an Ihr Ziel.
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0: Aus dem Studio von NDR Info in Hamburg. Mein Name ist Philipp Kaber und inzwischen ist Montag, der 6. Juli. Sachsen-Anhalt und Mecklenburg-Vorpommern wählen in 2 Monaten neue Landtage und in beiden Ländern liegt die AfD in Umfragen klar vorn. Ein Vorsprung, den die Partei sichern und ausbauen möchte bis zu den Wahlterminen. Das ist beim Bundesparteitag in Erfurt deutlich geworden an diesem Wochenende. Inhaltlicher Streit wurde vermieden. Kontroverse Themen sind vertagt worden und Tino Chrupalla und Alice Weidel gaben sich nach ihrer Wiederwahl als Doppelspitze betont einig. Mein NDR-Kollege Michael Latz hat Lissi Kaufmann aus dem ARD-Hauptstadtstudio gefragt, wie selbstbewusst die Botschaft war, die Weidel und Chrupalla den AfD-Mitgliedern mit auf den Weg gegeben haben.
2: Oh, die war sehr selbstbewusst. Sie haben deutlich gemacht, wie machthungrig man jetzt in dieser Partei ist, wie sehr man darauf hofft, regieren zu können. Tino Chrupalla, der Co-Parteichef, hat gesagt, wir wollen regieren, wir wollen dieses Land wieder vom Kopf auf die Füße stellen, Zitat Ende. Und Alice Weidel, die ja immer ein bisschen aggressiver und schärfer formuliert, die hat sogar gesagt, wir werden regieren, wir wollen Verantwortung übernehmen für unser Land, das wir, Zitat, so sehr lieben.
3: Also Regierungsanspruch, der ist klar da. Aber wie steht es um Regierungsfähigkeit oder auch Bündnisfähigkeit der AfD in den Ländern? Gute Umfrageergebnisse allein reichen ja nicht, um am Ende in eine Staatskanzlei einziehen zu können.
2: Das ist wohl wahr, aber man weiß auch in der AfD, Bündnisse zu schmieden, das ist im Moment noch nicht sehr aussichtsreich, weil es da ja noch immer die Blockadehaltung gibt der anderen Parteien, die die Brandmauer aufrechterhalten wollen, auch in den Bundesländern. Und deswegen hofft man da drauf, eine Mehrheit zu bekommen, mit der man allein regierungsfähig ist. Und in Sachsen-Anhalt, da sieht es tatsächlich so aus, dass sie das da hinbekommen könnten. Und auf diese Landtagswahl blickt man vor allen Dingen. Es ist aber auch ganz klar, es wird das erste Mal sein, dass die Partei regiert und da fehlt im Moment noch so ein bisschen das Personal. Das weiß man in der Partei, da arbeitet man seit Wochen, ja gar Monaten schon daran, wie man sich da aufstellen würde im Falle eines Wahlsieges, woher man Personal abzieht, auch aus anderen Bundesländern ist da immer wieder zu hören und man hat ja auch die Schwarz-Rot-Gold-Akademie gegründet, wo eben künftiges Personal ausgebildet werden soll.
3: Nun war die ganze Veranstaltung in Erfurt ja davon geprägt, Einigkeit zu demonstrieren, kontroverse Debatten zu vermeiden. Wie haben Sie denn die Stimmung bei den Delegierten vor Ort erlebt? Hat dort auch der Ausblick auf mögliche Erfolge bei den Landtagswahlen alles überlagert?
2: Ja, wenn man so mit den Delegierten spricht, dann hat man schon den Eindruck, die sind alle wahnsinnig stolz darauf, dass man mal pünktlich losgelegt hat bei diesem Bundesparteitag. Und das ist nicht selbstverständlich für die AfD, weil es ja hier immer wieder Blockaden gibt vor diesen Parteitagen, dass also die Demonstranten die Straßen blockieren und man nicht durchkommt. Und diesmal hat man sich eben gut darauf vorbereitet. Man ist sehr, sehr früh losgefahren und hat auch ein Hotel direkt hier am Gelände gemietet, sodass man nur rüberlaufen musste. Und insofern waren dann alle rechtzeitig da und das sehen viele als Signal der Effektivität und Pünktlichkeit, die man da jetzt ausgestrahlt hat. Und wenn man das auch vergleicht, was diese internen Machtkämpfe angeht, die man ja in den vergangenen Jahren immer wieder hat, dass man sich zerfleischt hat auf offener Bühne, dann ist man da mittlerweile meilenweit von entfernt und hat das wirklich versucht, ruhig und gemäßigt über die Bühne zu bringen. Es gab ein paar Kampfabstimmungen. Es gab auch eine Kampfabstimmung, da waren 3 Wahlgänge nötig, aber ansonsten hat man viel versucht, schon im Vorfeld

0: zu klären, um das Ganze ruhig und schnell und effektiv über die Bühne zu bringen.
1: Lassen Sie uns noch einmal auf die neue Parteiführung schauen. In der ersten Reihe, da bleibt alles beim Alten, aber es gab Veränderungen im übrigen Vorstand. Wer hat da jetzt an Einfluss gewonnen?
0: Ja, man kann schon sagen, dass Alice Weidel da auch an Einfluss gewonnen hat. Nicht nur, weil sie mit 81% der Stimmen wiedergewählt wurde und damit mit einem klaren Vorsprung vor Tino Chrupalla, sondern weil auch alle neun Stellvertreter, alle drei aus ihrem Lager kommen. Also da haben ihre Hintermänner die Strippen gezogen und haben es eben geschafft, dass die Posten mit Personal besetzt wurden, das ihr nahesteht und was ihr dann natürlich zugutekommt. Und einer, der auch noch einen Einfluss gewonnen hat, das ist der Thüringer Landeschef Björn Höcke. Der konnte nämlich seinen Co-Landeschef Stefan Möller platzieren. Der ist auch jetzt einer der Stellvertreter. Und man hat so ein bisschen natürlich im Vorfeld schon gemunkelt, aha, da wird Björn Höcke sozusagen indirekt dann Macht gewinnen. Stefan Möller behauptet aber, nein, wir sind beide verheiratet, aber nicht miteinander. Ich bin da schon unabhängig. Klar haben wir den gleichen Kurs, aber ich lasse mich da auch nicht beeinflussen.
1: Zu den Themen, die unter anderem vertagt wurden, gehörte auch der Umgang mit Unvereinbarkeitsregeln, also mit der Frage, welchen weiteren Organisationen AfD-Mitglieder nicht angehören dürfen. Da gab es den Wunsch, die Regeln zu lockern. Wie geht's in dieser Frage jetzt nun weiter, nachdem nicht darüber diskutiert worden ist?
0: Ja, man will diese Frage doch nochmal angehen. Der Vorstand hat das deutlich gemacht, dass man das ja ähnlich sieht, dass da was passieren soll, dass man sich darum kümmern möchte, um diese Unvereinbarkeitsliste. Man wollte das aber nur nicht bei diesem Parteitag diskutieren, weil man eben das relativ ruhig und ohne große, scharfe Diskussionen über die Bühne bringen wollte mit Blick auf die anstehenden Landtagswahlen. Und bei diesem Tagesordnungspunkt weiß man oder dachte man eben, da könnte es dann doch die ein oder andere Rede geben, die vielleicht nicht so ganz ins Konzept der Mäßigung passt. Bei dieser Unvereinbarkeitsliste geht es ja darum, dass da im Moment noch zum Beispiel auch ganz rechte Organisationen oder zum Beispiel auch die NPD draufsteht und wer da Mitglied war, kann nicht mehr so einfach Mitglied in der AfD werden. Und das möchte man aufweichen, also dass jemand auch viel leichter, der mal NPD-Mitglied war, auch zur AfD jetzt kommen kann. Und sowas wollte man eben bei diesem Parteitag nicht diskutieren, aber das heißt nicht, dass es nicht doch noch irgendwann kommen kann, wenn sich da eine Kommission drum kümmert.
2: Einschätzungen von Lissi Kaufmann, die den AfD-Parteitag in Erfurt beobachtet hat.
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2: Die AfD führt bundesweit also in den Umfragen, greift im Osten nach der absoluten Mehrheit. Für inhaltliche Debatten oder Machtkämpfe scheint derzeit kein Raum zu bleiben. Dabei müssten Fragen dringend beantwortet werden, meint Gabor Hallas in seinem Kommentar.
4: Dieser Parteitag war eine Inszenierung mit der Überschrift »Nur keinen Streit«. Es gab Momente, da fühlte es sich mehr wie eine Wahlkampfveranstaltung und nicht wie ein Parteitag an. Alles ist dem Erfolg bei den kommenden Wahlen untergeordnet. Das ist ein Stück weit professionell, nur die Konflikte gehen ja nicht weg, wenn man sie ignoriert und vertagt. Und Konflikte gibt es eine Menge, auch zwischen den Vorsitzenden, die sich immer wieder offen widersprechen, die Harmonie vorspielen, die es nicht gibt. Das war schon vor Jahren so, jetzt ist es kaum noch zu verbergen. Alice Weidel hat sich in Erfurt in vielen Punkten durchgesetzt und von ihrem Co-Parteichef abgesetzt. Dieser Parteitag könnte möglicherweise der Anfang vom Ende der Doppelspitze sein. Noch hat Chrupalla wohl Glück. Die Partei hat gerade keine Zeit für einen Machtkampf wegen der Wahlen. Chrupalla wurde wohl auch abgestraft, weil er die eigene Partei kritisierte, ein Gespür dafür hatte, dass etwas nicht stimmt, wenn Verwandte beschäftigt werden oder die Kumpels vom Fußball. Die Kritik an der eigenen Partei kam gar nicht gut an, denn die Strategie ist eher weglächeln, ignorieren, ein Social-Media-Video posten statt aufarbeiten. Und das kommt bislang bei den Wählern an. Die AfD kann sich also im Moment fast alles erlauben. Wir sind nicht rechtsextrem, das hat Alice Weidel in Erfurt von der Bühne gerufen und damit die Erkenntnisse des Verfassungsschutzes geleugnet und nicht nur die, auch die eigene Machtlosigkeit. Denn immer wieder suchen prominente Parteimitglieder die Nähe zu Rechtsextremisten wie Martin Sellner dem Kopf der identitären Bewegung. Genau die steht auf der Unvereinbarkeitsliste und die will die Partei überarbeiten, sich also mehr nach rechts außen öffnen. Gegen all das gibt es breiten Protest, auch hier in Erfurt. Da sind Menschen auf der Straße, die sich Sorgen um die Demokratie machen, Angst davor haben, was passiert, wenn die AfD regiert. Der überwiegende Teil der Demonstranten ist friedlich und das muss auch die AfD aushalten, aber das fällt ihr schwer. Mit den Demonstranten stimme was nicht. Der Thüringer AfD-Chef Höcke nennt sie Seelenverwundete, will sie heilen. So steht die Partei also zum Widerspruch. Was der AfD aber in die Hände spielt, sind die Begleitumstände in Erfurt. Tausende Polizisten braucht es, damit der Parteitag überhaupt stattfinden kann, dass die AfD ihr demokratisches Recht ausüben kann, sich zu versammeln. Die in Teilen rechtsextreme Partei wird sich aber nicht mit Blockaden und erst recht nicht mit Gewalt aufhalten lassen.
2: Die Meinung unseres Hauptstadtkorrespondenten Gabor Hallas.
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2: Und jetzt schauen wir auf einen Randaspekt im Ukraine-Krieg. In den Städten nahe der Front wächst der Markt für Prostitution. Für viele Frauen ist das verlockend, denn die Soldaten verdienen oft sehr gut für ukrainische Verhältnisse. Aber ihre Dienstleistungen erbringen die Frauen unter enormer Belastung. Oft haben sie es mit traumatisierten Männern zu tun, die eher zur Gewalt neigen. Manche von ihnen laden bei den Sexarbeiterinnen auch ihren Kummer ab, zeigen ihnen Videos von Kampfeinsätzen. Aber auch die Frauen leben in ständiger Lebensgefahr. Russland beschießt die Städte an der Front intensiv mit Drohnen. Hilfsorganisationen versuchen, den Frauen ihr Leben leichter und etwas sicherer zu machen, wie Florian Kellermann berichtet.
5: Wenn Ludmilla nachdenken will, dann schreibt sie Gedichte. Die schmächtige Frau holt ihr Smartphone heraus und zeigt den Internetkanal, auf dem sie veröffentlicht.
6: Heute im Schlaf war ich der Schlag, doch kaum erwacht, nur Glasstaub noch.
5: Traurige Gedichte sind das über das Alleinsein, obwohl Ludmilla physisch selten alleine ist. Sie arbeitet als Prostituierte in Izium. Die Stadt in der östlichen Ukraine liegt etwa 30 Kilometer von der Front entfernt. Trotzdem wirkt der kleine Park im Zentrum idyllisch, mit dem Sprengbrunnen und den Bänken. Hier führt Ludmilla häufig ihren Hund aus. In Izium leben heute vor allem Soldaten. Die 22-Jährige verkauft hier nicht nur ihren Körper, sondern auch Trost.
6: Häufig wollen sie reden, zusätzlich zum Sex. Sie sind ständig unter Männern. Ihnen fehlt die Aufmerksamkeit einer Frau, jemand, der mitfühlt. Manche zahlen sogar und wollen nur reden.
5: Denn vor Kameraden zuzugeben, wie sehr der Krieg sie belastet, sei für Soldaten schwierig.
6: Sie weinen auch manchmal, wenn es ihnen ganz schlecht geht. Aber dann beruhigen sie sich wieder. Das letzte Mal, dass einer geweint hat, war, als ich gesungen habe. Das waren Soldaten, die sich einfach ausruhen wollten. Sie haben Musik eingeschaltet und ich habe mitgesungen.
5: Ludmilla studierte in der Hauptstadt Kiew. Sie wollte professionelle Puppenspielerin werden. Aber mit der russischen Vollinvasion brachen die Gelegenheitsjobs weg. Sie konnte das Studium nicht mehr finanzieren. Und Prostitution und Studium, das passte für sie organisatorisch nicht zusammen. In Izium hat Ludmilla Kunden, die gut bezahlen, weil sie einen hohen Sold bekommen. Vor kurzem habe sie 8.000 US-Dollar in 2 Wochen verdient, erzählt sie. Doch dafür setzt sie sich einer enormen Gefahr aus, auch weil die russische Armee direkt auf die Wohnungen von Soldaten zielt. Die Koordinaten bekommt sie von prorussischen Nachbarn.
6: Ich bin aus Izium nach Sloviansk gefahren, zu einem Mann über Nacht. Am nächsten Tag sind 2 Granaten in der Wohnung eingeschlagen. Der Taxifahrer, mit dem ich dorthin gefahren war, hat mir geschrieben und mir erzählt, dass ich großes Glück hatte.
5: Ludmilla spricht die meiste Zeit gut über ihre Kunden. Sie sagt, Soldaten behandelten sie besser als Zivilisten. Sozialarbeiterinnen beschreiben andere Erfahrungen. Die Organisation Positive Frauen ist in einem Souterrain untergebracht, in Saporija, einer Stadt ebenfalls in Frontnähe. Hier bekommen alle Frauen Hilfe, die unter dem Krieg leiden, auch Sexarbeiterinnen. Die Leiterin Olena Makaya kennt ihre Geschichten und die Kunden.
6: Diese Männer sind im ständigen Stress, ständig an der Grenze zwischen Leben und Tod. Und diese unterdrückte, negative Energie reagieren diese Männer dann irgendwo ab. Sie kommen damit nicht zur Ehefrau, das ist eine heilige Frau, die zu Hause wartet. Sie nehmen sich ein Mädchen, mit dem man das machen kann.
5: Damit meint Olena Gewalt, auch Vergewaltigung, manchmal sogar in Gruppen. Häufig verurteilten die Opfer ihre Täter nicht einmal, meint die Sozialarbeiterin, weil sie deren psychischen Zustand sähen. Als Rechtfertigung von Vergewaltigung will sie das auf keinen Fall verstanden wissen. Olena zeigt einen Behälter mit Kondomen, der im Eingangsbereich steht. Die Besucherinnen können zugreifen, um sich wenigstens minimal zu schützen. Viele Frauen könnten sich nicht einmal das leisten.
6: Das sind Frauen, die Familie haben. Und etwa 70% nehmen Drogen, intravenös. Sie geben das Geld, das sie verdienen, für Drogen aus.
5: Der Krieg hat viele arme Menschen in der Ukraine noch ärmer gemacht, weil vieles teurer wurde. Nadja, so möchte sie genannt werden, 55 Jahre alt, besucht regelmäßig die Hilfsangebote von Positive Frauen in Saporischschja. Sie arbeitet als Putzfrau und als Prostituierte. Käme sie auch ohne Sexarbeit über die Runden?
6: Wenn ich nur die allernötigsten Bedürfnisse befriedige, wenn ich zum Beispiel nicht zum Zahnarzt gehe, dann ja. Und ich unterstütze ja auch die Kinder, zahle ihnen die Miete, helfe ihnen beim Lebensmittelkauf.
5: Sie erkenne schon bei der Kontaktaufnahme, ob sie einer korrekt behandeln werde. Und wenn nicht, rufe sie dann die Polizei?
6: Als ob man bei uns die Polizei achten würde. Die sind doch aggressiv gegenüber Frauen. Die Polizei rufen, damit die dich noch misshandeln?
5: Viele Prostituierte fürchten die Polizei auch deshalb, weil Prostitution in der Ukraine illegal ist. Statt ihrer Freier könnten sie plötzlich strafrechtlich verfolgt werden. Ludmilla aus Izium hält am Traum von einem besseren Leben fest. In ihrer Heimatstadt Tscherkassy hat sie schon eine Wohnung ausgesucht, die sie kaufen möchte. Einige tausend Dollar fehlen ihr noch für die Anzahlung. Auch eine Familie möchte sie, aber erst, wenn Ukrainer nicht mehr in den Krieg müssen. Ihre Kinder sollen nicht ohne Vater aufwachsen, sagt sie.
2: Ein Bericht von Florian Kellermann. 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Nach der Hitzewelle des vergangenen Wochenendes können wir seit Tagen wieder etwas kühlere Luft atmen. Doch die heißen Tage haben gezeigt, an einigen Orten muss noch viel in Sachen Hitzeschutz getan werden. Zum Beispiel in Krankenhäusern und Pflegeheimen, dort also, wo geschwächte oder kranke Menschen sind. Genau da kann die Hitze im schlimmsten Fall lebensbedrohlich werden. Überhitzte Patientenzimmer, Pflegekräfte und Ärzte am Limit und viel zu wenig Klimaanlagen, so auch an der Uniklinik Freiburg. Dort ist jetzt eine Hitzeschutz-Taskforce eingerichtet worden, denn die nächsten heißen Tage stehen schon bevor. Jasmin Weiß.
7: Seit vergangenen Montag ist Joachim Geißler Patient in der Uniklinik Freiburg, Oberschenkelbruch. Also genau in der Zeit, in der es draußen fast 40 Grad hatte.
8: Die Temperaturen letzte Woche waren unerträglich zeitweise. Also wir hatten die Fenster dann zu und die Jalousien, aber es war unerträglich. Jetzt haben wir es ein bisschen aufgehabt. Aber es läuft gerade aus dir raus, du kannst trinken, was du möchtest. Es war unmenschlich.
7: Auf dem Tischchen neben seinem Bett steht ein kleiner Ventilator. Seine Tochter hat ihm den gebracht. Das habe etwas geholfen, sagt der 62-Jährige.
8: Die Luft steht hier, es gibt keine Klimaanlage, kein gar nichts. Keine Luftbewegung. Ja.
7: Für Patienten wie Joachim Geißler ist jeder weitere heiße Tag eine zusätzliche Belastung. Auch für das Pflegepersonal, sagt Robert Arnitz, Pflegedienstleister an der Uniklinik.
9: Wir haben das, was uns möglich war, getan. Nachts lüften, abdunkeln über den Tag hinweg. Aber wenn das alle Gebäude sich aufheizen, war es nicht möglich, die Temperatur nur irgendwie zu senken.
7: Thorsten Hammer ist frustriert, denn er warnt seit Jahren davor. Jetzt habe die Hitzewelle der vergangenen Wochen gezeigt, wie schnell Krankenhäuser zur Falle werden können.
10: Wenn sich nichts ändert, dann wird es auf kurz oder lang Menschenleben kosten.
7: Er wird gerufen, wenn die Lage ernst ist. Als Katastrophenschutzbeauftragter der Uniklinik Freiburg koordiniert er Krisen. Jetzt kämpft Thorsten Hammer gegen einen unsichtbaren Gegner, die Hitze. Er zeigt eine besonders heiße Stelle in der Uniklinik, eine sogenannte rote Zone.
10: Wo es zum Beispiel auch richtig problematisch ist, ist dieser Flur, weil der eine ganz große Fensterfront hat. Und wenn Sie weiter nach vorne gehen, dann merken Sie, wie aufgeheizt das ist.
7: Er wurde beauftragt, eine Taskforce gegen die Hitze zusammenzustellen, die erste in der Geschichte der Uniklinik Freiburg. Kühlgeräte organisieren, Hitzeschutzmaßnahmen koordinieren, damit Patienten und Mitarbeitende schnell entlastet werden. Thorsten Hammer läuft eine Treppe hinauf, ein Stockwerk höher. Je weiter oben im Gebäude, desto heißer wird's. Robert Arnitz, Pflegedienstleiter, erzählt, dass es vergangene Woche im Gebäude teilweise 37 Grad hatte.
9: Eine massive Belastung für unsere Patientengruppe als auch die Mitarbeiter. Und dank der Taskforce haben wir ein Klimagerät relativ schnell gekriegt und wir konnten die Raumtemperatur auf 23 Grad senken.
7: Doch das Grundproblem bleibt. Krankenhäuser müssen grundsätzlich anders ausgestattet werden, um extremer Hitze standzuhalten. Denn die droht nicht die Ausnahme zu bleiben, sondern zur Regel zu werden.
2: Hitzeschutz in Kliniken und Pflegeeinrichtungen. Jasmin Beiß war das mit einem Beispiel aus Freiburg. Medikamente per App bestellen, Rezepte digital einlösen und dabei noch Geld sparen. Versandapotheken liegen im Trend. Doch wie sicher und kompetent sind die Anbieter wirklich? Stiftung Warentest hat 9 Online-Apotheken getestet. Norbert Hacke kennt die Ergebnisse.
11: Ob Shop-Apotheke, Doc Morris, Medpex, Sanicare oder Apodiscounter, Preisvorteile bieten alle der insgesamt 9 getesteten marktrelevanten Versandapotheken. Besonders bei rezeptfreien Mitteln können Kundinnen und Kunden Geld sparen. Doch günstige Preise allein, so Bettina Sauer von der Stiftung Warentest, sind kein Qualitätsmerkmal. Daher stand bei dieser Untersuchung nicht das Preis-Leistungs-Verhältnis im Vordergrund.
12: Das Herzstück war der Test der fachlichen Qualität. Da haben wir also verdeckt 7 Aufgaben gestellt, wo also zum Beispiel Wechselwirkungen zu erkennen waren oder eben eine Überdosierung zu vermeiden war. Das ist wichtig, weil wir wirklich von Apotheken erwarten, dass sie die Patienten gut beraten. Das ist auch ihre gesetzliche Pflicht. Und dann haben wir uns natürlich aber auch die Nutzungsfreundlichkeit der Anbieter und den Service angeguckt, den Datenschutz und haben also auf diese Weise ein sehr umfassendes Bild der getesteten Versandapotheken.
11: Bei allen 9 getesteten Online-Apotheken handelt es sich um seriöse, zugelassene Versandapotheken. Sie verkaufen nur offiziell zugelassene, sichere Medikamente. Gut erkennbar ist dies auf ihren Internetseiten oder ihren Apps. Hier findet man an irgendeiner Stelle ein Sicherheitslogo. Das ist ein grünes Kreuz auf weißem Grund. Eindringlich warnt die Stiftung Warentest vor unseriösen Anbietern, die an folgenden Merkmalen zu erkennen sind.
12: Wenn das Impressum sich schon komisch liest, Rechtschreibfehler auf der Seite sind oder wenn zum Beispiel rezeptpflichtige Medikamente ohne Rezept verkauft werden. Das ist ein super krasses Warnzeichen. Das ist nämlich in Deutschland verboten. Und solche Arzneimittel könnten dann natürlich gefälscht sein, was ja ein erhebliches Sicherheitsrisiko für die Gesundheit ist.
11: Hat man einen sicheren von der Stiftung Warentest getesteten Anbieter, wie zum Beispiel Shop-Apotheke, Doc Morris oder Medpex ausgewählt, funktioniert es so, wie man das vom Online-Shopping kennt.
12: Kann Medikamente auswählen, wird dann also durchgeführt über Warenkorb hin zum Bezahlen. Und bei vielen Online-Apotheken kann man inzwischen sogar Rezepte einlösen.
11: Insgesamt weist die Stiftung Warentest darauf hin, Online-Apotheken sind zwar eine wichtige Ergänzung zur Versorgung vor Ort, aber bei der persönlichen Beratung, bei dringendem Bedarf oder im Notfall, auch nachts, bleibt die Apotheke um die Ecke unersetzlich.
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2: Und bei dieser WM, da scheint inzwischen alles möglich. Las Bentham.
13: Brasilien und Norwegen sind im Finalstadion in New Jersey aufeinander getroffen. Lange Zeit waren die Brasilianer in diesem Achtelfinale das bestimmende Team. Guimarães sogar mit einem vergebenen Elfmeter in der ersten Hälfte. Ab der 79. Minute hat dann aber quasi ein Norweger das Spiel in die Hand genommen. Mal wieder.
14: Das ist Holland! Das ist Holland! Das ist der Heiland! Das ist das Tor für Norwegen! Den Ball in seiner Nähe.
13: Ja, aber das sollte dem Norweger nicht reichen. In der 90. Minute klang es dann nämlich so.
14: Jetzt hat Holland den Ball zurückbekommen. Holland! Holland! 2:0! Es ist der Wikinger-Wahnsinn!
13: Kurz vor Schluss konnten die Brasilianer in Person von Neymar dann nur noch per Elfmeter zum Anschluss treffen. Norwegen also im Viertelfinale, die Brasilianer raus. Und in London, genauer in Wimbledon, da steigt ja aktuell das legendäre Grand-Slam-Tennisturnier. Und da hat es eine große Überraschung gegeben, zur Freude eines Deutschen. Jan-Lennard Struff erreicht mit 36 Jahren zum ersten Mal in seiner Karriere das Viertelfinale eines Grand-Slam-Turniers. Sein Gegner, der Pole Hurkacz, der musste im entscheidenden 5. Satz verletzt aufgeben. Struff über seinen größten Erfolg.
15: Als ich hergegangen bin, hätte ich jetzt nicht gedacht, dass sowas passieren wird. Also kommt die Auslosung, kann auch sein, dass ich erste Runde gegen top gesetzten ersten 8 Spiele vielleicht und ausscheide. Es ist alles möglich, aber es ist einfach schön, dass ich jetzt 4 Spiele hier gewinnen konnte und zum ersten Mal ins Grand Slam Viertelfinale einziehen konnte. Das ist unglaublich.
13: Alexander Zverev, der möchte am kommenden Abend dann auch ins Viertelfinale einziehen. Der Hamburger trifft auf den Tschechen Lehečka. Die Tour de France, die ist mittlerweile 2 Etappen alt. 21 werden es am Ende ja werden. Bisher befinden sich die Radprofis aber noch nicht in Frankreich, sondern in Barcelona. Dort ist ja zu Beginn das Teamzeitfahren gestiegen. Ja, und auch die 2. Etappe, die hatte ihren Zielstrich in der katalonischen Metropole. Holger Gerska weiß, wer jubeln durfte.
16: Was für eine Machtdemonstration des Teams von Tadej Pogacar. Der Superstar aus Slowenien konnte den Etappensieg in Barcelona sogar seinem jungen Teamkollegen Isaac del Toro schenken. Der Mexikaner feierte bei seiner 2. Tour de France-Etappe den ersten Tageserfolg vor Tadej Pogacar und dem Olympiasieger von Paris, Remco Evenepoel aus Belgien. Allerdings reichte Jonas Vingegaard aus Dänemark der 4. Platz, um sein gelbes Trikot erfolgreich zu verteidigen. Er liegt jetzt 6 Sekunden vor Tadej Pogacar. Im Windschatten dieser Stars hielt sich auch Florian Lipowitz mit in der 16-köpfigen ersten Gruppe. Damit verteidigte er seinen 8. Platz in der Gesamtwertung. Aber ein anderer Deutscher wurde zur Siegerehrung gerufen. Felix Engelhardt wurde nach einer langen Flucht über insgesamt 135 Kilometer von der Jury als kämpferischer Fahrer dieses Tages gewählt.
13: Bei der 3. Etappe geht es dann rüber nach Frankreich, dort dann allerdings ohne Fans am Straßenrand. Grund sind die Waldbrände in Südfrankreich. Und in England, da wurde an diesem Sonntag nicht nur Tennis gespielt, sondern auch die Formel-1-Boliden, die waren in Silverstone unterwegs. Über das Rennen beim Großen Preis von Großbritannien berichtet Achim Scheu.
17: Das Duell in Silverstone war das der beiden Mercedes gegen Ferrari. Beim Start die Roten schneller. Kimi Antonelli musste seine Führung schnell abgeben. Viele Führungswechsel auf den 52 Runden. Mit dem am Ende perfekten Rennverlauf für Charles Leclerc im Ferrari, Sieg für den Monegassen, der erste seit 2024 vor George Russell im Mercedes und Lewis Hamilton im zweiten. Ferrari. Der WM-führende Kimi Antonelli schaffte es mit technischen Problemen gerade noch so ins Ziel, kam aber nicht in die Top 10. Die Zieldurchfahrt des Fahrerfelds am Ende sogar hinter dem Safety Car, weil Max Verstappen im Red Bull 4 Runden vor dem Ende ins Kiesbett rutschte, sein Auto im Gefahrenbereich erst weggeräumt werden musste. Nico Hülkenberg musste seinen Audi nach 38 Runden abstellen, wieder keine Punkte nach technischen Problemen für den Deutschen.
13: Das nächste Rennen in 2 Wochen dann in Belgien.
2: Und soweit der Sport mit Lars Bente.
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18: Um 0.30 Uhr mit Olaf Knapp. Bundesfinanzminister Klingbeil bringt heute seinen Haushaltsentwurf für das nächste Jahr ins Kabinett ein. Geplant sind Ausgaben von mehr als 555 Milliarden Euro. Zugleich nimmt der Bund mit insgesamt 200 Milliarden Euro deutlich mehr neue Schulden auf. Aus Berlin Jakob Mayer.
19: Der Minister begründet die Schulden teilweise mit der Aufrüstung der Bundeswehr als Folge von Russlands Angriffskrieg in der Ukraine. Man könne sich gegenüber Putin nicht mit der schwarzen Null verteidigen, betonte Klingbeil gestern im ARD-Sommerinterview. Für den Haushalt mussten die Ministerien 1% einsparen. Außerdem kürzt die Bundesregierung Finanzhilfen und Steuervergünstigungen und sie mindert die Zuschüsse für Rente und Krankenversicherung. Beschlossen wird der Haushalt nach den parlamentarischen Beratungen im November. Bis dahin kann sich noch einiges ändern.
18: Gesundheitsministerin Warken hat ihren Gesetzentwurf für die geplante Finanzreform der Krankenkassen offenbar in mehreren Punkten geändert. Wie die Frankfurter Allgemeine Zeitung berichtet, sollen etwa bisher kostenfrei mitversicherte Ehe- oder Lebenspartner nicht mehr 3,5% ihres beitragspflichtigen Einkommens zahlen, sondern nur 2,5%. Auch bei der Zuzahlung für Medikamente und Krankenhausaufenthalte soll es Entlastungen geben. Dafür ist nun vorgesehen, dass der Bund höhere Finanzierungsanteile übernimmt. Begleitet von Protesten mit Zehntausenden Teilnehmern ist der AfD-Bundesparteitag in Erfurt zu Ende gegangen. Die Delegierten bestätigten die Vorsitzenden Weidel und Krupalla im Amt. Benjamin Großkopf aus Berlin zu der Frage, warum die Parteispitze das Treffen als Erfolg wertet.
20: Erstens, keine Probleme im Ablauf, trotz der riesigen Proteste hier in Erfurt. Zweitens, keine länglichen oder gar schwierigen inhaltlichen Debatten. Drittens, eine relativ geräuschlose Wiederwahl der Parteispitze. Und viertens, zwar einige Kampfkandidaturen um den Bundesvorstand, aber, das ist in der streitbegabten AfD nicht automatisch so, ohne den ganz großen Knall. Also vordergründig ein Parteitag der Harmonie, aus dem vor allem Parteichefin Alice Weidel gestärkt hervorgeht.
18: In Köln haben laut Veranstalter rund 1,5 Millionen Menschen den Christopher Street Day gefeiert. Allein für den Umzug mit Festwagen durch die Innenstadt waren rund 60.000 Menschen angemeldet. Die Polizei sprach von einem friedlichen Verlauf. Die Kölner CSD-Demonstration im Zeichen der Forderung gleicher Rechte für Homosexuelle, Bisexuelle und queere Menschen zählt zu den größten ihrer Art in Europa. Das Wetter in Deutschland. Nachts in einem breiten Streifen zwischen Nordsee und dem Südosten bei vielen Wolken gebietsweise Regen. Sonst meist trocken und wechselnd bewölkt, 17 bis 10 Grad. Am Tage im Norden und Osten stark bewölkt, zeitweise Regen, Schauer und einzelne Gewitter. In der Südwesthälfte freundlicher, 18 bis 32 Grad. Das waren die Nachrichten.
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2: Die A8 Stuttgart Richtung München ist zwischen Märklingen und Auffahrt B10 Ulm-West wegen Reinigungsarbeiten mehrfach kurzfristig gesperrt. A9 Halle-Leipzig Richtung Berlin, die ist zwischen Kleinmarzens und Niemeck wegen eines liegengebliebenen Fahrzeugs gesperrt. Die Autobahn 27 Bremerhaven Richtung Bremen ist zwischen Hagen und Utlede wegen eines brennenden Fahrzeugs gesperrt. Die Umleitung führt hier über die U28 und die A30 Bad Oeynhausen Richtung Osnabrück ist zwischen Bad Oeynhausen Nord und Gohfeld wegen Reinigungsarbeiten gesperrt.
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2: 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Es ist ein halbes Jahr jetzt her. In der Silvesternacht in Crans-Montana in den Schweizer Bergen kommt es in einer Bar zur Brandkatastrophe. 41 junge Menschen sterben. Valentin und Ferdinand kommen knapp mit dem Leben davon. Stephanie Dott hat die beiden Brüder und ihre Eltern seitdem über Monate hinweg begleitet. Wie die Familie versucht, zurück ins Leben zu finden, darüber spricht Philipp Abresch mit Stephanie Dott jetzt im Weltspiegel-Podcast.
1: Silvesternacht in Crans-Montana in der Schweiz. Hunderte Jugendliche feiern ausgelassen hinein ins neue Jahr. Die Bar ist proppenvoll. Jemand hat Champagner bestellt. Die junge Kellnerin steigt auf die Schultern ihres Kollegen. Sie trägt einen Motorradhelm und links und rechts die Flaschen, an denen sogenannte Sprühfontänen Funken schlagen. Ganz nah, zu nah an der Decke. Die Schaumstoffplatten fangen Feuer und brennen plötzlich lichterloh. Was passiert, kriegen viele erst gar nicht mit. Die Musik spielt einfach weiter, als würde nichts geschehen. Mittendrin in der Katastrophe dieser Nacht zwei Brüder, Valentin und Ferdinand. Beide kommen knapp mit dem Leben davon.
21: Ich kann trinken, essen, sehe meine Freunde. Wenn ich das noch machen kann, dann bin ich immer noch froh. Also ich bin nur froh, dass ich da bin.
1: Ihr hört den Weltspiegel-Podcast mit Philipp Abresch. Unsere Korrespondentin Stephanie Dott hat Valentin und Ferdinand und auch die Eltern der beiden kennengelernt und in den vergangenen Monaten begleitet. Wie die Familie nach diesem krassen Erlebnis in Crans-Montana versucht, wieder ins Leben zurückzufinden, sehr beeindruckend nämlich. Darüber hat Stephanie eine berührende Weltspiegel-Doku gedreht und davon wird sie uns jetzt erzählen. Hi Stephanie.
22: Hallo.
1: Wenn man einen Film sieht, dann hat man nicht das Gefühl, das ist eine Geschichte über eine Brandkatastrophe. Das ist viel eher eine Geschichte über eine Familie und wie sie damit umgeht, mit diesem Trauma, dem Erlebnis. Was hat dich an dieser Familie so berührt, dass du sie begleiten wolltest?
22: Ja, das war für mich so ein richtiger Flash, als ich das erste Mal sie dann auch getroffen habe. Also ich war über Wochen im Januar mit denen in Kontakt, habe immer wieder mit der Mutter lange gesprochen. Da muss man ja auch erstmal Vertrauen aufbauen. So, wir haben uns mit den Gesprächen erstmal kennengelernt. Das war für sie natürlich auch eine Ausnahmephase und ich wollte da natürlich auch überhaupt nicht drängeln, dass man da vielleicht irgendwann mal auch für Aufnahmen kommen kann. Und als ich sie dann Ende Januar das erste Mal in Lyon getroffen habe, in Frankreich. Da wurde der Valentin hinverlegt aus Crans-Montana. Also die Schwerverletzten wurden ja überall hinverteilt, auch nach Deutschland. Und Lyon hat eben auch so eine Spezialabteilung für schwere Brandverletzte. Und da habe ich sie dann getroffen. Und als wir die ersten Stunden gesprochen haben, war ich einfach so beeindruckt von dieser Art, damit umzugehen. Also sie hat ja jeden Grund in so einer Situation, dass da die Nerven blank liegen oder dass Wut dominiert oder dass Anschuldigungen in alle Richtungen gehen. Aber nichts von dem war der Fall, sondern es war so ein ganz konzentriertes, so, da kommen wir jetzt raus und das machen wir jetzt und weiter geht's. Und das fand ich unfassbar beeindruckend und habe mir gedacht, also mit dieser Familie möchte ich wirklich gerne, solange ich kann und solange sie das auch zulassen, sofern sie mir da das Vertrauen schenken, da möchte ich gerne dabei sein und das miterleben, weil man da so viel lernen kann über Ausnahmesituationen im Leben, über Familienzusammenhalt, wie man umgehen kann mit so einem schlimmen Ereignis, aber auch über diesen Brand an sich und was das eigentlich bedeutet. Das ist ja nicht einfach ein Unfall, der passiert und danach ist es vorbei, sondern Brandverletzungen sind etwas ganz langfristig. Traumatische Bilder sind auch etwas ganz Langfristiges. Das dauert vermutlich das ganze Leben und verändert das erstmal. Aber auch diese beiden Brüder, also zwei Brüder sind in dieser Bar gewesen, sind Kronzeugen dieses Ereignisses. Einer der Brüder hat diese Videos aufgenommen, die dann um die Welt gegangen sind. Sie wussten wirklich, was da passiert ist. Und diese Gemengelage, dieser ganz besondere Umgang und auch die Tatsache, dass es die einzige deutsche Verbindung quasi zu diesem Unglück war, die hat mich dazu bewogen zu sagen, ich möchte sehr gerne einen Film über diese Familie machen.
1: Über die Videos sprechen wir gleich noch. Die Videos, die um die Welt gegangen sind von dieser Brandkatastrophe. Valentin, das ist der jüngere Bruder, der sagt ziemlich früh, ich kann essen, ich kann trinken, meine Freunde sehen. Also es ist ja ein total starker Satz. Wie hast du ihn erlebt als jemanden, der versucht, das Ereignis zu verdrängen oder als jemand, der es irgendwie wirklich schafft, nach vorne zu schauen und das, was er da durchmachen musste, was die Familie ja auch gemeinsam erlebt hat, das irgendwie zu bewältigen?
22: Man muss sich, glaube ich, nochmal vor Augen halten, dass der Valentin dieses Unglück überlebt hat, ist ein Wunder. Der ist fast ums Leben gekommen. Und dass er überhaupt am Ende dieser Nacht noch am Leben war, ist ein Wunder. Dass er danach, obwohl er einen Monat in Lebensgefahr geschwebt hat, überlebt hat, ist ein Wunder. Und dass er jetzt mit dieser Power, die er hat, wieder ins Leben zurück versucht zu kommen, ist auch ein Wunder. Deshalb, ich habe ihn vor allem als jemanden erlebt, der nicht zurückschaut, der nicht sich damit aufhält zu fragen, so warum ich, warum ist es mir passiert, sondern der sagt, ja, das war ein Unfall. Das hätte jedem passieren können. Und jetzt bin ich froh, dass ich noch da bin. Jetzt bin ich froh, dass ich diese Katastrophe überlebt habe und bin dankbar dafür und versuche das Leben noch intensiver zu genießen und mir das zurückzuholen, was geht. Aber natürlich heißt das nicht, dass der nicht auch seine Momente hat. Der muss ständig zur Physiotherapie, um seine Haut überhaupt erstmal wieder beweglich machen zu können. Also der hat ja in Operation Haut abgetragen bekommen und neue transplantiert bekommen. Das alles zehrt natürlich. Der hat Nächte, in denen er aufwacht, in denen er nicht richtig schlafen kann, weil diese Haut juckt. Der muss eine Maske tragen, so eine ganz harte Maske auf dem Gesicht. Die ist wahnsinnig unangenehm jetzt bei der Hitze, die juckt. Er kann 2 Jahre nicht in die Sonne gehen. Also natürlich hat der Momente, in denen dann auch so eine Maske durch den Raum fliegt und er einfach frustriert ist. Aber unterm Strich sagt er, ja, ich bin da und ich freue mich darüber und ich bin dankbar und ich will zurück.
1: Lass uns mal zurückschauen, Stefanie. Silvesternacht in Grand-Montana. Haben die beiden Brüder eigentlich noch Erinnerungen an diesen Abend? Wie hat das eigentlich begonnen? Was haben sie dir erzählt über diesen Silvesterabend?
22: Die durften jetzt zum ersten Mal da alleine in die Berge fahren, nach Grand-Montana und Skiurlaub machen und hatten da eine super Zeit, hatten richtig Spaß. Und eigentlich wollten sie auch an Silvester gar nicht mehr ausgehen, weil sie eigentlich ziemlich müde waren von Skifahren, von dem Urlaub, hatten sich zu Hause in der Wohnung gemütlich gemacht, hatten da gegessen und haben eigentlich gedacht, ach, vielleicht bleiben wir auch hier. Aber dann entstand so eine Dynamik, Mensch, ist doch Silvester und komm, irgendwas muss man da noch machen. Und dann sind sie eben doch noch ausgegangen und sind dann ausgerechnet in die Bale Constellation gegangen.
1: Mit ihnen noch viele weitere, die getanzt haben und gefeiert haben. Was haben dir die beiden von dieser Party erzählt? Wie war das?
22: eine totale Ausgelassenheit. Viele junge Leute, also diese Bar war auch bekannt dafür, dass die es mit den Alterskontrollen nicht so ernst nehmen. Also da waren viele Minderjährige, es sind ja auch tragischerweise eben so viele junge Leute unter den Toten. Und die haben da einfach gefeiert. Die haben zusammengesessen, die haben getrunken, die hatten da ihren Spaß, haben getanzt, es lief laute Musik. Und das sieht man auch auf den Videos. Es war eine ganz fröhliche, ausgelassene Stimmung. Es gab jetzt vor kurzem auch eine Auswertung der Überwachungskameras. Es waren insgesamt 14 Überwachungskameras in dieser Bar. Und da hatte ich Einblick in diese Auswertung. Und auch da wurde immer wieder von festgehalten, wie wahnsinnig schnell dieser Moment der Ausgelassenheit endete und in so einer kompletten Tragödie kippte. Also das waren Welten, aber die trennten halt eben nur Sekunden. Der Moment war so, dass eine Kellnerin sich auf die Schultern eines Kollegen gesetzt hat und hat dann diesen Eimer mit der Flasche und den Sprühfontänen daran auf die Schultern genommen. Das hat mir Ferdinand beschrieben, der ältere Bruder, der das auch direkt gesehen hat. Und die kam dann mit dieser Sprühfontäne zu nah an den Akustikschaum, der oben an die Decke angebracht war. Und der hat dann Feuer gefangen und dann ging es ziemlich schnell.
1: Die Bar Le Constellation hat zwei Ebenen. Frühmorgens um 1.26 Uhr bricht im Untergeschoss das Feuer aus. Auf dem Video von Valentin ist zu sehen, wie aus dem kleinen Brand an der Decke sehr schnell eine Art Feuerteppich wird. Vielen Gästen bleibt kaum Zeit. Menschen drängen zu den Ausgängen, manche bleiben in Engstellen stecken, andere versuchen sich durch Fenster zu retten. Es entsteht Panik. Nach nur 92 Sekunden kommt es zum sogenannten Flashover. Die Hitze steigt auf über 800 Grad. Der ganze Raum steht schlagartig in Flammen. Insgesamt 41 Menschen sterben, 115 werden verletzt. Das jüngste Todesopfer ist gerade 14 Jahre alt. Was haben die beiden dir erzählt darüber, wie sich das dann ja sehr dramatisch entwickelt hat?
22: Ja, sie sagen vor allem, dass erstmal niemand eine Gefahr so richtig wahrgenommen hat. Es gab keinen Alarm. Die Musik lief weiter. Die war sehr laut. Die dröhnte durch den Club. Es hat niemand geschrien irgendwie raus, sondern erstmal sagt mir Valentin, ich dachte, da kommt jetzt einer und macht es aus. Und das ist schon nicht so schlimm. Also das Bewusstsein dafür, dass da jetzt was wirklich Schlimmes gerade passiert, das kam erst, als dann es auf einmal richtig heiß wurde. Laut Brandschutzbericht, den ich einsehen konnte, gibt es genau einen Zeitraum von 92 Sekunden von diesen ersten Funken bis zu einem Flashover, also bis es sich ein kompletter Vollbrand durch diese Bar entwickelt. Und so schnell muss man dann auch erstmal reagiert haben. Also wer sich bis zu dem Zeitpunkt nicht nach oben an die Luft retten konnte, der hatte zum Teil einfach keine Chance mehr.
1: Wie sind die beiden eigentlich rausgekommen aus diesem Flammeninferno?
22: Also Ferdinand erzählte mir, dass er den Eindruck hatte, er war einer der Ersten, der wahrgenommen hat, dass hier jetzt gerade Gefahr in Verzug ist und auch den anderen gesagt hat, raus hier, ihr müsst hier rausgehen. Das Dramatische war ja auch, es gab keinen zugänglichen Notausgang. Der war versperrt. Das heißt, alle, in dem Moment, als Panik ausgebrochen ist, haben alle versucht, gleichzeitig über eine relativ enge Treppe nach oben ins Freie zu kommen. Diese Bar ist im Untergeschoss, also dieser Bereich, in dem das Feuer ausgebrochen ist. Und oben hat dann jemand die Tür geöffnet und in dem Moment ist Sauerstoff reingekommen in die Bar und es ging wie so ein Feuerball durch die gesamte Bar. Das sieht man auch auf den Videos. Und wer da nicht am Boden lag oder sich anderweitig schützen konnte, ist in dem Moment schon verbrannt. Absolut.
0: Irgendwie hingefallen und habe meine zwei Schuhe verloren und dann war ich halt da. Konnte auch nicht mehr aufstehen, weil Leute über mich gerannt haben. Also einfach die Augen zugemacht, meinen Kopf reingedrückt, wo ich wirklich gedacht habe, dass ich jetzt sterbe.
1: So hat es Ferdinand erlebt. Valentin beschreibt die Szene so.
21: Es wurde halt heiß. Es war so ein Berg von Menschen vor dem Eingang. Alle wollten raus und sind hingefallen und waren halt so und jeder über den anderen. Da habe ich gesagt, nee, das schaffe ich nicht.
22: Und Valentin hat es aber geschafft, über diese Treppe noch rauszukommen, stand dann vor einer verschlossenen Scheibe und sein Freund Mayel, den wir auch für den Film immer wieder gesprochen haben, hat dann eine Scheibe eingeschlagen mit einem Stuhl und so sind die ins Freie gekommen. Der Ferdinand hat es geschafft, durch so eine Schiebetür rauszukommen und der ist dann aber wieder reingegangen, weil er nicht wusste, wo ist jetzt mein Bruder, wo sind meine Freunde und der hat versucht, die zu finden. Also der hat sich wirklich dann nochmal reinbegeben in die Bar, hat auch jemand, der schon leblos am Boden lag, gepackt und nochmal rausgezogen. Er weiß bis heute nicht, hat diese Person überlebt, hat sich wohl nicht mehr gerührt in dem Moment. Er hat versucht eben zu helfen und vor allem auch seinen kleinen Bruder zu finden. Und das sind so die Momente, die beiden Jungs einfach nie vergessen werden und weshalb der ältere Bruder zum Teil zwar nicht körperlich, aber psychisch einfach viel mehr gezeichnet ist als sein jüngerer Bruder. Nämlich er hat diese ganze Nacht und diese ganzen folgenden Stunden bei vollem Bewusstsein erlebt und hat versucht, diese Schwerverletzten zu unterstützen. Er hat den Wasser gebracht und Zucker. Er hat mir beschrieben, einem Menschen wollte er ein Glas Wasser geben und dann fiel auf einmal die Hand ab. Also massivst schlimme Brandverletzungen. Er hat mir gesagt, er ist durch die Toten gegangen und hat versucht, seinen Bruder zu finden und hat die gezählt und wollte zusammenzählen, habe ich jetzt möglicherweise hier meinen Bruder schon übersehen. Also das, was die da für eine Hölle auf Erden gesehen haben, das kann man sich, glaube ich, gar nicht letztlich richtig vorstellen. Mhm. Gefunden haben sie sich am Ende wieder dadurch, dass einer der Freunde Valentin gesehen hat und gesehen hat, dass er abgeholt wurde und dann in ein Krankenhaus gebracht wurde, nachdem er 2 Stunden in einer Bank neben der Bar lag mit anderen Schwerverletzten und sagte, in der Zeit hat er gemerkt, sein Körper will schlafen. Also sein Körper möchte nicht mehr und er hat versucht, sich wach zu halten.
4: Krasse Erlebnisse. Stefanie, was würdest du sagen, wie schwer, wie leicht fällt es den Eltern, den Brüdern, darüber zu sprechen? Wollen sie es loswerden? Ist es befreiend oder ist es eine Last?
22: Das ist total unterschiedlich. Bei der Mutter Julia habe ich schon das Gefühl, dass es auch manchmal was Befreiendes hat, sich darüber auszutauschen, darüber zu sprechen. Bei Valentin ist es so, dass da schon, ja, dass er noch mal mehr versucht, so eine Normalisierung auch des Ganzen, ich glaube gar nicht so bewusst, aber das gar nicht so auszuklammern. Also das ist jetzt kein Tabu, über das man nicht spricht. Das fand ich auch so beeindruckend. Da saß er mit seinem besten Freund an einem der Tage, an dem wir bei der Familie waren, dann am Kaffeetisch und auf einmal reden sie darüber, wie Valentin aus dem Koma aufgewacht ist. Und da war der Freund dabei, so ein ganz enger Freund, Augustin heißt der, ein total toller Freund, der ihn da immer unterstützt hat. Und der sagte, ja, und das war, wie irre das war. Und dann bist du aufgewacht und dann ist dir dein Kopf weggeknickt und du hast so Augen aufgerissen. Und ich dachte so, Gottes Willen, das muss ja furchtbar gewesen sein. Dann sitzen die da am Kaffeetisch und lachen drüber. Also das fand ich sehr vielsagend. Bei Ferdinand ist es noch mal deutlich schwieriger. Also er hatte auch immer mal wieder mit uns sprechen wollen und dann doch nicht. Da waren wir auch sehr vorsichtig, weil natürlich diese Bilder schon noch sehr frisch auch für ihn sind. Und er da zum Teil ziemliche Schwierigkeiten hat, darüber zu sprechen. Und der Vater hat für sich auch noch mal so eine andere Rolle erkoren und auserkoren. Und die beschreibt er, dass er findet er, dass er da in der Verantwortung steht, der Schuldfrage auch nachzugehen. Aber auch ihm hat man sehr deutlich angemerkt, dass es ihm auch schwerfällt, darüber zu sprechen. Beispielsweise der Moment, als Valentin in den Stunden nach der Katastrophe von einem Helikopter abgeholt wurde und weggebracht wurde nach Lyon. Und immer wenn er darüber gesprochen hat, ist er auch in Tränen ausgebrochen, weil er sagte, ich wusste in dem Moment nicht, ob ich mein Kind nochmal wiedersehe.
4: War es ein schreckliches Unglück oder hätte die Katastrophe verhindert werden können? Die Ermittler interessieren sich anfangs vor allem für die Deckenverkleidung, die Feuer gefangen hat. Gegen die Betreiber der Bar wird ermittelt. Die Behörden untersuchen auch die Fluchtwege, den Brandschutz und noch ein mögliches Versäumnis. Im Visier stehen plötzlich auch lokale Verantwortliche. Sie sollen die Bar jahrelang nicht ausreichend kontrolliert haben.
5: Der Vater Frederik, der sucht nach Verantwortung. Ich frage mich, wie sehr diese Frage nach Schuld und Aufklärung eigentlich Teil des Alltags der Familie geworden ist. Und würde Ihnen das eigentlich helfen, auch bei der Bewältigung zu wissen, warum das alles passiert ist?
22: Also auch das fand ich sehr beeindruckend. Am Anfang, in den ersten Wochen nach der Tragödie, hat das eigentlich so gut wie gar keine Rolle gespielt im Alltag. Während andere, auch Angehörige, sich da viel mehr schon mit beschäftigt waren, haben die das erst auch einen Teil ausgeblendet und sich erst zu einem späteren Zeitpunkt angefangen, intensiver damit zu beschäftigen. Der Vater hat das jetzt ja als seine Rolle bestimmt, dass er versucht, das voranzutreiben und trägt das natürlich mit seinen Erkenntnissen auch wieder in die Familie rein. Es ist aber nach wie vor kein bestimmendes Element. Ich glaube, die sind auch viel zu sehr immer noch damit beschäftigt, zu versuchen, so ein Danach zu definieren. Wie geht jetzt eigentlich unser Leben weiter? Wie finden wir diesen Neuanfang? Was hat sich jetzt alles für wie lange verändert? Da kommen auch viele Sachen erst nach und nach raus. Also was wie lange nicht funktioniert und nicht geht. Aber ja, auf jeden Fall würde es ihnen helfen, auch damit einen Abschluss zu finden, wenn das Ganze auch irgendwann juristisch einen Abschluss findet. Und das ist aber noch Jahre nicht der Fall, das ist völlig klar.
5: Im Film gibt es ja auch so viele kleine, auch normale, fast schöne Momente, so Frühstück zum Beispiel oder in die Schule gehen, Witze machen, die Freunde, richtiger Alltag. Was würdest du sagen, was wünschen sich denn die Eltern, die Brüder im Moment am meisten?
22: Der Valentin, der möchte einfach zurück. So, der möchte in sein Leben von davor zurück und möchte nicht mehr eingeschränkt sein. Er möchte seine Freiheit wieder haben, möchte, dass seine Wunden abheilen. Er möchte nicht mehr so rot im Gesicht sein. Also, dass es ihm möglich nicht mehr so stark anzusehen ist. Möchte wieder seinen Sport machen können. Also, der möchte einfach zurück. Bei Ferdinand ist es eigentlich gegensätzlich. Der sucht einen Bruch für sich, weil er sich selbst einfach anders fühlt danach. Also ist ein sehr rationaler Mensch, der eigentlich immer sehr, sehr zielstrebig war, von der Schule direkt in die Uni und war da schon in München am VWL studieren und auch mit hohem Anspruch an sich selbst. Und der versucht zum einen jetzt irgendwie was anders zu machen, ist jetzt im Moment, versucht er zu reisen und andere Eindrücke zu finden, auch zu versuchen, sein Problem so ein bisschen kleiner werden zu lassen, durch einen Blick in eine andere Richtung und irgendwann das Erlebte zu rationalisieren. Aber wie, weiß er, glaube ich, im Moment selbst noch nicht. Und bei den Eltern ist es einfach, dass sie sich wünschen, dass es ihren Kindern wieder gut geht. Also ich hatte gerade noch mit Julia Kontakt, kurz nach dem Muttertag, und dann sagte sie mir, das war der schlimmste Muttertag überhaupt, an so einem Tag sich nochmal bewusst werden zu lassen, in welchem Zustand meine Kinder eigentlich gerade sind.
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2: Die AfD hatte am Wochenende in Erfurt ihren Bundesparteitag abgehalten. Die beiden Vorsitzenden, Alice Weidel und Tino Chrupalla, haben dabei erneut einen Regierungsanspruch ihrer Partei formuliert. Simone Schmollack ist heute unsere Gastautorin. Die Politikredakteurin der taz meint, dass die auf dem Parteitag gezeigte Professionalität und Siegesgewissheit der AfD erschreckend sind.
6: Bei dieser Partei muss man mit dem Schlimmsten rechnen, sollte sie jemals irgendeine Regierungsverantwortung haben. Wer daran bislang gezweifelt hat, der sollte sich die wiedergewählte Parteichefin Alice Weidel genau anschauen. Nicht nur, wie sie Themen und Ton gesetzt, sondern vor allem, wie sie ihren Co-Chef Tino Chrupalla zur Seite geschoben hat. Der galt früher als radikal und muss heute schon fast moderat genannt werden. Der völkische Flügel, als dessen Kandidat Chrupalla einst gehandelt wurde, ist das neue Normal bei der AfD. Das durch Weidel fest vertreten und fortgeschrieben wird. Es durfte nicht mehr lange dauern, bis Weidel mit dem Nazi Björn Höcke im Hintergrund die AfD noch weiter radikalisiert. Dagegen braucht es mehr als die Proteste auf der Straße. Dagegen braucht es eine stabile Bundesregierung, eine, die fest für eine Brandmauer steht.
2: Ein Kommentar von Simone Schmollack von der Taz. Die Neue Osnabrücker Zeitung befasst sich damit, dass es auf dem Parteitag keinerlei inhaltliche Entscheidungen gegeben hat.
8: Kaum ein Wort zu den Reformpaketen der Bundesregierung der letzten Wochen von der größten Oppositionspartei. Geschweige denn die ernsthafte Ausbuchstabierung eigener Vorschläge für Rente, Arbeitsmarkt und Steuern. Berauscht von den eigenen Umfragewerten mag es verlockend sein, einfach weiter bei so vielem im Ungefähren zu bleiben. Die Wahrheit ist, die Partei ist etwa in der Außenpolitik so gespalten, dass sie die Aussprache auf offener Bühne nicht einmal wagt. So kann sie natürlich weiter als Projektionsfläche aller Unzufriedenen funktionieren. Genau das scheint der Plan zu sein.
2: Wie viele andere Medien auch, sieht die Märkische Oder-Zeitung aus Frankfurt-Oder Alice Weidel durch den Parteitag gestärkt. Die Zeitung geht davon aus, dass Weidel in 2 Jahren alleine die Parteiführung übernehmen wird.
8: Sie hat ihre Macht deutlich ausgebaut. Das ihr nahestehende Netzwerk um den Strippenzieher Sebastian Münzenmeier hat all seine Kandidaten durchbekommen und seine Macht in der Parteispitze noch einmal vergrößert. Münzenmeier ist es, der die jungen Schwiegersohntypen führt und ausbildet. Sie verkaufen radikale Inhalte hinter einer harmlos wirkenden Fassade. Als Bürgerschrecks taugen sie kaum noch. Münzenmeier dürfte Weidels Generalsekretär werden, wenn sie als Soloparteichefin übernimmt.
2: Und die Nürnberger Nachrichten schreiben:
8: Der Parteitag in Erfurt war so perfekt durchorchestriert, dass die hässliche Seite der AfD kaum in Erscheinung trat. Doch niemand sollte sich täuschen lassen. Der vermeintliche Wandlungsprozess ist nur ein Kreidefressen vor den entscheidenden Landtagswahlen im Osten. Dort wollen sie unbedingt an die Macht kommen. Oder, wenn das nicht klappen sollte, wenigstens über weitreichende Blockademöglichkeiten verfügen. Remigrationspläne, die Zerschlagung der deutschen Kulturszene, das in Teilen rechtsextreme Gedankengut, die Gefährdung europäischer und internationaler Zusammenarbeit. All das ist nicht verschwunden.
2: Und das waren die Standpunkte, zusammengestellt von Janine Artist. Und wir haben eine dringende Gefahrenmeldung. Achtung, Falschfahrer auf der A535 Velbert Richtung Wuppertal. Zwischen Dreieck Velbert Nord und Sonnborner Kreuz kommt Ihnen ein Falschfahrer entgegen. Fahren Sie äußerst rechts und überholen Sie nicht. Auf der A535 Velbert Richtung Wuppertal. Zwischen Dreieck Velbert Nord und Sonnborner Kreuz.
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18: Um 1 Uhr mit Olaf Knapp. Das Bundeskabinett befasst sich heute mit dem Haushalt für 2027. Der Gesetzentwurf von Finanzminister Klingbeil sieht Ausgaben von etwa 555 Milliarden Euro vor. 6% mehr als in diesem Jahr. Aus der Nachrichtenredaktion Klaas Christoffersen.
9: Finanzminister Klingbeil begründete die steigenden Verbindlichkeiten teilweise mit den Kosten für Aufrüstung. Man könne sich gegen den russischen Präsidenten Putin nicht mit der schwarzen Null verteidigen, sagte der SPD-Politiker in der ARD. Der Haushaltsentwurf sieht aber auch Einsparungen in allen Ministerien und bei den Zuschüssen für Rente und Krankenversicherung vor. Nach dem Kabinett muss noch der Bundestag über den Haushaltsentwurf beraten. Die Entscheidung fällt wahrscheinlich erst im November.
18: US-Präsident Trump will sich am Rande des NATO-Gipfels in Ankara mit dem Präsidenten der Ukraine Zelensky treffen. Die Begegnung finde am Mittwochnachmittag statt, sagte eine Sprecherin des Weißen Hauses. Im Anschluss wolle sich Trump auch mit Kreml-Chef Putin in Verbindung setzen. Bei den Gesprächen dürfte es erneut darum gehen, wie der russische Angriffskrieg gegen die Ukraine beendet werden kann. Der Sportwagenbauer Porsche will offenbar bis zu 4000 weitere Stellen streichen. Das berichtet das Handelsblatt. Besonders treffen würde es dem Bericht zufolge Mitarbeiter in den Bereichen Management und Verwaltung. Am Entwicklungsstandort Weissach in Baden-Württemberg sollen rund 30% der Kapazitäten auf den Prüfstand. Ein Porsche-Sprecher verwies auf ein umfassendes Zukunftspaket, das bis Juli fertig sein solle. Wollte die Zahl der zu streichenden Stellen aber nicht bestätigen. Bei der Fußball-Weltmeisterschaft steht Norwegen im Viertelfinale. Die Skandinavier haben sich mit 2:1 gegen Brasilien durchgesetzt. Aus dem ARD-WM-Team Michael Küster.
7: Auch die Brasilianer haben Norwegen nicht stoppen können. Dank zweier Tore von Superstar Erling Haaland in der 79. und 90. Minute stehen die Skandinavier im Viertelfinale. Zwar brachte Neymar in seinem möglicherweise letzten Länderspiel den Rekordweltmeister mit einem Foul-Elfmeter nochmal auf 1:2 heran. Kurz danach war aber Schluss. Brasilien muss die Koffer packen. In der Runde der letzten acht trifft Norwegen nun auf den Sieger der Partie Mexiko gegen England. Das Spiel im Aztekenstadion ist gleichzeitig das letzte auf mexikanischem Boden. Anstoß ist um 2 Uhr.
18: Und das Wetter in Deutschland. Nachts in einem breiten Streifen zwischen der Nordsee und dem Südosten bei vielen Wolken gebietsweise Regen. Sonst meist trocken und wechselnd bewölkt, 17 bis 10 Grad. Am Tage im Norden und Osten stark bewölkt, zeitweise Regen, Schauer und einzelne Gewitter. In der Südwesthälfte freundlicher bei 18 bis maximal 32 Grad. Die Zeit, es ist gleich 1.03 Uhr.
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2: Achtung, Falschfahrer auf der A535 Velbert Richtung Wuppertal. Zwischen Dreieck Velbert Nord und Sonnborner Kreuz kommt Ihnen ein Falschfahrer entgegen. Fahren Sie äußerst rechts und überholen Sie nicht auf der A535

0: A9 Halle Leipzig Richtung Berlin ist zwischen Klein-Marzens und Niemeck wegen eines liegengebliebenen Fahrzeugs gesperrt. Autobahn 42 Kamp-Lindfort Richtung Dortmund ist zwischen Oberhausen Zentrum und Kreuz Essen Nord wegen Bauarbeiten etwa bis 5 Uhr gesperrt. Jetzt die A59 Bonn Richtung Köln. Die ist zwischen dem Dreieck Porz und Köln-Rath bis ca. 5 Uhr wegen Bauarbeiten gesperrt und gebaut wird bis 5 Uhr auch auf der A59 Dienstlagen Richtung Duisburg. Und zwar zwischen Duisburg-Ruhrort und Kreuz Duisburg ist aufgrund dieser Bauarbeiten gesperrt. Kommen Sie gut und sicher an Ihr Ziel.
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0: Beginnt direkt mit der Entwarnung für die A535 Velbert Richtung Wuppertal. Kein Falschfahrer mehr zwischen der Auffahrt Dreieck Velbert Nord und dem Sonnborner Kreuz. Mein Name ist Philipp Kaber und Sie hören die ARD Infonacht aus Hamburg. Willkommen. Mehr Ausgaben und auch mehr Schulden. So lässt sich der Entwurf des neuen Haushalts zusammenfassen. Heute an diesem Montag soll der Entwurf vom Kabinett gebilligt werden. Finanzminister und SPD-Chef Lars Klingbeil will dafür auch Geld aus den Rücklagen des Bundes entnehmen. Er begründet das mit den gestiegenen Verteidigungskosten und der schwächelnden Wirtschaft. So hat er es im ARD-Sommerinterview gestern Abend erklärt. Auffallend war, dass Klingbeil zuvor aus Teilen der Wirtschaft gelobt wurde. Matthias Deiß hat Klingbeil deshalb zu Beginn gefragt, ob er jetzt ein Genosse der Bosse ist.
2: Nein, bin ich nicht. Und ich will einmal hier kurz auch sagen dürfen, da ist ja auch vieles für Arbeitnehmer drin. Das mag manchmal vielleicht nicht so in die Überschrift passen wie jetzt die telefonische Krankschreibung, aber da steht zum Beispiel drin, dass wir die Vorrats-SE ist sehr kompliziert, aber das ist etwas, was immer mehr Unternehmen nutzen, um Mitbestimmungsrechte zu umgehen. Das wollen wir verbieten. Wir wollen zum Beispiel auch die Sonn- und Feiertagszuschläge noch mehr in die Steuerfreiheit reinnehmen. Das ist wichtig für Arbeitnehmerinnen und Arbeitnehmer. Wir haben gesagt, den Kurs gegenüber China, den werden wir robuster gestalten. Das ist wichtig, mittel- und langfristig ganz wichtig für unser Land auch. Und das ist für die Industriearbeitsplätze in diesem Land wichtig. Also da sind viele Maßnahmen drin, wo ich auch mit voller Überzeugung sagen kann, das ist für die arbeitenden Menschen in diesem Land sehr wichtig. Aber natürlich, und das will ich dann schon sagen, verstehe ich auch, dass es jetzt erstmal gerade beim Thema Krankschreibung, auch bei der Frage, muss ich am ersten Tag dann zum Arzt, dass es da eine Debatte drüber gibt. Das muss man auch ernst nehmen. Das beschäftigt viele Menschen. Und wissen Sie, ich möchte, dass wir dringend vermeiden, dass der Eindruck entsteht, wir würden Menschen oder Unternehmen in diesem Land misstrauen. Ich habe immer dafür geworben, dass wir mehr Vertrauen den Menschen und den Unternehmen entgegenbringen. Und deswegen müssen wir jetzt auch sehr genau gucken, wie wir diese schwierigen Punkte, wie wir sie tatsächlich gestalten. Und ich bin dafür Pragmatismus.
3: Wir gehen da jetzt mal nach und nach durch, denn diese Beschlüsse sind ja neu und drittieren einfach viele. Und es ist überhaupt kein Geheimnis, Herr Klingbeil, weil Sie es öffentlich gemacht hatten. Sie hätten sich in Sachen Steuerreform deutlich mehr gewünscht, konnten sich am Ende aber nicht durchsetzen. Was sagen Sie denn den Menschen, die jetzt sagen, diese Steuerreform mit 10 Milliarden Entlastung, das ist eher eine Mogelpackung, weil am Ende ein Großteil von diesen Entlastung ohnehin gesetzlich vorgeschrieben war, nämlich Erhöhung Kindergeld, Kinderfreibetrag. Sie kennen das.
2: Also erstmal, meine Vorschläge sind ja bekannt und ich bin aber noch nie in einen Koalitionsausschuss reingegangen mit dem Denken, ich kriege 100% und die anderen kriegen nichts. Also das ist nicht, so funktioniert Demokratie nicht, sondern das ist immer Kompromisssuche, das ist immer was Gemeinsames hinkriegen und in dem Sinne haben wir dann noch die Einkommensteuerreform verhandelt. Nur ich will Ihnen sehr klar sagen, für eine Familie, die gerade Belastung hat, die merkt, wie das beim Wohnen ist, wie das bei Lebensmitteln ist, wie das auch bei der Frage der Energiekosten ist, aber natürlich auch mit einzelnen Sozialreformen, die wir jetzt auf den Weg bringen, für die sind 600 Euro im Jahr nicht nichts. Das ist ein wichtiger Schritt und dass wir das jetzt verabredet haben, dass ich das jetzt als Finanzminister umsetzen kann, dass diese Entlastungsperspektive jetzt da ist, dafür habe ich gekämpft. Das kommt jetzt. Man kann sich immer mehr vorstellen. Aber wissen Sie, ich glaube, es bringt auch nichts, wenn nach so einem Koalitionsausschuss alle auseinanderrennen und sagen, ich hätte gerne noch mehr gehabt. Und man muss auch Kompromisse verteidigen. Und das tue ich an dieser Stelle sehr gerne.
3: Gut, dann bleiben wir jetzt mal ganz genau bei dieser Familie, die Sie gerade erwähnt haben. Da haben Sie ja auf den Euro genau vorgerechnet, was für die rausspringt. Vierköpfige Familie, Einkommen mit 67.000 Euro, 2028 632 Euro. Aber mit welchen Mehrbelastungen muss diese Familie denn nach Ihren Beschlüssen rechnen?
2: Naja, Mehrbelastung natürlich dadurch, dass wir 20 Jahre Reform verschleppt haben. Also ich will nur sagen, wenn wir zum Beispiel in der Rente jetzt nichts machen würden, also wir würden jetzt einfach sagen, es gibt keine Rentenreform in diesem Land, dann wird ab 31, ab 2031,

0: 31 das Rentenniveau sinken, das heißt die Renten werden weniger und gleichzeitig steigen die Beiträge richtig hoch. So, dafür machen wir jetzt Reformen. Wir werden das auch in anderen Bereichen, bei Pflege, bei Gesundheit werden wir diese Reform machen, weil wir doch die nächsten Jahre wieder Freiräume auch brauchen im Haushalt, weil wir die Systeme in Ordnung bringen müssen, weil wir vieles in diesem Land gerade auch wieder mal auf Vordermann bringen müssen. Und natürlich weiß ich, das will ich gar nicht abstreiten, dass es da auch Belastung geben wird.
1: Können Sie die
0: für alle. So, ich kann das heute nicht ausrechnen, weil ja noch die Gesundheitsreform wird gerade verhandelt. Die Rentenreform steht jetzt ganz am Anfang, da haben wir einen Bericht. Aber nochmal, ich sage sehr klar, da wird es zu Belastung kommen. Und deswegen ist aber umso wichtiger, dass es diese Entlastungsperspektive auch gibt. Und das Zweite will ich dann schon auch sagen. Deswegen habe ich sehr dafür gekämpft, dass die Reichensteuer ausgeweitet wird und wir jetzt sogar eine Superreichensteuer einführen. Also auch deutlich wird, alle tragen dazu bei, dass dieses Land gerechter gestaltet wird, dass dieses Land auf Vordermann gebracht wird. Das Ziel ist doch, Deutschland in diesen Zeiten stark zu halten. Und dafür brauchen wir Reformen. Die gehen wir jetzt mutig an. Dass es da Kritik gibt, Herr Deiß, das weiß ich. Das weiß man vorher. Wenn wir nichts machen würden, würde das Land auch nicht besser machen. Vielleicht wäre dann weniger Kritik da, aber helfen würde es Deutschland nicht.
1: Ja, aber die Bürgerinnen und Bürger interessiert natürlich jetzt an diesem Wochenende nach den Beschlüssen, was springt für Sie am Ende raus? Was bedeutet das für den Geldbeutel? Sie sagen, man kann es noch nicht genau sagen, aber wir haben das Institut der deutschen Wirtschaft gebeten, ihr Beispiel von der vierköpfigen Familie jetzt nochmal für uns durchzurechnen. Mit dem, da haben Sie recht, was man bisher weiß, und demnach sorgen alleine die steigenden Rentenbeiträge, die Sie nun planen, dafür, dass die Entlastung von 632 Euro auf 311 Euro mehr als halbiert wird. Und dann kommt noch eine neue Kapitalrente, Mehrausgaben für höhere Alkohol-, Tabak- und Zuckersteuer. Da bleibt doch am Ende nichts übrig oder kaum was.
0: Nochmal, nichts tun und unser Land einfach in diesem Status quo belassen. Und dieser Status quo hat sich ja über 20 Jahre aufgebaut. Das wäre das Schlimmste, was man diesem Land gerade antun kann. Wenn wir nichts machen bei Rente, dann wird es teurer. Und die Rente wird schlechter. Und deswegen brauchen wir Reformen. Das Allerwichtigste, und das muss man auch sagen, das ist das Signal dieses Koalitionsausschusses. Wir brauchen wieder Wachstum in diesem Land. Wir haben seit über 4 Jahren kein Wachstum. Heute wird in Deutschland an den Küchentischen darüber diskutiert, ob der Job noch sicher ist, ob die Eltern ihren Kindern noch die Ausbildung oder das Studium mitfinanzieren können, ob man das Haus noch weiter abbezahlt. Das wackelt heute. Und deswegen brauchen wir Strukturveränderungen, Investitionen und eine Haushaltskonsolidierung, damit Deutschland endlich wieder auf einen Wachstumskurs kommt. Und dafür sind wichtige Impulse gesetzt worden. Das sehen übrigens Gewerkschaften genauso wie Arbeitgeber, die auch alle sagen, in den 34 Vorschlägen ist vieles dabei, was Deutschland wirtschaftlich wieder stärker machen wird. Und wenn es dann wieder mehr zu verteilen gibt, dann sollten wir das auch tun. Aber erstmal geht es darum, dieses Land wieder auf Vordermann zu bringen.
1: Jetzt kommen wir mal zum Aufregerthema Krankschreibungen, die verpflichtend gelten sollen ab dem ersten Tag. Herr Klingbeil, wessen Idee war das denn? Die Union wollte ja Karenztage unbezahlt einführen.
0: Genau, das ist ja öffentlich auch gewesen, dass es diese Debatte gab und dass es die Idee gab, dass man, wenn der Arbeitnehmer krank ist, dass er dann erstmal keine Lohnfortzahlung hat. Und da haben wir Sozialdemokraten gesagt, das machen wir nicht mit.
1: Und dann diese
0: und trotzdem
1: Idee
0: ging es natürlich um die Debatte auch, wie ist das mit den Krankheitstagen in Deutschland? Sind die zu hoch? Sind die zu niedrig? Nicht, die sind zu hoch. Wie kann man das angehen? Und dann gab es den Vorschlag, und ich will jetzt nicht auf Einzelne, gab es den Vorschlag, das genauso in ein Paket zu machen. Für uns war wichtig. Es
1: von wem kam der?
0: Nee, das ist ein Vorschlag der Koalition. Den haben wir gemeinsam verabredet. Da ist jetzt aber auch mit drin, das ist eine Facharzt, also eine Termingarantie gibt, dass es eine Herzinfarktvorsorge auch gibt. Das sind zwei wichtige Punkte, die da auch mit drin ist. Und nochmal, ich will auch sagen, ich merke jetzt ja seit 2 Tagen, dass es eine hochemotionale Debatte gibt. Und bei mir melden sich ja auch Leute. Ja? Ich habe gestern mit jemandem telefoniert, der sagt, Leute, ich habe 3-mal im Jahr richtig heftige Migräne und ihr wollt ja wohl nicht, dass ich mich dann zum Arzt schleppen muss. Das kann nicht euer Ernst sein. Und da, genau darum geht es nicht. Und deswegen muss man jetzt in der Umsetzung im Parlament und wenn das Gesetz vorliegt, muss man das sehr pragmatisch machen. Ich bin dafür, dass wir erstens sagen, man braucht diese Bescheinigung ab dem ersten Tag, aber nicht, man muss sie am ersten Tag schon holen.
1: Ich muss nochmal nachfragen bei dem Modell, wie es dann wäre. Wie soll denn ein Arzt nachvollziehen, wenn ich zum Beispiel am Mittwoch gesund wieder zum Arzt komme, weil Sie sagen, Sie müssen ja nicht am ersten Tag hingehen, wie es mir am Montag ging, wo ich angeblich so krank war.
0: Aber es gibt ja heute schon die Möglichkeit, dass der Arbeitgeber das einfordert und das sind alles Dinge, die ich glaube, die man mit einem pragmatischen Willen pragmatisch geregelt bekommt und das muss jetzt die Messlatte auch sein. Ich fand es sehr wichtig, dass es nicht zu Karenztagen kommt, dass es nicht dazu kommt, dass Menschen, die krank sind, auf einmal keine Lohnfortzahlung mehr haben. Das gab es in den 70er Jahren und das hat damals schon nicht funktioniert und das wollte ich nicht wiederholen, aber wer glaubt, man kriegt da immer 100%. Wir haben etwas verabredet, dazu stehe ich auch. Und jetzt müssen wir gucken, und das ist meine Botschaft, dass wir eine pragmatische Umsetzung finden. Und die kann man finden, wenn man erstens sagt, ihr müsst euch nicht krank zum Arzt schleppen und auch nicht krank auf die Arbeit schleppen. Und das Zweite ist, am besten geben wir den Tarifpartnern oder den Betrieben Möglichkeiten, das Ganze so zu regeln, wie sie es gerne hätten. Weil ich glaube, es gibt auch Arbeitgeber, die sagen, will ich gar nicht.
2: Sagte SPD-Chef und Finanzminister Lars Klingbeil im Bericht aus Berlin. 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
2: Bei der 250-Jahr-Feier in Washington hat US-Präsident Trump sein Land und sich selbst gefeiert. Die USA seien eine auserwählte Siegernation, sagte er in seiner Rede. Seit 250 Jahren seien sie die Hoffnung, das Versprechen, das Licht und die Herrlichkeit aller Nationen. Weltweit würden alle versuchen, so zu sein wie die USA, behauptete Trump. Einer, der in Washington den präsidialen Auftritt live verfolgt hat, ist der Politikstratege und USA-Experte Julius van der Laar. Er hat unter anderem 2012 im Wahlkampfteam von Barack Obama mitgearbeitet. Mein NDR-Kollege Michael Latz hat ihn gefragt, ob Trump mit seiner Rede begeistern konnte.
4: Der 4. Juli ist ein Nationalfeiertag, wo es immer schon um die Festlichkeiten ging und im Endeffekt darum ging, das zu feiern, was war, aber vor allem auch nach draußen und nach vorne zu schauen auf das, was noch alles kommen kann. Insofern, es war eine aufgeladene Stimmung in Washington, natürlich auch aufgrund der Hitze, auch aufgrund des Chaos, dass erst die Veranstaltung angesagt war, dann abgesagt wurde und dann plötzlich doch wieder alle gegen 23 Uhr sich noch einmal versammelt haben. Aber ich glaube, dann muss man natürlich auch über den Hauptakt, zumindest hier in Washington, sprechen. Das war natürlich Donald Trump, der eine Rede über Donald Trump gehalten hat. Und ich glaube, nicht das erreicht hat, was er hätte erreichen können, nämlich Amerika zusammenzubringen und zu sagen, es geht um mehr als nur um eine Partei oder einen Mann oder einen Präsidenten, sondern es geht um uns alle. Und das ist ihm, glaube ich, nicht gelungen.
5: Welche Menschen haben Sie da gestern getroffen in Washington? Wer ist da gekommen, um den Präsidenten sprechen zu hören?
4: Das war faszinierend, weil ich wirklich argumentieren würde, es waren alle dort. Es war ein Querschnitt Amerikas. Ich habe natürlich auf der einen Seite die Hardcore-Mager-Leute gesehen, die auch Umhängeschilder und VIP-Pässe hatten, die mit Glitzer-Cowboy-Boots und großen amerikanischen Paillettenhüten gekommen sind. Und dann waren aber auch die Einwandererfamilien da, die Spanisch gesprochen haben, die offensichtlich nicht in Amerika geboren wurden, aber die doch auch dort eben ihr Amerika gefeiert haben oder eben auch ihre Zugehörigkeit, die jetzt vielleicht auch erst ansteht. Insofern, es war arm und reich, es war alt und jung mit dabei, es waren Leute in Rollstühlen, es war wirklich ein kompletter Querschnitt Amerikas und das war ein bemerkenswertes Bild.
5: Jetzt hat Trump in seiner Rede ja sozusagen einen großen Abriss aus 250 Jahre US-Geschichte gezeichnet. Was für ein Bild ist dabei entstanden? Also welche Momente der Geschichte sind vorgekommen und welche hat er womöglich ausgelassen?
4: Es war natürlich eine Rede, wo es um Manifest Destiny ging, wo es darum geht, dass Amerika, und das haben schon viele amerikanische Präsidenten gesagt, the greatest country on earth ist, das großartigste Land der Welt ist. Das ist das Selbstverständnis Amerikas und das hat natürlich auch Donald Trump einmal mehr unterstrichen, hat darüber gesprochen, wie stark das Militär ist, aber natürlich auch immer wieder daran erinnert, wie der Erfindergeist Amerikas ist, dass es nirgendwo anders ein Silicon Valley gibt, wo eben genau diese Kreativität und auch dieses neu erstehende Momentum immer wieder kreiert werden kann. Was er aber natürlich auch rausgelassen hat, ist all die dunklen Kapitel Amerikas. Und auch das ist nichts Neues. Andere Präsidenten hätten das vielleicht gemacht. Ich könnte mir vorstellen, dass wenn John F. Kennedy oder Obama dort gestanden hätten, dass dann eben auch die dunklen Kapitel Amerikas angesprochen werden würden, um dann eben auch eine Perspektive zu zeichnen, wie viel Arbeit noch vor Amerika liegt. Aber er hat ganz klar gesagt, es ist der größte Moment Amerikas. Amerika ist zurück. Das goldene Zeitalter Amerikas ist hier. Dementsprechend war es natürlich mehr eine Wahlkampfrede, als jetzt dieser Moment, der Amerika nach 250 Jahren manifestieren soll.
5: Sie haben eben schon gesagt, es war eine Rede von Trump über Trump, dass er wenig Wert darauf legt, als ein Präsident aufzutreten, der eine Nation eint und versöhnt, das kennen wir schon. Wie haben Sie das gestern zum Unabhängigkeitstag wahrgenommen? War da nicht zumindest hier und da mal etwas drin, was das Land zusammenbringen könnte?
4: Natürlich war es drin. Und ich glaube, es gab einige tolle Momente, wo zum Beispiel Donald Trump einen 107 Jahre alten Veteran auf die Bühne geholt hat, der in unterschiedlichen Kriegen für Amerika und, wie Trump natürlich auch gesagt hat, für die Demokratie und die Freiheit gegen Nazi-Deutschland damals gekämpft hat. Er hat unterschiedliche Leute immer wieder auch in den Fokus genommen. Auch die Crew von der NASA, die gerade das Unmögliche möglich gemacht hat. Das waren tolle patriotische Momente. Aber dann hat er natürlich auch wieder sich selbst nachgegeben und ist seinem Instinkt gefolgt und hat das Ganze politisiert und hat gesagt, erstens, naja, ich stehe hier als ein Präsident quasi in seiner dritten Amtszeit, obwohl mir die natürlich so niemals angerechnet wurde. Er spielt natürlich auf 2020 an, als er die Wahl verloren hatte, um dem natürlich dann zu folgen und zu sagen, aber darüber will ich nicht sprechen, weil ich will ja hier keine Kontroverse lostreten. Und dann spricht er natürlich auch über den Kommunismus, was natürlich auch ein wesentliches Kapitel war. Der Kalte Krieg, Krieg mit der Sowjetunion damals. Aber er bezieht das natürlich auf heute und versucht auch dort wieder einen Konflikt zu machen. Und das ist natürlich auch im Kontext des Wahlkampfs rund um den 3. November die Kongresswahlen zu betrachten, dass er sagt, wir haben einen Bürgermeister in New York, der ein Kommunist oder zumindest ein Sozialist ist mit Zoran Mamdani. Die Demokraten sind jetzt dabei, eben auch wieder einige, naja, kommunistische Sozialisten zu nominieren. Und so will er natürlich ganz klar den Kurs machen und zu sagen, ich stehe für die amerikanischen Patrioten, noch nicht mal mehr für die Republikaner, aber wir sind die Patrioten und die anderen gehören einfach nicht dazu. Das ist die Spaltung von Trumps, die im Wahlkampf immer effektiv war, die aber nicht, glaube ich, das Rezept ist, wie man Amerika an diesem 4. Juli zusammenbringen kann.
2: Der Politikberater Julius van der Laar und seine Eindrücke nach dem Abschluss der 250-Jahr-Feierlichkeiten in Washington.
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2: Heute vor 10 Jahren, da verurteilte ein Gericht den südafrikanischen Olympiasieger Oscar Pistorius wegen Mordes zu einer langen Haftstrafe. Steffen Hudemann blickt zurück.
6: Eine Wohnanlage außerhalb von Pretoria, Südafrika. Es ist 3:15 in der Nacht, als Anwohner aus einem Haus Schreie hören. Und Schüsse. Einer dieser Nachbarn ist Johann Stipp. Er ist als Erster am Tatort, trifft dort auf eine schwerverletzte Frau und einen in Tränen aufgelösten Mann.
7: I remember the first thing he said when I got there was that he said, I shot her. I thought she was a burglar.
6: Ich habe sie erschossen. Ich dachte, sie wäre ein Einbrecher, sagt der Mann dem Zeugen. Sie, das ist Reva Steenkamp, Jurastudentin, Model, TV-Moderatorin, 29 Jahre alt. Er ist ihr Lebensgefährte, Oscar Pistorius.
8: Oscar Pistorius, this could be very special indeed. Oscar Pistorius is champion, 47-51.
6: Oscar Pistorius, der Star der Paralympics 2008 und 12. Blade Runner nennen sie ihn, der erste Leichtathlet mit Prothesen, der auch an Olympischen Spielen teilnehmen darf.
9: Kommt jetzt auf die Zielgerade.
6: Ein Vorzeigeathlet, einer, der selbstbewusst mit seiner Behinderung lebt. Wegen eines angeborenen Gendefekts sind ihm seine Unterschenkel schon als Baby amputiert worden.
10: I grew up not really thinking I had a disability. I grew up thinking I had different shoes.
6: Sein Bruder zog morgens immer seine Schuhe an, erzählt Pistorius, eher seine Prothesen. Es waren für ihn einfach andere Schuhe. Und ausgerechnet dieser Oscar Pistorius soll nun am Valentinstag 2013 zum Mörder geworden sein. Denn so lautet die Anklage, als ein Jahr später in Pretoria der Prozess beginnt.
11: He used it unlawfully and intentionally kill a person to wit Reva Steenkamp, a 29-year-old female.
12: How do you plead?
10: Not guilty, my lady.
6: Pistorius plädiert auf nicht schuldig. Seine Version geht so. Am frühen Morgen sei er aufgewacht, habe Geräusche gehört und geglaubt, ein Einbrecher wäre ins Haus eingestiegen. Diesen Einbrecher vermutete er auf der Toilette. Ohne seine Prothesen habe er sich hilflos gefühlt und daher mit seiner Pistole durch die geschlossene Toilettentür geschossen. Erst danach sei ihm klar geworden, dass sich hinter der Tür kein Einbrecher, sondern seine Freundin Reva befand.
10: I'm not sure, my lady.
6: Der Prozess wird zum Medienereignis, live im Fernsehen übertragen. Der Fall facht eine gesellschaftliche Debatte an über die hohe Mordrate in Südafrika und über Gewalt an Frauen.
13: On count one, the accused is found not guilty and is discharged. Instead, he is found guilty of culpable homicide.
6: Doch das Urteil wenige Monate später lautet nicht Mord, sondern nur fahrlässige Tötung. 5 Jahre Haft. Das empfinden nicht nur viele Beobachter in Südafrika als zu niedrig, sondern auch der oberste Gerichtshof. Er hebt das Urteil auf.
13: Mr. Pistorius, please rise.
6: Am 6. Juli 2016 ergeht ein neues Urteil. Dieses Mal verurteilt das Gericht in Pretoria Pistorius wegen Mordes. Doch das Strafmaß bleibt verhältnismäßig milde, 6 Jahre. Wieder schaltet sich der oberste Gerichtshof ein und setzt die Strafe schließlich auf 13 Jahre und 5 Monate fest. Im Jahr 2024 wird Oscar Pistorius, der einstige Blade Runner, auf Bewährung entlassen. Heute lebt er zurückgezogen in Pretoria. Verurteilt wurde er in der Neuauflage eines spektakulären Mordprozesses. Das war heute, vor 10 Jahren.
2: Der Stichtag von Steffen Hudemann.
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2: Und den Sportüberblick hat jetzt Lars Bente.
14: Wer zieht nach Frankreich und Marokko als nächstes in das Viertelfinale der Fußball-WM ein? Und die Antwort, die hat es im Finalstadion in New Jersey gegeben. Live vor Ort war unser Reporter Thomas Kunze.
15: Brasilien gegen Norwegen, das war ein spektakuläres Achtelfinale, das Norwegen am Ende mit 2:1 gewinnen konnte, weil Norwegen eben diesen Erling Haaland in der Mannschaft hat. Die Partie begann schwungvoll mit einem verschossenen Elfmeter für Brasilien. Bruno Guimarães scheiterte vom Punkt am starken Nyland. Nach der Pause agierten beide Mannschaften dann schwungvoller. Endrick hätte Brasilien in Führung bringen müssen. Erling Haaland verpasste dann am zweiten Pfosten hauchscharf für Norwegen. In der 79. Minute dann der erste Treffer. Schelderup, der Eingewechselte, flankte von links und Erling Haaland köpfte den Ball aus 7 Metern mit Nachdruck über die Linie. Gut 10 Minuten später dann die Vorentscheidung. Erling Haaland holte sich den Ball 20 Meter vor dem Tor nach einem Konter ab. Und danach traf er mit Vollspann hart, präzise und flach ins rechte Eck. Kurz vor dem Ende erzielte dann Neymar per Elfmeter zwar noch den Anschlusstreffer für Brasilien. Letztlich aber änderte das nichts am verdienten Weiterkommen der Norweger.
14: Im Viertelfinale steht auch Jan-Lennard Struff, allerdings logischerweise nicht bei der Fußball-WM, sondern beim Tennis-Grand-Slam-Turnier in Wimbledon. Mehr dazu von unserem Reporter in London, Matthias Kammann.
16: Da kommt er zum ersten Mal in seinem Leben in ein Viertelfinale bei einem Grand-Slam-Turnier und kann sich gar nicht richtig freuen. Denn Jan-Lennard Struff profitierte neben seiner erneut starken Leistung auch von der verletzungsbedingten Aufgabe seines Gegners Hubert Hurkacz im entscheidenden 5. Satz. Und Hurkacz gehört, wie Struff hinterher sagte, zu den nettesten Kollegen überhaupt im Tenniszirkus. Aber mit ein bisschen Abstand wird der 36-Jährige nicht nur stolz auf diesen Erfolg sein, sondern sich auch ausgiebig darüber freuen. Als Bonus erwartet ihn nun im Viertelfinale der Weltranglisten-Erste Jannik Sinner. Das am Dienstag, vermutlich auf dem Center Court. Genau dort gab es die größte Überraschung, denn die Weltranglisten-Erste Arina Sabalenka unterlag der Japanerin Naomi Osaka in 2 Sätzen und ist schon im Achtelfinale raus.
14: Struff konnte einen Rückstand also aufholen und sogar drehen. Und einen Rückstand hat bei der Tour de France auch der deutsche Radprofi Florian Lipowitz. Der Vorjahresdritte bei der Frankreich-Rundfahrt, der liegt nach der 2. Etappe 45 Sekunden hinter dem führenden Dänen Jonas Vingegaard. Unser Reporter bei der Tour, die aktuell ja noch in Barcelona unterwegs ist, ist Holger Gerska. Ja, wie problematisch sind denn diese 45 Sekunden Rückstand jetzt schon für den Deutschen?
17: Ja, alles noch im grünen Bereich für Florian Lipowitz, denn dieses Wochenende in Barcelona kam seinen Qualitäten wirklich nicht entgegen. Er mag ja lange Anstiege, er kann 30, 40 Minuten bergauf dasselbe Tempo fahren, aber ihm fehlt der Kick, dieser Antritt, um auf 1 Kilometer oder 1,5 Kilometern schnell zu sein. Und genau so waren diese beiden ersten Etappen in Barcelona, sowohl die Schlussphase des Mannschaftszeitfahrens als auch das Finale der 2. Etappe. Und er hat auf der 2. Etappe gerade mal 10 Sekunden verloren auf die allerbesten. Mit 45 Sekunden und Platz 8 liegt er bisher glänzend im Rennen, da ist noch gar nichts passiert.
14: Der Tagessieg bei dieser 2. Etappe ging übrigens an den Mexikaner Del Toro aus dem UAE-Team von Vorjahressieger Tadej Pogacar, der 2. wurde. Ja, einen Sieger aus Monaco hat es in der Formel 1 beim Großen Preis von Großbritannien gegeben. Ferrari-Pilot Charles Leclerc, der war in Silverstone am schnellsten. Sein erster Sieg in diesem Jahr vor George Russell im Mercedes und Rekordweltmeister Lewis Hamilton, ebenfalls Ferrari. Der gesamtführende Kimi Antonelli konnte mit seinem Mercedes beim Rennen nicht in die Punkte fahren. 3,8 Kilometer schwimmen, 180 Kilometer Radfahren und dann nochmal 42,2 Kilometer laufen. Wenn das alles in Franken stattfindet, dann wissen nicht nur die Triathlon-Experten, das ist Challenge Rot. Und der diesjährige Sieger, der sorgte sogar für eine Weltbestzeit über die Langstrecke. Der Franzose Sam Laidlow, der überquerte nach 7 Stunden, 21 Minuten und 4 Sekunden die Ziellinie. Zweiter wurde der Favorit aus Norwegen, Christian Blumenfeld. Und einen überraschenden dritten Platz feierte der Leipziger Rico Bogen. Bei den Frauen, da kommt die Siegerin aus der Schweiz, Alanis Ziffert.
2: Lars Bente mit dem Sport. Und gerade erreicht uns die Nachricht, dass die WM-Begegnung Mexiko gegen England um eine Stunde verschoben wird. Statt ab 2 Uhr nun ab 3 Uhr früh unserer Zeit übertragen wir aber trotzdem live als Vollreportage hier für Sie in der ARD-Infonacht. Jetzt gibt's erstmal die Nachrichten um 1.30 Uhr.

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1: Um 1.30 Uhr mit Olaf Knapp. Bundesfinanzminister Klingbeil bringt heute seinen Haushaltsentwurf für das nächste Jahr im Kabinett ein. Geplant sind Ausgaben von mehr als 555 Milliarden Euro. Zugleich nimmt der Bund mit insgesamt 200 Milliarden Euro deutlich mehr neue Schulden auf. Aus Berlin Jakob Mayer.
2: Der Minister begründet die Schulden teilweise mit der Aufrüstung der Bundeswehr als Folge von Russlands Angriffskrieg in der Ukraine. Man könne sich gegenüber Putin nicht mit der Null verteidigen, betonte Klingbeil gestern im ARD-Sommerinterview. Für den Haushalt mussten die Ministerien 1% einsparen. Außerdem kürzt die Bundesregierung Finanzhilfen und Steuervergünstigungen und sie mindert die Zuschüsse für Rente und Krankenversicherung. Beschlossen wird der Haushalt nach den parlamentarischen Beratungen im November. Bis dahin kann sich noch einiges ändern.
1: Gesundheitsministerin Warken hat ihren Gesetzentwurf für die geplante Finanzreform der Krankenkassen offenbar in mehreren Punkten geändert. Wie die Frankfurter Allgemeine Zeitung berichtet, sollen etwa bisher kostenfrei mitversicherte Ehe- oder Lebenspartner nicht mehr 3,5% ihres beitragspflichtigen Einkommens zahlen, sondern nur 2,5%. Auch bei der Zuzahlung für Medikamente und Krankenhausaufenthalte soll es Entlastungen geben. Dafür ist nun vorgesehen, dass der Bund höhere Finanzierungsanteile übernimmt. In Polen ist ein innenpolitischer Streit wegen einer mutmaßlichen Lieferung von Patriot-Flugabwehrraketen an die Ukraine entstanden. Die Patriot-Systeme sind für die Ukraine das einzige wirksame Mittel gegen Russlands ballistische Raketen. Aus der Nachrichtenredaktion Diane Batani.
3: Im März hatte Bundesverteidigungsminister Pistorius versucht, gemeinsam mit europäischen Partnern mehr als 30 der Geschosse für Kiew aufzutreiben. Bei einem Rammstein-Treffen der Ukraine-Unterstützer im April dann dankte der ukrainische Verteidigungsminister Fedorow Deutschland, den Niederlanden, Spanien und Polen für zusätzliche Munition. Und an dieser polnischen Lieferung gibt es nun Kritik aus Polen selbst. Die PiS und andere Oppositionsparteien kritisierten, die Entscheidung sei an Parlament und Präsident vorbei erfolgt. Polen brauche die Munition für das US-Flugabwehrsystem selbst.
1: In Köln haben laut Veranstalter rund 1,5 Millionen Menschen den Christopher Street Day gefeiert. Allein für den Umzug mit Festwagen durch die Innenstadt waren rund 60.000 Menschen angemeldet. Die Polizei sprach von einem friedlichen Verlauf. Die Kölner CSD-Demonstration im Zeichen der Forderung gleicher Rechte für Homosexuelle, Bisexuelle und queere Menschen zählt zu den größten ihrer Art in Europa. Das Wetter in Deutschland, nachts in einem breiten Streifen zwischen der Nordsee und dem Südosten, bei vielen Wolken gebietsweise Regen, sonst meist trocken und wechselnd bewölkt, bei 17 bis minimal 10 Grad. Das waren die Nachrichten.
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4: Entwarnung gibt es für die A535 Velbert Richtung Wuppertal. Kein Falschfahrer mehr zwischen der Auffahrt Dreieck Velbert Nord und dem Sonnborner Kreuz. Die A9 Halle Leipzig Richtung Berlin ist zwischen Kleinmarzehns und Niemeck wegen eines liegengebliebenen Fahrzeugs gesperrt. A52 Mönchengladbach Richtung Rohrmond ist zwischen Kreuz Mönchengladbach und Mönchengladbach Hart wegen eines Polizeieinsatzes gesperrt. Soweit der Verkehr. Ihnen eine gute und sichere Fahrt.
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4: Mit Philipp Kaver. 250 Jahre USA. Eigentlich ein Grund zum Feiern. Am 4. Juli 1776 verabschiedeten die amerikanischen Kolonien ihre Unabhängigkeitserklärung und gründeten die Vereinigten Staaten von Amerika. Doch die Demokratie, die sich daraus entwickelt und so lange so viel Strahlkraft hatte, steckt heute in der Krise, befördert auch durch den aktuellen Präsidenten. Die Historikerin Christina Morina hat Donald Trumps Wiederwahl als Gastprofessorin in New York erlebt. In ihrem Buch »Das amerikanische Beben« befasst sie sich mit der Frage, was mit einer Demokratie geschieht, wenn ihre Institutionen ins Wanken geraten. Sabina Mattei hat sie im RBB gefragt, ob die Gründungserzählung der USA von Freiheit, Gleichheit und mit dem Streben nach Glück auch heute noch als Versprechen gilt.
5: Das Versprechen gilt auf jeden Fall noch, denke ich, dass die Republik, die damals gegründet worden ist, besteht ja weiterhin. Und es gibt sehr viele Menschen in den USA, die diese Urwerte sozusagen nach wie vor hochhalten.
6: Nun waren Sie als Gastprofessorin in New York, als Donald Trump 2024 erneut gewählt wurde. Ihr Buch darüber haben Sie das amerikanische Beben genannt. Was genau ist denn nun erschüttert worden? Die Institutionen, die Gesellschaft, das demokratische Selbstverständnis?
5: Ja, vielleicht all die Dinge, die Sie genannt haben, vor allen Dingen die Selbstverständlichkeit, mit der sich die amerikanische Gesellschaft als Demokratie versteht, die ist fundamental erschüttert worden. Heftiger noch, würde ich sagen, als bei der ersten Wahl von Donald Trump. Und das Beben drückte für mich aus nicht nur die Art und Weise, wie die Regierungspolitik sich sozusagen in Wellen und mit Erschütterungen durchs Land ausgebreitet hat, sondern auch die Art und Weise, wie dies sich in Konsequenzen dann gezeigt hat, welche Schäden dadurch angerichtet sind, aber eben auch, wie an so vielen Stellen der Gesellschaft versucht wurde, mit diesem Beben umzugehen und ihm irgendwie zu widerstehen.
6: Was war denn der Herd des Bebens?
5: Ja, das ist eine gute Frage. Die Metapher hat sich deswegen aufgedrängt, weil man ein Erdbeben heutzutage, ja, wenn man es mal in die Geografie versetzt, ein Erdbeben ja ungefähr vorhersehen kann heutzutage und vorhersagen kann, auch ungefähr weiß, wo es erschüttert, ja, wo die tektonische Explosion sozusagen passiert, aber nicht genau sagen kann, in welcher Heftigkeit und in welchem Ausmaß das Ganze dann passiert und wie lange es andauert. Und so war es auch hier. Im Grunde ist der Ursprung, könnte man erstmal sagen, eine demokratische Wahl, in Klammern eine, die in einem Wahlsystem stattfindet, was tiefe Probleme hat und in Teilen sehr undemokratisch ist. Aber es gab eine Wahl und eine der möglichen Ausgänge war Trumps Wiederwahl. Und das dann gelungen ist, dass er nochmal gewonnen hat und diesmal sogar the popular vote, also auch die Mehrheit der abgegebenen Stimmen gewonnen hat, ist eine der sozusagen Herde oder Ursachen dieses Bebens. Dann aber die Art und Weise, wie dann diese zweite Trump-Regierung vorbereitet, systematisch geplant, ein allumfassendes gesellschaftliches Rückabwicklungsprogramm in die Tat umgesetzt hat, ist dann für mich die eigentliche Bebenursache, weil sich dort der Angriff auf die demokratischen, die rechtsstaatlichen Prinzipien, die Werte dieses Landes, die Gewohnheiten, die Lebensgewohnheiten dieses Landes erst so richtig mächtig gezeigt hat.
6: Die USA feiern, wie gesagt, 250 Jahre ihrer Unabhängigkeit. Es ist eine etablierte Demokratie längst. Warum konnte denn dann so ein autoritäres Angebot trotzdem eine so breite Mehrheit erreichen?
5: Also zum einen hat man diese langen Linien und zum anderen sind solche Einstellungen, von denen ich gerade sprach, besonders dann mobilisierbar und verstärkbar, wenn die Gesellschaft von riesigen Herausforderungen geprägt ist, von nicht nur der politischen Polarisierung, sondern von einer extremen sozialen Ungleichheit, Unsicherheiten, Wohlstandsängsten oder bei vielen ja auch, die gar nicht im Wohlstand leben, sondern an der Armutsgrenze. Existenzielle Fragen stellen sich in der USA für den Einzelnen, die einzelne Familie viel schneller und viel dramatischer als in unserem Gemeinwesen mit einer gewissen Sozialstaatlichkeit, mit einer Absicherung des Systems insgesamt. Und das macht es dann möglich, dass am Ende wahrscheinlich das schlagendste Argument, das Trump auf den Tisch legen konnte, das zweite Mal ist, dass er der bessere Wirtschaftspolitiker ist. Dass, wenn man den Wahlforschungen glaubt, ist am Ende die wirtschaftliche Situation, die Biden nach der Corona-Krise eben angegangen ist, aber nicht hinreichend gut auf den Weg gebracht hat, einer Verbesserung, einer auch Reduktion der Inflation, die Preise sind weiter gestiegen. All das war noch nicht so weit, dass nicht die Gegenseite sozusagen das Argument machen könnte, wir brauchen jemanden, der wirtschaften kann. Und damit hat sich Trump am Ende effektiv im Grunde auch als sozusagen Sozialpolitiker verkauft. Dass das ein riesenhaftes Lügen- und Verzerrungsprogramm ist, muss man heute, glaube ich, auch nicht mehr besonders herausarbeiten, weil all das, was jetzt an praktischer Politik daraus gefolgt ist, ja die wirtschaftliche Lage sowohl in den USA als auch global extrem verschlechtert hat.
6: Im Grunde bestätigen Sie, was der Soziologe Steffen Mau kürzlich mal mit Bezug auf Deutschland gesagt hat, gerade auch mit Bezug auf Ostdeutschland, dass nämlich die Anziehungskraft der liberalen Demokratie auch abhängig ist von Wachstum und Wohlstand. Also wie wetterfest ist die Bindung an die Prinzipien der liberalen Demokratie?
5: Ja, das ist eine wichtige Frage. Ich kann das nur im Rückblick sozusagen beantworten. Selbst ich glaube, dass der Erfolg der liberalen Demokratie, der relative Erfolg, gerade als Ordnung vieler, vieler auch europäischer Staaten nach 1945, vor allen Dingen in Westeuropa, in der westlichen Welt, sehr wohl an die Fähigkeit dieser Staaten, dieser Demokratien gebunden war, einen relativen Wohlstand und eine gewisse Art von sozialer Sicherheit für die Mehrheit der Gesellschaft, zumindest nicht alle, aber eine Mehrheit der Gesellschaft herzustellen. Und das Versprechen der Demokratie, politische Gleichheit, funktioniert, glaube ich, nur begrenzt, wenn soziale Gerechtigkeit oder Chancengleichheit nicht in gleicher Weise mitgedacht ist. Diese Verbindung zwischen einem politischen Selbstverständnis der Vorstellung, dass alle Menschen politisch gleich sind, gleiche Rechte haben sollten, auch gleiche Pflichten als Staatsbürgerinnen und Staatsbürger, aber auch eine soziale Gleichberechtigung existieren sollte. Das ist etwas, was Populismus aufgreift, weil er das rückbindet, nicht an eine Verfahrensweise, an die parlamentarische Repräsentativdemokratie, sondern eine gewisse Vorstellung von Gemeinschaft. Nicht an eine differenzierte, pluralisierte, sehr konflikthafte Gesellschaft, sondern eine vermeintlich homogene Volksgemeinschaft. Im Grunde, wenn man den Begriff mal da nehmen will, also die Nation der Heritage Americans, wie es jetzt in den USA heißt, oder der so richtigen, wahren Deutschen, wer auch immer das sein soll in Deutschland. Also die Vorstellung, dass nur in dieser Gemeinschaft dann Politik stattfinden sollte und auch soziale Sicherheit und Wohlstand garantiert werden können, das ist etwas, was Populismus im Grunde aus dem 19. Jahrhundert wieder hervorholt und wiederbelebt. Und wir in einer Verbindung des Nationalen mit dem Sozialen sind, wo wir aus der Geschichte des 20. Jahrhunderts wissen, dass das äußerst gewaltsame Folgen haben kann.
6: Und dabei zählt ja zu den stärksten politischen Erzählungen der USA auch die vom amerikanischen Traum. Also jeder kann es schaffen, unabhängig von Herkunft und Status. Diese Erzählung, die stimmt dann nicht. Denn also ist die Parole Make America Great Again im Grunde die politische Antwort auf die Krise des amerikanischen Traums.
5: Ja, also ich meine, jede Demokratie äußert oder formuliert ein Riesenversprechen, im Grunde eine Utopie, nämlich, dass jeder Mensch in dieser Gesellschaft, die sich demokratisch nennt, frei ist, gleich ist und alle Möglichkeiten hat, sich selbst zu verwirklichen im Rahmen der Ordnung, die existiert und ohne die Freiheit von anderen einzuschränken. Das gilt für die USA wie für andere liberale Demokratien, auch die Bundesrepublik ja in gleicher Weise. Es gibt da immer eine Kluft zwischen diesem Anspruch, diesen Versprechen, die in Verfassungen formuliert und in Selbstverständnissen artikuliert werden, und dem, was dann soziale und gesellschaftliche Wirklichkeit ist. Dieser Verweis auf irgendetwas, was früher einmal größer und besser war und wo man wieder hin müsse und so, das sind klassische Narrative, nationalistische, radikal-nationalistische, oft auch eben rassistisch getönter Vorstellungen von Gemeinschaft eben, nicht unbedingt von spätmoderner Gesellschaft, in der Ethnie, Herkunft, Race, wie es in den USA heißt, eben keine Rolle spielen kann, weil wir durch und durch migrantisch geprägte Gesellschaften heute sind. Ein Zustand, der sich auch nicht mehr zurückdrehen lässt. Genau, in den USA von Anfang an eine auch einladende, migrantisch geprägte Gesellschaft. In gewisser Weise, ja, ist das eine sehr schlagende Erzählung gegen diese vielfältigen Verunsicherungen und Herausforderungen, die eben mit dieser ganzen Entwicklung auch einhergehen, die nicht abzustreiten sind und die in einer liberalen demokratischen Ordnung sehr anstrengend sind, vernünftig zu lösen. Also da ist die liberale Demokratie eben auf sehr viel Geduld und Durchhaltekraft angewiesen. Und die große Frage ist, Steffen Mau hat es damit ja auch angedeutet, ob das, was wir daran schätzen, wir jetzt als nicht populistisch, nicht extremistisch eingestellte Menschen in der Lage sind zu formulieren, warum wir daran festhalten sollten und wie wir es auch stärken und vielleicht auch verändern für die Zukunft, damit es haltbar bleibt.
6: Nun hat Donald Trump mit seiner MAGA-Bewegung ja die republikanische Partei quasi gekapert. Auf der anderen Seite des Spektrums steht ihm aber immer noch die Demokratische Partei gegenüber. Ist die denn in der Lage, der MAGA-Bewegung wieder Paroli zu bieten?
5: Also das kommt darauf an, an welchem Punkt Sie auf diese Demokratische Partei blicken. Im Kongress, in der Führung der Demokratischen Partei, ringt man natürlich mit der faktischen Ohnmacht, die entstanden ist mit der doppelten Mehrheit der Republikaner im Kongress und im Senat. Und diese Kaper-Formulierung trifft auch nicht ganz, was MAGA und Trump bedeuten. Er ist im Grunde die Verwirklichung einer, wie gesagt, sehr stark vorhandenen Strömung, vor allem in der Republikanischen Partei, die sich seit den 60er, 70er Jahren mit den großen Demokratisierungsfortschritten in den USA USA eben als so eine Art Gegenbewegung entwickelt hat. Wenn man aber dann auf die Bundesstaaten, auf Städte und Gemeinden schaut, auf liberale, freie Medien, die sich neu bilden, da sind die Social Media und das, was digital möglich ist, auch nicht nur Fluch, sondern in gewisser Weise ja auch Segen, weil man eine kritische, antiautoritäre Öffentlichkeit aufrechterhalten kann. Da passiert sehr viel. Und wenn ich die Nachrichten jetzt richtig verfolge, ist die Bereitschaft unter demokratischen und auch Independent-Wählern und Wählerinnen im Herbst für die Demokratische Partei zu wählen und den Trump dann darüber indirekt in die Schranken zu weisen, doch recht hoch. Und es spricht aus heutiger Sicht sehr viel dafür, dass sie ihm doch etwas entgegenzusetzen haben.
6: Dann würden also die Wählerinnen und Wähler sprechen. Aber wie sehen Sie denn den Zustand der etablierten demokratischen Institutionen der USA in diesem zweiten Jahr der zweiten Regierung Trump?
5: Ja, es ist gemischt. Einerseits stehen die seit Jahrzehnten unter Druck. Es gibt sowieso eine lange Tradition des Anti-Big-Government sozusagen, Wetterns, ja, also einer tiefen Skepsis gegenüber Zentralregierungsmaßnahmen und Behörden. Zugleich ist zum Beispiel nur über das Bundesbildungsministerium ein bisschen mehr an Chancengleichheit im öffentlichen Bildungssystem geschaffen worden. Also das ist eine sehr ambivalente Stellung, gerade föderaler Institutionen in den USA. Die dritte Beimischung sozusagen zu dieser Ambivalenz ist die Tatsache, dass der Rechtspopulismus, insbesondere auch in den USA, die MAGA-Bewegungen systematisch das Vertrauen in diese Institutionen weiter unterminiert hat, ganz bewusst systematisch dagegen hetzt und Misstrauen nährt und sät. Und trotzdem, schauen Sie auf den Machtwechsel damals von Trump zu Biden und den 6. Januar und die Versuche, diese Wahl für ungültig zu erklären und ungeschehen zu machen. Die sind am Ende gescheitert, so dramatisch dieses und so ernst dieses Geschehen war und so ernst gemeint auch dieser Versuch war, diese Wahl nicht anzuerkennen. Am Ende haben da die entscheidenden Institutionen gehalten. Dann gibt es natürlich andere, es gibt das Verfassungsgericht, das eine eigene Riesenproblemzone ist aufgrund der Besetzung, auch der Art, wie dieser Court auf lebenslang besetzt wird mit Personen, die eben dann vor allem parteipolitisch ausgewählt werden. Da ist jetzt nur angedeutet, dass da ein Riesenreformbedarf sozusagen in Bezug auf das politische System, die politische Ordnung. Diese alte, eigentlich immer noch haltende politische Ordnung ist extrem reformbedürftig, kann man von heute aus wohl unbedingt sagen.
6: Das heißt also, die großen institutionellen Checks and Balances, die Gegenspieler, die Präsidenten in der Vergangenheit einhegen konnten, die können das mit Trump eventuell nicht mehr.
5: Das würde ich noch nicht so sagen. Einen großen Gegenspieler, den wir jetzt nicht genannt haben, weil es keine Institution im engeren Sinne ist, ist die amerikanische Zivilgesellschaft und ist auch das Mediensystem, oder sagen wir nicht das Mediensystem, sondern die Medienkultur. Es gibt nach wie vor sehr, sehr vielen, sehr guten, kritischen, investigativen Journalismus, der eine entscheidende Rolle jetzt spielt in dieser Zeit, der unermüdlich auf einer immer noch bemüht sachlichen Basis versucht zu beschreiben, was da versucht wird an autoritärer Umlenkung dieses Staates. Und sie haben eine über Generationen hinweg gewachsene Selbstregierungserfahrung, auch eine Gewohnheit an die Demokratie, an ein Mitbestimmen darüber, wie man bestimmt wird, die sich an sehr vielen Stellen in der amerikanischen Gesellschaft zeigt, auf allen Ebenen, in den Institutionen, aber auch in Nachbarschaften, in Berufsverbänden, in Kultureinrichtungen. Man sollte die Rechnung, wenn man auch über die Institutionenstabilität und Checks and Balances, nicht ohne die amerikanische Gesellschaft machen und da den Blick vielleicht auch klassischerweise mal ein wenig weiten. Also ein Check ist auf jeden Fall die amerikanische Gesellschaft.
6: Frau Morina, die USA waren lange nicht nur Supermacht, sie sind es immer noch mit ihrer Hardpower der militärischen, sondern auch weltweites Vorbild in politischer, kultureller, gesellschaftlicher Hinsicht. Was geschieht denn mit dieser Strahlkraft, dieser Softpower, wenn die USA selbst Zweifel an der Demokratie auslösen?
5: Ja, die ist wie von Anfang an mit sehr viel Begrenzungen und problematischen Aspekten sozusagen verbunden. Es ist die Strahlkraft dieses Versprechens einer Gesellschaft, die nicht auf Herkunft oder auf Hautfarbe oder Privilegien gebaut ist, sondern auf der Idee, dass man zusammengehören möchte und sich gemeinsam organisiert. Die ist, glaube ich, nach wie vor sehr groß. Und auch, dass die amerikanische Gesellschaft mit dieser Demokratie-Idee so ringt, hat ja eigentlich etwas Grundsympathisches. Alle, die aus anderen Demokratien der Welt darauf blicken, können, glaube ich, sehr gut nachempfinden, wie krass sich das anfühlt für Menschen, die fürs Liberale stehen in den USA, die darum ringen, wie das eben die Geschichte der USA von Anfang an geprägt hat. Es war immer ein Ringen zwischen den Liberalen, den Autoritären, den rassistischen und den inklusiven Kräften. Thomas Paine hat ja Anfang 1776 berühmterweise gesagt, the American cause is the cause of mankind. Also die Sache Amerikas, jetzt der Weg in die Unabhängigkeit und eine republikanische Selbstregierung, ist die Sache der ganzen Menschheit, weil er nirgendwo anders auf der Welt damals die Idee der Freiheit und der politischen Gleichheit, zumindest als Idee, irgendwo relevant gesehen hat und alles auf dieses amerikanische Experiment setzte. Viel hängt davon ab, wie diese Dinge weiter sich jetzt entwickeln. Ich glaube, die Anziehungskraft und die Faszination, die von dieser Uridee ausgeht, sind resilienter und dauerhafter, als man sich vielleicht jetzt im Moment dieser massiven Zerstörungsversuche vorstellen kann. I hope I'm right. Ich habe ganz oft in den USA gehört. I hope you're wrong, habe ich ganz oft gehört, weil ich hier oft dann gesagt habe, Mensch, was hier passiert, ist so fundamental, es ist gefährlich, wir müssen dies und das und warum nicht dort und stärker dagegen halten. So fühlt sich Diktatur an. Und dann habe ich sehr oft eben diese Unfähigkeit, sich die Katastrophe vorstellen zu können, zu hören bekommen mit dem Spruch, I hope you're wrong.
6: Sie schreiben als Historikerin mit Blick auf Deutschland, der Untertitel Ihres Buches lautet ja auch Erfahrungen und Konsequenzen für die deutsche Demokratie. Was lernen wir denn aus der amerikanischen Krise?
5: Also ich würde sagen, dass man an dieser jetzt sich entfaltenden Geschichte sehr gut ablesen kann, was passiert, wenn rechtspopulistisch-nationalistische, nativistische Programme in Regierungspolitik übersetzt werden. Und zwar nicht nur für sogenannte Minderheiten in einer Gesellschaft, die dann als erstes Zielscheibe werden, sondern für breite Gruppen in der Gesellschaft, gerade jene in strukturschwachen Regionen, die ja nachvollziehbarweise vielleicht aus Frust, aus Protest in den liberalen Parteien ihre Stimme nicht mehr geben und denken, ach, wir geben jetzt mal den Populisten eine Chance, sie versprechen das so. Die sehen das so dramatisch, wie es ist und die müssen jetzt mal ran. Was Trump da tut, rechtsstaatliche Prinzipien nach innen und das Völkerrecht, Menschenrechte nach außen, also in der Innen- und Außenpolitik eben dann massive Auswirkungen für das Land selbst und für die ganze Welt hat, das ist doch absehbar jetzt. Und ich finde, ohne Alarmismus auf diese Konsequenzen, die ein solcher Regierungsantritt hat, zu sprechen, mit Wählerinnen und Wählern auch zu sprechen, fände ich sehr wichtig. Die andere Konsequenz ist, glaube ich, dass wir erkennen müssen, dass auch die bundesrepublikanische Demokratie jetzt schon eine lange Geschichte hat, anders als die Weimarer Republik, auf die gern verwiesen wird, ist zumindest auch der westdeutsch sozialisierte Teil ja jetzt über mehrere Generationen hinweg auch die Demokratie gewohnt, in derselben Weise, wie man das in den USA über Jahrhunderte schon gewohnt ist. Und die Ostdeutschen bringen ihre selbstgemachte Befreiungserfahrung mit, ein Riesenschatz an Demokratieerfahrung, der in Ostdeutschland noch zu wenig sichtbar ist, obwohl er da ist, dass man, glaube ich, nicht nur auf Institutionen, Eliten, Parteien, Parlamente, Medien blicken und schimpfen sollte, sondern das zeigt eben das amerikanische Beben, das auch deswegen anhält, weil Leute dagegen halten, dass jeder und jeder Einzelne da vor Ort, wo man tagtäglich tätig ist, wo man Verantwortung hat oder Solidarität üben kann, sich für eine humane, liberale, rechtsstaatliche Gesellschaft einsetzen kann, sollte man es auch tun, ohne dass ich jetzt sozusagen predigen möchte, alle müssen sich einsetzen. Das Schöne an einer liberalen Demokratie, man muss nicht, man darf, man kann. Und wenn man das tut, dann ist es um diese Ordnung nicht so schnell geschehen, glaube ich.
6: Da haben Sie schon ganz praktisch erklärt, was es bedeutet, was sich hinter diesem Begriff der demokratischen Standhaftigkeit verbirgt, den Sie in Ihrem Buch entwickelt haben. Das heißt aber auch, die entscheidende Frage ist nicht, wie Demokratie zerstört wird, sondern warum sie manchmal trotzdem standhält.
5: Ja, das bringt eigentlich sehr schön auf den Punkt, wie ich auch in der Lehre sozusagen vorgegangen bin. Ich bin ja eigentlich in die USA gegangen, nach New York, um 2 Semester zu unterrichten und Vorträge zu halten und weiter über Demokratievorstellungen in der Geschichte, jetzt auch in einem transatlantischen Blick nachzudenken. Und eine der Grundfragen, die uns umtreibt, historisch gesehen, ist, was macht demokratische Ordnungen möglich? Was macht sie stabil und bestehend? Und was macht sie auch anfechtbar und dann am Ende auch zerstörbar? Und eine der Lehren der Weimarer Republik ist, dass es am Ende nicht genug Unterstützung für diese Republik gab, aus Gründen, die man sich vor Augen führen kann, die nicht dieselben Gründen und dieselben Kontexte sozusagen sind, die wir heute haben.
6: Frau Morina, 250 Jahre USA, ein Grund zum Feiern?
5: Also eine kurze Antwort ist gar nicht so leicht. Nach Feiern ist mir nicht zumute, aber auch nicht nach kompletter Verzweiflung, sondern es ist ja auch ein Tag, an dem die Gelegenheit existiert, sich über das, was diese ursprüngliche Idee ausmachte und den weiten Weg, den man seither gegangen ist, mit allen Errungenschaften und auch sozusagen Grausamkeiten, die damit verbunden waren, nochmal extra vor Augen zu führen. Und wer weiß, vielleicht ist es auch ein Moment, an dem sich die Resistance nochmal auf eine besondere Art und Weise wieder zusammenfindet.
4: Sagt Christina Morina. Sie ist Professorin für Zeitgeschichte an der Uni Bielefeld.
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4: Die AfD hat in Erfurt ihren Bundesparteitag abgehalten. Die beiden Vorsitzenden Alice Weidel und Tino Chrupalla haben dabei erneut einen Regierungsanspruch ihrer Partei formuliert. Simone Schmollack ist heute unsere Gastautorin. Die Politikredakteurin der taz meint, dass die auf dem Parteitag gezeigte Professionalität und Siegesgewissheit der AfD erschreckend sind.
7: Bei dieser Partei muss man mit dem Schlimmsten rechnen, sollte sie jemals irgendeine Regierungsverantwortung haben. Wer daran bislang gezweifelt hat, der sollte sich die wiedergewählte Parteichefin Alice Weidel genau anschauen. Nicht nur, wie sie Themen und Ton gesetzt, sondern vor allem, wie sie ihren Co-Chef Tino Chrupalla zur Seite geschoben hat. Der galt früher als radikal und muss heute schon fast moderat genannt werden. Der völkische Flügel, als dessen Kandidat Chrupalla einst gehandelt wurde, ist das neue Normal bei der AfD, das durch Weidel fest vertreten und fortgeschrieben wird. Es durfte nicht mehr lange dauern, bis Weidel mit dem Nazi Björn Höcke im Hintergrund die AfD noch weiter radikalisiert. Dagegen braucht es mehr als die Proteste auf der Straße. Dagegen braucht es eine stabile Bundesregierung, eine, die fest für eine Brandmauer steht.
4: Ein Kommentar von Simone Schmollack von der taz. Die Neue Osnabrücker Zeitung beschäftigt sich damit, dass es auf dem Parteitag keinerlei inhaltliche Entscheidungen gegeben hat.
8: Kaum ein Wort zu den Reformpaketen der Bundesregierung der letzten Wochen von der größten Oppositionspartei. Geschweige denn die ernsthafte Ausbuchstabierung eigener Vorschläge für Rente, Arbeitsmarkt und Steuern. Berauscht von den eigenen Umfragewerten mag es verlockend sein, einfach weiter bei so vielem im Ungefähren zu bleiben. Die Wahrheit ist, die Partei ist etwa in der Außenpolitik so gespalten, dass sie die Aussprache auf offener Bühne nicht einmal wagt. So kann sie natürlich weiter als Projektionsfläche aller Unzufriedenen funktionieren. Genau das scheint der Plan zu sein.
4: Wie viele andere Medien auch, sieht die Märkische Oder-Zeitung aus Frankfurt-Oder Alice Weidel durch den Parteitag gestärkt. Die Zeitung geht davon aus, dass Weidel in 2 Jahren allein die Parteiführung übernehmen wird.
8: Sie hat ihre Macht deutlich ausgebaut. Das ihr nahestehende Netzwerk um den Strippenzieher Sebastian Münzenmeier hat all seine Kandidaten durchbekommen und seine Macht in der Parteispitze noch einmal vergrößert. Münzenmeier ist es, der die jungen Schwiegersohntypen führt und ausbildet. Sie verkaufen radikale Inhalte hinter einer harmlos wirkenden Fassade. Als Bürgerschrecks taugen sie kaum noch. Münzenmeier dürfte Weidels Generalsekretär werden, wenn sie als Soloparteichefin übernimmt.
4: Und die Nürnberger Nachrichten schreiben:
8: Der Parteitag in Erfurt war so perfekt durchorchestriert, dass die hässliche Seite der AfD kaum in Erscheinung trat. Doch niemand sollte sich täuschen lassen. Der vermeintliche Wandlungsprozess ist nur ein Kreidefressen vor den entscheidenden Landtagswahlen im Osten. Dort wollen sie unbedingt an die Macht kommen. Oder, wenn das nicht klappen sollte, wenigstens über weitreichende Blockademöglichkeiten verfügen. Remigrationspläne, die Zerschlagung der deutschen Kulturszene, das in Teilen rechtsextreme Gedankengut, die Gefährdung europäischer und internationaler Zusammenarbeit – all das ist nicht verschwunden.
4: Das waren die Standpunkte, zusammengestellt von Janine Artist. Mein Name ist Philipp Kaver und soweit die erste Hälfte der ARD-Infonacht. Nach den 2 Uhr Nachrichten geht's weiter mit meinem Kollegen Detlef Karg. Nochmal der Hinweis für Sie, die WM-Achtelfinalbegegnung zwischen Mexiko und England ist wegen eines Gewitters um eine Stunde verschoben worden, beginnt also nun um 3 Uhr unserer Zeit und ist dann live hier als Vollreportage zu hören.

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1: Um 2 Uhr mit Olaf Knapp. Das Bundeskabinett will heute den Haushaltsentwurf für 2027 auf den Weg bringen. Darin konnte Finanzminister Klingbeil 2 Milliarden Lücken schließen. Er musste dafür aber auch neue Schulden aufnehmen und auf Rücklagen des Bundes zurückgreifen. Im ARD-Sommerinterview verteidigte der Minister seine Haushaltspläne.
2: Wir sind gerade in einer Zeit, muss man ja auch sagen, wo dieser Iran-Krieg, den Donald Trump angefangen hat, Wachstumshoffnung abgebremst haben. Das schlägt voll rein, das sehen wir in den Zahlen. Und jetzt will ich einmal auch sagen, dass wir Schulden machen, hat damit zu tun, dass wir unsere Bundeswehr aufrüsten, dass wir modernisieren. Ich meine, man kann sich gegenüber Putin nicht mit der schwarzen Null verteidigen. Wir wollen, dass unser Land 20 Jahre lang wenig Ausgaben in Rüstung aufholt. Und das tun wir und dafür nehmen wir Geld in die Hand. Und das ist okay.
1: In der Nacht hat Russland erneut mehrere ukrainische Städte angegriffen. Kurz nach Mitternacht wurde fast in allen Landesregionen Luftalarm ausgelöst. In der Hauptstadt Kiew waren laut Behördenangaben Alarmsirenen und heftige Explosionen zu hören. Mehrere Gebäude sollen beschädigt worden sein. Was genau getroffen wurde und ob es Opfer gab, ist noch unbekannt. Der Sportwagenbauer Porsche will offenbar bis zu 4000 weitere Stellen streichen, das berichtet das Handelsblatt. Besonders treffen würde es dem Bericht zufolge Mitarbeiter in den Bereichen Management und Verwaltung. Am Entwicklungsstandort Weissach in Baden-Württemberg sollen rund 30% der Kapazitäten auf den Prüfstand. Ein Porsche-Sprecher verwies auf ein umfassendes Zukunftspaket, wollte die Zahl der zu streichenden Stellen aber nicht bestätigen. Bei der Fußball-Weltmeisterschaft ist das für jetzt angesetzte Achtelfinale zwischen Mexiko und England wegen eines Gewitters um eine Stunde verschoben worden. Schon zuvor hat es Norwegen ins Viertelfinale geschafft. Aus dem ARD-WM-Team Michael Küster.
3: Norwegens Presse ist schon kurz nach dem Schlusspfiff außer Rand und Band gewesen. Der 2:1-Erfolg über Brasilien gleiche einem Erdbeben. Gleichzeitig wird Doppeltorschütze Erling Haaland mit Superlativen überhäuft. Der Stürmerstar habe Norwegen in den Himmel geschickt. Für Haaland waren es die Turniertreffer 6 und 7. Neymars verwandelter Foulelfmeter Sekunden vor dem Abpfiff änderte nichts mehr am Viertelfinaleinzug der Skandinavier. Norwegens Gegner ist am kommenden Samstag der Sieger der Partie Mexiko gegen England.
1: Und das Wetter in Deutschland. Nachts in einem breiten Streifen zwischen der Nordsee und dem Südosten, bei vielen Wolken gebietsweise Regen. Sonst ist es meist trocken und wechselnd bewölkt, 17 bis 10 Grad. Am Tage im Norden und Osten stark bewölkt, zeitweise Regen sowie Schauer und einzelne Gewitter, in der Südwesthälfte freundlicher 18 bis 32 Grad. Und am Dienstag schließlich im Nordosten Schauerwetter, im Südwesten Sonne, 18 bis 35 Grad. Es ist 2:03 Uhr.
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4: Die A1 Hamburg Richtung Bremen ist zwischen Hamburg-Stillhorn und Harburg wegen Brückenarbeiten bis 5 Uhr gesperrt. Die Umleitung führt über die U76. Die A1 Köln-Euskirchen ist zwischen Erftstadt und Kreuz-Bliesheim in beiden Richtungen wegen Bauarbeiten bis 5 Uhr gesperrt. Die A2 Dortmund Richtung Hannover ist zwischen Kamener Kreuz und Hamm wegen Fahrbahnerneuerung ebenfalls noch bis circa 5 Uhr gesperrt. Die A9 Halle Leipzig Richtung Berlin ist zwischen Kleinmarzehns und Niemegk wegen eines liegen gebliebenen Fahrzeugs gesperrt. Die A42 Kamp-Lindfort Richtung Dortmund ist zwischen Oberhausen Zentrum und Kreuz Essen Nord wegen Bauarbeiten bis circa 5 Uhr gesperrt. Die A52 Mönchengladbach Richtung Ruhrmond